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1: Herzlich willkommen zu unserer zweiten Folge des Ran 1 Biber Talks in der neuen Saison. Ja, heute darf ich neben mir Rückraumspieler Marcel Novak begrüßen. Schön, dass du da bist.
2: Hallo, ich freue mich auch.
1: Ja, Marcel, seit der neuen Spielzeit bist du jetzt Kapitän beim DRV. Was hat das für dich konkret für Änderungen mit sich gebracht und ja, wie gehst du mit dieser ja, neuen Verantwortung auch um?
2: Also Veränderungen eigentlich gar nicht so viele. Ich war letztes Jahr schon Teil des Mannschaftsrats und auch Co-Kapitän und eigentlich treffen wir alle Entscheidungen auch in diesem Trio mit Karl Hake und Luca Baumgart zusammen. Ansonsten ist man natürlich in vielen Gesprächen mit Wanja als Cheftrainer oder auch teilweise mit unserem Mannschaftsbetreuer Thomas Vollert oder auch Sebastian Glock. Deshalb alles, was organisatorisch ist, läuft dann über uns sozusagen. Aber da hat sich nicht viel verändert und Verantwortung auf dem Spielfeld, ja, das habe ich, glaube ich, schon immer übernommen und mache ich auch gerne. Das macht immer Spaß, vor allem, wenn man erfolgreich dabei ist. Und deshalb, das läuft dieses Jahr genauso wie letztes Jahr und hoffentlich auch noch länger.
1: Jetzt habt ihr in der vergangenen Woche euren ersten Saisonsieg einfahren können, zu Hause gegen die Eulen Ludwigshafen. Nach der Pause wart ihr noch im Rückstand, ihr konntet das Spiel drehen. Wie blickst du auch da drauf, vor allem jetzt bezüglich ja, des Kampfgeists der Mannschaft und natürlich auch, wenn man jetzt auch aufs Publikum blickt? Das ist natürlich auch immer ganz wichtig.
2: Richtig, also grundsätzlich freuen wir uns natürlich, dass wir die 2 Punkte zu Hause lassen konnten. Das ist das Wichtigste. Über die Art und Weise kann man natürlich sich immer unterhalten. Grundsätzlich waren wir auch sehr zufrieden. Wir haben das Spiel auch ein bisschen analysiert. In unserer aktuellen Situation mit den vielen Verletzten haben wir das schon gut gemacht über die 60 Minuten. Und das ist genau das, was du sagst, dass wir vor allem in der zweiten Halbzeit dann diesen Schwung mitgenommen haben, die uns die Halle auch gegeben hat, dass wir die Halle auch ein bisschen mitgenommen haben, uns gegenseitig angeheizt haben und dann hat das auch wirklich Spaß gemacht und da hatte ich auch zu keinem Zeitpunkt das Gefühl, dass wir das nicht mehr drehen. Deshalb war das wirklich eine sehr tolle zweite Halbzeit, die auch wirklich auf dem Feld sehr viel Spaß gemacht hat mit den Zuschauern.
1: Okay, und dann blicken wir noch auf das anstehende Spiel am Freitag. Geht's gegen den VfL Eintracht Hagen. Das ist natürlich schon wieder eigentlich das nächste Brett. Die haben gleich mit 2 Kantersiegen die Saison gestartet. Worauf wird es ankommen in dem Spiel, um da ja, die Punkte auch wieder in Dessau zu lassen?
2: Also ins Detail kann ich jetzt noch nicht so gehen, was das Sportliche angeht. Da haben wir uns noch nicht richtig mit beschäftigt. Da gehen wir immer 2 Tage vom Spiel an die explizite Vorbereitung des Gegners. Aber grundsätzlich, wie du es gesagt hast, ist es auf jeden Fall ein Aufstiegskandidat dieses Jahr, die in den ersten beiden Spielen jetzt bewiesen haben, was sie drauf haben. Kader hat eine unglaubliche Qualität, aber ich bin der Meinung, dass die Vergangenheit gezeigt hat, dass erstens die Liga sehr verrückt sein kann und dass auch Underdogs gewinnen können und zweitens, dass in Anhalt Arena sowieso kein Gegner unschlagbar ist und genauso gehen wir an das Spiel ran. Wir wollen nur 2 Punkte holen. Was am Ende möglich sein wird, werden wir am Freitag sehen.
1: Okay, ja, dann wünsche ich euch da natürlich ganz viel Erfolg und ja, danke dir, dass du uns heute hier im Studio besucht hast.
2: Vielen Dank und sehr gerne.
1: Und Sie lade ich natürlich auch wieder recht herzlich ein, am Freitag um 20 Uhr in der Anhalt Arena mit dabei zu sein und die Biber kräftig zu unterstützen.

0: Für Bogenschützen gab es am 29. August wieder eine besondere Herausforderung. Das traditionelle Nachtschießen auf der Sportanlage am Friederikenplatz. Der TSV-Einheit Dessau organisierte das Event und bot die Möglichkeit, den Bogensport einmal unter ungewöhnlichen Bedingungen kennenzulernen. Die Idee dahinter ist allerdings nicht ganz neu.
1: Die Idee ist noch aus Vorwendezeiten. Es gab damals einen Verein in Leuna, der einen sogenannten Nacht- und Nebelpokal gemacht haben. Die haben also abends eine Runde geschossen. Dann musste man dort zwangsweise übernachten und hat früh dann in den Morgenstunden den nächsten Durchgang geschossen. Nachdem die Abteilung dann aber sich aufgelöst hat in der Wendezeit, haben wir einfach ein paar Jahre später gedacht, so etwas Ähnliches kann man wieder ins Leben rufen, weil es mal was anderes ist als das standardmäßige Turnier. Und haben gesagt, aber da die Schützen gerne wieder nach Hause wollen, denn abends machen wir halt nur so Nachtschießen, zwei Durchgänge fertig und dann ist die Sache irgendwann in den 90er Jahren wieder auferstanden sozusagen.
0: Das Schießen bei Dunkelheit sorgte für eine ganz besondere Atmosphäre und machte das Bogensport-Event zu einem außergewöhnlichen Erlebnis.
1: Es geht darum, dass einfach nachher der zweite Durchgang des Turniers im Dunkeln geschossen wird. Es stehen da nur noch ein paar Fackeln zwischen den Scheiben, was das ganze Schießen natürlich nicht vereinfacht, sondern einfach auch eine besondere Atmosphäre bietet, aber eben auch ein bisschen Herausforderung an die Schützen stellt im Bereich des Zielens.
0: Neben dem Bogensportclub Dessau ist der TSV Einheit Dessau einer der Vereine in der Bauhausstadt, welcher den Bogensport anbietet. Seit 1949 ist der Verein in der Stadt an Elbe und Mulde bereits aktiv.
1: Hat schon immer die Heimstätte hier hinten gehabt, jetzt natürlich auf diesem städtischen Sportplatz. Also wir haben kein eigenes Sportgelände, wir sind hier bloß sozusagen Mieter, zum Glück kostenfrei von Seiten der Stadt. Der Verein selber hat rund 100 Mitglieder momentan in 5 verschiedenen Sportarten. Die Bogenschützen sind dabei die kleinste Abteilung mit nur rund 10 Leuten. Aber diejenigen, die, glaube ich, noch mit die meiste Aufmerksamkeit haben, weil das andere mehr so in den Breitensport geht, einfach damit Leute Bewegung haben. Aber da werden eben keine Turniere großartig durchgeführt oder irgendwelche anderen Events angeboten. Deswegen sind wir eigentlich noch so mit nach außen das Aushängeschild des Vereins.
0: Wie bei vielen Vereinen aktuell sucht auch der TSV Einheit Dessau immer nach neuen Mitgliedern und ist vor allem, was den Nachwuchs angeht, nicht so gut aufgestellt.
1: Im Jugendbereich sehr dünn mit Nachwendezeit. Wir hatten früher sehr viele Fußballkinder, Jugendliche. Das ist alles mit der Wende extrem stark weggebrochen. Die Bogenschützen haben dann auch nach und nach ihre Jugend verloren. Zum einen sind die natürlich erwachsen geworden und es ist irgendwann der Punkt gekommen, wo dann der Nachwuchs nicht mehr nachzog. Und ab einem bestimmten Zeitpunkt, wo unser ehemaliger Abteilungsleiter, was mein Vater war, dann auch ausgetreten ist aus gesundheitlichen Gründen, fehlte einfach auch die Energie, um dann großartig Werbung zu machen.
0: Wer selber mal Interesse am Bogensport hat, kann sich einfach beim Verein melden oder bei einem der Trainings vorbeischauen.
1: Jeden Dienstag ist standardmäßig unser Haupttrainingstag hier hinten auf dem Sportplatz noch bis ungefähr Mitte Oktober, solange das Wetter mitspielt. Ab dann in der Turnhalle Friederikenplatz ab 17 Uhr dienstags ist im Normalfall jemand anwesend. Da kann man sich melden und dann mal Hallo sagen und dann kann man darüber reden, wie die Bedingungen sind, dies und jenes und welches. Und dann findet man schon eine Lösung.
0: Bis spät in den Abend wurde auf dem Sportplatz des TSV Einheit Dessau noch fleißig auf Zielscheiben geschossen. Das diesjährige Nachtschießen konnte definitiv wieder überzeugen.
2: Stadtmeisterschaften im Tischtennis erfolgreich ausgetragen. Für alle Tischtennisbegeisterten gab es am 29. August spannende Wettkämpfe zu erleben. In der Sporthalle des Liborius-Gymnasiums wurden die Stadtmeisterschaften im Tischtennis für Erwachsene und Nachwuchsspieler ausgetragen. Von 10 bis 15 Uhr kämpften die insgesamt 44 Teilnehmer, darunter 19 Jugendliche, mit großem Einsatz und voller Konzentration um jeden Punkt. Mit dabei waren neben dem ausrichtenden Verein der SV Turbo 90 Dessau, der TTV Jahn Roßlau, der SV Mildensee 1915, die TSG Aufbau Union Dessau und der ESV Lokomotive Dessau. Gespielt wurde in verschiedenen Einzelkonkurrenzen der Erwachsenen sowie in den Nachwuchsklassen Jugend 13 und Jugend 15. Bei den Erwachsenen konnte sich Sven Köhler vom SV Turbo 90 Dessau im Finale den Stadtmeistertitel sichern. In der Jugend 15 setzte sich hingegen Rico Marquardt durch. Auch im Doppel wurde um den Sieg gekämpft, wobei die Spieler erneut ihr

Lass dir nicht erzählen, wie schön es irgendwo ist. Schau es dir selbst an. Zum Eingewöhnen in die Mehrtagesfahrten beginnen Sie mit der Kurz- und Knackig-Tour im April. In diesem Jahr geht es für Sie ins malerische Elbsandsteingebirge. Die Reise kombiniert Entspannung, beeindruckende Naturkulissen und charmante Orte entlang der Elbe. Bereits bei der Anreise können Sie sich davon überzeugen. Vom Wasser aus. In Dresden verlassen Sie den Bus und gehen für 5 Stunden an Bord eines Schiffes der Weißen Flotte, welches Sie durch reizvolle Natur nach Bad Schandau bringt. Nach einem herzhaften Frühstück starten Sie in den nächsten Tag. Zunächst legen Sie eine Strecke mit einem besonderen Gefährt zurück, der Kirnitschtalbahn. Auf 8 Kilometern Länge schnauft sie gemütlich durch das idyllische Tal entlang des Flusses Kirnitsch. Bei der anschließenden Rundfahrt durch das Gebirge bestaunen Sie bizarre Felsformationen und tiefe Schluchten. Am Nachmittag erreichen Sie das Tor zur Sächsischen Schweiz, die Stadt Pirna. Diese charmante Altstadt lockt mit barocken Fassaden, gemütlichen Gassen und malerischen Plätzen. Hier haben Sie Zeit für einen Kaffee oder einen Bummel. Wenn am nächsten Tag die Fahrt nach Hause ansteht, haben Sie noch einen Programmpunkt auf Ihrer Liste: den Besuch der Seidenblumenstadt Sebnitz. Bei einer kurzweiligen Führung in der Manufaktur erfahren Sie alles über das traditionelle Handwerk der Seidenblumenfertigung, das es seit dem Jahre 1834 gibt. Und wer weiß, vielleicht tritt ja die eine oder andere Blütenpracht dann mit Ihnen die Heimreise an. Mit der nächsten Reise erfüllen sich einige von Ihnen ganz gewiss einen großen Wunsch. Im Mai heißt es Dolce Vita am malerischen Gardasee. Viele schöne, beeindruckende Ausflüge sind für Sie gebucht. Eine Fahrt geleitet Sie an der Olivenriviera entlang nach Malcesina. Ein weiterer Ausflug, der zu einer Grappa-Brennerei und dem Besuch in einer Olivenölmühle führt, wo Sie das flüssige Gold verkosten, ist ein Muss. Nach der Fahrt über die Panoramastraße Via Gardesana Orientale erreichen Sie die Perle des Südens, die elegante Stadt Sirmione. Mit dem Schiff überqueren Sie den tiefblauen See zurück und haben noch Zeit für einen gemütlichen Bummel durch Bardolino. Ein sehr bekannter Ort, in dem die tragischste Liebesgeschichte der Welt spielt, darf auf der Liste Ihrer Ausflüge nicht fehlen. Verona. Die prachtvolle römische Arena, elegante Plätze und der berühmte Balkon, auf dem Julia den Worten ihres Romeo lauschte, sind nur einige der Sehenswürdigkeiten dieser Stadt. Auf dem Rückweg Ihres Ausflugs lernen Sie das sanft hügelige Weingebiet Valpolicella kennen. Haben Sie schon mal etwas vom Parco Giardino Sigurta gehört? Auf dieser Reise lernen Sie ihn, der zu den schönsten Gärten Italiens gehört, kennen. Majestätische Alleen, kleine Pavillons und zu Ihrer Reisezeit einem Rosenzauber von über 30.000 blühenden Rosen verschiedenster Arten, die von Ihnen erwarten, bestaunt zu werden. Und was werden Sie an Ihrem freien Tag machen? Erkunden Sie doch das Städtchen Garda mit seinem malerischen Hafen. Genießen Sie Cappuccino in einem der zahlreichen Cafés oder spazieren Sie am Seeufer nach Bardolino. Diese fantastische Reise bleibt Ihnen noch lange im Herzen. Der Juni gestaltet sich bergig. Willkommen im Herzen Tirols. Diese Reise führt Sie in das malerische Pitztal.

umgeben von majestätischen Dreitausendern, glasklaren Bergseen und duftenden Almwiesen. Mittendrin liegt ihr familiengeführtes Hotel St. Leonard, das sie verwöhnen wird und keine Wünsche offen lässt. Ein wahres Highlight erleben sie mit der Fahrt durchs Kaunertal. Das ewige Eis und schneebedeckte Gipfel begleiten sie bis in 2750 Metern Höhe. Die Heimat der Geierwalli und das Schicksal dieser außergewöhnlichen Frau begegnen ihnen auf einem weiteren Ausflug über die Alpenpässe. Königlich wird es bei der Tour zum Märchenschloss Lindnerhof mit seiner prunkvollen Innenausstattung. Wie ein Spaziergang durch ein lebendiges Gemälde wird ihnen der Aufenthalt im Geigenbauerdorf Mittenwald vorkommen. Was darf in Tirol nicht fehlen? Richtig, ein zünftiger Tag mit Pferdekutschfahrt, Live-Musik, herzhaftem Essen und ganz viel herzlicher Geselligkeit. Diese schönen Momente nehmen Sie auf jeden Fall mit nach Hause. Ihre nächste Reise wird sehr entspannt. Woran denken Sie bei weiter Landschaft, sanften Hügeln, charmanten Fachwerkstädtchen und einem All-Inclusive-Komfort beinahe rund um die Uhr? Ja, es wird mal wieder Zeit für die Lüneburger Heide. Genau genommen statten Sie dem Euro-Strand-Resort in Fintel einen viertägigen Besuch im Juli ab. Neben Ihren beiden Ausflügen in die reizvolle Stadt an der Leine mit ihren prachtvollen Herrenhäusern Hannover und die Königin der Hanse mit ihrem maritimen Flair und ganz viel Marzipan Lübeck, haben Sie Zeit für Erholung und Entspannung. Sauna, Schwimmbad und der Badesee stehen Ihnen dafür zur Verfügung. Oder Sie schalten bei gemütlichen Spaziergängen einfach mal ab. Essen gibt es gefühlt fast rund um die Uhr und Getränke sowieso. Schlemmen Sie doch einfach mal nach Herzenslust und lassen alle Fünfe gerade sein. Ein Wohlfühlgenuss All-Inclusive Urlaub. Wie beschreibt man am besten Ihre nächste Reise? Versuchen wir es mal mit Hygge. Kurz gesagt, erspüren Sie das dänische Geheimnis für Glück. Im Land der 1000 Inseln gibt es dafür wohl keinen besseren Ort als die Insel Ero, eingebettet in die zauberhafte dänische Südsee. In den malerischen Orten Eroskøbing und Marstel fühlen Sie das Meer und den Sommer. Die idyllischen Dörfer Tossinge und Tronse erzählen Ihnen Geschichten aus vergangenen Zeiten. Die Inseln Sö und Langeland sowie die Halbinsel Restinge, bekannt für weite Strände und ruhige Naturpfade, sind perfekt zum Durchatmen. Märchenhaftes erleben Sie auf Schloss Esko, einem der schönsten Renaissance-Schlösser Europas. Etwas lebhafter, also das, was man in Dänemark als lebhaft bezeichnet, geht es in der Hans-Christian-Andersen-Stadt Odense zu. Sie war im 17. Jahrhundert Hauptstadt des Landes. Auch Svenbo lädt mit seinem gemütlichen Trubel dazu ein, erkundet zu werden. Die alte Hafenstadt ist mit historischem Charme und modernen Geschäften die schönste Einkaufsstadt weit und breit. An einem beschaulichen Sommertag im August finden Sie auf Ihrer Reise genug Zeit, ausgiebig das weite Meer, den traumhaften Strand oder die kleinen beschaulichen Orte von Ero auf eigene Faust zu erkunden. Vielleicht fühlen Sie es dann auch, das dänische Geheimnis vom Glück. Farvel. Nach Flachland und Meer geht es bei der nächsten Reise im September wieder hoch hinaus. Ihr Ausgangspunkt für alle Ausflüge ist ein 3-Sterne-Plus-Hotel in Ettal in Oberbayern. Zunächst lernen Sie die beiden Stadtteile kennen. Garmisch mit seinem historischen Ortskern und traditionellen Häusern sowie Partenkirchen mit seiner belebten Fußgängerzone und Fachwerkhäusern. Natürlich darf ein Besuch am Olympia-Skistadion mit seiner bekannten Schanze nicht fehlen. Ein weiteres Ausflugsziel ist Bad Tölz,
die idyllische Kleinstadt mit Moorheilbad. Ganz in der Nähe befindet sich der Tegernsee, der ebenfalls auf ihrer Route liegt. Landestypisch besuchen sie außerdem eine Käserei, Verkostung inklusive. Einer der 5 größten Seen ist der Forgensee mit seinem imposanten Staudamm, eingebettet in eine märchenhaft schöne Landschaft. Ihr Highlight ist die Fahrt auf die Zugspitze mit 3 verschiedenen Seilbahnen. Diese Fahrt und der imposante Ausblick aus 2900 Metern Höhe auf Alpen, Gletscher und Täler wird Ihnen noch lange in Erinnerung bleiben. Den perfekten Abschluss Ihrer Reise finden Sie im historischen Städtchen Füssen mit seinem Charme und bayerischen Flair. Eine Reise haben wir noch für Sie. Und ja, Sie könnten zum Wiederholungstäter werden. Herzlich willkommen auf Ihrer goldenen Herbstreise im Oktober. Wir können nicht widerstehen und gehen wieder aufs Wasser. Das ist Ihre Route. In diesem Jahr befahren Sie den zweitlängsten Fluss Europas, die Donau. Sie schlängelt sich auf Ihrer Route durch 3 Länder. Von Passau aus nehmen Sie Kurs auf Wien. Stephansdom und Hofburg statten Sie einen Besuch ab. Am Abend haben Sie die Qual der Wahl. Heurigen Abend oder ein Konzert mit Melodien von Mozart und Strauss? In Budapest, der Hauptstadt Ungarns, lernen Sie beeindruckende Bauwerke bei Tag und, wenn Sie mögen, das bunte Nachtleben kennen. In Bratislava erwartet Sie ein beeindruckender Blick von der Burg ins Land. Das Benediktinerstift in Melk empfängt Sie mit offenen Türen. Das ist Ihr 4-Sterne-Plus-Schiff, die Maxima, des dynamischen Kreuzfahrtanbieters Nico Cruises. Eleganz, Komfort, Stil und eine moderne Einrichtung sowie viel Panorama erwarten Sie an Bord, die im Winter 2024-2025 erneuerten Kabinen laden zum Entspannen und Wohlfühlen ein. Das Verwöhnen der Gäste bei dieser Crew ganz oben steht, davon haben Sie sich auf der letzten Fahrt überzeugen können. Im Rahmen der Vollpension wird es Ihnen auch kulinarisch an nichts mangeln. Herzlich willkommen an Bord auf dieser herbstbunten Flussschifffahrt mit Nico Cruises und Ihrer Volkssolidarität 92 Dessau-Roßlau e.V. Schlagen Sie Ihr neues Kapitel im Buch des Reisejahres 2026 auf und füllen Sie es mit unvergesslichen Erinnerungen. Wir wünschen Ihnen dabei viele schöne Momente und das wärmende Gefühl der Glückseligkeit, wenn sich für Sie ein Reisetraum erfüllt.

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1: Sachsen-Anhalt hat gewählt. Am 6. September waren rund 1,69 Millionen Menschen in Sachsen-Anhalt wahlberechtigt und dazu aufgerufen, ihre Stimme bei der Landtagswahl abzugeben. Mit einer Rekordwahlbeteiligung von rund 77,7% haben die Bürgerinnen und Bürger Sachsen-Anhalts entschieden. Laut der Landeswahlleiterin ergibt sich im vorläufigen Ergebnis mit Stand vom 7. September 3.26 Uhr folgendes Bild. Die AfD erreicht mit 43,8% die meisten Stimmen und wurde damit stärkste Kraft. Die CDU folgt mit 17,2% auf den zweiten Platz. Im Vergleich zur vorherigen Landtagswahl verliert sie damit allerdings fast 20 Prozentpunkte. Dahinter liegen die SPD mit 9,3%, die Grünen mit 8,9%, die Linken mit 8,6% und das BSW mit 5,3%. Die FDP erreicht 2,6% und wird damit künftig nicht mehr im Landtag vertreten sein. Keine Partei konnte die absolute Mehrheit erreichen. Wie die künftige Landesregierung aussehen wird und welche Parteien miteinander koalieren werden, dürften sich in den kommenden Wochen zeigen. Auch in den Wahlkreisen 26 und 27 zeichnet sich ein ähnliches Bild ab. Über die Erststimme werden künftig Burkhard Ratzmann und Nadine Koppehel von der AfD die Wahlkreise Dessau-Roßlau sowie Dessau-Roßlau-Wittenberg im Landtag vertreten. Burkhard Ratzmann erreichte in seinem Wahlkreis 40,8% der Stimmen. Die CDU-Kandidatin Dr. Anja Schneider kam auf 29,6%. Im Wahlkreis 27 schnitt Nadine Koppehel mit 45,4% noch besser ab. Karen Czernisch-Weiske von der CDU erreichte dort 26,9%. Die übrigen Stimmen verteilen sich auf die Kandidaten der Linken, der SPD, der FDP und der Grünen. Im Wahlkreis 27 traten zudem Kandidaten der Freien Wähler sowie der Partei Die Heimat an. Doch nicht nur innerhalb Sachsen-Anhalts stieß die Wahl auf großes Interesse. Auch über die Landesgrenzen hinaus richtete sich der Blick auf die Landtagswahl. Bereits am Vorabend fanden mehrere Kundgebungen und Demonstrationen aus unterschiedlichen politischen Lagern statt. So wurde auf dem Marktplatz das Demokratiefest Demokratie bewahren, Sachsen-Anhalt retten ausgetragen. Die Veranstaltung wollte ein öffentlich sichtbares Zeichen und ein offenes gesellschaftliches Miteinander setzen. Auch der Wirtschaftsfahrzeugkorso fuhr wieder durch die Stadt und setzte erneut ein Zeichen für Zusammenhalt, eine starke regionale Wirtschaft und friedliche Rahmenbedingungen. Einen gemeinsamen Punkt gab es jedoch, den Aufruf, das eigene Wahlrecht wahrzunehmen und von seiner Stimme Gebrauch zu machen.
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0: zweiten Folge des RAN 1 Biber Talks in der neuen Saison. Ja, heute darf ich neben mir Rückraumspieler Marcel Novak begrüßen. Schön, dass du da bist.
1: Hallo, ich freue mich auch.
0: Ja, Marcel, seit der neuen Spielzeit bist du jetzt Kapitän beim DRV. Was hat das für dich konkret für Änderungen mit sich gebracht? Und ja, wie gehst du mit dieser neuen Verantwortung auch um?
1: Also Veränderungen eigentlich gar nicht so viele. Ich war letztes Jahr schon Teil des Mannschaftsrats und auch Co-Kapitän. Und eigentlich treffen wir alle Entscheidungen auch in diesem Trio mit Karl Hake und Luca Baumgart zusammen. Ansonsten ist man natürlich in vielen Gesprächen mit Vanja als Cheftrainer oder auch teilweise mit unserem Mannschaftsbetreuer Thomas Vollert oder auch Sebastian Glock. Deshalb alles, was organisatorisch ist, läuft dann über uns sozusagen. Aber da hat sich nicht viel verändert und Verantwortung auf dem Spielfeld, ja, das habe ich, glaube ich, schon immer übernommen und mache ich auch gerne. Das macht immer Spaß, vor allem, wenn man erfolgreich dabei ist. Und deshalb, das läuft dieses Jahr genauso wie letztes Jahr und hoffentlich auch noch länger.
0: Jetzt habt ihr in der vergangenen Woche euren ersten Saisonsieg einfahren können, zu Hause gegen die Eulen Ludwigshafen. Nach der Pause wart ihr noch im Rückstand, ihr konntet das Spiel drehen. Wie blickst du auch da drauf, vor allem jetzt bezüglich des Kampfgeists der Mannschaft und natürlich auch, wenn man jetzt auch aufs Publikum blickt? Das ist natürlich auch immer ganz wichtig.
1: Richtig, also grundsätzlich freuen wir uns natürlich, dass wir die 2 Punkte zu Hause lassen konnten. Das ist das Wichtigste. Über die Art und Weise kann man natürlich sich immer unterhalten. Grundsätzlich waren wir auch sehr zufrieden. Wir haben das Spiel auch ein bisschen analysiert. In unserer aktuellen Situation mit den vielen Verletzten haben wir das schon gut gemacht über die 60 Minuten. Und das ist genau das, was du sagst, dass wir vor allem in der zweiten Halbzeit dann diesen Schwung mitgenommen haben, die uns die Halle auch gegeben hat, dass wir die Halle auch ein bisschen mitgenommen haben, uns gegenseitig angeheizt haben. Und dann hat das auch wirklich Spaß gemacht. Und da hatte ich auch zu keinem Zeitpunkt das Gefühl, dass wir das nicht mehr drehen. Deshalb war das wirklich eine sehr tolle zweite Halbzeit, die auch wirklich auf dem Feld sehr viel Spaß gemacht hat mit den Zuschauern.
0: Okay, und dann blicken wir noch auf das anstehende Spiel am Freitag. Geht's gegen den VfL Eintracht Hagen. Das ist natürlich schon wieder eigentlich das nächste Brett. Die haben gleich mit 2 Kantersiegen die Saison gestartet. Worauf wird es ankommen in dem Spiel, um da die Punkte auch wieder in Dessau zu lassen?
1: Also ins Detail kann ich jetzt noch nicht so gehen, was das Sportliche angeht. Da haben wir uns noch nicht richtig mit beschäftigt. Da gehen wir immer 2 Tage vom Spiel an die explizite Vorbereitung des Gegners. Aber grundsätzlich, wie du es gesagt hast, ist es auf jeden Fall ein Aufstiegskandidat dieses Jahr, die in den ersten beiden Spielen jetzt bewiesen haben, was sie drauf haben. Kader hat eine unglaubliche Qualität, aber ich bin der Meinung, dass die Vergangenheit gezeigt hat, dass erstens die Liga sehr verrückt sein kann und dass auch Underdogs gewinnen können und zweitens, dass in Anhalt Arena sowieso kein Gegner unschlagbar ist und genauso gehen wir an das Spiel ran. Wir wollen nur 2 Punkte holen. Was am Ende möglich sein wird, werden wir am Freitag sehen.
0: Okay, ja, dann wünsche ich euch da natürlich ganz viel Erfolg und danke dir, dass du uns heute hier im Studio besucht hast.
1: Vielen Dank und sehr gerne.
0: Und Sie lade ich natürlich auch wieder recht herzlich ein, am Freitag um 20 Uhr in der Anhalt Arena mit dabei zu sein und die Biber kräftig zu unterstützen.

0: Für Bogenschützen gab es am 29. August wieder eine besondere Herausforderung. Das traditionelle Nachtschießen auf der Sportanlage am Friederikenplatz. Der TSV-Einheit Dessau organisierte das Event und bot die Möglichkeit, den Bogensport einmal unter ungewöhnlichen Bedingungen kennenzulernen. Die Idee dahinter ist allerdings nicht ganz neu.
1: Die Idee ist noch aus Vorwendezeiten. Es gab damals einen Verein in Leuna, der einen sogenannten Nacht- und Nebelpokal gemacht haben. Die haben also abends eine Runde geschossen. Dann musste man dort zwangsweise übernachten und hat früh dann in den Morgenstunden den nächsten Durchgang geschossen. Nachdem die Abteilung dann aber sich aufgelöst hat in der Wendezeit, haben wir einfach ein paar Jahre später gedacht, so etwas Ähnliches kann man wieder ins Leben rufen, weil es mal was anderes ist als das standardmäßige Turnier. Und haben gesagt, aber da die Schützen gerne wieder nach Hause wollen, denn abends machen wir halt nur so Nachtschießen, zwei Durchgänge fertig. Und dann ist die Sache irgendwann in den 90er Jahren wieder auferstanden sozusagen.
0: Das Schießen bei Dunkelheit sorgte für eine ganz besondere Atmosphäre und machte das Bogensport-Event zu einem außergewöhnlichen Erlebnis.
1: Es geht darum, dass einfach nachher der zweite Durchgang des Turniers im Dunkeln geschossen wird. Es stehen da nur noch ein paar Fackeln zwischen den Scheiben, was das ganze Schießen natürlich nicht vereinfacht, sondern einfach auch eine besondere Atmosphäre bietet, aber eben auch ein bisschen Herausforderung an die Schützen stellt im Bereich des Zielens.
0: Neben dem Bogensportclub Dessau ist der TSV Einheit Dessau einer der Vereine in der Bauhausstadt, welcher den Bogensport anbietet. Seit 1949 ist der Verein in der Stadt an Elbe und Mulde bereits aktiv.
1: Hat schon immer die Heimstätte hier hinten gehabt, jetzt natürlich auf diesem städtischen Sportplatz. Also wir haben kein eigenes Sportgelände, wir sind hier bloß sozusagen Mieter, zum Glück kostenfrei von Seiten der Stadt. Der Verein selber hat rund 100 Mitglieder momentan in 5 verschiedenen Sportarten. Die Bogenschützen sind dabei die kleinste Abteilung mit nur rund 10 Leuten. Aber diejenigen, die, glaube ich, noch mit die meiste Aufmerksamkeit haben, weil das andere mehr so in den Breitensport geht, einfach damit Leute Bewegung haben. Aber da werden eben keine Turniere großartig durchgeführt oder irgendwelche anderen Events angeboten. Deswegen sind wir eigentlich noch so mit nach außen das Aushängeschild des Vereins.
0: Wie bei vielen Vereinen aktuell sucht auch der TSV Einheit Dessau immer nach neuen Mitgliedern und ist vor allem, was den Nachwuchs angeht, nicht so gut aufgestellt.
1: Im Jugendbereich sehr dünn mit Nachwendezeit. Wir hatten früher sehr viele Fußballkinder, Jugendliche. Das ist alles mit der Wende extrem stark weggebrochen. Die Bogenschützen haben dann auch nach und nach ihre Jugend verloren. Zum einen sind die natürlich erwachsen geworden und es ist irgendwann der Punkt gekommen, wo dann der Nachwuchs nicht mehr nachzog. Und ab einem bestimmten Zeitpunkt, wo unser ehemaliger Abteilungsleiter, was mein Vater war, dann auch ausgetreten ist aus gesundheitlichen Gründen, fehlte einfach auch die Energie, um dann großartig Werbung zu machen.
0: Wer selber mal Interesse am Bogensport hat, kann sich einfach beim Verein melden oder bei einem der Trainings vorbeischauen.
1: Jeden Dienstag ist standardmäßig unser Haupttrainingstag hier hinten auf dem Sportplatz noch bis ungefähr Mitte Oktober, solange das Wetter mitspielt. Ab dann in der Turnhalle Friederikenplatz ab 17 Uhr dienstags ist im Normalfall jemand anwesend. Da kann man sich melden und dann mal Hallo sagen und dann kann man darüber reden, wie die Bedingungen sind, dies und jenes und welches. Und dann findet man schon eine Lösung.
0: Bis spät in den Abend wurde auf dem Sportplatz des TSV Einheit Dessau noch fleißig auf Zielscheiben geschossen. Das diesjährige Nachtschießen konnte definitiv wieder überzeugen.
2: Stadtmeisterschaften im Tischtennis erfolgreich ausgetragen. Für alle Tischtennisbegeisterten gab es am 29. August spannende Wettkämpfe zu erleben. In der Sporthalle des Liborius-Gymnasiums wurden die Stadtmeisterschaften im Tischtennis für Erwachsene und Nachwuchsspieler ausgetragen. Von 10 bis 15 Uhr kämpften die insgesamt 44 Teilnehmer, darunter 19 Jugendliche, mit großem Einsatz und voller Konzentration um jeden Punkt. Mit dabei waren neben dem ausrichtenden Verein der SV Turbo 90 Dessau, der TTV Jahn Roßlau, der SV Mildensee 1915, die TSG Aufbau Union Dessau und der ESV Lokomotive Dessau. Gespielt wurde in verschiedenen Einzelkonkurrenzen der Erwachsenen sowie in den Nachwuchsklassen Jugend 13 und Jugend 15. Bei den Erwachsenen konnte sich Sven Köhler vom SV Turbo 90 Dessau im Finale den Stadtmeistertitel sichern. In der Jugend 15 setzte sich hingegen Rico Marquardt durch. Auch im Doppel wurde um den Sieg gekämpft, wobei die Spieler erneut ihr Können unter Beweis stellen konnten. Die Veranstaltung stoß bei den Teilnehmern auf sehr gute Resonanz, sodass die Verantwortlichen mit dem Verlauf der Stadtmeisterschaften rundum zufrieden waren. So boten die Stadtmeisterschaften spannende Begegnungen und viele sehenswerte Ballwechsel. Wer selbst einmal Tischtennis ausprobieren möchte, ist bei den Vereinen aus Dessau herzlich willkommen.

Lass dir nicht erzählen, wie schön es irgendwo ist. Schau es dir selbst an. Zum Eingewöhnen in die Mehrtagesfahrten beginnen Sie mit der Kurz- und Knackig-Tour im April. In diesem Jahr geht es für Sie ins malerische Elbsandsteingebirge. Die Reise kombiniert Entspannung, beeindruckende Naturkulissen und charmante Orte entlang der Elbe. Bereits bei der Anreise können Sie sich davon überzeugen. Vom Wasser aus. In Dresden verlassen Sie den Bus und gehen für 5 Stunden an Bord eines Schiffes der Weißen Flotte, welches Sie durch reizvolle Natur nach Bad Schandau bringt. Nach einem herzhaften Frühstück starten Sie in den nächsten Tag. Zunächst legen Sie eine Strecke mit einem besonderen Gefährt zurück, der Kirmitschtalbahn. Auf 8 Kilometern Länge schnauft sie gemütlich durch das idyllische Tal entlang des Flusses Kirmitsch. Bei der anschließenden Rundfahrt durch das Gebirge bestaunen Sie bizarre Felsformationen und tiefe Schluchten. Am Nachmittag erreichen Sie das Tor zur Sächsischen Schweiz, die Stadt Pirna. Diese charmante Altstadt lockt mit barocken Fassaden, gemütlichen Gassen und malerischen Plätzen. Hier haben Sie Zeit für einen Kaffee oder einen Bummel. Wenn am nächsten Tag die Fahrt nach Hause ansteht, haben Sie noch einen Programmpunkt auf Ihrer Liste. Den Besuch der Seidenblumenstadt Sebnitz. Bei einer kurzweiligen Führung in der Manufaktur erfahren Sie alles über das traditionelle Handwerk der Seidenblumenfertigung, das es seit dem Jahre 1834 gibt. Und wer weiß, vielleicht tritt ja die eine oder andere Blütenpracht dann mit Ihnen die Heimreise an. Mit der nächsten Reise erfüllen sich einige von Ihnen ganz gewiss einen großen Wunsch. Im Mai heißt es Dolce Vita am malerischen Gardasee. Viele schöne, beeindruckende Ausflüge sind für Sie gebucht. Eine Fahrt geleitet Sie an der Olivenriviera entlang nach Malcesina. Ein weiterer Ausflug, der zu einer Grappa-Brennerei und dem Besuch in einer Olivenölmühle führt, wo Sie das flüssige Gold verkosten, ist ein Muss. Nach der Fahrt über die Panoramastraße Via Gardesana Orientale erreichen Sie die Perle des Südens, die elegante Stadt Sirmione. Mit dem Schiff überqueren Sie den tiefblauen See zurück und haben noch Zeit für einen gemütlichen Bummel durch Bardolino. Ein sehr bekannter Ort, in dem die tragischste Liebesgeschichte der Welt spielt, darf auf der Liste Ihrer Ausflüge nicht fehlen. Verona. Die prachtvolle römische Arena, elegante Plätze und der berühmte Balkon, auf dem Julia den Worten ihres Romeo lauschte, sind nur einige der Sehenswürdigkeiten dieser Stadt. Auf dem Rückweg Ihres Ausflugs lernen Sie das sanfthügelige Weingebiet Valpolicella kennen. Haben Sie schon mal etwas vom Parco Giardino Sigurta gehört? Auf dieser Reise lernen Sie ihn, der zu den schönsten Gärten Italiens gehört, kennen. Majestätische Alleen, kleine Pavillons und zu Ihrer Reisezeit einem Rosenzauber von über 30.000 blühenden Rosen verschiedenster Arten, die von Ihnen erwarten, bestaunt zu werden. Und was werden Sie an Ihrem freien Tag machen? Erkunden Sie doch das Städtchen Garda mit seinem malerischen Hafen, genießen Sie Cappuccino in einem der zahlreichen Cafés oder spazieren Sie am Seeufer nach Bardolino. Diese fantastische Reise bleibt Ihnen noch lange im Herzen. Der Juni gestaltet sich bergig. Willkommen im Herzen Tirols. Diese Reise führt Sie in das malerische Pitztal.

umgeben von majestätischen Dreitausendern, glasklaren Bergseen und duftenden Almwiesen. Mittendrin liegt ihr familiengeführtes Hotel St. Leonard, das sie verwöhnen wird und keine Wünsche offen lässt. Ein wahres Highlight erleben sie mit der Fahrt durchs Kaunertal. Das ewige Eis und schneebedeckte Gipfel begleiten sie bis in 2750 Metern Höhe. Die Heimat der Geierwalli und das Schicksal dieser außergewöhnlichen Frau begegnen ihnen auf einem weiteren Ausflug über die Alpenpässe. Königlich wird es bei der Tour zum Märchenschloss Lindnerhof mit seiner prunkvollen Innenausstattung. Wie ein Spaziergang durch ein lebendiges Gemälde wird ihnen der Aufenthalt im Geigenbauerdorf Mittenwald vorkommen. Was darf in Tirol nicht fehlen? Richtig, ein zünftiger Tag mit Pferdekutschfahrt, Live-Musik, herzhaftem Essen und ganz viel herzlicher Geselligkeit. Diese schönen Momente nehmen Sie auf jeden Fall mit nach Hause. Ihre nächste Reise wird sehr entspannt. Woran denken Sie bei weiter Landschaft, sanften Hügeln, charmanten Fachwerkstädtchen und einem All-Inclusive-Komfort beinahe rund um die Uhr? Ja, es wird mal wieder Zeit für die Lüneburger Heide. Genau genommen statten Sie dem Euro-Strand-Resort in Fintel einen viertägigen Besuch im Juli ab. Neben Ihren beiden Ausflügen in die reizvolle Stadt an der Leine mit ihren prachtvollen Herrenhäusern Hannover und die Königin der Hanse mit ihrem maritimen Flair und ganz viel Marzipan Lübeck haben Sie Zeit für Erholung und Entspannung. Sauna, Schwimmbad und der Badesee stehen Ihnen dafür zur Verfügung. Oder Sie schalten bei gemütlichen Spaziergängen einfach mal ab. Essen gibt es gefühlt fast rund um die Uhr und Getränke sowieso. Schlemmen Sie doch einfach mal nach Herzenslust und lassen alle Fünfe gerade sein. Ein Wohlfühlgenuss All-Inclusive-Urlaub. Wie beschreibt man am besten Ihre nächste Reise? Versuchen wir es mal mit Hygge. Kurz gesagt, erspüren Sie das dänische Geheimnis für Glück. Im Land der 1000 Inseln gibt es dafür wohl keinen besseren Ort als die Insel Ero, eingebettet in die zauberhafte dänische Südsee. In den malerischen Orten Eroskøbing und Marstel fühlen Sie das Meer und den Sommer. Die idyllischen Dörfer Tossinge und Tronse erzählen Ihnen Geschichten aus vergangenen Zeiten. Die Inseln Sö und Langeland sowie die Halbinsel Restinge, bekannt für weite Strände und ruhige Naturpfade, sind perfekt zum Durchatmen. Märchenhaftes erleben Sie auf Schloss Esko, einem der schönsten Renaissance-Schlösser Europas. Etwas lebhafter, also das, was man in Dänemark als lebhaft bezeichnet, geht es in der Hans-Christian-Andersen-Stadt Odense zu. Sie war im 17. Jahrhundert Hauptstadt des Landes. Auch Svenbo lädt mit seinem gemütlichen Trubel dazu ein, erkundet zu werden. Die alte Hafenstadt ist mit historischem Charme und modernen Geschäften die schönste Einkaufsstadt weit und breit. An einem beschaulichen Sommertag im August finden Sie auf Ihrer Reise genug Zeit, ausgiebig das weite Meer, den traumhaften Strand oder die kleinen beschaulichen Orte von Ero auf eigene Faust zu erkunden. Vielleicht fühlen Sie es dann auch, das dänische Geheimnis vom Glück. Farvel. Nach Flachland und Meer geht es bei der nächsten Reise im September wieder hoch hinaus. Ihr Ausgangspunkt für alle Ausflüge ist ein 3-Sterne-Plus-Hotel in Ettal in Oberbayern. Zunächst lernen Sie die beiden Stadtteile kennen. Garmisch mit seinem historischen Ortskern und traditionellen Häusern sowie Partenkirchen mit seiner belebten Fußgängerzone und Fachwerkhäusern. Natürlich darf ein Besuch am Olympia-Skistadion mit seiner bekannten Schanze nicht fehlen. Ein weiteres Ausflugsziel ist Bad Tölz, die idyllische

Idyllische Kleinstadt mit Moorheilbad. Ganz in der Nähe befindet sich der Tegernsee, der ebenfalls auf ihrer Route liegt. Landestypisch besuchen sie außerdem eine Käserei, Verkostung inklusive. Einer der 5 größten Seen ist der Forgensee mit seinem imposanten Staudamm, eingebettet in eine märchenhaft schöne Landschaft. Ihr Highlight ist die Fahrt auf die Zugspitze mit 3 verschiedenen Seilbahnen. Diese Fahrt und der imposante Ausblick aus 2900 Metern Höhe auf Alpen, Gletscher und Täler wird Ihnen noch lange in Erinnerung bleiben. Den perfekten Abschluss Ihrer Reise finden Sie im historischen Städtchen Füssen mit seinem Charme und bayerischen Flair. Eine Reise haben wir noch für Sie. Und ja, Sie könnten zum Wiederholungstäter werden. Herzlich willkommen auf Ihrer goldenen Herbstreise im Oktober. Wir können nicht widerstehen und gehen wieder aufs Wasser. Das ist Ihre Route. In diesem Jahr befahren Sie den zweitlängsten Fluss Europas, die Donau. Sie schlängelt sich auf ihrer Route durch 3 Länder. Von Passau aus nehmen sie Kurs auf Wien. Stephansdom und Hofburg statten sie einen Besuch ab. Am Abend haben sie die Qual der Wahl. Heurigen Abend oder ein Konzert mit Melodien von Mozart und Strauss? In Budapest, der Hauptstadt Ungarns, lernen Sie beeindruckende Bauwerke bei Tag und, wenn Sie mögen, das bunte Nachtleben kennen. In Bratislava erwartet Sie ein beeindruckender Blick von der Burg ins Land. Das Benediktinerstift in Melk empfängt Sie mit offenen Türen. 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
1: Sachsen-Anhalt hat gewählt. Am 6. September waren rund 1,69 Millionen Menschen in Sachsen-Anhalt wahlberechtigt und dazu aufgerufen, ihre Stimme bei der Landtagswahl abzugeben. Mit einer Rekordwahlbeteiligung von rund 77,7% haben die Bürgerinnen und Bürger Sachsen-Anhalts entschieden. Laut der Landeswahlleiterin ergibt sich im vorläufigen Ergebnis mit Stand vom 7. September 3.26 Uhr folgendes Bild. Die AfD erreicht mit 43,8% die meisten Stimmen und wurde damit stärkste Kraft. Die CDU folgt mit 17,2% auf den zweiten Platz. Im Vergleich zur vorherigen Landtagswahl verliert sie damit allerdings fast 20 Prozentpunkte. Dahinter liegen die SPD mit 9,3%, die Grünen mit 8,9%, die Linken mit 8,6% und das BSW mit 5,3%. Die FDP erreicht 2,6% und wird damit künftig nicht mehr im Landtag vertreten sein. Keine Partei konnte die absolute Mehrheit erreichen. Wie die künftige Landesregierung aussehen wird und welche Parteien miteinander koalieren werden, dürften sich in den kommenden Wochen zeigen. Auch in den Wahlkreisen 26 und 27 zeichnet sich ein ähnliches Bild ab. Über die Erststimme werden künftig Burkhard Ratzmann und Nadine Koppehel von der AfD die Wahlkreise Dessau-Roßlau sowie Dessau-Roßlau-Wittenberg im Landtag vertreten. Burkhard Ratzmann erreichte in seinem Wahlkreis 40,8% der Stimmen. Die CDU-Kandidatin Dr. Anja Schneider kam auf 29,6%. Im Wahlkreis 27 schnitt Nadine Koppehel mit 45,4% noch besser ab. Karen Tschernisch-Weiske von der CDU erreichte dort 26,9%. Die übrigen Stimmen verteilen sich auf die Kandidaten der Linken, der SPD, der FDP und der Grünen. Im Wahlkreis 27 traten zudem Kandidaten der Freien Wähler sowie der Partei Die Heimat an. Doch nicht nur innerhalb Sachsen-Anhalts stieß die Wahl auf großes Interesse. Auch über die Landesgrenzen hinaus richtete sich der Blick auf die Landtagswahl. Bereits am Vorabend fanden mehrere Kundgebungen und Demonstrationen aus unterschiedlichen politischen Lagern statt. So wurde auf dem Marktplatz das Demokratiefest Demokratie bewahren, Sachsen-Anhalt retten ausgetragen. Die Veranstaltung wollte ein öffentlich sichtbares Zeichen und ein offenes gesellschaftliches Miteinander setzen. Auch der Wirtschaftsfahrzeugkorso fuhr wieder durch die Stadt und setzte erneut ein Zeichen für Zusammenhalt, eine starke regionale Wirtschaft und friedliche Rahmenbedingungen. Einen gemeinsamen Punkt gab es jedoch, den Aufruf, das eigene Wahlrecht wahrzunehmen und von seiner Stimme Gebrauch zu machen.
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1: Herzlich willkommen zu unserer zweiten Folge des RAN 1 Bibertalks in der neuen Saison. Ja, heute darf ich neben mir Rückraumspieler Marcel Novak begrüßen. Schön, dass du da bist.
2: Hallo, ich freue mich auch.
1: Ja, Marcel.

0: Seit der neuen Spielzeit bist du jetzt Kapitän beim DRV. Was hat das für dich konkret für Änderungen mit sich gebracht? Und ja, wie gehst du mit dieser neuen Verantwortung auch um?
1: Also Veränderungen eigentlich gar nicht so viele. Ich war letztes Jahr schon Teil des Mannschaftsrats und auch Co-Kapitän. Und eigentlich treffen wir alle Entscheidungen auch in diesem Trio mit Karl Hake und Luca Baumgart zusammen. Ansonsten ist man natürlich in vielen Gesprächen mit Vanja als Cheftrainer oder auch teilweise mit unserem Mannschaftsbetreuer Thomas Vollert oder auch Sebastian Glock. Deshalb alles, was organisatorisch ist, läuft dann über uns sozusagen. Aber da hat sich nicht viel verändert und Verantwortung auf dem Spielfeld, ja, das habe ich, glaube ich, schon immer übernommen und mache ich auch gerne. Das macht immer Spaß, vor allem wenn man erfolgreich dabei ist. Und deshalb, das läuft dieses Jahr genauso wie letztes Jahr und hoffentlich auch noch länger.
0: Jetzt habt ihr in der vergangenen Woche euren ersten Saisonsieg einfahren können, zu Hause gegen die Eulen Ludwigshafen. Nach der Pause wart ihr noch im Rückstand, ihr konntet das Spiel drehen. Wie blickst du auch da drauf, vor allem jetzt bezüglich des Kampfgeistes der Mannschaft und natürlich auch, wenn man jetzt auch aufs Publikum blickt? Das ist natürlich auch immer ganz wichtig.
1: Richtig, also grundsätzlich freuen wir uns natürlich, dass wir die 2 Punkte zu Hause lassen konnten. Das ist das Wichtigste. Über die Art und Weise kann man natürlich sich immer unterhalten. Grundsätzlich waren wir auch sehr zufrieden. Wir haben das Spiel auch ein bisschen analysiert. In unserer aktuellen Situation mit den vielen Verletzten haben wir das schon gut gemacht über die 60 Minuten. Und das ist genau das, was du sagst, dass wir vor allem in der zweiten Halbzeit dann diesen Schwung mitgenommen haben, die uns die Halle auch gegeben hat, dass wir die Halle auch ein bisschen mitgenommen haben, uns gegenseitig angeheizt haben und dann hat das auch wirklich Spaß gemacht und da hatte ich auch zu keinem Zeitpunkt das Gefühl, dass wir das nicht mehr drehen. Deshalb war das wirklich eine sehr tolle zweite Halbzeit, die auch wirklich auf dem Feld sehr viel Spaß gemacht hat mit den Zuschauern.
0: Okay, und dann blicken wir noch auf das anstehende Spiel am Freitag. Geht's gegen den VfL Eintracht Hagen. Das ist natürlich schon wieder eigentlich das nächste Brett. Die haben gleich mit 2 Kantersiegen die Saison gestartet. Worauf wird's ankommen in dem Spiel, um da die Punkte auch wieder in Dessau zu lassen?
1: Also ins Detail kann ich jetzt noch nicht so gehen, was das Sportliche angeht. Da haben wir uns noch nicht richtig mit beschäftigt. Da gehen wir immer 2 Tage vorm Spiel an die explizite Vorbereitung des Gegners. Aber grundsätzlich, wie du es gesagt hast, ist es auf jeden Fall ein Aufstiegskandidat dieses Jahr, die in den ersten beiden Spielen jetzt bewiesen haben, was sie drauf haben. Kader hat eine unglaubliche Qualität, aber ich bin der Meinung, dass die Vergangenheit gezeigt hat, dass erstens die Liga sehr verrückt sein kann und dass auch Underdogs gewinnen können. Und zweitens, dass in Anhalt Arena sowieso kein Gegner unschlagbar ist. Und genauso gehen wir an das Spiel ran. Wir wollen da 2 Punkte holen. Was am Ende möglich sein wird, werden wir am Freitag sehen.
0: Okay, ja, dann wünsche ich euch da natürlich ganz viel Erfolg und ja, danke dir, dass du uns heute hier im Studio besucht hast.
1: Vielen Dank und sehr gerne.
0: Und Sie lade ich natürlich auch wieder recht herzlich ein, am Freitag um 20 Uhr in der Anhalt Arena mit dabei zu sein und die Biber kräftig zu unterstützen.

0: Für Bogenschützen gab es am 29. August wieder eine besondere Herausforderung. Das traditionelle Nachtschießen auf der Sportanlage am Friederikenplatz. Der TSV-Einheit Dessau organisierte das Event und bot die Möglichkeit, den Bogensport einmal unter ungewöhnlichen Bedingungen kennenzulernen. Die Idee dahinter ist allerdings nicht ganz neu.
1: Die Idee ist noch aus Vorwendezeiten. Es gab damals einen Verein in Leuna, der einen sogenannten Nacht- und Nebelpokal gemacht haben. Die haben also abends eine Runde geschossen. Dann musste man dort zwangsweise übernachten und hat früh dann in den Morgenstunden den nächsten Durchgang geschossen. Nachdem die Abteilung dann aber sich aufgelöst hat in der Wendezeit, haben wir einfach ein paar Jahre später gedacht, so etwas Ähnliches kann man wieder ins Leben rufen, weil es mal was anderes ist als das standardmäßige Turnier. Und haben gesagt, aber da die Schützen gerne wieder nach Hause wollen, denn abends machen wir halt nur so Nachtschießen, zwei Durchgänge fertig und dann ist die Sache irgendwann in den 90er Jahren wieder auferstanden sozusagen.
0: Das Schießen bei Dunkelheit sorgte für eine ganz besondere Atmosphäre und machte das Bogensport-Event zu einem außergewöhnlichen Erlebnis.
1: Es geht darum, dass einfach nachher der zweite Durchgang des Turniers im Dunkeln geschossen wird. Es stehen da nur noch ein paar Fackeln zwischen den Scheiben, was das ganze Schießen natürlich nicht vereinfacht, sondern einfach auch eine besondere Atmosphäre bietet, aber eben auch ein bisschen Herausforderung an die Schützen stellt im Bereich des Zielens.
0: Neben dem Bogensportclub Dessau ist der TSV Einheit Dessau einer der Vereine in der Bauhausstadt, welcher den Bogensport anbietet. Seit 1949 ist der Verein in der Stadt an Elbe und Mulde bereits aktiv.
1: Hat schon immer die Heimstätte hier hinten gehabt, jetzt natürlich auf diesem städtischen Sportplatz. Also wir haben kein eigenes Sportgelände, wir sind hier bloß sozusagen Mieter, zum Glück kostenfrei von Seiten der Stadt. Der Verein selber hat rund 100 Mitglieder momentan in 5 verschiedenen Sportarten. Die Bogenschützen sind dabei die kleinste Abteilung mit nur rund 10 Leuten. Aber diejenigen, die, glaube ich, noch mit die meiste Aufmerksamkeit haben, weil das andere mehr so in den Breitensport geht, einfach damit Leute Bewegung haben. Aber da werden eben keine Turniere großartig durchgeführt oder irgendwelche anderen Events angeboten. Deswegen sind wir eigentlich noch so mit nach außen das Aushängeschild des Vereins.
0: Wie bei vielen Vereinen aktuell sucht auch der TSV Einheit Dessau immer nach neuen Mitgliedern und ist vor allem, was den Nachwuchs angeht, nicht so gut aufgestellt.
1: Im Jugendbereich sehr dünn mit Nachwendezeit. Wir hatten früher sehr viele Fußballkinder, Jugendliche. Das ist alles mit der Wende extrem stark weggebrochen. Die Bogenschützen haben dann auch nach und nach ihre Jugend verloren. Zum einen sind die natürlich erwachsen geworden und es ist irgendwann der Punkt gekommen, wo dann der Nachwuchs nicht mehr nachzog. Und ab einem bestimmten Zeitpunkt, wo unser ehemaliger Abteilungsleiter, was mein Vater war, dann auch ausgetreten ist aus gesundheitlichen Gründen, fehlte einfach auch die Energie, um dann großartig Werbung zu machen.
0: Wer selber mal Interesse am Bogensport hat, kann sich einfach beim Verein melden oder bei einem der Trainings vorbeischauen.
1: Jeden Dienstag ist standardmäßig unser Haupttrainingstag hier hinten auf dem Sportplatz noch bis ungefähr Mitte Oktober, solange das Wetter mitspielt. Ab dann in der Turnhalle Friederikenplatz ab 17 Uhr dienstags ist im Normalfall jemand anwesend. Da kann man sich melden und dann mal Hallo sagen und dann kann man drüber reden, wie die Bedingungen sind, dies und jenes und welches. Und dann findet man schon eine Lösung.
0: Bis spät in den Abend wurde auf dem Sportplatz des TSV Einheit Dessau noch fleißig auf Zielscheiben geschossen. Das diesjährige Nachtschießen konnte definitiv wieder überzeugen.
2: Stadtmeisterschaften im Tischtennis erfolgreich ausgetragen. Für alle Tischtennisbegeisterten gab es am 29. August spannende Wettkämpfe zu erleben. In der Sporthalle des Liborius-Gymnasiums wurden die Stadtmeisterschaften im Tischtennis für Erwachsene und Nachwuchsspieler ausgetragen. Von 10 bis 15 Uhr kämpften die insgesamt 44 Teilnehmer, darunter 19 Jugendliche, mit großem Einsatz und voller Konzentration um jeden Punkt. Mit dabei waren neben dem ausrichtenden Verein der SV Turbo 90 Dessau, der TTV Jahn Roßlau, der SV Mildensee 1915, die TSG Aufbau Union Dessau und der ESV Lokomotive Dessau. Gespielt wurde in verschiedenen Einzelkonkurrenzen der Erwachsenen sowie in den Nachwuchsklassen Jugend 13 und Jugend 15. Bei den Erwachsenen konnte sich Sven Köhler vom SV Turbo 90 Dessau im Finale den Stadtmeistertitel sichern. In der Jugend 15 setzte sich hingegen Rico Marquardt durch. Auch im Doppel wurde um den Sieg gekämpft, wobei die Spieler erneut ihr Können unter Beweis stellen konnten. Die Veranstaltung stoß bei den Teilnehmern auf sehr gute Resonanz, sodass die Verantwortlichen mit dem Verlauf der Stadtmeisterschaften rundum zufrieden waren. So boten die Stadtmeisterschaften spannende Begegnungen und viele sehenswerte Ballwechsel. Wer selbst einmal Tischtennis ausprobieren möchte, ist bei den Vereinen aus Dessau herzlich willkommen.

0: entlang der Elbe.
1: Bereits bei der Anreise können Sie sich davon überzeugen. Vom
0: Wasser aus. In Dresden verlassen Sie den Bus und gehen für 5 Stunden an Bord eines Schiffes der Weißen Flotte, welches Sie durch reizvolle Natur nach Bad Schandau bringt. Nach einem herzhaften Frühstück starten Sie in den nächsten Tag. Zunächst legen Sie eine Strecke mit einem besonderen Gefährt zurück, der Kirnitschtalbahn. Auf 8 Kilometern Länge schnauft sie gemütlich durch das idyllische Tal entlang des Flusses Kirnitsch. Bei der anschließenden Rundfahrt durch das Gebirge bestaunen sie bizarre Felsformationen und tiefe Schluchten. Am Nachmittag erreichen sie das Tor zur sächsischen Schweiz, die Stadt Pirna. Diese charmante Altstadt lockt mit barocken Fassaden, gemütlichen Gassen und malerischen Plätzen. Hier haben Sie Zeit für einen Kaffee oder einen Bummel. Wenn am nächsten Tag die Fahrt nach Hause ansteht, haben Sie noch einen Programmpunkt auf Ihrer Liste: den Besuch der Seidenblumenstadt Sebnitz. Bei einer kurzweiligen Führung in der Manufaktur erfahren Sie alles über das traditionelle Handwerk der Seidenblumenfertigung, das es seit dem Jahre 1834 gibt. Und wer weiß, vielleicht tritt ja die eine oder andere Blütenpracht dann mit Ihnen die Heimreise an. Mit der nächsten Reise erfüllen sich einige von Ihnen ganz gewiss einen großen Wunsch. Im Mai heißt es Dolce Vita am malerischen Gardasee. Viele schöne, beeindruckende Ausflüge sind für Sie gebucht. Eine Fahrt geleitet Sie an der Olivenriviera entlang nach Malcesina. Ein weiterer Ausflug, der zu einer Grappa-Brennerei und dem Besuch in einer Olivenölmühle führt, wo Sie das flüssige Gold verkosten, ist ein Muss. Nach der Fahrt über die Panoramastraße Via Gardesana Orientale erreichen Sie die Perle des Südens, die elegante Stadt Sirmione. Mit dem Schiff überqueren Sie den tiefblauen See zurück und haben noch Zeit für einen gemütlichen Bummel durch Bardolino. Ein sehr bekannter Ort, in dem die tragischste Liebesgeschichte der Welt spielt, darf auf der Liste Ihrer Ausflüge nicht fehlen. Verona. Die prachtvolle römische Arena, elegante Plätze und der berühmte Balkon, auf dem Julia den Worten ihres Romeo lauschte, sind nur einige der Sehenswürdigkeiten dieser Stadt. Auf dem Rückweg ihres Ausflugs lernen sie das sanft hügelige Weingebiet Valpolicella kennen. Haben Sie schon mal etwas vom Parco Giardino Sigurta gehört? Auf dieser Reise lernen Sie ihn, der zu den schönsten Gärten Italiens gehört, kennen. Majestätische Alleen, kleine Pavillons und zu Ihrer Reisezeit einem Rosenzauber von über 30.000 blühenden Rosen verschiedenster Arten, die von Ihnen erwarten, bestaunt zu werden. Und was werden Sie an Ihrem freien Tag machen? Erkunden Sie doch das Städtchen Garda mit seinem malerischen Hafen. Genießen Sie Cappuccino in einem der zahlreichen Cafés oder spazieren Sie am Seeufer nach Bardolino. Diese fantastische Reise bleibt Ihnen noch lange im Herzen. Der Juni gestaltet sich bergig. Willkommen im Herzen Tirols. Diese Reise führt Sie in das malerische Pitztal, umgeben von majestätischen 3000ern, glasklaren Bergseen und duftenden Almwiesen. Mittendrin liegt Ihr familiengeführtes Hotel St. Leonard, das Sie verwöhnen wird und keine Wünsche offen lässt. Ein wahres Highlight erleben Sie mit der Fahrt durchs Kaunertal. Das ewige Eis und schneebedeckte Gipfel begleiten Sie bis in 2750 Metern Höhe. Die Heimat der Geierwalli und das Schicksal dieser außergewöhnlichen Frau begegnen Ihnen auf einem weiteren Ausflug über die Alpenpässe. Königlich wird es bei der Tour zum Märchenschloss Lindnerhof mit seiner prunkvollen Innenausstattung.

Wie ein Spaziergang durch ein lebendiges Gemälde wird Ihnen der Aufenthalt im Geigenbauerdorf Mittenwald vorkommen. Was darf in Tirol nicht fehlen? Richtig, ein zünftiger Tag mit Pferdekutschfahrt, Live-Musik, herzhaftem Essen und ganz viel herzlicher Geselligkeit. Diese schönen Momente nehmen Sie auf jeden Fall mit nach Hause. Ihre nächste Reise wird sehr entspannt. Woran denken Sie bei weiter Landschaft, sanften Hügeln, charmanten Fachwerkstädtchen und einem All-Inclusive-Komfort bei einer rund um die Uhr? Ja, es wird mal wieder Zeit für die Lüneburger Heide. Genau genommen statten Sie dem Euro-Strand-Resort in Fintel einen viertägigen Besuch im Juli ab. Neben Ihren beiden Ausflügen in die reizvolle Stadt an der Leine mit ihren prachtvollen Herrenhäusern Hannover und die Königin der Hanse mit ihrem maritimen Flair und ganz viel Marzipan Lübeck haben Sie Zeit für Erholung und Entspannung. Sauna, Schwimmbad und der Badesee stehen Ihnen dafür zur Verfügung. Oder Sie schalten bei gemütlichen Spaziergängen einfach mal ab. Essen gibt es gefühlt fast rund um die Uhr und Getränke sowieso. Schlemmen Sie doch einfach mal nach Herzenslust und lassen alle Fünfe gerade sein. Ein Wohlfühlgenuss All-Inclusive Urlaub. Wie beschreibt man am besten Ihre nächste Reise? Versuchen wir es mal mit Hygge. Kurz gesagt, erspüren Sie das dänische Geheimnis für Glück. Im Land der 1000 Inseln gibt es dafür wohl keinen besseren Ort als die Insel Ero, eingebettet in die zauberhafte dänische Südsee. In den malerischen Orten Eroskøbing und Marstel fühlen Sie das Meer und den Sommer. Die idyllischen Dörfer Tossinge und Tronse erzählen Ihnen Geschichten aus vergangenen Zeiten. Die Inseln Sö und Langeland sowie die Halbinsel Restinge, bekannt für weite Strände und ruhige Naturpfade, sind perfekt zum Durchatmen. Märchenhaftes erleben Sie auf Schloss Esko, einem der schönsten Renaissance-Schlösser Europas. Etwas lebhafter, also das, was man in Dänemark als lebhaft bezeichnet, geht es in der Hans-Christian-Andersen-Stadt Odense zu. Sie war im 17. Jahrhundert Hauptstadt des Landes. Auch Svenbo lädt mit seinem gemütlichen Trubel dazu ein, erkundet zu werden. Die alte Hafenstadt ist mit historischem Charme und modernen Geschäften die schönste Einkaufsstadt weit und breit. An einem beschaulichen Sommertag im August finden Sie auf Ihrer Reise genug Zeit, ausgiebig das weite Meer, den traumhaften Strand oder die kleinen beschaulichen Orte von Ero auf eigene Faust zu erkunden. Vielleicht fühlen Sie es dann auch, das dänische Geheimnis vom Glück. Farvel. Nach Flachland und Meer geht es bei der nächsten Reise im September wieder hoch hinaus. Ihr Ausgangspunkt für alle Ausflüge ist ein 3-Sterne-Plus-Hotel in Ettal in Oberbayern. Zunächst lernen Sie die beiden Stadtteile kennen. Garmisch mit seinem historischen Ortskern und traditionellen Häusern, sowie Partenkirchen mit seiner belebten Fußgängerzone und Fachwerkhäusern. Natürlich darf ein Besuch am Olympia-Skistadion mit seiner bekannten Schanze nicht fehlen. Ein weiteres Ausflugsziel ist Bad Tölz, die idyllische Kleinstadt mit Moorheilbad. Ganz in der Nähe befindet sich der Tegernsee, der ebenfalls auf Ihrer Route liegt. Landestypisch besuchen Sie außerdem eine Käserei, Verkostung inklusive. Einer der 5 größten Seen ist der Forgensee mit seinem imposanten Staudamm, eingebettet in eine märchenhaft schöne Landschaft. Ihr Highlight ist die Fahrt auf die Zugspitze mit 3 verschiedenen Seilbahnen. Diese Fahrt und der imposante Ausblick aus 2900 Metern Höhe auf Alpen, Gletscher und Täler wird Ihnen noch lange in Erinnerung bleiben. Den perfekten Abschluss.

Abschluss ihrer Reise finden sie im historischen Städtchen Füssen mit seinem Charme und bayerischen Flair. Eine Reise haben wir noch für Sie. Und ja, Sie könnten zum Wiederholungstäter werden. Herzlich willkommen auf Ihrer goldenen Herbstreise im Oktober. Wir können nicht widerstehen und gehen wieder aufs Wasser. Das ist Ihre Route. In diesem Jahr befahren Sie den zweitlängsten Fluss Europas, die Donau. Sie schlängelt sich auf Ihrer Route durch drei Länder. Von Passau aus nehmen Sie Kurs auf Wien. Stephansdom und Hofburg statten Sie einen Besuch ab. Am Abend haben Sie die Qual der Wahl. Heurigen Abend oder ein Konzert mit Melodien von Mozart und Strauss? In Budapest, der Hauptstadt Ungarns, lernen Sie beeindruckende Bauwerke bei Tag und, wenn Sie mögen, das bunte Nachtleben kennen. In Bratislava erwartet Sie ein beeindruckender Blick von der Burg ins Land. Das Benediktinerstift in Melk empfängt Sie mit offenen Türen. Das ist Ihr 4-Sterne-Plus-Schiff, die Maxima, des dynamischen Kreuzfahrtanbieters Nico Cruises. 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Schlagen Sie Ihr neues Kapitel im Buch des Reisejahres 2026 auf und füllen Sie es mit unvergesslichen Erinnerungen. Wir wünschen Ihnen dabei viele schöne Momente und das wärmende Gefühl der Glückseligkeit, wenn sich für Sie ein Reisetraum erfüllt.

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1: Sachsen-Anhalt hat gewählt. Am 6. September waren rund 1,69 Millionen Menschen in Sachsen-Anhalt wahlberechtigt und dazu aufgerufen, ihre Stimme bei der Landtagswahl abzugeben. Mit einer Rekordwahlbeteiligung von rund 77,7% haben

0: Haben die Bürgerinnen und Bürger Sachsen-Anhalts entschieden. Laut der Landeswahlleiterin ergibt sich im vorläufigen Ergebnis mit Stand vom 7. September 3.26 Uhr folgendes Bild. Die AfD erreicht mit 43,8% die meisten Stimmen und wurde damit stärkste Kraft. Die CDU folgt mit 17,2% auf den zweiten Platz. Im Vergleich zur vorherigen Landtagswahl verliert sie damit allerdings fast 20 Prozentpunkte. Dahinter liegen die SPD mit 9,3%, die Grünen mit 8,9%, die Linken mit 8,6% und das BSW mit 5,3%. Die FDP erreicht 2,6% und wird damit künftig nicht mehr im Landtag vertreten sein. Keine Partei konnte die absolute Mehrheit erreichen. Wie die künftige Landesregierung aussehen wird und welche Parteien miteinander koalieren werden, dürften sich in den kommenden Wochen zeigen. Auch in den Wahlkreisen 26 und 27 zeichnet sich ein ähnliches Bild ab. Über die Erststimme werden künftig Burkhard Ratzmann und Nadine Koppehel von der AfD die Wahlkreise Dessau-Roßlau sowie Dessau-Roßlau-Wittenberg im Landtag vertreten. Burkhard Ratzmann erreichte in seinem Wahlkreis 40,8% der Stimmen. Die CDU-Kandidatin Dr. Anja Schneider kam auf 29,6%. Im Wahlkreis 27 schnitt Nadine Koppehel mit 45,4% noch besser ab. Karen Tschernisch-Weiske von der CDU erreichte dort 26,9%. Die übrigen Stimmen verteilen sich auf die Kandidaten der Linken, der SPD, der FDP und der Grünen. Im Wahlkreis 27 traten zudem Kandidaten der Freien Wähler sowie der Partei Die Heimat an. Doch nicht nur innerhalb Sachsen-Anhalts stieß die Wahl auf großes Interesse. Auch über die Landesgrenzen hinaus richtete sich der Blick auf die Landtagswahl. Bereits am Vorabend fanden mehrere Kundgebungen und Demonstrationen aus unterschiedlichen politischen Lagern statt. So wurde auf dem Marktplatz das Demokratiefest Demokratie bewahren, Sachsen-Anhalt retten ausgetragen. Die Veranstaltung wollte ein öffentlich sichtbares Zeichen und ein offenes gesellschaftliches Miteinander setzen. Auch der Wirtschaftsfahrzeugkorso fuhr wieder durch die Stadt und setzte erneut ein Zeichen für Zusammenhalt, eine starke regionale Wirtschaft und friedliche Rahmenbedingungen. Einen gemeinsamen Punkt gab es jedoch, den Aufruf, das eigene Wahlrecht wahrzunehmen und von seiner Stimme Gebrauch zu machen.
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1: Herzlich willkommen zu unserer zweiten Folge des RAN 1 Biber Talks in der neuen Saison. Ja, heute darf ich neben mir Rückraumspieler Marcel Novak begrüßen. Schön, dass du da bist.
2: Hallo, ich freue mich auch.
1: Ja, Marcel, seit der neuen Spielzeit bist du jetzt Kapitän beim DRV. Was hat das für dich konkret für Änderungen mit sich gebracht und ja, wie gehst du mit dieser ja, neuen Verantwortung auch um?
2: Also Veränderungen eigentlich gar nicht so viele. Ich war letztes Jahr schon Teil des Mannschaftsrats und auch Co-Kapitän und eigentlich treffen wir alle Entscheidungen auch in diesem Trio mit Karl Hake und Luca Baumgart zusammen. Ansonsten ist man natürlich in vielen Gesprächen mit Wanja als Cheftrainer oder auch teilweise mit unserem Mannschaftsbetreuer Thomas Vollert oder auch

0: Sebastian Glock. Deshalb alles, was organisatorisch ist, läuft dann über uns sozusagen. Aber da hat sich nicht viel verändert und Verantwortung auf dem Spielfeld, ja, das habe ich, glaube ich, schon immer übernommen und mache ich auch gerne. Das macht immer Spaß, vor allem wenn man erfolgreich dabei ist. Und deshalb, das läuft dieses Jahr genauso wie, wie letztes Jahr und hoffentlich auch noch länger.
1: Jetzt habt ihr in der vergangenen Woche euren ersten Saisonsieg einfahren können, zu Hause gegen die Eulen Ludwigshafen. Nach der Pause wart ihr noch im Rückstand, ihr konntet das Spiel drehen. Wie blickst du auch da drauf, vor allem jetzt bezüglich ja, des Kampfgeists der Mannschaft und natürlich auch, wenn man jetzt auch aufs Publikum blickt? Das ist natürlich auch mal ganz wichtig.
0: Richtig, also grundsätzlich freuen wir uns natürlich, dass wir die 2 Punkte zu Hause lassen konnten. Das ist das Wichtigste. Über die Art und Weise kann man natürlich sich immer unterhalten. Grundsätzlich waren wir auch sehr zufrieden. Wir haben das Spiel auch ein bisschen analysiert. In unserer aktuellen Situation mit den vielen Verletzten haben wir das schon gut gemacht über die 60 Minuten. Und das ist genau das, was du sagst, dass wir vor allem in der zweiten Halbzeit dann diesen Schwung mitgenommen haben, die uns die Halle auch gegeben hat, dass wir die Halle auch ein bisschen mitgenommen haben, uns gegenseitig angeheizt haben und dann hat das auch wirklich Spaß gemacht und da hatte ich auch zu keinem Zeitpunkt das Gefühl, dass wir das nicht mehr drehen. Deshalb war das wirklich eine sehr tolle zweite Halbzeit, die auch wirklich auf dem Feld sehr viel Spaß gemacht hat mit den Zuschauern.
1: Okay, und dann blicken wir noch auf das anstehende Spiel am Freitag. Geht's gegen den VfL Eintracht Hagen. Das ist natürlich schon wieder eigentlich das nächste Brett. Die haben gleich mit 2 Kantersiegen die Saison gestartet. Worauf wird's ankommen in dem Spiel, um da ja die Punkte auch wieder in Dessau zu lassen?
0: Also ins Detail kann ich jetzt noch nicht so gehen, was das Sportliche angeht. Da haben wir uns noch nicht richtig mit beschäftigt. Da gehen wir immer 2 Tage vom Spiel an die explizite Vorbereitung des Gegners. Aber grundsätzlich, wie du es gesagt hast, ist es auf jeden Fall ein Aufstiegskandidat dieses Jahr, die in den ersten beiden Spielen jetzt bewiesen haben, was sie drauf haben. Kader hat eine unglaubliche Qualität, aber ich bin der Meinung, dass die Vergangenheit gezeigt hat, dass erstens die Liga sehr verrückt sein kann und dass auch Underdogs gewinnen können. Und zweitens, dass in Anhalt Arena sowieso kein Gegner unschlagbar ist. Und genauso gehen wir an das Spiel ran. Wir wollen nur 2 Punkte holen. Was am Ende möglich sein wird, werden wir am Freitag sehen.
1: Okay, ja, dann wünsche ich euch da natürlich ganz viel Erfolg und ja, danke dir, dass du uns heute hier im Studio besucht hast.
0: Vielen Dank und sehr gerne.
1: Und Sie lade ich natürlich auch wieder recht herzlich ein, am Freitag um 20 Uhr in der Anhalt Arena mit dabei zu sein und die Biber kräftig zu unterstützen.

0: Für Bogenschützen gab es am 29. August wieder eine besondere Herausforderung. Das traditionelle Nachtschießen auf der Sportanlage am Friederikenplatz. Der TSV-Einheit Dessau organisierte das Event und bot die Möglichkeit, den Bogensport einmal unter ungewöhnlichen Bedingungen kennenzulernen. Die Idee dahinter ist allerdings nicht ganz neu.
1: Die Idee ist noch aus Vorwendezeiten. Es gab damals einen Verein in Leuna, der einen sogenannten Nacht- und Nebelpokal gemacht hat. Die haben also abends eine Runde geschossen. Dann musste man dort zwangsweise übernachten und hat früh dann in den Morgenstunden den nächsten Durchgang geschossen. Nachdem die Abteilung dann aber sich aufgelöst hat in der Wendezeit, haben wir einfach ein paar Jahre später gedacht, so etwas Ähnliches kann man wieder ins Leben rufen, weil es mal was anderes ist als das standardmäßige Turnier. Und haben gesagt, aber da die Schützen gerne wieder nach Hause wollen, denn abends machen wir halt nur so Nachtschießen, zwei Durchgänge fertig. Und dann ist die Sache irgendwann in den 90er Jahren wieder auferstanden sozusagen.
0: Das Schießen bei Dunkelheit sorgte für eine ganz besondere Atmosphäre und machte das Bogensport-Event zu einem außergewöhnlichen Erlebnis.
1: Es geht darum, dass einfach nachher der zweite Durchgang des Turniers im Dunkeln geschossen wird. Es stehen da nur noch ein paar Fackeln zwischen den Scheiben, was das ganze Schießen natürlich nicht vereinfacht, sondern einfach auch eine besondere Atmosphäre bietet, aber eben auch ein bisschen Herausforderung an die Schützen stellt im Bereich des Zielens.
0: Neben dem Bogensportclub Dessau ist der TSV Einheit Dessau einer der Vereine in der Bauhausstadt, welcher den Bogensport anbietet. Seit 1949 ist der Verein in der Stadt an Elbe und Mulde bereits aktiv.
1: Hat schon immer die Heimstätte hier hinten gehabt, jetzt natürlich auf diesem städtischen Sportplatz. Also wir haben kein eigenes Sportgelände, wir sind hier bloß sozusagen Mieter, zum Glück kostenfrei von Seiten der Stadt. Der Verein selber hat rund 100 Mitglieder momentan in 5 verschiedenen Sportarten. Die Bogenschützen sind dabei die kleinste Abteilung mit nur rund 10 Leuten. Aber diejenigen, die, glaube ich, noch mit die meiste Aufmerksamkeit haben, weil das andere mehr so in den Breitensport geht, einfach damit Leute Bewegung haben. Aber da werden eben keine Turniere großartig durchgeführt oder irgendwelche anderen Events angeboten. Deswegen sind wir eigentlich noch so mit nach außen das Aushängeschild des Vereins.
0: Wie bei vielen Vereinen aktuell sucht auch der TSV Einheit Dessau immer nach neuen Mitgliedern und ist vor allem, was den Nachwuchs angeht, nicht so gut aufgestellt.
1: Im Jugendbereich sehr dünn mit Nachwendezeit. Wir hatten früher sehr viele Fußballkinder, Jugendliche. Das ist alles mit der Wende extrem stark weggebrochen. Die Bogenschützen haben dann auch nach und nach ihre Jugend verloren. Zum einen sind die natürlich erwachsen geworden und es ist irgendwann der Punkt gekommen, wo dann der Nachwuchs nicht mehr nachzog. Und ab einem bestimmten Zeitpunkt, wo unser ehemaliger Abteilungsleiter, was mein Vater war, dann auch ausgetreten ist aus gesundheitlichen Gründen, fehlte einfach auch die Energie, um dann großartig Werbung zu machen.
0: Wer selber mal Interesse am Bogensport hat, kann sich einfach beim Verein melden oder bei einem der Trainings vorbeischauen.
1: Jeden Dienstag ist standardmäßig unser Haupttrainingstag hier hinten auf dem Sportplatz noch bis ungefähr Mitte Oktober, solange das Wetter mitspielt. Ab dann in der Turnhalle Friederikenplatz ab 17 Uhr dienstags ist im Normalfall jemand anwesend. Da kann man sich melden und dann mal Hallo sagen und dann kann man darüber reden, wie die Bedingungen sind, dies und jenes und welches. Und dann findet man schon eine Lösung.
0: Bis spät in den Abend wurde auf dem Sportplatz des TSV Einheit Dessau noch fleißig auf Zielscheiben geschossen. Das diesjährige Nachtschießen konnte definitiv wieder überzeugen.
2: Stadtmeisterschaften im Tischtennis erfolgreich ausgetragen. Für alle Tischtennisbegeisterten gab es am 29. August spannende Wettkämpfe zu erleben. In der Sporthalle des Liborius-Gymnasiums wurden die Stadtmeisterschaften im Tischtennis für Erwachsene und Nachwuchsspieler ausgetragen. Von 10 bis 15 Uhr kämpften die insgesamt 44 Teilnehmer, darunter 19 Jugendliche, mit großem Einsatz und voller Konzentration um jeden Punkt. Mit dabei waren neben dem ausrichtenden Verein der SV Turbo 90 Dessau, der TTV Jahn Roßlau, der SV Mildensee 1915, die TSG Aufbau Union Dessau und der ESV Lokomotive Dessau. Gespielt wurde in verschiedenen Einzelkonkurrenzen der Erwachsenen sowie in den Nachwuchsklassen Jugend 13 und Jugend 15. Bei den Erwachsenen konnte sich Sven Köhler vom SV Turbo 90 Dessau im Finale den Stadtmeistertitel sichern. In der Jugend 15 setzte sich hingegen Rico Marquardt durch. Auch im Doppel wurde um den Sieg gekämpft, wobei die Spieler erneut ihr Können unter Beweis stellen konnten. Die Veranstaltung stoß bei den Teilnehmern auf sehr gute Resonanz, sodass die Verantwortlichen mit dem Verlauf der Stadtmeisterschaften rundum zufrieden waren. So boten die Stadtmeisterschaften spannende Begegnungen und viele sehenswerte Ballwechsel. Wer selbst einmal Tischtennis ausprobieren möchte, ist bei den Vereinen aus Dessau herzlich willkommen.

Lass dir nicht erzählen, wie schön es irgendwo ist. 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Zum Eingewöhnen in die Mehrtagesfahrten beginnen Sie mit der Kurz- und Knackig-Tour im April. In diesem Jahr geht es für Sie ins malerische Elbsandsteingebirge. Die Reise kombiniert Entspannung, beeindruckende Naturkulissen und charmante Orte

0: entlang der Elbe.
1: Bereits bei der Anreise können Sie sich davon überzeugen. Vom
0: Wasser aus. In Dresden verlassen Sie den Bus und gehen für 5 Stunden an Bord eines Schiffes der Weißen Flotte, welches Sie durch reizvolle Natur nach Bad Schandau bringt. Nach einem herzhaften Frühstück starten Sie in den nächsten Tag. Zunächst legen Sie eine Strecke mit einem besonderen Gefährt zurück, der Kirnitschtalbahn. Auf 8 Kilometern Länge schnauft sie gemütlich durch das idyllische Tal entlang des Flusses Kirnitsch. Bei der anschließenden Rundfahrt durch das Gebirge bestaunen Sie bizarre Felsformationen und tiefe Schluchten. Am Nachmittag erreichen Sie das Tor zur Sächsischen Schweiz, die Stadt Pirna. Diese charmante Altstadt lockt mit barocken Fassaden, gemütlichen Gassen und malerischen Plätzen. Hier haben Sie Zeit für einen Kaffee oder einen Bummel. Wenn am nächsten Tag die Fahrt nach Hause ansteht, haben Sie noch einen Programmpunkt auf Ihrer Liste: den Besuch der Seidenblumenstadt Sebnitz. Bei einer kurzweiligen Führung in der Manufaktur erfahren Sie alles über das traditionelle Handwerk der Seidenblumenfertigung, das es seit dem Jahre 1834 gibt. Und wer weiß, vielleicht tritt ja die eine oder andere Blütenpracht dann mit Ihnen die Heimreise an. Mit der nächsten Reise erfüllen sich einige von Ihnen ganz gewiss einen großen Wunsch. Im Mai heißt es Dolce Vita am malerischen Gardasee. Viele schöne, beeindruckende Ausflüge sind für Sie gebucht. Eine Fahrt geleitet Sie an der Olivenriviera entlang nach Malcesina. Ein weiterer Ausflug, der zu einer Grappa-Brennerei und dem Besuch in einer Olivenölmühle führt, wo Sie das flüssige Gold verkosten, ist ein Muss. Nach der Fahrt über die Panoramastraße Via Gardesana Orientale erreichen Sie die Perle des Südens, die elegante Stadt Sirmione. Mit dem Schiff überqueren Sie den tiefblauen See zurück und haben noch Zeit für einen gemütlichen Bummel durch Bardolino. Ein sehr bekannter Ort, in dem die tragischste Liebesgeschichte der Welt spielt, darf auf der Liste Ihrer Ausflüge nicht fehlen. Verona. Die prachtvolle römische Arena, elegante Plätze und der berühmte Balkon, auf dem Julia den Worten ihres Romeo lauschte, sind nur einige der Sehenswürdigkeiten dieser Stadt. Auf dem Rückweg Ihres Ausflugs lernen Sie das sanft hügelige Weingebiet Valpolicella kennen. Haben Sie schon mal etwas vom Parco Giardino Sigurta gehört? Auf dieser Reise lernen Sie ihn, der zu den schönsten Gärten Italiens gehört, kennen. Majestätische Alleen, kleine Pavillons und zu Ihrer Reisezeit einem Rosenzauber von über 30.000 blühenden Rosen verschiedenster Arten, die von Ihnen erwarten, bestaunt zu werden. Und was werden Sie an Ihrem freien Tag machen? Erkunden Sie doch das Städtchen Garda mit seinem malerischen Hafen, genießen Sie Cappuccino in einem der zahlreichen Cafés oder spazieren Sie am Seeufer nach Bardolino. Diese fantastische Reise bleibt Ihnen noch lange im Herzen. Der Juni gestaltet sich bergig. Willkommen im Herzen Tirols. Diese Reise führt Sie in das malerische Pitztal. Umgeben von majestätischen 3000ern, glasklaren Bergseen und duftenden Almwiesen. Mittendrin liegt Ihr familiengeführtes Hotel St. Leonard, das Sie verwöhnen wird und keine Wünsche offen lässt. Ein wahres Highlight erleben Sie mit der Fahrt durchs Kaunertal. Das ewige Eis und schneebedeckte Gipfel begleiten Sie bis in 2750 Metern Höhe. Die Heimat der Geierwalli und das Schicksal dieser außergewöhnlichen Frau begegnen Ihnen auf einem weiteren Ausflug über die Alpenpässe. Königlich wird es bei der Tour zum Märchenschloss Lindnerhof mit seiner prunkvollen Innenausstattung.
1: Wie ein Spaziergang durch ein lebendiges Gemälde wird Ihnen der Aufenthalt im Geigenbauerdorf Mittenwald vorkommen. Was darf in Tirol nicht fehlen? Richtig, ein zünftiger Tag mit Pferdekutschfahrt, Live-Musik, herzhaftem Essen und ganz viel herzlicher Geselligkeit. Diese schönen Momente nehmen Sie auf jeden Fall mit nach Hause. Ihre nächste Reise wird sehr entspannt. Woran denken Sie bei weiter Landschaft, sanften Hügeln, charmanten Fachwerkstädtchen und einem All-Inclusive-Komfort bei einer rund um die Uhr? Ja, es wird mal wieder Zeit für die Lüneburger Heide. Genau genommen statten Sie dem Euro-Strand-Resort in Fintel einen viertägigen Besuch im Juli ab. Neben Ihren beiden Ausflügen in die reizvolle Stadt an der Leine mit ihren prachtvollen Herrenhäusern Hannover und die Königin der Hanse mit ihrem maritimen Flair und ganz viel Marzipan Lübeck haben Sie Zeit für Erholung und Entspannung. Sauna, Schwimmbad und der Badesee stehen Ihnen dafür zur Verfügung. Oder Sie schalten bei gemütlichen Spaziergängen einfach mal ab. Essen gibt es gefühlt fast rund um die Uhr und Getränke sowieso. Schlemmen Sie doch einfach mal nach Herzenslust und lassen alle Fünfe gerade sein. Ein Wohlfühlgenuss All-Inclusive Urlaub. Wie beschreibt man am besten Ihre nächste Reise? Versuchen wir es mal mit Hygge. Kurz gesagt, erspüren Sie das dänische Geheimnis für Glück. Im Land der 1000 Inseln gibt es dafür wohl keinen besseren Ort als die Insel Ero, eingebettet in die zauberhafte dänische Südsee. In den malerischen Orten Eroskøbing und Marstel fühlen Sie das Meer und den Sommer. Die idyllischen Dörfer Tossinge und Tronse erzählen Ihnen Geschichten aus vergangenen Zeiten. Die Inseln Sö und Langeland sowie die Halbinsel Restinge, bekannt für weite Strände und ruhige Naturpfade, sind perfekt zum Durchatmen. Märchenhaftes erleben Sie auf Schloss Esko, einem der schönsten Renaissance-Schlösser Europas. Etwas lebhafter, also das, was man in Dänemark als lebhaft bezeichnet, geht es in der Hans-Christian-Andersen-Stadt Odense zu. Sie war im 17. Jahrhundert Hauptstadt des Landes. Auch Svenbo lädt mit seinem gemütlichen Trubel dazu ein, erkundet zu werden. Die alte Hafenstadt ist mit historischem Charme und modernen Geschäften die schönste Einkaufsstadt weit und breit. An einem beschaulichen Sommertag im August finden Sie auf Ihrer Reise genug Zeit, ausgiebig das weite Meer, den traumhaften Strand oder die kleinen beschaulichen Orte von Ero auf eigene Faust zu erkunden. Vielleicht fühlen Sie es dann auch, das dänische Geheimnis vom Glück. Farvel. Nach Flachland und Meer geht es bei der nächsten Reise im September wieder hoch hinaus. Ihr Ausgangspunkt für alle Ausflüge ist ein 3-Sterne-Plus-Hotel in Ettal in Oberbayern. Zunächst lernen Sie die beiden Stadtteile kennen. Garmisch mit seinem historischen Ortskern und traditionellen Häusern sowie Partenkirchen mit seiner belebten Fußgängerzone und Fachwerkhäusern. Natürlich darf ein Besuch am Olympia-Skistadion mit seiner bekannten Schanze nicht fehlen. Ein weiteres Ausflugsziel ist Bad Tölz, die idyllische Kleinstadt mit Moorheilbad. Ganz in der Nähe befindet sich der Tegernsee, der ebenfalls auf Ihrer Route liegt. Landestypisch besuchen Sie außerdem eine Käserei, Verkostung inklusive. Einer der 5 größten Seen ist der Forgensee mit seinem imposanten Staudamm, eingebettet in eine märchenhaft schöne Landschaft. Ihr Highlight ist die Fahrt auf die Zugspitze mit 3 verschiedenen Seilbahnen. Diese Fahrt und der imposante Ausblick aus 2900 Metern Höhe auf Alpen, Gletscher und Täler wird Ihnen noch lange in Erinnerung bleiben. Den perfekten Abschluss ihrer Reise finden Sie im historischen Städtchen Füssen mit seinem Charme und bayerischen Flair. Eine Reise haben wir noch für Sie. Und ja, Sie könnten zum Wiederholungstäter werden. Herzlich willkommen auf Ihrer goldenen Herbstreise im Oktober. Wir können nicht widerstehen und gehen wieder aufs Wasser. Das ist Ihre Route. In diesem Jahr befahren Sie den zweitlängsten Fluss Europas, die Donau. Sie schlängelt sich auf Ihrer Route durch drei Länder. Von Passau aus nehmen Sie Kurs auf Wien. Stephansdom und Hofburg statten Sie einen Besuch ab. Am Abend haben Sie die Qual der Wahl. Heurigen Abend oder ein Konzert mit Melodien von Mozart und Strauss? In Budapest, der Hauptstadt Ungarns, lernen Sie beeindruckende Bauwerke bei Tag und, wenn Sie mögen, das bunte Nachtleben kennen. In Bratislava erwartet Sie ein beeindruckender Blick von der Burg ins Land. Das Benediktinerstift in Melk empfängt Sie mit offenen Türen. Das ist Ihr 4-Sterne-Plus-Schiff, die Maxima, des dynamischen Kreuzfahrtanbieters Nico Cruises. Eleganz, Komfort, Stil und eine moderne Einrichtung sowie viel Panorama erwarten Sie an Bord, die im Winter 2024-2025 erneuerten Kabinen laden zum Entspannen und Wohlfühlen ein. Das Verwöhnen der Gäste bei dieser Crew ganz oben steht, davon haben Sie sich auf der letzten Fahrt überzeugen können. Im Rahmen der Vollpension wird es Ihnen auch kulinarisch an nichts mangeln. Herzlich willkommen an Bord auf dieser herbstbunten Flussschifffahrt mit Nico Cruises und Ihrer Volkssolidarität 92 Dessau-Roßlau e.V. Schlagen Sie Ihr neues Kapitel im Buch des Reisejahres 2026 auf und füllen Sie es mit unvergesslichen Erinnerungen. Wir wünschen Ihnen dabei viele schöne Momente und das wärmende Gefühl der Glückseligkeit, wenn sich für Sie ein Reisetraum erfüllt.

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1: Sachsen-Anhalt hat gewählt. Am 6. September waren rund 1,69 Millionen Menschen in Sachsen-Anhalt wahlberechtigt und dazu aufgerufen, ihre Stimme bei der Landtagswahl abzugeben. Mit einer Rekordwahlbeteiligung von rund 77,7% haben

0: haben die Bürgerinnen und Bürger Sachsen-Anhalts entschieden. Laut der Landeswahlleiterin ergibt sich im vorläufigen Ergebnis mit Stand vom 7. September 3.26 Uhr folgendes Bild. Die AfD erreicht mit 43,8% die meisten Stimmen und wurde damit stärkste Kraft. Die CDU folgt mit 17,2% auf den zweiten Platz. Im Vergleich zur vorherigen Landtagswahl verliert sie damit allerdings fast 20 Prozentpunkte. Dahinter liegen die SPD mit 9,3%, die Grünen mit 8,9%, die Linken mit 8,6% und das BSW mit 5,3%. Die FDP erreicht 2,6% und wird damit künftig nicht mehr im Landtag vertreten sein. Keine Partei konnte die absolute Mehrheit erreichen. Wie die künftige Landesregierung aussehen wird und welche Parteien miteinander koalieren werden, dürften sich in den kommenden Wochen zeigen. Auch in den Wahlkreisen 26 und 27 zeichnet sich ein ähnliches Bild ab. Über die Erststimme werden künftig Burkhard Ratzmann und Nadine Koppehel von der AfD die Wahlkreise Dessau-Roßlau sowie Dessau-Roßlau-Wittenberg im Landtag vertreten. Burkhard Ratzmann erreichte in seinem Wahlkreis 40,8% der Stimmen. Die CDU-Kandidatin Dr. Anja Schneider kam auf 29,6%. Im Wahlkreis 27 schnitt Nadine Koppehel mit 45,4% noch besser ab. Karen Czernisch-Weiske von der CDU erreichte dort 26,9%. Die übrigen Stimmen verteilen sich auf die Kandidaten der Linken, der SPD, der FDP und der Grünen. Im Wahlkreis 27 traten zudem Kandidaten der Freien Wähler sowie der Partei Die Heimat an. Doch nicht nur innerhalb Sachsen-Anhalts stieß die Wahl auf großes Interesse. Auch über die Landesgrenzen hinaus richtete sich der Blick auf die Landtagswahl. Bereits am Vorabend fanden mehrere Kundgebungen und Demonstrationen aus unterschiedlichen politischen Lagern statt. So wurde auf dem Marktplatz das Demokratiefest Demokratie bewahren, Sachsen-Anhalt retten ausgetragen. Die Veranstaltung wollte ein öffentlich sichtbares Zeichen und ein offenes gesellschaftliches Miteinander setzen. Auch der Wirtschaftsfahrzeugkorso fuhr wieder durch die Stadt und setzte erneut ein Zeichen für Zusammenhalt, eine starke regionale Wirtschaft und friedliche Rahmenbedingungen. Einen gemeinsamen Punkt gab es jedoch, den Aufruf, das eigene Wahlrecht wahrzunehmen und von seiner Stimme Gebrauch zu machen.
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1: Herzlich willkommen zu unserer zweiten Folge des RAN 1 Biber Talks in der neuen Saison. Ja, heute darf ich neben mir Rückraumspieler Marcel Novak begrüßen. Schön, dass du da bist.
2: Hallo, ich freue mich auch.
1: Ja, Marcel, seit der neuen Spielzeit bist du jetzt Kapitän beim DRV. Was hat das für dich konkret für Änderungen mit sich gebracht und ja, wie gehst du mit dieser ja, neuen Verantwortung auch um?
2: Also Veränderungen eigentlich gar nicht so viele. Ich war letztes Jahr schon Teil des Mannschaftsrats und auch Co-Kapitän und eigentlich treffen wir alle Entscheidungen auch in diesem Trio mit Karl Hake und Luca Baumgart zusammen. Ansonsten ist man natürlich in vielen Gesprächen mit Vanja als Cheftrainer oder auch teilweise mit unserem Mannschaftsbetreuer Thomas Vollert oder auch Sebastian Glock. Deshalb alles, was organisatorisch ist, läuft dann über uns sozusagen. Aber da hat sich nicht viel verändert und Verantwortung auf dem Spielfeld, ja, das habe ich, glaube ich, schon immer übernommen und mache ich auch gerne. Das macht immer Spaß, vor allem, wenn man erfolgreich dabei ist. Und deshalb, das läuft dieses Jahr genauso wie letztes Jahr und hoffentlich auch noch länger.
1: Jetzt habt ihr in der vergangenen Woche euren ersten Saisonsieg einfahren können, zu Hause gegen die Eulen Ludwigshafen. Nach der Pause wart ihr noch im Rückstand, ihr konntet das Spiel drehen. Wie blickst du auch da drauf, vor allem jetzt bezüglich ja, des Kampfgeists der Mannschaft und natürlich auch, wenn man jetzt auch aufs Publikum blickt? Das ist natürlich auch immer ganz wichtig.
2: Richtig, also grundsätzlich freuen wir uns natürlich, dass wir die 2 Punkte zu Hause lassen konnten. Das ist das Wichtigste. Über die Art und Weise kann man natürlich sich immer unterhalten. Grundsätzlich waren wir auch sehr zufrieden. Wir haben das Spiel auch ein bisschen analysiert. In unserer aktuellen Situation mit den vielen Verletzten haben wir das schon gut gemacht über die 60 Minuten. Und das ist genau das, was du sagst, dass wir vor allem in der zweiten Halbzeit dann diesen Schwung mitgenommen haben, die uns die Halle auch gegeben hat, dass wir die Halle auch ein bisschen mitgenommen haben, uns gegenseitig angeheizt haben. Und dann hat das auch wirklich Spaß gemacht. Und da hatte ich auch zu keinem Zeitpunkt das Gefühl, dass wir das nicht mehr drehen. Deshalb war das wirklich eine sehr tolle zweite Halbzeit, die auch wirklich auf dem Feld sehr viel Spaß gemacht hat mit den Zuschauern.
1: Okay, und dann blicken wir noch auf das anstehende Spiel am Freitag. Geht's gegen den VfL Eintracht Hagen. Das ist natürlich schon wieder eigentlich das nächste Brett. Die haben gleich mit 2 Kantersiegen die Saison gestartet. Worauf wird es ankommen in dem Spiel, um da ja, die Punkte auch wieder in Dessau zu lassen?
2: Also ins Detail kann ich jetzt noch nicht so gehen, was das Sportliche angeht. Da haben wir uns noch nicht richtig mit beschäftigt. Da gehen wir immer 2 Tage vom Spiel an die explizite Vorbereitung des Gegners. Aber grundsätzlich, wie du es gesagt hast, ist es auf jeden Fall ein Aufstiegskandidat dieses Jahr, die in den ersten beiden Spielen jetzt bewiesen haben, was sie drauf haben. Kader hat eine unglaubliche Qualität, aber ich bin der Meinung, dass die Vergangenheit gezeigt hat, dass erstens die Liga sehr verrückt sein kann und dass auch Underdogs gewinnen können und zweitens, dass in Anhalt Arena sowieso kein Gegner unschlagbar ist und genauso gehen wir an das Spiel ran. Wir wollen nur 2 Punkte holen. Was am Ende möglich sein wird, werden wir am Freitag sehen.
1: Okay, ja, dann wünsche ich euch da natürlich ganz viel Erfolg und ja, danke dir, dass du uns heute hier im Studio besucht hast.
2: Vielen Dank und sehr gerne.
1: Und Sie lade ich natürlich auch wieder recht herzlich ein, am Freitag um 20 Uhr in der Anhalt Arena mit dabei zu sein und die Biber kräftig zu unterstützen.

0: Für Bogenschützen gab es am 29. August wieder eine besondere Herausforderung. Das traditionelle Nachtschießen auf der Sportanlage am Friederikenplatz. Der TSV-Einheit Dessau organisierte das Event und bot die Möglichkeit, den Bogensport einmal unter ungewöhnlichen Bedingungen kennenzulernen. Die Idee dahinter ist allerdings nicht ganz neu.
1: Die Idee ist noch aus Vorwendezeiten. Es gab damals einen Verein in Leuna, der einen sogenannten Nacht- und Nebelpokal gemacht haben. Die haben also abends eine Runde geschossen. Dann musste man dort zwangsweise übernachten und hat früh dann in den Morgenstunden den nächsten Durchgang geschossen. Nachdem die Abteilung dann aber sich aufgelöst hat in der Wendezeit, haben wir einfach ein paar Jahre später gedacht, so etwas Ähnliches kann man wieder ins Leben rufen, weil es mal was anderes ist als das standardmäßige Turnier. Und haben gesagt, aber da die Schützen gerne wieder nach Hause wollen, denn abends machen wir halt nur so Nachtschießen, zwei Durchgänge fertig und dann ist die Sache irgendwann in den 90er Jahren wieder auferstanden sozusagen.
0: Das Schießen bei Dunkelheit sorgte für eine ganz besondere Atmosphäre und machte das Bogensport-Event zu einem außergewöhnlichen Erlebnis.
1: Es geht darum, dass einfach nachher der zweite Durchgang des Turniers im Dunkeln geschossen wird. Es stehen da nur noch ein paar Fackeln zwischen den Scheiben, was das ganze Schießen natürlich nicht vereinfacht, sondern einfach auch eine besondere Atmosphäre bietet, aber eben auch ein bisschen Herausforderung an die Schützen stellt im Bereich des Zielens.
0: Neben dem Bogensportclub Dessau ist der TSV Einheit Dessau einer der Vereine in der Bauhausstadt, welcher den Bogensport anbietet. Seit 1949 ist der Verein in der Stadt an Elbe und Mulde bereits aktiv.
1: Hat schon immer die Heimstätte hier hinten gehabt, jetzt natürlich auf diesem städtischen Sportplatz. Also wir haben kein eigenes Sportgelände, wir sind hier bloß sozusagen Mieter, zum Glück kostenfrei von Seiten der Stadt. Der Verein selber hat rund 100 Mitglieder momentan in 5 verschiedenen Sportarten. Die Bogenschützen sind dabei die kleinste Abteilung mit nur rund 10 Leuten. Aber diejenigen, die, glaube ich, noch mit die meiste Aufmerksamkeit haben, weil das andere mehr so in den Breitensport geht, einfach damit Leute Bewegung haben. Aber da werden eben keine Turniere großartig durchgeführt oder irgendwelche anderen Events angeboten. Deswegen sind wir eigentlich noch so mit nach außen das Aushängeschild des Vereins.
0: Wie bei vielen Vereinen aktuell sucht auch der TSV Einheit Dessau immer nach neuen Mitgliedern und ist vor allem, was den Nachwuchs angeht, nicht so gut aufgestellt.
1: Im Jugendbereich sehr dünn mit Nachwendezeit. Wir hatten früher sehr viele Fußballkinder, Jugendliche. Das ist alles mit der Wende extrem stark weggebrochen. Die Bogenschützen haben dann auch nach und nach ihre Jugend verloren. Zum einen sind die natürlich erwachsen geworden und es ist irgendwann der Punkt gekommen, wo dann der Nachwuchs nicht mehr nachzog. Und ab einem bestimmten Zeitpunkt, wo unser ehemaliger Abteilungsleiter, was mein Vater war, dann auch ausgetreten ist aus gesundheitlichen Gründen, fehlte einfach auch die Energie, um dann großartig Werbung zu machen.
0: Wer selber mal Interesse am Bogensport hat, kann sich einfach beim Verein melden oder bei einem der Trainings vorbeischauen.
1: Jeden Dienstag ist standardmäßig unser Haupttrainingstag hier hinten auf dem Sportplatz noch bis ungefähr Mitte Oktober, solange das Wetter mitspielt. Ab dann in der Turnhalle Friederikenplatz ab 17 Uhr dienstags ist im Normalfall jemand anwesend. Da kann man sich melden und dann mal Hallo sagen und dann kann man drüber reden, wie die Bedingungen sind, dies und jenes und welches. Und dann findet man schon eine Lösung.
0: Bis spät in den Abend wurde auf dem Sportplatz des TSV Einheit Dessau noch fleißig auf Zielscheiben geschossen. Das diesjährige Nachtschießen konnte definitiv wieder überzeugen.
2: Stadtmeisterschaften im Tischtennis erfolgreich ausgetragen. Für alle Tischtennisbegeisterten gab es am 29. August spannende Wettkämpfe zu erleben. In der Sporthalle des Liborius-Gymnasiums wurden die Stadtmeisterschaften im Tischtennis für Erwachsene und Nachwuchsspieler ausgetragen. Von 10 bis 15 Uhr kämpften die insgesamt 44 Teilnehmer, darunter 19 Jugendliche, mit großem Einsatz und voller Konzentration um jeden Punkt. Mit dabei waren neben dem ausrichtenden Verein der SV Turbo 90 Dessau, der TTV Jahn Roßlau, der SV Mildensee 1915, die TSG Aufbau Union Dessau und der ESV Lokomotive Dessau. Gespielt wurde in verschiedenen Einzelkonkurrenzen der Erwachsenen sowie in den Nachwuchsklassen Jugend 13 und Jugend 15. Bei den Erwachsenen konnte sich Sven Köhler vom SV Turbo 90 Dessau im Finale den Stadtmeistertitel sichern. In der Jugend 15 setzte sich hingegen Rico Marquardt durch. Auch im Doppel wurde um den Sieg gekämpft, wobei die Spieler erneut ihr Können unter Beweis stellen konnten. Die Veranstaltung stoß bei den Teilnehmern auf sehr gute Resonanz, sodass die Verantwortlichen mit dem Verlauf der Stadtmeisterschaften rundum zufrieden waren. So boten die Stadtmeisterschaften spannende Begegnungen und viele sehenswerte Ballwechsel. Wer selbst einmal Tischtennis ausprobieren möchte, ist bei den Vereinen aus Dessau herzlich willkommen.

Lass dir nicht erzählen, wie schön es irgendwo ist. 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In diesem Jahr geht es für Sie ins malerische Elbsandsteingebirge. Die Reise kombiniert Entspannung, beeindruckende Naturkulissen und charmante Orte

Am Nachmittag erreichen sie das Tor zur Sächsischen Schweiz, die Stadt Pirna. Diese charmante Altstadt lockt mit barocken Fassaden, gemütlichen Gassen und malerischen Plätzen. Hier haben sie Zeit für einen Kaffee oder einen Bummel. Wenn am nächsten Tag die Fahrt nach Hause ansteht, haben sie noch einen Programmpunkt auf ihrer Liste: den Besuch der Seidenblumenstadt Sebnitz. Bei einer kurzweiligen Führung in der Manufaktur erfahren Sie alles über das traditionelle Handwerk der Seidenblumenfertigung, das es seit dem Jahre 1834 gibt. Und wer weiß, vielleicht tritt ja die eine oder andere Blütenpracht dann mit Ihnen die Heimreise an. Mit der nächsten Reise erfüllen sich einige von Ihnen ganz gewiss einen großen Wunsch. Im Mai heißt es Dolce Vita am malerischen Gardasee. Viele schöne, beeindruckende Ausflüge sind für Sie gebucht. Eine Fahrt geleitet Sie an der Olivenriviera entlang nach Malcesina. Ein weiterer Ausflug, der zu einer Grappa-Brennerei und dem Besuch in einer Olivenölmühle führt, wo Sie das flüssige Gold verkosten, ist ein Muss. Nach der Fahrt über die Panoramastraße Via Gardesana Orientale erreichen Sie die Perle des Südens, die elegante Stadt Sirmione. Mit dem Schiff überqueren Sie den tiefblauen See zurück und haben noch Zeit für einen gemütlichen Bummel durch Bardolino. Ein sehr bekannter Ort, in dem die tragischste Liebesgeschichte der Welt spielt, darf auf der Liste Ihrer Ausflüge nicht fehlen. Verona. Die prachtvolle römische Arena, elegante Plätze und der berühmte Balkon, auf dem Julia den Worten ihres Romeo lauschte, sind nur einige der Sehenswürdigkeiten dieser Stadt. Auf dem Rückweg ihres Ausflugs lernen sie das sanfthügelige Weingebiet Valpolicella kennen. Haben Sie schon mal etwas vom Parco Giardino Sigurta gehört? Auf dieser Reise lernen Sie ihn, der zu den schönsten Gärten Italiens gehört, kennen. Majestätische Alleen, kleine Pavillons und zu Ihrer Reisezeit einem Rosenzauber von über 30.000 blühenden Rosen verschiedenster Arten, die von Ihnen erwarten, bestaunt zu werden. Und was werden Sie an Ihrem freien Tag machen? Erkunden Sie doch das Städtchen Garda mit seinem malerischen Hafen. Genießen Sie Cappuccino in einem der zahlreichen Cafés oder spazieren Sie am Seeufer nach Bardolino. Diese fantastische Reise bleibt Ihnen noch lange im Herzen. Der Juni gestaltet sich bergig. Willkommen im Herzen Tirols. Diese Reise führt Sie in das malerische Pitztal, umgeben von majestätischen 3000ern, glasklaren Bergseen und duftenden Almwiesen. Mittendrin liegt Ihr familiengeführtes Hotel St. Leonard, das Sie verwöhnen wird und keine Wünsche offen lässt. Ein wahres Highlight erleben Sie mit der Fahrt durchs Kaunertal. Das ewige Eis und schneebedeckte Gipfel begleiten Sie bis in 2750 Metern Höhe. Die Heimat der Geierwalli und das Schicksal dieser außergewöhnlichen Frau begegnen Ihnen auf einem weiteren Ausflug über die Alpenpässe. Königlich wird es bei der Tour zum Märchenschloss Lindnerhof mit seiner prunkvollen Innenausstattung. Wie ein Spaziergang durch ein lebendiges Gemälde wird Ihnen der Aufenthalt im Geigenbauerdorf Mittenwald vorkommen. Was darf in Tirol nicht fehlen? Richtig, ein zünftiger Tag mit Pferdekutschfahrt, Live-Musik, herzhaftem Essen und ganz viel herzlicher Geselligkeit. Diese schönen Momente nehmen Sie auf jeden Fall mit nach Hause. Ihre nächste Reise wird sehr entspannt. Woran denken Sie bei weiter Landschaft, sanften Hügeln, charmanten Fachwerkstädtchen und einem All-Inclusive-Komfort beinahe rund um die Uhr? Ja, es wird mal wieder Zeit für die Lüneburger Heide. Genau genommen statten Sie dem Euro

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Wie beschreibt man am besten Ihre nächste Reise? Versuchen wir es mal mit Hygge. Kurz gesagt, erspüren Sie das dänische Geheimnis für Glück. Im Land der 1000 Inseln gibt es dafür wohl keinen besseren Ort als die Insel Ero, eingebettet in die zauberhafte dänische Südsee. In den malerischen Orten Eroskøbing und Marstel fühlen Sie das Meer und den Sommer. Die idyllischen Dörfer Tossinge und Tronse erzählen Ihnen Geschichten aus vergangenen Zeiten. Die Inseln Sö und Langeland sowie die Halbinsel Restinge, bekannt für weite Strände und ruhige Naturpfade, sind perfekt zum Durchatmen. Märchenhaftes erleben Sie auf Schloss Esko, einem der schönsten Renaissance-Schlösser Europas. Etwas lebhafter, also das, was man in Dänemark als lebhaft bezeichnet, geht es in der Hans-Christian-Andersen-Stadt Odense zu. Sie war im 17. Jahrhundert Hauptstadt des Landes. Auch Svenbo lädt mit seinem gemütlichen Trubel dazu ein, erkundet zu werden. Die alte Hafenstadt ist mit historischem Charme und modernen Geschäften die schönste Einkaufsstadt weit und breit. An einem beschaulichen Sommertag im August finden Sie auf Ihrer Reise genug Zeit, ausgiebig das weite Meer, den traumhaften Strand oder die kleinen beschaulichen Orte von Ero auf eigene Faust zu erkunden. Vielleicht fühlen Sie es dann auch, das dänische Geheimnis vom Glück. Farvel. Nach Flachland und Meer geht es bei der nächsten Reise im September wieder hoch hinaus. Ihr Ausgangspunkt für alle Ausflüge ist ein 3-Sterne-Plus-Hotel in Ettal in Oberbayern. Zunächst lernen Sie die beiden Stadtteile kennen. Garmisch mit seinem historischen Ortskern und traditionellen Häusern sowie Partenkirchen mit seiner belebten Fußgängerzone und Fachwerkhäusern. Natürlich darf ein Besuch am Olympia-Skistadion mit seiner bekannten Schanze nicht fehlen. Ein weiteres Ausflugsziel ist Bad Tölz, die idyllische Kleinstadt mit Moorheilbad. Ganz in der Nähe befindet sich der Tegernsee, der ebenfalls auf Ihrer Route liegt. Landestypisch besuchen Sie außerdem eine Käserei, Verkostung inklusive. Einer der 5 größten Seen ist der Forgensee mit seinem imposanten Staudamm, eingebettet in eine märchenhaft schöne Landschaft. Ihr Highlight ist die Fahrt auf die Zugspitze mit 3 verschiedenen Seilbahnen. Diese Fahrt und der imposante Ausblick aus 2900 Metern Höhe auf Alpen, Gletscher und Täler wird Ihnen noch lange in Erinnerung bleiben. Den perfekten Abschluss Ihrer Reise finden Sie im historischen Städtchen Füssen mit seinem Charme und bayerischen Flair. Eine Reise haben wir noch für Sie. Und ja, Sie könnten zum Wiederholungstäter werden. Herzlich willkommen auf Ihrer goldenen Herbstreise im Oktober. Wir können nicht widerstehen und gehen wieder aufs Wasser. Das ist Ihre Route. 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
1: Sachsen-Anhalt hat gewählt. Am 6. September waren rund 1,69 Millionen Menschen in Sachsen-Anhalt wahlberechtigt und dazu aufgerufen, ihre Stimme bei der Landtagswahl abzugeben. Mit einer Rekordwahlbeteiligung von rund 77,7% haben die Bürgerinnen und Bürger Sachsen-Anhalts entschieden. Laut der Landeswahlleiterin ergibt sich im vorläufigen Ergebnis mit Stand vom 7. September 3.26 Uhr folgendes Bild. Die AfD erreicht mit 43,8% die meisten Stimmen und wurde damit stärkste Kraft. Die CDU folgt mit 17,2% auf den zweiten Platz. Im Vergleich zur vorherigen Landtagswahl verliert sie damit allerdings fast 20 Prozentpunkte. Dahinter liegen die SPD mit 9,3%, die Grünen mit 8,9%, die Linken mit 8,6% und das BSW mit 5,3%. Die FDP erreicht 2,6% und wird damit künftig nicht mehr

0: mehr im Landtag vertreten sein. Keine Partei konnte die absolute Mehrheit erreichen. Wie die künftige Landesregierung aussehen wird und welche Parteien miteinander koalieren werden, dürften sich in den kommenden Wochen zeigen. Auch in den Wahlkreisen 26 und 27 zeichnet sich ein ähnliches Bild ab. Über die Erststimme werden künftig Burkhard Ratzmann und Nadine Koppehel von der AfD die Wahlkreise Dessau-Roßlau sowie Dessau-Roßlau-Wittenberg im Landtag vertreten. Burkhard Ratzmann erreichte in seinem Wahlkreis 40,8% der Stimmen. Die CDU-Kandidatin Dr. Anja Schneider kam auf 29,6%. Im Wahlkreis 27 schnitt Nadine Koppehel mit 45,4% noch besser ab. Karen Czernisch-Weiske von der CDU erreichte dort 26,9%. Die übrigen Stimmen verteilen sich auf die Kandidaten der Linken, der SPD, der FDP und der Grünen. Im Wahlkreis 27 traten zudem Kandidaten der Freien Wähler sowie der Partei Die Heimat an. Doch nicht nur innerhalb Sachsen-Anhalts stieß die Wahl auf großes Interesse. Auch über die Landesgrenzen hinaus richtete sich der Blick auf die Landtagswahl. Bereits am Vorabend fanden mehrere Kundgebungen und Demonstrationen aus unterschiedlichen politischen Lagern statt. So wurde auf dem Marktplatz das Demokratiefest Demokratie bewahren, Sachsen-Anhalt retten ausgetragen. Die Veranstaltung wollte ein öffentlich sichtbares Zeichen und ein offenes gesellschaftliches Miteinander setzen. Auch der Wirtschaftsfahrzeugkorso fuhr wieder durch die Stadt und setzte erneut ein Zeichen für Zusammenhalt, eine starke regionale Wirtschaft und friedliche Rahmenbedingungen. Einen gemeinsamen Punkt gab es jedoch, den Aufruf, das eigene Wahlrecht wahrzunehmen und von seiner Stimme Gebrauch zu machen.
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1: Herzlich willkommen zu unserer zweiten Folge des RAN 1 Bibertalks in der neuen Saison. Ja, heute darf ich neben mir Rückraumspieler Marcel Novak begrüßen. Schön, dass du da bist.
2: Hallo, ich freue mich auch.
1: Ja, Marcel, seit der neuen Spielzeit bist du jetzt Kapitän beim DRV. Was hat das für dich konkret für Änderungen mit sich gebracht und ja, wie gehst du mit dieser ja, neuen Verantwortung auch um?
2: Also Veränderungen eigentlich gar nicht so viele. Ich war letztes Jahr schon Teil des Mannschaftsrats und auch Co-Kapitän und eigentlich treffen wir alle Entscheidungen auch in diesem Trio mit Karl Hake und Luca Baumgart zusammen. Ansonsten ist man natürlich in vielen Gesprächen mit Vanja als Cheftrainer oder auch teilweise mit unserem Mannschaftsbetreuer Thomas Vollert oder auch Sebastian Glock. Deshalb alles, was organisatorisch ist, läuft dann über uns sozusagen. Aber da hat sich nicht viel verändert und Verantwortung auf dem Spielfeld, ja, das habe ich, glaube ich, schon immer übernommen und mache ich auch gerne. Das macht immer Spaß, vor allem, wenn man erfolgreich dabei ist. Und deshalb, das läuft dieses Jahr genauso wie letztes Jahr und hoffentlich auch noch länger.
1: Jetzt habt ihr in der vergangenen Woche euren ersten Saisonsieg einfahren können, zu Hause gegen die Eulen Ludwigshafen. Nach der Pause wart ihr noch im Rückstand, ihr konntet das Spiel drehen. Wie blickst du auch da drauf, vor allem jetzt bezüglich ja, des Kampfgeists der Mannschaft und natürlich auch, wenn man jetzt auch aufs Publikum blickt? Das ist natürlich auch immer ganz wichtig.
2: Richtig, also grundsätzlich freuen wir uns natürlich, dass wir die 2 Punkte zu Hause lassen konnten. Das ist das Wichtigste. Über die Art und Weise kann man natürlich sich immer unterhalten. Grundsätzlich waren wir auch sehr zufrieden. Wir haben das Spiel auch ein bisschen analysiert. In unserer aktuellen Situation mit den vielen Verletzten haben wir das schon gut gemacht über die 60 Minuten. Und das ist genau das, was du sagst, dass wir vor allem in der zweiten Halbzeit dann diesen Schwung mitgenommen haben, die uns die Halle auch gegeben hat, dass wir die Halle auch ein bisschen mitgenommen haben, uns gegenseitig angeheizt haben. Und dann hat das auch wirklich Spaß gemacht. Und da hatte ich auch zu keinem Zeitpunkt das Gefühl, dass wir das nicht mehr drehen. Deshalb war das wirklich eine sehr tolle zweite Halbzeit, die auch wirklich auf dem Feld sehr viel Spaß gemacht hat mit den Zuschauern.
1: Okay, und dann blicken wir noch auf das anstehende Spiel am Freitag. Geht's gegen den VfL Eintracht Hagen. Das ist natürlich schon wieder eigentlich das nächste Brett. Die haben gleich mit 2 Kantersiegen die Saison gestartet. Worauf wird es ankommen in dem Spiel, um da ja die Punkte auch wieder in Dessau zu lassen?
2: Also ins Detail kann ich jetzt noch nicht so gehen, was das Sportliche angeht. Da haben wir uns noch nicht richtig mit beschäftigt. Da gehen wir immer 2 Tage vom Spiel an die explizite Vorbereitung des Gegners. Aber grundsätzlich, wie du es gesagt hast, ist es auf jeden Fall ein Aufstiegskandidat dieses Jahr, die in den ersten beiden Spielen jetzt bewiesen haben, was sie drauf haben. Kader hat eine unglaubliche Qualität, aber ich bin der Meinung, dass die Vergangenheit gezeigt hat, dass erstens die Liga sehr verrückt sein kann und dass auch Underdogs gewinnen können und zweitens, dass in Anhalt Arena sowieso kein Gegner unschlagbar ist und genauso gehen wir an das Spiel ran. Wir wollen nur 2 Punkte holen. Was am Ende möglich sein wird, werden wir am Freitag sehen.
1: Okay, ja, dann wünsche ich euch da natürlich ganz viel Erfolg und ja, danke dir, dass du uns heute hier im Studio besucht hast.
2: Vielen Dank und sehr gerne.
1: Und Sie lade ich natürlich auch wieder recht herzlich ein, am Freitag um 20 Uhr in der Anhalt Arena mit dabei zu sein und die Biber kräftig zu unterstützen.

0: Für Bogenschützen gab es am 29. August wieder eine besondere Herausforderung. Das traditionelle Nachtschießen auf der Sportanlage am Friederikenplatz. Der TSV-Einheit Dessau organisierte das Event und bot die Möglichkeit, den Bogensport einmal unter ungewöhnlichen Bedingungen kennenzulernen. Die Idee dahinter ist allerdings nicht ganz neu.
1: Die Idee ist noch aus Vorwendezeiten. Es gab damals einen Verein in Leuna, der einen sogenannten Nacht- und Nebelpokal gemacht haben. Die haben also abends eine Runde geschossen. Dann musste man dort zwangsweise übernachten und hat früh dann in den Morgenstunden den nächsten Durchgang geschossen. Nachdem die Abteilung dann aber sich aufgelöst hat in der Wendezeit, haben wir einfach ein paar Jahre später gedacht, so etwas Ähnliches kann man wieder ins Leben rufen, weil es mal was anderes ist als das standardmäßige Turnier. Und haben gesagt, aber da die Schützen gerne wieder nach Hause wollen, denn abends machen wir halt nur so Nachtschießen, zwei Durchgänge fertig. Und dann ist die Sache irgendwann in den 90er Jahren wieder auferstanden sozusagen.
0: Das Schießen bei Dunkelheit sorgte für eine ganz besondere Atmosphäre und machte das Bogensport-Event zu einem außergewöhnlichen Erlebnis.
1: Es geht darum, dass einfach nachher der zweite Durchgang des Turniers im Dunkeln geschossen wird. Es stehen da nur noch ein paar Fackeln zwischen den Scheiben, was das ganze Schießen natürlich nicht vereinfacht, sondern einfach auch eine besondere Atmosphäre bietet, aber eben auch ein bisschen Herausforderung an die Schützen stellt im Bereich des Zielens.
0: Neben dem Bogensportclub Dessau ist der TSV Einheit Dessau einer der Vereine in der Bauhausstadt, welcher den Bogensport anbietet. Seit 1949 ist der Verein in der Stadt an Elbe und Mulde bereits aktiv.
1: Hat schon immer die Heimstätte hier hinten gehabt, jetzt natürlich auf diesem städtischen Sportplatz. Also wir haben kein eigenes Sportgelände, wir sind hier bloß sozusagen Mieter, zum Glück kostenfrei von Seiten der Stadt. Der Verein selber hat rund 100 Mitglieder momentan in 5 verschiedenen Sportarten. Die Bogenschützen sind dabei die kleinste Abteilung mit nur rund 10 Leuten. Aber diejenigen, die, glaube ich, noch mit die meiste Aufmerksamkeit haben, weil das andere mehr so in den Breitensport geht, einfach damit Leute Bewegung haben. Aber da werden eben keine Turniere großartig durchgeführt oder irgendwelche anderen Events angeboten. Deswegen sind wir eigentlich noch so mit nach außen das Aushängeschild des Vereins.
0: Wie bei vielen Vereinen aktuell sucht auch der TSV Einheit Dessau immer nach neuen Mitgliedern.

0: ist vor allem, was den Nachwuchs angeht, nicht so gut aufgestellt.
1: Im Jugendbereich sehr dünn mit Nachwendezeit. Wir hatten früher sehr viele Fußballkinder, Jugendliche. Das ist alles mit der Wende extrem stark weggebrochen. Die Bogenschützen haben dann auch nach und nach ihre Jugend verloren. Zum einen sind die natürlich erwachsen geworden und es ist irgendwann der Punkt gekommen, wo dann der Nachwuchs nicht mehr nachzog. Und ab einem bestimmten Zeitpunkt, wo unser ehemaliger Abteilungsleiter, was mein Vater war, dann auch ausgetreten ist aus gesundheitlichen Gründen, fehlte einfach auch die Energie, um dann großartig Werbung zu machen.
0: Wer selber mal Interesse am Bogensport hat, kann sich einfach beim Verein melden oder bei einem der Trainings vorbeischauen.
1: Jeden Dienstag ist standardmäßig unser Haupttrainingstag hier hinten auf dem Sportplatz noch bis ungefähr Mitte Oktober, solange das Wetter mitspielt. Ab dann in der Turnhalle Friederikenplatz ab 17 Uhr dienstags ist im Normalfall jemand anwesend. Da kann man sich melden und dann mal Hallo sagen und dann kann man darüber reden, wie die Bedingungen sind, dies und jenes und welches. Und dann findet man schon eine Lösung.
0: Bis spät in den Abend wurde auf dem Sportplatz des TSV Einheit Dessau noch fleißig auf Zielscheiben geschossen. Das diesjährige Nachtschießen konnte definitiv wieder überzeugen.
2: Stadtmeisterschaften im Tischtennis erfolgreich ausgetragen. Für alle Tischtennisbegeisterten gab es am 29. August spannende Wettkämpfe zu erleben. In der Sporthalle des Liborius-Gymnasiums wurden die Stadtmeisterschaften im Tischtennis für Erwachsene und Nachwuchsspieler ausgetragen. Von 10 bis 15 Uhr kämpften die insgesamt 44 Teilnehmer, darunter 19 Jugendliche, mit großem Einsatz und voller Konzentration um jeden Punkt. Mit dabei waren neben dem ausrichtenden Verein der SV Turbo 90 Dessau, der TTV Jahn Roßlau, der SV Mildensee 1915, die TSG Aufbau Union Dessau und der ESV Lokomotive Dessau. Gespielt wurde in verschiedenen Einzelkonkurrenzen der Erwachsenen sowie in den Nachwuchsklassen Jugend 13 und Jugend 15. Bei den Erwachsenen konnte sich Sven Köhler vom SV Turbo 90 Dessau im Finale den Stadtmeistertitel sichern. In der Jugend 15 setzte sich hingegen Rico Marquardt durch. Auch im Doppel wurde um den Sieg gekämpft, wobei die Spieler erneut ihr Können unter Beweis stellen konnten. Die Veranstaltung stoß bei den Teilnehmern auf sehr gute Resonanz, sodass die Verantwortlichen mit dem Verlauf der Stadtmeisterschaften rundum zufrieden waren. So boten die Stadtmeisterschaften spannende Begegnungen und viele sehenswerte Ballwechsel. Wer selbst einmal Tischtennis ausprobieren möchte, ist bei den Vereinen aus Dessau herzlich willkommen.

Lass dir nicht erzählen, wie schön es irgendwo ist. Schau es dir selbst an. Zum Eingewöhnen in die Mehrtagesfahrten beginnen Sie mit der Kurz- und Knackig-Tour im April. In diesem Jahr geht es für Sie ins malerische Elbsandsteingebirge. Die Reise kombiniert Entspannung, beeindruckende Naturkulissen und charmante Orte entlang der Elbe. Bereits bei der Anreise können Sie sich davon überzeugen. Vom Wasser aus. In Dresden verlassen Sie den Bus und gehen für 5 Stunden an Bord eines Schiffes der Weißen Flotte, welches Sie durch reizvolle Natur nach Bad Schandau bringt. Nach einem herzhaften Frühstück starten Sie in den nächsten Tag. Zunächst legen Sie eine Strecke mit einem besonderen Gefährt zurück, der Kirnitschtalbahn. Auf 8 Kilometern Länge schnauft sie gemütlich durch das idyllische Tal entlang des Flusses Kirnitsch. Bei der anschließenden Rundfahrt durch das Gebirge bestaunen Sie bizarre Felsformationen und tiefe Schluchten. Am Nachmittag erreichen Sie das Tor zur Sächsischen Schweiz, die Stadt Pirna. Diese charmante Altstadt lockt mit barocken Fassaden, gemütlichen Gassen und malerischen Plätzen. Hier haben Sie Zeit für einen Kaffee oder einen Bummel. Wenn am nächsten Tag die Fahrt nach Hause ansteht, haben Sie noch einen Programmpunkt auf Ihrer Liste. Den Besuch der Seidenblumenstadt Sebnitz. Bei einer kurzweiligen Führung in der Manufaktur erfahren Sie alles über das traditionelle Handwerk der Seidenblumenfertigung, das es seit dem Jahre 1834 gibt. Und wer weiß, vielleicht tritt ja die eine oder andere Blütenpracht dann mit Ihnen die Heimreise an. Mit der nächsten Reise erfüllen sich einige von Ihnen ganz gewiss einen großen Wunsch. Im Mai heißt es Dolce Vita am malerischen Gardasee. Viele schöne, beeindruckende Ausflüge sind für Sie gebucht. Eine Fahrt geleitet Sie an der Olivenriviera entlang nach Malcesina. Ein weiterer Ausflug, der zu einer Grappa-Brennerei und dem Besuch in einer Olivenölmühle führt, wo Sie das flüssige Gold verkosten, ist ein Muss. Nach der Fahrt über die Panoramastraße Via Gardesana Orientale erreichen Sie die Perle des Südens, die elegante Stadt Sirmione. Mit dem Schiff überqueren Sie den tiefblauen See zurück und haben noch Zeit für einen gemütlichen Bummel durch Bardolino. Ein sehr bekannter Ort, in dem die tragischste Liebesgeschichte der Welt spielt, darf auf der Liste Ihrer Ausflüge nicht fehlen. Verona. Die prachtvolle römische Arena, elegante Plätze und der berühmte Balkon, auf dem Julia den Worten ihres Romeo lauschte, sind nur einige der Sehenswürdigkeiten dieser Stadt. Auf dem Rückweg Ihres Ausflugs lernen Sie das sanft hügelige Weingebiet Valpolicella kennen. Haben Sie schon mal etwas vom Parco Giardino Sigurta gehört? Auf dieser Reise lernen Sie ihn, der zu den schönsten Gärten Italiens gehört, kennen. Majestätische Alleen, kleine Pavillons und zu Ihrer Reisezeit einem Rosenzauber von über 30.000 blühenden Rosen verschiedenster Arten, die von Ihnen erwarten, bestaunt zu werden. Und was werden Sie an Ihrem freien Tag machen? Erkunden Sie doch das Städtchen Garda mit seinem malerischen Hafen. Genießen Sie Cappuccino in einem der zahlreichen Cafés oder spazieren Sie am Seeufer nach Bardolino. Diese fantastische Reise bleibt Ihnen noch lange im Herzen. Der Juni gestaltet sich bergig. Willkommen im Herzen Tirols. Diese Reise führt Sie in das malerische Pitztal. Umgeben von majestätischen 3000ern, glasklaren Bergseen und duftenden Almwiesen. Mittendrin liegt Ihr familiengeführtes Hotel St. Leonard, das Sie verwöhnen wird und keine Wünsche offen lässt.
Ein wahres Highlight erleben Sie mit der Fahrt durchs Kaunertal. Das ewige Eis und schneebedeckte Gipfel begleiten Sie bis in 2750 Metern Höhe. Die Heimat der Geierwalli und das Schicksal dieser außergewöhnlichen Frau begegnen Ihnen auf einem weiteren Ausflug über die Alpenpässe. Königlich wird es bei der Tour zum Märchenschloss Lindnerhof mit seiner prunkvollen Innenausstattung. Wie ein Spaziergang durch ein lebendiges Gemälde wird Ihnen der Aufenthalt im Geigenbauerdorf Mittenwald vorkommen. Was darf in Tirol nicht fehlen? Richtig, ein zünftiger Tag mit Pferdekutschfahrt, Live-Musik, herzhaftem Essen und ganz viel herzlicher Geselligkeit. Diese schönen Momente nehmen Sie auf jeden Fall mit nach Hause. Ihre nächste Reise wird sehr entspannt. Woran denken Sie bei weiter Landschaft, sanften Hügeln, charmanten Fachwerkstädtchen und einem All-Inclusive-Komfort beinahe rund um die Uhr? Ja, es wird mal wieder Zeit für die Lüneburger Heide. Genau genommen statten Sie dem Euro

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Neben ihren beiden Ausflügen in die reizvolle Stadt an der Leine mit ihren prachtvollen Herrenhäusern Hannover und die Königin der Hanse mit ihrem maritimen Flair und ganz viel Marzipan Lübeck haben sie Zeit für Erholung und Entspannung. 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Wie beschreibt man am besten Ihre nächste Reise? Versuchen wir es mal mit Hygge. Kurz gesagt, erspüren Sie das dänische Geheimnis für Glück. Im Land der 1000 Inseln gibt es dafür wohl keinen besseren Ort als die Insel Ero, eingebettet in die zauberhafte dänische Südsee. In den malerischen Orten Eroskøbing und Marstel fühlen Sie das Meer und den Sommer. Die idyllischen Dörfer Tossinge und Tronse erzählen Ihnen Geschichten aus vergangenen Zeiten. Die Inseln Sö und Langeland sowie die Halbinsel Restinge, bekannt für weite Strände und ruhige Naturpfade, sind perfekt zum Durchatmen. Märchenhaftes erleben Sie auf Schloss Esko, einem der schönsten Renaissance-Schlösser Europas. Etwas lebhafter, also das, was man in Dänemark als lebhaft bezeichnet, geht es in der Hans-Christian-Andersen-Stadt Odense zu. Sie war im 17. Jahrhundert Hauptstadt des Landes. Auch Svenbo lädt mit seinem gemütlichen Trubel dazu ein, erkundet zu werden. Die alte Hafenstadt ist mit historischem Charme und modernen Geschäften die schönste Einkaufsstadt weit und breit. An einem beschaulichen Sommertag im August finden Sie auf Ihrer Reise genug Zeit, ausgiebig das weite Meer, den traumhaften Strand oder die kleinen beschaulichen Orte von Ero auf eigene Faust zu erkunden. Vielleicht fühlen Sie es dann auch, das dänische Geheimnis vom Glück. Farvel. Nach Flachland und Meer geht es bei der nächsten Reise im September wieder hoch hinaus. Ihr Ausgangspunkt für alle Ausflüge ist ein 3-Sterne-Plus-Hotel in Ettal in Oberbayern. Zunächst lernen Sie die beiden Stadtteile kennen. Garmisch mit seinem historischen Ortskern und traditionellen Häusern, sowie Partenkirchen mit seiner belebten Fußgängerzone und Fachwerkhäusern. Natürlich darf ein Besuch am Olympia-Skistadion mit seiner bekannten Schanze nicht fehlen. Ein weiteres Ausflugsziel ist Bad Tölz, die idyllische Kleinstadt mit Moorheilbad. Ganz in der Nähe befindet sich der Tegernsee, der ebenfalls auf Ihrer Route liegt. Landestypisch besuchen Sie außerdem eine Käserei, Verkostung inklusive. Einer der 5 größten Seen ist der Forgensee mit seinem imposanten Staudamm, eingebettet in eine märchenhaft schöne Landschaft. Ihr Highlight ist die Fahrt auf die Zugspitze mit 3 verschiedenen Seilbahnen. Diese Fahrt und der imposante Ausblick aus 2900 Metern Höhe auf Alpen, Gletscher und Täler wird Ihnen noch lange in Erinnerung bleiben. Den perfekten Abschluss Ihrer Reise finden Sie im historischen Städtchen Füssen, mit seinem Charme und bayerischen Flair. Eine Reise haben wir noch für Sie. Und ja, Sie könnten zum Wiederholungstäter werden. Herzlich willkommen auf Ihrer goldenen Herbstreise im Oktober. 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
1: Sachsen-Anhalt hat gewählt. Am 6. September waren rund 1,69 Millionen Menschen in Sachsen-Anhalt wahlberechtigt und dazu aufgerufen, ihre Stimme bei der Landtagswahl abzugeben. Mit einer Rekordwahlbeteiligung von rund 77,7% haben die Bürgerinnen und Bürger Sachsen-Anhalts entschieden. Laut der Landeswahlleiterin ergibt sich im vorläufigen Ergebnis mit Stand vom 7. September 3.26 Uhr folgendes Bild. Die AfD erreicht mit 43,8% die meisten Stimmen und wurde damit stärkste Kraft. Die CDU folgt mit 17,2% auf den zweiten Platz. Im Vergleich zur vorherigen Landtagswahl verliert sie damit allerdings fast 20 Prozentpunkte. Dahinter liegen die SPD mit 9,3%, die Grünen mit 8,9%, die Linken mit 8,6% und das BSW mit 5,3%. Die FDP erreicht 2,6% und wird damit künftig nicht mehr

0: im Landtag vertreten sein. Keine Partei konnte die absolute Mehrheit erreichen. Wie die künftige Landesregierung aussehen wird und welche Parteien miteinander koalieren werden, dürften sich in den kommenden Wochen zeigen. Auch in den Wahlkreisen 26 und 27 zeichnet sich ein ähnliches Bild ab. Über die Erststimme werden künftig Burkhard Ratzmann und Nadine Koppehel von der AfD die Wahlkreise Dessau-Roßlau sowie Dessau-Roßlau-Wittenberg im Landtag vertreten. Burkhard Ratzmann erreichte in seinem Wahlkreis 40,8% der Stimmen. Die CDU-Kandidatin Dr. Anja Schneider kam auf 29,6%. Im Wahlkreis 27 schnitt Nadine Koppehel mit 45,4% noch besser ab. Karen Czernisch-Weiske von der CDU erreichte dort 26,9%. Die übrigen Stimmen verteilen sich auf die Kandidaten der Linken, der SPD, der FDP und der Grünen. Im Wahlkreis 27 traten zudem Kandidaten der Freien Wähler sowie der Partei Die Heimat an. Doch nicht nur innerhalb Sachsen-Anhalts stieß die Wahl auf großes Interesse. Auch über die Landesgrenzen hinaus richtete sich der Blick auf die Landtagswahl. Bereits am Vorabend fanden mehrere Kundgebungen und Demonstrationen aus unterschiedlichen politischen Lagern statt. So wurde auf dem Marktplatz das Demokratiefest Demokratie bewahren, Sachsen-Anhalt retten ausgetragen. Die Veranstaltung wollte ein öffentlich sichtbares Zeichen und ein offenes gesellschaftliches Miteinander setzen. Auch der Wirtschaftsfahrzeugkorso fuhr wieder durch die Stadt und setzte erneut ein Zeichen für Zusammenhalt, eine starke regionale Wirtschaft und friedliche Rahmenbedingungen. Einen gemeinsamen Punkt gab es jedoch: den Aufruf, das eigene Wahlrecht wahrzunehmen und von seiner Stimme Gebrauch zu machen.
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1: Herzlich willkommen zu unserer zweiten Folge des Ran 1 Biber Talks in der neuen Saison. Ja, heute darf ich neben mir Rückraumspieler Marcel Novak begrüßen. Schön, dass du da bist.
2: Hallo, ich freue mich auch.
1: Ja, Marcel, seit der neuen Spielzeit bist du jetzt Kapitän beim DRV. Was hat das für dich konkret für Änderungen mit sich gebracht und ja, wie gehst du mit dieser ja, neuen Verantwortung auch um?
2: Also Veränderungen eigentlich gar nicht so viele. Ich war letztes Jahr schon Teil des Mannschaftsrats und auch Co-Kapitän und eigentlich treffen wir alle Entscheidungen auch in diesem Trio mit Karl Hake und Luca Baumgart zusammen. Ansonsten ist man natürlich in vielen Gesprächen mit Vanja als Cheftrainer oder auch teilweise mit unserem Mannschaftsbetreuer Thomas Vollert oder auch Sebastian Glock. Deshalb alles, was organisatorisch ist, läuft dann über uns sozusagen. Aber da hat sich nicht viel verändert und Verantwortung auf dem Spielfeld, ja, das habe ich, glaube ich, schon immer übernommen und mache ich auch gerne. Das macht immer Spaß, vor allem, wenn man erfolgreich dabei ist. Und deshalb, das läuft dieses Jahr genauso wie letztes Jahr und hoffentlich auch noch länger.
1: Jetzt habt ihr in der vergangenen Woche euren ersten Saisonsieg einfahren können, zu Hause gegen die Eulen Ludwigshafen. Nach der Pause wart ihr noch im Rückstand, ihr konntet das Spiel drehen. Wie blickst du auch da drauf, vor allem jetzt bezüglich ja, des Kampfgeists der Mannschaft und natürlich auch, wenn man jetzt auch

0: aufs Publikum blickt. Das ist natürlich auch mal ganz wichtig.
1: Richtig, also grundsätzlich freuen wir uns natürlich, dass wir die 2 Punkte zu Hause lassen konnten. Das ist das Wichtigste. Über die Art und Weise kann man natürlich sich immer unterhalten. Grundsätzlich waren wir auch sehr zufrieden. Wir haben das Spiel auch ein bisschen analysiert. In unserer aktuellen Situation mit den vielen Verletzten haben wir das schon gut gemacht über die 60 Minuten. Und das ist genau das, was du sagst, dass wir vor allem in der zweiten Halbzeit dann diesen Schwung mitgenommen haben, die uns die Halle auch gegeben hat, dass wir die Halle auch ein bisschen mitgenommen haben, uns gegenseitig angeheizt haben und dann hat das auch wirklich Spaß gemacht und da hatte ich auch zu keinem Zeitpunkt das Gefühl, dass wir das nicht mehr drehen. Deshalb war das wirklich eine sehr tolle zweite Halbzeit, die auch wirklich auf dem Feld sehr viel Spaß gemacht hat mit den Zuschauern.
0: Okay, und dann blicken wir noch auf das anstehende Spiel am Freitag. Geht's gegen den VfL Eintracht Hagen. Das ist natürlich schon wieder eigentlich das nächste Brett. Die haben gleich mit 2 Kantersiegen die Saison gestartet. Worauf wird's ankommen in dem Spiel, um da ja die Punkte auch wieder in Dessau zu lassen?
1: Also ins Detail kann ich jetzt noch nicht so gehen, was das Sportliche angeht. Da haben wir uns noch nicht richtig mit beschäftigt. Da gehen wir immer 2 Tage vom Spiel an die explizite Vorbereitung des Gegners. Aber grundsätzlich, wie du es gesagt hast, ist es auf jeden Fall ein Aufstiegskandidat dieses Jahr, die in den ersten beiden Spielen jetzt bewiesen haben, was sie drauf haben. Kader hat eine unglaubliche Qualität, aber ich bin der Meinung, dass die Vergangenheit gezeigt hat, dass erstens die Liga sehr verrückt sein kann und dass auch Underdogs gewinnen können. Und zweitens, dass in Anhalt Arena sowieso kein Gegner unschlagbar ist. Und genauso gehen wir an das Spiel ran. Wir wollen nur 2 Punkte holen. Was am Ende möglich sein wird, werden wir am Freitag sehen.
0: Okay, ja, dann wünsche ich euch da natürlich ganz viel Erfolg und ja, danke dir, dass du uns heute hier im Studio besucht hast.
1: Vielen Dank und sehr gerne.
0: Und Sie lade ich natürlich auch wieder recht herzlich ein, am Freitag um 20 Uhr in der Anhalt Arena mit dabei zu sein und die Biber kräftig zu unterstützen.

0: Für Bogenschützen gab es am 29. August wieder eine besondere Herausforderung. Das traditionelle Nachtschießen auf der Sportanlage am Friederikenplatz. Der TSV-Einheit Dessau organisierte das Event und bot die Möglichkeit, den Bogensport einmal unter ungewöhnlichen Bedingungen kennenzulernen. Die Idee dahinter ist allerdings nicht ganz neu.
1: Die Idee ist noch aus Vorwendezeiten. Es gab damals einen Verein in Leuna, der einen sogenannten Nacht- und Nebelpokal gemacht hat. Die haben also abends eine Runde geschossen. Dann musste man dort zwangsweise übernachten und hat früh dann in den Morgenstunden den nächsten Durchgang geschossen. Nachdem die Abteilung dann aber sich aufgelöst hat in der Wendezeit, haben wir einfach ein paar Jahre später gedacht, so etwas Ähnliches kann man wieder ins Leben rufen, weil es mal was anderes ist als das standardmäßige Turnier. Und haben gesagt, aber da die Schützen gerne wieder nach Hause wollen, denn abends machen wir halt nur so Nachtschießen, zwei Durchgänge fertig und dann ist die Sache irgendwann in den 90er Jahren wieder auferstanden sozusagen.
0: Das Schießen bei Dunkelheit sorgte für eine ganz besondere Atmosphäre und machte das Bogensport-Event zu einem außergewöhnlichen Erlebnis.
1: Es geht darum, dass einfach nachher der zweite Durchgang des Turniers im Dunkeln geschossen wird. Es stehen da nur noch ein paar Fackeln zwischen den Scheiben, was das ganze Schießen natürlich nicht vereinfacht, sondern einfach auch eine besondere Atmosphäre bietet, aber eben auch ein bisschen Herausforderung an die Schützen stellt im Bereich des Zielens.
0: Neben dem Bogensportclub Dessau ist der TSV Einheit Dessau einer der Vereine in der Bauhausstadt, welcher den Bogensport anbietet. Seit 1949 ist der Verein in der Stadt an Elbe und Mulde bereits aktiv.
1: Hat schon immer die Heimstätte hier hinten gehabt, jetzt natürlich auf diesem städtischen Sportplatz. Also wir haben kein eigenes Sportgelände, wir sind hier bloß sozusagen Mieter, zum Glück kostenfrei von Seiten der Stadt. Der Verein selber hat rund 100 Mitglieder momentan in 5 verschiedenen Sportarten. Die Bogenschützen sind dabei die kleinste Abteilung mit nur rund 10 Leuten. Aber diejenigen, die, glaube ich, noch mit die meiste Aufmerksamkeit haben, weil das andere mehr so in den Breitensport geht, einfach damit Leute Bewegung haben. Aber da werden eben keine Turniere großartig durchgeführt oder irgendwelche anderen Events angeboten. Deswegen sind wir eigentlich noch so mit nach außen das Aushängeschild des Vereins.
0: Wie bei vielen Vereinen aktuell sucht auch der TSV Einheit Dessau immer nach neuen Mitgliedern und ist vor allem, was den Nachwuchs angeht, nicht so gut aufgestellt.
1: Im Jugendbereich sehr dünn mit Nachwendezeit. Wir hatten früher sehr viele Fußballkinder, Jugendliche. Das ist alles mit der Wende extrem stark weggebrochen. Die Bogenschützen haben dann auch nach und nach ihre Jugend verloren. Zum einen sind die natürlich erwachsen geworden und es ist irgendwann der Punkt gekommen, wo dann der Nachwuchs nicht mehr nachzog. Und ab einem bestimmten Zeitpunkt, wo unser ehemaliger Abteilungsleiter, was mein Vater war, dann auch ausgetreten ist aus gesundheitlichen Gründen, fehlte einfach auch die Energie, um dann großartig Werbung zu machen.
0: Wer selber mal Interesse am Bogensport hat, kann sich einfach beim Verein melden oder bei einem der Trainings vorbeischauen.
1: Jeden Dienstag ist standardmäßig unser Haupttrainingstag hier hinten auf dem Sportplatz noch bis ungefähr Mitte Oktober, solange das Wetter mitspielt. Ab dann in der Turnhalle Friederikenplatz ab 17 Uhr dienstags ist im Normalfall jemand anwesend. Da kann man sich melden und dann mal Hallo sagen und dann kann man darüber reden, wie die Bedingungen sind, dies und jenes und welches. Und dann findet man schon eine Lösung.
0: Bis spät in den Abend wurde auf dem Sportplatz des TSV Einheit Dessau noch fleißig auf Zielscheiben geschossen. Das diesjährige Nachtschießen konnte definitiv wieder überzeugen.
2: Stadtmeisterschaften im Tischtennis erfolgreich ausgetragen. Für alle Tischtennisbegeisterten gab es am 29. August spannende Wettkämpfe zu erleben. In der Sporthalle des Liborius-Gymnasiums wurden die Stadtmeisterschaften im Tischtennis für Erwachsene und Nachwuchsspieler ausgetragen. Von 10 bis 15 Uhr kämpften die insgesamt 44 Teilnehmer, darunter 19 Jugendliche, mit großem Einsatz und voller Konzentration um jeden Punkt. Mit dabei waren neben dem ausrichtenden Verein der SV Turbo 90 Dessau, der TTV Jahn Roßlau, der SV Mildensee 1915, die TSG Aufbau Union Dessau und der ESV Lokomotive Dessau. Gespielt wurde in verschiedenen Einzelkonkurrenzen der Erwachsenen sowie in den Nachwuchsklassen Jugend 13 und Jugend 15. Bei den Erwachsenen konnte sich Sven Köhler vom SV Turbo 90 Dessau im Finale den Stadtmeistertitel sichern. In der Jugend 15 setzte sich hingegen Rico Marquardt durch. Auch im Doppel wurde um den Sieg gekämpft, wobei die Spieler erneut ihr Können unter Beweis stellen konnten. Die Veranstaltung stoß bei den Teilnehmern auf sehr gute Resonanz, sodass die Verantwortlichen mit dem Verlauf der Stadtmeisterschaften rundum zufrieden waren. So boten die Stadtmeisterschaften spannende Begegnungen und viele sehenswerte Ballwechsel. Wer selbst einmal Tischtennis ausprobieren möchte, ist bei den Vereinen aus Dessau herzlich willkommen.

Lass dir nicht erzählen, wie schön es irgendwo ist. Schau es dir selbst an. Zum Eingewöhnen in die Mehrtagesfahrten beginnen Sie mit der Kurz- und Knackig-Tour im April. In diesem Jahr geht es für Sie ins malerische Elbsandsteingebirge. Die Reise kombiniert Entspannung, beeindruckende Naturkulissen und charmante Orte entlang der Elbe. Bereits bei der Anreise können Sie sich davon überzeugen. Vom Wasser aus. In Dresden verlassen Sie den Bus und gehen für 5 Stunden an Bord eines Schiffes der Weißen Flotte, welches Sie durch reizvolle Natur nach Bad Schandau bringt. Nach einem herzhaften Frühstück starten Sie in den nächsten Tag. Zunächst legen Sie eine Strecke mit einem besonderen Gefährt zurück, der Kirnitschtalbahn. Auf 8 Kilometern Länge schnauft sie gemütlich durch das idyllische Tal entlang des Flusses Kirnitsch. Bei der anschließenden Rundfahrt durch das Gebirge bestaunen Sie bizarre Felsformationen und tiefe Schluchten.

eine oder andere Blütenpracht dann mit ihnen die Heimreise an. Mit der nächsten Reise erfüllen sich einige von ihnen ganz gewiss einen großen Wunsch. Im Mai heißt es Dolce Vita am malerischen Gardasee. Viele schöne, beeindruckende Ausflüge sind für sie gebucht. Eine Fahrt geleitet sie an der Olivenriviera entlang nach Malcesina. Ein weiterer Ausflug, der zu einer Grappa-Brennerei und dem Besuch in einer Olivenölmühle führt, wo sie das flüssige Gold verkosten, ist ein Muss. Nach der Fahrt über die Panoramastraße Via Gardesana Orientale erreichen sie die Perle des Südens, die elegante Stadt Sirmione. Mit dem Schiff überqueren sie den tiefblauen See zurück und haben noch Zeit für einen gemütlichen Bummel durch Bardolino. Ein sehr bekannter Ort, in dem die tragischste Liebesgeschichte der Welt spielt, darf auf der Liste ihrer Ausflüge nicht fehlen. Verona. Die prachtvolle römische Arena, elegante Plätze und der berühmte Balkon, auf dem Julia den Worten ihres Romeo lauschte, sind nur einige der Sehenswürdigkeiten dieser Stadt. Auf dem Rückweg ihres Ausflugs lernen sie das sanft hügelige Weingebiet Valpolicella kennen. Haben Sie schon mal etwas vom Parco Giardino Sigurta gehört? Auf dieser Reise lernen Sie ihn, der zu den schönsten Gärten Italiens gehört, kennen. Majestätische Alleen, kleine Pavillons und zu Ihrer Reisezeit einem Rosenzauber von über 30.000 blühenden Rosen verschiedenster Arten, die von Ihnen erwarten, bestaunt zu werden. Und was werden Sie an Ihrem freien Tag machen? Erkunden Sie doch das Städtchen Garda mit seinem malerischen Hafen. Genießen Sie Cappuccino in einem der zahlreichen Cafés oder spazieren Sie am Seeufer nach Bardolino. Diese fantastische Reise bleibt Ihnen noch lange im Herzen. Der Juni gestaltet sich bergig. Willkommen im Herzen Tirols. Diese Reise führt Sie in das malerische Pitztal. Umgeben von majestätischen 3000ern, glasklaren Bergseen und duftenden Almwiesen. Mittendrin liegt Ihr familiengeführtes Hotel St. Leonard, das Sie verwöhnen wird und keine Wünsche offen lässt. Ein wahres Highlight erleben Sie mit der Fahrt durchs Kaunertal. Das ewige Eis und schneebedeckte Gipfel begleiten Sie bis in 2750 Metern Höhe. Die Heimat der Geierwalli und das Schicksal dieser außergewöhnlichen Frau begegnen Ihnen auf einem weiteren Ausflug über die Alpenpässe. Königlich wird es bei der Tour zum Märchenschloss Lindnerhof mit seiner prunkvollen Innenausstattung. Wie ein Spaziergang durch ein lebendiges Gemälde wird Ihnen der Aufenthalt im Geigenbauerdorf Mittenwald vorkommen. Was darf in Tirol nicht fehlen? Richtig, ein zünftiger Tag mit Pferdekutschfahrt, Live-Musik, herzhaftem Essen und ganz viel herzlicher Geselligkeit. Diese schönen Momente nehmen Sie auf jeden Fall mit nach Hause. Ihre nächste Reise wird sehr entspannt. Woran denken Sie bei weiter Landschaft, sanften Hügeln, charmanten Fachwerkstädtchen und einem All-Inclusive-Komfort beinahe rund um die Uhr? Ja, es wird mal wieder Zeit für die Lüneburger Heide. Genau genommen statten Sie dem Euro-Strand-Resort in Fintel einen viertägigen Besuch im Juli ab. Neben Ihren beiden Ausflügen in die reizvolle Stadt an der Leine mit ihren prachtvollen Herrenhäusern Hannover und die Königin der Hanse mit ihrem maritimen Flair und ganz viel Marzipan Lübeck, haben Sie Zeit für Erholung und Entspannung. Sauna, Schwimmbad und der Badesee stehen Ihnen dafür zur Verfügung. Oder Sie schalten bei gemütlichen Spaziergängen einfach mal ab. Essen gibt es gefühlt fast rund um die Uhr und Getränke sowieso. Schlemmen Sie doch einfach mal nach Herzenslust und lassen alle Fünfe gerade sein. Ein Wohlfühlgenuss all in

Inclusive Urlaub. Wie beschreibt man am besten Ihre nächste Reise? Versuchen wir es mal mit Hygge. Kurz gesagt, erspüren Sie das dänische Geheimnis für Glück. Im Land der 1000 Inseln gibt es dafür wohl keinen besseren Ort als die Insel Ero, eingebettet in die zauberhafte dänische Südsee. In den malerischen Orten Eroskøbing und Marstel fühlen Sie das Meer und den Sommer. Die idyllischen Dörfer Tossinge und Tronse erzählen Ihnen Geschichten aus vergangenen Zeiten. Die Inseln Sö und Langeland sowie die Halbinsel Restinge, bekannt für weite Strände und ruhige Naturpfade, sind perfekt zum Durchatmen. Märchenhaftes erleben Sie auf Schloss Esko, einem der schönsten Renaissance-Schlösser Europas. Etwas lebhafter, also das, was man in Dänemark als lebhaft bezeichnet, geht es in der Hans-Christian-Andersen-Stadt Odense zu. Sie war im 17. Jahrhundert Hauptstadt des Landes. Auch Svenbo lädt mit seinem gemütlichen Trubel dazu ein, erkundet zu werden. Die alte Hafenstadt ist mit historischem Charme und modernen Geschäften die schönste Einkaufsstadt weit und breit. An einem beschaulichen Sommertag im August finden Sie auf Ihrer Reise genug Zeit, ausgiebig das weite Meer, den traumhaften Strand oder die kleinen beschaulichen Orte von Ero auf eigene Faust zu erkunden. Vielleicht fühlen Sie es dann auch, das dänische Geheimnis vom Glück. Farvel. Nach Flachland und Meer geht es bei der nächsten Reise im September wieder hoch hinaus. Ihr Ausgangspunkt für alle Ausflüge ist ein 3-Sterne-Plus-Hotel in Ettal in Oberbayern. Zunächst lernen Sie die beiden Stadtteile kennen. Garmisch mit seinem historischen Ortskern und traditionellen Häusern sowie Partenkirchen mit seiner belebten Fußgängerzone und Fachwerkhäusern. Natürlich darf ein Besuch am Olympia-Skistadion mit seiner bekannten Schanze nicht fehlen. Ein weiteres Ausflugsziel ist Bad Tölz, die idyllische Kleinstadt mit Moorheilbad. Ganz in der Nähe befindet sich der Tegernsee, der ebenfalls auf Ihrer Route liegt. Landestypisch besuchen Sie außerdem eine Käserei, Verkostung inklusive. Einer der 5 größten Seen ist der Forgensee mit seinem imposanten Staudamm, eingebettet in eine märchenhaft schöne Landschaft. Ihr Highlight ist die Fahrt auf die Zugspitze mit 3 verschiedenen Seilbahnen. Diese Fahrt und der imposante Ausblick aus 2900 Metern Höhe auf Alpen, Gletscher und Täler wird Ihnen noch lange in Erinnerung bleiben. Den perfekten Abschluss Ihrer Reise finden Sie im historischen Städtchen Füssen mit seinem Charme und bayerischen Flair. Eine Reise haben wir noch für Sie. Und ja, Sie könnten zum Wiederholungstäter werden. Herzlich willkommen auf Ihrer goldenen Herbstreise im Oktober. Wir können nicht widerstehen und gehen wieder aufs Wasser. Das ist Ihre Route. In diesem Jahr befahren Sie den zweitlängsten Fluss Europas, die Donau. Sie schlängelt sich auf Ihrer Route durch 3 Länder. Von Passau aus nehmen Sie Kurs auf Wien. Stephansdom und Hofburg statten Sie einen Besuch ab. Am Abend haben Sie die Qual der Wahl. Heurigen Abend oder ein Konzert mit Melodien von Mozart und Strauss? In Budapest, der Hauptstadt Ungarns, lernen Sie beeindruckende Bauwerke bei Tag und, wenn Sie mögen, das bunte Nachtleben kennen. In Bratislava erwartet Sie ein beeindruckender Blick von der Burg ins Land. Das Benediktinerstift in Melk empfängt Sie mit offenen Türen. Das ist Ihr 4-Sterne-Plus-Schiff, die Maxima, des dynamischen Kreuzfahrtanbieters

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1: Sachsen-Anhalt hat gewählt. Am 6. September waren rund 1,69 Millionen Menschen in Sachsen-Anhalt wahlberechtigt und dazu aufgerufen, ihre Stimme bei der Landtagswahl abzugeben. Mit einer Rekordwahlbeteiligung von rund 77,7% haben die Bürgerinnen und Bürger Sachsen-Anhalts entschieden. Laut der Landeswahlleiterin ergibt sich im vorläufigen Ergebnis mit Stand vom 7. September 3.26 Uhr folgendes Bild. Die AfD erreicht mit 43,8% die meisten Stimmen und wurde damit stärkste Kraft. Die CDU folgt mit 17,2% auf den zweiten Platz. Im Vergleich zur vorherigen Landtagswahl verliert sie damit allerdings fast 20 Prozentpunkte. Dahinter liegen die SPD mit 9,3%, die Grünen mit 8,9%, die Linken mit 8,6% und das BSW mit 5,3%. Die FDP erreicht 2,6% und wird damit künftig nicht mehr im Landtag vertreten sein. Keine Partei konnte die absolute Mehrheit erreichen. Wie die künftige Landesregierung aussehen wird und welche Parteien miteinander koalieren werden, dürften sich in den kommenden Wochen zeigen. Auch in den Wahlkreisen 26 und 27 zeichnet sich ein ähnliches Bild ab. Über die Erststimme werden künftig Burkhard Ratzmann und Nadine Koppehel von der AfD die Wahlkreise Dessau-Roßlau sowie Dessau-Roßlau-Wittenberg im Landtag vertreten. Burkhard Ratzmann erreichte in seinem Wahlkreis 40,8% der Stimmen. Die CDU-Kandidatin Dr. Anja Schneider kam auf 29,6%. Im Wahlkreis 27 schnitt Nadine Koppehel mit 45,6%.

0: 4% noch besser ab. Karin Czernisch-Weiske von der CDU erreichte dort 26,9%. Die übrigen Stimmen verteilen sich auf die Kandidaten der Linken, der SPD, der FDP und der Grünen. Im Wahlkreis 27 traten zudem Kandidaten der Freien Wähler sowie der Partei Die Heimat an. Doch nicht nur innerhalb Sachsen-Anhalts stieß die Wahl auf großes Interesse. Auch über die Landesgrenzen hinaus richtete sich der Blick auf die Landtagswahl. Bereits am Vorabend fanden mehrere Kundgebungen und Demonstrationen aus unterschiedlichen politischen Lagern statt. So wurde auf dem Marktplatz das Demokratiefest Demokratie bewahren, Sachsen-Anhalt retten ausgetragen. Die Veranstaltung wollte ein öffentlich sichtbares Zeichen und ein offenes gesellschaftliches Miteinander setzen. Auch der Wirtschaftsfahrzeugkorso fuhr wieder durch die Stadt und setzte erneut ein Zeichen für Zusammenhalt, eine starke regionale Wirtschaft und friedliche Rahmenbedingungen. Einen gemeinsamen Punkt gab es jedoch: den Aufruf, das eigene Wahlrecht wahrzunehmen und von seiner Stimme Gebrauch zu machen.
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1: Herzlich willkommen zu unserer zweiten Folge des RAN 1 Bibertalks in der neuen Saison. Ja, heute darf ich neben mir Rückraumspieler Marcel Novak begrüßen. Schön, dass du da bist.
2: Hallo, ich freue mich auch.
1: Ja, Marcel, seit der neuen Spielzeit bist du jetzt Kapitän beim DRV. Was hat das für dich konkret für Änderungen mit sich gebracht und ja, wie gehst du mit dieser ja, neuen Verantwortung auch um?
2: Also Veränderungen eigentlich gar nicht so viele. Ich war letztes Jahr schon Teil des Mannschaftsrats und auch Co-Kapitän und eigentlich treffen wir alle Entscheidungen auch in diesem Trio mit Karl Hake und Luca Baumgart zusammen. Ansonsten ist man natürlich in vielen Gesprächen mit Vanja als Cheftrainer oder auch teilweise mit unserem Mannschaftsbetreuer Thomas Vollert oder auch Sebastian Glock. Deshalb alles, was organisatorisch ist, läuft dann über uns sozusagen. Aber da hat sich nicht viel verändert und Verantwortung auf dem Spielfeld, ja, das habe ich, glaube ich, schon immer übernommen und mache ich auch gerne. Das macht immer Spaß, vor allem, wenn man erfolgreich dabei ist. Und deshalb, das läuft dieses Jahr genauso wie letztes Jahr und hoffentlich auch noch länger.
1: Jetzt habt ihr in der vergangenen Woche euren ersten Saisonsieg einfahren können, zu Hause gegen die Eulen Ludwigshafen. Nach der Pause wart ihr noch im Rückstand, ihr konntet das Spiel drehen. Wie blickst du auch da drauf, vor allem jetzt bezüglich ja, des Kampfgeists der Mannschaft und natürlich auch, wenn man jetzt auch aufs Publikum blickt, das ist natürlich auch immer ganz wichtig.
2: Richtig, also grundsätzlich freuen wir uns natürlich, dass wir die 2 Punkte zu Hause lassen konnten. Das ist das Wichtigste. Über die Art und Weise kann man natürlich sich immer unterhalten. Grundsätzlich waren wir auch sehr zufrieden. Wir haben das Spiel auch ein bisschen analysiert. In unserer aktuellen Situation mit den vielen Verletzten haben wir das schon gut gemacht über die 60 Minuten. Und das ist genau das, was du sagst, dass wir vor allem in der zweiten Halbzeit dann diesen Schwung mitgenommen haben, die uns die Halle auch gegeben hat, dass wir die Halle auch ein bisschen mitgenommen haben, uns gegenseitig angeheizt haben und dann hat das auch wirklich Spaß gemacht und da hatte ich auch zu keinem Zeitpunkt das Gefühl, dass wir das nicht mehr drehen. Deshalb war das wirklich eine sehr tolle zweite Halbzeit, die auch wirklich auf dem Feld sehr viel Spaß gemacht hat mit den Zuschauern.
1: Okay, und dann blicken wir noch auf das anstehende Spiel am Freitag. Geht's gegen den VfL Eintracht Hagen. Das ist natürlich schon wieder eigentlich das nächste Brett. Die haben gleich mit 2 Kantersiegen die Saison gestartet. Worauf wird es ankommen in dem Spiel, um da ja, die Punkte auch wieder in Dessau zu lassen?
2: Also ins Detail kann ich jetzt noch nicht so gehen, was das Sportliche angeht. Da haben wir uns noch nicht richtig mit beschäftigt. Da gehen wir immer 2 Tage vom Spiel an die explizite Vorbereitung des Gegners. Aber grundsätzlich, wie du es gesagt hast, ist es auf jeden Fall ein Aufstiegskandidat dieses Jahr, die in den ersten beiden Spielen jetzt bewiesen haben, was sie drauf haben. Kader hat eine unglaubliche Qualität, aber ich bin der Meinung, dass die Vergangenheit gezeigt hat, dass erstens die Liga sehr verrückt sein kann und dass auch Underdogs gewinnen können und zweitens, dass in Anhalt Arena sowieso kein Gegner unschlagbar ist und genauso gehen wir an das Spiel ran. Wir wollen nur 2 Punkte holen. Was am Ende möglich sein wird, werden wir am Freitag sehen.
1: Okay, ja, dann wünsche ich euch da natürlich ganz viel Erfolg und ja, danke dir, dass du uns heute hier im Studio besucht hast.
2: Vielen Dank und sehr gerne.
1: Und Sie lade ich natürlich auch wieder recht herzlich ein, am Freitag um 20 Uhr in der Anhalt Arena mit dabei zu sein und die Biber kräftig zu unterstützen.

0: Für Bogenschützen gab es am 29. August wieder eine besondere Herausforderung. Das traditionelle Nachtschießen auf der Sportanlage am Friederikenplatz. Der TSV-Einheit Dessau organisierte das Event und bot die Möglichkeit, den Bogensport einmal unter ungewöhnlichen Bedingungen kennenzulernen. Die Idee dahinter ist allerdings nicht ganz neu.
1: Die Idee ist noch aus Vorwendezeiten. Es gab damals einen Verein in Leuna, der einen sogenannten Nacht- und Nebelpokal gemacht hat. Die haben also abends eine Runde geschossen. Dann musste man dort zwangsweise übernachten und hat früh dann in den Morgenstunden den nächsten Durchgang geschossen. Nachdem die Abteilung dann aber sich aufgelöst hat in der Wendezeit, haben wir einfach ein paar Jahre später gedacht, so etwas Ähnliches kann man wieder ins Leben rufen, weil es mal was anderes ist als das standardmäßige Turnier. Und haben gesagt, aber da die Schützen gerne wieder nach Hause wollen, denn abends machen wir halt nur so Nachtschießen, zwei Durchgänge fertig und dann ist die Sache irgendwann in den 90er Jahren wieder auferstanden sozusagen.
0: Das Schießen bei Dunkelheit sorgte für eine ganz besondere Atmosphäre und machte das Bogensport-Event zu einem außergewöhnlichen Erlebnis.
1: Es geht darum, dass einfach nachher der zweite Durchgang des Turniers im Dunkeln geschossen wird. Es stehen da nur noch ein paar Fackeln zwischen den Scheiben, was das ganze Schießen natürlich nicht vereinfacht, sondern einfach auch eine besondere Atmosphäre bietet, aber eben auch ein bisschen Herausforderung an die Schützen stellt im Bereich des Zielens.
0: Neben dem Bogensportclub Dessau ist der TSV Einheit Dessau einer der Vereine in der Bauhausstadt, welcher den Bogensport anbietet. Seit 1949 ist der Verein in der Stadt an Elbe und Mulde bereits aktiv.
1: Hat schon immer die Heimstätte hier hinten gehabt, jetzt natürlich auf diesem städtischen Sportplatz. Also wir haben kein eigenes Sportgelände, wir sind hier bloß sozusagen Mieter, zum Glück kostenfrei von Seiten der Stadt. Der Verein selber hat rund 100 Mitglieder momentan in 5 verschiedenen Sportarten. Die Bogenschützen sind dabei die kleinste Abteilung mit nur rund 10 Leuten. Aber diejenigen, die, glaube ich, noch mit die meiste Aufmerksamkeit haben, weil das andere mehr so in den Breitensport geht, einfach damit Leute Bewegung haben. Aber da werden eben keine Turniere großartig durchgeführt oder irgendwelche anderen Events angeboten. Deswegen sind wir eigentlich noch so mit nach außen das Aushängeschild des Vereins.
0: Wie bei vielen Vereinen aktuell sucht auch der TSV Einheit Dessau immer nach neuen Mitgliedern und ist vor allem, was den Nachwuchs angeht, nicht so gut aufgestellt.
1: Im Jugendbereich sehr dünn mit Nachwendezeit. Wir hatten früher sehr viele Fußballkinder, Jugendliche. Das ist alles mit der Wende extrem stark weggebrochen. Die Bogenschützen haben dann auch nach und nach ihre Jugend verloren. Zum einen sind die natürlich erwachsen geworden und es ist irgendwann der Punkt gekommen, wo dann der Nachwuchs nicht mehr nachzog. Und ab einem bestimmten Zeitpunkt, wo unser ehemaliger Abteilungsleiter, was mein Vater war, dann auch ausgetreten ist aus gesundheitlichen Gründen, fehlte einfach auch die Energie, um dann großartig Werbung zu machen.
0: Wer selber mal Interesse am Bogensport hat, kann sich einfach beim Verein melden oder bei einem der Trainings vorbeischauen.
1: Jeden Dienstag ist standardmäßig unser Haupttrainingstag hier hinten auf

0: dem Sportplatz noch bis ungefähr Mitte Oktober, solange das Wetter mitspielt. Ab dann in der Turnhalle Friederikenplatz ab 17 Uhr dienstags ist im Normalfall jemand anwesend. Da kann man sich melden und dann mal Hallo sagen und dann kann man darüber reden, wie die Bedingungen sind, dies und jenes und welches. Und dann findet man schon eine Lösung.
1: Bis spät in den Abend wurde auf dem Sportplatz des TSV Einheit Dessau noch fleißig auf Zielscheiben geschossen. Das diesjährige Nachtschießen konnte definitiv wieder überzeugen.
2: Stadtmeisterschaften im Tischtennis erfolgreich ausgetragen. Für alle Tischtennisbegeisterten gab es am 29. August spannende Wettkämpfe zu erleben. In der Sporthalle des Liborius-Gymnasiums wurden die Stadtmeisterschaften im Tischtennis für Erwachsene und Nachwuchsspieler ausgetragen. Von 10 bis 15 Uhr kämpften die insgesamt 44 Teilnehmer, darunter 19 Jugendliche, mit großem Einsatz und voller Konzentration um jeden Punkt. Mit dabei waren neben dem ausrichtenden Verein der SV Turbo 90 Dessau, der TTV Jahn Roßlau, der SV Mildensee 1915, die TSG Aufbau Union Dessau und der ESV Lokomotive Dessau. Gespielt wurde in verschiedenen Einzelkonkurrenzen der Erwachsenen sowie in den Nachwuchsklassen Jugend 13 und Jugend 15. Bei den Erwachsenen konnte sich Sven Köhler vom SV Turbo 90 Dessau im Finale den Stadtmeistertitel sichern. In der Jugend 15 setzte sich hingegen Rico Marquardt durch. Auch im Doppel wurde um den Sieg gekämpft, wobei die Spieler erneut ihr Können unter Beweis stellen konnten. Die Veranstaltung stoß bei den Teilnehmern auf sehr gute Resonanz, sodass die Verantwortlichen mit dem Verlauf der Stadtmeisterschaften rundum zufrieden waren. So boten die Stadtmeisterschaften spannende Begegnungen und viele sehenswerte Ballwechsel. Wer selbst einmal Tischtennis ausprobieren möchte, ist bei den Vereinen aus Dessau herzlich willkommen.

Lass dir nicht erzählen, wie schön es irgendwo ist. 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Zum Eingewöhnen in die Mehrtagesfahrten beginnen Sie mit der Kurz- und Knackig-Tour im April. In diesem Jahr geht es für Sie ins malerische Elbsandsteingebirge. Die Reise kombiniert Entspannung, beeindruckende Naturkulissen und charmante Orte entlang der Elbe. Bereits bei der Anreise können Sie sich davon überzeugen. Vom Wasser aus. In Dresden verlassen Sie den Bus und gehen für 5 Stunden an Bord eines Schiffes der Weißen Flotte, welches Sie durch reizvolle Natur nach Bad Schandau bringt. Nach einem herzhaften Frühstück starten Sie in den nächsten Tag. Zunächst legen Sie eine Strecke mit einem besonderen Gefährt zurück, der Kirnitschtalbahn. Auf 8 Kilometern Länge schnauft sie gemütlich durch das idyllische Tal entlang des Flusses Kirnitsch. Bei der anschließenden Rundfahrt durch das Gebirge bestaunen Sie bizarre Felsformationen und tiefe Schluchten. Am Nachmittag erreichen Sie das Tor zur Sächsischen Schweiz, die Stadt Pirna. Diese charmante Altstadt lockt mit barocken Fassaden, gemütlichen Gassen und malerischen Plätzen. Hier haben Sie Zeit für einen Kaffee oder einen Bummel. Wenn am nächsten Tag die Fahrt nach Hause ansteht, haben Sie noch einen Programmpunkt auf Ihrer Liste. Den Besuch der Seidenblumenstadt Sebnitz. Bei einer kurzweiligen Führung in der Manufaktur erfahren Sie alles über das traditionelle Handwerk der Seidenblumenfertigung, das es seit dem Jahre 1834 gibt. Und wer weiß, vielleicht tritt ja die

0: eine oder andere Blütenpracht,
1: dann mit ihnen die Heimreise an. Mit der nächsten Reise erfüllen sich einige von ihnen ganz gewiss einen großen Wunsch. Im Mai heißt es Dolce Vita am malerischen Gardasee. Viele schöne, beeindruckende Ausflüge sind für sie gebucht. Eine Fahrt geleitet sie an der Olivenriviera entlang nach Malcesina. Ein weiterer Ausflug, der zu einer Grappa-Brennerei und dem Besuch in einer Olivenölmühle führt, wo sie das flüssige Gold verkosten, ist ein Muss. Nach der Fahrt über die Panoramastraße Via Gardesana Orientale erreichen sie die Perle des Südens, die elegante Stadt Sirmione. Mit dem Schiff überqueren sie den tiefblauen See zurück und haben noch Zeit für einen gemütlichen Bummel durch Bardolino.
0: Ein sehr bekannter Ort, in dem die tragischste Liebesgeschichte der Welt spielt, darf auf der Liste ihrer Ausflüge nicht fehlen. Verona. Die prachtvolle römische Arena, elegante Plätze und der berühmte Balkon, auf dem Julia den Worten ihres Romeo lauschte, sind nur einige der Sehenswürdigkeiten dieser Stadt.
1: Auf dem Rückweg ihres Ausflugs lernen sie das sanft hügelige Weingebiet Valpolicella kennen.
0: Haben Sie schon mal etwas vom Parco Giardino Sigurta gehört? Auf dieser Reise lernen Sie ihn,
1: der zu den schönsten Gärten Italiens gehört, kennen. Majestätische Alleen,
0: kleine Pavillons und zu Ihrer Reisezeit
1: einem Rosenzauber von über 30.000 blühenden Rosen verschiedenster Arten, die von Ihnen erwarten, bestaunt zu werden. Und was werden Sie an Ihrem freien Tag machen? Erkunden Sie doch das Städtchen Garda mit seinem malerischen Hafen, genießen Sie Cappuccino in einem der zahlreichen Cafés oder spazieren Sie am Seeufer nach Bardolino. Diese fantastische Reise bleibt Ihnen noch lange im Herzen. Der Juni gestaltet sich bergig. Willkommen im Herzen Tirols. Diese Reise führt Sie in das malerische Pitztal. Umgeben von majestätischen 3000ern, glasklaren Bergseen und duftenden Almwiesen. Mittendrin liegt Ihr familiengeführtes Hotel St. Leonard, das Sie verwöhnen wird und keine Wünsche offen lässt. Ein wahres Highlight erleben Sie mit der Fahrt durchs Kaunertal. Das ewige Eis und schneebedeckte Gipfel begleiten Sie bis in 2750 Metern Höhe. Die Heimat der Geierwalli und das Schicksal dieser außergewöhnlichen Frau begegnen Ihnen auf einem weiteren Ausflug über die Alpenpässe. Königlich wird es bei der Tour zum Märchenschloss Lindnerhof mit seiner prunkvollen Innenausstattung. Wie ein Spaziergang durch ein lebendiges Gemälde wird Ihnen der Aufenthalt im Geigenbauerdorf Mittenwald vorkommen. Was darf in Tirol nicht fehlen? Richtig, ein zünftiger Tag mit Pferdekutschfahrt, Live-Musik, herzhaftem Essen und ganz viel herzlicher Geselligkeit. Diese schönen Momente nehmen Sie auf jeden Fall mit nach Hause. Ihre nächste Reise wird sehr entspannt. Woran denken Sie bei weiter Landschaft, sanften Hügeln, charmanten Fachwerkstädtchen und einem All-Inclusive-Komfort bei einer rund um die Uhr? Ja, es wird mal wieder Zeit für die Lüneburger Heide. Genau genommen statten Sie dem Euro-Strand-Resort in Fintel einen viertägigen Besuch im Juli ab. Neben Ihren beiden Ausflügen in die reizvolle Stadt an der Leine mit ihren prachtvollen Herrenhäusern Hannover und die Königin der Hanse mit ihrem maritimen Flair und ganz viel Marzipan Lübeck, haben Sie Zeit für Erholung und Entspannung. Sauna, Schwimmbad und der Badesee stehen Ihnen dafür zur Verfügung. 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Ein Wohlfühlgenuss all in

All-Inclusive-Urlaub. Wie beschreibt man am besten Ihre nächste Reise? Versuchen wir es mal mit Hygge. Kurz gesagt, erspüren Sie das dänische Geheimnis für Glück. Im Land der 1000 Inseln gibt es dafür wohl keinen besseren Ort als die Insel Ero, eingebettet in die zauberhafte dänische Südsee. In den malerischen Orten Eroskøbing und Marstel fühlen Sie das Meer und den Sommer. Die idyllischen Dörfer Tossinge und Tronse erzählen Ihnen Geschichten aus vergangenen Zeiten. Die Inseln Sö und Langeland sowie die Halbinsel Restinge, bekannt für weite Strände und ruhige Naturpfade, sind perfekt zum Durchatmen. Märchenhaftes erleben Sie auf Schloss Esko, einem der schönsten Renaissance-Schlösser Europas. Etwas lebhafter, also das, was man in Dänemark als lebhaft bezeichnet, geht es in der Hans-Christian-Andersen-Stadt Odense zu. Sie war im 17. Jahrhundert Hauptstadt des Landes. Auch Svenbo lädt mit seinem gemütlichen Trubel dazu ein, erkundet zu werden. Die alte Hafenstadt ist mit historischem Charme und modernen Geschäften die schönste Einkaufsstadt weit und breit. An einem beschaulichen Sommertag im August finden Sie auf Ihrer Reise genug Zeit, ausgiebig das weite Meer, den traumhaften Strand oder die kleinen beschaulichen Orte von Ero auf eigene Faust zu erkunden. Vielleicht fühlen Sie es dann auch, das dänische Geheimnis vom Glück. Farvel. Nach Flachland und Meer geht es bei der nächsten Reise im September wieder hoch hinaus. Ihr Ausgangspunkt für alle Ausflüge ist ein 3-Sterne-Plus-Hotel in Ettal in Oberbayern. Zunächst lernen Sie die beiden Stadtteile kennen. Garmisch mit seinem historischen Ortskern und traditionellen Häusern sowie Partenkirchen mit seiner belebten Fußgängerzone und Fachwerkhäusern. Natürlich darf ein Besuch am Olympia-Skistadion mit seiner bekannten Schanze nicht fehlen. Ein weiteres Ausflugsziel ist Bad Tölz, die idyllische Kleinstadt mit Moorheilbad. Ganz in der Nähe befindet sich der Tegernsee, der ebenfalls auf Ihrer Route liegt. Landestypisch besuchen Sie außerdem eine Käserei, Verkostung inklusive. Einer der 5 größten Seen ist der Forgensee mit seinem imposanten Staudamm, eingebettet in eine märchenhaft schöne Landschaft. Ihr Highlight ist die Fahrt auf die Zugspitze mit 3 verschiedenen Seilbahnen. Diese Fahrt und der imposante Ausblick aus 2900 Metern Höhe auf Alpen, Gletscher und Täler wird Ihnen noch lange in Erinnerung bleiben. Den perfekten Abschluss Ihrer Reise finden Sie im historischen Städtchen Füssen mit seinem Charme und bayerischen Flair. Eine Reise haben wir noch für Sie. Und ja, Sie könnten zum Wiederholungstäter werden. Herzlich willkommen auf Ihrer goldenen Herbstreise im Oktober. Wir können nicht widerstehen und gehen wieder aufs Wasser. Das ist Ihre Route. In diesem Jahr befahren Sie den zweitlängsten Fluss Europas, die Donau. Sie schlängelt sich auf Ihrer Route durch 3 Länder. Von Passau aus nehmen Sie Kurs auf Wien. 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Heurigen Abend oder ein Konzert mit Melodien von Mozart und Strauss? In Budapest, der Hauptstadt Ungarns, lernen Sie beeindruckende Bauwerke bei Tag und, wenn Sie mögen, das bunte Nachtleben kennen. 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Das Benediktinerstift in Melk empfängt Sie mit offenen Türen. 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
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Schlagen Sie Ihr neues Kapitel im Buch des Reisejahres 2026 auf und füllen Sie es mit unvergesslichen Erinnerungen. 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
1: Sachsen-Anhalt hat gewählt. Am 6. September waren rund 1,69 Millionen Menschen in Sachsen-Anhalt wahlberechtigt und dazu aufgerufen, ihre Stimme bei der Landtagswahl abzugeben. Mit einer Rekordwahlbeteiligung von rund 77,7% haben die Bürgerinnen und Bürger Sachsen-Anhalts entschieden. Laut der Landeswahlleiterin ergibt sich im vorläufigen Ergebnis mit Stand vom 7. September 3.26 Uhr folgendes Bild. Die AfD erreicht mit 43,8% die meisten Stimmen und wurde damit stärkste Kraft. Die CDU folgt mit 17,2% auf den zweiten Platz. Im Vergleich zur vorherigen Landtagswahl verliert sie damit allerdings fast 20 Prozentpunkte. Dahinter liegen die SPD mit 9,3%, die Grünen mit 8,9%, die Linken mit 8,6% und das BSW mit 5,3%. Die FDP erreicht 2,6% und wird damit künftig nicht mehr im Landtag vertreten sein. Keine Partei konnte die absolute Mehrheit erreichen. Wie die künftige Landesregierung aussehen wird und welche Parteien miteinander koalieren werden, dürften sich in den kommenden Wochen zeigen. Auch in den Wahlkreisen 26 und 27 zeichnet sich ein ähnliches Bild ab. Über die Erststimme werden künftig Burkhard Ratzmann und Nadine Koppehel von der AfD die Wahlkreise Dessau-Roßlau sowie Dessau-Roßlau-Wittenberg im Landtag vertreten. Burkhard Ratzmann erreichte in seinem Wahlkreis 40,8% der Stimmen. Die CDU-Kandidatin Dr. Anja Schneider kam auf 29,6%. Im Wahlkreis 27 schnitt Nadine Koppehel mit 45,4%

0: 4% noch besser ab. Karin Czernisch-Weiske von der CDU erreichte dort 26,9%. Die übrigen Stimmen verteilen sich auf die Kandidaten der Linken, der SPD, der FDP und der Grünen. Im Wahlkreis 27 traten zudem Kandidaten der Freien Wähler sowie der Partei Die Heimat an. Doch nicht nur innerhalb Sachsen-Anhalts stieß die Wahl auf großes Interesse. Auch über die Landesgrenzen hinaus richtete sich der Blick auf die Landtagswahl. Bereits am Vorabend fanden mehrere Kundgebungen und Demonstrationen aus unterschiedlichen politischen Lagern statt. So wurde auf dem Marktplatz das Demokratiefest Demokratie bewahren, Sachsen-Anhalt retten ausgetragen. Die Veranstaltung wollte ein öffentlich sichtbares Zeichen und ein offenes gesellschaftliches Miteinander setzen. Auch der Wirtschaftsfahrzeugkorso fuhr wieder durch die Stadt und setzte erneut ein Zeichen für Zusammenhalt, eine starke regionale Wirtschaft und friedliche Rahmenbedingungen. Einen gemeinsamen Punkt gab es jedoch: den Aufruf, das eigene Wahlrecht wahrzunehmen und von seiner Stimme Gebrauch zu machen.
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1: Herzlich willkommen zu unserer zweiten Folge des Ran 1 Biber Talks in der neuen Saison. Ja, heute darf ich neben mir Rückraumspieler Marcel Novak begrüßen. Schön, dass du da bist.
2: Hallo, ich freue mich auch.
1: Ja, Marcel, seit der neuen Spielzeit bist du jetzt Kapitän beim DRV. Was hat das für dich konkret für Änderungen mit sich gebracht und ja, wie gehst du mit dieser ja, neuen Verantwortung auch um?
2: Also Veränderungen eigentlich gar nicht so viele. Ich war letztes Jahr schon Teil des Mannschaftsrats und auch Co-Kapitän und eigentlich treffen wir alle Entscheidungen auch in diesem Trio mit Karl Hake und Luca Baumgart zusammen. Ansonsten ist man natürlich in vielen Gesprächen mit Vanja als Cheftrainer oder auch teilweise mit unserem Mannschaftsbetreuer Thomas Vollert oder auch Sebastian Glock. Deshalb alles, was organisatorisch ist, läuft dann über uns sozusagen. Aber da hat sich nicht viel verändert und Verantwortung auf dem Spielfeld, ja, das habe ich, glaube ich, schon immer übernommen und mache ich auch gerne. Das macht immer Spaß, vor allem, wenn man erfolgreich dabei ist. Und deshalb, das läuft dieses Jahr genauso wie letztes Jahr und hoffentlich auch noch länger.
1: Jetzt habt ihr in der vergangenen Woche euren ersten Saisonsieg einfahren können, zu Hause gegen die Eulen Ludwigshafen. Nach der Pause wart ihr noch im Rückstand, ihr konntet das Spiel drehen. Wie blickst du auch da drauf, vor allem jetzt bezüglich ja, des Kampfgeists der Mannschaft und natürlich auch, wenn man jetzt auch aufs Publikum blickt? Das ist natürlich auch immer ganz wichtig.
2: Richtig, also grundsätzlich freuen wir uns natürlich, dass wir die 2 Punkte zu Hause lassen konnten. Das ist das Wichtigste. Über die Art und Weise kann man natürlich sich immer unterhalten. Grundsätzlich waren wir auch sehr zufrieden. Wir haben das Spiel auch ein bisschen analysiert. In unserer aktuellen Situation mit den vielen Verletzten haben wir das schon gut gemacht über die 60 Minuten. Und das ist genau das, was du sagst, dass wir vor allem in der zweiten Halbzeit dann diesen Schwung mitgenommen haben, die uns die Halle auch gegeben hat, dass wir die Halle auch ein bisschen mitgenommen haben, uns gegenseitig angeheizt haben und dann hat das auch wirklich Spaß gemacht und da hatte ich auch zu keinem Zeitpunkt das Gefühl, dass wir das nicht mehr drehen. Deshalb war das wirklich eine sehr tolle zweite Halbzeit, die auch wirklich auf dem Feld sehr viel Spaß gemacht hat mit den Zuschauern.
1: Okay, und dann blicken wir noch auf das anstehende Spiel am Freitag. Geht's gegen den VfL Eintracht Hagen. Das ist natürlich schon wieder eigentlich das nächste Brett. Die haben gleich mit 2 Kantersiegen die Saison gestartet. Worauf wird es ankommen in dem Spiel, um da ja die Punkte auch wieder in Dessau zu lassen?
2: Also ins Detail kann ich jetzt noch nicht so gehen, was das Sportliche angeht. Da haben wir uns noch nicht richtig mit beschäftigt. Da gehen wir immer 2 Tage vom Spiel an die explizite Vorbereitung des Gegners. Aber grundsätzlich, wie du es gesagt hast, ist es auf jeden Fall ein Aufstiegskandidat dieses Jahr, die in den ersten beiden Spielen jetzt bewiesen haben, was sie drauf haben. Kader hat eine unglaubliche Qualität, aber ich bin der Meinung, dass die Vergangenheit gezeigt hat, dass erstens die Liga sehr verrückt sein kann und dass auch Underdogs gewinnen können und zweitens, dass in Anhalt Arena sowieso kein Gegner unschlagbar ist und genauso gehen wir an das Spiel ran. Wir wollen da 2 Punkte holen. Was am Ende möglich sein wird, werden wir am Freitag sehen.
1: Okay, ja, dann wünsche ich euch da natürlich ganz viel Erfolg und ja, danke dir, dass du uns heute hier im Studio besucht hast.
2: Vielen Dank und sehr gerne.
1: Und Sie lade ich natürlich auch wieder recht herzlich ein, am Freitag um 20 Uhr in der Anhalter Arena mit dabei zu sein und die Biber kräftig zu unterstützen.

0: Für Bogenschützen gab es am 29. August wieder eine besondere Herausforderung. Das traditionelle Nachtschießen auf der Sportanlage am Friederikenplatz. Der TSV-Einheit Dessau organisierte das Event und bot die Möglichkeit, den Bogensport einmal unter ungewöhnlichen Bedingungen kennenzulernen. Die Idee dahinter ist allerdings nicht ganz neu.
1: Die Idee ist noch aus Vorwendezeiten. Es gab damals einen Verein in Leuna, der einen sogenannten Nacht- und Nebelpokal gemacht hat. Die haben also abends eine Runde geschossen. Dann musste man dort zwangsweise übernachten und hat früh dann in den Morgenstunden den nächsten Durchgang geschossen. Nachdem die Abteilung dann aber sich aufgelöst hat in der Wendezeit, haben wir einfach ein paar Jahre später gedacht, so etwas Ähnliches kann man wieder ins Leben rufen, weil es mal was anderes ist als das standardmäßige Turnier. Und haben gesagt, aber da die Schützen gerne wieder nach Hause wollen, denn abends machen wir halt nur so Nachtschießen, zwei Durchgänge fertig und dann ist die Sache irgendwann in den 90er Jahren wieder auferstanden sozusagen.
0: Das Schießen bei Dunkelheit sorgte für eine ganz besondere Atmosphäre und machte das Bogensport-Event zu einem außergewöhnlichen Erlebnis.
1: Es geht darum, dass einfach nachher der zweite Durchgang des Turniers im Dunkeln geschossen wird. Es stehen da nur noch ein paar Fackeln zwischen den Scheiben, was das ganze Schießen natürlich nicht vereinfacht, sondern einfach auch eine besondere Atmosphäre bietet, aber eben auch ein bisschen Herausforderung an die Schützen stellt im Bereich des Zielens.
0: Neben dem Bogensportclub Dessau ist der TSV Einheit Dessau einer der Vereine in der Bauhausstadt, welcher den Bogensport anbietet. Seit 1949 ist der Verein in der Stadt an Elbe und Mulde bereits aktiv.
1: Hat schon immer die Heimstätte hier hinten gehabt, jetzt natürlich auf diesem städtischen Sportplatz. Also wir haben kein eigenes Sportgelände, wir sind hier bloß sozusagen Mieter, zum Glück kostenfrei von Seiten der Stadt. Der Verein selber hat rund 100 Mitglieder momentan in 5 verschiedenen Sportarten. Die Bogenschützen sind dabei die kleinste Abteilung mit nur rund 10 Leuten. Aber diejenigen, die, glaube ich, noch mit die meiste Aufmerksamkeit haben, weil das andere mehr so in den Breitensport geht, einfach damit Leute Bewegung haben. Aber da werden eben keine Turniere großartig durchgeführt oder irgendwelche anderen Events angeboten. Deswegen sind wir eigentlich noch so mit nach außen das Aushängeschild des Vereins.
0: Wie bei vielen Vereinen aktuell sucht auch der TSV Einheit Dessau immer nach neuen Mitgliedern und ist vor allem, was den Nachwuchs angeht, nicht so gut aufgestellt.
1: Im Jugendbereich sehr dünn mit Nachwendezeit. Wir hatten früher sehr viele Fußballkinder, Jugendliche. Das ist alles mit der Wende extrem stark weggebrochen. Die Bogenschützen haben dann auch nach und nach ihre Jugend verloren. Zum einen sind die natürlich erwachsen geworden und es ist irgendwann der Punkt gekommen, wo dann der Nachwuchs nicht mehr nachzog. Und ab einem bestimmten Zeitpunkt, wo unser ehemaliger Abteilungsleiter, was mein Vater war, dann auch ausgetreten ist aus gesundheitlichen Gründen, fehlte einfach auch die Energie, um dann großartig Werbung zu machen.
0: Wer selber mal Interesse am Bogensport hat, kann sich einfach beim Verein melden oder bei einem der Trainings vorbeischauen.
1: Jeden Dienstag ist standardmäßig unser Haupttrainingstag hier hinten auf

0: im Sportplatz noch bis ungefähr Mitte Oktober, solange das Wetter mitspielt. Ab dann in der Turnhalle Friederikenplatz ab 17 Uhr dienstags ist im Normalfall jemand anwesend. Da kann man sich melden und dann mal Hallo sagen und dann kann man darüber reden, wie die Bedingungen sind, dies und jenes und welches. Und dann findet man schon eine Lösung.
1: Bis spät in den Abend wurde auf dem Sportplatz des TSV Einheit Dessau noch fleißig auf Zielscheiben geschossen. Das diesjährige Nachtschießen konnte definitiv wieder überzeugen.
2: Stadtmeisterschaften im Tischtennis erfolgreich ausgetragen. Für alle Tischtennisbegeisterten gab es am 29. August spannende Wettkämpfe zu erleben. In der Sporthalle des Liborius-Gymnasiums wurden die Stadtmeisterschaften im Tischtennis für Erwachsene und Nachwuchsspieler ausgetragen. Von 10 bis 15 Uhr kämpften die insgesamt 44 Teilnehmer, darunter 19 Jugendliche, mit großem Einsatz und voller Konzentration um jeden Punkt. Mit dabei waren neben dem ausrichtenden Verein der SV Turbo 90 Dessau, der TTV Jahn Roßlau, der SV Mildensee 1915, die TSG Aufbau Union Dessau und der ESV Lokomotive Dessau. Gespielt wurde in verschiedenen Einzelkonkurrenzen der Erwachsenen sowie in den Nachwuchsklassen Jugend 13 und Jugend 15. Bei den Erwachsenen konnte sich Sven Köhler vom SV Turbo 90 Dessau im Finale den Stadtmeistertitel sichern. In der Jugend 15 setzte sich hingegen Rico Marquardt durch. Auch im Doppel wurde um den Sieg gekämpft, wobei die Spieler erneut ihr Können unter Beweis stellen konnten. Die Veranstaltung stoß bei den Teilnehmern auf sehr gute Resonanz, sodass die Verantwortlichen mit dem Verlauf der Stadtmeisterschaften rundum zufrieden waren. So boten die Stadtmeisterschaften spannende Begegnungen und viele sehenswerte Ballwechsel. Wer selbst einmal Tischtennis ausprobieren möchte, ist bei den Vereinen aus Dessau herzlich willkommen.

Lass dir nicht erzählen, wie schön es irgendwo ist. Schau es dir selbst an. Zum Eingewöhnen in die Mehrtagesfahrten beginnen Sie mit der Kurz- und Knackig-Tour im April. In diesem Jahr geht es für Sie ins malerische Elbsandsteingebirge. Die Reise kombiniert Entspannung, beeindruckende Naturkulissen und charmante Orte entlang der Elbe. Bereits bei der Anreise können Sie sich davon überzeugen. Vom Wasser aus. In Dresden verlassen Sie den Bus und gehen für 5 Stunden an Bord eines Schiffes der Weißen Flotte, welches Sie durch reizvolle Natur nach Bad Schandau bringt. Nach einem herzhaften Frühstück starten Sie in den nächsten Tag. Zunächst legen Sie eine Strecke mit einem besonderen Gefährt zurück, der Kirnitschtalbahn. Auf 8 Kilometern Länge schnauft sie gemütlich durch das idyllische Tal entlang des Flusses Kirnitsch. Bei der anschließenden Rundfahrt durch das Gebirge bestaunen Sie bizarre Felsformationen und tiefe Schluchten. Am Nachmittag erreichen Sie das Tor zur Sächsischen Schweiz, die Stadt Pirna. Diese charmante Altstadt lockt mit barocken Fassaden, gemütlichen Gassen und malerischen Plätzen. Hier haben Sie Zeit für einen Kaffee oder einen Bummel. Wenn am nächsten Tag die Fahrt nach Hause ansteht, haben Sie noch einen Programmpunkt auf Ihrer Liste: den Besuch der Seidenblumenstadt Sebnitz. Bei einer kurzweiligen Führung in der Manufaktur erfahren Sie alles über das traditionelle Handwerk der Seidenblumenfertigung, das es seit dem Jahre 1834 gibt. Und wer weiß, vielleicht tritt ja die

erreichen sie die Perle des Südens, die elegante Stadt Sirmione. Mit dem Schiff überqueren sie den tiefblauen See zurück und haben noch Zeit für einen gemütlichen Bummel durch Bardolino. Ein sehr bekannter Ort, in dem die tragischste Liebesgeschichte der Welt spielt, darf auf der Liste ihrer Ausflüge nicht fehlen. Verona. Die prachtvolle römische Arena, elegante Plätze und der berühmte Balkon, auf dem Julia den Worten ihres Romeo lauschte, sind nur einige der Sehenswürdigkeiten dieser Stadt. Auf dem Rückweg ihres Ausflugs lernen sie das sanft hügelige Weingebiet Valpolicella kennen. Haben Sie schon mal etwas vom Parco Giardino Sigurta gehört? Auf dieser Reise lernen Sie ihn, der zu den schönsten Gärten Italiens gehört, kennen. Majestätische Alleen, kleine Pavillons und zu Ihrer Reisezeit einem Rosenzauber von über 30.000 blühenden Rosen verschiedenster Arten, die von Ihnen erwarten, bestaunt zu werden. Und was werden Sie an Ihrem freien Tag machen? Erkunden Sie doch das Städtchen Garda mit seinem malerischen Hafen, genießen Sie Cappuccino in einem der zahlreichen Cafés oder spazieren Sie am Seeufer nach Bardolino. Diese fantastische Reise bleibt Ihnen noch lange im Herzen. Der Juni gestaltet sich bergig. Willkommen im Herzen Tirols. Diese Reise führt Sie in das malerische Pitztal. Umgeben von majestätischen 3000ern, glasklaren Bergseen und duftenden Almwiesen. Mittendrin liegt Ihr familiengeführtes Hotel St. Leonard, das Sie verwöhnen wird und keine Wünsche offen lässt. Ein wahres Highlight erleben Sie mit der Fahrt durchs Kaunertal. Das ewige Eis und schneebedeckte Gipfel begleiten Sie bis in 2750 Metern Höhe. Die Heimat der Geierwalli und das Schicksal dieser außergewöhnlichen Frau begegnen Ihnen auf einem weiteren Ausflug über die Alpenpässe. Königlich wird es bei der Tour zum Märchenschloss Lindnerhof mit seiner prunkvollen Innenausstattung. Wie ein Spaziergang durch ein lebendiges Gemälde wird Ihnen der Aufenthalt im Geigenbauerdorf Mittenwald vorkommen. Was darf in Tirol nicht fehlen? Richtig, ein zünftiger Tag mit Pferdekutschfahrt, Live-Musik, herzhaftem Essen und ganz viel herzlicher Geselligkeit. Diese schönen Momente nehmen Sie auf jeden Fall mit nach Hause. Ihre nächste Reise wird sehr entspannt. Woran denken Sie bei weiter Landschaft, sanften Hügeln, charmanten Fachwerkstädtchen und einem All-Inclusive-Komfort bei einer rund um die Uhr? Ja, es wird mal wieder Zeit für die Lüneburger Heide. Genau genommen statten Sie dem Euro-Strand-Resort in Fintel einen viertägigen Besuch im Juli ab. Neben Ihren beiden Ausflügen in die reizvolle Stadt an der Leine mit ihren prachtvollen Herrenhäusern Hannover und die Königin der Hanse mit ihrem maritimen Flair und ganz viel Marzipan Lübeck, haben Sie Zeit für Erholung und Entspannung. Sauna, Schwimmbad und der Badesee stehen Ihnen dafür zur Verfügung. Oder Sie schalten bei gemütlichen Spaziergängen einfach mal ab. Essen gibt es gefühlt fast rund um die Uhr und Getränke sowieso. Schlemmen Sie doch einfach mal nach Herzenslust und lassen alle Fünfe gerade sein. Ein Wohlfühlgenuss All-Inclusive-Urlaub. Wie beschreibt man am besten Ihre nächste Reise? Versuchen wir es mal mit Hygge. Kurz gesagt, erspüren Sie das dänische Geheimnis für Glück. Im Land der 1000 Inseln gibt es dafür wohl keinen besseren Ort als die Insel Ero, eingebettet in die zauberhafte dänische Südsee. In den malerischen Orten Eroskøbing und Marstel fühlen Sie das Meer und den Sommer. Die idyllischen Dörfer Tossinge und Tronse erzählen Ihnen Geschichten aus vergangenen Zeiten. Die Inseln Sö und Langeland sowie die Halbinsel Restinge, bekannt für weite Strände,

und ruhige Naturpfade sind perfekt zum Durchatmen. Märchenhaftes erleben Sie auf Schloss Esko, einem der schönsten Renaissance-Schlösser Europas. Etwas lebhafter, also das, was man in Dänemark als lebhaft bezeichnet, geht es in der Hans-Christian-Andersen-Stadt Odense zu. Sie war im 17. Jahrhundert Hauptstadt des Landes. Auch Svenbo lädt mit seinem gemütlichen Trubel dazu ein, erkundet zu werden. Die alte Hafenstadt ist mit historischem Charme und modernen Geschäften die schönste Einkaufsstadt weit und breit. An einem beschaulichen Sommertag im August finden Sie auf Ihrer Reise genug Zeit, ausgiebig das weite Meer, den traumhaften Strand oder die kleinen beschaulichen Orte von Ero auf eigene Faust zu erkunden. Vielleicht fühlen Sie es dann auch, das dänische Geheimnis vom Glück. Farvel. Nach Flachland und Meer geht es bei der nächsten Reise im September wieder hoch hinaus. Ihr Ausgangspunkt für alle Ausflüge ist ein 3-Sterne-Plus-Hotel in Ettal in Oberbayern. Zunächst lernen Sie die beiden Stadtteile kennen. Garmisch mit seinem historischen Ortskern und traditionellen Häusern, sowie Partenkirchen mit seiner belebten Fußgängerzone und Fachwerkhäusern. Natürlich darf ein Besuch am Olympia-Skistadion mit seiner bekannten Schanze nicht fehlen. Ein weiteres Ausflugsziel ist Bad Tölz, die idyllische Kleinstadt mit Moorheilbad. Ganz in der Nähe befindet sich der Tegernsee, der ebenfalls auf Ihrer Route liegt. Landestypisch besuchen Sie außerdem eine Käserei, Verkostung inklusive. Einer der 5 größten Seen ist der Forgensee mit seinem imposanten Staudamm, eingebettet in eine märchenhaft schöne Landschaft. Ihr Highlight ist die Fahrt auf die Zugspitze mit 3 verschiedenen Seilbahnen. Diese Fahrt und der imposante Ausblick aus 2900 Metern Höhe auf Alpen, Gletscher und Täler wird Ihnen noch lange in Erinnerung bleiben. Den perfekten Abschluss Ihrer Reise finden Sie im historischen Städtchen Füssen mit seinem Charme und bayerischen Flair. Eine Reise haben wir noch für Sie. Und ja, Sie könnten zum Wiederholungstäter werden. Herzlich willkommen auf Ihrer goldenen Herbstreise im Oktober. Wir können nicht widerstehen und gehen wieder aufs Wasser. Das ist Ihre Route. In diesem Jahr befahren Sie den zweitlängsten Fluss Europas, die Donau. Sie schlängelt sich auf Ihrer Route durch 3 Länder. Von Passau aus nehmen Sie Kurs auf Wien. Stephansdom und Hofburg statten Sie einen Besuch ab. Am Abend haben Sie die Qual der Wahl. Heurigen Abend oder ein Konzert mit Melodien von Mozart und Strauss? In Budapest, der Hauptstadt Ungarns, lernen Sie beeindruckende Bauwerke bei Tag und, wenn Sie mögen, das bunte Nachtleben kennen. In Bratislava erwartet Sie ein beeindruckender Blick von der Burg ins Land. Das Benediktinerstift in Melk empfängt Sie mit offenen Türen. 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
schlagen Sie Ihr neues Kapitel im Buch des Reisejahres 2026 auf und füllen Sie es mit unvergesslichen Erinnerungen. Wir wünschen Ihnen dabei viele schöne Momente und das wärmende Gefühl der Glückseligkeit, wenn sich für Sie ein Reisetraum erfüllt.

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1: Sachsen-Anhalt hat gewählt. Am 6. September waren rund 1,69 Millionen Menschen in Sachsen-Anhalt wahlberechtigt und dazu aufgerufen, ihre Stimme bei der Landtagswahl abzugeben. Mit einer Rekordwahlbeteiligung von rund 77,7% haben die Bürgerinnen und Bürger Sachsen-Anhalts entschieden. Laut der Landeswahlleiterin ergibt sich im vorläufigen Ergebnis mit Stand vom 7. September 3.26 Uhr folgendes Bild. Die AfD erreicht mit 43,8% die meisten Stimmen und wurde damit stärkste Kraft. Die CDU folgt mit 17,2% auf den zweiten Platz. Im Vergleich zur vorherigen Landtagswahl verliert sie damit allerdings fast 20 Prozentpunkte. Dahinter liegen die SPD mit 9,3%, die Grünen mit 8,9%, die Linken mit 8,6% und das BSW mit 5,3%. Die FDP erreicht 2,6% und wird damit künftig nicht mehr im Landtag vertreten sein. Keine Partei konnte die absolute Mehrheit erreichen. Wie die künftige Landesregierung aussehen wird und welche Parteien miteinander koalieren werden, dürften sich in den kommenden Wochen zeigen. Auch in den Wahlkreisen 26 und 27 zeichnet sich ein ähnliches Bild ab. Über die Erststimme werden künftig Burkhard Ratzmann und Nadine Koppehel von der AfD die Wahlkreise Dessau-Roßlau sowie Dessau-Roßlau-Wittenberg im Landtag vertreten. Burkhard Ratzmann erreichte in seinem Wahlkreis 40,8% der Stimmen. Die CDU-Kandidatin Dr. Anja Schneider kam auf 29,6%. Im Wahlkreis 27 schnitt Nadine Koppehel mit 45,4% noch besser ab. Karen Czernisch-Weiske von der CDU erreichte dort 26,9%. Die übrigen Stimmen verteilen sich auf die Kandidaten der Linken, der SPD, der FDP und der Grünen. Im Wahlkreis 27 traten zudem Kandidaten der Freien Wähler sowie der Partei Die Heimat an. Doch nicht nur innerhalb Sachsen-Anhalts stieß die Wahl auf großes Interesse. Auch über die Landesgrenzen hinaus richtete sich der Blick auf die Landtagswahl. Bereits am Vorabend fanden mehrere Kundgebungen und Demonstrationen aus unterschiedlichen politischen Lagern statt. So wurde auf dem Marktplatz das Demokratiefest Demokratie bewahren, Sachsen-Anhalt retten ausgetragen. Die Veranstaltung wollte ein öffentlich sichtbares Zeichen und ein offenes gesellschaftliches Miteinander setzen. Auch der Wirtschaftsfahrzeugkorso fuhr wieder durch die Stadt und setzte erneut ein Zeichen für Zusammenhalt, eine starke regionale Wirtschaft und friedliche Rahmenbedingungen. Einen gemeinsamen Punkt gab es jedoch, den Aufruf, das eigene Wahlrecht wahrzunehmen und von seiner Stimme Gebrauch zu machen.
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1: Herzlich willkommen zu unserer zweiten Folge des RAN 1 Biber Talks in der neuen Saison. Ja, heute darf ich neben mir Rückraumspieler Marcel Novak begrüßen. Schön, dass du da bist.
2: Hallo, ich freue mich auch.
1: Ja, Marcel, seit der neuen Spielzeit bist du jetzt Kapitän beim DRV. Was hat das für dich konkret für Änderungen mit sich gebracht und ja, wie gehst du mit dieser ja, neuen Verantwortung auch um?
2: Also Veränderungen eigentlich gar nicht so viele. Ich war letztes Jahr schon Teil des Mannschaftsrats und auch Co-Kapitän und eigentlich treffen wir alle Entscheidungen auch in diesem Trio mit Karl Hake und Luca Baumgart zusammen. Ansonsten ist man natürlich in vielen Gesprächen mit Wanja als Cheftrainer oder auch teilweise mit unserem Mannschaftsbetreuer Thomas Vollert oder auch Sebastian Glock. Deshalb alles, was organisatorisch ist, läuft dann über uns sozusagen. Aber da hat sich nicht viel verändert und Verantwortung auf dem Spielfeld, ja, das habe ich, glaube ich, schon immer übernommen und mache ich auch gerne. Das macht immer Spaß, vor allem, wenn man erfolgreich dabei ist. Und deshalb, das läuft dieses Jahr genauso wie letztes Jahr und hoffentlich auch noch länger.
1: Jetzt habt ihr in der vergangenen Woche euren ersten Saisonsieg einfahren können, zu Hause gegen die Eulen Ludwigshafen. Nach der Pause wart ihr noch im Rückstand, ihr konntet das Spiel drehen. Wie blickst du auch da drauf, vor allem jetzt bezüglich ja, des Kampfgeists der Mannschaft und natürlich auch, wenn man jetzt auch aufs Publikum blickt, das ist natürlich auch immer ganz wichtig.
2: Richtig, also grundsätzlich freuen wir uns natürlich, dass wir die 2 Punkte zu Hause lassen konnten. Das ist das Wichtigste. Über die Art und Weise kann man natürlich sich immer unterhalten. Grundsätzlich waren wir auch sehr zufrieden. Wir haben das Spiel auch ein bisschen analysiert. In unserer aktuellen Situation mit den vielen Verletzten haben wir das schon gut gemacht über die 60 Minuten. Und das ist genau das, was du sagst, dass wir vor allem in der zweiten Halbzeit dann diesen Schwung mitgenommen haben, die uns die Halle auch gegeben hat, dass wir die Halle auch ein bisschen mitgenommen haben, uns gegenseitig angeheizt haben und dann hat das auch wirklich Spaß gemacht und da hatte ich auch zu keinem Zeitpunkt das Gefühl, dass wir das nicht mehr drehen. Deshalb war das wirklich eine sehr tolle zweite Halbzeit, die auch wirklich auf dem Feld sehr viel Spaß gemacht hat mit den Zuschauern.
1: Okay, und dann blicken wir noch auf das anstehende Spiel am Freitag. Geht's gegen den VfL Eintracht Hagen. Das ist natürlich schon wieder eigentlich das nächste Brett. Die haben gleich mit 2 Kantersiegen die Saison gestartet. Worauf wird es ankommen in dem Spiel, um da ja, die Punkte auch wieder in Dessau zu lassen?
2: Also ins Detail kann ich jetzt noch nicht so gehen, was das Sportliche angeht. Da haben wir uns noch nicht richtig mit beschäftigt. Da gehen wir immer 2 Tage vom Spiel an die explizite Vorbereitung des Gegners. Aber grundsätzlich, wie du es gesagt hast, ist es auf jeden Fall ein Aufstiegskandidat dieses Jahr, die in den ersten beiden Spielen jetzt bewiesen haben, was sie drauf haben. Kader hat eine unglaubliche Qualität, aber ich bin der Meinung, dass die Vergangenheit gezeigt hat, dass erstens die Liga sehr verrückt sein kann und dass auch Underdogs gewinnen können und zweitens, dass in Anhalt Arena sowieso kein Gegner unschlagbar ist und genauso gehen wir an das Spiel ran. Wir wollen nur 2 Punkte holen. Was am Ende möglich sein wird, werden wir am Freitag sehen.
1: Okay, ja, dann wünsche ich euch da natürlich ganz viel Erfolg und ja, danke dir, dass du uns heute hier im Studio besucht hast.
2: Vielen Dank und sehr gerne.
1: Und Sie lade ich natürlich auch wieder recht herzlich ein, am Freitag um 20 Uhr in der Anhalter Arena mit dabei zu sein und die Biber kräftig zu unterstützen.

0: Für Bogenschützen gab es am 29. August wieder eine besondere Herausforderung. Das traditionelle Nachtschießen auf der Sportanlage am Friederikenplatz. Der TSV-Einheit Dessau organisierte das Event und bot die Möglichkeit, den Bogensport einmal unter ungewöhnlichen Bedingungen kennenzulernen. Die Idee dahinter ist allerdings nicht ganz neu.
1: Die Idee ist noch aus Vorwendezeiten. Es gab damals einen Verein in Leuna, der einen sogenannten Nacht- und Nebelpokal gemacht hat. Die haben also abends eine Runde geschossen. Dann musste man dort zwangsweise übernachten und hat früh dann in den Morgenstunden den nächsten Durchgang geschossen. Nachdem die Abteilung dann aber sich aufgelöst hat in der Wendezeit, haben wir einfach ein paar Jahre später gedacht, so etwas Ähnliches kann man wieder ins Leben rufen, weil es mal was anderes ist als das standardmäßige Turnier. Und haben gesagt, aber da die Schützen gerne wieder nach Hause wollen, denn abends machen wir halt nur so Nachtschießen, zwei Durchgänge fertig und dann ist die Sache irgendwann in den 90er Jahren wieder auferstanden sozusagen.
0: Das Schießen bei Dunkelheit sorgte für eine ganz besondere Atmosphäre und machte das Bogensport-Event zu einem außergewöhnlichen Erlebnis.
1: Es geht darum, dass einfach nachher der zweite Durchgang des Turniers im Dunkeln geschossen wird. Es stehen da nur noch ein paar Fackeln zwischen den Scheiben, was das ganze Schießen natürlich nicht vereinfacht, sondern einfach auch eine besondere Atmosphäre bietet, aber eben auch ein bisschen Herausforderung an die Schützen stellt im Bereich des Zielens.
0: Neben dem Bogensportclub Dessau ist der TSV Einheit Dessau einer der Vereine in der Bauhausstadt, welcher den Bogensport anbietet. Seit 1949 ist der Verein in der Stadt an Elbe und Mulde bereits aktiv.
1: Hat schon immer die Heimstätte hier hinten gehabt, jetzt natürlich auf diesem städtischen Sportplatz. Also wir haben kein eigenes Sportgelände, wir sind hier bloß sozusagen Mieter, zum Glück kostenfrei von Seiten der Stadt. Der Verein selber hat rund 100 Mitglieder momentan in 5 verschiedenen Sportarten. Die Bogenschützen sind dabei die kleinste Abteilung mit nur rund 10 Leuten. Aber diejenigen, die glaube ich noch mit die meiste Aufmerksamkeit haben, weil das andere mehr so in den Breitensport geht, einfach damit Leute Bewegung haben. Aber da werden eben keine Turniere großartig durchgeführt oder irgendwelche anderen Events angeboten. Deswegen sind wir eigentlich noch so mit nach außen das Aushängeschild des Vereins.
0: Wie bei vielen Vereinen aktuell sucht auch der TSV Einheit Dessau immer nach neuen Mitgliedern und ist vor allem, was den Nachwuchs angeht, nicht so gut aufgestellt.
1: Im Jugendbereich sehr dünn mit Nachwendezeit. Wir hatten früher sehr viele Fußballkinder, Jugendliche. Das ist alles mit der Wende extrem stark weggebrochen. Die Bogenschützen haben dann auch nach und nach ihre Jugend verloren. Zum einen sind die natürlich erwachsen geworden und es ist irgendwann der Punkt gekommen, wo dann der Nachwuchs nicht mehr nachzog. Und ab einem bestimmten Zeitpunkt, wo unser ehemaliger Abteilungsleiter, was mein Vater war, dann auch ausgetreten ist aus gesundheitlichen Gründen, fehlte einfach auch die Energie, um dann großartig Werbung zu machen.
0: Wer selber mal Interesse am Bogensport hat, kann sich einfach beim Verein melden oder bei einem der Trainings vorbeischauen.
1: Jeden Dienstag ist standardmäßig unser Haupttrainingstag hier hinten auf dem Sportplatz noch bis ungefähr Mitte Oktober, solange das Wetter mitspielt. Ab dann in der Turnhalle Friederikenplatz ab 17 Uhr dienstags ist im Normalfall jemand anwesend. Da kann man sich melden und dann mal Hallo sagen und dann kann man darüber reden, wie die Bedingungen sind, dies und jenes und welches. Und dann findet man schon eine Lösung.
0: Bis spät in den Abend wurde auf dem Sportplatz des TSV Einheit Dessau noch fleißig auf Zielscheiben geschossen. Das diesjährige Nachtschießen konnte definitiv wieder überzeugen.
2: Stadtmeisterschaften im Tischtennis erfolgreich ausgetragen. Für alle Tischtennisbegeisterten gab es am 29. August spannende Wettkämpfe zu erleben. In der Sporthalle des Liborius-Gymnasiums wurden die Stadtmeisterschaften im Tischtennis für Erwachsene und Nachwuchsspieler ausgetragen. Von 10 bis 15 Uhr kämpften die insgesamt 44 Teilnehmer, darunter 19 Jugendliche, mit großem Einsatz und voller Konzentration um jeden Punkt. Mit dabei waren neben dem ausrichtenden Verein der SV Turbo 90 Dessau, der TTV Jahn Roßlau, der SV Mildensee 1915, die TSG Aufbau Union Dessau und der ESV Lokomotive Dessau. Gespielt wurde in verschiedenen Einzelkonkurrenzen der Erwachsenen sowie in den Nachwuchsklassen Jugend 13 und Jugend 15. Bei den Erwachsenen konnte sich Sven Köhler vom SV Turbo 90 Dessau im Finale den Stadtmeistertitel sichern. In der Jugend 15 setzte sich hingegen Rico Marquardt durch. Auch im Doppel wurde um den Sieg gekämpft, wobei die Spieler erneut ihr Können unter Beweis stellen konnten. Die Veranstaltung stoß bei den Teilnehmern auf sehr gute Resonanz, sodass die Verantwortlichen mit dem Verlauf der Stadtmeisterschaften rundum zufrieden waren. So boten die Stadtmeisterschaften spannende Begegnungen und viele sehenswerte Ballwechsel. Wer selbst einmal Tischtennis ausprobieren möchte, ist bei den Vereinen aus Dessau herzlich willkommen.

Lass dir nicht erzählen, wie schön es irgendwo ist. Schau es dir selbst an. Zum Eingewöhnen in die Mehrtagesfahrten beginnen Sie mit der Kurz- und Knackig-Tour im April. In diesem Jahr geht es für Sie ins malerische Elbsandsteingebirge. Die Reise kombiniert Entspannung, beeindruckende Naturkulissen und charmante Orte entlang der Elbe. Bereits bei der Anreise können Sie sich davon überzeugen. Vom Wasser aus. In Dresden verlassen Sie den Bus und gehen für 5 Stunden an Bord eines Schiffes der Weißen Flotte, welches Sie durch reizvolle Natur nach Bad Schandau bringt. Nach einem herzhaften Frühstück starten Sie in den nächsten Tag. Zunächst legen Sie eine Strecke mit einem besonderen Gefährt zurück, der Kirnitschtalbahn. Auf 8 Kilometern Länge schnauft sie gemütlich durch das idyllische Tal entlang des Flusses Kirnitsch. Bei der anschließenden Rundfahrt durch das Gebirge bestaunen Sie bizarre Felsformationen und tiefe Schluchten. Am Nachmittag erreichen Sie das Tor zur Sächsischen Schweiz, die Stadt Pirna. Diese charmante Altstadt lockt mit barocken Fassaden, gemütlichen Gassen und malerischen Plätzen. Hier haben Sie Zeit für einen Kaffee oder einen Bummel. Wenn am nächsten Tag die Fahrt nach Hause ansteht, haben Sie noch einen Programmpunkt auf Ihrer Liste. Den Besuch der Seidenblumenstadt Sebnitz. Bei einer kurzweiligen Führung in der Manufaktur erfahren Sie alles über das traditionelle Handwerk der Seidenblumenfertigung, das es seit dem Jahre 1834 gibt. Und wer weiß, vielleicht tritt ja die eine oder andere Blütenpracht dann mit Ihnen die Heimreise an. Mit der nächsten Reise erfüllen sich einige von Ihnen ganz gewiss einen großen Wunsch. Im Mai heißt es Dolce Vita am malerischen Gardasee. Viele schöne, beeindruckende Ausflüge sind für Sie gebucht. Eine Fahrt geleitet Sie an der Olivenriviera entlang nach Malcesina. Ein weiterer Ausflug, der zu einer Grappa-Brennerei und dem Besuch in einer Olivenölmühle führt, wo Sie das flüssige Gold verkosten, ist ein Muss. Nach der Fahrt über die Panoramastraße Via Gardesana Orientale

erreichen sie die Perle des Südens, die elegante Stadt Sirmione. Mit dem Schiff überqueren sie den tiefblauen See zurück und haben noch Zeit für einen gemütlichen Bummel durch Bardolino. Ein sehr bekannter Ort, in dem die tragischste Liebesgeschichte der Welt spielt, darf auf der Liste ihrer Ausflüge nicht fehlen. Verona. Die prachtvolle römische Arena, elegante Plätze und der berühmte Balkon, auf dem Julia den Worten ihres Romeo lauschte, sind nur einige der Sehenswürdigkeiten dieser Stadt. Auf dem Rückweg ihres Ausflugs lernen sie das sanft hügelige Weingebiet Valpolicella kennen. Haben Sie schon mal etwas vom Parco Giardino Sigurta gehört? Auf dieser Reise lernen Sie ihn, der zu den schönsten Gärten Italiens gehört, kennen. Majestätische Alleen, kleine Pavillons und zu Ihrer Reisezeit einem Rosenzauber von über 30.000 blühenden Rosen verschiedenster Arten, die von Ihnen erwarten, bestaunt zu werden. Und was werden Sie an Ihrem freien Tag machen? Erkunden Sie doch das Städtchen Garda mit seinem malerischen Hafen. Genießen Sie Cappuccino in einem der zahlreichen Cafés oder spazieren Sie am Seeufer nach Bardolino. Diese fantastische Reise bleibt Ihnen noch lange im Herzen. Der Juni gestaltet sich bergig. Willkommen im Herzen Tirols. Diese Reise führt Sie in das malerische Pitztal. Umgeben von majestätischen 3000ern, glasklaren Bergseen und duftenden Almwiesen. Mittendrin liegt Ihr familiengeführtes Hotel St. Leonard, das Sie verwöhnen wird und keine Wünsche offen lässt. Ein wahres Highlight erleben Sie mit der Fahrt durchs Kaunertal. Das ewige Eis und schneebedeckte Gipfel begleiten Sie bis in 2750 Metern Höhe. Die Heimat der Geierwalli und das Schicksal dieser außergewöhnlichen Frau begegnen Ihnen auf einem weiteren Ausflug über die Alpenpässe. Königlich wird es bei der Tour zum Märchenschloss Lindnerhof mit seiner prunkvollen Innenausstattung. Wie ein Spaziergang durch ein lebendiges Gemälde wird Ihnen der Aufenthalt im Geigenbauerdorf Mittenwald vorkommen. Was darf in Tirol nicht fehlen? Richtig, ein zünftiger Tag mit Pferdekutschfahrt, Live-Musik, herzhaftem Essen und ganz viel herzlicher Geselligkeit. Diese schönen Momente nehmen Sie auf jeden Fall mit nach Hause. Ihre nächste Reise wird sehr entspannt. Woran denken Sie bei weiter Landschaft, sanften Hügeln, charmanten Fachwerkstädtchen und einem All-Inclusive-Komfort beinahe rund um die Uhr? Ja, es wird mal wieder Zeit für die Lüneburger Heide. Genau genommen statten Sie dem Euro-Strand-Resort in Fintel einen viertägigen Besuch im Juli ab. Neben Ihren beiden Ausflügen in die reizvolle Stadt an der Leine mit ihren prachtvollen Herrenhäusern Hannover und die Königin der Hanse mit ihrem maritimen Flair und ganz viel Marzipan Lübeck, haben Sie Zeit für Erholung und Entspannung. Sauna, Schwimmbad und der Badesee stehen Ihnen dafür zur Verfügung. Oder Sie schalten bei gemütlichen Spaziergängen einfach mal ab. Essen gibt es gefühlt fast rund um die Uhr und Getränke sowieso. Schlemmen Sie doch einfach mal nach Herzenslust und lassen alle Fünfe gerade sein. Ein Wohlfühlgenuss All-Inclusive Urlaub. Wie beschreibt man am besten Ihre nächste Reise? Versuchen wir es mal mit Hygge. Kurz gesagt, erspüren Sie das dänische Geheimnis für Glück. Im Land der 1000 Inseln gibt es dafür wohl keinen besseren Ort als die Insel Ero, eingebettet in die zauberhafte dänische Südsee. In den malerischen Orten Eroskøbing und Marstel fühlen Sie das Meer und den Sommer. Die idyllischen Dörfer Tossinge und Tronse erzählen Ihnen Geschichten aus vergangenen Zeiten. Die Inseln Sö und Langeland sowie die Halbinsel Restinge, bekannt für weite Strände,

ruhige Naturpfade sind perfekt zum Durchatmen. Märchenhaftes erleben Sie auf Schloss Eskow, einem der schönsten Renaissance-Schlösser Europas. Etwas lebhafter, also das, was man in Dänemark als lebhaft bezeichnet, geht es in der Hans-Christian-Andersen-Stadt Odense zu. Sie war im 17. Jahrhundert Hauptstadt des Landes. Auch Svenbo lädt mit seinem gemütlichen Trubel dazu ein, erkundet zu werden. Die alte Hafenstadt ist mit historischem Charme und modernen Geschäften die schönste Einkaufsstadt weit und breit. An einem beschaulichen Sommertag im August finden Sie auf Ihrer Reise genug Zeit, ausgiebig das weite Meer, den traumhaften Strand oder die kleinen beschaulichen Orte von Ero auf eigene Faust zu erkunden. Vielleicht fühlen Sie es dann auch, das dänische Geheimnis vom Glück. Farvel. Nach Flachland und Meer geht es bei der nächsten Reise im September wieder hoch hinaus. Ihr Ausgangspunkt für alle Ausflüge ist ein 3-Sterne-Plus-Hotel in Ettal in Oberbayern. Zunächst lernen Sie die beiden Stadtteile kennen. Garmisch mit seinem historischen Ortskern und traditionellen Häusern sowie Partenkirchen mit seiner belebten Fußgängerzone und Fachwerkhäusern. Natürlich darf ein Besuch am Olympia-Skistadion mit seiner bekannten Schanze nicht fehlen. Ein weiteres Ausflugsziel ist Bad Tölz, die idyllische Kleinstadt mit Moorheilbad. Ganz in der Nähe befindet sich der Tegernsee, der ebenfalls auf Ihrer Route liegt. Landestypisch besuchen Sie außerdem eine Käserei, Verkostung inklusive. Einer der 5 größten Seen ist der Forgensee mit seinem imposanten Staudamm, eingebettet in eine märchenhaft schöne Landschaft. Ihr Highlight ist die Fahrt auf die Zugspitze mit 3 verschiedenen Seilbahnen. Diese Fahrt und der imposante Ausblick aus 2900 Metern Höhe auf Alpen, Gletscher und Täler wird Ihnen noch lange in Erinnerung bleiben. Den perfekten Abschluss Ihrer Reise finden Sie im historischen Städtchen Füssen mit seinem Charme und bayerischen Flair. Eine Reise haben wir noch für Sie. Und ja, Sie könnten zum Wiederholungstäter werden. Herzlich willkommen auf Ihrer goldenen Herbstreise im Oktober. Wir können nicht widerstehen und gehen wieder aufs Wasser. Das ist Ihre Route. In diesem Jahr befahren Sie den zweitlängsten Fluss Europas, die Donau. Sie schlängelt sich auf Ihrer Route durch 3 Länder. Von Passau aus nehmen Sie Kurs auf Wien. Stephansdom und Hofburg statten Sie einen Besuch ab. Am Abend haben Sie die Qual der Wahl. Heurigen Abend oder ein Konzert mit Melodien von Mozart und Strauss? In Budapest, der Hauptstadt Ungarns, lernen Sie beeindruckende Bauwerke bei Tag und, wenn Sie mögen, das bunte Nachtleben kennen. In Bratislava erwartet Sie ein beeindruckender Blick von der Burg ins Land. Das Benediktinerstift in Melk empfängt Sie mit offenen Türen. Das ist Ihr 4-Sterne-Plus-Schiff, die Maxima, des dynamischen Kreuzfahrtanbieters Nico Cruises. Eleganz, Komfort, Stil und eine moderne Einrichtung sowie viel Panorama erwarten Sie an Bord, die im Winter 2024-2025 erneuerten Kabinen laden zum Entspannen und Wohlfühlen ein. Das Verwöhnen der Gäste bei dieser Crew ganz oben steht, davon haben Sie sich auf der letzten Fahrt überzeugen können. Im Rahmen der Vollpension wird es Ihnen auch kulinarisch an nichts mangeln. Herzlich willkommen an Bord auf dieser herbstbunten Flussschifffahrt mit Nico Cruises und Ihrer Volkssolidarität 92 Dessau-Roßlau e.V. Schlagen Sie Ihren

neues Kapitel im Buch des Reisejahres 2026 auf und füllen Sie es mit unvergesslichen Erinnerungen. Wir wünschen Ihnen dabei viele schöne Momente und das wärmende Gefühl der Glückseligkeit, wenn sich für Sie ein Reisetraum erfüllt.

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1: Sachsen-Anhalt hat gewählt. Am 6. September waren rund 1,69 Millionen Menschen in Sachsen-Anhalt wahlberechtigt und dazu aufgerufen, ihre Stimme bei der Landtagswahl abzugeben. Mit einer Rekordwahlbeteiligung von rund 77,7% haben die Bürgerinnen und Bürger Sachsen-Anhalts entschieden. Laut der Landeswahlleiterin ergibt sich im vorläufigen Ergebnis mit Stand vom 7. September 3.26 Uhr folgendes Bild. Die AfD erreicht mit 43,8% die meisten Stimmen und wurde damit stärkste Kraft. Die CDU folgt mit 17,2% auf den zweiten Platz. Im Vergleich zur vorherigen Landtagswahl verliert sie damit allerdings fast 20 Prozentpunkte. Dahinter liegen die SPD mit 9,3%, die Grünen mit 8,9%, die Linken mit 8,6% und das BSW mit 5,3%. Die FDP erreicht 2,6% und wird damit künftig nicht mehr im Landtag vertreten sein. Keine Partei konnte die absolute Mehrheit erreichen. Wie die künftige Landesregierung aussehen wird und welche Parteien miteinander koalieren werden, dürften sich in den kommenden Wochen zeigen. Auch in den Wahlkreisen 26 und 27 zeichnet sich ein ähnliches Bild ab. Über die Erststimme werden künftig Burkhard Ratzmann und Nadine Koppehel von der AfD die Wahlkreise Dessau-Roßlau sowie Dessau-Roßlau-Wittenberg im Landtag vertreten. Burkhard Ratzmann erreichte in seinem Wahlkreis 40,8% der Stimmen. Die CDU-Kandidatin Dr. Anja Schneider kam auf 29,6%. Im Wahlkreis 27 schnitt Nadine Koppehel mit 45,4% noch besser ab. Karen Czernisch-Weiske von der CDU erreichte dort 26,9%. Die übrigen Stimmen verteilen sich auf die Kandidaten der Linken, der SPD, der FDP und der Grünen. Im Wahlkreis 27 traten zudem Kandidaten der Freien Wähler sowie der Partei Die Heimat an. Doch nicht nur innerhalb Sachsen-Anhalts stieß die Wahl auf großes Interesse. Auch über die Landesgrenzen hinaus richtete sich der Blick auf die Landtagswahl. Bereits am Vorabend fanden mehrere Kundgebungen und Demonstrationen aus unterschiedlichen politischen Lagern statt. So wurde auf dem Marktplatz das Demokratiefest Demokratie bewahren, Sachsen-Anhalt retten ausgetragen. Die Veranstaltung wollte ein öffentlich sichtbares Zeichen und ein offenes gesellschaftliches Miteinander setzen. Auch der Wirtschaftsfahrzeugkorso fuhr wieder durch die Stadt und setzte erneut ein Zeichen für Zusammenhalt, eine starke regionale Wirtschaft und friedliche Rahmenbedingungen. Einen gemeinsamen Punkt gab es jedoch, den Aufruf, das eigene Wahlrecht wahrzunehmen und von seiner Stimme Gebrauch zu machen.
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1: Herzlich willkommen zu unserer zweiten Folge des Ran 1 Biber Talks in der neuen Saison. Ja, heute darf ich neben mir Rückraumspieler Marcel Novak begrüßen. Schön, dass du da bist.
2: Hallo, ich freue mich auch.
1: Ja, Marcel, seit der neuen Spielzeit bist du jetzt Kapitän beim DRV. Was hat das für dich konkret für Änderungen mit sich gebracht und ja, wie gehst du mit dieser ja, neuen Verantwortung auch um?
2: Also Veränderungen eigentlich gar nicht so viele. Ich war letztes Jahr schon Teil des Mannschaftsrats und auch Co-Kapitän und eigentlich treffen wir alle Entscheidungen auch in diesem Trio mit Karl Hake und Luca Baumgart zusammen. Ansonsten ist man natürlich in vielen Gesprächen mit Wanja als Cheftrainer oder auch teilweise mit unserem Mannschaftsbetreuer Thomas Vollert oder auch Sebastian Glock. Deshalb alles, was organisatorisch ist, läuft dann über uns sozusagen. Aber da hat sich nicht viel verändert und Verantwortung auf dem Spielfeld, ja, das habe ich, glaube ich, schon immer übernommen und mache ich auch gerne. Das macht immer Spaß, vor allem, wenn man erfolgreich dabei ist. Und deshalb, das läuft dieses Jahr genauso wie letztes Jahr und hoffentlich auch noch länger.
1: Jetzt habt ihr in der vergangenen Woche euren ersten Saisonsieg einfahren können, zu Hause gegen die Eulen Ludwigshafen. Nach der Pause wart ihr noch im Rückstand, ihr konntet das Spiel drehen. Wie blickst du auch da drauf, vor allem jetzt bezüglich ja, des Kampfgeists der Mannschaft und natürlich auch, wenn man jetzt auch aufs Publikum blickt, das ist natürlich auch immer ganz wichtig.
2: Richtig, also grundsätzlich freuen wir uns natürlich, dass wir die 2 Punkte zu Hause lassen konnten. Das ist das Wichtigste. Über die Art und Weise kann man natürlich sich immer unterhalten. Grundsätzlich waren wir auch sehr zufrieden. Wir haben das Spiel auch ein bisschen analysiert. In unserer aktuellen Situation mit den vielen Verletzten haben wir das schon gut gemacht über die 60 Minuten. Und das ist genau das, was du sagst, dass wir vor allem in der zweiten Halbzeit dann diesen Schwung mitgenommen haben, die uns die Halle auch gegeben hat, dass wir die Halle auch ein bisschen mitgenommen haben, uns gegenseitig angeheizt haben und dann hat das auch wirklich Spaß gemacht und da hatte ich auch zu keinem Zeitpunkt das Gefühl, dass wir das nicht mehr drehen. Deshalb war das wirklich eine sehr tolle zweite Halbzeit, die auch wirklich auf dem Feld sehr viel Spaß gemacht hat mit den Zuschauern.
1: Okay, und dann blicken wir noch auf das anstehende Spiel am Freitag. Geht's gegen den VfL Eintracht Hagen. Das ist natürlich schon wieder eigentlich das nächste Brett. Die haben gleich mit 2 Kantersiegen die Saison gestartet. Worauf wird es ankommen in dem Spiel, um da ja, die Punkte auch wieder in Dessau zu lassen?
2: Also ins Detail kann ich jetzt noch nicht so gehen, was das Sportliche angeht. Da haben wir uns noch nicht richtig mit beschäftigt. Da gehen wir immer 2 Tage vom Spiel an die explizite Vorbereitung des Gegners. Aber grundsätzlich, wie du es gesagt hast, ist es auf jeden Fall ein Aufstiegskandidat dieses Jahr, die in den ersten beiden Spielen jetzt bewiesen haben, was sie drauf haben. Kader hat eine unglaubliche Qualität, aber ich bin der Meinung, dass die Vergangenheit gezeigt hat, dass erstens die Liga sehr verrückt sein

0: kann und dass auch Underdogs gewinnen können. Und zweitens, dass in Anhalt Arena sowieso kein Gegner unschlagbar ist. Und genauso gehen wir an das Spiel ran. Wir wollen nur 2 Punkte holen. Was am Ende möglich sein wird, werden wir am Freitag sehen.
1: Okay, ja, dann wünsche ich euch da natürlich ganz viel Erfolg und ja, danke dir, dass du uns heute hier im Studio besucht hast.
0: Vielen Dank und sehr gerne.
1: Und Sie lade ich natürlich auch wieder recht herzlich ein, am Freitag um 20 Uhr in der Anhalt Arena mit dabei zu sein und die Biber kräftig zu unterstützen.

0: Für Bogenschützen gab es am 29. August wieder eine besondere Herausforderung. Das traditionelle Nachtschießen auf der Sportanlage am Friederikenplatz. Der TSV-Einheit Dessau organisierte das Event und bot die Möglichkeit, den Bogensport einmal unter ungewöhnlichen Bedingungen kennenzulernen. Die Idee dahinter ist allerdings nicht ganz neu.
1: Die Idee ist noch aus Vorwendezeiten. Es gab damals einen Verein in Leuna, der einen sogenannten Nacht- und Nebelpokal gemacht haben. Die haben also abends eine Runde geschossen. Dann musste man dort zwangsweise übernachten und hat früh dann in den Morgenstunden den nächsten Durchgang geschossen. Nachdem die Abteilung dann aber sich aufgelöst hat in der Wendezeit, haben wir einfach ein paar Jahre später gedacht, so etwas Ähnliches kann man wieder ins Leben rufen, weil es mal was anderes ist als das standardmäßige Turnier. Und haben gesagt, aber da die Schützen gerne wieder nach Hause wollen, denn abends machen wir halt nur so Nachtschießen, zwei Durchgänge fertig und dann ist die Sache irgendwann in den 90er Jahren wieder auferstanden sozusagen.
0: Das Schießen bei Dunkelheit sorgte für eine ganz besondere Atmosphäre und machte das Bogensport-Event zu einem außergewöhnlichen Erlebnis.
1: Es geht darum, dass einfach nachher der zweite Durchgang des Turniers im Dunkeln geschossen wird. Es stehen da nur noch ein paar Fackeln zwischen den Scheiben, was das ganze Schießen natürlich nicht vereinfacht, sondern einfach auch eine besondere Atmosphäre bietet, aber eben auch ein bisschen Herausforderung an die Schützen stellt im Bereich des Zielens.
0: Neben dem Bogensportclub Dessau ist der TSV Einheit Dessau einer der Vereine in der Bauhausstadt, welcher den Bogensport anbietet. Seit 1949 ist der Verein in der Stadt an Elbe und Mulde bereits aktiv.
1: Hat schon immer die Heimstätte hier hinten gehabt, jetzt natürlich auf diesem städtischen Sportplatz. Also wir haben kein eigenes Sportgelände, wir sind hier bloß sozusagen Mieter, zum Glück kostenfrei von Seiten der Stadt. Der Verein selber hat rund 100 Mitglieder momentan in 5 verschiedenen Sportarten. Die Bogenschützen sind dabei die kleinste Abteilung mit nur rund 10 Leuten. Aber diejenigen, die, glaube ich, noch mit die meiste Aufmerksamkeit haben, weil das andere mehr so in den Breitensport geht, einfach damit Leute Bewegung haben. Aber da werden eben keine Turniere großartig durchgeführt oder irgendwelche anderen Events angeboten. Deswegen sind wir eigentlich noch so mit nach außen das Aushängeschild des Vereins.
0: Wie bei vielen Vereinen aktuell sucht auch der TSV Einheit Dessau immer nach neuen Mitgliedern und ist vor allem, was den Nachwuchs angeht, nicht so gut aufgestellt.
1: Im Jugendbereich sehr dünn mit Nachwendezeit. Wir hatten früher sehr viele Fußballkinder, Jugendliche. Das ist alles mit der Wende extrem stark weggebrochen. Die Bogenschützen haben dann auch nach und nach ihre Jugend verloren. Zum einen sind die natürlich erwachsen geworden und es ist irgendwann der Punkt gekommen, wo dann der Nachwuchs nicht mehr nachzog. Und ab einem bestimmten Zeitpunkt, wo unser ehemaliger Abteilungsleiter, was mein Vater war, dann auch ausgetreten ist aus gesundheitlichen Gründen, fehlte einfach auch die Energie, um dann großartig Werbung zu machen.
0: Wer selber mal Interesse am Bogensport hat, kann sich einfach beim Verein melden oder bei einem der Trainings vorbeischauen.
1: Jeden Dienstag ist standardmäßig unser Haupttrainingstag hier hinten auf dem Sportplatz noch bis ungefähr Mitte Oktober, solange das Wetter mitspielt. Ab dann in der Turnhalle Friederikenplatz ab 17 Uhr dienstags ist im Normalfall jemand anwesend. Da kann man sich melden und dann mal Hallo sagen und dann kann man darüber reden, wie die Bedingungen sind, dies und jenes und welches. Und dann findet man schon eine Lösung.
0: Bis spät in den Abend wurde auf dem Sportplatz des TSV Einheit Dessau noch fleißig auf Zielscheiben geschossen. Das diesjährige Nachtschießen konnte definitiv wieder überzeugen.
2: Stadtmeisterschaften im Tischtennis erfolgreich ausgetragen. Für alle Tischtennisbegeisterten gab es am 29. August spannende Wettkämpfe zu erleben. In der Sporthalle des Liborius-Gymnasiums wurden die Stadtmeisterschaften im Tischtennis für Erwachsene und Nachwuchsspieler ausgetragen. Von 10 bis 15 Uhr kämpften die insgesamt 44 Teilnehmer, darunter 19 Jugendliche, mit großem Einsatz und voller Konzentration um jeden Punkt. Mit dabei waren neben dem ausrichtenden Verein der SV Turbo 90 Dessau, der TTV Jahn Roßlau, der SV Mildensee 1915, die TSG Aufbau Union Dessau und der ESV Lokomotive Dessau. Gespielt wurde in verschiedenen Einzelkonkurrenzen der Erwachsenen sowie in den Nachwuchsklassen Jugend 13 und Jugend 15. Bei den Erwachsenen konnte sich Sven Köhler vom SV Turbo 90 Dessau im Finale den Stadtmeistertitel sichern. In der Jugend 15 setzte sich hingegen Rico Marquardt durch. Auch im Doppel wurde um den Sieg gekämpft, wobei die Spieler erneut ihr Können unter Beweis stellen konnten. Die Veranstaltung stoß bei den Teilnehmern auf sehr gute Resonanz, sodass die Verantwortlichen mit dem Verlauf der Stadtmeisterschaften rundum zufrieden waren. So boten die Stadtmeisterschaften spannende Begegnungen und viele sehenswerte Ballwechsel. Wer selbst einmal Tischtennis ausprobieren möchte, ist bei den Vereinen aus Dessau herzlich willkommen.

Lass dir nicht erzählen, wie schön es irgendwo ist. Schau es dir selbst an. Zum Eingewöhnen in die Mehrtagesfahrten beginnen Sie mit der Kurz- und Knackig-Tour im April. In diesem Jahr geht es für Sie ins malerische Elbsandsteingebirge. Die Reise kombiniert Entspannung, beeindruckende Naturkulissen und charmante Orte entlang der Elbe. Bereits bei der Anreise können Sie sich davon überzeugen. Vom Wasser aus. In Dresden verlassen Sie den Bus und gehen für 5 Stunden an Bord eines Schiffes der Weißen Flotte, welches Sie durch reizvolle Natur nach Bad Schandau bringt. Nach einem herzhaften Frühstück starten Sie in den nächsten Tag. Zunächst legen Sie eine Strecke mit einem besonderen Gefährt zurück, der Kirmitschtalbahn. Auf 8 Kilometern Länge schnauft sie gemütlich durch das idyllische Tal entlang des Flusses Kirmitsch. Bei der anschließenden Rundfahrt durch das Gebirge bestaunen Sie bizarre Felsformationen und tiefe Schluchten. Am Nachmittag erreichen Sie das Tor zur Sächsischen Schweiz, die Stadt Pirna. Diese charmante Altstadt lockt mit barocken Fassaden, gemütlichen Gassen und malerischen Plätzen. Hier haben Sie Zeit für einen Kaffee oder einen Bummel. Wenn am nächsten Tag die Fahrt nach Hause ansteht, haben Sie noch einen Programmpunkt auf Ihrer Liste. Den Besuch der Seidenblumenstadt Sebnitz. Bei einer kurzweiligen Führung in der Manufaktur erfahren Sie alles über das traditionelle Handwerk der Seidenblumenfertigung, das es seit dem Jahre 1834 gibt. Und wer weiß, vielleicht tritt ja die eine oder andere Blütenpracht dann mit Ihnen die Heimreise an. Mit der nächsten Reise erfüllen sich einige von Ihnen ganz gewiss einen großen Wunsch. Im Mai heißt es Dolce Vita am malerischen Gardasee. Viele schöne, beeindruckende Ausflüge sind für Sie gebucht. Eine Fahrt geleitet Sie an der Olivenriviera entlang nach Malcesina. Ein weiterer Ausflug, der zu einer Grappa-Brennerei und dem Besuch in einer Olivenölmühle führt, wo Sie das flüssige Gold verkosten, ist ein Muss. Nach der Fahrt über die Panoramastraße Via Gardesana Orientale

Haben Sie schon mal etwas vom Parco Giardino Sigurta gehört? Auf dieser Reise lernen Sie ihn, der zu den schönsten Gärten Italiens gehört, kennen. Majestätische Alleen, kleine Pavillons und zu Ihrer Reisezeit einem Rosenzauber von über 30.000 blühenden Rosen verschiedenster Arten, die von Ihnen erwarten, bestaunt zu werden. Und was werden Sie an Ihrem freien Tag machen? Erkunden Sie doch das Städtchen Garda mit seinem malerischen Hafen. Genießen Sie Cappuccino in einem der zahlreichen Cafés oder spazieren Sie am Seeufer nach Bardolino. Diese fantastische Reise bleibt Ihnen noch lange im Herzen. Der Juni gestaltet sich bergig. Willkommen im Herzen Tirols. Diese Reise führt Sie in das malerische Pitztal, umgeben von majestätischen 3000ern, glasklaren Bergseen und duftenden Almwiesen. Mittendrin liegt Ihr familiengeführtes Hotel St. Leonard, das Sie verwöhnen wird und keine Wünsche offen lässt. Ein wahres Highlight erleben Sie mit der Fahrt durchs Kaunertal. Das ewige Eis und schneebedeckte Gipfel begleiten Sie bis in 2750 Metern Höhe. Die Heimat der Geierwalli und das Schicksal dieser außergewöhnlichen Frau begegnen Ihnen auf einem weiteren Ausflug über die Alpenpässe. Königlich wird es bei der Tour zum Märchenschloss Lindnerhof mit seiner prunkvollen Innenausstattung. Wie ein Spaziergang durch ein lebendiges Gemälde wird Ihnen der Aufenthalt im Geigenbauerdorf Mittenwald vorkommen. Was darf in Tirol nicht fehlen? Richtig, ein zünftiger Tag mit Pferdekutschfahrt, Live-Musik, herzhaftem Essen und ganz viel herzlicher Geselligkeit. Diese schönen Momente nehmen Sie auf jeden Fall mit nach Hause. Ihre nächste Reise wird sehr entspannt. Woran denken Sie bei weiter Landschaft, sanften Hügeln, charmanten Fachwerkstädtchen und einem All-Inclusive-Komfort beinahe rund um die Uhr? Ja, es wird mal wieder Zeit für die Lüneburger Heide. Genau genommen statten Sie dem Euro-Strand-Resort in Fintel einen viertägigen Besuch im Juli ab. Neben Ihren beiden Ausflügen in die reizvolle Stadt an der Leine mit ihren prachtvollen Herrenhäusern Hannover und die Königin der Hanse mit ihrem maritimen Flair und ganz viel Marzipan Lübeck, haben Sie Zeit für Erholung und Entspannung. Sauna, Schwimmbad und der Badesee stehen Ihnen dafür zur Verfügung. Oder Sie schalten bei gemütlichen Spaziergängen einfach mal ab. Essen gibt es gefühlt fast rund um die Uhr und Getränke sowieso. Schlemmen Sie doch einfach mal nach Herzenslust und lassen alle Fünfe gerade sein. Ein Wohlfühlgenuss All-Inclusive Urlaub. Wie beschreibt man am besten Ihre nächste Reise? Versuchen wir es mal mit Hygge. Kurz gesagt, erspüren Sie das dänische Geheimnis für Glück. Im Land der 1000 Inseln gibt es dafür wohl keinen besseren Ort als die Insel Ero, eingebettet in die zauberhafte dänische Südsee. In den malerischen Orten Eroskøbing und Marstel fühlen Sie das Meer und den Sommer. Die idyllischen Dörfer Tossinge und Tronse erzählen Ihnen Geschichten aus vergangenen Zeiten. Die Inseln Sö und Langeland sowie die Halbinsel Restinge, bekannt für weite Strände und ruhige Naturpfade, sind perfekt zum Durchatmen. Märchenhaftes erleben Sie auf Schloss Esko, einem der schönsten Renaissance-Schlösser Europas. Etwas lebhafter, also das, was man in Dänemark als lebhaft bezeichnet, geht es in der Hans-Christian-Andersen-Stadt Odense zu. Sie war im 17. Jahrhundert Hauptstadt des Landes. Auch Svenbo lädt mit seinem gemütlichen Trubel dazu ein, erkundet zu werden. Die alte Hafenstadt ist mit historischem Charme und modernen Geschäften die schönste Einkaufsstadt weit und breit. An einem beschaulichen Sommertag im August finden Sie auf Ihrer

Reise genug Zeit, ausgiebig das weite Meer, den traumhaften Strand oder die kleinen beschaulichen Orte von Ero auf eigene Faust zu erkunden. Vielleicht fühlen Sie es dann auch, das dänische Geheimnis vom Glück. Farvel. Nach Flachland und Meer geht es bei der nächsten Reise im September wieder hoch hinaus. Ihr Ausgangspunkt für alle Ausflüge ist ein 3-Sterne-Plus-Hotel in Ettal in Oberbayern. Zunächst lernen Sie die beiden Stadtteile kennen. Garmisch mit seinem historischen Ortskern und traditionellen Häusern, sowie Partenkirchen mit seiner belebten Fußgängerzone und Fachwerkhäusern. Natürlich darf ein Besuch am Olympia-Skistadion mit seiner bekannten Schanze nicht fehlen. Ein weiteres Ausflugsziel ist Bad Tölz, die idyllische Kleinstadt mit Moorheilbad. Ganz in der Nähe befindet sich der Tegernsee, der ebenfalls auf ihrer Route liegt. Landestypisch besuchen sie außerdem eine Käserei, Verkostung inklusive. Einer der 5 größten Seen ist der Forgensee mit seinem imposanten Staudamm, eingebettet in eine märchenhaft schöne Landschaft. Ihr Highlight ist die Fahrt auf die Zugspitze mit 3 verschiedenen Seilbahnen. Diese Fahrt und der imposante Ausblick aus 2900 Metern Höhe auf Alpen, Gletscher und Täler wird Ihnen noch lange in Erinnerung bleiben. Den perfekten Abschluss Ihrer Reise finden Sie im historischen Städtchen Füssen mit seinem Charme und bayerischen Flair. Eine Reise haben wir noch für Sie. Und ja, Sie könnten zum Wiederholungstäter werden. Herzlich willkommen auf Ihrer goldenen Herbstreise im Oktober. Wir können nicht widerstehen und gehen wieder aufs Wasser. Das ist Ihre Route. In diesem Jahr befahren Sie den zweitlängsten Fluss Europas, die Donau. Sie schlängelt sich auf Ihrer Route durch 3 Länder. Von Passau aus nehmen Sie Kurs auf Wien. Stephansdom und Hofburg statten Sie einen Besuch ab. Am Abend haben Sie die Qual der Wahl. Heurigen Abend oder ein Konzert mit Melodien von Mozart und Strauss? In Budapest, der Hauptstadt Ungarns, lernen Sie beeindruckende Bauwerke bei Tag und, wenn Sie mögen, das bunte Nachtleben kennen. In Bratislava erwartet Sie ein beeindruckender Blick von der Burg ins Land. Das Benediktinerstift in Melk empfängt Sie mit offenen Türen. Das ist Ihr 4-Sterne-Plus-Schiff, die Maxima, des dynamischen Kreuzfahrtanbieters Nico Cruises. 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Schlagen Sie Ihr neues Kapitel im Buch des Reisejahres 2026 auf und füllen Sie es mit unvergesslichen Erinnerungen. Wir wünschen Ihnen dabei viele schöne Momente und das wärmende Gefühl der Glückseligkeit, wenn sich für Sie ein Reisetraum erfüllt.

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1: Sachsen-Anhalt hat gewählt. Am 6. September waren rund 1,69 Millionen Menschen in Sachsen-Anhalt wahlberechtigt und dazu aufgerufen, ihre Stimme bei der Landtagswahl abzugeben. Mit einer Rekordwahlbeteiligung von rund 77,7% haben die Bürgerinnen und Bürger Sachsen-Anhalts entschieden. Laut der Landeswahlleiterin ergibt sich im vorläufigen Ergebnis mit Stand vom 7. September 3.26 Uhr folgendes Bild. Die AfD erreicht mit 43,8% die meisten Stimmen und wurde damit stärkste Kraft. Die CDU folgt mit 17,2% auf den zweiten Platz. Im Vergleich zur vorherigen Landtagswahl verliert sie damit allerdings fast 20 Prozentpunkte. Dahinter liegen die SPD mit 9,3%, die Grünen mit 8,9%, die Linken mit 8,6% und das BSW mit 5,3%. Die FDP erreicht 2,6% und wird damit künftig nicht mehr im Landtag vertreten sein. Keine Partei konnte die absolute Mehrheit erreichen. Wie die künftige Landesregierung aussehen wird und welche Parteien miteinander koalieren werden, dürften sich in den kommenden Wochen zeigen. Auch in den Wahlkreisen 26 und 27 zeichnet sich ein ähnliches Bild ab. Über die Erststimme werden künftig Burkhard Ratzmann und Nadine Koppehel von der AfD die Wahlkreise Dessau-Roßlau sowie Dessau-Roßlau-Wittenberg im Landtag vertreten. Burkhard Ratzmann erreichte in seinem Wahlkreis 40,8% der Stimmen. Die CDU-Kandidatin Dr. Anja Schneider kam auf 29,6%. Im Wahlkreis 27 schnitt Nadine Koppehel mit 45,4% noch besser ab. Karen Tschernisch-Weiske von der CDU erreichte dort 26,9%. Die übrigen Stimmen verteilen sich auf die Kandidaten der Linken, der SPD, der FDP und der Grünen. Im Wahlkreis 27 traten zudem Kandidaten der Freien Wähler sowie der Partei Die Heimat an. Doch nicht nur innerhalb Sachsen-Anhalts stieß die Wahl auf großes Interesse. Auch über die Landesgrenzen hinaus richtete sich der Blick auf die Landtagswahl. Bereits am Vorabend fanden mehrere Kundgebungen und Demonstrationen aus unterschiedlichen politischen Lagern statt. So wurde auf dem Marktplatz das Demokratiefest Demokratie bewahren, Sachsen-Anhalt retten ausgetragen. Die Veranstaltung wollte ein öffentlich sichtbares Zeichen und ein offenes gesellschaftliches Miteinander setzen. Auch der Wirtschaftsfahrzeugkorso fuhr wieder durch die Stadt und setzte erneut ein Zeichen für Zusammenhalt, eine starke regionale Wirtschaft und friedliche Rahmenbedingungen. Einen gemeinsamen Punkt gab es jedoch, den Aufruf, das eigene Wahlrecht wahrzunehmen und von seiner Stimme Gebrauch zu machen.
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1: Herzlich willkommen zu unserer zweiten Folge des Ran 1 Biber Talks in der neuen Saison. Ja, heute darf ich neben mir Rückraumspieler Marcel Novak begrüßen. Schön, dass du da bist.
2: Hallo, ich freue mich auch.
1: Ja, Marcel, seit der neuen Spielzeit bist du jetzt Kapitän beim DRV. Was hat das für dich konkret für Änderungen mit sich gebracht und ja, wie gehst du mit dieser ja, neuen Verantwortung auch um?
2: Also Veränderungen eigentlich gar nicht so viele. Ich war letztes Jahr schon Teil des Mannschaftsrats und auch Co-Kapitän und eigentlich treffen wir alle Entscheidungen auch in diesem Trio mit Karl Hake und Luca Baumgart zusammen. Ansonsten ist man natürlich in vielen Gesprächen mit Wanja als Cheftrainer oder auch teilweise mit unserem Mannschaftsbetreuer Thomas Vollert oder auch Sebastian Glock. Deshalb alles, was organisatorisch ist, läuft dann über uns sozusagen. Aber da hat sich nicht viel verändert und Verantwortung auf dem Spielfeld, ja, das habe ich, glaube ich, schon immer übernommen und mache ich auch gerne. Das macht immer Spaß, vor allem, wenn man erfolgreich dabei ist. Und deshalb, das läuft dieses Jahr genauso wie letztes Jahr und hoffentlich auch noch länger.
1: Jetzt habt ihr in der vergangenen Woche euren ersten Saisonsieg einfahren können, zu Hause gegen die Eulen Ludwigshafen. Nach der Pause wart ihr noch im Rückstand, ihr konntet das Spiel drehen. Wie blickst du auch da drauf, vor allem jetzt bezüglich ja, des Kampfgeists der Mannschaft und natürlich auch, wenn man jetzt auch aufs Publikum blickt, das ist natürlich auch immer ganz wichtig.
2: Richtig, also grundsätzlich freuen wir uns natürlich, dass wir die 2 Punkte zu Hause lassen konnten. Das ist das Wichtigste. Über die Art und Weise kann man natürlich sich immer unterhalten. Grundsätzlich waren wir auch sehr zufrieden. Wir haben das Spiel auch ein bisschen analysiert. In unserer aktuellen Situation mit den vielen Verletzten haben wir das schon gut gemacht über die 60 Minuten. Und das ist genau das, was du sagst, dass wir vor allem in der zweiten Halbzeit dann diesen Schwung mitgenommen haben, die uns die Halle auch gegeben hat, dass wir die Halle auch ein bisschen mitgenommen haben, uns gegenseitig angeheizt haben und dann hat das auch wirklich Spaß gemacht und da hatte ich auch zu keinem Zeitpunkt das Gefühl, dass wir das nicht mehr drehen. Deshalb war das wirklich eine sehr tolle zweite Halbzeit, die auch wirklich auf dem Feld sehr viel Spaß gemacht hat mit den Zuschauern.
1: Okay, und dann blicken wir noch auf das anstehende Spiel am Freitag. Geht es gegen den VfL Eintracht Hagen. Das ist natürlich schon wieder eigentlich das nächste Brett. Die haben gleich mit 2 Kantersiegen die Saison gestartet. Worauf wird es ankommen in dem Spiel, um da ja, die Punkte auch wieder in Dessau zu lassen?
2: Also ins Detail kann ich jetzt noch nicht so gehen, was das Sportliche angeht. Da haben wir uns noch nicht richtig mit beschäftigt. Da gehen wir immer 2 Tage vom Spiel an die explizite Vorbereitung des Gegners. Aber grundsätzlich, wie du es gesagt hast, ist es auf jeden Fall ein Aufstiegskandidat dieses Jahr, die in den ersten beiden Spielen jetzt bewiesen haben, was sie drauf haben. Kader hat eine unglaubliche Qualität, aber ich bin der Meinung, dass die Vergangenheit gezeigt hat, dass erstens die Liga sehr verrückt sein kann und dass auch Underdogs gewinnen können und zweitens, dass in Anhalt Arena sowieso kein Gegner unschlagbar ist und genauso gehen wir an das Spiel ran. Wir wollen nur 2 Punkte holen. Was am Ende möglich sein wird, werden wir am Freitag sehen.
1: Okay, ja, dann wünsche ich euch da natürlich ganz viel Erfolg und ja, danke dir, dass du uns heute hier im Studio besucht hast.
2: Vielen Dank und sehr gerne.
1: Und Sie lade ich natürlich auch wieder recht herzlich ein, am Freitag um 20 Uhr in der Anhalt Arena mit dabei zu sein und die Biber kräftig zu unterstützen.

0: Für Bogenschützen gab es am 29. August wieder eine besondere Herausforderung. Das traditionelle Nachtschießen auf der Sportanlage am Friederikenplatz. Der TSV-Einheit Dessau organisierte das Event und bot die Möglichkeit, den Bogensport einmal unter ungewöhnlichen Bedingungen kennenzulernen. Die Idee dahinter ist allerdings nicht ganz neu.
1: Die Idee ist noch aus Vorwendezeiten. Es gab damals einen Verein in Leuna, der einen sogenannten Nacht- und Nebelpokal gemacht haben. Die haben also abends eine Runde geschossen. Dann musste man dort zwangsweise übernachten und hat früh dann in den Morgenstunden den nächsten Durchgang geschossen. Nachdem die Abteilung dann aber sich aufgelöst hat in der Wendezeit, haben wir einfach ein paar Jahre später gedacht, so etwas Ähnliches kann man wieder ins Leben rufen, weil es mal was anderes ist als das standardmäßige Turnier. Und haben gesagt, aber da die Schützen gerne wieder nach Hause wollen, denn abends machen wir halt nur so Nachtschießen, zwei Durchgänge fertig und dann ist die Sache irgendwann in den 90er Jahren wieder auferstanden sozusagen.
0: Das Schießen bei Dunkelheit sorgte für eine ganz besondere Atmosphäre und machte das Bogensport-Event zu einem außergewöhnlichen Erlebnis.
1: Es geht darum, dass einfach nachher der zweite Durchgang des Turniers im Dunkeln geschossen wird. Es stehen da nur noch ein paar Fackeln zwischen den Scheiben, was das ganze Schießen natürlich nicht vereinfacht, sondern einfach auch eine besondere Atmosphäre bietet, aber eben auch ein bisschen Herausforderung an die Schützen stellt im Bereich des Zielens.
0: Neben dem Bogensportclub Dessau ist der TSV Einheit Dessau einer der Vereine in der Bauhausstadt, welcher den Bogensport anbietet. Seit 1949 ist der Verein in der Stadt an Elbe und Mulde bereits aktiv.
1: Hat schon immer die Heimstätte hier hinten gehabt, jetzt natürlich auf diesem städtischen Sportplatz. Also wir haben kein eigenes Sportgelände, wir sind hier bloß sozusagen Mieter, zum Glück kostenfrei von Seiten der Stadt. Der Verein selber hat rund 100 Mitglieder momentan in 5 verschiedenen Sportarten. Die Bogenschützen sind dabei die kleinste Abteilung mit nur rund 10 Leuten. Aber diejenigen, die, glaube ich, noch mit die meiste Aufmerksamkeit haben, weil das andere mehr so in den Breitensport geht, einfach damit Leute Bewegung haben. Aber da werden eben keine Turniere großartig durchgeführt oder irgendwelche anderen Events angeboten. Deswegen sind wir eigentlich noch so mit nach außen das Aushängeschild des Vereins.
0: Wie bei vielen Vereinen aktuell sucht auch der TSV Einheit Dessau immer nach neuen Mitgliedern und ist vor allem, was den Nachwuchs angeht, nicht so gut aufgestellt.
1: Im Jugendbereich sehr dünn mit Nachwendezeit. Wir hatten früher sehr viele Fußballkinder, Jugendliche. Das ist alles mit der Wende extrem stark weggebrochen. Die Bogenschützen haben dann auch nach und nach ihre Jugend verloren. Zum einen sind die natürlich erwachsen geworden und es ist irgendwann der Punkt gekommen, wo dann der Nachwuchs nicht mehr nachzog. Und ab einem bestimmten Zeitpunkt, wo unser ehemaliger Abteilungsleiter, was mein Vater war, dann auch ausgetreten ist aus gesundheitlichen Gründen, fehlte einfach auch die Energie, um dann großartig Werbung zu machen.
0: Wer selber mal Interesse am Bogensport hat, kann sich einfach beim Verein melden oder bei einem der Trainings vorbeischauen.
1: Jeden Dienstag ist standardmäßig unser Haupttrainingstag hier hinten auf dem Sportplatz noch bis ungefähr Mitte Oktober, solange das Wetter mitspielt. Ab dann in der Turnhalle Friederikenplatz ab 17 Uhr dienstags ist im Normalfall jemand anwesend. Da kann man sich melden und dann mal Hallo sagen und dann kann man darüber reden, wie die Bedingungen sind, dies und jenes und welches. Und dann findet man schon eine Lösung.
0: Bis spät in den Abend wurde auf dem Sportplatz des TSV Einheit Dessau noch fleißig auf Zielscheiben geschossen. Das diesjährige Nachtschießen konnte definitiv wieder überzeugen.
2: Stadtmeisterschaften im Tischtennis erfolgreich ausgetragen. Für alle Tischtennisbegeisterten gab es am 29. August spannende Wettkämpfe zu erleben. In der Sporthalle des Liborius-Gymnasiums wurden die Stadtmeisterschaften im Tischtennis für Erwachsene und Nachwuchsspieler ausgetragen. Von 10 bis 15 Uhr kämpften die insgesamt 44 Teilnehmer, darunter 19 Jugendliche, mit großem Einsatz und voller Konzentration um jeden Punkt. Mit dabei waren neben dem ausrichtenden Verein der SV Turbo 90 Dessau, der TTV Jahn Roßlau, der SV Mildensee 1915, die TSG Aufbau Union Dessau und der ESV Lokomotive Dessau. Gespielt wurde in verschiedenen Einzelkonkurrenzen der Erwachsenen sowie in den Nachwuchsklassen Jugend 13 und Jugend 15. Bei den Erwachsenen konnte sich Sven Köhler vom SV Turbo 90 Dessau im Finale den Stadtmeistertitel sichern. In der Jugend 15 setzte sich hingegen Rico Marquardt durch. Auch im Doppel wurde um den Sieg gekämpft, wobei die Spieler erneut ihr Können unter Beweis stellen konnten. Die Veranstaltung stoß bei den Teilnehmern auf sehr gute Resonanz, sodass die Verantwortlichen mit dem Verlauf der Stadtmeisterschaften rundum zufrieden waren. So boten die Stadtmeisterschaften spannende Begegnungen und viele sehenswerte Ballwechsel. Wer selbst einmal Tischtennis ausprobieren möchte, ist bei den Vereinen aus Dessau herzlich willkommen.

Lass dir nicht erzählen, wie schön es irgendwo ist. Schau es dir selbst an. Zum Eingewöhnen in die Mehrtagesfahrten beginnen Sie mit der Kurz- und Knackig-Tour im April. In diesem Jahr geht es für Sie ins malerische Elbsandsteingebirge. Die Reise kombiniert Entspannung, beeindruckende Naturkulissen und charmante Orte entlang der Elbe. Bereits bei der Anreise können Sie sich davon überzeugen. Vom Wasser aus. In Dresden verlassen Sie den Bus und gehen für 5 Stunden an Bord eines Schiffes der Weißen Flotte, welches Sie durch reizvolle Natur nach Bad Schandau bringt. Nach einem herzhaften Frühstück starten Sie in den nächsten Tag. Zunächst legen Sie eine Strecke mit einem besonderen Gefährt zurück, der Kirnitschtalbahn. Auf 8 Kilometern Länge schnauft sie gemütlich durch das idyllische Tal entlang des Flusses Kirnitsch. Bei der anschließenden Rundfahrt durch das Gebirge bestaunen Sie bizarre Felsformationen und tiefe Schluchten. Am Nachmittag erreichen Sie das Tor zur Sächsischen Schweiz, die Stadt Pirna. Diese charmante Altstadt lockt mit barocken Fassaden, gemütlichen Gassen und malerischen Plätzen. Hier haben Sie Zeit für einen Kaffee oder einen Bummel. Wenn am nächsten Tag die Fahrt nach Hause ansteht, haben Sie noch einen Programmpunkt auf Ihrer Liste. Den Besuch der Seidenblumenstadt Sebnitz. Bei einer kurzweiligen Führung in der Manufaktur erfahren Sie alles über das traditionelle Handwerk der Seidenblumenfertigung, das es seit dem Jahre 1834 gibt. Und wer weiß, vielleicht tritt ja die eine oder andere Blütenpracht dann mit Ihnen die Heimreise an. Mit der nächsten Reise erfüllen sich einige von Ihnen ganz gewiss einen großen Wunsch. Im Mai heißt es Dolce Vita am malerischen Gardasee. Viele schöne, beeindruckende Ausflüge sind für Sie gebucht. Eine Fahrt geleitet Sie an der Olivenriviera entlang nach Malcesina. Ein weiterer Ausflug, der zu einer Grappa-Brennerei und dem Besuch in einer Olivenölmühle führt, wo Sie das flüssige Gold verkosten, ist ein Muss. Nach der Fahrt über die Panoramastraße Via Gardesana Orientale erreichen Sie die Perle des Südens, die elegante Stadt Sirmione. Mit dem Schiff überqueren Sie den tiefblauen See zurück und haben noch Zeit für einen gemütlichen Bummel durch Bardolino. Ein sehr bekannter Ort, in dem die tragischste Liebesgeschichte der Welt spielt, darf auf der Liste Ihrer Ausflüge nicht fehlen. Verona. Die prachtvolle römische Arena, elegante Plätze und der berühmte Balkon, auf dem Julia den Worten ihres Romeo lauschte, sind nur einige der Sehenswürdigkeiten dieser Stadt. Auf dem Rückweg Ihres Ausflugs lernen Sie das sanft hügelige Weingebiet Valpolicella kennen.

Haben Sie schon mal etwas vom Parco Giardino Sigurta gehört? Auf dieser Reise lernen Sie ihn, der zu den schönsten Gärten Italiens gehört, kennen. Majestätische Alleen, kleine Pavillons und zu Ihrer Reisezeit einem Rosenzauber von über 30.000 blühenden Rosen verschiedenster Arten, die von Ihnen erwarten, bestaunt zu werden. Und was werden Sie an Ihrem freien Tag machen? Erkunden Sie doch das Städtchen Garda mit seinem malerischen Hafen. Genießen Sie Cappuccino in einem der zahlreichen Cafés oder spazieren Sie am Seeufer nach Bardolino. Diese fantastische Reise bleibt Ihnen noch lange im Herzen. Der Juni gestaltet sich bergig. Willkommen im Herzen Tirols. Diese Reise führt Sie in das malerische Pitztal. Umgeben von majestätischen 3000ern, glasklaren Bergseen und duftenden Almwiesen. Mittendrin liegt Ihr familiengeführtes Hotel St. Leonard, das Sie verwöhnen wird und keine Wünsche offen lässt. Ein wahres Highlight erleben Sie mit der Fahrt durchs Kaunertal. Das ewige Eis und schneebedeckte Gipfel begleiten Sie bis in 2750 Metern Höhe. Die Heimat der Geierwalli und das Schicksal dieser außergewöhnlichen Frau begegnen Ihnen auf einem weiteren Ausflug über die Alpenpässe. Königlich wird es bei der Tour zum Märchenschloss Lindnerhof mit seiner prunkvollen Innenausstattung. Wie ein Spaziergang durch ein lebendiges Gemälde wird Ihnen der Aufenthalt im Geigenbauerdorf Mittenwald vorkommen. Was darf in Tirol nicht fehlen? Richtig, ein zünftiger Tag mit Pferdekutschfahrt, Live-Musik, herzhaftem Essen und ganz viel herzlicher Geselligkeit. Diese schönen Momente nehmen Sie auf jeden Fall mit nach Hause. Ihre nächste Reise wird sehr entspannt. Woran denken Sie bei weiter Landschaft, sanften Hügeln, charmanten Fachwerkstädtchen und einem All-Inclusive-Komfort bei einer rund um die Uhr? Ja, es wird mal wieder Zeit für die Lüneburger Heide. Genau genommen statten Sie dem Euro-Strand-Resort in Fintel einen viertägigen Besuch im Juli ab. Neben Ihren beiden Ausflügen in die reizvolle Stadt an der Leine mit ihren prachtvollen Herrenhäusern Hannover und die Königin der Hanse mit ihrem maritimen Flair und ganz viel Marzipan Lübeck, haben Sie Zeit für Erholung und Entspannung. Sauna, Schwimmbad und der Badesee stehen Ihnen dafür zur Verfügung. Oder Sie schalten bei gemütlichen Spaziergängen einfach mal ab. Essen gibt es gefühlt fast rund um die Uhr und Getränke sowieso. Schlemmen Sie doch einfach mal nach Herzenslust und lassen alle Fünfe gerade sein. Ein Wohlfühlgenuss All-Inclusive Urlaub. Wie beschreibt man am besten Ihre nächste Reise? Versuchen wir es mal mit Hygge. Kurz gesagt, erspüren Sie das dänische Geheimnis für Glück. Im Land der 1000 Inseln gibt es dafür wohl keinen besseren Ort als die Insel Ero, eingebettet in die zauberhafte dänische Südsee. In den malerischen Orten Eroskøbing und Marstel fühlen Sie das Meer und den Sommer. Die idyllischen Dörfer Tossinge und Tronse erzählen Ihnen Geschichten aus vergangenen Zeiten. Die Inseln Sö und Langeland sowie die Halbinsel Restinge, bekannt für weite Strände und ruhige Naturpfade, sind perfekt zum Durchatmen. Märchenhaftes erleben Sie auf Schloss Esko, einem der schönsten Renaissance-Schlösser Europas. Etwas lebhafter, also das, was man in Dänemark als lebhaft bezeichnet, geht es in der Hans-Christian-Andersen-Stadt Odense zu. Sie war im 17. Jahrhundert Hauptstadt des Landes. Auch Svenbo lädt mit seinem gemütlichen Trubel dazu ein, erkundet zu werden. Die alte Hafenstadt ist mit historischem Charme und modernen Geschäften die schönste Einkaufsstadt weit und breit. An einem beschaulichen Sommertag im August
finden Sie auf Ihrer Reise genug Zeit, ausgiebig das weite Meer, den traumhaften Strand oder die kleinen beschaulichen Orte von Ero auf eigene Faust zu erkunden. Vielleicht fühlen Sie es dann auch, das dänische Geheimnis vom Glück. Farvel. Nach Flachland und Meer geht es bei der nächsten Reise im September wieder hoch hinaus. Ihr Ausgangspunkt für alle Ausflüge ist ein 3-Sterne-Plus-Hotel in Ettal in Oberbayern. Zunächst lernen Sie die beiden Stadtteile kennen. Garmisch mit seinem historischen Ortskern und traditionellen Häusern, sowie Partenkirchen mit seiner belebten Fußgängerzone und Fachwerkhäusern. Natürlich darf ein Besuch am Olympia-Skistadion mit seiner bekannten Schanze nicht fehlen. Ein weiteres Ausflugsziel ist Bad Tölz, die idyllische Kleinstadt mit Moorheilbad. Ganz in der Nähe befindet sich der Tegernsee, der ebenfalls auf Ihrer Route liegt. Landestypisch besuchen Sie außerdem eine Käserei, Verkostung inklusive. Einer der 5 größten Seen ist der Forgensee mit seinem imposanten Staudamm, eingebettet in eine märchenhaft schöne Landschaft. Ihr Highlight ist die Fahrt auf die Zugspitze mit 3 verschiedenen Seilbahnen. Diese Fahrt und der imposante Ausblick aus 2900 Metern Höhe auf Alpen, Gletscher und Täler wird Ihnen noch lange in Erinnerung bleiben. Den perfekten Abschluss Ihrer Reise finden Sie im historischen Städtchen Füssen mit seinem Charme und bayerischen Flair. Eine Reise haben wir noch für Sie. Und ja, Sie könnten zum Wiederholungstäter werden. Herzlich willkommen auf Ihrer goldenen Herbstreise im Oktober. Wir können nicht widerstehen und gehen wieder aufs Wasser. Das ist Ihre Route. In diesem Jahr befahren Sie den zweitlängsten Fluss Europas, die Donau. Sie schlängelt sich auf Ihrer Route durch 3 Länder. Von Passau aus nehmen Sie Kurs auf Wien. Stephansdom und Hofburg statten Sie einen Besuch ab. Am Abend haben Sie die Qual der Wahl. Heurigen Abend oder ein Konzert mit Melodien von Mozart und Strauss? In Budapest, der Hauptstadt Ungarns, lernen Sie beeindruckende Bauwerke bei Tag und, wenn Sie mögen, das bunte Nachtleben kennen. In Bratislava erwartet Sie ein beeindruckender Blick von der Burg ins Land. Das Benediktinerstift in Melk empfängt Sie mit offenen Türen. Das ist Ihr 4-Sterne-Plus-Schiff, die Maxima, des dynamischen Kreuzfahrtanbieters Nico Cruises. 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Schlagen Sie Ihr neues Kapitel im Buch des Reisejahres 2026 auf und füllen Sie es mit unvergesslichen Erinnerungen. Wir wünschen Ihnen dabei viele schöne Momente und das wärmende Gefühl der Glückseligkeit, wenn sich für Sie ein Reisetraum erfüllt.

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1: Sachsen-Anhalt hat gewählt. Am 6. September waren rund 1,69 Millionen Menschen in Sachsen-Anhalt wahlberechtigt und dazu aufgerufen, ihre Stimme bei der Landtagswahl abzugeben. Mit einer Rekordwahlbeteiligung von rund 77,7% haben die Bürgerinnen und Bürger Sachsen-Anhalts entschieden. Laut der Landeswahlleiterin ergibt sich im vorläufigen Ergebnis mit Stand vom 7. September 3.26 Uhr folgendes Bild. Die AfD erreicht mit 43,8% die meisten Stimmen und wurde damit stärkste Kraft. Die CDU folgt mit 17,2% auf den zweiten Platz. Im Vergleich zur vorherigen Landtagswahl verliert sie damit allerdings fast 20 Prozentpunkte. Dahinter liegen die SPD mit 9,3%, die Grünen mit 8,9%, die Linken mit 8,6% und das BSW mit 5,3%. Die FDP erreicht 2,6% und wird damit künftig nicht mehr im Landtag vertreten sein. Keine Partei konnte die absolute Mehrheit erreichen. Wie die künftige Landesregierung aussehen wird und welche Parteien miteinander koalieren werden, dürften sich in den kommenden Wochen zeigen. Auch in den Wahlkreisen 26 und 27 zeichnet sich ein ähnliches Bild ab. Über die Erststimme werden künftig Burkhard Ratzmann und Nadine Koppehel von der AfD die Wahlkreise Dessau-Roßlau sowie Dessau-Roßlau-Wittenberg im Landtag vertreten. Burkhard Ratzmann erreichte in seinem Wahlkreis 40,8% der Stimmen. Die CDU-Kandidatin Dr. Anja Schneider kam auf 29,6%. Im Wahlkreis 27 schnitt Nadine Koppehel mit 45,4% noch besser ab. Karen Czernisch-Weiske von der CDU erreichte dort 26,9%. Die übrigen Stimmen verteilen sich auf die Kandidaten der Linken, der SPD, der FDP und der Grünen. Im Wahlkreis 27 traten zudem Kandidaten der Freien Wähler sowie der Partei Die Heimat an. Doch nicht nur innerhalb Sachsen-Anhalts stieß die Wahl auf großes Interesse. Auch über die Landesgrenzen hinaus richtete sich der Blick auf die Landtagswahl. Bereits am Vorabend fanden mehrere Kundgebungen und Demonstrationen aus unterschiedlichen politischen Lagern statt. So wurde auf dem Marktplatz das Demokratiefest Demokratie bewahren, Sachsen-Anhalt retten ausgetragen. Die Veranstaltung wollte ein öffentlich sichtbares Zeichen und ein offenes gesellschaftliches Miteinander setzen. Auch der Wirtschaftsfahrzeugkorso fuhr wieder durch die Stadt und setzte erneut ein Zeichen für Zusammenhalt, eine starke regionale Wirtschaft und friedliche Rahmenbedingungen. Einen gemeinsamen Punkt gab es jedoch, den Aufruf, das eigene Wahlrecht wahrzunehmen und von seiner Stimme Gebrauch zu machen.
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1: Herzlich willkommen zu unserer zweiten Folge des Ran 1 Biber Talks in der neuen Saison. Ja, heute darf ich neben mir Rückraumspieler Marcel Novak begrüßen. Schön, dass du da bist.
2: Hallo, ich freue mich auch.
1: Ja, Marcel, seit der neuen Spielzeit bist du jetzt Kapitän beim DRV. Was hat das für dich konkret für Änderungen mit sich gebracht und ja, wie gehst du mit dieser ja, neuen Verantwortung auch um?
2: Also Veränderungen eigentlich gar nicht so viele. Ich war letztes Jahr schon Teil des Mannschaftsrats und auch Co-Kapitän und eigentlich treffen wir alle Entscheidungen auch in diesem Trio mit Karl Hake und Luca Baumgart zusammen. Ansonsten ist man natürlich in vielen Gesprächen mit Vanja als Cheftrainer oder auch teilweise mit unserem Mannschaftsbetreuer Thomas Vollert oder auch Sebastian Glock. Deshalb alles, was organisatorisch ist, läuft dann über uns sozusagen. Aber da hat sich nicht viel verändert und Verantwortung auf dem Spielfeld, ja, das habe ich, glaube ich, schon immer übernommen und mache ich auch gerne. Das macht immer Spaß, vor allem, wenn man erfolgreich dabei ist. Und deshalb, das läuft dieses Jahr genauso wie letztes Jahr und hoffentlich auch noch länger.
1: Jetzt habt ihr in der vergangenen Woche euren ersten Saisonsieg einfahren können, zu Hause gegen die Eulen Ludwigshafen. Nach der Pause wart ihr noch im Rückstand, ihr konntet das Spiel drehen. Wie blickst du auch da drauf, vor allem jetzt bezüglich ja, des Kampfgeists der Mannschaft und natürlich auch, wenn man jetzt auch aufs Publikum blickt, das ist natürlich auch immer ganz wichtig.
2: Richtig, also grundsätzlich freuen wir uns natürlich, dass wir die 2 Punkte zu Hause lassen konnten. Das ist das Wichtigste. Über die Art und Weise kann man natürlich sich immer unterhalten. Grundsätzlich waren wir auch sehr zufrieden. Wir haben das Spiel auch ein bisschen analysiert. In unserer aktuellen Situation mit den vielen Verletzten haben wir das schon gut gemacht über die 60 Minuten. Und das ist genau das, was du sagst, dass wir vor allem in der zweiten Halbzeit dann diesen Schwung mitgenommen haben, die uns die Halle auch gegeben hat, dass wir die Halle auch ein bisschen mitgenommen haben, uns gegenseitig angeheizt haben und dann hat das auch wirklich Spaß gemacht und da hatte ich auch zu keinem Zeitpunkt das Gefühl, dass wir das nicht mehr drehen. Deshalb war das wirklich eine sehr tolle zweite Halbzeit, die auch wirklich auf dem Feld sehr viel Spaß gemacht hat mit den Zuschauern.
1: Okay, und dann blicken wir noch auf das anstehende Spiel am Freitag. Geht's gegen den VfL Eintracht Hagen. Das ist natürlich schon wieder eigentlich das nächste Brett. Die haben gleich mit 2 Kantersiegen die Saison gestartet. Worauf wird es ankommen in dem Spiel, um da ja, die Punkte auch wieder in Dessau zu lassen?
2: Also ins Detail kann ich jetzt noch nicht so gehen, was das Sportliche angeht. Da haben wir uns noch nicht richtig mit beschäftigt. Da gehen wir immer 2 Tage vom Spiel an die explizite Vorbereitung des Gegners. Aber grundsätzlich, wie du es gesagt hast, ist es auf jeden Fall ein Aufstiegskandidat dieses Jahr, die in den ersten beiden Spielen jetzt bewiesen haben, was sie drauf haben. Kader hat eine unglaubliche Qualität, aber ich bin der Meinung, dass die Vergangenheit gezeigt hat, dass erstens die Liga sehr verrückt sein kann und dass auch Underdogs gewinnen können und zweitens, dass in Anhalt Arena sowieso kein Gegner unschlagbar ist und genauso gehen wir an das Spiel ran. Wir wollen nur 2 Punkte holen. Was am Ende möglich sein wird, werden wir am Freitag sehen.
1: Okay, ja, dann wünsche ich euch da natürlich ganz viel Erfolg und ja, danke dir, dass du uns heute hier im Studio besucht hast.
2: Vielen Dank und sehr gerne.
1: Und Sie lade ich natürlich auch wieder recht herzlich ein, am Freitag um 20 Uhr in der Anhalt Arena mit dabei zu sein und die Biber kräftig zu unterstützen.

0: Für Bogenschützen gab es am 29. August wieder eine besondere Herausforderung. Das traditionelle Nachtschießen auf der Sportanlage am Friederikenplatz. Der TSV-Einheit Dessau organisierte das Event und bot die Möglichkeit, den Bogensport einmal unter ungewöhnlichen Bedingungen kennenzulernen. Die Idee dahinter ist allerdings nicht ganz neu.
1: Die Idee ist noch aus Vorwendezeiten. Es gab damals einen Verein in Leuna, der einen sogenannten Nacht- und Nebelpokal gemacht hat. Die haben also abends eine Runde geschossen. Dann musste man dort zwangsweise übernachten und hat früh dann in den Morgenstunden den nächsten Durchgang geschossen. Nachdem die Abteilung dann aber sich aufgelöst hat in der Wendezeit, haben wir einfach ein paar Jahre später gedacht, so etwas Ähnliches kann man wieder ins Leben rufen, weil es mal was anderes ist als das standardmäßige Turnier. Und haben gesagt, aber da die Schützen gerne wieder nach Hause wollen, denn abends machen wir halt nur so Nachtschießen, zwei Durchgänge fertig und dann ist die Sache irgendwann in den 90er Jahren wieder auferstanden sozusagen.
0: Das Schießen bei Dunkelheit sorgte für eine ganz besondere Atmosphäre und machte das Bogensport-Event zu einem außergewöhnlichen Erlebnis.
1: Es geht darum, dass einfach nachher der zweite Durchgang des Turniers im Dunkeln geschossen wird. Es stehen da nur noch ein paar Fackeln zwischen den Scheiben, was das ganze Schießen natürlich nicht vereinfacht, sondern einfach auch eine besondere Atmosphäre bietet, aber eben auch ein bisschen Herausforderung an die Schützen stellt im Bereich des Zielens.
0: Neben dem Bogensportclub Dessau ist der TSV Einheit Dessau einer der Vereine in der Bauhausstadt, welcher den Bogensport anbietet. Seit 1949 ist der Verein in der Stadt an Elbe und Mulde bereits aktiv.
1: Hat schon immer die Heimstätte hier hinten gehabt, jetzt natürlich auf diesem städtischen Sportplatz. Also wir haben kein eigenes Sportgelände, wir sind hier bloß sozusagen Mieter, zum Glück kostenfrei von Seiten der Stadt. Der Verein selber hat rund 100 Mitglieder momentan in 5 verschiedenen Sportarten. Die Bogenschützen sind dabei die kleinste Abteilung mit nur rund 10 Leuten. Aber diejenigen, die, glaube ich, noch mit die meiste Aufmerksamkeit haben, weil das andere mehr so in den Breitensport geht, einfach damit Leute Bewegung haben. Aber da werden eben keine Turniere großartig durchgeführt oder irgendwelche anderen Events angeboten. Deswegen sind wir eigentlich noch so mit nach außen das Aushängeschild des Vereins.
0: Wie bei vielen Vereinen aktuell sucht auch der TSV Einheit Dessau immer nach neuen Mitgliedern und ist vor allem, was den Nachwuchs angeht, nicht so gut aufgestellt.
1: Im Jugendbereich sehr dünn mit Nachwendezeit. Wir hatten früher sehr viele Fußballkinder, Jugendliche. Das ist alles mit der Wende extrem stark weggebrochen. Die Bogenschützen haben dann auch nach und nach ihre Jugend verloren. Zum einen sind die natürlich erwachsen geworden und es ist irgendwann der Punkt gekommen, wo dann der Nachwuchs nicht mehr nachzog. Und ab einem bestimmten Zeitpunkt, wo unser ehemaliger Abteilungsleiter, was mein Vater war, dann auch ausgetreten ist aus gesundheitlichen Gründen, fehlte einfach auch die Energie, um dann großartig Werbung zu machen.
0: Wer selber mal Interesse am Bogensport hat, kann sich einfach beim Verein melden oder bei einem der Trainings vorbeischauen.
1: Jeden Dienstag ist standardmäßig unser Haupttrainingstag hier hinten auf dem Sportplatz noch bis ungefähr Mitte Oktober, solange das Wetter mitspielt. Ab dann in der Turnhalle Friederikenplatz ab 17 Uhr dienstags ist im Normalfall jemand anwesend. Da kann man sich melden und dann mal Hallo sagen und dann kann man drüber reden, wie die Bedingungen sind, dies und jenes und welches. Und dann findet man schon eine Lösung.
0: Bis spät in den Abend wurde auf dem Sportplatz des TSV Einheit Dessau noch fleißig auf Zielscheiben geschossen. Das diesjährige Nachtschießen konnte definitiv wieder überzeugen.
2: Stadtmeisterschaften im Tischtennis erfolgreich ausgetragen. Für alle Tischtennisbegeisterten gab es am 29. August spannende Wettkämpfe zu erleben. In der Sporthalle des Liborius-Gymnasiums wurden die Stadtmeisterschaften im Tischtennis für Erwachsene und Nachwuchsspieler ausgetragen. Von 10 bis 15 Uhr kämpften die insgesamt 44 Teilnehmer, darunter 19 Jugendliche, mit großem Einsatz und voller Konzentration um jeden Punkt. Mit dabei waren neben dem ausrichtenden Verein der SV Turbo 90 Dessau, der TTV Jahn Roßlau, der SV Mildensee 1915, die TSG Aufbau Union Dessau und der ESV Lokomotive Dessau. Gespielt wurde in verschiedenen Einzelkonkurrenzen der Erwachsenen sowie in den Nachwuchsklassen Jugend 13 und Jugend 15. Bei den Erwachsenen konnte sich Sven Köhler vom SV Turbo 90 Dessau im Finale den Stadtmeistertitel sichern. In der Jugend 15 setzte sich hingegen Rico Marquardt durch. Auch im Doppel wurde um den Sieg gekämpft, wobei die Spieler erneut ihr Können unter Beweis stellen konnten. Die Veranstaltung stoß bei den Teilnehmern auf sehr gute Resonanz, sodass die Verantwortlichen mit dem Verlauf der Stadtmeisterschaften rundum zufrieden waren. So boten die Stadtmeisterschaften spannende Begegnungen und viele sehenswerte Ballwechsel. Wer selbst einmal Tischtennis ausprobieren möchte, ist bei den Vereinen aus Dessau herzlich willkommen.

Lass dir nicht erzählen, wie schön es irgendwo ist. Schau es dir selbst an. Zum Eingewöhnen in die Mehrtagesfahrten beginnen Sie mit der Kurz- und Knackig-Tour im April. In diesem Jahr geht es für Sie ins malerische Elbsandsteingebirge. Die Reise kombiniert Entspannung, beeindruckende Naturkulissen und charmante Orte entlang der Elbe. Bereits bei der Anreise können Sie sich davon überzeugen. Vom Wasser aus. In Dresden verlassen Sie den Bus und gehen für 5 Stunden an Bord eines Schiffes der Weißen Flotte, welches Sie durch reizvolle Natur nach Bad Schandau bringt. Nach einem herzhaften Frühstück starten Sie in den nächsten Tag. Zunächst legen Sie eine Strecke mit einem besonderen Gefährt zurück, der Kirnitschtalbahn. Auf 8 Kilometern Länge schnauft sie gemütlich durch das idyllische Tal entlang des Flusses Kirnitsch. Bei der anschließenden Rundfahrt durch das Gebirge bestaunen Sie bizarre Felsformationen und tiefe Schluchten. Am Nachmittag erreichen Sie das Tor zur Sächsischen Schweiz, die Stadt Pirna. Diese charmante Altstadt lockt mit barocken Fassaden, gemütlichen Gassen und malerischen Plätzen. Hier haben Sie Zeit für einen Kaffee oder einen Bummel. Wenn am nächsten Tag die Fahrt nach Hause ansteht, haben Sie noch einen Programmpunkt auf Ihrer Liste: den Besuch der Seidenblumenstadt Sebnitz. Bei einer kurzweiligen Führung in der Manufaktur erfahren Sie alles über das traditionelle Handwerk der Seidenblumenfertigung, das es seit dem Jahre 1834 gibt. Und wer weiß, vielleicht tritt ja die eine oder andere Blütenpracht dann mit Ihnen die Heimreise an. Mit der nächsten Reise erfüllen sich einige von Ihnen ganz gewiss einen großen Wunsch. Im Mai heißt es Dolce Vita am malerischen Gardasee. Viele schöne, beeindruckende Ausflüge sind für Sie gebucht. Eine Fahrt geleitet Sie an der Olivenriviera entlang nach Malcesina. Ein weiterer Ausflug, der zu einer Grappa-Brennerei und dem Besuch in einer Olivenölmühle führt, wo Sie das flüssige Gold verkosten, ist ein Muss. Nach der Fahrt über die Panoramastraße Via Gardesana Orientale erreichen Sie die Perle des Südens, die elegante Stadt Sirmione. Mit dem Schiff überqueren Sie den tiefblauen See zurück und haben noch Zeit für einen gemütlichen Bummel durch Bardolino. Ein sehr bekannter Ort, in dem die tragischste Liebesgeschichte der Welt spielt, darf auf der Liste Ihrer Ausflüge nicht fehlen. Verona. Die prachtvolle römische Arena, elegante Plätze und der berühmte Balkon, auf dem Julia den Worten ihres Romeo lauschte, sind nur einige der Sehenswürdigkeiten dieser Stadt. Auf dem Rückweg Ihres Ausflugs lernen Sie das sanft hügelige Weingebiet Valpolicella kennen.

im Herzen. Der Juni gestaltet sich bergig. Willkommen im Herzen Tirols. Diese Reise führt Sie in das malerische Pitztal. Umgeben von majestätischen Dreitausendern, glasklaren Bergseen und duftenden Almwiesen. Mittendrin liegt Ihr familiengeführtes Hotel St. Leonard, das Sie verwöhnen wird und keine Wünsche offen lässt. Ein wahres Highlight erleben Sie mit der Fahrt durchs Kaunertal. Das ewige Eis und schneebedeckte Gipfel begleiten Sie bis in 2750 Metern Höhe. Die Heimat der Geierwalli und das Schicksal dieser außergewöhnlichen Frau begegnen Ihnen auf einem weiteren Ausflug über die Alpenpässe. Königlich wird es bei der Tour zum Märchenschloss Lindnerhof mit seiner prunkvollen Innenausstattung. Wie ein Spaziergang durch ein lebendiges Gemälde wird Ihnen der Aufenthalt im Geigenbauerdorf Mittenwald vorkommen. Was darf in Tirol nicht fehlen? Richtig, ein zünftiger Tag mit Pferdekutschfahrt, Live-Musik, herzhaftem Essen und ganz viel herzlicher Geselligkeit. Diese schönen Momente nehmen Sie auf jeden Fall mit nach Hause. Ihre nächste Reise wird sehr entspannt. Woran denken Sie bei weiter Landschaft, sanften Hügeln, charmanten Fachwerkstädtchen und einem All-Inclusive-Komfort beinahe rund um die Uhr? Ja, es wird mal wieder Zeit für die Lüneburger Heide. Genau genommen statten Sie dem Euro-Strand-Resort in Fintel einen viertägigen Besuch im Juli ab. Neben Ihren beiden Ausflügen in die reizvolle Stadt an der Leine mit ihren prachtvollen Herrenhäusern Hannover und die Königin der Hanse mit ihrem maritimen Flair und ganz viel Marzipan Lübeck, haben Sie Zeit für Erholung und Entspannung. Sauna, Schwimmbad und der Badesee stehen Ihnen dafür zur Verfügung. Oder Sie schalten bei gemütlichen Spaziergängen einfach mal ab. Essen gibt es gefühlt fast rund um die Uhr und Getränke sowieso. Schlemmen Sie doch einfach mal nach Herzenslust und lassen alle Fünfe gerade sein. Ein Wohlfühlgenuss All-Inclusive-Urlaub. Wie beschreibt man am besten Ihre nächste Reise? Versuchen wir es mal mit Hygge. Kurz gesagt, erspüren Sie das dänische Geheimnis für Glück. Im Land der 1000 Inseln gibt es dafür wohl keinen besseren Ort als die Insel Ero, eingebettet in die zauberhafte dänische Südsee. In den malerischen Orten Eroskøbing und Marstel fühlen Sie das Meer und den Sommer. Die idyllischen Dörfer Tossinge und Tronse erzählen Ihnen Geschichten aus vergangenen Zeiten. Die Inseln Sö und Langeland sowie die Halbinsel Restinge, bekannt für weite Strände und ruhige Naturpfade, sind perfekt zum Durchatmen. Märchenhaftes erleben Sie auf Schloss Esko, einem der schönsten Renaissance-Schlösser Europas. Etwas lebhafter, also das, was man in Dänemark als lebhaft bezeichnet, geht es in der Hans-Christian-Andersen-Stadt Odense zu. Sie war im 17. Jahrhundert Hauptstadt des Landes. Auch Svenbo lädt mit seinem gemütlichen Trubel dazu ein, erkundet zu werden. Die alte Hafenstadt ist mit historischem Charme und modernen Geschäften die schönste Einkaufsstadt weit und breit. An einem beschaulichen Sommertag im August finden Sie auf Ihrer Reise genug Zeit, ausgiebig das weite Meer, den traumhaften Strand oder die kleinen beschaulichen Orte von Ero auf eigene Faust zu erkunden. Vielleicht fühlen Sie es dann auch, das dänische Geheimnis vom Glück. Farvel. Nach Flachland und Meer geht es bei der nächsten Reise im September wieder hoch hinaus. Ihr Ausgangspunkt für alle Ausflüge ist ein 3-Sterne-Plus-Hotel in Ettal in Oberbayern. Zunächst lernen Sie die beiden Stadtteile kennen. Garmisch mit seinem historischen Ortskern und traditionellen Häusern sowie Partenkirchen mit seiner belebten Fußgängerzone und Fachwerkhäusern.

Natürlich darf ein Besuch am Olympia-Skistadion mit seiner bekannten Schanze nicht fehlen. Ein weiteres Ausflugsziel ist Bad Tölz, die idyllische Kleinstadt mit Moorheilbad. Ganz in der Nähe befindet sich der Tegernsee, der ebenfalls auf ihrer Route liegt. Landestypisch besuchen sie außerdem eine Käserei, Verkostung inklusive. Einer der 5 größten Seen ist der Forgensee mit seinem imposanten Staudamm, eingebettet in eine märchenhaft schöne Landschaft. Ihr Highlight ist die Fahrt auf die Zugspitze mit 3 verschiedenen Seilbahnen. Diese Fahrt und der imposante Ausblick aus 2900 Metern Höhe auf Alpen, Gletscher und Täler wird Ihnen noch lange in Erinnerung bleiben. Den perfekten Abschluss Ihrer Reise finden Sie im historischen Städtchen Füssen mit seinem Charme und bayerischen Flair. Eine Reise haben wir noch für Sie. Und ja, Sie könnten zum Wiederholungstäter werden. Herzlich willkommen auf Ihrer goldenen Herbstreise im Oktober. Wir können nicht widerstehen und gehen wieder aufs Wasser. Das ist Ihre Route. In diesem Jahr befahren Sie den zweitlängsten Fluss Europas, die Donau. Sie schlängelt sich auf Ihrer Route durch 3 Länder. Von Passau aus nehmen Sie Kurs auf Wien. Stephansdom und Hofburg statten Sie einen Besuch ab. Am Abend haben Sie die Qual der Wahl. Heurigen Abend oder ein Konzert mit Melodien von Mozart und Strauss? In Budapest, der Hauptstadt Ungarns, lernen Sie beeindruckende Bauwerke bei Tag und, wenn Sie mögen, das bunte Nachtleben kennen. In Bratislava erwartet Sie ein beeindruckender Blick von der Burg ins Land. Das Benediktinerstift in Melk empfängt Sie mit offenen Türen. Das ist Ihr 4-Sterne-Plus-Schiff, die Maxima, des dynamischen Kreuzfahrtanbieters Nico Cruises. Eleganz, Komfort, Stil und eine moderne Einrichtung sowie viel Panorama erwarten Sie an Bord, die im Winter 2024-2025 erneuerten Kabinen laden zum Entspannen und Wohlfühlen ein. Dass Verwöhnen der Gäste bei dieser Crew ganz oben steht, davon haben Sie sich auf der letzten Fahrt überzeugen können. Im Rahmen der Vollpension wird es Ihnen auch kulinarisch an nichts mangeln. Herzlich willkommen an Bord auf dieser herbstbunten Flussschifffahrt mit Nico Cruises und Ihrer Volkssolidarität 92 Dessau-Roßlau e.V. Schlagen Sie Ihr neues Kapitel im Buch des Reisejahres 2026 auf und füllen Sie es mit unvergesslichen Erinnerungen. Wir wünschen Ihnen dabei viele schöne Momente und das wärmende Gefühl der Glückseligkeit, wenn sich für Sie ein Reisetraum erfüllt.

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1: Sachsen-Anhalt hat gewählt. Am 6. September waren rund 1,69 Millionen Menschen in Sachsen-Anhalt wahlberechtigt und dazu aufgerufen, ihre Stimme bei der Landtagswahl abzugeben. Mit einer Rekordwahlbeteiligung von rund 77,7% haben die Bürgerinnen und Bürger Sachsen-Anhalts entschieden. Laut der Landeswahlleiterin ergibt sich im vorläufigen Ergebnis mit Stand vom 7. September 3.26 Uhr folgendes Bild. Die AfD erreicht mit 43,8% die meisten Stimmen und wurde damit stärkste Kraft. Die CDU folgt mit 17,2% auf den zweiten Platz. Im Vergleich zur vorherigen Landtagswahl verliert sie damit allerdings fast 20 Prozentpunkte. Dahinter liegen die SPD mit 9,3%, die Grünen mit 8,9%, die Linken mit 8,6% und das BSW mit 5,3%. Die FDP erreicht 2,6% und wird damit künftig nicht mehr im Landtag vertreten sein. Keine Partei konnte die absolute Mehrheit erreichen. Wie die künftige Landesregierung aussehen wird und welche Parteien miteinander koalieren werden, dürften sich in den kommenden Wochen zeigen. Auch in den Wahlkreisen 26 und 27 zeichnet sich ein ähnliches Bild ab. Über die Erststimme werden künftig Burkhard Ratzmann und Nadine Koppehel von der AfD die Wahlkreise Dessau-Roßlau sowie Dessau-Roßlau-Wittenberg im Landtag vertreten. Burkhard Ratzmann erreichte in seinem Wahlkreis 40,8% der Stimmen. Die CDU-Kandidatin Dr. Anja Schneider kam auf 29,6%. Im Wahlkreis 27 schnitt Nadine Koppehel mit 45,4% noch besser ab. Karen Tschernisch-Weiske von der CDU erreichte dort 26,9%. Die übrigen Stimmen verteilen sich auf die Kandidaten der Linken, der SPD, der FDP und der Grünen. Im Wahlkreis 27 traten zudem Kandidaten der Freien Wähler sowie der Partei Die Heimat an. Doch nicht nur innerhalb Sachsen-Anhalts stieß die Wahl auf großes Interesse. Auch über die Landesgrenzen hinaus richtete sich der Blick auf die Landtagswahl. Bereits am Vorabend fanden mehrere Kundgebungen und Demonstrationen aus unterschiedlichen politischen Lagern statt. So wurde auf dem Marktplatz das Demokratiefest Demokratie bewahren, Sachsen-Anhalt retten ausgetragen. Die Veranstaltung wollte ein öffentlich sichtbares Zeichen und ein offenes gesellschaftliches Miteinander setzen. Auch der Wirtschaftsfahrzeugkorso fuhr wieder durch die Stadt und setzte erneut ein Zeichen für Zusammenhalt, eine starke regionale Wirtschaft und friedliche Rahmenbedingungen. Einen gemeinsamen Punkt gab es jedoch, den Aufruf, das eigene Wahlrecht wahrzunehmen und von seiner Stimme Gebrauch zu machen.
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1: Herzlich willkommen zu unserer zweiten Folge des Ran 1 Bibertalks in der neuen Saison. Ja, heute darf ich neben mir Rückraumspieler Marcel Novak begrüßen. Schön, dass du da bist.
2: Hallo, ich freue mich auch.
1: Ja, Marcel, seit der neuen Spielzeit bist du jetzt Kapitän beim DRV. Was hat das für dich konkret für Änderungen mit sich gebracht und ja, wie gehst du mit dieser ja, neuen Verantwortung auch um?
2: Also Veränderungen eigentlich gar nicht so viele. Ich war letztes Jahr schon Teil des Mannschaftsrats und auch Co-Kapitän. Und eigentlich treffen wir alle Entscheidungen auch in diesem Trio mit Karl Hake und Luca Baumgart zusammen. Ansonsten ist man natürlich in vielen Gesprächen mit Vanja als Cheftrainer oder auch teilweise mit unserem Mannschaftsbetreuer Thomas Vollert oder auch Sebastian Glock. Deshalb alles, was organisatorisch ist, läuft dann über uns sozusagen. Aber da hat sich nicht viel verändert und Verantwortung auf dem Spielfeld, ja, das habe ich, glaube ich, schon immer übernommen und mache ich auch gerne. Das macht immer Spaß, vor allem, wenn man erfolgreich dabei ist. Und deshalb, das läuft dieses Jahr genauso wie letztes Jahr und hoffentlich auch noch länger.
1: Jetzt habt ihr in der vergangenen Woche euren ersten Saisonsieg einfahren können, zu Hause gegen die Eulen Ludwigshafen. Nach der Pause war der noch im Rückstand, er konnte das Spiel drehen. Wie blickst du auch da drauf, vor allem jetzt bezüglich ja, des Kampfgeists der Mannschaft und natürlich auch, wenn man jetzt auch aufs Publikum blickt? Das ist natürlich auch immer ganz wichtig.
2: Richtig, also grundsätzlich freuen wir uns natürlich, dass wir die 2 Punkte zu Hause lassen konnten. Das ist das Wichtigste. Über die Art und Weise kann man natürlich sich immer unterhalten. Grundsätzlich waren wir auch sehr zufrieden. Wir haben das Spiel auch ein bisschen analysiert. In unserer aktuellen Situation mit den vielen Verletzten haben wir das schon gut gemacht über die 60 Minuten. Und das ist genau das, was du sagst, dass wir vor allem in der zweiten Halbzeit dann diesen Schwung mitgenommen haben, die uns die Halle auch gegeben hat, dass wir die Halle auch ein bisschen mitgenommen haben, uns gegenseitig angeheizt haben. Und dann hat das auch wirklich Spaß gemacht. Und da hatte ich auch zu keinem Zeitpunkt das Gefühl, dass wir das nicht mehr drehen. Deshalb war das wirklich eine sehr tolle zweite Halbzeit, die auch wirklich auf dem Feld sehr viel Spaß gemacht hat mit den Zuschauern.
1: Okay, und dann blicken wir noch auf das anstehende Spiel am Freitag. Geht's gegen den VfL Eintracht Hagen. Das ist natürlich schon wieder eigentlich das nächste Brett. Die haben gleich mit 2 Kantersiegen die Saison gestartet. Worauf wird es ankommen in dem Spiel, um da ja die Punkte auch wieder in Dessau zu lassen?
2: Also ins Detail kann ich jetzt noch nicht so gehen, was das Sportliche angeht. Da haben wir uns noch nicht richtig mit beschäftigt. Da gehen wir immer 2 Tage vom Spiel an die explizite Vorbereitung des Gegners. Aber grundsätzlich, wie du es gesagt hast, ist es auf jeden Fall ein Aufstiegskandidat dieses Jahr, die in den ersten beiden Spielen jetzt bewiesen haben, was sie drauf haben. Kader hat eine unglaubliche Qualität, aber ich bin der Meinung, dass die Vergangenheit gezeigt hat, dass erstens die Liga sehr verrückt sein kann und dass auch Underdogs gewinnen können und zweitens, dass in Anhalt Arena sowieso kein Gegner unschlagbar ist und genauso gehen wir an das Spiel ran. Wir wollen nur 2 Punkte holen. Was am Ende möglich sein wird, werden wir am Freitag sehen.
1: Okay, ja, dann wünsche ich euch da natürlich ganz viel Erfolg und ja, danke dir, dass du uns heute hier im Studio besucht hast.
2: Vielen Dank und sehr gerne.
1: Und Sie lade ich natürlich auch wieder recht herzlich ein, am Freitag um 20 Uhr in der Anhalt Arena mit dabei zu sein und die Biber kräftig zu unterstützen.

0: Für Bogenschützen gab es am 29. August wieder eine besondere Herausforderung. Das traditionelle Nachtschießen auf der Sportanlage am Friederikenplatz. Der TSV-Einheit Dessau organisierte das Event und bot die Möglichkeit, den Bogensport einmal unter ungewöhnlichen Bedingungen kennenzulernen. Die Idee dahinter ist allerdings nicht ganz neu.
1: Die Idee ist noch aus Vorwendezeiten. Es gab damals einen Verein in Leuna, der einen sogenannten Nacht- und Nebelpokal gemacht haben. Die haben also abends eine Runde geschossen. Dann musste man dort zwangsweise übernachten und hat früh dann in den Morgenstunden den nächsten Durchgang geschossen. Nachdem die Abteilung dann aber sich aufgelöst hat in der Wendezeit, haben wir einfach ein paar Jahre später gedacht, so etwas Ähnliches kann man wieder ins Leben rufen, weil es mal was anderes ist als das standardmäßige Turnier. Und haben gesagt, aber da die Schützen gerne wieder nach Hause wollen, denn abends machen wir halt nur so Nachtschießen, zwei Durchgänge fertig und dann ist die Sache irgendwann in den 90er Jahren wieder auferstanden sozusagen.
0: Das Schießen bei Dunkelheit sorgte für eine ganz besondere Atmosphäre und machte das Bogensport-Event zu einem außergewöhnlichen Erlebnis.
1: Es geht darum, dass einfach nachher der zweite Durchgang des Turniers im Dunkeln geschossen wird. Es stehen da nur noch ein paar Fackeln zwischen den Scheiben, was das ganze Schießen natürlich nicht vereinfacht, sondern einfach auch eine besondere Atmosphäre bietet, aber eben auch ein bisschen Herausforderung an die Schützen stellt im Bereich des Zielens.
0: Neben dem Bogensportclub Dessau ist der TSV Einheit Dessau einer der Vereine in der Bauhausstadt, welcher den Bogensport anbietet. Seit 1949 ist der Verein in der Stadt an Elbe und Mulde bereits aktiv.
1: Hat schon immer die Heimstätte hier hinten gehabt, jetzt natürlich auf diesem städtischen Sportplatz. Also wir haben kein eigenes Sportgelände, wir sind hier bloß sozusagen Mieter, zum Glück kostenfrei von Seiten der Stadt. Der Verein selber hat rund 100 Mitglieder momentan in 5 verschiedenen Sportarten. Die Bogenschützen sind dabei die kleinste Abteilung mit nur rund 10 Leuten. Aber diejenigen, die, glaube ich, noch mit die meiste Aufmerksamkeit haben, weil das andere mehr so in den Breitensport geht, einfach damit Leute Bewegung haben. Aber da werden eben keine Turniere großartig durchgeführt oder irgendwelche anderen Events angeboten. Deswegen sind wir eigentlich noch so mit nach außen das Aushängeschild des Vereins.
0: Wie bei vielen Vereinen aktuell sucht auch der TSV Einheit Dessau immer nach neuen Mitgliedern und ist vor allem, was den Nachwuchs angeht, nicht so gut aufgestellt.
1: Im Jugendbereich sehr dünn mit Nachwendezeit. Wir hatten früher sehr viele Fußballkinder, Jugendliche. Das ist alles mit der Wende extrem stark weggebrochen. Die Bogenschützen haben dann auch nach und nach ihre Jugend verloren. Zum einen sind die natürlich erwachsen geworden und es ist irgendwann der Punkt gekommen, wo dann der Nachwuchs nicht mehr nachzog. Und ab einem bestimmten Zeitpunkt, wo unser ehemaliger Abteilungsleiter, was mein Vater war, dann auch ausgetreten ist aus gesundheitlichen Gründen, fehlte einfach auch die Energie, um dann großartig Werbung zu machen.
0: Wer selber mal Interesse am Bogensport hat, kann sich einfach beim Verein melden oder bei einem der Trainings vorbeischauen.
1: Jeden Dienstag ist standardmäßig unser Haupttrainingstag hier hinten auf dem Sportplatz noch bis ungefähr Mitte Oktober, solange das Wetter mitspielt. Ab dann in der Turnhalle Friederikenplatz ab 17 Uhr dienstags ist im Normalfall jemand anwesend. Da kann man sich melden und dann mal Hallo sagen und dann kann man darüber reden, wie die Bedingungen sind, dies und jenes und welches. Und dann findet man schon eine Lösung.
0: Bis spät in den Abend wurde auf dem Sportplatz des TSV Einheit Dessau noch fleißig auf Zielscheiben geschossen. Das diesjährige Nachtschießen konnte definitiv wieder überzeugen.
2: Stadtmeisterschaften im Tischtennis erfolgreich ausgetragen. Für alle Tischtennisbegeisterten gab es am 29. August spannende Wettkämpfe zu erleben. In der Sporthalle des Liborius-Gymnasiums wurden die Stadtmeisterschaften im Tischtennis für Erwachsene und Nachwuchsspieler ausgetragen. Von 10 bis 15 Uhr kämpften die insgesamt 44 Teilnehmer, darunter 19 Jugendliche, mit großem Einsatz und voller Konzentration um jeden Punkt. Mit dabei waren neben dem ausrichtenden Verein der SV Turbo 90 Dessau, der TTV Jahn Roßlau, der SV Mildensee 1915, die TSG Aufbau Union Dessau und der ESV Lokomotive Dessau. Gespielt wurde in verschiedenen Einzelkonkurrenzen der Erwachsenen sowie in den Nachwuchsklassen Jugend 13 und Jugend 15. Bei den Erwachsenen konnte sich Sven Köhler vom SV Turbo 90 Dessau im Finale den Stadtmeistertitel sichern. In der Jugend 15 setzte sich hingegen Rico Marquardt durch. Auch im Doppel wurde um den Sieg gekämpft, wobei die Spieler erneut ihr Können unter Beweis stellen konnten. Die Veranstaltung stoß bei den Teilnehmern auf sehr gute Resonanz, sodass die Verantwortlichen mit dem Verlauf der Stadtmeisterschaften rundum zufrieden waren. So boten die Stadtmeisterschaften spannende Begegnungen und viele sehenswerte Ballwechsel. Wer selbst einmal Tischtennis ausprobieren möchte, ist bei den Vereinen aus Dessau herzlich willkommen.

Lass dir nicht erzählen, wie schön es irgendwo ist. Schau es dir selbst an. Zum Eingewöhnen in die Mehrtagesfahrten beginnen Sie mit der Kurz- und Knackig-Tour im April. In diesem Jahr geht es für Sie ins malerische Elbsandsteingebirge. Die Reise kombiniert Entspannung, beeindruckende Naturkulissen und charmante Orte entlang der Elbe. Bereits bei der Anreise können Sie sich davon überzeugen. Vom Wasser aus. In Dresden verlassen Sie den Bus und gehen für 5 Stunden an Bord eines Schiffes der Weißen Flotte, welches Sie durch reizvolle Natur nach Bad Schandau bringt. Nach einem herzhaften Frühstück starten Sie in den nächsten Tag. Zunächst legen Sie eine Strecke mit einem besonderen Gefährt zurück, der Kirnitschtalbahn. Auf 8 Kilometern Länge schnauft sie gemütlich durch das idyllische Tal entlang des Flusses Kirnitsch. Bei der anschließenden Rundfahrt durch das Gebirge bestaunen Sie bizarre Felsformationen und tiefe Schluchten. Am Nachmittag erreichen Sie das Tor zur Sächsischen Schweiz, die Stadt Pirna. Diese charmante Altstadt lockt mit barocken Fassaden, gemütlichen Gassen und malerischen Plätzen. Hier haben Sie Zeit für einen Kaffee oder einen Bummel. Wenn am nächsten Tag die Fahrt nach Hause ansteht, haben Sie noch einen Programmpunkt auf Ihrer Liste. Den Besuch der Seidenblumenstadt Sebnitz. Bei einer kurzweiligen Führung in der Manufaktur erfahren Sie alles über das traditionelle Handwerk der Seidenblumenfertigung, das es seit dem Jahre 1834 gibt. Und wer weiß, vielleicht tritt ja die eine oder andere Blütenpracht dann mit Ihnen die Heimreise an. Mit der nächsten Reise erfüllen sich einige von Ihnen ganz gewiss einen großen Wunsch. Im Mai heißt es Dolce Vita am malerischen Gardasee. Viele schöne, beeindruckende Ausflüge sind für Sie gebucht. Eine Fahrt geleitet Sie an der Olivenriviera entlang nach Malcesina. Ein weiterer Ausflug, der zu einer Grappa-Brennerei und dem Besuch in einer Olivenölmühle führt, wo Sie das flüssige Gold verkosten, ist ein Muss. Nach der Fahrt über die Panoramastraße Via Gardesana Orientale erreichen Sie die Perle des Südens, die elegante Stadt Sirmione. Mit dem Schiff überqueren Sie den tiefblauen See zurück und haben noch Zeit für einen gemütlichen Bummel durch Bardolino. Ein sehr bekannter Ort, in dem die tragischste Liebesgeschichte der Welt spielt, darf auf der Liste Ihrer Ausflüge nicht fehlen. Verona. Die prachtvolle römische Arena, elegante Plätze und der berühmte Balkon, auf dem Julia den Worten ihres Romeo lauschte, sind nur einige der Sehenswürdigkeiten dieser Stadt. Auf dem Rückweg Ihres Ausflugs lernen Sie das sanfthügelige Weingebiet Valpolicella kennen. Haben Sie schon mal etwas vom Parco Giardino Sigurta gehört? Auf dieser Reise lernen Sie ihn, der zu den schönsten Gärten Italiens gehört, kennen. Majestätische Alleen, kleine Pavillons und zu Ihrer Reisezeit einem Rosenzauber von über 30.000 blühenden Rosen verschiedenster Arten, die von Ihnen erwarten, bestaunt zu werden. Und was werden Sie an Ihrem freien Tag machen? Erkunden Sie doch das Städtchen Garda mit seinem malerischen Hafen, genießen Sie Cappuccino in einem der zahlreichen Cafés oder spazieren Sie am Seeufer nach Bardolino. Diese fantastische Reise bleibt Ihnen noch lange im Herzen. Der Juni gestaltet sich bergig. Willkommen im Herzen Tirols. Diese Reise führt Sie in das malerische Pitztal. Umgeben von majestätischen 3000ern, glasklaren Bergseen und duftenden Almwiesen. Mittendrin liegt Ihr familiengeführtes Hotel St. Leonard, das Sie verwöhnen wird und keine Wünsche offen lässt.
Ein wahres Highlight erleben Sie mit der Fahrt durchs Kaunertal. Das ewige Eis und schneebedeckte Gipfel begleiten Sie bis in 2750 Metern Höhe. Die Heimat der Geierwalli und das Schicksal dieser außergewöhnlichen Frau begegnen Ihnen auf einem weiteren Ausflug über die Alpenpässe. Königlich wird es bei der Tour zum Märchenschloss Lindnerhof mit seiner prunkvollen Innenausstattung. Wie ein Spaziergang durch ein lebendiges Gemälde wird Ihnen der Aufenthalt im Geigenbauerdorf Mittenwald vorkommen. Was darf in Tirol nicht fehlen? Richtig, ein zünftiger Tag mit Pferdekutschfahrt, Live-Musik, herzhaftem Essen und ganz viel herzlicher Geselligkeit. Diese schönen Momente nehmen Sie auf jeden Fall mit nach Hause. Ihre nächste Reise wird sehr entspannt. Woran denken Sie bei weiter Landschaft, sanften Hügeln, charmanten Fachwerkstädtchen und einem All-Inclusive-Komfort bei einer rund um die Uhr? Ja, es wird mal wieder Zeit für die Lüneburger Heide. Genau genommen statten Sie dem Euro-Strand-Resort in Fintel einen viertägigen Besuch im Juli ab. Neben Ihren beiden Ausflügen in die reizvolle Stadt an der Leine mit ihren prachtvollen Herrenhäusern Hannover und die Königin der Hanse mit ihrem maritimen Flair und ganz viel Marzipan Lübeck, haben Sie Zeit für Erholung und Entspannung. Sauna, Schwimmbad und der Badesee stehen Ihnen dafür zur Verfügung. Oder Sie schalten bei gemütlichen Spaziergängen einfach mal ab. Essen gibt es gefühlt fast rund um die Uhr und Getränke sowieso. Schlemmen Sie doch einfach mal nach Herzenslust und lassen alle Fünfe gerade sein. Ein Wohlfühlgenuss All-Inclusive-Urlaub. Wie beschreibt man am besten Ihre nächste Reise? Versuchen wir es mal mit Hygge. Kurz gesagt, erspüren Sie das dänische Geheimnis für Glück. Im Land der 1000 Inseln gibt es dafür wohl keinen besseren Ort als die Insel Ero, eingebettet in die zauberhafte dänische Südsee. In den malerischen Orten Eroskøbing und Marstel fühlen Sie das Meer und den Sommer. Die idyllischen Dörfer Tossinge und Tronse erzählen Ihnen Geschichten aus vergangenen Zeiten. Die Inseln Sö und Langeland sowie die Halbinsel Restinge, bekannt für weite Strände und ruhige Naturpfade, sind perfekt zum Durchatmen. Märchenhaftes erleben Sie auf Schloss Esko, einem der schönsten Renaissance-Schlösser Europas. Etwas lebhafter, also das, was man in Dänemark als lebhaft bezeichnet, geht es in der Hans-Christian-Andersen-Stadt Odense zu. Sie war im 17. Jahrhundert Hauptstadt des Landes. Auch Svenbo lädt mit seinem gemütlichen Trubel dazu ein, erkundet zu werden. Die alte Hafenstadt ist mit historischem Charme und modernen Geschäften die schönste Einkaufsstadt weit und breit. An einem beschaulichen Sommertag im August finden Sie auf Ihrer Reise genug Zeit, ausgiebig das weite Meer, den traumhaften Strand oder die kleinen beschaulichen Orte von Ero auf eigene Faust zu erkunden. Vielleicht fühlen Sie es dann auch, das dänische Geheimnis vom Glück. Farvel. Nach Flachland und Meer geht es bei der nächsten Reise im September wieder hoch hinaus. Ihr Ausgangspunkt für alle Ausflüge ist ein 3-Sterne-Plus-Hotel in Ettal in Oberbayern. Zunächst lernen Sie die beiden Stadtteile kennen. Garmisch mit seinem historischen Ortskern und traditionellen Häusern, sowie Partenkirchen mit seiner belebten Fußgängerzone und Fachwerkhäusern. Natürlich darf ein Besuch am Olympia-Skistadion mit seiner bekannten Schanze nicht fehlen. Ein weiteres Ausflugsziel ist Bad Tölz, die idyllische Kleinstadt mit Moorheilbad. Ganz in der Nähe befindet sich der Tegernsee, der ebenfalls auf Ihrer Route liegt. Landestypisch besuchen Sie außerdem eine Käserei, Verkostung inklusive.
Einer der 5 größten Seen ist der Forgensee mit seinem imposanten Staudamm, eingebettet in eine märchenhaft schöne Landschaft. Ihr Highlight ist die Fahrt auf die Zugspitze mit 3 verschiedenen Seilbahnen. Diese Fahrt und der imposante Ausblick aus 2900 Metern Höhe auf Alpen, Gletscher und Täler wird Ihnen noch lange in Erinnerung bleiben. Den perfekten Abschluss Ihrer Reise finden Sie im historischen Städtchen Füssen mit seinem Charme und bayerischen Flair. Eine Reise haben wir noch für Sie. Und ja, Sie könnten zum Wiederholungstäter werden. Herzlich willkommen auf Ihrer goldenen Herbstreise im Oktober. Wir können nicht widerstehen und gehen wieder aufs Wasser. Das ist Ihre Route. In diesem Jahr befahren Sie den zweitlängsten Fluss Europas, die Donau. Sie schlängelt sich auf Ihrer Route durch 3 Länder. Von Passau aus nehmen Sie Kurs auf Wien. Stephansdom und Hofburg statten Sie einen Besuch ab. Am Abend haben Sie die Qual der Wahl. Heurigen Abend oder ein Konzert mit Melodien von Mozart und Strauss? In Budapest, der Hauptstadt Ungarns, lernen Sie beeindruckende Bauwerke bei Tag und, wenn Sie mögen, das bunte Nachtleben kennen. In Bratislava erwartet Sie ein beeindruckender Blick von der Burg ins Land. Das Benediktinerstift in Melk empfängt Sie mit offenen Türen. 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Schlagen Sie Ihr neues Kapitel im Buch des Reisejahres 2026 auf und füllen Sie es mit unvergesslichen Erinnerungen. Wir wünschen Ihnen dabei viele schöne Momente und das wärmende Gefühl der Glückseligkeit, wenn sich für Sie ein Reisetraum erfüllt.

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1: Sachsen-Anhalt hat gewählt. Am 6. September waren rund 1,69 Millionen Menschen in Sachsen-Anhalt wahlberechtigt und dazu aufgerufen, ihre Stimme bei der Landtagswahl abzugeben. Mit einer Rekordwahlbeteiligung von rund 77,7% haben die Bürgerinnen und Bürger Sachsen-Anhalts entschieden. Laut der Landeswahlleiterin ergibt sich im vorläufigen Ergebnis mit Stand vom 7. September 3.26 Uhr folgendes Bild. Die AfD erreicht mit 43,8% die meisten Stimmen und wurde damit stärkste Kraft. Die CDU folgt mit 17,2% auf den zweiten Platz. Im Vergleich zur vorherigen Landtagswahl verliert sie damit allerdings fast 20 Prozentpunkte. Dahinter liegen die SPD mit 9,3%, die Grünen mit 8,9%, die Linken mit 8,6% und das BSW mit 5,3%. Die FDP erreicht 2,6% und wird damit künftig nicht mehr im Landtag vertreten sein. Keine Partei konnte die absolute Mehrheit erreichen. Wie die künftige Landesregierung aussehen wird und welche Parteien miteinander koalieren werden, dürften sich in den kommenden Wochen zeigen. Auch in den Wahlkreisen 26 und 27 zeichnet sich ein ähnliches Bild ab. Über die Erststimme werden künftig Burkhard Ratzmann und Nadine Koppehel von der AfD die Wahlkreise Dessau-Roßlau sowie Dessau-Roßlau-Wittenberg im Landtag vertreten. Burkhard Ratzmann erreichte in seinem Wahlkreis 40,8% der Stimmen. Die CDU-Kandidatin Dr. Anja Schneider kam auf 29,6%. Im Wahlkreis 27 schnitt Nadine Koppehel mit 45,4% noch besser ab. Karen Czernisch-Weiske von der CDU erreichte dort 26,9%. Die übrigen Stimmen verteilen sich auf die Kandidaten der Linken, der SPD, der FDP und der Grünen. Im Wahlkreis 27 traten zudem Kandidaten der Freien Wähler sowie der Partei Die Heimat an. Doch nicht nur innerhalb Sachsen-Anhalts stieß die Wahl auf großes Interesse. Auch über die Landesgrenzen hinaus richtete sich der Blick auf die Landtagswahl. Bereits am Vorabend fanden mehrere Kundgebungen und Demonstrationen aus unterschiedlichen politischen Lagern statt. So wurde auf dem Marktplatz das Demokratiefest Demokratie bewahren, Sachsen-Anhalt retten ausgetragen. Die Veranstaltung wollte ein öffentlich sichtbares Zeichen und ein offenes gesellschaftliches Miteinander setzen. Auch der Wirtschaftsfahrzeugkorso fuhr wieder durch die Stadt und setzte erneut ein Zeichen für Zusammenhalt, eine starke regionale Wirtschaft und friedliche Rahmenbedingungen. Einen gemeinsamen Punkt gab es jedoch, den Aufruf, das eigene Wahlrecht wahrzunehmen und von seiner Stimme Gebrauch zu machen.
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1: Herzlich willkommen zu unserer zweiten Folge des RAN 1 Bibertalks in der neuen Saison. Ja, heute darf ich neben mir Rückraumspieler Marcel Novak begrüßen. Schön, dass du da bist.
2: Hallo, ich freue mich auch.
1: Ja, Marcel, seit der neuen Spielzeit bist du jetzt Kapitän beim DRV. Was hat das für dich konkret für Änderungen mit sich gebracht und ja, wie gehst du mit dieser ja, neuen Verantwortung auch um?
2: Also Veränderungen eigentlich gar nicht so viele. Ich war letztes Jahr schon Teil des Mannschaftsrats und auch Co-Kapitän und eigentlich treffen wir alle Entscheidungen auch in diesem Trio mit Karl Hake und Luca Baumgart zusammen. Ansonsten ist man natürlich in vielen Gesprächen mit Wanja als Cheftrainer oder auch teilweise mit unserem Mannschaftsbetreuer Thomas Vollert oder auch Sebastian Glock. Deshalb alles, was organisatorisch ist, läuft dann über uns sozusagen. Aber da hat sich nicht viel verändert und Verantwortung auf dem Spielfeld, ja, das habe ich, glaube ich, schon immer übernommen und mache ich auch gerne. Das macht immer Spaß, vor allem, wenn man erfolgreich dabei ist. Und deshalb, das läuft dieses Jahr genauso wie letztes Jahr und hoffentlich auch noch länger.
1: Jetzt habt ihr in der vergangenen Woche euren ersten Saisonsieg einfahren können, zu Hause gegen die Eulen Ludwigshafen. Nach der Pause wart ihr noch im Rückstand, ihr konntet das Spiel drehen. Wie blickst du auch da drauf, vor allem jetzt bezüglich ja, des Kampfgeists der Mannschaft und natürlich auch, wenn man jetzt auch aufs Publikum blickt? Das ist natürlich auch immer ganz wichtig.
2: Richtig, also grundsätzlich freuen wir uns natürlich, dass wir die 2 Punkte zu Hause lassen konnten. Das ist das Wichtigste. Über die Art und Weise kann man natürlich sich immer unterhalten. Grundsätzlich waren wir auch sehr zufrieden. Wir haben das Spiel auch ein bisschen analysiert. In unserer aktuellen Situation mit den vielen Verletzten haben wir das schon gut gemacht über die 60 Minuten. Und das ist genau das, was du sagst, dass wir vor allem in der zweiten Halbzeit dann diesen Schwung mitgenommen haben, die uns die Halle auch gegeben hat, dass wir die Halle auch ein bisschen mitgenommen haben, uns gegenseitig angeheizt haben und dann hat das auch wirklich Spaß gemacht und da hatte ich auch zu keinem Zeitpunkt das Gefühl, dass wir das nicht mehr drehen. Deshalb war das wirklich eine sehr tolle zweite Halbzeit, die auch wirklich auf dem Feld sehr viel Spaß gemacht hat mit den Zuschauern.
1: Okay, und dann blicken wir noch auf das anstehende Spiel am Freitag. Geht's gegen den VfL Eintracht Hagen. Das ist natürlich schon wieder eigentlich das nächste Brett. Die haben gleich mit 2 Kantersiegen die Saison gestartet. Worauf wird es ankommen in dem Spiel, um da ja, die Punkte auch wieder in Dessau zu lassen?
2: Also ins Detail kann ich jetzt noch nicht so gehen, was das Sportliche angeht. Da haben wir uns noch nicht richtig mit beschäftigt. Da gehen wir immer 2 Tage vom Spiel an die explizite Vorbereitung des Gegners. Aber grundsätzlich, wie du es gesagt hast, ist es auf jeden Fall ein Aufstiegskandidat dieses Jahr, die in den ersten beiden Spielen jetzt bewiesen haben, was sie drauf haben. Kader hat eine unglaubliche Qualität, aber ich bin der Meinung, dass die Vergangenheit gezeigt hat, dass erstens die Liga sehr verrückt sein kann und dass auch Underdogs gewinnen können und zweitens, dass in Anhalt Arena sowieso kein Gegner unschlagbar ist und genauso gehen wir an das Spiel ran. Wir wollen nur 2 Punkte holen. Was am Ende möglich sein wird, werden wir am Freitag sehen.
1: Okay, ja, dann wünsche ich euch da natürlich ganz viel Erfolg und ja, danke dir, dass du uns heute hier im Studio besucht hast.
2: Vielen Dank und sehr gerne.
1: Und Sie lade ich natürlich auch wieder recht herzlich ein, am Freitag um 20 Uhr in der Anhalt Arena mit dabei zu sein und die Biber kräftig zu unterstützen.

0: Für Bogenschützen gab es am 29. August wieder eine besondere Herausforderung. Das traditionelle Nachtschießen auf der Sportanlage am Friederikenplatz. Der TSV-Einheit Dessau organisierte das Event und bot die Möglichkeit, den Bogensport einmal unter ungewöhnlichen Bedingungen kennenzulernen. Die Idee dahinter ist allerdings nicht ganz neu.
1: Die Idee ist noch aus Vorwendezeiten. Es gab damals einen Verein in Leuna, der einen sogenannten Nacht- und Nebelpokal gemacht haben. Die haben also abends eine Runde geschossen. Dann musste man dort zwangsweise übernachten und hat früh dann in den Morgenstunden den nächsten Durchgang geschossen. Nachdem die Abteilung dann aber sich aufgelöst hat in der Wendezeit, haben wir einfach ein paar Jahre später gedacht, so etwas Ähnliches kann man wieder ins Leben rufen, weil es mal was anderes ist als das standardmäßige Turnier. Und haben gesagt, aber da die Schützen gerne wieder nach Hause wollen, denn abends machen wir halt nur so Nachtschießen, zwei Durchgänge fertig und dann ist die Sache irgendwann in den 90er Jahren wieder auferstanden sozusagen.
0: Das Schießen bei Dunkelheit sorgte für eine ganz besondere Atmosphäre und machte das Bogensport-Event zu einem außergewöhnlichen Erlebnis.
1: Es geht darum, dass einfach nachher der zweite Durchgang des Turniers im Dunkeln geschossen wird. Es stehen da nur noch ein paar Fackeln zwischen den Scheiben, was das ganze Schießen natürlich nicht vereinfacht, sondern einfach auch eine besondere Atmosphäre bietet, aber eben auch ein bisschen Herausforderung an die Schützen stellt im Bereich des Zielens.
0: Neben dem Bogensportclub Dessau ist der TSV Einheit Dessau einer der Vereine in der Bauhausstadt, welcher den Bogensport anbietet. Seit 1949 ist der Verein in der Stadt an Elbe und Mulde bereits aktiv.
1: Hat schon immer die Heimstätte hier hinten gehabt, jetzt natürlich auf diesem städtischen Sportplatz. Also wir haben kein eigenes Sportgelände, wir sind hier bloß sozusagen Mieter, zum Glück kostenfrei von Seiten der Stadt. Der Verein selber hat rund 100 Mitglieder momentan in 5 verschiedenen Sportarten. Die Bogenschützen sind dabei die kleinste Abteilung mit nur rund 10 Leuten. Aber diejenigen, die, glaube ich, noch mit die meiste Aufmerksamkeit haben, weil das andere mehr so in den Breitensport geht, einfach damit Leute Bewegung haben. Aber da werden eben keine Turniere großartig durchgeführt oder irgendwelche anderen Events angeboten. Deswegen sind wir eigentlich noch so mit nach außen das Aushängeschild des Vereins.
0: Wie bei vielen Vereinen aktuell sucht auch der TSV Einheit Dessau immer nach neuen Mitgliedern und ist vor allem, was den Nachwuchs angeht, nicht so gut aufgestellt.
1: Im Jugendbereich sehr dünn mit Nachwendezeit. Wir hatten früher sehr viele Fußballkinder, Jugendliche. Das ist alles mit der Wende extrem stark weggebrochen. Die Bogenschützen haben dann auch nach und nach ihre Jugend verloren. Zum einen sind die natürlich erwachsen geworden und es ist irgendwann der Punkt gekommen, wo dann der Nachwuchs nicht mehr nachzog. Und ab einem bestimmten Zeitpunkt, wo unser ehemaliger Abteilungsleiter, was mein Vater war, dann auch ausgetreten ist aus gesundheitlichen Gründen, fehlte einfach auch die Energie, um dann großartig Werbung zu machen.
0: Wer selber mal Interesse am Bogensport hat, kann sich einfach beim Verein melden oder bei einem der Trainings vorbeischauen.
1: Jeden Dienstag ist standardmäßig unser Haupttrainingstag hier hinten auf dem Sportplatz noch bis ungefähr Mitte Oktober, solange das Wetter mitspielt. Ab dann in der Turnhalle Friederikenplatz ab 17 Uhr dienstags ist im Normalfall jemand anwesend. Da kann man sich melden und dann mal Hallo sagen und dann kann man darüber reden, wie die Bedingungen sind, dies und jenes und welches. Und dann findet man schon eine Lösung.
0: Bis spät in den Abend wurde auf dem Sportplatz des TSV Einheit Dessau noch fleißig auf Zielscheiben geschossen. Das diesjährige Nachtschießen konnte definitiv wieder überzeugen.
2: Stadtmeisterschaften im Tischtennis erfolgreich ausgetragen. Für alle Tischtennisbegeisterten gab es am 29. August spannende Wettkämpfe zu erleben. In der Sporthalle des Liborius-Gymnasiums wurden die Stadtmeisterschaften im Tischtennis für Erwachsene und Nachwuchsspieler ausgetragen. Von 10 bis 15 Uhr kämpften die insgesamt 44 Teilnehmer, darunter 19 Jugendliche, mit großem Einsatz und voller Konzentration um jeden Punkt. Mit dabei waren neben dem ausrichtenden Verein der SV Turbo 90 Dessau, der TTV Jahn Roßlau, der SV Mildensee 1915, die TSG Aufbau Union Dessau und der ESV Lokomotive Dessau. Gespielt wurde in verschiedenen Einzelkonkurrenzen der Erwachsenen sowie in den Nachwuchsklassen Jugend 13 und Jugend 15. Bei den Erwachsenen konnte sich Sven Köhler vom SV Turbo 90 Dessau im Finale den Stadtmeistertitel sichern. In der Jugend 15 setzte sich hingegen Rico Marquardt durch. Auch im Doppel wurde um den Sieg gekämpft, wobei die Spieler erneut ihr Können unter Beweis stellen konnten. Die Veranstaltung stoß bei den Teilnehmern auf sehr gute Resonanz, sodass die Verantwortlichen mit dem Verlauf der Stadtmeisterschaften rundum zufrieden waren. So boten die Stadtmeisterschaften spannende Begegnungen und viele sehenswerte Ballwechsel. Wer selbst einmal Tischtennis ausprobieren möchte, ist bei den Vereinen aus Dessau herzlich willkommen.

Lass dir nicht erzählen, wie schön es irgendwo ist. Schau es dir selbst an. Zum Eingewöhnen in die Mehrtagesfahrten beginnen Sie mit der Kurz- und Knackig-Tour im April. In diesem Jahr geht es für Sie ins malerische Elbsandsteingebirge. Die Reise kombiniert Entspannung, beeindruckende Naturkulissen und charmante Orte entlang der Elbe. Bereits bei der Anreise können Sie sich davon überzeugen. Vom Wasser aus. In Dresden verlassen Sie den Bus und gehen für 5 Stunden an Bord eines Schiffes der Weißen Flotte, welches Sie durch reizvolle Natur nach Bad Schandau bringt. Nach einem herzhaften Frühstück starten Sie in den nächsten Tag. Zunächst legen Sie eine Strecke mit einem besonderen Gefährt zurück, der Kirnitschtalbahn. Auf 8 Kilometern Länge schnauft sie gemütlich durch das idyllische Tal entlang des Flusses Kirnitsch. Bei der anschließenden Rundfahrt durch das Gebirge bestaunen Sie bizarre Felsformationen und tiefe Schluchten. Am Nachmittag erreichen Sie das Tor zur Sächsischen Schweiz, die Stadt Pirna. Diese charmante Altstadt lockt mit barocken Fassaden, gemütlichen Gassen und malerischen Plätzen. Hier haben Sie Zeit für einen Kaffee oder einen Bummel. Wenn am nächsten Tag die Fahrt nach Hause ansteht, haben Sie noch einen Programmpunkt auf Ihrer Liste. Den Besuch der Seidenblumenstadt Sebnitz. Bei einer kurzweiligen Führung in der Manufaktur erfahren Sie alles über das traditionelle Handwerk der Seidenblumenfertigung, das es seit dem Jahre 1834 gibt. Und wer weiß, vielleicht tritt ja die eine oder andere Blütenpracht dann mit Ihnen die Heimreise an. Mit der nächsten Reise erfüllen sich einige von Ihnen ganz gewiss einen großen Wunsch. Im Mai heißt es Dolce Vita am malerischen Gardasee. Viele schöne, beeindruckende Ausflüge sind für Sie gebucht. Eine Fahrt geleitet Sie an der Olivenriviera entlang nach Malcesina. Ein weiterer Ausflug, der zu einer Grappa-Brennerei und dem Besuch in einer Olivenölmühle führt, wo Sie das flüssige Gold verkosten, ist ein Muss. Nach der Fahrt über die Panoramastraße Via Gardesana Orientale erreichen Sie die Perle des Südens, die elegante Stadt Sirmione. Mit dem Schiff überqueren Sie den tiefblauen See zurück und haben noch Zeit für einen gemütlichen Bummel durch Bardolino. Ein sehr bekannter Ort, in dem die tragischste Liebesgeschichte der Welt spielt, darf auf der Liste Ihrer Ausflüge nicht fehlen. Verona. Die prachtvolle römische Arena, elegante Plätze und der berühmte Balkon, auf dem Julia den Worten ihres Romeo lauschte, sind nur einige der Sehenswürdigkeiten dieser Stadt. Auf dem Rückweg Ihres Ausflugs lernen Sie das sanft hügelige Weingebiet Valpolicella kennen. Haben Sie schon mal etwas vom Parco Giardino Sigurta gehört? Auf dieser Reise lernen Sie ihn, der zu den schönsten Gärten Italiens gehört, kennen. Majestätische Alleen, kleine Pavillons und zu Ihrer Reisezeit einem Rosenzauber von über 30.000 blühenden Rosen verschiedenster Arten, die von Ihnen erwarten, bestaunt zu werden. Und was werden Sie an Ihrem freien Tag machen? Erkunden Sie doch das Städtchen Garda mit seinem malerischen Hafen, genießen Sie Cappuccino in einem der zahlreichen Cafés oder spazieren Sie am Seeufer nach Bardolino. Diese fantastische Reise bleibt Ihnen noch lange

auf einem weiteren Ausflug über die Alpenpässe. Königlich wird es bei der Tour zum Märchenschloss Lindnerhof mit seiner prunkvollen Innenausstattung. Wie ein Spaziergang durch ein lebendiges Gemälde wird Ihnen der Aufenthalt im Geigenbauerdorf Mittenwald vorkommen. Was darf in Tirol nicht fehlen? Richtig, ein zünftiger Tag mit Pferdekutschfahrt, Live-Musik, herzhaftem Essen und ganz viel herzlicher Geselligkeit. Diese schönen Momente nehmen Sie auf jeden Fall mit nach Hause. Ihre nächste Reise wird sehr entspannt. Woran denken Sie bei weiter Landschaft, sanften Hügeln, charmanten Fachwerkstädtchen und einem All-Inclusive-Komfort beinahe rund um die Uhr? Ja, es wird mal wieder Zeit für die Lüneburger Heide. Genau genommen statten Sie dem Euro-Strand-Resort in Fintel einen viertägigen Besuch im Juli ab. Neben Ihren beiden Ausflügen in die reizvolle Stadt an der Leine mit ihren prachtvollen Herrenhäusern Hannover und die Königin der Hanse mit ihrem maritimen Flair und ganz viel Marzipan Lübeck haben Sie Zeit für Erholung und Entspannung. Sauna, Schwimmbad und der Badesee stehen Ihnen dafür zur Verfügung. Oder Sie schalten bei gemütlichen Spaziergängen einfach mal ab. Essen gibt es gefühlt fast rund um die Uhr und Getränke sowieso. Schlemmen Sie doch einfach mal nach Herzenslust und lassen alle Fünfe gerade sein. Ein Wohlfühlgenuss All-Inclusive Urlaub. Wie beschreibt man am besten Ihre nächste Reise? Versuchen wir es mal mit Hygge. Kurz gesagt, erspüren Sie das dänische Geheimnis für Glück. Im Land der 1000 Inseln gibt es dafür wohl keinen besseren Ort als die Insel Ero, eingebettet in die zauberhafte dänische Südsee. In den malerischen Orten Eroskøbing und Marstel fühlen Sie das Meer und den Sommer. Die idyllischen Dörfer Tossinge und Tronse erzählen Ihnen Geschichten aus vergangenen Zeiten. Die Inseln Sö und Langeland sowie die Halbinsel Restinge, bekannt für weite Strände und ruhige Naturpfade, sind perfekt zum Durchatmen. Märchenhaftes erleben Sie auf Schloss Esko, einem der schönsten Renaissance-Schlösser Europas. Etwas lebhafter, also das, was man in Dänemark als lebhaft bezeichnet, geht es in der Hans-Christian-Andersen-Stadt Odense zu. Sie war im 17. Jahrhundert Hauptstadt des Landes. Auch Svenbo lädt mit seinem gemütlichen Trubel dazu ein, erkundet zu werden. Die alte Hafenstadt ist mit historischem Charme und modernen Geschäften die schönste Einkaufsstadt weit und breit. An einem beschaulichen Sommertag im August finden Sie auf Ihrer Reise genug Zeit, ausgiebig das weite Meer, den traumhaften Strand oder die kleinen beschaulichen Orte von Ero auf eigene Faust zu erkunden. Vielleicht fühlen Sie es dann auch, das dänische Geheimnis vom Glück. Farvel. Nach Flachland und Meer geht es bei der nächsten Reise im September wieder hoch hinaus. Ihr Ausgangspunkt für alle Ausflüge ist ein 3-Sterne-Plus-Hotel in Ettal in Oberbayern. Zunächst lernen Sie die beiden Stadtteile kennen. Garmisch mit seinem historischen Ortskern und traditionellen Häusern sowie Partenkirchen mit seiner belebten Fußgängerzone und Fachwerkhäusern. Natürlich darf ein Besuch am Olympia-Skistadion mit seiner bekannten Schanze nicht fehlen. Ein weiteres Ausflugsziel ist Bad Tölz, die idyllische Kleinstadt mit Moorheilbad. Ganz in der Nähe befindet sich der Tegernsee, der ebenfalls auf Ihrer Route liegt. Landestypisch besuchen Sie außerdem eine Käserei, Verkostung inklusive. Einer der 5 größten Seen ist der Forgensee mit seinem imposanten Staudamm, eingebettet in eine märchenhaft schöne Landschaft. Ihr Highlight ist die Fahrt auf die Zugspitze mit 3 verschiedenen Seilbahnen. Diese Fahrt und der imposante

Rasanter Ausblick aus 2900 Metern Höhe auf Alpen, Gletscher und Täler wird Ihnen noch lange in Erinnerung bleiben. Den perfekten Abschluss Ihrer Reise finden Sie im historischen Städtchen Füssen mit seinem Charme und bayerischen Flair. Eine Reise haben wir noch für Sie. Und ja, Sie könnten zum Wiederholungstäter werden. Herzlich willkommen auf Ihrer goldenen Herbstreise im Oktober. Wir können nicht widerstehen und gehen wieder aufs Wasser. Das ist Ihre Route. In diesem Jahr befahren Sie den zweitlängsten Fluss Europas, die Donau. Sie schlängelt sich auf Ihrer Route durch drei Länder. Von Passau aus nehmen Sie Kurs auf Wien. Stephansdom und Hofburg statten Sie einen Besuch ab. Am Abend haben Sie die Qual der Wahl. Heurigen Abend oder ein Konzert mit Melodien von Mozart und Strauss? In Budapest, der Hauptstadt Ungarns, lernen Sie beeindruckende Bauwerke bei Tag und, wenn Sie mögen, das bunte Nachtleben kennen. In Bratislava erwartet Sie ein beeindruckender Blick von der Burg ins Land. Das Benediktinerstift in Melk empfängt Sie mit offenen Türen. Das ist Ihr 4-Sterne-Plus-Schiff, die Maxima, des dynamischen Kreuzfahrtanbieters Nico Cruises. 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Schlagen Sie Ihr neues Kapitel im Buch des Reisejahres 2026 auf und füllen Sie es mit unvergesslichen Erinnerungen. Wir wünschen Ihnen dabei viele schöne Momente und das wärmende Gefühl der Glückseligkeit, wenn sich für Sie ein Reisetraum erfüllt.

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1: Sachsen-Anhalt hat gewählt. Am 6. September waren rund 1,69 Millionen Menschen in Sachsen-Anhalt wahlberechtigt und dazu aufgerufen, ihre Stimme bei der Landtagswahl abzugeben. Mit einer Rekordwahlbeteiligung von rund 77,7% haben die Bürgerinnen und Bürger Sachsen-Anhalts entschieden. Laut der Landeswahlleiterin ergibt sich im vorläufigen Ergebnis mit Stand vom 7. September 3.26 Uhr folgendes Bild. Die AfD erreicht mit 43,8% die meisten Stimmen und wurde damit stärkste Kraft. Die CDU folgt mit 17,2% auf den zweiten Platz. Im Vergleich zur vorherigen Landtagswahl verliert sie damit allerdings fast 20 Prozentpunkte. Dahinter liegen die SPD mit 9,3%, die Grünen mit 8,9%, die Linken mit 8,6% und das BSW mit 5,3%. Die FDP erreicht 2,6% und wird damit künftig nicht mehr im Landtag vertreten sein. Keine Partei konnte die absolute Mehrheit erreichen. Wie die künftige Landesregierung aussehen wird und welche Parteien miteinander koalieren werden, dürften sich in den kommenden Wochen zeigen. Auch in den Wahlkreisen 26 und 27 zeichnet sich ein ähnliches Bild ab. Über die Erststimme werden künftig Burkhard Ratzmann und Nadine Koppehel von der AfD die Wahlkreise Dessau-Roßlau sowie Dessau-Roßlau-Wittenberg im Landtag vertreten. Burkhard Ratzmann erreichte in seinem Wahlkreis 40,8% der Stimmen. Die CDU-Kandidatin Dr. Anja Schneider kam auf 29,6%. Im Wahlkreis 27 schnitt Nadine Koppehel mit 45,4% noch besser ab. Karen Tschernisch-Weiske von der CDU erreichte dort 26,9%. Die übrigen Stimmen verteilen sich auf die Kandidaten der Linken, der SPD, der FDP und der Grünen. Im Wahlkreis 27 traten zudem Kandidaten der Freien Wähler sowie der Partei Die Heimat an. Doch nicht nur innerhalb Sachsen-Anhalts stieß die Wahl auf großes Interesse. Auch über die Landesgrenzen hinaus richtete sich der Blick auf die Landtagswahl. Bereits am Vorabend fanden mehrere Kundgebungen und Demonstrationen aus unterschiedlichen politischen Lagern statt. So wurde auf dem Marktplatz das Demokratiefest Demokratie bewahren, Sachsen-Anhalt retten ausgetragen. Die Veranstaltung wollte ein öffentlich sichtbares Zeichen und ein offenes gesellschaftliches Miteinander setzen. Auch der Wirtschaftsfahrzeugkorso fuhr wieder durch die Stadt und setzte erneut ein Zeichen für Zusammenhalt, eine starke regionale Wirtschaft und friedliche Rahmenbedingungen. Einen gemeinsamen Punkt gab es jedoch: den Aufruf, das eigene Wahlrecht wahrzunehmen und von seiner Stimme Gebrauch zu machen.
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1: Herzlich willkommen zu unserer zweiten Folge des Ran 1 Biber Talks in der neuen Saison. Ja, heute darf ich neben mir Rückraumspieler Marcel Novak begrüßen. Schön, dass du da bist.
2: Hallo, ich freue mich auch.
1: Ja, Marcel, seit der neuen Spielzeit bist du jetzt Kapitän beim DRV. Was hat das für dich konkret für Änderungen mit sich gebracht und ja, wie gehst du mit dieser ja, neuen Verantwortung auch um?
2: Also Veränderungen eigentlich gar nicht so viele. Ich war letztes Jahr schon Teil des Mannschaftsrats und auch Co-Kapitän und eigentlich treffen wir alle Entscheidungen auch in diesem Trio mit Karl Hake und Luca Baumgart zusammen. Ansonsten ist man natürlich in vielen Gesprächen mit Wanja als Cheftrainer oder auch teilweise mit unserem Mannschaftsbetreuer Thomas Vollert oder auch Sebastian Glock. Deshalb alles, was organisatorisch ist, läuft dann über uns sozusagen. Aber da hat sich nicht viel verändert und Verantwortung auf dem Spielfeld, ja, das habe ich, glaube ich, schon immer übernommen und mache ich auch gerne. Das macht immer Spaß, vor allem, wenn man erfolgreich dabei ist. Und deshalb, das läuft dieses Jahr genauso wie letztes Jahr und hoffentlich auch noch länger.
1: Jetzt habt ihr in der vergangenen Woche euren ersten Saisonsieg einfahren können, zu Hause gegen die Eulen Ludwigshafen. Nach der Pause wart ihr noch im Rückstand, ihr konntet das Spiel drehen. Wie blickst du auch da drauf, vor allem jetzt bezüglich ja, des Kampfgeists der Mannschaft und natürlich auch, wenn man jetzt auch aufs Publikum blickt? Das ist natürlich auch immer ganz wichtig.
2: Richtig, also grundsätzlich freuen wir uns natürlich, dass wir die 2 Punkte zu Hause lassen konnten. Das ist das Wichtigste. Über die Art und Weise kann man natürlich sich immer unterhalten. Grundsätzlich waren wir auch sehr zufrieden. Wir haben das Spiel auch ein bisschen analysiert. In unserer aktuellen Situation mit den vielen Verletzten haben wir das schon gut gemacht über die 60 Minuten. Und das ist genau das, was du sagst, dass wir vor allem in der zweiten Halbzeit dann diesen Schwung mitgenommen haben, die uns die Halle auch gegeben hat, dass wir die Halle auch ein bisschen mitgenommen haben, uns gegenseitig angeheizt haben und dann hat das auch wirklich Spaß gemacht und da hatte ich auch zu keinem Zeitpunkt das Gefühl, dass wir das nicht mehr drehen. Deshalb war das wirklich eine sehr tolle zweite Halbzeit, die auch wirklich auf dem Feld sehr viel Spaß gemacht hat mit den Zuschauern.
1: Okay, und dann blicken wir noch auf das anstehende Spiel am Freitag. Geht's gegen den VfL Eintracht Hagen. Das ist natürlich schon wieder eigentlich das nächste Brett. Die haben gleich mit 2 Kantersiegen die Saison gestartet. Worauf wird es ankommen in dem Spiel, um da ja, die Punkte auch wieder in Dessau zu lassen?
2: Also ins Detail kann ich jetzt noch nicht so gehen, was das Sportliche angeht. Da haben wir uns noch nicht richtig mit beschäftigt. Da gehen wir immer 2 Tage vom Spiel an die explizite Vorbereitung des Gegners. Aber grundsätzlich, wie du es gesagt hast, ist es auf jeden Fall ein Aufstiegskandidat dieses Jahr, die in den ersten beiden Spielen jetzt bewiesen haben, was sie drauf haben. Kader hat eine unglaubliche Qualität, aber ich bin der Meinung, dass die Vergangenheit gezeigt hat, dass erstens die Liga sehr verrückt sein kann und dass auch Underdogs gewinnen können und zweitens, dass in Anhalt Arena sowieso kein Gegner unschlagbar ist und genauso gehen wir an das Spiel ran. Wir wollen nur 2 Punkte holen. Was am Ende möglich sein wird, werden wir am Freitag sehen.
1: Okay, ja, dann wünsche ich euch da natürlich ganz viel Erfolg und ja, danke dir, dass du uns heute hier im Studio besucht hast.
2: Vielen Dank und sehr gerne.
1: Und Sie lade ich natürlich auch wieder recht herzlich ein, am Freitag um 20 Uhr in der Anhalt Arena mit dabei zu sein und die Biber kräftig zu unterstützen.

0: Für Bogenschützen gab es am 29. August wieder eine besondere Herausforderung. Das traditionelle Nachtschießen auf der Sportanlage am Friederikenplatz. Der TSV-Einheit Dessau organisierte das Event und bot die Möglichkeit, den Bogensport einmal unter ungewöhnlichen Bedingungen kennenzulernen. Die Idee dahinter ist allerdings nicht ganz neu.
1: Die Idee ist noch aus Vorwendezeiten. Es gab damals einen Verein in Leuna, der einen sogenannten Nacht- und Nebelpokal gemacht haben. Die haben also abends eine Runde geschossen. Dann musste man dort zwangsweise übernachten und hat früh dann in den Morgenstunden den nächsten Durchgang geschossen. Nachdem die Abteilung dann aber sich aufgelöst hat in der Wendezeit, haben wir einfach ein paar Jahre später gedacht, so etwas Ähnliches kann man wieder ins Leben rufen, weil es mal was anderes ist als das standardmäßige Turnier. Und haben gesagt, aber da die Schützen gerne wieder nach Hause wollen, denn abends machen wir halt nur so Nachtschießen, zwei Durchgänge fertig und dann ist die Sache irgendwann in den 90er Jahren wieder auferstanden sozusagen.
0: Das Schießen bei Dunkelheit sorgte für eine ganz besondere Atmosphäre und machte das Bogensport-Event zu einem außergewöhnlichen Erlebnis.
1: Es geht darum, dass einfach nachher der zweite Durchgang des Turniers im Dunkeln geschossen wird. Es stehen da nur noch ein paar Fackeln zwischen den Scheiben, was das ganze Schießen natürlich nicht vereinfacht, sondern einfach auch eine besondere Atmosphäre bietet, aber eben auch ein bisschen Herausforderung an die Schützen stellt im Bereich des Zielens.
0: Neben dem Bogensportclub Dessau ist der TSV Einheit Dessau einer der Vereine in der Bauhausstadt, welcher den Bogensport anbietet. Seit 1949 ist der Verein in der Stadt an Elbe und Mulde bereits aktiv.
1: Hat schon immer die Heimstätte hier hinten gehabt, jetzt natürlich auf diesem städtischen Sportplatz. Also wir haben kein eigenes Sportgelände, wir sind hier bloß sozusagen Mieter, zum Glück kostenfrei von Seiten der Stadt. Der Verein selber hat rund 100 Mitglieder momentan in 5 verschiedenen Sportarten. Die Bogenschützen sind dabei die kleinste Abteilung mit nur rund 10 Leuten. Aber diejenigen, die, glaube ich, noch mit die meiste Aufmerksamkeit haben, weil das andere mehr so in den Breitensport geht, einfach damit Leute Bewegung haben. Aber da werden eben keine Turniere großartig durchgeführt oder irgendwelche anderen Events angeboten. Deswegen sind wir eigentlich noch so mit nach außen das Aushängeschild des Vereins.
0: Wie bei vielen Vereinen aktuell sucht auch der TSV Einheit Dessau immer nach neuen Mitgliedern und ist vor allem, was den Nachwuchs angeht, nicht so gut aufgestellt.
1: Im Jugendbereich sehr dünn mit Nachwendezeit. Wir hatten früher sehr viele Fußballkinder, Jugendliche. Das ist alles mit der Wende extrem stark weggebrochen. Die Bogenschützen haben dann auch nach und nach ihre Jugend verloren. Zum einen sind die natürlich erwachsen geworden und es ist irgendwann der Punkt gekommen, wo dann der Nachwuchs nicht mehr nachzog. Und ab einem bestimmten Zeitpunkt, wo unser ehemaliger Abteilungsleiter, was mein Vater war, dann auch ausgetreten ist aus gesundheitlichen Gründen, fehlte einfach auch die Energie, um dann großartig Werbung zu machen.
0: Wer selber mal Interesse am Bogensport hat, kann sich einfach beim Verein melden oder bei einem der Trainings vorbeischauen.
1: Jeden Dienstag ist standardmäßig unser Haupttrainingstag hier hinten auf dem Sportplatz noch bis ungefähr Mitte Oktober, solange das Wetter mitspielt. Ab dann in der Turnhalle Friederikenplatz ab 17 Uhr dienstags ist im Normalfall jemand anwesend. Da kann man sich melden und dann mal Hallo sagen und dann kann man drüber reden, wie die Bedingungen sind, dies und jenes und welches. Und dann findet man schon eine Lösung.
0: Bis spät in den Abend wurde auf dem Sportplatz des TSV Einheit Dessau noch fleißig auf Zielscheiben geschossen. Das diesjährige Nachtschießen konnte definitiv wieder überzeugen.
2: Stadtmeisterschaften im Tischtennis erfolgreich ausgetragen. Für alle Tischtennisbegeisterten gab es am 29. August spannende Wettkämpfe zu erleben. In der Sporthalle des Liborius-Gymnasiums wurden die Stadtmeisterschaften im Tischtennis für Erwachsene und Nachwuchsspieler ausgetragen. Von 10 bis 15 Uhr kämpften die insgesamt 44 Teilnehmer, darunter 19 Jugendliche, mit großem Einsatz und voller Konzentration um jeden Punkt. Mit dabei waren neben dem ausrichtenden Verein der SV Turbo 90 Dessau, der TTV Jahn Roßlau, der SV Mildensee 1915, die TSG Aufbau Union Dessau und der ESV Lokomotive Dessau. Gespielt wurde in verschiedenen Einzelkonkurrenzen der Erwachsenen sowie in den Nachwuchsklassen Jugend 13 und Jugend 15. Bei den Erwachsenen konnte sich Sven Köhler vom SV Turbo 90 Dessau im Finale den Stadtmeistertitel sichern. In der Jugend 15 setzte sich hingegen Rico Marquardt durch. Auch im Doppel wurde um den Sieg gekämpft, wobei die Spieler erneut ihr Können unter Beweis stellen konnten. Die Veranstaltung stoß bei den Teilnehmern auf sehr gute Resonanz, sodass die Verantwortlichen mit dem Verlauf der Stadtmeisterschaften rundum zufrieden waren. So boten die Stadtmeisterschaften spannende Begegnungen und viele sehenswerte Ballwechsel. Wer selbst einmal Tischtennis ausprobieren möchte, ist bei den Vereinen aus Dessau herzlich willkommen.

Lass dir nicht erzählen, wie schön es irgendwo ist. Schau es dir selbst an. Zum Eingewöhnen in die Mehrtagesfahrten beginnen Sie mit der Kurz- und Knackig-Tour im April. In diesem Jahr geht es für Sie ins malerische Elbsandsteingebirge. Die Reise kombiniert Entspannung, beeindruckende Naturkulissen und charmante Orte entlang der Elbe. Bereits bei der Anreise können Sie sich davon überzeugen. Vom Wasser aus. In Dresden verlassen Sie den Bus und gehen für 5 Stunden an Bord eines Schiffes der Weißen Flotte, welches Sie durch reizvolle Natur nach Bad Schandau bringt. Nach einem herzhaften Frühstück starten Sie in den nächsten Tag. Zunächst legen Sie eine Strecke mit einem besonderen Gefährt zurück, der Kirnitschtalbahn. Auf 8 Kilometern Länge schnauft sie gemütlich durch das idyllische Tal entlang des Flusses Kirnitsch. Bei der anschließenden Rundfahrt durch das Gebirge bestaunen Sie bizarre Felsformationen und tiefe Schluchten. Am Nachmittag erreichen Sie das Tor zur Sächsischen Schweiz, die Stadt Pirna. Diese charmante Altstadt lockt mit barocken Fassaden, gemütlichen Gassen und malerischen Plätzen. Hier haben Sie Zeit für einen Kaffee oder einen Bummel. Wenn am nächsten Tag die Fahrt nach Hause ansteht, haben Sie noch einen Programmpunkt auf Ihrer Liste: den Besuch der Seidenblumenstadt Sebnitz. Bei einer kurzweiligen Führung in der Manufaktur erfahren Sie alles über das traditionelle Handwerk der Seidenblumenfertigung, das es seit dem Jahre 1834 gibt. Und wer weiß, vielleicht tritt ja die eine oder andere Blütenpracht dann mit Ihnen die Heimreise an. Mit der nächsten Reise erfüllen sich einige von Ihnen ganz gewiss einen großen Wunsch. Im Mai heißt es Dolce Vita am malerischen Gardasee. Viele schöne, beeindruckende Ausflüge sind für Sie gebucht. Eine Fahrt geleitet Sie an der Olivenriviera entlang nach Malcesina. Ein weiterer Ausflug, der zu einer Grappa-Brennerei und dem Besuch in einer Olivenölmühle führt, wo Sie das flüssige Gold verkosten, ist ein Muss. Nach der Fahrt über die Panoramastraße Via Gardesana Orientale erreichen Sie die Perle des Südens, die elegante Stadt Sirmione. Mit dem Schiff überqueren Sie den tiefblauen See zurück und haben noch Zeit für einen gemütlichen Bummel durch Bardolino. Ein sehr bekannter Ort, in dem die tragischste Liebesgeschichte der Welt spielt, darf auf der Liste Ihrer Ausflüge nicht fehlen. Verona. Die prachtvolle römische Arena, elegante Plätze und der berühmte Balkon, auf dem Julia den Worten ihres Romeo lauschte, sind nur einige der Sehenswürdigkeiten dieser Stadt. Auf dem Rückweg ihres Ausflugs lernen sie das sanft hügelige Weingebiet Valpolicella kennen. Haben Sie schon mal etwas vom Parco Giardino Sigurta gehört? Auf dieser Reise lernen Sie ihn, der zu den schönsten Gärten Italiens gehört, kennen. Majestätische Alleen, kleine Pavillons und zu Ihrer Reisezeit einem Rosenzauber von über 30.000 blühenden Rosen verschiedenster Arten, die von Ihnen erwarten, bestaunt zu werden. Und was werden Sie an Ihrem freien Tag machen? Erkunden Sie doch das Städtchen Garda mit seinem malerischen Hafen. Genießen Sie Cappuccino in einem der zahlreichen Cafés oder spazieren Sie am Seeufer nach Bardolino. Diese fantastische Reise bleibt Ihnen noch lange im Herzen. Der Juni gestaltet sich bergig. Willkommen im Herzen Tirols. Diese Reise führt Sie in das malerische Pitztal, umgeben von majestätischen 3000ern, glasklaren Bergseen und duftenden Almwiesen. Mittendrin liegt Ihr familiengeführtes Hotel St. Leonard, das Sie verwöhnen wird und keine Wünsche offen lässt.
Ein wahres Highlight erleben Sie mit der Fahrt durchs Kaunertal. Das ewige Eis und schneebedeckte Gipfel begleiten Sie bis in 2750 Metern Höhe. Die Heimat der Geierwalli und das Schicksal dieser außergewöhnlichen Frau begegnen Ihnen auf einem weiteren Ausflug über die Alpenpässe. Königlich wird es bei der Tour zum Märchenschloss Lindnerhof mit seiner prunkvollen Innenausstattung. Wie ein Spaziergang durch ein lebendiges Gemälde wird Ihnen der Aufenthalt im Geigenbauerdorf Mittenwald vorkommen. Was darf in Tirol nicht fehlen? Richtig, ein zünftiger Tag mit Pferdekutschfahrt, Live-Musik, herzhaftem Essen und ganz viel herzlicher Geselligkeit. Diese schönen Momente nehmen Sie auf jeden Fall mit nach Hause. Ihre nächste Reise wird sehr entspannt. Woran denken Sie bei weiter Landschaft, sanften Hügeln, charmanten Fachwerkstädtchen und einem All-Inclusive-Komfort beinahe rund um die Uhr? Ja, es wird mal wieder Zeit für die Lüneburger Heide. Genau genommen statten Sie dem Euro-Strand-Resort in Fintel einen viertägigen Besuch im Juli ab. Neben Ihren beiden Ausflügen in die reizvolle Stadt an der Leine mit ihren prachtvollen Herrenhäusern Hannover und die Königin der Hanse mit ihrem maritimen Flair und ganz viel Marzipan Lübeck, haben Sie Zeit für Erholung und Entspannung. Sauna, Schwimmbad und der Badesee stehen Ihnen dafür zur Verfügung. Oder Sie schalten bei gemütlichen Spaziergängen einfach mal ab. Essen gibt es gefühlt fast rund um die Uhr und Getränke sowieso. Schlemmen Sie doch einfach mal nach Herzenslust und lassen alle Fünfe gerade sein. Ein Wohlfühlgenuss All-Inclusive-Urlaub. Wie beschreibt man am besten Ihre nächste Reise? Versuchen wir es mal mit Hygge. Kurz gesagt, erspüren Sie das dänische Geheimnis für Glück. Im Land der 1000 Inseln gibt es dafür wohl keinen besseren Ort als die Insel Ero, eingebettet in die zauberhafte dänische Südsee. In den malerischen Orten Eroskøbing und Marstel fühlen Sie das Meer und den Sommer. Die idyllischen Dörfer Tossinge und Tronse erzählen Ihnen Geschichten aus vergangenen Zeiten. Die Inseln Sö und Langeland sowie die Halbinsel Restinge, bekannt für weite Strände und ruhige Naturpfade, sind perfekt zum Durchatmen. Märchenhaftes erleben Sie auf Schloss Esko, einem der schönsten Renaissance-Schlösser Europas. Etwas lebhafter, also das, was man in Dänemark als lebhaft bezeichnet, geht es in der Hans-Christian-Andersen-Stadt Odense zu. Sie war im 17. Jahrhundert Hauptstadt des Landes. Auch Svenbo lädt mit seinem gemütlichen Trubel dazu ein, erkundet zu werden. Die alte Hafenstadt ist mit historischem Charme und modernen Geschäften die schönste Einkaufsstadt weit und breit. An einem beschaulichen Sommertag im August finden Sie auf Ihrer Reise genug Zeit, ausgiebig das weite Meer, den traumhaften Strand oder die kleinen beschaulichen Orte von Ero auf eigene Faust zu erkunden. Vielleicht fühlen Sie es dann auch, das dänische Geheimnis vom Glück. Farvel. Nach Flachland und Meer geht es bei der nächsten Reise im September wieder hoch hinaus. Ihr Ausgangspunkt für alle Ausflüge ist ein 3-Sterne-Plus-Hotel in Ettal in Oberbayern. Zunächst lernen Sie die beiden Stadtteile kennen. Garmisch mit seinem historischen Ortskern und traditionellen Häusern sowie Partenkirchen mit seiner belebten Fußgängerzone und Fachwerkhäusern. Natürlich darf ein Besuch am Olympia-Skistadion mit seiner bekannten Schanze nicht fehlen. Ein weiteres Ausflugsziel ist Bad Tölz, die idyllische Kleinstadt mit Moorheilbad. Ganz in der Nähe befindet sich der Tegernsee, der ebenfalls auf ihrer Route liegt. Landestypisch besuchen Sie außerdem eine Käserei, Verkostung inklusive.
Einer der 5 größten Seen ist der Forgensee mit seinem imposanten Staudamm, eingebettet in eine märchenhaft schöne Landschaft. Ihr Highlight ist die Fahrt auf die Zugspitze mit 3 verschiedenen Seilbahnen. Diese Fahrt und der imposante Ausblick aus 2900 Metern Höhe auf Alpen, Gletscher und Täler wird Ihnen noch lange in Erinnerung bleiben. Den perfekten Abschluss Ihrer Reise finden Sie im historischen Städtchen Füssen mit seinem Charme und bayerischen Flair. Eine Reise haben wir noch für Sie. Und ja, Sie könnten zum Wiederholungstäter werden. Herzlich willkommen auf Ihrer goldenen Herbstreise im Oktober. Wir können nicht widerstehen und gehen wieder aufs Wasser. Das ist Ihre Route. In diesem Jahr befahren Sie den zweitlängsten Fluss Europas, die Donau. Sie schlängelt sich auf Ihrer Route durch 3 Länder. Von Passau aus nehmen Sie Kurs auf Wien. Stephansdom und Hofburg statten Sie einen Besuch ab. Am Abend haben Sie die Qual der Wahl. Heurigen Abend oder ein Konzert mit Melodien von Mozart und Strauss? In Budapest, der Hauptstadt Ungarns, lernen Sie beeindruckende Bauwerke bei Tag und, wenn Sie mögen, das bunte Nachtleben kennen. In Bratislava erwartet Sie ein beeindruckender Blick von der Burg ins Land. Das Benediktinerstift in Melk empfängt Sie mit offenen Türen. Das ist Ihr 4-Sterne-Plus-Schiff, die Maxima, des dynamischen Kreuzfahrtanbieters Nico Cruises. Eleganz, Komfort, Stil und eine moderne Einrichtung sowie viel Panorama erwarten Sie an Bord, die im Winter 2024-2025 erneuerten Kabinen laden zum Entspannen und Wohlfühlen ein. Das Verwöhnen der Gäste bei dieser Crew ganz oben steht, davon haben Sie sich auf der letzten Fahrt überzeugen können. Im Rahmen der Vollpension wird es Ihnen auch kulinarisch an nichts mangeln. Herzlich willkommen an Bord auf dieser herbstbunten Flussschifffahrt mit Nico Cruises und Ihrer Volkssolidarität 92 Dessau-Roßlau e.V. Schlagen Sie Ihr neues Kapitel im Buch des Reisejahres 2026 auf und füllen Sie es mit unvergesslichen Erinnerungen. Wir wünschen Ihnen dabei viele schöne Momente und das wärmende Gefühl der Glückseligkeit, wenn sich für Sie ein Reisetraum erfüllt.

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1: Sachsen-Anhalt hat gewählt. Am 6. September waren rund 1,69 Millionen Menschen in Sachsen-Anhalt wahlberechtigt und dazu aufgerufen, ihre Stimme bei der Landtagswahl abzugeben. Mit einer Rekordwahlbeteiligung von rund 77,7% haben die Bürgerinnen und Bürger Sachsen-Anhalts entschieden. Laut der Landeswahlleiterin ergibt sich im vorläufigen Ergebnis mit Stand vom 7. September 3.26 Uhr folgendes Bild. Die AfD erreicht mit 43,8% die meisten Stimmen und wurde damit stärkste Kraft. Die CDU folgt mit 17,2% auf den zweiten Platz. Im Vergleich zur vorherigen Landtagswahl verliert sie damit allerdings fast 20 Prozentpunkte. Dahinter liegen die SPD mit 9,3%, die Grünen mit 8,9%, die Linken mit 8,6% und das BSW mit 5,3%. Die FDP erreicht 2,6% und wird damit künftig nicht mehr im Landtag vertreten sein. Keine Partei konnte die absolute Mehrheit erreichen. Wie die künftige Landesregierung aussehen wird und welche Parteien miteinander koalieren werden, dürften sich in den kommenden Wochen zeigen. Auch in den Wahlkreisen 26 und 27 zeichnet sich ein ähnliches Bild ab. Über die Erststimme werden künftig Burkhard Ratzmann und Nadine Koppehel von der AfD die Wahlkreise Dessau-Roßlau sowie Dessau-Roßlau-Wittenberg im Landtag vertreten. Burkhard Ratzmann erreichte in seinem Wahlkreis 40,8% der Stimmen. Die CDU-Kandidatin Dr. Anja Schneider kam auf 29,6%. Im Wahlkreis 27 schnitt Nadine Koppehel mit 45,4% noch besser ab. Karen Tschernisch-Weiske von der CDU erreichte dort 26,9%. Die übrigen Stimmen verteilen sich auf die Kandidaten der Linken, der SPD, der FDP und der Grünen. Im Wahlkreis 27 traten zudem Kandidaten der Freien Wähler sowie der Partei Die Heimat an. Doch nicht nur innerhalb Sachsen-Anhalts stieß die Wahl auf großes Interesse. Auch über die Landesgrenzen hinaus richtete sich der Blick auf die Landtagswahl. Bereits am Vorabend fanden mehrere Kundgebungen und Demonstrationen aus unterschiedlichen politischen Lagern statt. So wurde auf dem Marktplatz das Demokratiefest Demokratie bewahren, Sachsen-Anhalt retten ausgetragen. Die Veranstaltung wollte ein öffentlich sichtbares Zeichen und ein offenes gesellschaftliches Miteinander setzen. Auch der Wirtschaftsfahrzeugkorso fuhr wieder durch die Stadt und setzte erneut ein Zeichen für Zusammenhalt, eine starke regionale Wirtschaft und friedliche Rahmenbedingungen. Einen gemeinsamen Punkt gab es jedoch, den Aufruf, das eigene Wahlrecht wahrzunehmen und von seiner Stimme Gebrauch zu machen.
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1: Herzlich willkommen zu unserer zweiten Folge des RAN 1 Biber Talks in der neuen Saison. Ja, heute darf ich neben mir Rückraumspieler Marcel Novak begrüßen. Schön, dass du da bist.
2: Hallo, ich freue mich auch.
1: Ja, Marcel, seit der neuen Spielzeit bist du jetzt Kapitän beim DRV. Was hat das für dich konkret für Änderungen mit sich gebracht und ja, wie gehst du mit dieser neuen Verantwortung auch um?
2: Also Veränderungen eigentlich gar nicht so viele. Ich war letztes Jahr schon Teil des Mannschaftsrats und auch Co-Kapitän und eigentlich treffen wir alle Entscheidungen auch in diesem Trio mit Karl Hake und Luca Baumgart zusammen. Ansonsten ist man natürlich in vielen Gesprächen mit Vanja als Cheftrainer oder auch teilweise mit unserem Mannschaftsbetreuer Thomas Vollert oder auch Sebastian Glock. Deshalb alles, was organisatorisch ist, läuft dann über uns sozusagen. Aber da hat sich nicht viel verändert und Verantwortung auf dem Spielfeld, ja, das habe ich, glaube ich, schon immer übernommen und mache ich auch gerne. Das macht immer Spaß, vor allem, wenn man erfolgreich dabei ist. Und deshalb, das läuft dieses Jahr genauso wie letztes Jahr und hoffentlich auch noch länger.
1: Jetzt habt ihr in der vergangenen Woche euren ersten Saisonsieg einfahren können, zu Hause gegen die Eulen Ludwigshafen. Nach der Pause wart ihr noch im Rückstand, ihr konntet das Spiel drehen. Wie blickst du auch da drauf, vor allem jetzt bezüglich des Kampfgeists der Mannschaft und natürlich auch, wenn man jetzt auch aufs Publikum blickt? Das ist natürlich auch immer ganz wichtig.
2: Richtig, also grundsätzlich freuen wir uns natürlich, dass wir die 2 Punkte zu Hause lassen konnten. Das ist das Wichtigste. Über die Art und Weise kann man natürlich sich immer unterhalten. Grundsätzlich waren wir auch sehr zufrieden. Wir haben das Spiel auch ein bisschen analysiert. In unserer aktuellen Situation mit den vielen Verletzten haben wir das schon gut gemacht über die 60 Minuten. Und das ist genau das, was du sagst, dass wir vor allem in der zweiten Halbzeit dann diesen Schwung mitgenommen haben, die uns die Halle auch gegeben hat, dass wir die Halle auch ein bisschen mitgenommen haben, uns gegenseitig angeheizt haben und dann hat das auch wirklich Spaß gemacht und da hatte ich auch zu keinem Zeitpunkt das Gefühl, dass wir das nicht mehr drehen. Deshalb war das wirklich eine sehr tolle zweite Halbzeit, die auch wirklich auf dem Feld sehr viel Spaß gemacht hat mit den Zuschauern.
1: Okay, und dann blicken wir noch auf das anstehende Spiel am Freitag. Geht's gegen den VfL Eintracht Hagen. Das ist natürlich schon wieder eigentlich das nächste Brett. Die haben gleich mit 2 Kantersiegen die Saison gestartet. Worauf wird es ankommen in dem Spiel, um da die Punkte auch wieder in Dessau zu lassen?
2: Also ins Detail kann ich jetzt noch nicht so gehen, was das Sportliche angeht. Da haben wir uns noch nicht richtig mit beschäftigt. Da gehen wir immer 2 Tage vom Spiel an die explizite Vorbereitung des Gegners. Aber grundsätzlich, wie du es gesagt hast, ist es auf jeden Fall ein Aufstiegskandidat dieses Jahr, die in den ersten beiden Spielen jetzt bewiesen haben, was sie drauf haben. Kader hat eine unglaubliche Qualität, aber ich bin der Meinung, dass die Vergangenheit gezeigt hat, dass erstens die Liga sehr verrückt sein kann und dass auch Underdogs gewinnen können und zweitens, dass in Anhalt Arena sowieso kein Gegner unschlagbar ist und genauso gehen wir an das Spiel ran. Wir wollen nur 2 Punkte holen. Was am Ende möglich sein wird, werden wir am Freitag sehen.
1: Okay, dann wünsche ich euch da natürlich ganz viel Erfolg und danke dir, dass du uns heute hier im Studio besucht hast.
2: Vielen Dank und sehr gerne.
1: Und Sie lade ich natürlich auch wieder recht herzlich ein, am Freitag um 20 Uhr in der Anhalt Arena mit dabei zu sein und die Biber kräftig zu unterstützen.

0: Für Bogenschützen gab es am 29. August wieder eine besondere Herausforderung. Das traditionelle Nachtschießen auf der Sportanlage am Friederikenplatz. Der TSV-Einheit Dessau organisierte das Event und bot die Möglichkeit, den Bogensport einmal unter ungewöhnlichen Bedingungen kennenzulernen. Die Idee dahinter ist allerdings nicht ganz neu.
1: Die Idee ist noch aus Vorwendezeiten. Es gab damals einen Verein in Leuna, der einen sogenannten Nacht- und Nebelpokal gemacht haben. Die haben also abends eine Runde geschossen. Dann musste man dort zwangsweise übernachten und hat früh dann in den Morgenstunden den nächsten Durchgang geschossen. Nachdem die Abteilung dann aber sich aufgelöst hat in der Wendezeit, haben wir einfach ein paar Jahre später gedacht, so etwas Ähnliches kann man wieder ins Leben rufen, weil es mal was anderes ist als das standardmäßige Turnier. Und haben gesagt, aber da die Schützen gerne wieder nach Hause wollen, denn abends machen wir halt nur so Nachtschießen, zwei Durchgänge fertig und dann ist die Sache irgendwann in den 90er Jahren wieder auferstanden sozusagen.
0: Das Schießen bei Dunkelheit sorgte für eine ganz besondere Atmosphäre und machte das Bogensport-Event zu einem außergewöhnlichen Erlebnis.
1: Es geht darum, dass einfach nachher der zweite Durchgang des Turniers im Dunkeln geschossen wird. Es stehen da nur noch ein paar Fackeln zwischen den Scheiben, was das ganze Schießen natürlich nicht vereinfacht, sondern einfach auch eine besondere Atmosphäre bietet, aber eben auch ein bisschen Herausforderung an die Schützen stellt im Bereich des Zielens.
0: Neben dem Bogensportclub Dessau ist der TSV Einheit Dessau einer der Vereine in der Bauhausstadt, welcher den Bogensport anbietet. Seit 1949 ist der Verein in der Stadt an Elbe und Mulde bereits aktiv.
1: Hat schon immer die Heimstätte hier hinten gehabt, jetzt natürlich auf diesem städtischen Sportplatz. Also wir haben kein eigenes Sportgelände, wir sind hier bloß sozusagen Mieter, zum Glück kostenfrei von Seiten der Stadt. Der Verein selber hat rund 100 Mitglieder momentan in 5 verschiedenen Sportarten. Die Bogenschützen sind dabei die kleinste Abteilung mit nur rund 10 Leuten. Aber diejenigen, die, glaube ich, noch mit die meiste Aufmerksamkeit haben, weil das andere mehr so in den Breitensport geht, einfach damit Leute Bewegung haben. Aber da werden eben keine Turniere großartig durchgeführt oder irgendwelche anderen Events angeboten. Deswegen sind wir eigentlich noch so mit nach außen das Aushängeschild des Vereins.
0: Wie bei vielen Vereinen aktuell sucht auch der TSV Einheit Dessau immer nach neuen Mitgliedern und ist vor allem, was den Nachwuchs angeht, nicht so gut aufgestellt.
1: Im Jugendbereich sehr dünn mit Nachwendezeit. Wir hatten früher sehr viele Fußballkinder, Jugendliche. Das ist alles mit der Wende extrem stark weggebrochen. Die Bogenschützen haben dann auch nach und nach ihre Jugend verloren. Zum einen sind die natürlich erwachsen geworden und es ist irgendwann der Punkt gekommen, wo dann der Nachwuchs nicht mehr nachzog. Und ab einem bestimmten Zeitpunkt, wo unser ehemaliger Abteilungsleiter, was mein Vater war, dann auch ausgetreten ist aus gesundheitlichen Gründen, fehlte einfach auch die Energie, um dann großartig Werbung zu machen.
0: Wer selber mal Interesse am Bogensport hat, kann sich einfach beim Verein melden oder bei einem der Trainings vorbeischauen.
1: Jeden Dienstag ist standardmäßig unser Haupttrainingstag hier hinten auf dem Sportplatz noch bis ungefähr Mitte Oktober, solange das Wetter mitspielt. Ab dann in der Turnhalle Friederikenplatz ab 17 Uhr dienstags ist im Normalfall jemand anwesend. Da kann man sich melden und dann mal Hallo sagen und dann kann man darüber reden, wie die Bedingungen sind, dies und jenes und welches. Und dann findet man schon eine Lösung.
0: Bis spät in den Abend wurde auf dem Sportplatz des TSV Einheit Dessau noch fleißig auf Zielscheiben geschossen. Das diesjährige Nachtschießen konnte definitiv wieder überzeugen.
2: Stadtmeisterschaften im Tischtennis erfolgreich ausgetragen. Für alle Tischtennisbegeisterten gab es am 29. August spannende Wettkämpfe zu erleben. In der Sporthalle des Liborius-Gymnasiums wurden die Stadtmeisterschaften im Tischtennis für Erwachsene und Nachwuchsspieler ausgetragen. Von 10 bis 15 Uhr kämpften die insgesamt 44 Teilnehmer, darunter 19 Jugendliche, mit großem Einsatz und voller Konzentration um jeden Punkt. Mit dabei waren neben dem ausrichtenden Verein der SV Turbo 90 Dessau, der TTV Jahn Roßlau, der SV Mildensee 1915, die TSG Aufbau Union Dessau und der ESV Lokomotive Dessau. Gespielt wurde in verschiedenen Einzelkonkurrenzen der Erwachsenen sowie in den Nachwuchsklassen Jugend 13 und Jugend 15. Bei den Erwachsenen konnte sich Sven Köhler vom SV Turbo 90 Dessau im Finale den Stadtmeistertitel sichern. In der Jugend 15 setzte sich hingegen Rico Marquardt durch. Auch im Doppel wurde um den Sieg gekämpft, wobei die Spieler erneut ihr Können unter Beweis stellen konnten. Die Veranstaltung stoß bei den Teilnehmern auf sehr gute Resonanz, sodass die Verantwortlichen mit dem Verlauf der Stadtmeisterschaften rundum zufrieden waren. So boten die Stadtmeisterschaften spannende Begegnungen und viele sehenswerte Ballwechsel. Wer selbst einmal Tischtennis ausprobieren möchte, ist bei den Vereinen aus Dessau herzlich willkommen.

Lass dir nicht erzählen, wie schön es irgendwo ist. Schau es dir selbst an. Zum Eingewöhnen in die Mehrtagesfahrten beginnen Sie mit der Kurz- und Knackig-Tour im April. In diesem Jahr geht es für Sie ins malerische Elbsandsteingebirge. Die Reise kombiniert Entspannung, beeindruckende Naturkulissen und charmante Orte entlang der Elbe. Bereits bei der Anreise können Sie sich davon überzeugen. Vom Wasser aus. In Dresden verlassen Sie den Bus und gehen für 5 Stunden an Bord eines Schiffes der Weißen Flotte, welches Sie durch reizvolle Natur nach Bad Schandau bringt. Nach einem herzhaften Frühstück starten Sie in den nächsten Tag. Zunächst legen Sie eine Strecke mit einem besonderen Gefährt zurück, der Kirnitschtalbahn. Auf 8 Kilometern Länge schnauft sie gemütlich durch das idyllische Tal entlang des Flusses Kirnitsch. Bei der anschließenden Rundfahrt durch das Gebirge bestaunen Sie bizarre Felsformationen und tiefe Schluchten. Am Nachmittag erreichen Sie das Tor zur Sächsischen Schweiz, die Stadt Pirna. Diese charmante Altstadt lockt mit barocken Fassaden, gemütlichen Gassen und malerischen Plätzen. Hier haben Sie Zeit für einen Kaffee oder einen Bummel. Wenn am nächsten Tag die Fahrt nach Hause ansteht, haben Sie noch einen Programmpunkt auf Ihrer Liste. Den Besuch der Seidenblumenstadt Sebnitz. Bei einer kurzweiligen Führung in der Manufaktur erfahren Sie alles über das traditionelle Handwerk der Seidenblumenfertigung, das es seit dem Jahre 1834 gibt. Und wer weiß, vielleicht tritt ja die eine oder andere Blütenpracht dann mit Ihnen die Heimreise an. Mit der nächsten Reise erfüllen sich einige von Ihnen ganz gewiss einen großen Wunsch. Im Mai heißt es Dolce Vita am malerischen Gardasee. Viele schöne, beeindruckende Ausflüge sind für Sie gebucht. Eine Fahrt geleitet Sie an der Olivenriviera entlang nach Malcesina. Ein weiterer Ausflug, der zu einer Grappa-Brennerei und dem Besuch in einer Olivenölmühle führt, wo Sie das flüssige Gold verkosten, ist ein Muss. Nach der Fahrt über die Panoramastraße Via Gardesana Orientale erreichen Sie die Perle des Südens, die elegante Stadt Sirmione. Mit dem Schiff überqueren Sie den tiefblauen See zurück und haben noch Zeit für einen gemütlichen Bummel durch Bardolino. Ein sehr bekannter Ort, in dem die tragischste Liebesgeschichte der Welt spielt, darf auf der Liste Ihrer Ausflüge nicht fehlen. Verona. Die prachtvolle römische Arena, elegante Plätze und der berühmte Balkon, auf dem Julia den Worten ihres Romeo lauschte, sind nur einige der Sehenswürdigkeiten dieser Stadt. Auf dem Rückweg Ihres Ausflugs lernen Sie das sanft hügelige Weingebiet Valpolicella kennen. Haben Sie schon mal etwas vom Parco Giardino Sigurta gehört? Auf dieser Reise lernen Sie ihn, der zu den schönsten Gärten Italiens gehört, kennen. Majestätische Alleen, kleine Pavillons und zu Ihrer Reisezeit einem Rosenzauber von über 30.000 blühenden Rosen verschiedenster Arten, die von Ihnen erwarten, bestaunt zu werden. Und was werden Sie an Ihrem freien Tag machen? Erkunden Sie doch das Städtchen Garda mit seinem malerischen Hafen, genießen Sie Cappuccino in einem der zahlreichen Cafés oder spazieren Sie am Seeufer nach Bardolino. Diese fantastische Reise bleibt Ihnen noch lange im Herzen. Der Juni gestaltet sich bergig. Willkommen im Herzen Tirols. Diese Reise führt Sie in das malerische Pitztal. Umgeben von majestätischen 3000ern, glasklaren Bergseen und duftenden Almwiesen. Mittendrin liegt Ihr familiengeführtes Hotel St. Leonard, das Sie verwöhnen wird und keine Wünsche offen lässt.
Ein wahres Highlight erleben Sie mit der Fahrt durchs Kaunertal. Das ewige Eis und schneebedeckte Gipfel begleiten Sie bis in 2750 Metern Höhe. Die Heimat der Geierwalli und das Schicksal dieser außergewöhnlichen Frau begegnen Ihnen

Fachwerkstädtchen und einem All-Inclusive-Komfort bei einer rund um die Uhr? Ja, es wird mal wieder Zeit für die Lüneburger Heide. Genau genommen statten sie dem Euro-Strand-Resort in Fintel einen viertägigen Besuch im Juli ab. Neben ihren beiden Ausflügen in die reizvolle Stadt an der Leine mit ihren prachtvollen Herrenhäusern Hannover und die Königin der Hanse mit ihrem maritimen Flair und ganz viel Marzipan Lübeck, haben sie Zeit für Erholung und Entspannung. Sauna, Schwimmbad und der Badesee stehen ihnen dafür zur Verfügung. Oder sie schalten bei gemütlichen Spaziergängen einfach mal ab. Essen gibt es gefühlt fast rund um die Uhr und Getränke sowieso. Schlemmen Sie doch einfach mal nach Herzenslust und lassen alle Fünfe gerade sein. Ein Wohlfühlgenuss All-Inclusive Urlaub. Wie beschreibt man am besten Ihre nächste Reise? Versuchen wir es mal mit Hygge. Kurz gesagt, erspüren Sie das dänische Geheimnis für Glück. Im Land der 1000 Inseln gibt es dafür wohl keinen besseren Ort als die Insel Ero, eingebettet in die zauberhafte dänische Südsee. In den malerischen Orten Eroskøbing und Marstel fühlen Sie das Meer und den Sommer. Die idyllischen Dörfer Tossinge und Tronse erzählen Ihnen Geschichten aus vergangenen Zeiten. Die Inseln Sö und Langeland sowie die Halbinsel Restinge, bekannt für weite Strände und ruhige Naturpfade, sind perfekt zum Durchatmen. Märchenhaftes erleben Sie auf Schloss Esko, einem der schönsten Renaissance-Schlösser Europas. Etwas lebhafter, also das, was man in Dänemark als lebhaft bezeichnet, geht es in der Hans-Christian-Andersen-Stadt Odense zu. Sie war im 17. Jahrhundert Hauptstadt des Landes. Auch Svenbo lädt mit seinem gemütlichen Trubel dazu ein, erkundet zu werden. Die alte Hafenstadt ist mit historischem Charme und modernen Geschäften die schönste Einkaufsstadt weit und breit. An einem beschaulichen Sommertag im August finden Sie auf Ihrer Reise genug Zeit, ausgiebig das weite Meer, den traumhaften Strand oder die kleinen beschaulichen Orte von Ero auf eigene Faust zu erkunden. Vielleicht fühlen Sie es dann auch, das dänische Geheimnis vom Glück. Farvel. Nach Flachland und Meer geht es bei der nächsten Reise im September wieder hoch hinaus. Ihr Ausgangspunkt für alle Ausflüge ist ein 3-Sterne-Plus-Hotel in Ettal in Oberbayern. Zunächst lernen Sie die beiden Stadtteile kennen. Garmisch mit seinem historischen Ortskern und traditionellen Häusern, sowie Partenkirchen mit seiner belebten Fußgängerzone und Fachwerkhäusern. Natürlich darf ein Besuch am Olympia-Skistadion mit seiner bekannten Schanze nicht fehlen. Ein weiteres Ausflugsziel ist Bad Tölz, die idyllische Kleinstadt mit Moorheilbad. Ganz in der Nähe befindet sich der Tegernsee, der ebenfalls auf Ihrer Route liegt. Landestypisch besuchen Sie außerdem eine Käserei, Verkostung inklusive. Einer der 5 größten Seen ist der Forgensee mit seinem imposanten Staudamm, eingebettet in eine märchenhaft schöne Landschaft. Ihr Highlight ist die Fahrt auf die Zugspitze mit 3 verschiedenen Seilbahnen. Diese Fahrt und der imposante Ausblick aus 2900 Metern Höhe auf Alpen, Gletscher und Täler wird Ihnen noch lange in Erinnerung bleiben. Den perfekten Abschluss Ihrer Reise finden Sie im historischen Städtchen Füssen, mit seinem Charme und bayerischen Flair. Eine Reise haben wir noch für Sie. Und ja, Sie könnten zum Wiederholungstäter werden. Herzlich willkommen auf Ihrer goldenen Herbstreise im Oktober. Wir können nicht widerstehen und gehen wieder aufs Wasser. Das ist Ihre Route.
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Europas, die Donau. 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
1: Sachsen-Anhalt hat gewählt. Am 6. September waren rund 1,69 Millionen Menschen in Sachsen-Anhalt wahlberechtigt und dazu aufgerufen, ihre Stimme bei der Landtagswahl abzugeben. Mit einer Rekordwahlbeteiligung von rund 77,7% haben die Bürgerinnen und Bürger Sachsen-Anhalts entschieden. Laut der Landeswahlleiterin ergibt sich im vorläufigen Ergebnis mit Stand vom 7. September 3.26 Uhr folgendes Bild. Die AfD erreicht mit 43,8% die meisten Stimmen und wurde damit stärkste Kraft. Die CDU folgt mit 17,2% auf den zweiten Platz. Im Vergleich zur vorherigen Landtagswahl verliert sie damit allerdings fast 20 Prozentpunkte. Dahinter liegen die SPD mit 9,3%, die Grünen mit

0: 8,9%, die Linken mit 8,6% und das BSW mit 5,3%. Die FDP erreicht 2,6% und wird damit künftig nicht mehr im Landtag vertreten sein. Keine Partei konnte die absolute Mehrheit erreichen. Wie die künftige Landesregierung aussehen wird und welche Parteien miteinander koalieren werden, dürften sich in den kommenden Wochen zeigen. Auch in den Wahlkreisen 26 und 27 zeichnet sich ein ähnliches Bild ab. Über die Erststimme werden künftig Burkhard Ratzmann und Nadine Koppehel von der AfD die Wahlkreise Dessau-Roßlau sowie Dessau-Roßlau-Wittenberg im Landtag vertreten. Burkhard Ratzmann erreichte in seinem Wahlkreis 40,8% der Stimmen. Die CDU-Kandidatin Dr. Anja Schneider kam auf 29,6%. Im Wahlkreis 27 schnitt Nadine Koppehel mit 45,4% noch besser ab. Karen Czernisch-Weiske von der CDU erreichte dort 26,9%. Die übrigen Stimmen verteilen sich auf die Kandidaten der Linken, der SPD, der FDP und der Grünen. Im Wahlkreis 27 traten zudem Kandidaten der Freien Wähler sowie der Partei Die Heimat an. Doch nicht nur innerhalb Sachsen-Anhalts stieß die Wahl auf großes Interesse. Auch über die Landesgrenzen hinaus richtete sich der Blick auf die Landtagswahl. Bereits am Vorabend fanden mehrere Kundgebungen und Demonstrationen aus unterschiedlichen politischen Lagern statt. So wurde auf dem Marktplatz das Demokratiefest Demokratie bewahren, Sachsen-Anhalt retten ausgetragen. Die Veranstaltung wollte ein öffentlich sichtbares Zeichen und ein offenes gesellschaftliches Miteinander setzen. Auch der Wirtschaftsfahrzeugkorso fuhr wieder durch die Stadt und setzte erneut ein Zeichen für Zusammenhalt, eine starke regionale Wirtschaft und friedliche Rahmenbedingungen. Einen gemeinsamen Punkt gab es jedoch: den Aufruf, das eigene Wahlrecht wahrzunehmen und von seiner Stimme Gebrauch zu machen.
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1: Herzlich willkommen zu unserer zweiten Folge des RAN 1 Bibertalks in der neuen Saison. Ja, heute darf ich neben mir Rückraumspieler Marcel Novak begrüßen. Schön, dass du da bist.
2: Hallo, ich freue mich auch.
1: Ja, Marcel, seit der neuen Spielzeit bist du jetzt Kapitän beim DRV. Was hat das für dich konkret für Änderungen mit sich gebracht und ja, wie gehst du mit dieser ja, neuen Verantwortung auch um?
2: Also Veränderungen eigentlich gar nicht so viele. Ich war letztes Jahr schon Teil des Mannschaftsrats und auch Co-Kapitän und eigentlich treffen wir alle Entscheidungen auch in diesem Trio mit Karl Hake und Luca Baumgart zusammen. Ansonsten ist man natürlich in vielen Gesprächen mit Vanja als Cheftrainer oder auch teilweise mit unserem Mannschaftsbetreuer Thomas Vollert oder auch Sebastian Glock. Deshalb alles, was organisatorisch ist, läuft dann über uns sozusagen. Aber da hat sich nicht viel verändert und Verantwortung auf dem Spielfeld, ja, das habe ich, glaube ich, schon immer übernommen und mache ich auch gerne. Das macht immer Spaß, vor allem, wenn man erfolgreich dabei ist. Und deshalb, das läuft dieses Jahr genauso wie letztes Jahr und hoffentlich auch noch länger.
1: Jetzt habt ihr in der vergangenen Woche euren ersten Saisonsieg einfahren können, zu Hause gegen die Eulen Ludwigshafen.

0: Nach der Pause war er noch im Rückstand, er konnte das Spiel drehen. Wie blickst du auch da drauf, vor allem jetzt bezüglich ja, des Kampfgeistes der Mannschaft und natürlich auch, wenn man jetzt auch aufs Publikum blickt? Das ist natürlich auch immer ganz wichtig.
1: Richtig, also grundsätzlich freuen wir uns natürlich, dass wir die 2 Punkte zu Hause lassen konnten. Das ist das Wichtigste. Über die Art und Weise kann man natürlich sich immer unterhalten. Grundsätzlich waren wir auch sehr zufrieden. Wir haben das Spiel auch ein bisschen analysiert. In unserer aktuellen Situation mit den vielen Verletzten haben wir das schon gut gemacht über die 60 Minuten. Und das ist genau das, was du sagst, dass wir vor allem in der zweiten Halbzeit dann diesen Schwung mitgenommen haben, die uns die Halle auch gegeben hat, dass wir die Halle auch ein bisschen mitgenommen haben, uns gegenseitig angeheizt haben. Und dann hat das auch wirklich Spaß gemacht. Und da hatte ich auch zu keinem Zeitpunkt das Gefühl, dass wir das nicht mehr drehen. Deshalb war das wirklich eine sehr tolle zweite Halbzeit, die auch wirklich auf dem Feld sehr viel Spaß gemacht hat mit den Zuschauern.
0: Okay, und dann blicken wir noch auf das anstehende Spiel am Freitag. Geht's gegen den VfL Eintracht Hagen. Das ist natürlich schon wieder eigentlich das nächste Brett. Die haben gleich mit 2 Kantersiegen die Saison gestartet. Worauf wird's ankommen in dem Spiel, um da ja die Punkte auch wieder in Dessau zu lassen?
1: Also ins Detail kann ich jetzt noch nicht so gehen, was das Sportliche angeht. Da haben wir uns noch nicht richtig mit beschäftigt. Da gehen wir immer 2 Tage vorm Spiel an die explizite Vorbereitung des Gegners. Aber grundsätzlich, wie du es gesagt hast, ist es auf jeden Fall ein Aufstiegskandidat dieses Jahr, die in den ersten beiden Spielen jetzt bewiesen haben, was sie drauf haben. Kader hat eine unglaubliche Qualität, aber ich bin der Meinung, dass die Vergangenheit gezeigt hat, dass erstens die Liga sehr verrückt sein kann und dass auch Underdogs gewinnen können. Und zweitens, dass in Anhalt Arena sowieso kein Gegner unschlagbar ist. Und genauso gehen wir an das Spiel ran. Wir wollen nur 2 Punkte holen. Was am Ende möglich sein wird, werden wir am Freitag sehen.
0: Okay, ja, dann wünsche ich euch da natürlich ganz viel Erfolg und ja, danke dir, dass du uns heute hier im Studio besucht hast.
1: Vielen Dank und sehr gerne.
0: Und Sie lade ich natürlich auch wieder recht herzlich ein, am Freitag um 20 Uhr in der Anhalt Arena mit dabei zu sein und die Biber kräftig zu unterstützen.

0: Für Bogenschützen gab es am 29. August wieder eine besondere Herausforderung. Das traditionelle Nachtschießen auf der Sportanlage am Friederikenplatz. Der TSV-Einheit Dessau organisierte das Event und bot die Möglichkeit, den Bogensport einmal unter ungewöhnlichen Bedingungen kennenzulernen. Die Idee dahinter ist allerdings nicht ganz neu.
1: Die Idee ist noch aus Vorwendezeiten. Es gab damals einen Verein in Leuna, der einen sogenannten Nacht- und Nebelpokal gemacht haben. Die haben also abends eine Runde geschossen. Dann musste man dort zwangsweise übernachten und hat früh dann in den Morgenstunden den nächsten Durchgang geschossen. Nachdem die Abteilung dann aber sich aufgelöst hat in der Wendezeit, haben wir einfach ein paar Jahre später gedacht, so etwas Ähnliches kann man wieder ins Leben rufen, weil es mal was anderes ist als das standardmäßige Turnier. Und haben gesagt, aber da die Schützen gerne wieder nach Hause wollen, denn abends machen wir halt nur so Nachtschießen, zwei Durchgänge fertig und dann ist die Sache irgendwann in den 90er Jahren wieder auferstanden sozusagen.
0: Das Schießen bei Dunkelheit sorgte für eine ganz besondere Atmosphäre und machte das Bogensport-Event zu einem außergewöhnlichen Erlebnis.
1: Es geht darum, dass einfach nachher der zweite Durchgang des Turniers im Dunkeln geschossen wird. Es stehen da nur noch ein paar Fackeln zwischen den Scheiben, was das ganze Schießen natürlich nicht vereinfacht, sondern einfach auch eine besondere Atmosphäre bietet, aber eben auch ein bisschen Herausforderung an die Schützen stellt im Bereich des Zielens.
0: Neben dem Bogensportclub Dessau ist der TSV Einheit Dessau einer der Vereine in der Bauhausstadt, welcher den Bogensport anbietet. Seit 1949 ist der Verein in der Stadt an Elbe und Mulde bereits aktiv.
1: Hat schon immer die Heimstätte hier hinten gehabt, jetzt natürlich auf diesem städtischen Sportplatz. Also wir haben kein eigenes Sportgelände, wir sind hier bloß sozusagen Mieter, zum Glück kostenfrei von Seiten der Stadt. Der Verein selber hat rund 100 Mitglieder momentan in 5 verschiedenen Sportarten. Die Bogenschützen sind dabei die kleinste Abteilung mit nur rund 10 Leuten. Aber diejenigen, die, glaube ich, noch mit die meiste Aufmerksamkeit haben, weil das andere mehr so in den Breitensport geht, einfach damit Leute Bewegung haben. Aber da werden eben keine Turniere großartig durchgeführt oder irgendwelche anderen Events.

0: angeboten. Deswegen sind wir eigentlich noch so mit nach außen das Aushängeschild des Vereins.
1: Wie bei vielen Vereinen aktuell sucht auch der TSV Einheit Dessau immer nach neuen Mitgliedern und ist vor allem, was den Nachwuchs angeht, nicht so gut aufgestellt.
0: Im Jugendbereich sehr dünn mit Nachwendezeit. Wir hatten früher sehr viele Fußballkinder, Jugendliche. Das ist alles mit der Wende extrem stark weggebrochen. Die Bogenschützen haben dann auch nach und nach ihre Jugend verloren. Zum einen sind die natürlich erwachsen geworden und es ist irgendwann der Punkt gekommen, wo dann der Nachwuchs nicht mehr nachzog. Und ab einem bestimmten Zeitpunkt, wo unser ehemaliger Abteilungsleiter, was mein Vater war, dann auch ausgetreten ist aus gesundheitlichen Gründen, fehlte einfach auch die Energie, um dann großartig Werbung zu machen.
1: Wer selber mal Interesse am Bogensport hat, kann sich einfach beim Verein melden oder bei einem der Trainings vorbeischauen.
0: Jeden Dienstag ist standardmäßig unser Haupttrainingstag hier hinten auf dem Sportplatz noch bis ungefähr Mitte Oktober, solange das Wetter mitspielt. Ab dann in der Turnhalle Friederikenplatz ab 17 Uhr dienstags ist im Normalfall jemand anwesend. Da kann man sich melden und dann mal Hallo sagen und dann kann man darüber reden, wie die Bedingungen sind, dies und jenes und welches. Und dann findet man schon eine Lösung.
1: Bis spät in den Abend wurde auf dem Sportplatz des TSV Einheit Dessau noch fleißig auf Zielscheiben geschossen. Das diesjährige Nachtschießen konnte definitiv wieder überzeugen.
2: Stadtmeisterschaften im Tischtennis erfolgreich ausgetragen. Für alle Tischtennisbegeisterten gab es am 29. August spannende Wettkämpfe zu erleben. In der Sporthalle des Liborius-Gymnasiums wurden die Stadtmeisterschaften im Tischtennis für Erwachsene und Nachwuchsspieler ausgetragen. Von 10 bis 15 Uhr kämpften die insgesamt 44 Teilnehmer, darunter 19 Jugendliche, mit großem Einsatz und voller Konzentration um jeden Punkt. Mit dabei waren neben dem ausrichtenden Verein der SV Turbo 90 Dessau, der TTV Jahn Roßlau, der SV Mildensee 1915, die TSG Aufbau Union Dessau und der ESV Lokomotive Dessau. Gespielt wurde in verschiedenen Einzelkonkurrenzen der Erwachsenen sowie in den Nachwuchsklassen Jugend 13 und Jugend 15. Bei den Erwachsenen konnte sich Sven Köhler vom SV Turbo 90 Dessau im Finale den Stadtmeistertitel sichern. In der Jugend 15 setzte sich hingegen Rico Marquardt durch. Auch im Doppel wurde um den Sieg gekämpft, wobei die Spieler erneut ihr Können unter Beweis stellen konnten. Die Veranstaltung stoß bei den Teilnehmern auf sehr gute Resonanz, sodass die Verantwortlichen mit dem Verlauf der Stadtmeisterschaften rundum zufrieden waren. So boten die Stadtmeisterschaften spannende Begegnungen und viele sehenswerte Ballwechsel. Wer selbst einmal Tischtennis ausprobieren möchte, ist bei den Vereinen aus Dessau herzlich willkommen.

Lass dir nicht erzählen, wie schön es irgendwo ist. Schau es dir selbst an. Zum Eingewöhnen in die Mehrtagesfahrten beginnen Sie mit der Kurz- und Knackig-Tour im April. In diesem Jahr geht es für Sie ins malerische Elbsandsteingebirge. Die Reise kombiniert Entspannung, beeindruckende Naturkulissen und charmante Orte entlang der Elbe. Bereits bei der Anreise können Sie sich davon überzeugen. Vom Wasser aus. In Dresden verlassen Sie den Bus und gehen für 5 Stunden an Bord eines Schiffes der Weißen Flotte, welches Sie durch reizvolle Natur nach Bad Schandau bringt. Nach einem herzhaften Frühstück starten Sie in den nächsten Tag. Zunächst legen Sie eine Strecke mit einem besonderen Gefährt zurück, der Kirnitschtalbahn. Auf 8 Kilometern Länge schnauft sie gemütlich durch das idyllische Tal entlang des Flusses Kirnitsch. Bei der anschließenden Rundfahrt durch das Gebirge bestaunen Sie bizarre Felsformationen und tiefe Schluchten. Am Nachmittag erreichen Sie das Tor zur Sächsischen Schweiz, die Stadt Pirna. Diese charmante Altstadt lockt mit barocken Fassaden, gemütlichen Gassen und malerischen Plätzen. Hier haben Sie Zeit für einen Kaffee oder einen Bummel. Wenn am nächsten Tag die Fahrt nach Hause ansteht, haben Sie noch einen Programmpunkt auf Ihrer Liste. Den Besuch der Seidenblumenstadt Sebnitz. Bei einer kurzweiligen Führung in der Manufaktur erfahren Sie alles über das traditionelle Handwerk der Seidenblumenfertigung, das es seit dem Jahre 1834 gibt. Und wer weiß, vielleicht tritt ja die eine oder andere Blütenpracht dann mit Ihnen die Heimreise an. Mit der nächsten Reise erfüllen sich einige von Ihnen ganz gewiss einen großen Wunsch. Im Mai heißt es Dolce Vita am malerischen Gardasee. Viele schöne, beeindruckende Ausflüge sind für Sie gebucht. Eine Fahrt geleitet Sie an der Olivenriviera entlang nach Malcesina. Ein weiterer Ausflug, der zu einer Grappa-Brennerei und dem Besuch in einer Olivenölmühle führt, wo Sie das flüssige Gold verkosten, ist ein Muss. Nach der Fahrt über die Panoramastraße Via Gardesana Orientale erreichen Sie die Perle des Südens, die elegante Stadt Sirmione. Mit dem Schiff überqueren Sie den tiefblauen See zurück und haben noch Zeit für einen gemütlichen Bummel durch Bardolino. Ein sehr bekannter Ort, in dem die tragischste Liebesgeschichte der Welt spielt, darf auf der Liste Ihrer Ausflüge nicht fehlen. Verona. Die prachtvolle römische Arena, elegante Plätze und der berühmte Balkon, auf dem Julia den Worten ihres Romeo lauschte, sind nur einige der Sehenswürdigkeiten dieser Stadt. Auf dem Rückweg Ihres Ausflugs lernen Sie das sanft hügelige Weingebiet Valpolicella kennen. Haben Sie schon mal etwas vom Parco Giardino Sigurta gehört? Auf dieser Reise lernen Sie ihn, der zu den schönsten Gärten Italiens gehört, kennen. Majestätische Alleen, kleine Pavillons und zu Ihrer Reisezeit einem Rosenzauber von über 30.000 blühenden Rosen verschiedenster Arten, die von Ihnen erwarten, bestaunt zu werden. Und was werden Sie an Ihrem freien Tag machen? Erkunden Sie doch das Städtchen Garda mit seinem malerischen Hafen, genießen Sie Cappuccino in einem der zahlreichen Cafés oder spazieren Sie am Seeufer nach Bardolino. Diese fantastische Reise bleibt Ihnen noch lange im Herzen. Der Juni gestaltet sich bergig. Willkommen im Herzen Tirols. Diese Reise führt Sie in das malerische Pitztal. Umgeben von majestätischen 3000ern, glasklaren Bergseen und duftenden Almwiesen. Mittendrin liegt Ihr familiengeführtes Hotel St. Leonard, das Sie verwöhnen wird und keine Wünsche offen lässt.
Ein wahres Highlight erleben Sie mit der Fahrt durchs Kaunertal. Das ewige Eis und schneebedeckte Gipfel begleiten Sie bis in 2750 Metern Höhe. Die Heimat der Geierwalli und das Schicksal dieser außergewöhnlichen Frau begegnen Ihnen auf einem weiteren Ausflug über die Alpenpässe. Königlich wird es bei der Tour zum Märchenschloss Lindnerhof mit seiner prunkvollen Innenausstattung. Wie ein Spaziergang durch ein lebendiges Gemälde wird Ihnen der Aufenthalt im Geigenbauerdorf Mittenwald vorkommen. Was darf in Tirol nicht fehlen? Richtig, ein zünftiger Tag mit Pferdekutschfahrt, Live-Musik, herzhaftem Essen und ganz viel herzlicher Geselligkeit. Diese schönen Momente nehmen Sie auf jeden Fall mit nach Hause. Ihre nächste Reise wird sehr entspannt. Woran denken Sie bei weiter Landschaft, sanften Hügeln, charmanten Fachwerkstädtchen und einem All-Inclusive-Komfort beinahe rund um die Uhr? Ja, es wird mal wieder Zeit für die Lüneburger Heide. Genau genommen statten Sie dem Euro-Strand-Resort in Fintel einen viertägigen Besuch im Juli ab. Neben Ihren beiden Ausflügen in die reizvolle Stadt an der Leine mit ihren prachtvollen Herrenhäusern Hannover und die Königin der Hanse mit ihrem maritimen Flair und ganz viel Marzipan Lübeck, haben Sie Zeit für Erholung und Entspannung. Sauna, Schwimmbad und der Badesee stehen Ihnen dafür zur Verfügung. Oder Sie schalten bei gemütlichen Spaziergängen einfach mal ab. Essen gibt es gefühlt fast rund um die Uhr und Getränke sowieso. Schlemmen Sie doch einfach mal nach Herzenslust und lassen alle Fünfe gerade sein. Ein Wohlfühlgenuss All-Inclusive-Urlaub. Wie beschreibt man am besten Ihre nächste Reise? Versuchen wir es mal mit Hygge. Kurz gesagt, erspüren Sie das dänische Geheimnis für Glück. Im Land der 1000 Inseln gibt es dafür wohl keinen besseren Ort als die Insel Ero, eingebettet in die zauberhafte dänische Südsee. In den malerischen Orten Eroskøbing und Marstel fühlen Sie das Meer und den Sommer. Die idyllischen Dörfer Tossinge und Tronse erzählen Ihnen Geschichten aus vergangenen Zeiten. Die Inseln Sö und Langeland sowie die Halbinsel Restinge, bekannt für weite Strände und ruhige Naturpfade, sind perfekt zum Durchatmen. Märchenhaftes erleben Sie auf Schloss Esko, einem der schönsten Renaissance-Schlösser Europas. Etwas lebhafter, also das, was man in Dänemark als lebhaft bezeichnet, geht es in der Hans-Christian-Andersen-Stadt Odense zu. Sie war im 17. Jahrhundert Hauptstadt des Landes. Auch Svenbo lädt mit seinem gemütlichen Trubel dazu ein, erkundet zu werden. Die alte Hafenstadt ist mit historischem Charme und modernen Geschäften die schönste Einkaufsstadt weit und breit. An einem beschaulichen Sommertag im August finden Sie auf Ihrer Reise genug Zeit, ausgiebig das weite Meer, den traumhaften Strand oder die kleinen beschaulichen Orte von Ero auf eigene Faust zu erkunden. Vielleicht fühlen Sie es dann auch, das dänische Geheimnis vom Glück. Farvel. Nach Flachland und Meer geht es bei der nächsten Reise im September wieder hoch hinaus. Ihr Ausgangspunkt für alle Ausflüge ist ein 3-Sterne-Plus-Hotel in Ettal in Oberbayern. Zunächst lernen Sie die beiden Stadtteile kennen. Garmisch mit seinem historischen Ortskern und traditionellen Häusern, sowie Partenkirchen mit seiner belebten Fußgängerzone und Fachwerkhäusern. Natürlich darf ein Besuch am Olympia-Skistadion mit seiner bekannten Schanze nicht fehlen. Ein weiteres Ausflugsziel ist Bad Tölz, die idyllische Kleinstadt mit Moorheilbad. Ganz in der Nähe befindet sich der Tegernsee, der ebenfalls auf Ihrer Route liegt. Landestypisch besuchen Sie außerdem eine Käserei, Verkostung inklusive.
Einer der 5 größten Seen ist der Forgensee mit seinem imposanten Staudamm, eingebettet in eine märchenhaft schöne Landschaft. Ihr Highlight ist die Fahrt auf die Zugspitze mit 3 verschiedenen Seilbahnen. Diese Fahrt und der imposante Ausblick aus 2900 Metern Höhe auf Alpen, Gletscher und Täler wird Ihnen noch lange in Erinnerung bleiben. Den perfekten Abschluss Ihrer Reise finden Sie im historischen Städtchen Füssen mit seinem Charme und bayerischen Flair. Eine Reise haben wir noch für Sie. Und ja, Sie könnten zum Wiederholungstäter werden. Herzlich willkommen auf Ihrer goldenen Herbstreise im Oktober. Wir können nicht widerstehen und gehen wieder aufs Wasser. Das ist Ihre Route. In diesem Jahr befahren Sie den zweitlängsten Fluss Europas, die Donau. Sie schlängelt sich auf Ihrer Route durch 3 Länder. 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Heurigen Abend oder ein Konzert mit Melodien von Mozart und Strauss? In Budapest, der Hauptstadt Ungarns, lernen Sie beeindruckende Bauwerke bei Tag und, wenn Sie mögen, das bunte Nachtleben kennen. In Bratislava erwartet Sie ein beeindruckender Blick von der Burg ins Land. Das Benediktinerstift in Melk empfängt Sie mit offenen Türen. 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Schlagen Sie Ihr neues Kapitel im Buch des Reisejahres 2026 auf und füllen Sie es mit unvergesslichen Erinnerungen. Wir wünschen Ihnen dabei viele schöne Momente und das wärmende Gefühl der Glückseligkeit, wenn sich für Sie ein Reisetraum erfüllt.

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1: Sachsen-Anhalt hat gewählt. Am 6. September waren rund 1,69 Millionen Menschen in Sachsen-Anhalt wahlberechtigt und dazu aufgerufen, ihre Stimme bei der Landtagswahl abzugeben. Mit einer Rekordwahlbeteiligung von rund 77,7% haben die Bürgerinnen und Bürger Sachsen-Anhalts entschieden. Laut der Landeswahlleiterin ergibt sich im vorläufigen Ergebnis mit Stand vom 7. September 3.26 Uhr folgendes Bild. Die AfD erreicht mit 43,8% die meisten Stimmen und wurde damit stärkste Kraft. Die CDU folgt mit 17,2% auf den zweiten Platz. Im Vergleich zur vorherigen Landtagswahl verliert sie damit allerdings fast 20 Prozentpunkte. Dahinter liegen die SPD mit 9,3%, die Grünen mit 8,9%, die Linken mit 8,6% und das BSW mit 5,3%. Die FDP erreicht 2,6% und wird damit künftig nicht mehr im Landtag vertreten sein. Keine Partei konnte die absolute Mehrheit erreichen. Wie die künftige Landesregierung aussehen wird und welche Parteien miteinander koalieren werden, dürften sich in den kommenden Wochen zeigen. Auch in den Wahlkreisen 26 und 27 zeichnet sich ein ähnliches Bild ab. Über die Erststimme werden künftig Burkhard Ratzmann und Nadine Koppehel von der AfD die Wahlkreise Dessau-Roßlau sowie Dessau-Roßlau-Wittenberg im Landtag vertreten. Burkhard Ratzmann erreichte in seinem Wahlkreis 40,8% der Stimmen. Die CDU-Kandidatin Dr. Anja Schneider kam auf 29,6%. Im Wahlkreis 27 schnitt Nadine Koppehel mit 45,4% noch besser ab. Karen Czernisch-Weiske von der CDU erreichte dort 26,9%. Die übrigen Stimmen verteilen sich auf die Kandidaten der Linken, der SPD, der FDP und der Grünen. Im Wahlkreis 27 traten zudem Kandidaten der Freien Wähler sowie der Partei Die Heimat an. Doch nicht nur innerhalb Sachsen-Anhalts stieß die Wahl auf großes Interesse. Auch über die Landesgrenzen hinaus richtete sich der Blick auf die Landtagswahl. Bereits am Vorabend fanden mehrere Kundgebungen und Demonstrationen aus unterschiedlichen politischen Lagern statt. So wurde auf dem Marktplatz das Demokratiefest Demokratie bewahren, Sachsen-Anhalt retten ausgetragen. Die Veranstaltung wollte ein öffentlich sichtbares Zeichen und ein offenes gesellschaftliches Miteinander setzen. Auch der Wirtschaftsfahrzeugkorso fuhr wieder durch die Stadt und setzte erneut ein Zeichen für Zusammenhalt, eine starke regionale Wirtschaft und friedliche Rahmenbedingungen. Einen gemeinsamen Punkt gab es jedoch, den Aufruf, das eigene Wahlrecht wahrzunehmen und von seiner Stimme Gebrauch zu machen.
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1: Herzlich willkommen zu unserer zweiten Folge des Ran 1 Biber Talks in der neuen Saison. Ja, heute darf ich neben mir Rückraumspieler Marcel Novak begrüßen. Schön, dass du da bist.
2: Hallo, ich freue mich auch.
1: Ja, Marcel, seit der neuen Spielzeit bist du jetzt Kapitän beim DRV. Was hat das für dich konkret für Änderungen mit sich gebracht und ja, wie gehst du mit dieser ja, neuen Verantwortung auch um?
2: Also Veränderungen eigentlich gar nicht so viele. Ich war letztes Jahr schon Teil des Mannschaftsrats und auch Co-Kapitän und eigentlich treffen wir alle Entscheidungen auch in diesem Trio mit Karl Hake und Luca Baumgart zusammen. Ansonsten ist man natürlich in vielen Gesprächen mit Vanja als Cheftrainer oder auch teilweise mit unserem Mannschaftsbetreuer Thomas Vollert oder auch Sebastian Glock. Deshalb alles, was organisatorisch ist, läuft dann über uns sozusagen. Aber da hat sich nicht viel verändert und Verantwortung auf dem Spielfeld, ja, das habe ich, glaube ich, schon immer übernommen und mache ich auch gerne. Das macht immer Spaß, vor allem, wenn man erfolgreich dabei ist. Und deshalb, das läuft dieses Jahr genauso wie letztes Jahr und hoffentlich auch noch länger.
1: Jetzt habt ihr in der vergangenen Woche euren ersten Saisonsieg einfahren können, zu Hause gegen die Eulen Ludwigshafen. Nach der Pause wart ihr noch im Rückstand, ihr konntet das Spiel drehen. Wie blickst du auch da drauf, vor allem jetzt bezüglich ja, des Kampfgeists der Mannschaft und natürlich auch, wenn man jetzt auch aufs Publikum blickt? Das ist natürlich auch immer ganz wichtig.
2: Richtig, also grundsätzlich freuen wir uns natürlich, dass wir die 2 Punkte zu Hause lassen konnten. Das ist das Wichtigste. Über die Art und Weise kann man natürlich sich immer unterhalten. Grundsätzlich waren wir auch sehr zufrieden. Wir haben das Spiel auch ein bisschen analysiert. In unserer aktuellen Situation mit den vielen Verletzten haben wir das schon gut gemacht über die 60 Minuten. Und das ist genau das, was du sagst, dass wir vor allem in der zweiten Halbzeit dann diesen Schwung mitgenommen haben, die uns die Halle auch gegeben hat, dass wir die Halle auch ein bisschen mitgenommen haben, uns gegenseitig angeheizt haben und dann hat das auch wirklich Spaß gemacht und da hatte ich auch zu keinem Zeitpunkt das Gefühl, dass wir das nicht mehr drehen. Deshalb war das wirklich eine sehr tolle zweite Halbzeit, die auch wirklich auf dem Feld sehr viel Spaß gemacht hat mit den Zuschauern.
1: Okay, und dann blicken wir noch auf das anstehende Spiel am Freitag. Geht's gegen den VfL Eintracht Hagen. Das ist natürlich schon wieder eigentlich das nächste Brett. Die haben gleich mit 2 Kantersiegen die Saison gestartet. Worauf wird es ankommen in dem Spiel, um da ja die Punkte auch wieder in Dessau zu lassen?
2: Also ins Detail kann ich jetzt noch nicht so gehen, was das Sportliche angeht. Da haben wir uns noch nicht richtig mit beschäftigt. Da gehen wir immer 2 Tage vorm Spiel an die explizite Vorbereitung des Gegners. Aber grundsätzlich, wie du es gesagt hast, ist es auf jeden Fall ein Aufstiegskandidat dieses Jahr, die in den ersten beiden Spielen jetzt bewiesen haben, was sie drauf haben. Kader hat eine unglaubliche Qualität, aber ich bin der Meinung, dass die Vergangenheit gezeigt hat, dass erstens die Liga sehr verrückt sein kann und dass auch Underdogs gewinnen können. Und zweitens, dass in Anhalt Arena sowieso kein Gegner unschlagbar ist. Und genauso gehen wir an das Spiel ran. Wir wollen da 2 Punkte holen. Was am Ende möglich sein wird, werden wir am Freitag sehen.
1: Okay, ja, dann wünsche ich euch da natürlich ganz viel Erfolg und ja, danke dir, dass du uns heute hier im Studio besucht hast.
2: Vielen Dank und sehr gerne.
1: Und Sie lade ich natürlich auch wieder recht herzlich ein, am Freitag um 20 Uhr in der Anhalter Arena mit dabei zu sein und die Biber kräftig zu unterstützen.

0: Für Bogenschützen gab es am 29. August wieder eine besondere Herausforderung. Das traditionelle Nachtschießen auf der Sportanlage am Friederikenplatz. Der TSV-Einheit Dessau organisierte das Event und bot die Möglichkeit, den Bogensport einmal unter ungewöhnlichen Bedingungen kennenzulernen. Die Idee dahinter ist allerdings nicht ganz neu.
1: Die Idee ist noch aus Vorwendezeiten. Es gab damals einen Verein in Leuna, der einen sogenannten Nacht- und Nebelpokal gemacht hat. Die haben also abends eine Runde geschossen. Dann musste man dort zwangsweise übernachten und hat früh dann in den Morgenstunden den nächsten Durchgang geschossen. Nachdem die Abteilung dann aber sich aufgelöst hat in der Wendezeit, haben wir einfach ein paar Jahre später gedacht, so etwas Ähnliches kann man wieder ins Leben rufen, weil es mal was anderes ist als das standardmäßige Turnier. Und haben gesagt, aber da die Schützen gerne wieder nach Hause wollen, denn abends machen wir halt nur so Nachtschießen, zwei Durchgänge fertig und dann ist die Sache irgendwann in den 90er Jahren wieder auferstanden sozusagen.
0: Das Schießen bei Dunkelheit sorgte für eine ganz besondere Atmosphäre und machte das Bogensport-Event zu einem außergewöhnlichen Erlebnis.
1: Es geht darum, dass einfach nachher der zweite Durchgang des Turniers im Dunkeln geschossen wird. Es stehen da nur noch ein paar Fackeln zwischen den Scheiben, was das ganze Schießen natürlich nicht vereinfacht, sondern einfach auch eine besondere Atmosphäre bietet, aber eben auch ein bisschen Herausforderung an die Schützen stellt im Bereich des Zielens.
0: Neben dem Bogensportclub Dessau ist der TSV Einheit Dessau einer der Vereine in der Bauhausstadt, welcher den Bogensport anbietet. Seit 1949 ist der Verein in der Stadt an Elbe und Mulde bereits aktiv.
1: Hat schon immer die Heimstätte hier hinten gehabt, jetzt natürlich auf diesem städtischen Sportplatz. Also wir haben kein eigenes Sportgelände, wir sind hier bloß sozusagen Mieter, zum Glück kostenfrei von Seiten der Stadt. Der Verein selber hat rund 100 Mitglieder momentan in 5 verschiedenen Sportarten. Die Bogenschützen sind dabei die kleinste Abteilung mit nur rund 10 Leuten. Aber diejenigen, die, glaube ich, noch mit die meiste Aufmerksamkeit haben, weil das andere mehr so in den Breitensport geht, einfach damit Leute Bewegung haben. Aber da werden eben keine Turniere großartig durchgeführt oder irgendwelche anderen Events angeboten. Deswegen sind wir eigentlich noch so mit nach außen das Aushängeschild des Vereins.
0: Wie bei vielen Vereinen aktuell sucht auch der TSV Einheit Dessau immer nach neuen Mitgliedern und ist vor allem, was den Nachwuchs angeht, nicht so gut aufgestellt.
1: Im Jugendbereich sehr dünn mit Nachwendezeit. Wir hatten früher sehr viele Fußballkinder, Jugendliche. Das ist alles mit der Wende extrem stark weggebrochen. Die Bogenschützen haben dann auch nach und nach ihre Jugend verloren. Zum einen sind die natürlich erwachsen geworden und es ist irgendwann der Punkt gekommen, wo dann der Nachwuchs nicht mehr nachzog. Und ab einem bestimmten Zeitpunkt, wo unser ehemaliger Abteilungsleiter, was mein Vater war, dann auch ausgetreten ist aus gesundheitlichen Gründen, fehlte einfach auch die Energie, um dann großartig Werbung zu machen.
0: Wer selber mal Interesse am Bogensport hat, kann sich einfach beim Verein melden oder bei einem der Trainings vorbeischauen.
1: Jeden Dienstag ist standardmäßig unser Haupttrainingstag hier hinten auf dem Sportplatz noch bis ungefähr Mitte Oktober, solange das Wetter mitspielt. Ab dann in der Turnhalle Friederikenplatz ab 17 Uhr dienstags ist im Normalfall jemand anwesend. Da kann man sich melden und dann mal Hallo sagen und dann kann man darüber reden, wie die Bedingungen sind, dies und jenes und welches. Und dann findet man schon eine Lösung.
0: Bis spät in den Abend wurde auf dem Sportplatz des TSV Einheit Dessau noch fleißig auf Zielscheiben geschossen. Das diesjährige Nachtschießen konnte definitiv wieder überzeugen.
2: Stadtmeisterschaften im Tischtennis erfolgreich ausgetragen. Für alle Tischtennisbegeisterten gab es am 29. August spannende Wettkämpfe zu erleben. In der Sporthalle des Liborius-Gymnasiums wurden die Stadtmeisterschaften im Tischtennis für Erwachsene und Nachwuchsspieler ausgetragen. Von 10 bis 15 Uhr kämpften die insgesamt 44 Teilnehmer, darunter 19 Jugendliche, mit großem Einsatz und voller Konzentration um jeden Punkt. Mit dabei waren neben dem ausrichtenden Verein der SV Turbo 90 Dessau, der TTV Jahn Roßlau, der SV Mildensee 1915, die TSG Aufbau Union Dessau und der ESV Lokomotive Dessau. Gespielt wurde in verschiedenen Einzelkonkurrenzen der Erwachsenen sowie in den Nachwuchsklassen Jugend 13 und Jugend 15. Bei den Erwachsenen konnte sich Sven Köhler vom SV Turbo 90 Dessau im Finale den Stadtmeistertitel sichern. In der Jugend 15 setzte sich hingegen Rico Marquardt durch. Auch im Doppel wurde um den Sieg gekämpft, wobei die Spieler erneut ihr Können unter Beweis stellen konnten. Die Veranstaltung stoß bei den Teilnehmern auf sehr gute Resonanz, sodass die Verantwortlichen mit dem Verlauf der Stadtmeisterschaften rundum zufrieden waren. So boten die Stadtmeisterschaften spannende Begegnungen und viele sehenswerte Ballwechsel. Wer selbst einmal Tischtennis ausprobieren möchte, ist bei den Vereinen aus Dessau herzlich willkommen.

Lass dir nicht erzählen, wie schön es irgendwo ist. Schau es dir selbst an. Zum Eingewöhnen in die Mehrtagesfahrten beginnen Sie mit der Kurz- und Knackig-Tour im April. In diesem Jahr geht es für Sie ins malerische Elbsandsteingebirge. Die Reise kombiniert Entspannung, beeindruckende Naturkulissen und charmante Orte entlang der Elbe. Bereits bei der Anreise können Sie sich davon überzeugen. Vom Wasser aus. In Dresden verlassen Sie den Bus und gehen für 5 Stunden an Bord eines Schiffes der Weißen Flotte, welches Sie durch reizvolle Natur nach Bad Schandau bringt. Nach einem herzhaften Frühstück starten Sie in den nächsten Tag. Zunächst legen Sie eine Strecke mit einem besonderen Gefährt zurück, der Kirnitschtalbahn. Auf 8 Kilometern Länge schnauft sie gemütlich durch das idyllische

Tal entlang des Flusses Kirnitsch. Bei der anschließenden Rundfahrt durch das Gebirge bestaunen sie bizarre Felsformationen und tiefe Schluchten. Am Nachmittag erreichen sie das Tor zur Sächsischen Schweiz, die Stadt Pirna. Diese charmante Altstadt lockt mit barocken Fassaden, gemütlichen Gassen und malerischen Plätzen. Hier haben sie Zeit für einen Kaffee oder einen Bummel. Wenn am nächsten Tag die Fahrt nach Hause ansteht, haben sie noch einen Programmpunkt auf ihrer Liste: den Besuch der Seidenblumenstadt Segnitz. Bei einer kurzweiligen Führung in der Manufaktur erfahren Sie alles über das traditionelle Handwerk der Seidenblumenfertigung, das es seit dem Jahre 1834 gibt. Und wer weiß, vielleicht tritt ja die eine oder andere Blütenpracht dann mit Ihnen die Heimreise an. Mit der nächsten Reise erfüllen sich einige von Ihnen ganz gewiss einen großen Wunsch. Im Mai heißt es Dolce Vita am malerischen Gardasee. Viele schöne, beeindruckende Ausflüge sind für Sie gebucht. Eine Fahrt geleitet Sie an der Olivenriviera entlang nach Malcesina. Ein weiterer Ausflug, der zu einer Grappa-Brennerei und dem Besuch in einer Olivenölmühle führt, wo Sie das flüssige Gold verkosten, ist ein Muss. Nach der Fahrt über die Panoramastraße Via Gardesana Orientale erreichen Sie die Perle des Südens, die elegante Stadt Sirmione. Mit dem Schiff überqueren Sie den tiefblauen See zurück und haben noch Zeit für einen gemütlichen Bummel durch Bardolino. Ein sehr bekannter Ort, in dem die tragischste Liebesgeschichte der Welt spielt, darf auf der Liste Ihrer Ausflüge nicht fehlen. Verona. Die prachtvolle römische Arena, elegante Plätze und der berühmte Balkon, auf dem Julia den Worten ihres Romeo lauschte, sind nur einige der Sehenswürdigkeiten dieser Stadt. Auf dem Rückweg ihres Ausflugs lernen sie das sanft hügelige Weingebiet Valpolicella kennen. Haben Sie schon mal etwas vom Parco Giardino Sigurta gehört? Auf dieser Reise lernen Sie ihn, der zu den schönsten Gärten Italiens gehört, kennen. Majestätische Alleen, kleine Pavillons und zu Ihrer Reisezeit einem Rosenzauber von über 30.000 blühenden Rosen verschiedenster Arten, die von Ihnen erwarten, bestaunt zu werden. Und was werden Sie an Ihrem freien Tag machen? Erkunden Sie doch das Städtchen Garda mit seinem malerischen Hafen. Genießen Sie Cappuccino in einem der zahlreichen Cafés oder spazieren Sie am Seeufer nach Bardolino. Diese fantastische Reise bleibt Ihnen noch lange im Herzen. Der Juni gestaltet sich bergig. Willkommen im Herzen Tirols. Diese Reise führt Sie in das malerische Pitztal. Umgeben von majestätischen 3000ern, glasklaren Bergseen und duftenden Almwiesen. Mittendrin liegt Ihr familiengeführtes Hotel St. Leonard, das Sie verwöhnen wird und keine Wünsche offen lässt. Ein wahres Highlight erleben Sie mit der Fahrt durchs Kaunertal. Das ewige Eis und schneebedeckte Gipfel begleiten Sie bis in 2750 Metern Höhe. Die Heimat der Geierwalli und das Schicksal dieser außergewöhnlichen Frau begegnen Ihnen auf einem weiteren Ausflug über die Alpenpässe. Königlich wird es bei der Tour zum Märchenschloss Lindnerhof mit seiner prunkvollen Innenausstattung. Wie ein Spaziergang durch ein lebendiges Gemälde wird Ihnen der Aufenthalt im Geigenbauerdorf Mittenwald vorkommen. Was darf in Tirol nicht fehlen? Richtig, ein zünftiger Tag mit Pferdekutschfahrt, Live-Musik, herzhaftem Essen und ganz viel herzlicher Geselligkeit. Diese schönen Momente nehmen Sie auf jeden Fall mit nach Hause. Ihre nächste Reise wird sehr entspannt. Woran denken Sie bei weiter Landschaft, sanften Hügeln, charmanten Fachwerken?

ist rund um die Uhr und Getränke sowieso. Schlemmen Sie doch einfach mal nach Herzenslust und lassen alle Fünfe gerade sein. Ein Wohlfühlgenuss All-Inclusive-Urlaub. Wie beschreibt man am besten Ihre nächste Reise? Versuchen wir es mal mit Hygge. Kurz gesagt, erspüren Sie das dänische Geheimnis für Glück. Im Land der 1000 Inseln gibt es dafür wohl keinen besseren Ort als die Insel Ero, eingebettet in die zauberhafte dänische Südsee. In den malerischen Orten Eroskøbing und Marstel fühlen Sie das Meer und den Sommer. Die idyllischen Dörfer Tossinge und Tronse erzählen Ihnen Geschichten aus vergangenen Zeiten. Die Inseln Sö und Langeland sowie die Halbinsel Restinge, bekannt für weite Strände und ruhige Naturpfade, sind perfekt zum Durchatmen. Märchenhaftes erleben Sie auf Schloss Esko, einem der schönsten Renaissance-Schlösser Europas. Etwas lebhafter, also das, was man in Dänemark als lebhaft bezeichnet, geht es in der Hans-Christian-Andersen-Stadt Odense zu. Sie war im 17. Jahrhundert Hauptstadt des Landes. Auch Svenbo lädt mit seinem gemütlichen Trubel dazu ein, erkundet zu werden. Die alte Hafenstadt ist mit historischem Charme und modernen Geschäften die schönste Einkaufsstadt weit und breit. An einem beschaulichen Sommertag im August finden Sie auf Ihrer Reise genug Zeit, ausgiebig das weite Meer, den traumhaften Strand oder die kleinen beschaulichen Orte von Ero auf eigene Faust zu erkunden. Vielleicht fühlen Sie es dann auch, das dänische Geheimnis vom Glück. Farvel. Nach Flachland und Meer geht es bei der nächsten Reise im September wieder hoch hinaus. Ihr Ausgangspunkt für alle Ausflüge ist ein 3-Sterne-Plus-Hotel in Ettal in Oberbayern. Zunächst lernen Sie die beiden Stadtteile kennen. Garmisch mit seinem historischen Ortskern und traditionellen Häusern, sowie Partenkirchen mit seiner belebten Fußgängerzone und Fachwerkhäusern. Natürlich darf ein Besuch am Olympia-Skistadion mit seiner bekannten Schanze nicht fehlen. Ein weiteres Ausflugsziel ist Bad Tölz, die idyllische Kleinstadt mit Moorheilbad. Ganz in der Nähe befindet sich der Tegernsee, der ebenfalls auf Ihrer Route liegt. Landestypisch besuchen Sie außerdem eine Käserei, Verkostung inklusive. Einer der 5 größten Seen ist der Forgensee mit seinem imposanten Staudamm, eingebettet in eine märchenhaft schöne Landschaft. Ihr Highlight ist die Fahrt auf die Zugspitze mit 3 verschiedenen Seilbahnen. Diese Fahrt und der imposante Ausblick aus 2900 Metern Höhe auf Alpen, Gletscher und Täler wird Ihnen noch lange in Erinnerung bleiben. Den perfekten Abschluss Ihrer Reise finden Sie im historischen Städtchen Füssen mit seinem Charme und bayerischen Flair. Eine Reise haben wir noch für Sie. Und ja, Sie könnten zum Wiederholungstäter werden. Herzlich willkommen auf Ihrer goldenen Herbstreise im Oktober. Wir können nicht widerstehen und gehen wieder aufs Wasser. Das ist Ihre Route. In diesem Jahr befahren Sie den zweitlängsten Fluss Europas, die Donau. Sie schlängelt sich auf Ihrer Route durch 3 Länder. Von Passau aus nehmen Sie Kurs auf Wien. Stephansdom und Hofburg statten Sie einen Besuch ab. Am Abend haben Sie die Qual der Wahl. Heurigen Abend oder ein Konzert mit Melodien von Mozart und Strauss? In Budapest, der Hauptstadt Ungarns, lernen Sie beeindruckende Bauwerke bei Tag und, wenn Sie mögen, das bunte Nachtleben kennen. In Bratislava erwartet Sie ein beeindruckender Blick von der Burg ins Land. Das Benediktinerstift in Melk

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Schlagen Sie Ihr neues Kapitel im Buch des Reisejahres 2026 auf und füllen Sie es mit unvergesslichen Erinnerungen. Wir wünschen Ihnen dabei viele schöne Momente und das wärmende Gefühl der Glückseligkeit, wenn sich für Sie ein Reisetraum erfüllt.

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1: Sachsen-Anhalt hat gewählt. Am 6. September waren rund 1,69 Millionen Menschen in Sachsen-Anhalt wahlberechtigt und dazu aufgerufen, ihre Stimme bei der Landtagswahl abzugeben. Mit einer Rekordwahlbeteiligung von rund 77,7% haben die Bürgerinnen und Bürger Sachsen-Anhalts entschieden. Laut der Landeswahlleiterin ergibt sich im vorläufigen Ergebnis mit Stand vom 7. September 3.26 Uhr folgendes Bild. Die AfD erreicht mit 43,8% die meisten Stimmen und wurde damit stärkste Kraft. Die CDU folgt mit 17,2% auf den zweiten Platz. Im Vergleich zur vorherigen Landtagswahl verliert sie damit allerdings fast 20 Prozentpunkte. Dahinter liegen die SPD mit 9,3%, die Grünen mit 8,9%, die Linken mit 8,6% und das BSW mit 5,3%. Die FDP erreicht 2,6% und wird damit künftig nicht mehr im Landtag vertreten sein. Keine Partei konnte die absolute Mehrheit erreichen. Wie die künftige Landesregierung aussehen wird und welche Parteien miteinander koalieren werden, dürften sich in den kommenden Wochen zeigen. Auch in den Wahlkreisen 26 und 27 zeichnet sich ein ähnliches Bild ab. Über die Erststimme werden künftig Burkhard Ratzmann und Nadine Koppehel von der AfD die Wahlkreise Dessau-Roßlau sowie Dessau-Roßlau-Wittenberg im Landtag vertreten. Burkhard Ratzmann erreichte in seinem Wahlkreis 40,8% der Stimmen. Die CDU-Kandidatin Dr. Anja Schneider kam auf 29,6%. Im Wahlkreis 27 schnitt Nadine Koppehel mit 45,4% noch besser ab. Karen Czernisch-Weiske von der CDU erreichte dort 26,9%. Die übrigen Stimmen verteilen sich auf die Kandidaten der Linken, der SPD, der FDP und der Grünen. Im Wahlkreis 27 traten zudem Kandidaten der Freien Wähler sowie der Partei Die Heimat an. Doch nicht nur innerhalb Sachsen-Anhalts stieß die Wahl auf großes Interesse. Auch über die Landesgrenzen hinaus richtete sich der Blick auf die Landtagswahl. Bereits am Vorabend fanden mehrere Kundgebungen und Demonstrationen aus unterschiedlichen politischen Lagern statt. So wurde auf dem Marktplatz das Demokratiefest Demokratie bewahren, Sachsen-Anhalt retten ausgetragen. Die Veranstaltung wollte ein öffentlich sichtbares Zeichen und ein offenes gesellschaftliches Miteinander setzen. Auch der Wirtschaftsfahrzeugkorso fuhr wieder durch die Stadt und setzte erneut ein Zeichen für Zusammenhalt, eine starke regionale Wirtschaft und friedliche Rahmenbedingungen. Einen gemeinsamen Punkt gab es jedoch, den Aufruf, das eigene Wahlrecht wahrzunehmen und von seiner Stimme Gebrauch zu machen.
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1: Herzlich willkommen zu unserer zweiten Folge des RAN 1 Biber Talks in der neuen Saison. Ja, heute darf ich neben mir Rückraumspieler Marcel Novak begrüßen. Schön, dass du da bist.
2: Hallo, ich freue mich auch.
1: Ja, Marcel, seit der neuen Spielzeit bist du jetzt Kapitän beim DRV. Was hat das für dich konkret für Änderungen mit sich gebracht und ja, wie gehst du mit dieser ja, neuen Verantwortung auch um?
2: Also Veränderungen eigentlich gar nicht so viele. Ich war letztes Jahr schon Teil des Mannschaftsrats und auch Co-Kapitän und eigentlich treffen wir alle Entscheidungen auch in diesem Trio mit Karl Hake und Luca Baumgart zusammen. Ansonsten ist man natürlich in vielen Gesprächen mit Vanja als Cheftrainer oder auch teilweise mit unserem Mannschaftsbetreuer Thomas Vollert oder auch Sebastian Glock. Deshalb alles, was organisatorisch ist, läuft dann über uns sozusagen. Aber da hat sich nicht viel verändert und Verantwortung auf dem Spielfeld, ja, das habe ich, glaube ich, schon immer übernommen und mache ich auch gerne. Das macht immer Spaß, vor allem, wenn man erfolgreich dabei ist. Und deshalb, das läuft dieses Jahr genauso wie letztes Jahr und hoffentlich auch noch länger.
1: Jetzt habt ihr in der vergangenen Woche euren ersten Saisonsieg einfahren können, zu Hause gegen die Eulen Ludwigshafen. Nach der Pause wart ihr noch im Rückstand, ihr konntet das Spiel drehen. Wie blickst du auch da drauf, vor allem jetzt bezüglich ja, des Kampfgeists der Mannschaft und natürlich auch, wenn man jetzt auch aufs Publikum blickt? Das ist natürlich auch immer ganz wichtig.
2: Richtig, also grundsätzlich freuen wir uns natürlich, dass wir die 2 Punkte zu Hause lassen konnten. Das ist das Wichtigste. Über die Art und Weise kann man natürlich sich immer unterhalten. Grundsätzlich waren wir auch sehr zufrieden. Wir haben das Spiel auch ein bisschen analysiert. In unserer aktuellen Situation mit den vielen Verletzten haben wir das schon gut gemacht über die 60 Minuten. Und das ist genau das, was du sagst, dass wir vor allem in der zweiten Halbzeit dann diesen Schwung mitgenommen haben, die uns die Halle auch gegeben hat, dass wir die Halle auch ein bisschen mitgenommen haben, uns gegenseitig angeheizt haben und dann hat das auch wirklich Spaß gemacht.

0: und da hatte ich auch zu keinem Zeitpunkt das Gefühl, dass wir das nicht mehr drehen. Deshalb war das wirklich eine sehr tolle zweite Halbzeit, die auch wirklich auf dem Feld sehr viel Spaß gemacht hat mit den Zuschauern.
1: Okay, und dann blicken wir noch auf das anstehende Spiel am Freitag. Geht's gegen den VfL Eintracht Hagen. Das ist natürlich schon wieder eigentlich das nächste Brett. Die haben gleich mit zwei Kantersiegen die Saison gestartet. Worauf wird's ankommen in dem Spiel, um da ja die Punkte auch wieder in Dessau zu lassen?
0: Also ins Detail kann ich jetzt noch nicht so gehen, was das Sportliche angeht. Da haben wir uns noch nicht richtig mit beschäftigt. Da gehen wir immer 2 Tage vorm Spiel an die explizite Vorbereitung des Gegners. Aber grundsätzlich, wie du es gesagt hast, ist es auf jeden Fall ein Aufstiegskandidat dieses Jahr, die in den ersten beiden Spielen jetzt bewiesen haben, was sie drauf haben. Kader hat eine unglaubliche Qualität, aber ich bin der Meinung, dass die Vergangenheit gezeigt hat, dass erstens die Liga sehr verrückt sein kann und dass auch Underdogs gewinnen können. Und zweitens, dass in Anhalt Arena sowieso kein Gegner unschlagbar ist. Und genauso gehen wir an das Spiel ran. Wir wollen nur 2 Punkte holen. Was am Ende möglich sein wird, werden wir am Freitag sehen.
1: Okay, ja, dann wünsche ich euch da natürlich ganz viel Erfolg und ja, danke dir, dass du uns heute hier im Studio besucht hast.
0: Vielen Dank und sehr gerne.
1: Und Sie lade ich natürlich auch wieder recht herzlich ein, am Freitag um 20 Uhr in der Anhalt Arena mit dabei zu sein und die Biber kräftig zu unterstützen.

0: Für Bogenschützen gab es am 29. August wieder eine besondere Herausforderung. Das traditionelle Nachtschießen auf der Sportanlage am Friederikenplatz. Der TSV-Einheit Dessau organisierte das Event und bot die Möglichkeit, den Bogensport einmal unter ungewöhnlichen Bedingungen kennenzulernen. Die Idee dahinter ist allerdings nicht ganz neu.
1: Die Idee ist noch aus Vorwendezeiten. Es gab damals einen Verein in Leuna, der einen sogenannten Nacht- und Nebelpokal gemacht haben. Die haben also abends eine Runde geschossen. Dann musste man dort zwangsweise übernachten und hat früh dann in den Morgenstunden den nächsten Durchgang geschossen. Nachdem die Abteilung dann aber sich aufgelöst hat in der Wendezeit, haben wir einfach ein paar Jahre später gedacht, so etwas Ähnliches kann man wieder ins Leben rufen, weil es mal was anderes ist als das standardmäßige Turnier. Und haben gesagt, aber da die Schützen gerne wieder nach Hause wollen, denn abends machen wir halt nur so Nachtschießen, zwei Durchgänge fertig. Und dann ist die Sache irgendwann in den 90er Jahren wieder auferstanden sozusagen.
0: Das Schießen bei Dunkelheit sorgte für eine ganz besondere Atmosphäre und machte das Bogensport-Event zu einem außergewöhnlichen Erlebnis.
1: Es geht darum, dass einfach nachher der zweite Durchgang des Turniers im Dunkeln geschossen wird. Es stehen da nur noch ein paar Fackeln zwischen den Scheiben, was das ganze Schießen natürlich nicht vereinfacht, sondern einfach auch eine besondere Atmosphäre bietet, aber eben auch ein bisschen Herausforderung an die Schützen stellt im Bereich des Zielens.
0: Neben dem Bogensportclub Dessau ist der TSV Einheit Dessau einer der Vereine in der Bauhausstadt, welcher den Bogensport anbietet. Seit 1949 ist der Verein in der Stadt an Elbe und Mulde bereits aktiv.
1: Hat schon immer die Heimstätte hier hinten gehabt, jetzt natürlich auf diesem städtischen Sportplatz. Also wir haben kein eigenes Sportgelände, wir sind hier bloß sozusagen Mieter, zum Glück kostenfrei von Seiten der Stadt. Der Verein selber hat rund 100 Mitglieder momentan in 5 verschiedenen Sportarten. Die Bogenschützen sind dabei die kleinste Abteilung mit nur rund 10 Leuten. Aber diejenigen, die, glaube ich, noch mit die meiste Aufmerksamkeit haben, weil das andere mehr so in den Breitensport geht, einfach damit Leute Bewegung haben. Aber da werden eben keine Turniere großartig durchgeführt oder irgendwelche anderen Events angeboten. Deswegen sind wir eigentlich noch so mit nach außen das Aushängeschild des Vereins.
0: Wie bei vielen Vereinen aktuell sucht auch der TSV Einheit Dessau immer nach neuen Mitgliedern und ist vor allem, was den Nachwuchs angeht, nicht so gut aufgestellt.
1: Im Jugendbereich sehr dünn mit Nachwendezeit. Wir hatten früher sehr viele Fußballkinder, Jugendliche. Das ist alles mit der Wende extrem stark weggebrochen. Die Bogenschützen haben dann auch nach und nach ihre Jugend verloren. Zum einen sind die natürlich erwachsen geworden und es ist irgendwann der Punkt gekommen, wo dann der Nachwuchs nicht mehr nachzog. Und ab einem bestimmten Zeitpunkt, wo unser ehemaliger Abteilungsleiter, was mein Vater war, dann auch ausgetreten ist aus gesundheitlichen Gründen, fehlte einfach auch die Energie, um dann großartig Werbung zu machen.
0: Wer selber mal Interesse am Bogensport hat, kann sich einfach beim Verein melden oder bei einem der Trainings vorbeischauen.
1: Jeden Dienstag ist standardmäßig unser Haupttrainingstag hier hinten auf dem Sportplatz noch bis ungefähr Mitte Oktober, solange das Wetter mitspielt. Ab dann in der Turnhalle Friederikenplatz ab 17 Uhr dienstags ist im Normalfall jemand anwesend. Da kann man sich melden und dann mal Hallo sagen und dann kann man darüber reden, wie die Bedingungen sind, dies und jenes und welches. Und dann findet man schon eine Lösung.
0: Bis spät in den Abend wurde auf dem Sportplatz des TSV Einheit Dessau noch fleißig auf Zielscheiben geschossen. Das diesjährige Nachtschießen konnte definitiv wieder überzeugen.
2: Stadtmeisterschaften im Tischtennis erfolgreich ausgetragen. Für alle Tischtennisbegeisterten gab es am 29. August spannende Wettkämpfe zu erleben. In der Sporthalle des Liborius-Gymnasiums wurden die Stadtmeisterschaften im Tischtennis für Erwachsene und Nachwuchsspieler ausgetragen. Von 10 bis 15 Uhr kämpften die insgesamt 44 Teilnehmer, darunter 19 Jugendliche, mit großem Einsatz und voller Konzentration um jeden Punkt. Mit dabei waren neben dem ausrichtenden Verein der SV Turbo 90 Dessau, der TTV Jahn Roßlau, der SV Mildensee 1915, die TSG Aufbau Union Dessau und der ESV Lokomotive Dessau. Gespielt wurde in verschiedenen Einzelkonkurrenzen der Erwachsenen sowie in den Nachwuchsklassen Jugend 13 und Jugend 15. Bei den Erwachsenen konnte sich Sven Köhler vom SV Turbo 90 Dessau im Finale den Stadtmeistertitel sichern. In der Jugend 15 setzte sich hingegen Rico Marquardt durch. Auch im Doppel wurde um den Sieg gekämpft, wobei die Spieler erneut ihr Können unter Beweis stellen konnten. Die Veranstaltung stoß bei den Teilnehmern auf sehr gute Resonanz, sodass die Verantwortlichen mit dem Verlauf der Stadtmeisterschaften rundum zufrieden waren. So boten die Stadtmeisterschaften spannende Begegnungen und viele sehenswerte Ballwechsel. Wer selbst einmal Tischtennis ausprobieren möchte, ist bei den Vereinen aus Dessau herzlich willkommen.

Lass dir nicht erzählen, wie schön es irgendwo ist. Schau es dir selbst an. Zum Eingewöhnen in die Mehrtagesfahrten beginnen Sie mit der Kurz- und Knackig-Tour im April. In diesem Jahr geht es für Sie ins malerische Elbsandsteingebirge. Die Reise kombiniert Entspannung, beeindruckende Naturkulissen und charmante Orte entlang der Elbe. Bereits bei der Anreise können Sie sich davon überzeugen. Vom Wasser aus. In Dresden verlassen Sie den Bus und gehen für 5 Stunden an Bord eines Schiffes der Weißen Flotte, welches Sie durch reizvolle Natur nach Bad Schandau bringt. Nach einem herzhaften Frühstück starten Sie in den nächsten Tag. Zunächst legen Sie eine Strecke mit einem besonderen Gefährt zurück, der Kirnitschtalbahn. Auf 8 Kilometern Länge schnauft sie gemütlich durch das idyllische Tal entlang des Flusses Kirnitsch. Bei der anschließenden Rundfahrt durch das Gebirge bestaunen Sie bizarre Felsformationen und tiefe Schluchten. Am Nachmittag erreichen Sie das Tor zur Sächsischen Schweiz, die Stadt Pirna. Diese charmante Altstadt lockt mit barocken Fassaden, gemütlichen Gassen und malerischen Plätzen. Hier haben Sie Zeit für einen Kaffee oder einen Bummel. Wenn am nächsten Tag die Fahrt nach Hause ansteht, haben Sie noch einen Programmpunkt auf Ihrer Liste: den Besuch der Seidenblumenstadt Sebnitz. Bei einer kurzweiligen Führung in der Manufaktur erfahren

erfahren Sie alles über das traditionelle Handwerk der Seidenblumenfertigung, das es seit dem Jahre 1834 gibt. Und wer weiß, vielleicht tritt ja die eine oder andere Blütenpracht dann mit Ihnen die Heimreise an. Mit der nächsten Reise erfüllen sich einige von Ihnen ganz gewiss einen großen Wunsch. Im Mai heißt es Dolce Vita am malerischen Gardasee. Viele schöne, beeindruckende Ausflüge sind für Sie gebucht. Eine Fahrt geleitet Sie an der Olivenriviera entlang nach Malcesina. Ein weiterer Ausflug, der zu einer Grappa-Brennerei und dem Besuch in einer Olivenölmühle führt, wo Sie das flüssige Gold verkosten, ist ein Muss. Nach der Fahrt über die Panoramastraße Via Gardesana Orientale erreichen Sie die Perle des Südens, die elegante Stadt Sirmione. Mit dem Schiff überqueren Sie den tiefblauen See zurück und haben noch Zeit für einen gemütlichen Bummel durch Bardolino. Ein sehr bekannter Ort, in dem die tragischste Liebesgeschichte der Welt spielt, darf auf der Liste Ihrer Ausflüge nicht fehlen. Verona. Die prachtvolle römische Arena, elegante Plätze und der berühmte Balkon, auf dem Julia den Worten ihres Romeo lauschte, sind nur einige der Sehenswürdigkeiten dieser Stadt. Auf dem Rückweg ihres Ausflugs lernen sie das sanfthügelige Weingebiet Valpolicella kennen. Haben Sie schon mal etwas vom Parco Giardino Sigurta gehört? Auf dieser Reise lernen Sie ihn, der zu den schönsten Gärten Italiens gehört, kennen. Majestätische Alleen, kleine Pavillons und zu Ihrer Reisezeit einem Rosenzauber von über 30.000 blühenden Rosen verschiedenster Arten, die von Ihnen erwarten, bestaunt zu werden. Und was werden Sie an Ihrem freien Tag machen? Erkunden Sie doch das Städtchen Garda mit seinem malerischen Hafen. Genießen Sie Cappuccino in einem der zahlreichen Cafés oder spazieren Sie am Seeufer nach Bardolino. Diese fantastische Reise bleibt Ihnen noch lange im Herzen. Der Juni gestaltet sich bergig. Willkommen im Herzen Tirols. Diese Reise führt Sie in das malerische Pitztal, umgeben von majestätischen 3000ern, glasklaren Bergseen und duftenden Almwiesen. Mittendrin liegt Ihr familiengeführtes Hotel St. Leonard, das Sie verwöhnen wird und keine Wünsche offen lässt. Ein wahres Highlight erleben Sie mit der Fahrt durchs Kaunertal. Das ewige Eis und schneebedeckte Gipfel begleiten Sie bis in 2750 Metern Höhe. Die Heimat der Geierwalli und das Schicksal dieser außergewöhnlichen Frau begegnen Ihnen auf einem weiteren Ausflug über die Alpenpässe. Königlich wird es bei der Tour zum Märchenschloss Lindnerhof mit seiner prunkvollen Innenausstattung. Wie ein Spaziergang durch ein lebendiges Gemälde wird Ihnen der Aufenthalt im Geigenbauerdorf Mittenwald vorkommen. Was darf in Tirol nicht fehlen? Richtig, ein zünftiger Tag mit Pferdekutschfahrt, Live-Musik, herzhaftem Essen und ganz viel herzlicher Geselligkeit. Diese schönen Momente nehmen Sie auf jeden Fall mit nach Hause. Ihre nächste Reise wird sehr entspannt. Woran denken Sie bei weiter Landschaft, sanften Hügeln, charmanten Fachwerkstädtchen und einem All-Inclusive-Komfort beinahe rund um die Uhr? Ja, es wird mal wieder Zeit für die Lüneburger Heide. Genau genommen statten Sie dem Euro-Strand-Resort in Fintel einen viertägigen Besuch im Juli ab. Neben Ihren beiden Ausflügen in die reizvolle Stadt an der Leine mit ihren prachtvollen Herrenhäusern Hannover und die Königin der Hanse mit ihrem maritimen Flair und ganz viel Marzipan Lübeck, haben Sie Zeit für Erholung und Entspannung. Sauna, Schwimmbad und der Badesee stehen Ihnen dafür zur Verfügung. Oder Sie schalten bei gemütlichen Spaziergängen einfach mal ab.
Essen gibt es gefühlt fast rund um die Uhr und Getränke sowieso. Schlemmen Sie doch einfach mal nach Herzenslust und lassen alle Fünfe gerade sein. Ein Wohlfühlgenuss All-Inclusive Urlaub. Wie beschreibt man am besten Ihre nächste Reise? Versuchen wir es mal mit Hygge. Kurz gesagt, erspüren Sie das dänische Geheimnis für Glück. Im Land der 1000 Inseln gibt es dafür wohl keinen besseren Ort als die Insel Ero, eingebettet in die zauberhafte dänische Südsee. In den malerischen Orten Eroskøbing und Marstel fühlen Sie das Meer und den Sommer. Die idyllischen Dörfer Tossinge und Tronse erzählen Ihnen Geschichten aus vergangenen Zeiten. Die Inseln Sö und Langeland sowie die Halbinsel Restinge, bekannt für weite Strände und ruhige Naturpfade, sind perfekt zum Durchatmen. Märchenhaftes erleben Sie auf Schloss Esko, einem der schönsten Renaissance-Schlösser Europas. Etwas lebhafter, also das, was man in Dänemark als lebhaft bezeichnet, geht es in der Hans-Christian-Andersen-Stadt Odense zu. Sie war im 17. Jahrhundert Hauptstadt des Landes. Auch Svenbo lädt mit seinem gemütlichen Trubel dazu ein, erkundet zu werden. Die alte Hafenstadt ist mit historischem Charme und modernen Geschäften die schönste Einkaufsstadt weit und breit. An einem beschaulichen Sommertag im August finden Sie auf Ihrer Reise genug Zeit, ausgiebig das weite Meer, den traumhaften Strand oder die kleinen beschaulichen Orte von Ero auf eigene Faust zu erkunden. Vielleicht fühlen Sie es dann auch, das dänische Geheimnis vom Glück. Farvel. Nach Flachland und Meer geht es bei der nächsten Reise im September wieder hoch hinaus. Ihr Ausgangspunkt für alle Ausflüge ist ein 3-Sterne-Plus-Hotel in Ettal in Oberbayern. Zunächst lernen Sie die beiden Stadtteile kennen. Garmisch mit seinem historischen Ortskern und traditionellen Häusern sowie Partenkirchen mit seiner belebten Fußgängerzone und Fachwerkhäusern. Natürlich darf ein Besuch am Olympia-Skistadion mit seiner bekannten Schanze nicht fehlen. Ein weiteres Ausflugsziel ist Bad Tölz, die idyllische Kleinstadt mit Moorheilbad. Ganz in der Nähe befindet sich der Tegernsee, der ebenfalls auf Ihrer Route liegt. Landestypisch besuchen Sie außerdem eine Käserei, Verkostung inklusive. Einer der 5 größten Seen ist der Forgensee mit seinem imposanten Staudamm, eingebettet in eine märchenhaft schöne Landschaft. Ihr Highlight ist die Fahrt auf die Zugspitze mit 3 verschiedenen Seilbahnen. Diese Fahrt und der imposante Ausblick aus 2900 Metern Höhe auf Alpen, Gletscher und Täler wird Ihnen noch lange in Erinnerung bleiben. Den perfekten Abschluss Ihrer Reise finden Sie im historischen Städtchen Füssen mit seinem Charme und bayerischen Flair. Eine Reise haben wir noch für Sie. Und ja, Sie könnten zum Wiederholungstäter werden. Herzlich willkommen auf Ihrer goldenen Herbstreise im Oktober. Wir können nicht widerstehen und gehen wieder aufs Wasser. Das ist Ihre Route. In diesem Jahr befahren Sie den zweitlängsten Fluss Europas, die Donau. Sie schlängelt sich auf Ihrer Route durch 3 Länder. Von Passau aus nehmen Sie Kurs auf Wien. Stephansdom und Hofburg statten Sie einen Besuch ab. Am Abend haben Sie die Qual der Wahl. Heurigen Abend oder ein Konzert mit Melodien von Mozart und Strauss? In Budapest, der Hauptstadt Ungarns, lernen Sie beeindruckende Bauwerke bei Tag und, wenn Sie mögen, das bunte Nachtleben kennen. In Bratislava erwartet Sie ein beeindruckender Blick von der Burg ins Land.
Das Benediktinerstift in Melk.

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1: Sachsen-Anhalt hat gewählt. Am 6. September waren rund 1,69 Millionen Menschen in Sachsen-Anhalt wahlberechtigt und dazu aufgerufen, ihre Stimme bei der Landtagswahl abzugeben. Mit einer Rekordwahlbeteiligung von rund 77,7% haben die Bürgerinnen und Bürger Sachsen-Anhalts entschieden. Laut der Landeswahlleiterin ergibt sich im vorläufigen Ergebnis mit Stand vom 7. September 3.26 Uhr folgendes Bild. Die AfD erreicht mit 43,8% die meisten Stimmen und wurde damit stärkste Kraft. Die CDU folgt mit 17,2% auf den zweiten Platz. Im Vergleich zur vorherigen Landtagswahl verliert sie damit allerdings fast 20 Prozentpunkte. Dahinter liegen die SPD mit 9,3%, die Grünen mit 8,9%, die Linken mit 8,6% und das BSW mit 5,3%. Die FDP erreicht 2,6% und wird damit künftig nicht mehr im Landtag vertreten sein. Keine Partei konnte die absolute Mehrheit erreichen. Wie die künftige Landesregierung aussehen wird und welche Parteien miteinander koalieren werden, dürften sich in den kommenden Wochen zeigen. Auch in den Wahlkreisen 26 und 27 zeichnet sich ein ähnliches Bild ab. Über die Erststimme werden künftig Burkhard Ratzmann und Nadine Koppehel von der AfD die Wahlkreise Dessau-Roßlau sowie Dessau-Roßlau-Wittenberg im Landtag vertreten. Burkhard Ratzmann erreichte in seinem Wahlkreis 40,8%

0: der Stimmen. Die CDU-Kandidatin Dr. Anja Schneider kam auf 29,6%. Im Wahlkreis 27 schnitt Nadine Koppehel mit 45,4% noch besser ab. Karen Czernisch-Weiske von der CDU erreichte dort 26,9%. Die übrigen Stimmen verteilen sich auf die Kandidaten der Linken, der SPD, der FDP und der Grünen. Im Wahlkreis 27 traten zudem Kandidaten der Freien Wähler sowie der Partei Die Heimat an. Doch nicht nur innerhalb Sachsen-Anhalts stieß die Wahl auf großes Interesse. Auch über die Landesgrenzen hinaus richtete sich der Blick auf die Landtagswahl. Bereits am Vorabend fanden mehrere Kundgebungen und Demonstrationen aus unterschiedlichen politischen Lagern statt. So wurde auf dem Marktplatz das Demokratiefest Demokratie bewahren, Sachsen-Anhalt retten ausgetragen. Die Veranstaltung wollte ein öffentlich sichtbares Zeichen und ein offenes gesellschaftliches Miteinander setzen. Auch der Wirtschaftsfahrzeugkorso fuhr wieder durch die Stadt und setzte erneut ein Zeichen für Zusammenhalt, eine starke regionale Wirtschaft und friedliche Rahmenbedingungen. Einen gemeinsamen Punkt gab es jedoch: den Aufruf, das eigene Wahlrecht wahrzunehmen und von seiner Stimme Gebrauch zu machen.
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1: Herzlich willkommen zu unserer zweiten Folge des RAN 1 Biber Talks in der neuen Saison. Ja, heute darf ich neben mir Rückraumspieler Marcel Novak begrüßen. Schön, dass du da bist.
2: Hallo, ich freue mich auch.
1: Ja, Marcel, seit der neuen Spielzeit bist du jetzt Kapitän beim DRV. Was hat das für dich konkret für Änderungen mit sich gebracht und ja, wie gehst du mit dieser ja, neuen Verantwortung auch um?
2: Also Veränderungen eigentlich gar nicht so viele. Ich war letztes Jahr schon Teil des Mannschaftsrats und auch Co-Kapitän und eigentlich treffen wir alle Entscheidungen auch in diesem Trio mit Karl Hake und Luca Baumgart zusammen. Ansonsten ist man natürlich in vielen Gesprächen mit Vanja als Cheftrainer oder auch teilweise mit unserem Mannschaftsbetreuer Thomas Vollert oder auch Sebastian Glock. Deshalb alles, was organisatorisch ist, läuft dann über uns sozusagen. Aber da hat sich nicht viel verändert und Verantwortung auf dem Spielfeld, ja, das habe ich, glaube ich, schon immer übernommen und mache ich auch gerne. Das macht immer Spaß, vor allem, wenn man erfolgreich dabei ist. Und deshalb, das läuft dieses Jahr genauso wie letztes Jahr und hoffentlich auch noch länger.
1: Jetzt habt ihr in der vergangenen Woche euren ersten Saisonsieg einfahren können, zu Hause gegen die Eulen Ludwigshafen. Nach der Pause wart ihr noch im Rückstand, ihr konntet das Spiel drehen. Wie blickst du auch da drauf, vor allem jetzt bezüglich ja, des Kampfgeists der Mannschaft und natürlich auch, wenn man jetzt auch aufs Publikum blickt, das ist natürlich auch immer ganz wichtig.
2: Richtig, also grundsätzlich freuen wir uns natürlich, dass wir die 2 Punkte zu Hause lassen konnten. Das ist das Wichtigste. Über die Art und Weise kann man natürlich sich immer unterhalten. Grundsätzlich waren wir auch sehr zufrieden. Wir haben das Spiel auch ein bisschen analysiert. In unserer aktuellen Situation mit den vielen Verletzten haben wir das schon gut gemacht über die 60 Minuten. Und das ist genau das, was du sagst, dass wir vor allem in der zweiten Halbzeit dann diesen Schwung mitgenommen haben, die uns die Halle auch gegeben hat, dass wir die Halle auch ein bisschen mitgenommen haben, uns gegenseitig angeheizt haben und dann hat das auch wirklich Spaß gemacht.

0: Und da hatte ich auch zu keinem Zeitpunkt das Gefühl, dass wir das nicht mehr drehen. Deshalb war das wirklich eine sehr tolle zweite Halbzeit, die auch wirklich auf dem Feld sehr viel Spaß gemacht hat mit den Zuschauern.
1: Okay, und dann blicken wir noch auf das anstehende Spiel am Freitag. Geht's gegen den VfL Eintracht Hagen. Das ist natürlich schon wieder eigentlich das nächste Brett. Die haben gleich mit zwei Kantersiegen die Saison gestartet. Worauf wird's ankommen in dem Spiel, um da ja die Punkte auch wieder in Dessau zu lassen?
0: Also ins Detail kann ich jetzt noch nicht so gehen, was das Sportliche angeht. Da haben wir uns noch nicht richtig mit beschäftigt. Da gehen wir immer 2 Tage vorm Spiel an die explizite Vorbereitung des Gegners. Aber grundsätzlich, wie du es gesagt hast, ist es auf jeden Fall ein Aufstiegskandidat dieses Jahr, die in den ersten beiden Spielen jetzt bewiesen haben, was sie drauf haben. Kader hat eine unglaubliche Qualität, aber ich bin der Meinung, dass die Vergangenheit gezeigt hat, dass erstens die Liga sehr verrückt sein kann und dass auch Underdogs gewinnen können. Und zweitens, dass in Anhalt Arena sowieso kein Gegner unschlagbar ist. Und genauso gehen wir an das Spiel ran. Wir wollen nur 2 Punkte holen. Was am Ende möglich sein wird, werden wir am Freitag sehen.
1: Okay, ja, dann wünsche ich euch da natürlich ganz viel Erfolg und ja, danke dir, dass du uns heute hier im Studio besucht hast.
0: Dank und sehr gerne.
1: Und Sie lade ich natürlich auch wieder recht herzlich ein, am Freitag um 20 Uhr in der Anhalt Arena mit dabei zu sein und die Biber kräftig zu unterstützen.

0: Für Bogenschützen gab es am 29. August wieder eine besondere Herausforderung. Das traditionelle Nachtschießen auf der Sportanlage am Friederikenplatz. Der TSV-Einheit Dessau organisierte das Event und bot die Möglichkeit, den Bogensport einmal unter ungewöhnlichen Bedingungen kennenzulernen. Die Idee dahinter ist allerdings nicht ganz neu.
1: Die Idee ist noch aus Vorwendezeiten. Es gab damals einen Verein in Leuna, der einen sogenannten Nacht- und Nebelpokal gemacht haben. Die haben also abends eine Runde geschossen. Dann musste man dort zwangsweise übernachten und hat früh dann in den Morgenstunden den nächsten Durchgang geschossen. Nachdem die Abteilung dann aber sich aufgelöst hat in der Wendezeit, haben wir einfach ein paar Jahre später gedacht, so etwas Ähnliches kann man wieder ins Leben rufen, weil es mal was anderes ist als das standardmäßige Turnier. Und haben gesagt, aber da die Schützen gerne wieder nach Hause wollen, denn abends machen wir halt nur so Nachtschießen, zwei Durchgänge fertig und dann ist die Sache irgendwann in den 90er Jahren wieder auferstanden sozusagen.
0: Das Schießen bei Dunkelheit sorgte für eine ganz besondere Atmosphäre und machte das Bogensport-Event zu einem außergewöhnlichen Erlebnis.
1: Es geht darum, dass einfach nachher der zweite Durchgang des Turniers im Dunkeln geschossen wird. Es stehen da nur noch ein paar Fackeln zwischen den Scheiben, was das ganze Schießen natürlich nicht vereinfacht, sondern einfach auch eine besondere Atmosphäre bietet, aber eben auch ein bisschen Herausforderung an die Schützen stellt im Bereich des Zielens.
0: Neben dem Bogensportclub Dessau ist der TSV Einheit Dessau einer der Vereine in der Bauhausstadt, welcher den Bogensport anbietet. Seit 1949 ist der Verein in der Stadt an Elbe und Mulde bereits aktiv.
1: Hat schon immer die Heimstätte hier hinten gehabt, jetzt natürlich auf diesem städtischen Sportplatz. Also wir haben kein eigenes Sportgelände, wir sind hier bloß sozusagen Mieter, zum Glück kostenfrei von Seiten der Stadt. Der Verein selber hat rund 100 Mitglieder momentan in 5 verschiedenen Sportarten. Die Bogenschützen sind dabei die kleinste Abteilung mit nur rund 10 Leuten. Aber diejenigen, die, glaube ich, noch mit die meiste Aufmerksamkeit haben, weil das andere mehr so in den Breitensport geht, einfach damit Leute Bewegung haben. Aber da werden eben keine Turniere großartig durchgeführt oder irgendwelche anderen Events angeboten. Deswegen sind wir eigentlich noch so mit nach außen das Aushängeschild des Vereins.
0: Wie bei vielen Vereinen aktuell sucht auch der TSV Einheit Dessau immer nach neuen Mitgliedern und ist vor allem, was den Nachwuchs angeht, nicht so gut aufgestellt.
1: Im Jugendbereich sehr dünn mit Nachwendezeit. Wir hatten früher sehr viele Fußballkinder, Jugendliche. Das ist alles mit der Wende extrem stark weggebrochen. Die Bogenschützen haben dann auch nach und nach ihre Jugend verloren. Zum einen sind die natürlich erwachsen geworden und es ist irgendwann der Punkt gekommen, wo dann der Nachwuchs nicht mehr nachzog. Und ab einem bestimmten Zeitpunkt, wo unser ehemaliger Abteilungsleiter, was mein Vater war, dann auch ausgetreten ist aus gesundheitlichen Gründen, fehlte einfach auch die Energie, um dann großartig Werbung zu machen.
0: Wer selber mal Interesse am Bogensport hat, kann sich einfach beim Verein melden oder bei einem der Trainings vorbeischauen.
1: Jeden Dienstag ist standardmäßig unser Haupttrainingstag hier hinten auf dem Sportplatz noch bis ungefähr Mitte Oktober, solange das Wetter mitspielt. Ab dann in der Turnhalle Friederikenplatz ab 17 Uhr dienstags ist im Normalfall jemand anwesend. Da kann man sich melden und dann mal Hallo sagen und dann kann man darüber reden, wie die Bedingungen sind, dies und jenes und welches. Und dann findet man schon eine Lösung.
0: Bis spät in den Abend wurde auf dem Sportplatz des TSV Einheit Dessau noch fleißig auf Zielscheiben geschossen. Das diesjährige Nachtschießen konnte definitiv wieder überzeugen.
2: Stadtmeisterschaften im Tischtennis erfolgreich ausgetragen. Für alle Tischtennisbegeisterten gab es am 29. August spannende Wettkämpfe zu erleben. In der Sporthalle des Liborius-Gymnasiums wurden die Stadtmeisterschaften im Tischtennis für Erwachsene und Nachwuchsspieler ausgetragen. Von 10 bis 15 Uhr kämpften die insgesamt 44 Teilnehmer, darunter 19 Jugendliche, mit großem Einsatz und voller Konzentration um jeden Punkt. Mit dabei waren neben dem ausrichtenden Verein der SV Turbo 90 Dessau, der TTV Jahn Roßlau, der SV Mildensee 1915, die TSG Aufbau Union Dessau und der ESV Lokomotive Dessau. Gespielt wurde in verschiedenen Einzelkonkurrenzen der Erwachsenen sowie in den Nachwuchsklassen Jugend 13 und Jugend 15. Bei den Erwachsenen konnte sich Sven Köhler vom SV Turbo 90 Dessau im Finale den Stadtmeistertitel sichern. In der Jugend 15 setzte sich hingegen Rico Marquardt durch. Auch im Doppel wurde um den Sieg gekämpft, wobei die Spieler erneut ihr Können unter Beweis stellen konnten. Die Veranstaltung stoß bei den Teilnehmern auf sehr gute Resonanz, sodass die Verantwortlichen mit dem Verlauf der Stadtmeisterschaften rundum zufrieden waren. So boten die Stadtmeisterschaften spannende Begegnungen und viele sehenswerte Ballwechsel. Wer selbst einmal Tischtennis ausprobieren möchte, ist bei den Vereinen aus Dessau herzlich willkommen.

Lass dir nicht erzählen, wie schön es irgendwo ist. Schau es dir selbst an. Zum Eingewöhnen in die Mehrtagesfahrten beginnen Sie mit der Kurz- und Knackig-Tour im April. In diesem Jahr geht es für Sie ins malerische Elbsandsteingebirge. Die Reise kombiniert Entspannung, beeindruckende Naturkulissen und charmante Orte entlang der Elbe. Bereits bei der Anreise können Sie sich davon überzeugen. Vom Wasser aus. In Dresden verlassen Sie den Bus und gehen für 5 Stunden an Bord eines Schiffes der Weißen Flotte, welches Sie durch reizvolle Natur nach Bad Schandau bringt. Nach einem herzhaften Frühstück starten Sie in den nächsten Tag. Zunächst legen Sie eine Strecke mit einem besonderen Gefährt zurück, der Kirnitschtalbahn. Auf 8 Kilometern Länge schnauft sie gemütlich durch das idyllische Tal entlang des Flusses Kirnitsch. Bei der anschließenden Rundfahrt durch das Gebirge bestaunen Sie bizarre Felsformationen und tiefe Schluchten. Am Nachmittag erreichen Sie das Tor zur Sächsischen Schweiz, die Stadt Pirna. Diese charmante Altstadt lockt mit barocken Fassaden, gemütlichen Gassen und malerischen Plätzen. Hier haben Sie Zeit für einen Kaffee oder einen Bummel. Wenn am nächsten Tag die Fahrt nach Hause ansteht, haben Sie noch einen Programmpunkt auf Ihrer Liste: den Besuch der Seidenblumenstadt Sebnitz. Bei einer kurzweiligen Führung in der Manufaktur erfahren

erfahren Sie alles über das traditionelle Handwerk der Seidenblumenfertigung, das es seit dem Jahre 1834 gibt. Und wer weiß, vielleicht tritt ja die eine oder andere Blütenpracht dann mit Ihnen die Heimreise an. Mit der nächsten Reise erfüllen sich einige von Ihnen ganz gewiss einen großen Wunsch. Im Mai heißt es Dolce Vita am malerischen Gardasee. Viele schöne, beeindruckende Ausflüge sind für Sie gebucht. Eine Fahrt geleitet Sie an der Olivenriviera entlang nach Malcesina. Ein weiterer Ausflug, der zu einer Grappa-Brennerei und dem Besuch in einer Olivenölmühle führt, wo Sie das flüssige Gold verkosten, ist ein Muss. Nach der Fahrt über die Panoramastraße Via Gardesana Orientale erreichen Sie die Perle des Südens, die elegante Stadt Sirmione. Mit dem Schiff überqueren Sie den tiefblauen See zurück und haben noch Zeit für einen gemütlichen Bummel durch Bardolino. Ein sehr bekannter Ort, in dem die tragischste Liebesgeschichte der Welt spielt, darf auf der Liste Ihrer Ausflüge nicht fehlen. Verona. Die prachtvolle römische Arena, elegante Plätze und der berühmte Balkon, auf dem Julia den Worten ihres Romeo lauschte, sind nur einige der Sehenswürdigkeiten dieser Stadt. Auf dem Rückweg Ihres Ausflugs lernen Sie das sanft hügelige Weingebiet Valpolicella kennen. Haben Sie schon mal etwas vom Parco Giardino Sigurta gehört? Auf dieser Reise lernen Sie ihn, der zu den schönsten Gärten Italiens gehört, kennen. Majestätische Alleen, kleine Pavillons und zu Ihrer Reisezeit einem Rosenzauber von über 30.000 blühenden Rosen verschiedenster Arten, die von Ihnen erwarten, bestaunt zu werden. Und was werden Sie an Ihrem freien Tag machen? Erkunden Sie doch das Städtchen Garda mit seinem malerischen Hafen, genießen Sie Cappuccino in einem der zahlreichen Cafés oder spazieren Sie am Seeufer nach Bardolino. Diese fantastische Reise bleibt Ihnen noch lange im Herzen. Der Juni gestaltet sich bergig. Willkommen im Herzen Tirols. Diese Reise führt Sie in das malerische Pitztal. Umgeben von majestätischen 3000ern, glasklaren Bergseen und duftenden Almwiesen. Mittendrin liegt Ihr familiengeführtes Hotel St. Leonard, das Sie verwöhnen wird und keine Wünsche offen lässt. Ein wahres Highlight erleben Sie mit der Fahrt durchs Kaunertal. Das ewige Eis und schneebedeckte Gipfel begleiten Sie bis in 2750 Metern Höhe. Die Heimat der Geierwalli und das Schicksal dieser außergewöhnlichen Frau begegnen Ihnen auf einem weiteren Ausflug über die Alpenpässe. Königlich wird es bei der Tour zum Märchenschloss Lindnerhof mit seiner prunkvollen Innenausstattung. Wie ein Spaziergang durch ein lebendiges Gemälde wird Ihnen der Aufenthalt im Geigenbauerdorf Mittenwald vorkommen. Was darf in Tirol nicht fehlen? Richtig, ein zünftiger Tag mit Pferdekutschfahrt, Live-Musik, herzhaftem Essen und ganz viel herzlicher Geselligkeit. Diese schönen Momente nehmen Sie auf jeden Fall mit nach Hause. Ihre nächste Reise wird sehr entspannt. Woran denken Sie bei weiter Landschaft, sanften Hügeln, charmanten Fachwerkstädtchen und einem All-Inclusive-Komfort beinahe rund um die Uhr? Ja, es wird mal wieder Zeit für die Lüneburger Heide. Genau genommen statten Sie dem Euro-Strand-Resort in Fintel einen viertägigen Besuch im Juli ab. Neben Ihren beiden Ausflügen in die reizvolle Stadt an der Leine mit ihren prachtvollen Herrenhäusern Hannover und die Königin der Hanse mit ihrem maritimen Flair und ganz viel Marzipan Lübeck, haben Sie Zeit für Erholung und Entspannung. Sauna, Schwimmbad und der Badesee stehen Ihnen dafür zur Verfügung. Oder Sie schalten bei gemütlichen Spaziergängen einfach mal ab. Essen gibt es gefühlt fast

Die Inseln Sö und Langeland sowie die Halbinsel Restinge, bekannt für weite Strände und ruhige Naturpfade, sind perfekt zum Durchatmen. Märchenhaftes erleben Sie auf Schloss Esko, einem der schönsten Renaissance-Schlösser Europas. Etwas lebhafter, also das, was man in Dänemark als lebhaft bezeichnet, geht es in der Hans-Christian-Andersen-Stadt Odense zu. Sie war im 17. Jahrhundert Hauptstadt des Landes. Auch Svenbo lädt mit seinem gemütlichen Trubel dazu ein, erkundet zu werden. Die alte Hafenstadt ist mit historischem Charme und modernen Geschäften die schönste Einkaufsstadt weit und breit. An einem beschaulichen Sommertag im August finden Sie auf Ihrer Reise genug Zeit, ausgiebig das weite Meer, den traumhaften Strand oder die kleinen beschaulichen Orte von Ero auf eigene Faust zu erkunden. Vielleicht fühlen Sie es dann auch, das dänische Geheimnis vom Glück. Farvel. Nach Flachland und Meer geht es bei der nächsten Reise im September wieder hoch hinaus. Ihr Ausgangspunkt für alle Ausflüge ist ein 3-Sterne-Plus-Hotel in Ettal in Oberbayern. Zunächst lernen Sie die beiden Stadtteile kennen. Garmisch mit seinem historischen Ortskern und traditionellen Häusern, sowie Partenkirchen mit seiner belebten Fußgängerzone und Fachwerkhäusern. Natürlich darf ein Besuch am Olympia-Skistadion mit seiner bekannten Schanze nicht fehlen. Ein weiteres Ausflugsziel ist Bad Tölz, die idyllische Kleinstadt mit Moorheilbad. Ganz in der Nähe befindet sich der Tegernsee, der ebenfalls auf Ihrer Route liegt. Landestypisch besuchen Sie außerdem eine Käserei, Verkostung inklusive. Einer der 5 größten Seen ist der Forgensee mit seinem imposanten Staudamm, eingebettet in eine märchenhaft schöne Landschaft. Ihr Highlight ist die Fahrt auf die Zugspitze mit 3 verschiedenen Seilbahnen. Diese Fahrt und der imposante Ausblick aus 2900 Metern Höhe auf Alpen, Gletscher und Täler wird Ihnen noch lange in Erinnerung bleiben. Den perfekten Abschluss Ihrer Reise finden Sie im historischen Städtchen Füssen mit seinem Charme und bayerischen Flair. Eine Reise haben wir noch für Sie. Und ja, Sie könnten zum Wiederholungstäter werden. Herzlich willkommen auf Ihrer goldenen Herbstreise im Oktober. Wir können nicht widerstehen und gehen wieder aufs Wasser. Das ist Ihre Route. 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
1: Sachsen-Anhalt hat gewählt. Am 6. September waren rund 1,69 Millionen Menschen in Sachsen-Anhalt wahlberechtigt und dazu aufgerufen, ihre Stimme bei der Landtagswahl abzugeben. Mit einer Rekordwahlbeteiligung von rund 77,7% haben die Bürgerinnen und Bürger Sachsen-Anhalts entschieden. Laut der Landeswahlleiterin ergibt sich im vorläufigen Ergebnis mit Stand vom 7. September 3.26 Uhr folgendes Bild. Die AfD erreicht mit 43,8% die meisten Stimmen und wurde damit stärkste Kraft. Die CDU folgt mit 17,2% auf den zweiten Platz. Im Vergleich zur vorherigen Landtagswahl verliert sie damit allerdings fast 20 Prozentpunkte. Dahinter liegen die SPD mit 9,3%, die Grünen mit 8,9%, die Linken mit 8,6% und das BSW mit 5,3%. Die FDP erreicht 2,6% und wird damit künftig nicht mehr im Landtag vertreten sein. Keine Partei konnte die absolute Mehrheit erreichen. Wie die künftige Landesregierung aussehen wird und welche Parteien miteinander koalieren werden, dürften sich in den kommenden Wochen zeigen. Auch in den Wahlkreisen 26 und 27 zeichnet sich ein ähnliches Bild ab. Über die Erststimme werden künftig Burkhard Ratzmann und Nadine Koppehel von der AfD die Wahlkreise Dessau-Roßlau sowie Dessau-Roßlau-Wittenberg im Landtag vertreten. Burkhard Ratzmann erreichte in seinem Wahlkreis 40,8% der Stimmen. Die CDU-Kandidatin Dr. Anja Schneider kam auf 29,6%. Im Wahlkreis 27 schnitt Nadine Koppehel mit 45,4% noch besser ab. Karen Czernisch-Weiske von der CDU erreichte dort 26,9%. Die übrigen Stimmen verteilen sich auf die Kandidaten der Linken, der SPD, der FDP und der Grünen. Im Wahlkreis 27 traten zudem Kandidaten der Freien Wähler sowie der Partei Die Heimat an. Doch nicht nur innerhalb Sachsen-Anhalts stieß die Wahl auf großes Interesse. Auch über die Landesgrenzen hinaus richtete sich der Blick auf die Landtagswahl. Bereits am Vorabend fanden mehrere Kundgebungen und Demonstrationen aus unterschiedlichen politischen Lagern statt. So wurde auf dem Marktplatz das Demokratiefest Demokratie bewahren, Sachsen-Anhalt retten ausgetragen. Die Veranstaltung wollte ein öffentlich sichtbares Zeichen und ein offenes gesellschaftliches Miteinander setzen. Auch der Wirtschaftsfahrzeugkorso fuhr wieder durch die Stadt und setzte erneut ein Zeichen für Zusammenhalt, eine starke regionale Wirtschaft und friedliche Rahmenbedingungen. Einen gemeinsamen Punkt gab es jedoch, den Aufruf, das eigene Wahlrecht wahrzunehmen und von seiner Stimme Gebrauch zu machen.
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1: Herzlich willkommen zu unserer zweiten Folge des Ran 1 Biber Talks in der neuen Saison. Ja, heute darf ich neben mir Rückraumspieler Marcel Novak begrüßen. Schön, dass du da bist.
2: Hallo, ich freue mich auch.
1: Ja, Marcel, seit der neuen Spielzeit bist du jetzt Kapitän beim DRV. Was hat das für dich konkret für Änderungen mit sich gebracht und ja, wie gehst du mit dieser ja, neuen Verantwortung auch um?
2: Also Veränderungen eigentlich gar nicht so viele. Ich war letztes Jahr schon Teil des Mannschaftsrats und auch Co-Kapitän und eigentlich treffen wir alle Entscheidungen auch in diesem Trio mit Karl Hake und Luca Baumgart zusammen. Ansonsten ist man natürlich in vielen Gesprächen mit Vanja als Cheftrainer oder auch teilweise mit unserem Mannschaftsbetreuer Thomas Vollert oder auch Sebastian Glock. Deshalb alles, was organisatorisch ist, läuft dann über uns sozusagen. Aber da hat sich nicht viel verändert und Verantwortung auf dem Spielfeld, ja, das habe ich, glaube ich, schon immer übernommen und mache ich auch gerne. Das macht immer Spaß, vor allem, wenn man erfolgreich dabei ist. Und deshalb, das läuft dieses Jahr genauso wie letztes Jahr und hoffentlich auch noch länger.
1: Jetzt habt ihr in der vergangenen Woche euren ersten Saisonsieg einfahren können, zu Hause gegen die Eulen Ludwigshafen. Nach der Pause wart ihr noch im Rückstand, ihr konntet das Spiel drehen. Wie blickst du auch da drauf, vor allem jetzt bezüglich ja, des Kampfgeists der Mannschaft und natürlich auch, wenn man jetzt auch aufs Publikum blickt? Das ist natürlich auch immer ganz wichtig.
2: Richtig, also grundsätzlich freuen wir uns natürlich, dass wir die 2 Punkte zu Hause lassen konnten. Das ist das Wichtigste. Über die Art und Weise kann man natürlich sich immer unterhalten. Grundsätzlich waren wir auch sehr zufrieden. Wir haben das Spiel auch ein bisschen analysiert. In unserer aktuellen Situation mit den vielen Verletzten haben wir das schon gut gemacht über die 60 Minuten. Und das ist genau das, was du sagst, dass wir vor allem in der zweiten Halbzeit dann diesen Schwung mitgenommen haben, die uns die Halle auch gegeben hat, dass wir die Halle auch ein bisschen mitgenommen haben, uns gegenseitig angeheizt haben. Und dann hat das auch wirklich Spaß gemacht. Und da hatte ich auch zu keinem Zeitpunkt das Gefühl, dass wir das nicht mehr drehen. Deshalb war das wirklich eine sehr tolle zweite Halbzeit, die auch wirklich auf dem Feld sehr viel Spaß gemacht hat mit den Zuschauern.
1: Okay, und dann blicken wir noch auf das anstehende Spiel am Freitag. Geht's gegen den VfL Eintracht Hagen. Das ist natürlich schon wieder eigentlich das nächste Brett. Die haben gleich mit 2 Kantersiegen die Saison gestartet. Worauf wird es ankommen in dem Spiel, um da ja die Punkte auch wieder in Dessau zu lassen?
2: Also ins Detail kann ich jetzt noch nicht so gehen, was das Sportliche angeht. Da haben wir uns noch nicht richtig mit beschäftigt. Da gehen wir immer 2 Tage vom Spiel an die explizite Vorbereitung des Gegners. Aber grundsätzlich, wie du es gesagt hast, ist es auf jeden Fall ein Aufstiegskandidat dieses Jahr, die in den ersten beiden Spielen jetzt bewiesen haben, was sie drauf haben. Kader hat eine unglaubliche Qualität.

0: Aber ich bin der Meinung, dass die Vergangenheit gezeigt hat, dass erstens die Liga sehr verrückt sein kann und dass auch Underdogs gewinnen können. Und zweitens, dass in Anhalt Arena sowieso kein Gegner unschlagbar ist. Und genauso gehen wir an das Spiel ran. Wir wollen nur 2 Punkte holen. Was am Ende möglich sein wird, werden wir am Freitag sehen.
1: Okay, ja, dann wünsche ich euch da natürlich ganz viel Erfolg und ja, danke dir, dass du uns heute hier im Studio besucht hast.
0: Vielen Dank und sehr gerne.
1: Und Sie lade ich natürlich auch wieder recht herzlich ein, am Freitag um 20 Uhr in der Anhalt Arena mit dabei zu sein und die Biber kräftig zu unterstützen.

0: Für Bogenschützen gab es am 29. August wieder eine besondere Herausforderung. Das traditionelle Nachtschießen auf der Sportanlage am Friederikenplatz. Der TSV-Einheit Dessau organisierte das Event und bot die Möglichkeit, den Bogensport einmal unter ungewöhnlichen Bedingungen kennenzulernen. Die Idee dahinter ist allerdings nicht ganz neu.
1: Die Idee ist noch aus Vorwendezeiten. Es gab damals einen Verein in Leuna, der einen sogenannten Nacht- und Nebelpokal gemacht hat. Die haben also abends eine Runde geschossen. Dann musste man dort zwangsweise übernachten und hat früh dann in den Morgenstunden den nächsten Durchgang geschossen. Nachdem die Abteilung dann aber sich aufgelöst hat in der Wendezeit, haben wir einfach ein paar Jahre später gedacht, so etwas Ähnliches kann man wieder ins Leben rufen, weil es mal was anderes ist als das standardmäßige Turnier. Und haben gesagt, aber da die Schützen gerne wieder nach Hause wollen, denn abends machen wir halt nur so Nachtschießen, zwei Durchgänge fertig und dann ist die Sache irgendwann in den 90er Jahren wieder auferstanden sozusagen.
0: Das Schießen bei Dunkelheit sorgte für eine ganz besondere Atmosphäre und machte das Bogensport-Event zu einem außergewöhnlichen Erlebnis.
1: Es geht darum, dass einfach nachher der zweite Durchgang des Turniers im Dunkeln geschossen wird. Es stehen da nur noch ein paar Fackeln zwischen den Scheiben, was das ganze Schießen natürlich nicht vereinfacht, sondern einfach auch eine besondere Atmosphäre bietet, aber eben auch ein bisschen Herausforderung an die Schützen stellt im Bereich des Zielens.
0: Neben dem Bogensportclub Dessau ist der TSV Einheit Dessau einer der Vereine in der Bauhausstadt, welcher den Bogensport anbietet. Seit 1949 ist der Verein in der Stadt an Elbe und Mulde bereits aktiv.
1: Hat schon immer die Heimstätte hier hinten gehabt, jetzt natürlich auf diesem städtischen Sportplatz. Also wir haben kein eigenes Sportgelände, wir sind hier bloß sozusagen Mieter, zum Glück kostenfrei von Seiten der Stadt. Der Verein selber hat rund 100 Mitglieder momentan in 5 verschiedenen Sportarten. Die Bogenschützen sind dabei die kleinste Abteilung mit nur rund 10 Leuten. Aber diejenigen, die, glaube ich, noch mit die meiste Aufmerksamkeit haben, weil das andere mehr so in den Breitensport geht, einfach damit Leute Bewegung haben. Aber da werden eben keine Turniere großartig durchgeführt oder irgendwelche anderen Events angeboten. Deswegen sind wir eigentlich noch so mit nach außen das Aushängeschild des Vereins.
0: Wie bei vielen Vereinen aktuell sucht auch der TSV Einheit Dessau immer nach neuen Mitgliedern und ist vor allem, was den Nachwuchs angeht, nicht so gut aufgestellt.
1: Im Jugendbereich sehr dünn mit Nachwendezeit. Wir hatten früher sehr viele Fußballkinder, Jugendliche. Das ist alles mit der Wende extrem stark weggebrochen. Die Bogenschützen haben dann auch nach und nach ihre Jugend verloren. Zum einen sind die natürlich erwachsen geworden und es ist irgendwann der Punkt gekommen, wo dann der Nachwuchs nicht mehr nachzog. Und ab einem bestimmten Zeitpunkt, wo unser ehemaliger Abteilungsleiter, was mein Vater war, dann auch ausgetreten ist aus gesundheitlichen Gründen, fehlte einfach auch die Energie, um dann großartig Werbung zu machen.
0: Wer selber mal Interesse am Bogensport hat, kann sich einfach beim Verein melden oder bei einem der Trainings vorbeischauen.
1: Jeden Dienstag ist standardmäßig unser Haupttrainingstag hier hinten auf dem Sportplatz noch bis ungefähr Mitte Oktober, solange das Wetter mitspielt. Ab dann in der Turnhalle Friederikenplatz ab 17 Uhr dienstags ist im Normalfall jemand anwesend. Da kann man sich melden und dann mal Hallo sagen und dann kann man darüber reden, wie die Bedingungen sind, dies und jenes und welches. Und dann findet man schon eine Lösung.
0: Bis spät in den Abend wurde auf dem Sportplatz des TSV Einheit Dessau noch fleißig auf Zielscheiben geschossen. Das diesjährige Nachtschießen konnte definitiv wieder überzeugen.
2: Stadtmeisterschaften im Tischtennis erfolgreich ausgetragen. Für alle Tischtennisbegeisterten gab es am 29. August spannende Wettkämpfe zu erleben. In der Sporthalle des Liborius-Gymnasiums wurden die Stadtmeisterschaften im Tischtennis für Erwachsene und Nachwuchsspieler ausgetragen. Von 10 bis 15 Uhr kämpften die insgesamt 44 Teilnehmer, darunter 19 Jugendliche, mit großem Einsatz und voller Konzentration um jeden Punkt. Mit dabei waren neben dem ausrichtenden Verein der SV Turbo 90 Dessau, der TTV Jahn Roßlau, der SV Mildensee 1915, die TSG Aufbau Union Dessau und der ESV Lokomotive Dessau. Gespielt wurde in verschiedenen Einzelkonkurrenzen der Erwachsenen sowie in den Nachwuchsklassen Jugend 13 und Jugend 15. Bei den Erwachsenen konnte sich Sven Köhler vom SV Turbo 90 Dessau im Finale den Stadtmeistertitel sichern. In der Jugend 15 setzte sich hingegen Rico Marquardt durch. Auch im Doppel wurde um den Sieg gekämpft, wobei die Spieler erneut ihr Können unter Beweis stellen konnten. Die Veranstaltung stoß bei den Teilnehmern auf sehr gute Resonanz, sodass die Verantwortlichen mit dem Verlauf der Stadtmeisterschaften rundum zufrieden waren. So boten die Stadtmeisterschaften spannende Begegnungen und viele sehenswerte Ballwechsel. Wer selbst einmal Tischtennis ausprobieren möchte, ist bei den Vereinen aus Dessau herzlich willkommen.

Lass dir nicht erzählen, wie schön es irgendwo ist. Schau es dir selbst an. Zum Eingewöhnen in die Mehrtagesfahrten beginnen Sie mit der Kurz- und Knackig-Tour im April. In diesem Jahr geht es für Sie ins malerische Elbsandsteingebirge. Die Reise kombiniert Entspannung, beeindruckende Naturkulissen und charmante Orte entlang der Elbe. Bereits bei der Anreise können Sie sich davon überzeugen. Vom Wasser aus. In Dresden verlassen Sie den Bus und gehen für 5 Stunden an Bord eines Schiffes der Weißen Flotte, welches Sie durch reizvolle Natur nach Bad Schandau bringt. Nach einem herzhaften Frühstück starten Sie in den nächsten Tag. Zunächst legen Sie eine Strecke mit einem besonderen Gefährt zurück, der Kirnitschtalbahn. Auf 8 Kilometern Länge schnauft sie gemütlich durch das idyllische Tal entlang des Flusses Kirnitsch. Bei der anschließenden Rundfahrt durch das Gebirge bestaunen Sie bizarre Felsformationen und tiefe Schluchten. Am Nachmittag erreichen Sie das Tor zur Sächsischen Schweiz, die Stadt Pirna. Diese charmante Altstadt lockt mit barocken Fassaden, gemütlichen Gassen und malerischen Plätzen. Hier haben Sie Zeit für einen Kaffee oder einen Bummel. Wenn am nächsten Tag die Fahrt nach Hause ansteht, haben Sie noch einen Programmpunkt auf Ihrer Liste. Den Besuch der Seidenblumenstadt Sebnitz. Bei einer kurzweiligen Führung in der Manufaktur erfahren Sie alles über das traditionelle Handwerk der Seidenblumenfertigung, das es seit dem Jahre 1834 gibt. Und wer weiß, vielleicht tritt ja die eine oder andere Blütenpracht dann mit Ihnen die Heimreise an. Mit der nächsten Reise erfüllen sich einige von Ihnen ganz gewiss einen großen Wunsch. Im Mai heißt es Dolce Vita am malerischen Gardasee. Viele schöne, beeindruckende Ausflüge sind für Sie gebucht. Eine Fahrt geleitet Sie an der Olivenriviera entlang nach Malcesina. Ein weiterer Ausflug, der zu einer Grappa-Brennerei und dem Besuch in einer Olivenölmühle führt, wo Sie das flüssige Gold verkosten, ist ein Muss. Nach der Fahrt über die Panoramastraße Via Gardesana Orientale erreichen Sie die Perle des Südens, die elegante Stadt Sirmione. Mit dem Schiff überqueren Sie den tiefblauen See zurück und haben noch Zeit für einen gemütlichen Bummel durch Bardolino. Ein sehr bekannter Ort, in dem die tragischste Liebesgeschichte der Welt spielt, darf auf der Liste Ihrer Ausflüge nicht fehlen. Verona. Die prachtvolle römische Arena, elegante Plätze und der berühmte Balkon, auf dem Julia den Worten ihres Romeo lauschte, sind nur einige der Sehenswürdigkeiten dieser Stadt. Auf dem Rückweg Ihres Ausflugs lernen Sie das sanft hügelige Weingebiet Valpolicella kennen. Haben Sie schon mal etwas vom Parco Giardino Sigurta gehört? Auf dieser Reise lernen Sie ihn, der zu den schönsten Gärten Italiens gehört, kennen. Majestätische Alleen, kleine Pavillons und zu Ihrer Reisezeit einem Rosenzauber von über 30.000 blühenden Rosen verschiedenster Arten, die von Ihnen erwarten, bestaunt zu werden. Und was werden Sie an Ihrem freien Tag machen? Erkunden Sie doch das Städtchen Garda mit seinem malerischen Hafen, genießen Sie Cappuccino in einem der zahlreichen Cafés oder spazieren Sie am Seeufer nach Bardolino. Diese fantastische Reise bleibt Ihnen noch lange im Herzen. Der Juni gestaltet sich bergig. Willkommen im Herzen Tirols. Diese Reise führt Sie in das malerische Pitztal. Umgeben von majestätischen 3000ern, glasklaren Bergseen und duftenden Almwiesen. Mittendrin liegt Ihr familiengeführtes Hotel St. Leonard, das Sie verwöhnen wird und keine Wünsche offen lässt.
Ein wahres Highlight erleben Sie mit der Fahrt durchs Kaunertal. Das ewige Eis und schneebedeckte Gipfel begleiten Sie bis in 2750 Metern Höhe. Die Heimat der Geierwalli und das Schicksal dieser außergewöhnlichen Frau begegnen Ihnen auf einem weiteren Ausflug über die Alpenpässe. Königlich wird es bei der Tour zum Märchenschloss Lindnerhof mit seiner prunkvollen Innenausstattung. Wie ein Spaziergang durch ein lebendiges Gemälde wird Ihnen der Aufenthalt im Geigenbauerdorf Mittenwald vorkommen. Was darf in Tirol nicht fehlen? Richtig, ein zünftiger Tag mit Pferdekutschfahrt, Live-Musik, herzhaftem Essen und ganz viel herzlicher Geselligkeit. Diese schönen Momente nehmen Sie auf jeden Fall mit nach Hause. Ihre nächste Reise wird sehr entspannt. Woran denken Sie bei weiter Landschaft, sanften Hügeln, charmanten Fachwerkstädtchen und einem All-Inclusive-Komfort beinahe rund um die Uhr? Ja, es wird mal wieder Zeit für die Lüneburger Heide. Genau genommen statten Sie dem Euro-Strand-Resort in Findl einen viertägigen Besuch im Juli ab. Neben Ihren beiden Ausflügen in die reizvolle Stadt an der Leine mit ihren prachtvollen Herrenhäusern Hannover und die Königin der Hanse mit ihrem maritimen Flair und ganz viel Marzipan Lübeck haben Sie Zeit für Erholung und Entspannung. Sauna, Schwimmbad und der Badesee stehen Ihnen dafür zur Verfügung. Oder Sie schalten bei gemütlichen Spaziergängen einfach mal ab. Essen gibt es gefühlt fast rund um die Uhr und Getränke sowieso. Schlemmen Sie doch einfach mal nach Herzenslust und lassen alle Fünfe gerade sein. Ein Wohlfühlgenuss All-Inclusive Urlaub. Wie beschreibt man am besten Ihre nächste Reise? Versuchen wir es mal mit Hygge. Kurz gesagt, erspüren Sie das dänische Geheimnis für Glück. Im Land der 1000 Inseln gibt es dafür wohl keinen besseren Ort als die Insel Ero, eingebettet in die zauberhafte dänische Südsee. In den malerischen Orten Eroskøbing und Marstel fühlen Sie das Meer und den Sommer. Die idyllischen Dörfer Tossinge und Tronse erzählen Ihnen Geschichten aus vergangenen Zeiten.

Die Inseln Sön und Langeland sowie die Halbinsel Restinge, bekannt für weite Strände und ruhige Naturpfade, sind perfekt zum Durchatmen. Märchenhaftes erleben Sie auf Schloss Esko, einem der schönsten Renaissance-Schlösser Europas. Etwas lebhafter, also das, was man in Dänemark als lebhaft bezeichnet, geht es in der Hans-Christian-Andersen-Stadt Odense zu. Sie war im 17. Jahrhundert Hauptstadt des Landes. Auch Svenbo lädt mit seinem gemütlichen Trubel dazu ein, erkundet zu werden. Die alte Hafenstadt ist mit historischem Charme und modernen Geschäften die schönste Einkaufsstadt weit und breit. An einem beschaulichen Sommertag im August finden Sie auf Ihrer Reise genug Zeit, ausgiebig das weite Meer, den traumhaften Strand oder die kleinen beschaulichen Orte von Ero auf eigene Faust zu erkunden. Vielleicht fühlen Sie es dann auch, das dänische Geheimnis vom Glück. Farvel. Nach Flachland und Meer geht es bei der nächsten Reise im September wieder hoch hinaus. Ihr Ausgangspunkt für alle Ausflüge ist ein 3-Sterne-Plus-Hotel in Ettal in Oberbayern. Zunächst lernen Sie die beiden Stadtteile kennen. Garmisch mit seinem historischen Ortskern und traditionellen Häusern, sowie Partenkirchen mit seiner belebten Fußgängerzone und Fachwerkhäusern. Natürlich darf ein Besuch am Olympia-Skistadion mit seiner bekannten Schanze nicht fehlen. Ein weiteres Ausflugsziel ist Bad Tölz, die idyllische Kleinstadt mit Moorheilbad. Ganz in der Nähe befindet sich der Tegernsee, der ebenfalls auf Ihrer Route liegt. Landestypisch besuchen Sie außerdem eine Käserei, Verkostung inklusive. Einer der 5 größten Seen ist der Forgensee mit seinem imposanten Staudamm, eingebettet in eine märchenhaft schöne Landschaft. Ihr Highlight ist die Fahrt auf die Zugspitze mit 3 verschiedenen Seilbahnen. Diese Fahrt und der imposante Ausblick aus 2900 Metern Höhe auf Alpen, Gletscher und Täler wird Ihnen noch lange in Erinnerung bleiben. Den perfekten Abschluss Ihrer Reise finden Sie im historischen Städtchen Füssen mit seinem Charme und bayerischen Flair. Eine Reise haben wir noch für Sie. Und ja, Sie könnten zum Wiederholungstäter werden. Herzlich willkommen auf Ihrer goldenen Herbstreise im Oktober. Wir können nicht widerstehen und gehen wieder aufs Wasser. Das ist Ihre Route. In diesem Jahr befahren Sie den zweitlängsten Fluss Europas, die Donau. Sie schlängelt sich auf Ihrer Route durch 3 Länder. Von Passau aus nehmen Sie Kurs auf Wien. Stephansdom und Hofburg statten Sie einen Besuch ab. Am Abend haben Sie die Qual der Wahl. Heurigen Abend oder ein Konzert mit Melodien von Mozart und Strauss? In Budapest, der Hauptstadt Ungarns, lernen Sie beeindruckende Bauwerke bei Tag und, wenn Sie mögen, das bunte Nachtleben kennen. In Bratislava erwartet Sie ein beeindruckender Blick von der Burg ins Land. Das Benediktinerstift in Melk empfängt Sie mit offenen Türen. Das ist Ihr 4-Sterne-Plus-Schiff, die Maxima, des dynamischen Kreuzfahrtanbieters Nico Cruises. Eleganz, Komfort, Stil und eine moderne Einrichtung sowie viel Panorama erwarten Sie an Bord, die im Winter 2024-2025 erneuerten Kabinen laden zum Entspannen und Wohlfühlen ein. Das Verwöhnen der Gäste bei dieser Crew ganz oben steht, davon haben Sie sich auf der letzten Fahrt überzeugen können. Im Rahmen der Vollpension wird es Ihnen auch kulinarisch an nichts mangeln.
Herzlich willkommen an Bord auf dieser herbstbunten Flussschifffahrt mit Nico Cruises und ihrer Volkssolidarität 92 Dessau-Roßlau e.V. Schlagen Sie Ihr neues Kapitel im Buch des Reisejahres 2026 auf und füllen Sie es mit unvergesslichen Erinnerungen. Wir wünschen Ihnen dabei viele schöne Momente und das wärmende Gefühl der Glückseligkeit, wenn sich für Sie ein Reisetraum erfüllt.

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1: Sachsen-Anhalt hat gewählt. Am 6. September waren rund 1,69 Millionen Menschen in Sachsen-Anhalt wahlberechtigt und dazu aufgerufen, ihre Stimme bei der Landtagswahl abzugeben. Mit einer Rekordwahlbeteiligung von rund 77,7% haben die Bürgerinnen und Bürger Sachsen-Anhalts entschieden. Laut der Landeswahlleiterin ergibt sich im vorläufigen Ergebnis mit Stand vom 7. September 3.26 Uhr folgendes Bild. Die AfD erreicht mit 43,8% die meisten Stimmen und wurde damit stärkste Kraft. Die CDU folgt mit 17,2% auf den zweiten Platz. Im Vergleich zur vorherigen Landtagswahl verliert sie damit allerdings fast 20 Prozentpunkte. Dahinter liegen die SPD mit 9,3%, die Grünen mit 8,9%, die Linken mit 8,6% und das BSW mit 5,3%. Die FDP erreicht 2,6% und wird damit künftig nicht mehr im Landtag vertreten sein. Keine Partei konnte die absolute Mehrheit erreichen. Wie die künftige Landesregierung aussehen wird und welche Parteien miteinander koalieren werden, dürften sich in den kommenden Wochen zeigen. Auch in den Wahlkreisen 26 und 27 zeichnet sich ein ähnliches Bild ab. Über die Erststimme werden künftig Burkhard Ratzmann und Nadine Koppehel von der AfD die Wahlkreise Dessau-Roßlau sowie Dessau-Roßlau-Wittenberg im Landtag vertreten. Burkhard Ratzmann erreichte in seinem Wahlkreis 40,8% der Stimmen. Die CDU-Kandidatin Dr. Anja Schneider kam auf 29,6%. Im Wahlkreis 27 schnitt Nadine Koppehel mit 45,4% noch besser ab. Karen Tschernisch-Weiske von der CDU erreichte dort 26,9%. Die übrigen Stimmen verteilen sich auf die Kandidaten der Linken, der SPD, der FDP und der Grünen. Im Wahlkreis 27 traten zudem Kandidaten der Freien Wähler sowie der Partei Die Heimat an. Doch nicht nur innerhalb Sachsen-Anhalts stieß die Wahl auf großes Interesse. Auch über die Landesgrenzen hinaus richtete sich der Blick auf die Landtagswahl. Bereits am Vorabend fanden mehrere Kundgebungen und Demonstrationen aus unterschiedlichen politischen Lagern statt. So wurde auf dem Marktplatz das Demokratiefest Demokratie bewahren, Sachsen-Anhalt retten ausgetragen. Die Veranstaltung wollte ein öffentlich sichtbares Zeichen und ein offenes gesellschaftliches Miteinander setzen. Auch der Wirtschaftsfahrzeugkorso fuhr wieder durch die Stadt und setzte erneut ein Zeichen für Zusammenhalt, eine starke regionale Wirtschaft und friedliche Rahmenbedingungen. Einen gemeinsamen Punkt gab es jedoch, den Aufruf, das eigene Wahlrecht wahrzunehmen und von seiner Stimme Gebrauch zu machen.
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1: Herzlich willkommen zu unserer zweiten Folge des Rang 1 Bibertalks in der neuen Saison. Ja, heute darf ich neben mir Rückraumspieler Marcel Novak begrüßen. Schön, dass du da bist.
2: Hallo, ich freue mich auch.
1: Ja, Marcel, seit der neuen Spielzeit bist du jetzt Kapitän beim DRV. Was hat das für dich konkret für Änderungen mit sich gebracht und ja, wie gehst du mit dieser ja, neuen Verantwortung auch um?
2: Also Veränderungen eigentlich gar nicht so viele. Ich war letztes Jahr schon Teil des Mannschaftsrats und auch Co-Kapitän und eigentlich treffen wir alle Entscheidungen auch in diesem Trio mit Karl Hake und Luca Baumgart zusammen. Ansonsten ist man natürlich in vielen Gesprächen mit Wanja als Cheftrainer oder auch teilweise mit unserem Mannschaftsbetreuer Thomas Vollert oder auch Sebastian Glock. Deshalb alles, was organisatorisch ist, läuft dann über uns sozusagen. Aber da hat sich nicht viel verändert und Verantwortung auf dem Spielfeld, ja, das habe ich, glaube ich, schon immer übernommen und mache ich auch gerne. Das macht immer Spaß, vor allem, wenn man erfolgreich dabei ist. Und deshalb, das läuft dieses Jahr genauso wie letztes Jahr und hoffentlich auch noch länger.
1: Jetzt habt ihr in der vergangenen Woche euren ersten Saisonsieg einfahren können, zu Hause gegen die Eulen Ludwigshafen. Nach der Pause wart ihr noch im Rückstand, ihr konntet das Spiel drehen. Wie blickst du auch da drauf, vor allem jetzt bezüglich ja, des Kampfgeists der Mannschaft und natürlich auch, wenn man jetzt auch aufs Publikum blickt, das ist natürlich auch immer ganz wichtig.
2: Richtig, also grundsätzlich freuen wir uns natürlich, dass wir die 2 Punkte zu Hause lassen konnten. Das ist das Wichtigste. Über die Art und Weise kann man natürlich sich immer unterhalten. Grundsätzlich waren wir auch sehr zufrieden. Wir haben das Spiel auch ein bisschen analysiert. In unserer aktuellen Situation mit den vielen Verletzten haben wir das schon gut gemacht über die 60 Minuten. Und das ist genau das, was du sagst, dass wir vor allem in der zweiten Halbzeit dann diesen Schwung mitgenommen haben, die uns die Halle auch gegeben hat, dass wir die Halle auch ein bisschen mitgenommen haben, uns gegenseitig angeheizt haben und dann hat das auch wirklich Spaß gemacht und da hatte ich auch zu keinem Zeitpunkt das Gefühl, dass wir das nicht mehr drehen. Deshalb war das wirklich eine sehr tolle zweite Halbzeit, die auch wirklich auf dem Feld sehr viel Spaß gemacht hat mit den Zuschauern.
1: Okay, und dann blicken wir noch auf das anstehende Spiel am Freitag. Geht's gegen den VfL Eintracht Hagen. Das ist natürlich schon wieder eigentlich das nächste Brett. Die haben gleich mit 2 Kantersiegen die Saison gestartet. Worauf wird es ankommen in dem Spiel, um da ja, die Punkte auch wieder in Dessau zu lassen?
2: Also ins Detail kann ich jetzt noch nicht so gehen, was das Sportliche angeht. Da haben wir uns noch nicht richtig mit beschäftigt. Da gehen wir immer 2 Tage vom Spiel an die explizite Vorbereitung des Gegners. Aber grundsätzlich, wie du es gesagt hast, ist es auf jeden Fall ein Aufstiegskandidat dieses Jahr, die in den ersten beiden Spielen jetzt bewiesen haben, was sie drauf haben. Kader hat eine unglaubliche Qualität.

0: Aber ich bin der Meinung, dass die Vergangenheit gezeigt hat, dass erstens die Liga sehr verrückt sein kann und dass auch Underdogs gewinnen können. Und zweitens, dass in Anhalt Arena sowieso kein Gegner unschlagbar ist. Und genauso gehen wir an das Spiel ran. Wir wollen nur 2 Punkte holen. Was am Ende möglich sein wird, werden wir am Freitag sehen.
1: Okay, ja, dann wünsche ich euch da natürlich ganz viel Erfolg und ja, danke dir, dass du uns heute hier im Studio besucht hast.
0: Vielen Dank und sehr gerne.
1: Und Sie lade ich natürlich auch wieder recht herzlich ein, am Freitag um 20 Uhr in der Anhalt Arena mit dabei zu sein und die Biber kräftig zu unterstützen.

0: Für Bogenschützen gab es am 29. August wieder eine besondere Herausforderung. Das traditionelle Nachtschießen auf der Sportanlage am Friederikenplatz. Der TSV-Einheit Dessau organisierte das Event und bot die Möglichkeit, den Bogensport einmal unter ungewöhnlichen Bedingungen kennenzulernen. Die Idee dahinter ist allerdings nicht ganz neu.
1: Die Idee ist noch aus Vorwendezeiten. Es gab damals einen Verein in Leuna, der einen sogenannten Nacht- und Nebelpokal gemacht haben. Die haben also abends eine Runde geschossen. Dann musste man dort zwangsweise übernachten und hat früh dann in den Morgenstunden den nächsten Durchgang geschossen. Nachdem die Abteilung dann aber sich aufgelöst hat in der Wendezeit, haben wir einfach ein paar Jahre später gedacht, so etwas Ähnliches kann man wieder ins Leben rufen, weil es mal was anderes ist als das standardmäßige Turnier. Und haben gesagt, aber da die Schützen gerne wieder nach Hause wollen, denn abends machen wir halt nur so Nachtschießen, zwei Durchgänge fertig und dann ist die Sache irgendwann in den 90er Jahren wieder auferstanden sozusagen.
0: Das Schießen bei Dunkelheit sorgte für eine ganz besondere Atmosphäre und machte das Bogensport-Event zu einem außergewöhnlichen Erlebnis.
1: Es geht darum, dass einfach nachher der zweite Durchgang des Turniers im Dunkeln geschossen wird. Es stehen da nur noch ein paar Fackeln zwischen den Scheiben, was das ganze Schießen natürlich nicht vereinfacht, sondern einfach auch eine besondere Atmosphäre bietet, aber eben auch ein bisschen Herausforderung an die Schützen stellt im Bereich des Zielens.
0: Neben dem Bogensportclub Dessau ist der TSV Einheit Dessau einer der Vereine in der Bauhausstadt, welcher den Bogensport anbietet. Seit 1949 ist der Verein in der Stadt an Elbe und Mulde bereits aktiv.
1: Hat schon immer die Heimstätte hier hinten gehabt, jetzt natürlich auf diesem städtischen Sportplatz. Also wir haben kein eigenes Sportgelände, wir sind hier bloß sozusagen Mieter, zum Glück kostenfrei von Seiten der Stadt. Der Verein selber hat rund 100 Mitglieder momentan in 5 verschiedenen Sportarten. Die Bogenschützen sind dabei die kleinste Abteilung mit nur rund 10 Leuten. Aber diejenigen, die, glaube ich, noch mit die meiste Aufmerksamkeit haben, weil das andere mehr so in den Breitensport geht, einfach damit Leute Bewegung haben. Aber da werden eben keine Turniere großartig durchgeführt oder irgendwelche anderen Events angeboten. Deswegen sind wir eigentlich noch so mit nach außen das Aushängeschild des Vereins.
0: Wie bei vielen Vereinen aktuell sucht auch der TSV Einheit Dessau immer nach neuen Mitgliedern und ist vor allem, was den Nachwuchs angeht, nicht so gut aufgestellt.
1: Im Jugendbereich sehr dünn mit Nachwendezeit. Wir hatten früher sehr viele Fußballkinder, Jugendliche. Das ist alles mit der Wende extrem stark weggebrochen. Die Bogenschützen haben dann auch nach und nach ihre Jugend verloren. Zum einen sind die natürlich erwachsen geworden und es ist irgendwann der Punkt gekommen, wo dann der Nachwuchs nicht mehr nachzog. Und ab einem bestimmten Zeitpunkt, wo unser ehemaliger Abteilungsleiter, was mein Vater war, dann auch ausgetreten ist aus gesundheitlichen Gründen, fehlte einfach auch die Energie, um dann großartig Werbung zu machen.
0: Wer selber mal Interesse am Bogensport hat, kann sich einfach beim Verein melden oder bei einem der Trainings vorbeischauen.
1: Jeden Dienstag ist standardmäßig unser Haupttrainingstag hier hinten auf dem Sportplatz noch bis ungefähr Mitte Oktober, solange das Wetter mitspielt. Ab dann in der Turnhalle Friederikenplatz ab 17 Uhr dienstags ist im Normalfall jemand anwesend. Da kann man sich melden und dann mal Hallo sagen und dann kann man darüber reden, wie die Bedingungen sind, dies und jenes und welches. Und dann findet man schon eine Lösung.
0: Bis spät in den Abend wurde auf dem Sportplatz des TSV Einheit Dessau noch fleißig auf Zielscheiben geschossen. Das diesjährige Nachtschießen konnte definitiv wieder überzeugen.
2: Stadtmeisterschaften im Tischtennis erfolgreich ausgetragen. Für alle Tischtennisbegeisterten gab es am 29. August spannende Wettkämpfe zu erleben. In der Sporthalle des Liborius-Gymnasiums wurden die Stadtmeisterschaften im Tischtennis für Erwachsene und Nachwuchsspieler ausgetragen. Von 10 bis 15 Uhr kämpften die insgesamt 44 Teilnehmer, darunter 19 Jugendliche, mit großem Einsatz und voller Konzentration um jeden Punkt. Mit dabei waren neben dem ausrichtenden Verein der SV Turbo 90 Dessau, der TTV Jahn Roßlau, der SV Mildensee 1915, die TSG Aufbau Union Dessau und der ESV Lokomotive Dessau. Gespielt wurde in verschiedenen Einzelkonkurrenzen der Erwachsenen sowie in den Nachwuchsklassen Jugend 13 und Jugend 15. Bei den Erwachsenen konnte sich Sven Köhler vom SV Turbo 90 Dessau im Finale den Stadtmeistertitel sichern. In der Jugend 15 setzte sich hingegen Rico Marquardt durch. Auch im Doppel wurde um den Sieg gekämpft, wobei die Spieler erneut ihr Können unter Beweis stellen konnten. Die Veranstaltung stoß bei den Teilnehmern auf sehr gute Resonanz, sodass die Verantwortlichen mit dem Verlauf der Stadtmeisterschaften rundum zufrieden waren. So boten die Stadtmeisterschaften spannende Begegnungen und viele sehenswerte Ballwechsel. Wer selbst einmal Tischtennis ausprobieren möchte, ist bei den Vereinen aus Dessau herzlich willkommen.

Lass dir nicht erzählen, wie schön es irgendwo ist. Schau es dir selbst an. Zum Eingewöhnen in die Mehrtagesfahrten beginnen Sie mit der Kurz- und Knackig-Tour im April. In diesem Jahr geht es für Sie ins malerische Elbsandsteingebirge. Die Reise kombiniert Entspannung, beeindruckende Naturkulissen und charmante Orte entlang der Elbe. Bereits bei der Anreise können Sie sich davon überzeugen. Vom Wasser aus. In Dresden verlassen Sie den Bus und gehen für 5 Stunden an Bord eines Schiffes der Weißen Flotte, welches Sie durch reizvolle Natur nach Bad Schandau bringt. Nach einem herzhaften Frühstück starten Sie in den nächsten Tag. Zunächst legen Sie eine Strecke mit einem besonderen Gefährt zurück, der Kirnitschtalbahn. Auf 8 Kilometern Länge schnauft sie gemütlich durch das idyllische Tal entlang des Flusses Kirnitsch. Bei der anschließenden Rundfahrt durch das Gebirge bestaunen Sie bizarre Felsformationen und tiefe Schluchten. Am Nachmittag erreichen Sie das Tor zur Sächsischen Schweiz, die Stadt Pirna. Diese charmante Altstadt lockt mit barocken Fassaden, gemütlichen Gassen und malerischen Plätzen. Hier haben Sie Zeit für einen Kaffee oder einen Bummel. Wenn am nächsten Tag die Fahrt nach Hause ansteht, haben Sie noch einen Programmpunkt auf Ihrer Liste: den Besuch der Seidenblumenstadt Sebnitz. Bei einer kurzweiligen Führung in der Manufaktur erfahren Sie alles über das traditionelle Handwerk der Seidenblumenfertigung, das es seit dem Jahre 1834 gibt. Und wer weiß, vielleicht tritt ja die eine oder andere Blütenpracht dann mit Ihnen die Heimreise an. Mit der nächsten Reise erfüllen sich einige von Ihnen ganz gewiss einen großen Wunsch. Im Mai heißt es Dolce Vita am malerischen Gardasee. Viele schöne, beeindruckende Ausflüge sind für Sie gebucht. Eine Fahrt geleitet Sie an der Olivenriviera entlang nach Malcesina. Ein weiterer Ausflug, der zu einer Grappa-Brennerei und dem Besuch in einer Olivenölmühle führt, wo Sie das flüssige Gold verkosten, ist ein

muss. Nach der Fahrt über die Panoramastraße Via Gardesana Orientale erreichen Sie die Perle des Südens, die elegante Stadt Sirmione. Mit dem Schiff überqueren Sie den tiefblauen See zurück und haben noch Zeit für einen gemütlichen Bummel durch Bardolino. Ein sehr bekannter Ort, in dem die tragischste Liebesgeschichte der Welt spielt, darf auf der Liste Ihrer Ausflüge nicht fehlen. Verona. Die prachtvolle römische Arena, elegante Plätze und der berühmte Balkon, auf dem Julia den Worten ihres Romeo lauschte, sind nur einige der Sehenswürdigkeiten dieser Stadt. Auf dem Rückweg ihres Ausflugs lernen sie das sanft hügelige Weingebiet Valpolicella kennen. Haben Sie schon mal etwas vom Parco Giardino Sigurta gehört? Auf dieser Reise lernen Sie ihn, der zu den schönsten Gärten Italiens gehört, kennen. Majestätische Alleen, kleine Pavillons und zu Ihrer Reisezeit einem Rosenzauber von über 30.000 blühenden Rosen verschiedenster Arten, die von Ihnen erwarten, bestaunt zu werden. Und was werden Sie an Ihrem freien Tag machen? Erkunden Sie doch das Städtchen Garda mit seinem malerischen Hafen, genießen Sie Cappuccino in einem der zahlreichen Cafés oder spazieren Sie am Seeufer nach Bardolino. Diese fantastische Reise bleibt Ihnen noch lange im Herzen. Der Juni gestaltet sich bergig. Willkommen im Herzen Tirols. Diese Reise führt Sie in das malerische Pitztal. Umgeben von majestätischen 3000ern, glasklaren Bergseen und duftenden Almwiesen. Mittendrin liegt Ihr familiengeführtes Hotel St. Leonard, das Sie verwöhnen wird und keine Wünsche offen lässt. Ein wahres Highlight erleben Sie mit der Fahrt durchs Kaunertal. Das ewige Eis und schneebedeckte Gipfel begleiten Sie bis in 2750 Metern Höhe. Die Heimat der Geierwalli und das Schicksal dieser außergewöhnlichen Frau begegnen Ihnen auf einem weiteren Ausflug über die Alpenpässe. Königlich wird es bei der Tour zum Märchenschloss Lindnerhof mit seiner prunkvollen Innenausstattung. Wie ein Spaziergang durch ein lebendiges Gemälde wird Ihnen der Aufenthalt im Geigenbauerdorf Mittenwald vorkommen. Was darf in Tirol nicht fehlen? Richtig, ein zünftiger Tag mit Pferdekutschfahrt, Live-Musik, herzhaftem Essen und ganz viel herzlicher Geselligkeit. Diese schönen Momente nehmen Sie auf jeden Fall mit nach Hause. Ihre nächste Reise wird sehr entspannt. Woran denken Sie bei weiter Landschaft, sanften Hügeln, charmanten Fachwerkstädtchen und einem All-Inclusive-Komfort beinahe rund um die Uhr? Ja, es wird mal wieder Zeit für die Lüneburger Heide. Genau genommen statten Sie dem Euro-Strand-Resort in Fintel einen viertägigen Besuch im Juli ab. Neben Ihren beiden Ausflügen in die reizvolle Stadt an der Leine mit ihren prachtvollen Herrenhäusern Hannover und die Königin der Hanse mit ihrem maritimen Flair und ganz viel Marzipan Lübeck, haben Sie Zeit für Erholung und Entspannung. Sauna, Schwimmbad und der Badesee stehen Ihnen dafür zur Verfügung. Oder Sie schalten bei gemütlichen Spaziergängen einfach mal ab. Essen gibt es gefühlt fast rund um die Uhr und Getränke sowieso. Schlemmen Sie doch einfach mal nach Herzenslust und lassen alle Fünfe gerade sein. Ein Wohlfühlgenuss All-Inclusive Urlaub. Wie beschreibt man am besten Ihre nächste Reise? Versuchen wir es mal mit Hygge. Kurz gesagt, erspüren Sie das dänische Geheimnis für Glück. Im Land der 1000 Inseln gibt es dafür wohl keinen besseren Ort als die Insel Ero, eingebettet in die zauberhafte dänische Südsee. In den malerischen Orten Eroskøbing und Marstel fühlen Sie das Meer und den Sommer. Die idyllischen Dörfer Tossinge und Tronse erzählen Ihnen Geschichten aus vergangenen Zeiten.

die schönste Einkaufsstadt weit und breit. An einem beschaulichen Sommertag im August finden Sie auf Ihrer Reise genug Zeit, ausgiebig das weite Meer, den traumhaften Strand oder die kleinen beschaulichen Orte von Ero auf eigene Faust zu erkunden. Vielleicht fühlen Sie es dann auch, das dänische Geheimnis vom Glück. Farvel. Nach Flachland und Meer geht es bei der nächsten Reise im September wieder hoch hinaus. Ihr Ausgangspunkt für alle Ausflüge ist ein 3-Sterne-Plus-Hotel in Ettal in Oberbayern. Zunächst lernen Sie die beiden Stadtteile kennen. Garmisch mit seinem historischen Ortskern und traditionellen Häusern, sowie Partenkirchen mit seiner belebten Fußgängerzone und Fachwerkhäusern. Natürlich darf ein Besuch am Olympia-Skistadion mit seiner bekannten Schanze nicht fehlen. Ein weiteres Ausflugsziel ist Bad Tölz, die idyllische Kleinstadt mit Moorheilbad. Ganz in der Nähe befindet sich der Tegernsee, der ebenfalls auf Ihrer Route liegt. Landestypisch besuchen Sie außerdem eine Käserei, Verkostung inklusive. Einer der 5 größten Seen ist der Forgensee mit seinem imposanten Staudamm, eingebettet in eine märchenhaft schöne Landschaft. Ihr Highlight ist die Fahrt auf die Zugspitze mit 3 verschiedenen Seilbahnen. Diese Fahrt und der imposante Ausblick aus 2900 Metern Höhe auf Alpen, Gletscher und Täler wird Ihnen noch lange in Erinnerung bleiben. Den perfekten Abschluss Ihrer Reise finden Sie im historischen Städtchen Füssen mit seinem Charme und bayerischen Flair. Eine Reise haben wir noch für Sie. Und ja, Sie könnten zum Wiederholungstäter werden. Herzlich willkommen auf Ihrer goldenen Herbstreise im Oktober. Wir können nicht widerstehen und gehen wieder aufs Wasser. Das ist Ihre Route. 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
1: Sachsen-Anhalt hat gewählt. Am 6. September waren rund 1,69 Millionen Menschen in Sachsen-Anhalt wahlberechtigt und dazu aufgerufen, ihre Stimme bei der Landtagswahl abzugeben. Mit einer Rekordwahlbeteiligung von rund 77,7% haben die Bürgerinnen und Bürger Sachsen-Anhalts entschieden. Laut der Landeswahlleiterin ergibt sich im vorläufigen Ergebnis mit Stand vom 7. September 3.26 Uhr folgendes Bild. Die AfD erreicht mit 43,8% die meisten Stimmen und wurde damit stärkste Kraft. Die CDU folgt mit 17,2% auf den zweiten Platz. Im Vergleich zur vorherigen Landtagswahl verliert sie damit allerdings fast 20 Prozentpunkte. Dahinter liegen die SPD mit 9,3%, die Grünen mit 8,9%, die Linken mit 8,6% und das BSW mit 5,3%. Die FDP erreicht 2,6% und wird damit künftig nicht mehr im Landtag vertreten sein. Keine Partei konnte die absolute Mehrheit erreichen. Wie die künftige Landesregierung aussehen wird und welche Parteien miteinander koalieren werden, dürften sich in den kommenden Wochen zeigen. Auch in den Wahlkreisen 26 und 27 zeichnet sich ein ähnliches Bild ab. Über die Erststimme werden künftig Burkhard Ratzmann und Nadine Koppehel von der AfD die Wahlkreise Dessau-Roßlau sowie Dessau-Roßlau-Wittenberg im Landtag vertreten. Burkhard Ratzmann erreichte in seinem Wahlkreis 40,8% der Stimmen. Die CDU-Kandidatin Dr. Anja Schneider kam auf 29,6%. Im Wahlkreis 27 schnitt Nadine Koppehel mit 45,4% noch besser ab. Karen Czernisch-Weiske von der CDU erreichte dort 26,9%. Die übrigen Stimmen verteilen sich auf die Kandidaten der Linken, der SPD, der FDP und der Grünen. Im Wahlkreis 27 traten zudem Kandidaten der Freien Wähler sowie der Partei Die Heimat an. Doch nicht nur innerhalb Sachsen-Anhalts stieß die Wahl auf großes Interesse. Auch über die Landesgrenzen hinaus richtete sich der Blick auf die Landtagswahl. Bereits am Vorabend fanden mehrere Kundgebungen und Demonstrationen aus unterschiedlichen politischen Lagern statt. So wurde auf dem Marktplatz das Demokratiefest Demokratie bewahren, Sachsen-Anhalt retten ausgetragen. Die Veranstaltung wollte ein öffentlich sichtbares Zeichen und ein offenes gesellschaftliches Miteinander setzen. Auch der Wirtschaftsfahrzeugkorso fuhr wieder durch die Stadt und setzte erneut ein Zeichen für Zusammenhalt, eine starke regionale Wirtschaft und friedliche Rahmenbedingungen. Einen gemeinsamen Punkt gab es jedoch, den Aufruf, das eigene Wahlrecht wahrzunehmen und von seiner Stimme Gebrauch zu machen.
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1: Herzlich willkommen zu unserer zweiten Folge des Ran 1 Biber Talks in der neuen Saison. Ja, heute darf ich neben mir Rückraumspieler Marcel Novak begrüßen. Schön, dass du da bist.
2: Hallo, ich freue mich auch.
1: Ja, Marcel, seit der neuen Spielzeit bist du jetzt Kapitän beim DRV. Was hat das für dich konkret für Änderungen mit sich gebracht und ja, wie gehst du mit dieser ja, neuen Verantwortung auch um?
2: Also Veränderungen eigentlich gar nicht so viele. Ich war letztes Jahr schon Teil des Mannschaftsrats und auch Co-Kapitän und eigentlich treffen wir alle Entscheidungen auch in diesem Trio mit Karl Hake und Luca Baumgart zusammen. Ansonsten ist man natürlich in vielen Gesprächen mit Wanja als Cheftrainer oder auch teilweise mit unserem Mannschaftsbetreuer Thomas Vollert oder auch Sebastian Glock. Deshalb alles, was organisatorisch ist, läuft dann über uns sozusagen. Aber da hat sich nicht viel verändert und Verantwortung auf dem Spielfeld, ja, das habe ich, glaube ich, schon immer übernommen und mache ich auch gerne. Das macht immer Spaß, vor allem, wenn man erfolgreich dabei ist. Und deshalb, das läuft dieses Jahr genauso wie letztes Jahr und hoffentlich auch noch länger.
1: Jetzt habt ihr in der vergangenen Woche euren ersten Saisonsieg einfahren können, zu Hause gegen die Eulen Ludwigshafen. Nach der Pause wart ihr noch im Rückstand, ihr konntet das Spiel drehen. Wie blickst du auch da drauf, vor allem jetzt bezüglich ja, des Kampfgeists der Mannschaft und natürlich auch, wenn man jetzt auch aufs Publikum blickt? Das ist natürlich auch immer ganz wichtig.
2: Richtig, also grundsätzlich freuen wir uns natürlich, dass wir die 2 Punkte zu Hause lassen konnten. Das ist das Wichtigste. Über die Art und Weise kann man natürlich sich immer unterhalten. Grundsätzlich waren wir auch sehr zufrieden. Wir haben das Spiel auch ein bisschen analysiert. In unserer aktuellen Situation mit den vielen Verletzten haben wir das schon gut gemacht über die 60 Minuten. Und das ist genau das, was du sagst, dass wir vor allem in der zweiten Halbzeit dann diesen Schwung mitgenommen haben, die uns die Halle auch gegeben hat, dass wir die Halle auch ein bisschen mitgenommen haben, uns gegenseitig angeheizt haben und dann hat das auch wirklich Spaß gemacht und da hatte ich auch zu keinem Zeitpunkt das Gefühl, dass wir das nicht mehr drehen. Deshalb war das wirklich eine sehr tolle zweite Halbzeit, die auch wirklich auf dem Feld sehr viel Spaß gemacht hat mit den Zuschauern.
1: Okay, und dann blicken wir noch auf das anstehende Spiel am Freitag. Geht's gegen den VfL Eintracht Hagen. Das ist natürlich schon wieder eigentlich das nächste Brett. Die haben gleich mit 2 Kantersiegen die Saison gestartet. Worauf wird es ankommen in dem Spiel, um da ja, die Punkte auch wieder in Dessau zu lassen?
2: Also ins Detail kann ich jetzt noch nicht so gehen, was das Sportliche angeht. Da haben wir uns noch nicht richtig mit beschäftigt. Da gehen wir immer 2 Tage vom Spiel an die explizite Vorbereitung des Gegners. Aber grundsätzlich, wie du es gesagt hast, ist es auf jeden Fall ein Aufstiegskandidat dieses Jahr, die in den ersten beiden Spielen jetzt bewiesen haben, was sie drauf haben. Kader hat eine unglaubliche Qualität, aber ich bin der Meinung, dass die Vergangenheit gezeigt hat, dass erstens die Liga sehr verrückt sein kann und dass auch Underdogs gewinnen können und zweitens, dass in Anhalt Arena sowieso kein Gegner unschlagbar ist und genauso gehen wir an das Spiel ran. Wir wollen nur 2 Punkte holen. Was am Ende möglich sein wird, werden wir am Freitag sehen.
1: Okay, ja, dann wünsche ich euch da natürlich ganz viel Erfolg und ja, danke dir, dass du uns heute hier im Studio besucht hast.
2: Vielen Dank und sehr gerne.
1: Und Sie lade ich natürlich auch wieder recht herzlich ein, am Freitag um 20 Uhr in der Anhalt Arena mit dabei zu sein und die Biber kräftig zu unterstützen.

0: Für Bogenschützen gab es am 29. August wieder eine besondere Herausforderung. Das traditionelle Nachtschießen auf der Sportanlage am Friederikenplatz. Der TSV-Einheit Dessau organisierte das Event und bot die Möglichkeit, den Bogensport einmal unter ungewöhnlichen Bedingungen kennenzulernen. Die Idee dahinter ist allerdings nicht ganz neu.
1: Die Idee ist noch aus Vorwendezeiten. Es gab damals einen Verein in Leuna, der einen sogenannten Nacht- und Nebelpokal gemacht haben. Die haben also abends eine Runde geschossen. Dann musste man dort zwangsweise übernachten und hat früh dann in den Morgenstunden den nächsten Durchgang geschossen. Nachdem die Abteilung dann aber sich aufgelöst hat in der Wendezeit, haben wir einfach ein paar Jahre später gedacht, so etwas Ähnliches kann man wieder ins Leben rufen, weil es mal was anderes ist als das standardmäßige Turnier. Und haben gesagt, aber da die Schützen gerne wieder nach Hause wollen, denn abends machen wir halt nur so Nachtschießen, zwei Durchgänge fertig. Und dann ist die Sache irgendwann in den 90er Jahren wieder auferstanden sozusagen.
0: Das Schießen bei Dunkelheit sorgte für eine ganz besondere Atmosphäre und machte das Bogensport-Event zu einem außergewöhnlichen Erlebnis.
1: Es geht darum, dass einfach nachher der zweite Durchgang des Turniers im Dunkeln geschossen wird. Es stehen da nur noch ein paar Fackeln zwischen den Scheiben, was das ganze Schießen natürlich nicht vereinfacht, sondern einfach auch eine besondere Atmosphäre bietet, aber eben auch ein bisschen Herausforderung an die Schützen stellt im Bereich des Zielens.
0: Neben dem Bogensportclub Dessau ist der TSV Einheit Dessau einer der Vereine in der Bauhausstadt, welcher den Bogensport anbietet. Seit 1949 ist der Verein in der Stadt an Elbe und Mulde bereits aktiv.
1: Hat schon immer die Heimstätte hier hinten gehabt, jetzt natürlich auf diesem städtischen Sportplatz. Also wir haben kein eigenes Sportgelände, wir sind hier bloß sozusagen Mieter, zum Glück kostenfrei von Seiten der Stadt. Der Verein selber hat rund 100 Mitglieder momentan in 5 verschiedenen Sportarten. Die Bogenschützen sind dabei die kleinste Abteilung mit nur rund 10 Leuten. Aber diejenigen, die, glaube ich, noch mit die meiste Aufmerksamkeit haben, weil das andere mehr so in den Breitensport geht, einfach damit Leute Bewegung haben. Aber da werden eben keine Turniere großartig durchgeführt oder irgendwelche anderen Events angeboten. Deswegen sind wir eigentlich noch so mit nach außen das Aushängeschild des Vereins.
0: Wie bei vielen Vereinen aktuell sucht auch der TSV Einheit Dessau immer nach neuen Mitgliedern und ist vor allem, was den Nachwuchs angeht, nicht so gut aufgestellt.
1: Im Jugendbereich sehr dünn mit Nachwendezeit. Wir hatten früher sehr viele Fußballkinder, Jugendliche. Das ist alles mit der Wende extrem stark weggebrochen. Die Bogenschützen haben dann auch nach und nach ihre Jugend verloren. Zum einen sind die natürlich erwachsen geworden und es ist irgendwann der Punkt gekommen, wo dann der Nachwuchs nicht mehr nachzog. Und ab einem bestimmten Zeitpunkt, wo unser ehemaliger Abteilungsleiter, was mein Vater war, dann auch ausgetreten ist aus gesundheitlichen Gründen, fehlte einfach auch die Energie, um dann großartig Werbung zu machen.
0: Wer selber mal Interesse am Bogensport hat, kann sich einfach beim Verein melden oder bei einem der Trainings vorbeischauen.
1: Jeden Dienstag ist standardmäßig unser Haupttrainingstag hier hinten auf dem Sportplatz noch bis ungefähr Mitte Oktober, solange das Wetter mitspielt. Ab dann in der Turnhalle Friederikenplatz ab 17 Uhr dienstags ist im Normalfall jemand anwesend. Da kann man sich melden und dann mal Hallo sagen und dann kann man darüber reden, wie die Bedingungen sind, dies und jenes und welches. Und dann findet man schon eine Lösung.
0: Bis spät in den Abend wurde auf dem Sportplatz des TSV Einheit Dessau noch fleißig auf Zielscheiben geschossen. Das diesjährige Nachtschießen konnte definitiv wieder überzeugen.
2: Stadtmeisterschaften im Tischtennis erfolgreich ausgetragen. Für alle Tischtennisbegeisterten gab es am 29. August spannende Wettkämpfe zu erleben. In der Sporthalle des Liborius-Gymnasiums wurden die Stadtmeisterschaften im Tischtennis für Erwachsene und Nachwuchsspieler ausgetragen. Von 10 bis 15 Uhr kämpften die insgesamt 44 Teilnehmer, darunter 19 Jugendliche, mit großem Einsatz und voller Konzentration um jeden Punkt. Mit dabei waren neben dem ausrichtenden Verein der SV Turbo 90 Dessau, der TTV Jahn Roßlau, der SV Mildensee 1915, die TSG Aufbau Union Dessau und der ESV Lokomotive Dessau. Gespielt wurde in verschiedenen Einzelkonkurrenzen der Erwachsenen sowie in den Nachwuchsklassen Jugend 13 und Jugend 15. Bei den Erwachsenen konnte sich Sven Köhler vom SV Turbo 90 Dessau im Finale den Stadtmeistertitel sichern. In der Jugend 15 setzte sich hingegen Rico Marquardt durch. Auch im Doppel wurde um den Sieg gekämpft, wobei die Spieler erneut ihr Können unter Beweis stellen konnten. Die Veranstaltung stoß bei den Teilnehmern auf sehr gute Resonanz, sodass die Verantwortlichen mit dem Verlauf der Stadtmeisterschaften rundum zufrieden waren. So boten die Stadtmeisterschaften spannende Begegnungen und viele sehenswerte Ballwechsel. Wer selbst einmal Tischtennis ausprobieren möchte, ist bei den Vereinen aus Dessau herzlich willkommen.

Lass dir nicht erzählen, wie schön es irgendwo ist. Schau es dir selbst an. Zum Eingewöhnen in die Mehrtagesfahrten beginnen Sie mit der Kurz- und Knackig-Tour im April. In diesem Jahr geht es für Sie ins malerische Elbsandsteingebirge. Die Reise kombiniert Entspannung, beeindruckende Naturkulissen und charmante Orte entlang der Elbe. Bereits bei der Anreise können Sie sich davon überzeugen. Vom Wasser aus. In Dresden verlassen Sie den Bus und gehen für 5 Stunden an Bord eines Schiffes der Weißen Flotte, welches Sie durch reizvolle Natur nach Bad Schandau bringt. Nach einem herzhaften Frühstück starten Sie in den nächsten Tag. Zunächst legen Sie eine Strecke mit einem besonderen Gefährt zurück, der Kirnitschtalbahn. Auf 8 Kilometern Länge schnauft sie gemütlich durch das idyllische Tal entlang des Flusses Kirnitsch. Bei der anschließenden Rundfahrt durch das Gebirge bestaunen Sie bizarre Felsformationen und tiefe Schluchten. Am Nachmittag erreichen Sie das Tor zur Sächsischen Schweiz, die Stadt Pirna. Diese charmante Altstadt lockt mit barocken Fassaden, gemütlichen Gassen und malerischen Plätzen. Hier haben Sie Zeit für einen Kaffee oder einen Bummel. Wenn am nächsten Tag die Fahrt nach Hause ansteht, haben Sie noch einen Programmpunkt auf Ihrer Liste. Den Besuch der Seidenblumenstadt Sebnitz. Bei einer kurzweiligen Führung in der Manufaktur erfahren Sie alles über das traditionelle Handwerk der Seidenblumenfertigung, das es seit dem Jahre 1834 gibt. Und wer weiß, vielleicht tritt ja die eine oder andere Blütenpracht dann mit Ihnen die Heimreise an. Mit der nächsten Reise erfüllen sich einige von Ihnen ganz gewiss einen großen Wunsch. Im Mai heißt es Dolce Vita am malerischen Gardasee. Viele schöne, beeindruckende Ausflüge sind für Sie gebucht. Eine Fahrt geleitet Sie an der Olivenriviera entlang nach Malcesina. Ein weiterer Ausflug, der zu einer Grappa-Brennerei und dem Besuch in einer Olivenölmühle führt, wo Sie das flüssige Gold verkosten, ist ein Muss. Nach der Fahrt über die Panoramastraße Via Gardesana Orientale erreichen Sie die Perle des Südens, die elegante Stadt Sirmione. Mit dem Schiff überqueren Sie den tiefblauen See zurück und haben noch Zeit für einen gemütlichen Bummel durch Bardolino. Ein sehr bekannter Ort, in dem die tragischste Liebesgeschichte der Welt spielt, darf auf der Liste Ihrer Ausflüge nicht fehlen. Verona. Die prachtvolle römische Arena, elegante Plätze und der berühmte Balkon, auf dem Julia den Worten ihres Romeo lauschte, sind nur einige der Sehenswürdigkeiten dieser Stadt. Auf dem Rückweg Ihres Ausflugs lernen Sie das sanfthügelige Weingebiet Valpolicella kennen. Haben Sie schon mal etwas vom Parco Giardino Sigurta gehört? Auf dieser Reise lernen Sie ihn, der zu den schönsten Gärten Italiens gehört, kennen. Majestätische Alleen, kleine Pavillons und zu Ihrer Reisezeit einem Rosenzauber von über 30.000 blühenden Rosen verschiedenster Arten, die von Ihnen erwarten, bestaunt zu werden. Und was werden Sie an Ihrem freien Tag machen? Erkunden Sie doch das Städtchen Garda mit seinem malerischen Hafen, genießen Sie Cappuccino in einem der zahlreichen Cafés oder spazieren Sie am Seeufer nach Bardolino. Diese fantastische Reise bleibt Ihnen noch lange im Herzen. Der Juni gestaltet sich bergig. Willkommen im Herzen Tirols. Diese Reise führt Sie in das malerische Pitztal. Umgeben von majestätischen 3000ern, glasklaren Bergseen und duftenden Almwiesen. Mittendrin liegt Ihr familiengeführtes Hotel St. Leonard, das Sie verwöhnen wird und keine Wünsche offen lässt.
Ein wahres Highlight erleben Sie mit der Fahrt durchs Kaunertal. Das ewige Eis und schneebedeckte Gipfel begleiten Sie bis in 2750 Metern Höhe. Die Heimat der Geierwalli und das Schicksal dieser außergewöhnlichen Frau begegnen Ihnen auf einem weiteren Ausflug über die Alpenpässe. Königlich wird es bei der Tour zum Märchenschloss Lindnerhof mit seiner prunkvollen Innenausstattung. Wie ein Spaziergang durch ein lebendiges Gemälde wird Ihnen der Aufenthalt im Geigenbauerdorf Mittenwald vorkommen. Was darf in Tirol nicht fehlen? Richtig, ein zünftiger Tag mit Pferdekutschfahrt, Live-Musik, herzhaftem Essen und ganz viel herzlicher Geselligkeit. Diese schönen Momente nehmen Sie auf jeden Fall mit nach Hause. Ihre nächste Reise wird sehr entspannt. Woran denken Sie bei weiter Landschaft, sanften Hügeln, charmanten Fachwerkstädtchen und einem All-Inclusive-Komfort beinahe rund um die Uhr? Ja, es wird mal wieder Zeit für die Lüneburger Heide. Genau genommen statten Sie dem Euro-Strand-Resort in Fintel einen viertägigen Besuch im Juli ab. Neben Ihren beiden Ausflügen in die reizvolle Stadt an der Leine mit ihren prachtvollen Herrenhäusern Hannover und die Königin der Hanse mit ihrem maritimen Flair und ganz viel Marzipan Lübeck haben Sie Zeit für Erholung und Entspannung. Sauna, Schwimmbad und der Badesee stehen Ihnen dafür zur Verfügung. Oder Sie schalten bei gemütlichen Spaziergängen einfach mal ab. Essen gibt es gefühlt fast rund um die Uhr und Getränke sowieso. Schlemmen Sie doch einfach mal nach Herzenslust und lassen alle Fünfe gerade sein. Ein Wohlfühlgenuss All-Inclusive Urlaub. Wie beschreibt man am besten Ihre nächste Reise? Versuchen wir es mal mit Hygge. Kurz gesagt, erspüren Sie das dänische Geheimnis für Glück. Im Land der 1000 Inseln gibt es dafür wohl keinen besseren Ort als die Insel Ero, eingebettet in die zauberhafte dänische Südsee. In den malerischen Orten Eroskøbing und Marstel fühlen Sie das Meer und den Sommer. Die idyllischen Dörfer Tossinge und Tronse erzählen Ihnen Geschichten aus vergangenen Zeiten. Die Inseln Sö und Langeland sowie die Halbinsel Restinge, bekannt für weite Strände und ruhige Naturpfade, sind perfekt zum Durchatmen. Märchenhaftes erleben Sie auf Schloss Esko, einem der schönsten Renaissance-Schlösser Europas. Etwas lebhafter, also das, was man in Dänemark als lebhaft bezeichnet, geht es in der Hans-Christian-Andersen-Stadt Odense zu. Sie war im 17. Jahrhundert Hauptstadt des Landes. Auch Svenbo lädt mit seinem gemütlichen Trubel dazu ein, erkundet zu werden. Die alte Hafenstadt ist mit historischem Charme und modernen Geschäften die schönste Einkaufsstadt weit und breit. An einem beschaulichen Sommertag im August finden Sie auf Ihrer Reise genug Zeit, ausgiebig das weite Meer, den traumhaften Strand oder die kleinen beschaulichen Orte von Ero auf eigene Faust zu erkunden. Vielleicht fühlen Sie es dann auch, das dänische Geheimnis vom Glück. Farvel. Nach Flachland und Meer geht es bei der nächsten Reise im September wieder hoch hinaus. Ihr Ausgangspunkt für alle Ausflüge ist ein 3-Sterne-Plus-Hotel in Ettal in Oberbayern. Zunächst lernen Sie die beiden Stadtteile kennen. Garmisch mit seinem historischen Ortskern und traditionellen Häusern sowie Partenkirchen mit seiner belebten Fußgängerzone und Fachwerkhäusern. Natürlich darf ein Besuch am Olympia-Skistadion mit seiner bekannten Schanze nicht fehlen. Ein weiteres Ausflugsziel ist Bad Tölz, die idyllische Kleinstadt mit Moorheilbad. Ganz in der Nähe befindet sich der Tegernsee, der ebenfalls auf Ihrer Route liegt. Landestypisch besuchen Sie außerdem eine Käserei, Verkostung inklusive.
Einer der 5 größten Seen ist der Forgensee mit seinem imposanten Staudamm, eingebettet in eine märchenhaft schöne Landschaft. Ihr Highlight ist die Fahrt auf die Zugspitze mit 3 verschiedenen Seilbahnen. Diese Fahrt und der imposante Ausblick aus 2900 Metern Höhe auf Alpen, Gletscher und Täler wird Ihnen noch lange in Erinnerung bleiben. Den perfekten Abschluss Ihrer Reise finden Sie im historischen Städtchen Füssen mit seinem Charme und bayerischen Flair. Eine Reise haben wir noch für Sie. Und ja, Sie könnten zum Wiederholungstäter werden. Herzlich willkommen auf Ihrer goldenen Herbstreise im Oktober. Wir können nicht widerstehen und gehen wieder aufs Wasser. Das ist Ihre Route. 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In Budapest, der Hauptstadt Ungarns, lernen Sie beeindruckende Bauwerke bei Tag und, wenn Sie mögen, das bunte Nachtleben kennen. In Bratislava erwartet Sie ein beeindruckender Blick von der Burg ins Land. Das Benediktinerstift in Melk empfängt Sie mit offenen Türen. 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Schlagen Sie Ihr neues Kapitel im Buch des Reisejahres 2026 auf und füllen Sie es mit unvergesslichen Erinnerungen. Wir wünschen Ihnen dabei viele schöne Momente und das wärmende Gefühl der Glückseligkeit, wenn sich für Sie ein Reisetraum erfüllt.

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1: Sachsen-Anhalt hat gewählt. Am 6. September waren rund 1,69 Millionen Menschen in Sachsen-Anhalt wahlberechtigt und dazu aufgerufen, ihre Stimme bei der Landtagswahl abzugeben. Mit einer Rekordwahlbeteiligung von rund 77,7% haben die Bürgerinnen und Bürger Sachsen-Anhalts entschieden. Laut der Landeswahlleiterin ergibt sich im vorläufigen Ergebnis mit Stand vom 7. September 3.26 Uhr folgendes Bild. Die AfD erreicht mit 43,8% die meisten Stimmen und wurde damit stärkste Kraft. Die CDU folgt mit 17,2% auf den zweiten Platz. Im Vergleich zur vorherigen Landtagswahl verliert sie damit allerdings fast 20 Prozentpunkte. Dahinter liegen die SPD mit 9,3%, die Grünen mit 8,9%, die Linken mit 8,6% und das BSW mit 5,3%. Die FDP erreicht 2,6% und wird damit künftig nicht mehr im Landtag vertreten sein. Keine Partei konnte die absolute Mehrheit erreichen. Wie die künftige Landesregierung aussehen wird und welche Parteien miteinander koalieren werden, dürften sich in den kommenden Wochen zeigen. Auch in den Wahlkreisen 26 und 27 zeichnet sich ein ähnliches Bild ab. Über die Erststimme werden künftig Burkhard Ratzmann und Nadine Koppehel von der AfD die Wahlkreise Dessau-Roßlau sowie Dessau-Roßlau-Wittenberg im Landtag vertreten. Burkhard Ratzmann erreichte in seinem Wahlkreis 40,8% der Stimmen. Die CDU-Kandidatin Dr. Anja Schneider kam auf 29,6%. Im Wahlkreis 27 schnitt Nadine Koppehel mit 45,4% noch besser ab. Karen Czernisch-Weiske von der CDU erreichte dort 26,9%. Die übrigen Stimmen verteilen sich auf die Kandidaten der Linken, der SPD, der FDP und der Grünen. Im Wahlkreis 27 traten zudem Kandidaten der Freien Wähler sowie der Partei Die Heimat an. Doch nicht nur innerhalb Sachsen-Anhalts stieß die Wahl auf großes Interesse. Auch über die Landesgrenzen hinaus richtete sich der Blick auf die Landtagswahl. Bereits am Vorabend fanden mehrere Kundgebungen und Demonstrationen aus unterschiedlichen politischen Lagern statt. So wurde auf dem Marktplatz das Demokratiefest Demokratie bewahren, Sachsen-Anhalt retten ausgetragen. Die Veranstaltung wollte ein öffentlich sichtbares Zeichen und ein offenes gesellschaftliches Miteinander setzen. Auch der Wirtschaftsfahrzeugkorso fuhr wieder durch die Stadt und setzte erneut ein Zeichen für Zusammenhalt, eine starke regionale Wirtschaft und friedliche Rahmenbedingungen. Einen gemeinsamen Punkt gab es jedoch: den Aufruf, das eigene Wahlrecht wahrzunehmen und von seiner Stimme Gebrauch zu machen.
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1: Herzlich willkommen zu unserer zweiten Folge des Ran 1 Bibertalks in der neuen Saison. Ja, heute darf ich neben mir Rückraumspieler Marcel Novak begrüßen. Schön, dass du da bist.
2: Hallo, ich freue mich auch.
1: Ja, Marcel, seit der neuen Spielzeit bist du jetzt Kapitän beim DRV. Was hat das für dich konkret für Änderungen mit sich gebracht und ja, wie gehst du mit dieser ja, neuen Verantwortung auch um?
2: Also Veränderungen eigentlich gar nicht so viele. Ich war letztes Jahr schon Teil des Mannschaftsrats und auch Co-Kapitän. Und eigentlich treffen wir alle Entscheidungen auch in diesem Trio mit Karl Hake und Luca Baumgart zusammen. Ansonsten ist man natürlich in vielen Gesprächen mit Vanja als Cheftrainer oder auch teilweise mit unserem Mannschaftsbetreuer Thomas Vollert oder auch Sebastian Glock. Deshalb alles, was organisatorisch ist, läuft dann über uns sozusagen. Aber da hat sich nicht viel verändert und Verantwortung auf dem Spielfeld, ja, das habe ich, glaube ich, schon immer übernommen und mache ich auch gerne. Das macht immer Spaß, vor allem, wenn man erfolgreich dabei ist. Und deshalb, das läuft dieses Jahr genauso wie letztes Jahr und hoffentlich auch noch länger.
1: Jetzt habt ihr in der vergangenen Woche euren ersten Saisonsieg einfahren können, zu Hause gegen die Eulen Ludwigshafen. Nach der Pause wart ihr noch im Rückstand, ihr konntet das Spiel drehen. Wie blickst du auch da drauf, vor allem jetzt bezüglich ja, des Kampfgeists der Mannschaft und natürlich auch, wenn man jetzt auch aufs Publikum blickt? Das ist natürlich auch immer ganz wichtig.
2: Richtig, also grundsätzlich freuen wir uns natürlich, dass wir die 2 Punkte zu Hause lassen konnten. Das ist das Wichtigste. Über die Art und Weise kann man natürlich sich immer unterhalten. Grundsätzlich waren wir auch sehr zufrieden. Wir haben das Spiel auch ein bisschen analysiert. In unserer aktuellen Situation mit den vielen Verletzten haben wir das schon gut gemacht über die 60 Minuten. Und das ist genau das, was du sagst, dass wir vor allem in der zweiten Halbzeit dann diesen Schwung mitgenommen haben, die uns die Halle auch gegeben hat, dass wir die Halle auch ein bisschen mitgenommen haben, uns gegenseitig angeheizt haben. Und dann hat das auch wirklich Spaß gemacht. Und da hatte ich auch zu keinem Zeitpunkt das Gefühl, dass wir das nicht mehr drehen. Deshalb war das wirklich eine sehr tolle zweite Halbzeit, die auch wirklich auf dem Feld sehr viel Spaß gemacht hat mit den Zuschauern.
1: Okay, und dann blicken wir noch auf das anstehende Spiel am Freitag. Geht's gegen den VfL Eintracht Hagen. Das ist natürlich schon wieder eigentlich das nächste Brett. Die haben gleich mit 2 Kantersiegen die Saison gestartet. Worauf wird es ankommen in dem Spiel, um da ja die Punkte auch wieder in Dessau zu lassen?
2: Also ins Detail kann ich jetzt noch nicht so gehen, was das Sportliche angeht. Da haben wir uns noch nicht richtig mit beschäftigt. Da gehen wir immer 2 Tage vom Spiel an die explizite Vorbereitung des Gegners. Aber grundsätzlich, wie du es gesagt hast, ist es auf jeden Fall ein Aufstiegskandidat dieses Jahr, die in den ersten beiden Spielen jetzt bewiesen haben, was sie drauf haben. Kader hat eine unglaubliche Qualität, aber ich bin der Meinung, dass die Vergangenheit gezeigt hat, dass erstens die Liga sehr verrückt sein kann und dass auch Underdogs gewinnen können und zweitens, dass in Anhalt Arena sowieso kein Gegner unschlagbar ist und genauso gehen wir an das Spiel ran. Wir wollen da 2 Punkte holen. Was am Ende möglich sein wird, werden wir am Freitag sehen.
1: Okay, ja, dann wünsche ich euch da natürlich ganz viel Erfolg und ja, danke dir, dass du uns heute hier im Studio besucht hast.
2: Vielen Dank und sehr gerne.
1: Und Sie lade ich natürlich auch wieder recht herzlich ein, am Freitag um 20 Uhr in der Anhalt Arena mit dabei zu sein und die Biber kräftig zu unterstützen.

0: Für Bogenschützen gab es am 29. August wieder eine besondere Herausforderung. Das traditionelle Nachtschießen auf der Sportanlage am Friederikenplatz. Der TSV-Einheit Dessau organisierte das Event und bot die Möglichkeit, den Bogensport einmal unter ungewöhnlichen Bedingungen kennenzulernen. Die Idee dahinter ist allerdings nicht ganz neu.
1: Die Idee ist noch aus Vorwendezeiten. Es gab damals einen Verein in Leuna, der einen sogenannten Nacht- und Nebelpokal gemacht haben. Die haben also abends eine Runde geschossen. Dann musste man dort zwangsweise übernachten und hat früh dann in den Morgenstunden den nächsten Durchgang geschossen. Nachdem die Abteilung dann aber sich aufgelöst hat in der Wendezeit, haben wir einfach ein paar Jahre später gedacht, so etwas Ähnliches kann man wieder ins Leben rufen, weil es mal was anderes ist als das standardmäßige Turnier. Und haben gesagt, aber da die Schützen gerne wieder nach Hause wollen, denn abends machen wir halt nur so Nachtschießen, zwei Durchgänge fertig. Und dann ist die Sache irgendwann in den 90er Jahren wieder auferstanden sozusagen.
0: Das Schießen bei Dunkelheit sorgte für eine ganz besondere Atmosphäre und machte das Bogensport-Event zu einem außergewöhnlichen Erlebnis.
1: Es geht darum, dass einfach nachher der zweite Durchgang des Turniers im Dunkeln geschossen wird. Es stehen da nur noch ein paar Fackeln zwischen den Scheiben, was das ganze Schießen natürlich nicht vereinfacht, sondern einfach auch eine besondere Atmosphäre bietet, aber eben auch ein bisschen Herausforderung an die Schützen stellt im Bereich des Zielens.
0: Neben dem Bogensportclub Dessau ist der TSV Einheit Dessau einer der Vereine in der Bauhausstadt, welcher den Bogensport anbietet. Seit 1949 ist der Verein in der Stadt an Elbe und Mulde bereits aktiv.
1: Hat schon immer die Heimstätte hier hinten gehabt, jetzt natürlich auf diesem städtischen Sportplatz. Also wir haben kein eigenes Sportgelände, wir sind hier bloß sozusagen Mieter, zum Glück kostenfrei von Seiten der Stadt. Der Verein selber hat rund 100 Mitglieder momentan in 5 verschiedenen Sportarten. Die Bogenschützen sind dabei die kleinste Abteilung mit nur rund 10 Leuten. Aber diejenigen, die, glaube ich, noch mit die meiste Aufmerksamkeit haben, weil das andere mehr so in den Breitensport geht, einfach damit Leute Bewegung haben. Aber da werden eben keine Turniere großartig durchgeführt oder irgendwelche anderen Events angeboten. Deswegen sind wir eigentlich noch so mit nach außen das Aushängeschild des Vereins.
0: Wie bei vielen Vereinen aktuell sucht auch der TSV Einheit Dessau immer nach neuen Mitgliedern und ist vor allem, was den Nachwuchs angeht, nicht so gut aufgestellt.
1: Im Jugendbereich sehr dünn mit Nachwendezeit. Wir hatten früher sehr viele Fußballkinder, Jugendliche. Das ist alles mit der Wende extrem stark weggebrochen. Die Bogenschützen haben dann auch nach und nach ihre Jugend verloren. Zum einen sind die natürlich erwachsen geworden und es ist irgendwann der Punkt gekommen, wo dann der Nachwuchs nicht mehr nachzog. Und ab einem bestimmten Zeitpunkt, wo unser ehemaliger Abteilungsleiter, was mein Vater war, dann auch ausgetreten ist aus gesundheitlichen Gründen, fehlte einfach auch die Energie, um dann großartig Werbung zu machen.
0: Wer selber mal Interesse am Bogensport hat, kann sich einfach beim Verein melden oder bei einem der Trainings vorbeischauen.
1: Jeden Dienstag ist standardmäßig unser Haupttrainingstag hier hinten auf dem Sportplatz noch bis ungefähr Mitte Oktober, solange das Wetter mitspielt. Ab dann in der Turnhalle Friederikenplatz ab 17 Uhr dienstags ist im Normalfall jemand anwesend. Da kann man sich melden und dann mal Hallo sagen und dann kann man darüber reden, wie die Bedingungen sind, dies und jenes und welches. Und dann findet man schon eine Lösung.
0: Bis spät in den Abend wurde auf dem Sportplatz des TSV Einheit Dessau noch fleißig auf Zielscheiben geschossen. Das diesjährige Nachtschießen konnte definitiv wieder überzeugen.
2: Stadtmeisterschaften im Tischtennis erfolgreich ausgetragen. Für alle Tischtennisbegeisterten gab es am 29. August spannende Wettkämpfe zu erleben. In der Sporthalle des Liborius-Gymnasiums wurden die Stadtmeisterschaften im Tischtennis für Erwachsene und Nachwuchsspieler ausgetragen. Von 10 bis 15 Uhr kämpften die insgesamt 44 Teilnehmer, darunter 19 Jugendliche, mit großem Einsatz und voller Konzentration um jeden Punkt. Mit dabei waren neben dem ausrichtenden Verein der SV Turbo 90 Dessau, der TTV Jahn Roßlau, der SV Mildensee 1915, die TSG Aufbau Union Dessau und der ESV Lokomotive Dessau. Gespielt wurde in verschiedenen Einzelkonkurrenzen der Erwachsenen.

sowie in den Nachwuchsklassen Jugend 13 und Jugend 15. Bei den Erwachsenen konnte sich Sven Köhler vom SV Chorbo 90 Dessau im Finale den Stadtmeistertitel sichern. In der Jugend 15 setzte sich hingegen Rico Marquardt durch. Auch im Doppel wurde um den Sieg gekämpft, wobei die Spieler erneut ihr Können unter Beweis stellen konnten. Die Veranstaltung stoß bei den Teilnehmern auf sehr gute Resonanz, sodass die Verantwortlichen mit dem Verlauf der Stadtmeisterschaften rundum zufrieden waren. So boten die Stadtmeisterschaften spannende Begegnungen und viele sehenswerte Ballwechsel. Wer selbst einmal Tischtennis ausprobieren möchte, ist bei den Vereinen aus Dessau herzlich willkommen.

Lass dir nicht erzählen, wie schön es irgendwo ist. Schau es dir selbst an. Zum Eingewöhnen in die Mehrtagesfahrten beginnen Sie mit der Kurz- und Knackig-Tour im April. In diesem Jahr geht es für Sie ins malerische Elbsandsteingebirge. Die Reise kombiniert Entspannung, beeindruckende Naturkulissen und charmante Orte entlang der Elbe. Bereits bei der Anreise können Sie sich davon überzeugen. Vom Wasser aus. In Dresden verlassen Sie den Bus und gehen für 5 Stunden an Bord eines Schiffes der Weißen Flotte, welches Sie durch reizvolle Natur nach Bad Schandau bringt. Nach einem herzhaften Frühstück starten Sie in den nächsten Tag. Zunächst legen Sie eine Strecke mit einem besonderen Gefährt zurück, der Kirnitschtalbahn. Auf 8 Kilometern Länge schnauft sie gemütlich durch das idyllische Tal entlang des Flusses Kirnitsch. Bei der anschließenden Rundfahrt durch das Gebirge bestaunen Sie bizarre Felsformationen und tiefe Schluchten. Am Nachmittag erreichen Sie das Tor zur Sächsischen Schweiz, die Stadt Pirna. Diese charmante Altstadt lockt mit barocken Fassaden, gemütlichen Gassen und malerischen Plätzen. Hier haben Sie Zeit für einen Kaffee oder einen Bummel. Wenn am nächsten Tag die Fahrt nach Hause ansteht, haben Sie noch einen Programmpunkt auf Ihrer Liste: den Besuch der Seidenblumenstadt Sebnitz. Bei einer kurzweiligen Führung in der Manufaktur erfahren Sie alles über das traditionelle Handwerk der Seidenblumenfertigung, das es seit dem Jahre 1834 gibt. Und wer weiß, vielleicht tritt ja die eine oder andere Blütenpracht dann mit Ihnen die Heimreise an. Mit der nächsten Reise erfüllen sich einige von Ihnen ganz gewiss einen großen Wunsch. Im Mai heißt es Dolce Vita am malerischen Gardasee. Viele schöne, beeindruckende Ausflüge sind für Sie gebucht. Eine Fahrt geleitet Sie an der Olivenriviera entlang nach Malcesina. Ein weiterer Ausflug, der zu einer Grappa-Brennerei und dem Besuch in einer Olivenölmühle führt, wo Sie das flüssige Gold verkosten, ist ein Muss. Nach der Fahrt über die Panoramastraße Via Gardesana Orientale erreichen Sie die Perle des Südens, die elegante Stadt Sirmione. Mit dem Schiff überqueren Sie den tiefblauen See zurück und haben noch Zeit für einen gemütlichen Bummel durch Bardolino. Ein sehr bekannter Ort, in dem die tragischste Liebesgeschichte der Welt spielt, darf auf der Liste Ihrer Ausflüge nicht fehlen. Verona. Die prachtvolle römische Arena, elegante Plätze und der berühmte Balkon, auf dem Julia den Worten ihres Romeo lauschte, sind nur einige der Sehenswürdigkeiten dieser Stadt.

Im Rückweg ihres Ausflugs lernen sie das sanft hügelige Weingebiet Valpolicella kennen. Haben Sie schon mal etwas vom Parco Giardino Sigurta gehört? Auf dieser Reise lernen Sie ihn, der zu den schönsten Gärten Italiens gehört, kennen. Majestätische Alleen, kleine Pavillons und zu Ihrer Reisezeit einem Rosenzauber von über 30.000 blühenden Rosen verschiedenster Arten, die von Ihnen erwarten, bestaunt zu werden. Und was werden Sie an Ihrem freien Tag machen? Erkunden Sie doch das Städtchen Garda mit seinem malerischen Hafen. Genießen Sie Cappuccino in einem der zahlreichen Cafés oder spazieren Sie am Seeufer nach Bardolino. Diese fantastische Reise bleibt Ihnen noch lange im Herzen. Der Juni gestaltet sich bergig. Willkommen im Herzen Tirols. Diese Reise führt Sie in das malerische Pitztal. Umgeben von majestätischen 3000ern, glasklaren Bergseen und duftenden Almwiesen. Mittendrin liegt Ihr familiengeführtes Hotel St. Leonard, das Sie verwöhnen wird und keine Wünsche offen lässt. Ein wahres Highlight erleben Sie mit der Fahrt durchs Kaunertal. Das ewige Eis und schneebedeckte Gipfel begleiten Sie bis in 2750 Metern Höhe. Die Heimat der Geierwalli und das Schicksal dieser außergewöhnlichen Frau begegnen Ihnen auf einem weiteren Ausflug über die Alpenpässe. Königlich wird es bei der Tour zum Märchenschloss Lindnerhof mit seiner prunkvollen Innenausstattung. Wie ein Spaziergang durch ein lebendiges Gemälde wird Ihnen der Aufenthalt im Geigenbauerdorf Mittenwald vorkommen. Was darf in Tirol nicht fehlen? Richtig, ein zünftiger Tag mit Pferdekutschfahrt, Live-Musik, herzhaftem Essen und ganz viel herzlicher Geselligkeit. Diese schönen Momente nehmen Sie auf jeden Fall mit nach Hause. Ihre nächste Reise wird sehr entspannt. Woran denken Sie bei weiter Landschaft, sanften Hügeln, charmanten Fachwerkstädtchen und einem All-Inclusive-Komfort beinahe rund um die Uhr? Ja, es wird mal wieder Zeit für die Lüneburger Heide. Genau genommen statten Sie dem Euro-Strand-Resort in Fintel einen viertägigen Besuch im Juli ab. Neben Ihren beiden Ausflügen in die reizvolle Stadt an der Leine mit ihren prachtvollen Herrenhäusern Hannover und die Königin der Hanse mit ihrem maritimen Flair und ganz viel Marzipan Lübeck, haben Sie Zeit für Erholung und Entspannung. Sauna, Schwimmbad und der Badesee stehen Ihnen dafür zur Verfügung. Oder Sie schalten bei gemütlichen Spaziergängen einfach mal ab. Essen gibt es gefühlt fast rund um die Uhr und Getränke sowieso. Schlemmen Sie doch einfach mal nach Herzenslust und lassen alle Fünfe gerade sein. Ein Wohlfühlgenuss All-Inclusive-Urlaub. Wie beschreibt man am besten Ihre nächste Reise? Versuchen wir es mal mit Hygge. Kurz gesagt, erspüren Sie das dänische Geheimnis für Glück. Im Land der 1000 Inseln gibt es dafür wohl keinen besseren Ort als die Insel Ero, eingebettet in die zauberhafte dänische Südsee. In den malerischen Orten Eroskøbing und Marstel fühlen Sie das Meer und den Sommer. Die idyllischen Dörfer Tossinge und Tronse erzählen Ihnen Geschichten aus vergangenen Zeiten. Die Inseln Sö und Langeland sowie die Halbinsel Restinge, bekannt für weite Strände und ruhige Naturpfade, sind perfekt zum Durchatmen. Märchenhaftes erleben Sie auf Schloss Esko, einem der schönsten Renaissance-Schlösser Europas. Etwas lebhafter, also das, was man in Dänemark als lebhaft bezeichnet, geht es in der Hans-Christian-Andersen-Stadt Odense zu. Sie war im 17. Jahrhundert Hauptstadt des Landes. Auch Svenbo lädt mit seinem gemütlichen Trubel dazu ein, erkundet zu werden. Die alte Hafenstadt ist mit historischem Charme und modernen Geschäften

mit seiner belebten Fußgängerzone und Fachwerkhäusern. Natürlich darf ein Besuch am Olympia-Skistadion mit seiner bekannten Schanze nicht fehlen. Ein weiteres Ausflugsziel ist Bad Tölz, die idyllische Kleinstadt mit Moorheilbad. Ganz in der Nähe befindet sich der Tegernsee, der ebenfalls auf ihrer Route liegt. Landestypisch besuchen sie außerdem eine Käserei, Verkostung inklusive. Einer der 5 größten Seen ist der Forgensee mit seinem imposanten Staudamm, eingebettet in eine märchenhaft schöne Landschaft. Ihr Highlight ist die Fahrt auf die Zugspitze mit 3 verschiedenen Seilbahnen. Diese Fahrt und der imposante Ausblick aus 2900 Metern Höhe auf Alpen, Gletscher und Täler wird Ihnen noch lange in Erinnerung bleiben. Den perfekten Abschluss Ihrer Reise finden Sie im historischen Städtchen Füssen mit seinem Charme und bayerischen Flair. Eine Reise haben wir noch für Sie. Und ja, Sie könnten zum Wiederholungstäter werden. Herzlich willkommen auf Ihrer goldenen Herbstreise im Oktober. Wir können nicht widerstehen und gehen wieder aufs Wasser. Das ist Ihre Route. In diesem Jahr befahren Sie den zweitlängsten Fluss Europas, die Donau. Sie schlängelt sich auf Ihrer Route durch 3 Länder. Von Passau aus nehmen Sie Kurs auf Wien. Stephansdom und Hofburg statten Sie einen Besuch ab. Am Abend haben Sie die Qual der Wahl. Heurigen Abend oder ein Konzert mit Melodien von Mozart und Strauss? In Budapest, der Hauptstadt Ungarns, lernen Sie beeindruckende Bauwerke bei Tag und, wenn Sie mögen, das bunte Nachtleben kennen. In Bratislava erwartet Sie ein beeindruckender Blick von der Burg ins Land. Das Benediktinerstift in Melk empfängt Sie mit offenen Türen. Das ist Ihr 4-Sterne-Plus-Schiff, die Maxima, des dynamischen Kreuzfahrtanbieters Nico Cruises. Eleganz, Komfort, Stil und eine moderne Einrichtung sowie viel Panorama erwarten Sie an Bord, die im Winter 2024-2025 erneuerten Kabinen laden zum Entspannen und Wohlfühlen ein. Das Verwöhnen der Gäste bei dieser Crew ganz oben steht, davon haben Sie sich auf der letzten Fahrt überzeugen können. Im Rahmen der Vollpension wird es Ihnen auch kulinarisch an nichts mangeln. Herzlich willkommen an Bord auf dieser herbstbunten Flussschifffahrt mit Nico Cruises und Ihrer Volkssolidarität 92 Dessau-Roßlau e.V. Schlagen Sie Ihr neues Kapitel im Buch des Reisejahres 2026 auf und füllen Sie es mit unvergesslichen Erinnerungen. Wir wünschen Ihnen dabei viele schöne Momente und das wärmende Gefühl der Glückseligkeit, wenn sich für Sie ein Reisetraum erfüllt.

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1: Sachsen-Anhalt hat gewählt. Am 6. September waren rund 1,69 Millionen Menschen in Sachsen-Anhalt wahlberechtigt und dazu aufgerufen, ihre Stimme bei der Landtagswahl abzugeben. Mit einer Rekordwahlbeteiligung von rund 77,7% haben die Bürgerinnen und Bürger Sachsen-Anhalts entschieden. Laut der Landeswahlleiterin ergibt sich im vorläufigen Ergebnis mit Stand vom 7. September 3.26 Uhr folgendes Bild. Die AfD erreicht mit 43,8% die meisten Stimmen und wurde damit stärkste Kraft. Die CDU folgt mit 17,2% auf den zweiten Platz. Im Vergleich zur vorherigen Landtagswahl verliert sie damit allerdings fast 20 Prozentpunkte. Dahinter liegen die SPD mit 9,3%, die Grünen mit 8,9%, die Linken mit 8,6% und das BSW mit 5,3%. Die FDP erreicht 2,6% und wird damit künftig nicht mehr im Landtag vertreten sein. Keine Partei konnte die absolute Mehrheit erreichen. Wie die künftige Landesregierung aussehen wird und welche Parteien miteinander koalieren werden, dürften sich in den kommenden Wochen zeigen. Auch in den Wahlkreisen 26 und 27 zeichnet sich ein ähnliches Bild ab. Über die Erststimme werden künftig Burkhard Ratzmann und Nadine Koppehel von der AfD die Wahlkreise Dessau-Roßlau sowie Dessau-Roßlau-Wittenberg im Landtag vertreten. Burkhard Ratzmann erreichte in seinem Wahlkreis 40,8% der Stimmen. Die CDU-Kandidatin Dr. Anja Schneider kam auf 29,6%. Im Wahlkreis 27 schnitt Nadine Koppehel mit 45,4% noch besser ab. Karen Tschernisch-Weiske von der CDU erreichte dort 26,9%. Die übrigen Stimmen verteilen sich auf die Kandidaten der Linken, der SPD, der FDP und der Grünen. Im Wahlkreis 27 traten zudem Kandidaten der Freien Wähler sowie der Partei Die Heimat an. Doch nicht nur innerhalb Sachsen-Anhalts stieß die Wahl auf großes Interesse. Auch über die Landesgrenzen hinaus richtete sich der Blick auf die Landtagswahl. Bereits am Vorabend fanden mehrere Kundgebungen und Demonstrationen aus unterschiedlichen politischen Lagern statt. So wurde auf dem Marktplatz das Demokratiefest Demokratie bewahren, Sachsen-Anhalt retten ausgetragen. Die Veranstaltung wollte ein öffentlich sichtbares Zeichen und ein offenes gesellschaftliches Miteinander setzen. Auch der Wirtschaftsfahrzeugkorso fuhr wieder durch die Stadt und setzte erneut ein Zeichen für Zusammenhalt, eine starke regionale Wirtschaft und friedliche Rahmenbedingungen. Einen gemeinsamen Punkt gab es jedoch, den Aufruf, das eigene Wahlrecht wahrzunehmen und von seiner Stimme Gebrauch zu machen.
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1: Herzlich willkommen zu unserer zweiten Folge des RAN 1 Biber Talks in der neuen Saison. Ja, heute darf ich neben mir Rückraumspieler Marcel Novak begrüßen. Schön, dass du da bist.
2: Hallo, ich freue mich auch.
1: Ja, Marcel, seit der neuen Spielzeit bist du jetzt Kapitän beim DRV. Was hat das für dich konkret für Änderungen mit sich gebracht und ja, wie gehst du mit dieser ja, neuen Verantwortung auch um?
2: Also Veränderungen eigentlich gar nicht so viele. Ich war letztes Jahr schon Teil des Mannschaftsrats und auch Co-Kapitän und eigentlich treffen wir alle Entscheidungen auch in diesem Trio mit Karl Hake und Luca Baumgart zusammen. Ansonsten ist man natürlich in vielen Gesprächen mit Vanja als Cheftrainer oder auch teilweise mit unserem Mannschaftsbetreuer Thomas Vollert oder auch Sebastian Glock. Deshalb alles, was organisatorisch ist, läuft dann über uns sozusagen. Aber da hat sich nicht viel verändert und Verantwortung auf dem Spielfeld, ja, das habe ich, glaube ich, schon immer übernommen und mache ich auch gerne. Das macht immer Spaß, vor allem, wenn man erfolgreich dabei ist. Und deshalb, das läuft dieses Jahr genauso wie letztes Jahr und hoffentlich auch noch länger.
1: Jetzt habt ihr in der vergangenen Woche euren ersten Saisonsieg einfahren können, zu Hause gegen die Eulen Ludwigshafen. Nach der Pause wart ihr noch im Rückstand, ihr konntet das Spiel drehen. Wie blickst du auch da drauf, vor allem jetzt bezüglich ja, des Kampfgeists der Mannschaft und natürlich auch, wenn man jetzt auch aufs Publikum blickt, das ist natürlich auch immer ganz wichtig.
2: Richtig, also grundsätzlich freuen wir uns natürlich, dass wir die 2 Punkte zu Hause lassen konnten. Das ist das Wichtigste. Über die Art und Weise kann man natürlich sich immer unterhalten. Grundsätzlich waren wir auch sehr zufrieden. Wir haben das Spiel auch ein bisschen analysiert. In unserer aktuellen Situation mit den vielen Verletzten haben wir das schon gut gemacht über die 60 Minuten. Und das ist genau das, was du sagst, dass wir vor allem in der zweiten Halbzeit dann diesen Schwung mitgenommen haben, die uns die Halle auch gegeben hat, dass wir die Halle auch ein bisschen mitgenommen haben, uns gegenseitig angeheizt haben und dann hat das auch wirklich Spaß gemacht und da hatte ich auch zu keinem Zeitpunkt das Gefühl, dass wir das nicht mehr drehen. Deshalb war das wirklich eine sehr tolle zweite Halbzeit, die auch wirklich auf dem Feld sehr viel Spaß gemacht hat mit den Zuschauern.
1: Okay, und dann blicken wir noch auf das anstehende Spiel am Freitag. Geht's gegen den VfL Eintracht Hagen. Das ist natürlich schon wieder eigentlich das nächste Brett. Die haben gleich mit 2 Kantersiegen die Saison gestartet. Worauf wird es ankommen in dem Spiel, um da ja die Punkte auch wieder in Dessau zu lassen?
2: Also ins Detail kann ich jetzt noch nicht so gehen, was das Sportliche angeht. Da haben wir uns noch nicht richtig mit beschäftigt. Da gehen wir immer 2 Tage vom Spiel an die explizite Vorbereitung des Gegners. Aber grundsätzlich, wie du es gesagt hast, ist es auf jeden Fall ein Aufstiegskandidat dieses Jahr, die in den ersten beiden Spielen jetzt bewiesen haben, was sie drauf haben. Kader hat eine unglaubliche Qualität, aber ich bin der Meinung, dass die Vergangenheit gezeigt hat, dass erstens die Liga sehr verrückt sein kann und dass auch Underdogs gewinnen können und zweitens, dass in Anhalt Arena sowieso kein Gegner unschlagbar ist und genauso gehen wir an das Spiel ran. Wir wollen nur 2 Punkte holen. Was am Ende möglich sein wird, werden wir am Freitag sehen.
1: Okay, ja, dann wünsche ich euch da natürlich ganz viel Erfolg und ja, danke dir, dass du uns heute hier im Studio besucht hast.
2: Vielen Dank und sehr gerne.
1: Und Sie lade ich natürlich auch wieder recht herzlich ein, am Freitag um 20 Uhr in der Anhalt Arena mit dabei zu sein und die Biber kräftig zu unterstützen.

0: Für Bogenschützen gab es am 29. August wieder eine besondere Herausforderung. Das traditionelle Nachtschießen auf der Sportanlage am Friederikenplatz. Der TSV-Einheit Dessau organisierte das Event und bot die Möglichkeit, den Bogensport einmal unter ungewöhnlichen Bedingungen kennenzulernen. Die Idee dahinter ist allerdings nicht ganz neu.
1: Die Idee ist noch aus Vorwendezeiten. Es gab damals einen Verein in Leuna, der einen sogenannten Nacht- und Nebelpokal gemacht hat. Die haben also abends eine Runde geschossen. Dann musste man dort zwangsweise übernachten und hat früh dann in den Morgenstunden den nächsten Durchgang geschossen. Nachdem die Abteilung dann aber sich aufgelöst hat in der Wendezeit, haben wir einfach ein paar Jahre später gedacht, so etwas Ähnliches kann man wieder ins Leben rufen, weil es mal was anderes ist als das standardmäßige Turnier. Und haben gesagt, aber da die Schützen gerne wieder nach Hause wollen, denn abends machen wir halt nur so Nachtschießen, zwei Durchgänge fertig. Und dann ist die Sache irgendwann in den 90er Jahren wieder auferstanden sozusagen.
0: Das Schießen bei Dunkelheit sorgte für eine ganz besondere Atmosphäre und machte das Bogensport-Event zu einem außergewöhnlichen Erlebnis.
1: Es geht darum, dass einfach nachher der zweite Durchgang des Turniers im Dunkeln geschossen wird. Es stehen da nur noch ein paar Fackeln zwischen den Scheiben, was das ganze Schießen natürlich nicht vereinfacht, sondern einfach auch eine besondere Atmosphäre bietet, aber eben auch ein bisschen Herausforderung an die Schützen stellt im Bereich des Zielens.
0: Neben dem Bogensportclub Dessau ist der TSV Einheit Dessau einer der Vereine in der Bauhausstadt, welcher den Bogensport anbietet. Seit 1949 ist der Verein in der Stadt an Elbe und Mulde bereits aktiv.
1: Hat schon immer die Heimstätte hier hinten gehabt, jetzt natürlich auf diesem städtischen Sportplatz. Also wir haben kein eigenes Sportgelände, wir sind hier bloß sozusagen Mieter, zum Glück kostenfrei von Seiten der Stadt. Der Verein selber hat rund 100 Mitglieder momentan in 5 verschiedenen Sportarten. Die Bogenschützen sind dabei die kleinste Abteilung mit nur rund 10 Leuten. Aber diejenigen, die, glaube ich, noch mit die meiste Aufmerksamkeit haben, weil das andere mehr so in den Breitensport geht, einfach damit Leute Bewegung haben. Aber da werden eben keine Turniere großartig durchgeführt oder irgendwelche anderen Events angeboten. Deswegen sind wir eigentlich noch so mit nach außen das Aushängeschild des Vereins.
0: Wie bei vielen Vereinen aktuell sucht auch der TSV Einheit Dessau immer nach neuen Mitgliedern und ist vor allem, was den Nachwuchs angeht, nicht so gut aufgestellt.
1: Im Jugendbereich sehr dünn mit Nachwendezeit. Wir hatten früher sehr viele Fußballkinder, Jugendliche. Das ist alles mit der Wende extrem stark weggebrochen. Die Bogenschützen haben dann auch nach und nach ihre Jugend verloren. Zum einen sind die natürlich erwachsen geworden und es ist irgendwann der Punkt gekommen, wo dann der Nachwuchs nicht mehr nachzog. Und ab einem bestimmten Zeitpunkt, wo unser ehemaliger Abteilungsleiter, was mein Vater war, dann auch ausgetreten ist aus gesundheitlichen Gründen, fehlte einfach auch die Energie, um dann großartig Werbung zu machen.
0: Wer selber mal Interesse am Bogensport hat, kann sich einfach beim Verein melden oder bei einem der Trainings vorbeischauen.
1: Jeden Dienstag ist standardmäßig unser Haupttrainingstag hier hinten auf dem Sportplatz noch bis ungefähr Mitte Oktober, solange das Wetter mitspielt. Ab dann in der Turnhalle Friederikenplatz ab 17 Uhr dienstags ist im Normalfall jemand anwesend. Da kann man sich melden und dann mal Hallo sagen und dann kann man darüber reden, wie die Bedingungen sind, dies und jenes und welches. Und dann findet man schon eine Lösung.
0: Bis spät in den Abend wurde auf dem Sportplatz des TSV Einheit Dessau noch fleißig auf Zielscheiben geschossen. Das diesjährige Nachtschießen konnte definitiv wieder überzeugen.
2: Stadtmeisterschaften im Tischtennis erfolgreich ausgetragen. Für alle Tischtennisbegeisterten gab es am 29. August spannende Wettkämpfe zu erleben. In der Sporthalle des Liborius-Gymnasiums wurden die Stadtmeisterschaften im Tischtennis für Erwachsene und Nachwuchsspieler ausgetragen. Von 10 bis 15 Uhr kämpften die insgesamt 44 Teilnehmer, darunter 19 Jugendliche, mit großem Einsatz und voller Konzentration um jeden Punkt. Mit dabei waren neben dem ausrichtenden Verein der SV Turbo 90 Dessau, der TTV Jahn Roßlau, der SV Mildensee 1915, die TSG Aufbau Union Dessau und der ESV Lokomotive Dessau. Gespielt wurde in verschiedenen Einzelkonkurrenzen der Erwachsenen sowie in den Nachwuchsklassen Jugend 13 und Jugend 15. Bei den Erwachsenen konnte sich Sven Köhler vom SV Turbo 90 Dessau im Finale den Stadtmeistertitel sichern. In der Jugend 15 setzte sich hingegen Rico Marquardt durch. Auch im Doppel wurde um den Sieg gekämpft, wobei die Spieler erneut ihr Können unter Beweis stellen konnten. Die Veranstaltung stoß bei den Teilnehmern auf sehr gute Resonanz, sodass die Verantwortlichen mit dem Verlauf der Stadtmeisterschaften rundum zufrieden waren. So boten die Stadtmeisterschaften spannende Begegnungen und viele sehenswerte Ballwechsel. Wer selbst einmal Tischtennis ausprobieren möchte, ist bei den Vereinen aus Dessau herzlich willkommen.

Lass dir nicht erzählen, wie schön es irgendwo ist. Schau es dir selbst an. Zum Eingewöhnen in die Mehrtagesfahrten beginnen Sie mit der Kurz- und Knackig-Tour im April. In diesem Jahr geht es für Sie ins malerische Elbsandsteingebirge. Die Reise kombiniert Entspannung, beeindruckende Naturkulissen und charmante Orte entlang der Elbe. Bereits bei der Anreise können Sie sich davon überzeugen. Vom Wasser aus. In Dresden verlassen Sie den Bus und gehen für 5 Stunden an Bord eines Schiffes der Weißen Flotte, welches Sie durch reizvolle Natur nach Bad Schandau bringt. Nach einem herzhaften Frühstück starten Sie in den nächsten Tag. Zunächst legen Sie eine Strecke mit einem besonderen Gefährt zurück, der Kirnitschtalbahn. Auf 8 Kilometern Länge schnauft sie gemütlich durch das idyllische Tal entlang des Flusses Kirnitsch. Bei der anschließenden Rundfahrt durch das Gebirge bestaunen Sie bizarre Felsformationen und tiefe Schluchten. Am Nachmittag erreichen Sie das Tor zur Sächsischen Schweiz, die Stadt Pirna. Diese charmante Altstadt lockt mit barocken Fassaden, gemütlichen Gassen und malerischen Plätzen. Hier haben Sie Zeit für einen Kaffee oder einen Bummel. Wenn am nächsten Tag die Fahrt nach Hause ansteht, haben Sie noch einen Programmpunkt auf Ihrer Liste. Den Besuch der Seidenblumenstadt Sebnitz. Bei einer kurzweiligen Führung in der Manufaktur erfahren Sie alles über das traditionelle Handwerk der Seidenblumenfertigung, das es seit dem Jahre 1834 gibt. Und wer weiß, vielleicht tritt ja die eine oder andere Blütenpracht dann mit Ihnen die Heimreise an. Mit der nächsten Reise erfüllen sich einige von Ihnen ganz gewiss einen großen Wunsch. Im Mai heißt es Dolce Vita am malerischen Gardasee. Viele schöne, beeindruckende Ausflüge sind für Sie gebucht. Eine Fahrt geleitet Sie an der Olivenriviera entlang nach Malcesina. Ein weiterer Ausflug, der zu einer Grappa-Brennerei und dem Besuch in einer Olivenölmühle führt, wo Sie das flüssige Gold verkosten, ist ein Muss. Nach der Fahrt über die Panoramastraße Via Gardesana Orientale erreichen Sie die Perle des Südens, die elegante Stadt Sirmione. Mit dem Schiff überqueren Sie den tiefblauen See zurück und haben noch Zeit für einen gemütlichen Bummel durch Bardolino. Ein sehr bekannter Ort, in dem die tragischste Liebesgeschichte der Welt spielt, darf auf der Liste Ihrer Ausflüge nicht fehlen. Verona. Die prachtvolle römische Arena, elegante Plätze und der berühmte Balkon, auf dem Julia den Worten ihres Romeo lauschte, sind nur einige der Sehenswürdigkeiten dieser Stadt. Auf dem Rückweg Ihres Ausflugs lernen Sie das sanft hügelige Weingebiet Valpolicella kennen. Haben Sie schon mal etwas vom Parco Giardino Sigurta gehört? Auf dieser Reise lernen Sie ihn, der zu den schönsten Gärten Italiens gehört, kennen. Majestätische Alleen, kleine Pavillons und zu Ihrer Reisezeit einem Rosenzauber von über 30.000 blühenden Rosen verschiedenster Arten, die von Ihnen erwarten, bestaunt zu werden. Und was werden Sie an Ihrem freien Tag machen? Erkunden Sie doch das Städtchen Garda mit seinem malerischen Hafen, genießen Sie Cappuccino in einem der zahlreichen Cafés oder spazieren Sie am Seeufer nach Bardolino. Diese fantastische Reise bleibt Ihnen noch lange im Herzen. Der Juni gestaltet sich bergig. Willkommen im Herzen Tirols. Diese Reise führt Sie in das malerische Pitztal. Umgeben von majestätischen 3000ern, glasklaren Bergseen und duftenden Almwiesen. Mittendrin liegt Ihr familiengeführtes Hotel St. Leonard, das Sie verwöhnen wird und keine Wünsche offen lässt.
Ein wahres Highlight erleben Sie mit der Fahrt durchs Kaunertal. Das ewige Eis und schneebedeckte Gipfel begleiten Sie bis in 2750 Metern Höhe. Die Heimat der Geierwalli und das Schicksal dieser außergewöhnlichen Frau begegnen Ihnen auf einem weiteren Ausflug über die Alpenpässe. Königlich wird es bei der Tour zum Märchenschloss Lindnerhof mit seiner prunkvollen Innenausstattung. Wie ein Spaziergang durch ein lebendiges Gemälde wird Ihnen der Aufenthalt im Geigenbauerdorf Mittenwald vorkommen. Was darf in Tirol nicht fehlen? Richtig, ein zünftiger Tag mit Pferdekutschfahrt, Live-Musik, herzhaftem Essen und ganz viel herzlicher Geselligkeit. Diese schönen Momente nehmen Sie auf jeden Fall mit nach Hause. Ihre nächste Reise wird sehr entspannt. Woran denken Sie bei weiter Landschaft, sanften Hügeln, charmanten Fachwerkstädtchen und einem All-Inclusive-Komfort beinahe rund um die Uhr? Ja, es wird mal wieder Zeit für die Lüneburger Heide. Genau genommen statten Sie dem Euro-Strand-Resort in Findl einen viertägigen Besuch im Juli ab. Neben ihren beiden Ausflügen in die reizvolle Stadt an der Leine mit ihren prachtvollen Herrenhäusern Hannover und die Königin der Hanse mit ihrem maritimen Flair und ganz viel Marzipan Lübeck haben sie Zeit für Erholung und Entspannung. Sauna, Schwimmbad und der Badesee stehen ihnen dafür zur Verfügung. Oder sie schalten bei gemütlichen Spaziergängen einfach mal ab. Essen gibt es gefühlt fast rund um die Uhr und Getränke sowieso. Schlemmen Sie doch einfach mal nach Herzenslust und lassen alle Fünfe gerade sein. Ein Wohlfühlgenuss All-Inclusive-Urlaub. Wie beschreibt man am besten Ihre nächste Reise? Versuchen wir es mal mit Hygge. Kurz gesagt, erspüren Sie das dänische Geheimnis für Glück. Im Land der 1000 Inseln gibt es dafür wohl keinen besseren Ort als die Insel Ero, eingebettet in die zauberhafte dänische Südsee. In den malerischen Orten Eroskøbing und Marstel fühlen Sie das Meer und den Sommer. Die idyllischen Dörfer Tossinge und Tronse erzählen Ihnen Geschichten aus vergangenen Zeiten. Die Inseln Sö und Langeland sowie die Halbinsel Restinge, bekannt für weite Strände und ruhige Naturpfade, sind perfekt zum Durchatmen. Märchenhaftes erleben Sie auf Schloss Esko, einem der schönsten Renaissance-Schlösser Europas. Etwas lebhafter, also das, was man in Dänemark als lebhaft bezeichnet, geht es in der Hans-Christian-Andersen-Stadt Odense zu. Sie war im 17. Jahrhundert Hauptstadt des Landes. Auch Svenbo lädt mit seinem gemütlichen Trubel dazu ein, erkundet zu werden. Die alte Hafenstadt ist mit historischem Charme und modernen Geschäften die schönste Einkaufsstadt weit und breit. An einem beschaulichen Sommertag im August finden Sie auf Ihrer Reise genug Zeit, ausgiebig das weite Meer, den traumhaften Strand oder die kleinen beschaulichen Orte von Ero auf eigene Faust zu erkunden. Vielleicht fühlen Sie es dann auch, das dänische Geheimnis vom Glück. Farvel. Nach Flachland und Meer geht es bei der nächsten Reise im September wieder hoch hinaus. Ihr Ausgangspunkt für alle Ausflüge ist ein 3-Sterne-Plus-Hotel in Ettal in Oberbayern. Zunächst lernen Sie die beiden Stadtteile kennen. Garmisch mit seinem historischen Ortskern und traditionellen Häusern sowie Partenkirchen mit seiner belebten Fußgängerzone und Fachwerkhäusern. Natürlich darf ein Besuch am Olympia-Skistadion mit seiner bekannten Schanze nicht fehlen. Ein weiteres Ausflugsziel ist Bad Tölz, die idyllische Kleinstadt mit Moorheilbad. Ganz in der Nähe befindet sich der Tegernsee, der ebenfalls auf Ihrer Route liegt. Landestypisch besuchen Sie außerdem eine Käserei, Verkostung inklusive.
Einer der 5 größten Seen ist der Forgensee mit seinem imposanten Staudamm, eingebettet in eine märchenhaft schöne Landschaft. Ihr Highlight ist die Fahrt auf die Zugspitze mit 3 verschiedenen Seilbahnen. Diese Fahrt und der imposante Ausblick aus 2900 Metern Höhe auf Alpen, Gletscher und Täler wird Ihnen noch lange in Erinnerung bleiben. Den perfekten Abschluss Ihrer Reise finden Sie im historischen Städtchen Füssen mit seinem Charme und bayerischen Flair. Eine Reise haben wir noch für Sie. Und ja, Sie könnten zum Wiederholungstäter werden. 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
1: Sachsen-Anhalt hat gewählt. Am 6. September waren rund 1,69 Millionen Menschen in Sachsen-Anhalt wahlberechtigt und dazu aufgerufen, ihre Stimme bei der Landtagswahl abzugeben. Mit einer Rekordwahlbeteiligung von rund 77,7% haben die Bürgerinnen und Bürger Sachsen-Anhalts entschieden. Laut der Landeswahlleiterin ergibt sich im vorläufigen Ergebnis mit Stand vom 7. September 3.26 Uhr folgendes Bild. Die AfD erreicht mit 43,8% die meisten Stimmen und wurde damit stärkste Kraft. Die CDU folgt mit 17,2% auf den zweiten Platz. Im Vergleich zur vorherigen Landtagswahl verliert sie damit allerdings fast 20 Prozentpunkte. Dahinter liegen die SPD mit 9,3%, die Grünen mit 8,9%, die Linken mit 8,6% und das BSW mit 5,3%. Die FDP erreicht 2,6% und wird damit künftig nicht mehr im Landtag vertreten sein. Keine Partei konnte die absolute Mehrheit erreichen. Wie die künftige Landesregierung aussehen wird und welche Parteien miteinander koalieren werden, dürften sich in den kommenden Wochen zeigen. Auch in den Wahlkreisen 26 und 27 zeichnet sich ein ähnliches Bild ab. Über die Erststimme werden künftig Burkhard Ratzmann und Nadine Koppehel von der AfD die Wahlkreise Dessau-Roßlau sowie Dessau-Roßlau-Wittenberg im Landtag vertreten. Burkhard Ratzmann erreichte in seinem Wahlkreis 40,8% der Stimmen. Die CDU-Kandidatin Dr. Anja Schneider kam auf 29,6%. Im Wahlkreis 27 schnitt Nadine Koppehel mit 45,4% noch besser ab. Karen Tschernisch-Weiske von der CDU erreichte dort 26,9%. Die übrigen Stimmen verteilen sich auf die Kandidaten der Linken, der SPD, der FDP und der Grünen. Im Wahlkreis 27 traten zudem Kandidaten der Freien Wähler sowie der Partei Die Heimat an. Doch nicht nur innerhalb Sachsen-Anhalts stieß die Wahl auf großes Interesse. Auch über die Landesgrenzen hinaus richtete sich der Blick auf die Landtagswahl. Bereits am Vorabend fanden mehrere Kundgebungen und Demonstrationen aus unterschiedlichen politischen Lagern statt. So wurde auf dem Marktplatz das Demokratiefest Demokratie bewahren, Sachsen-Anhalt retten ausgetragen. Die Veranstaltung wollte ein öffentlich sichtbares Zeichen und ein offenes gesellschaftliches Miteinander setzen. Auch der Wirtschaftsfahrzeugkorso fuhr wieder durch die Stadt und setzte erneut ein Zeichen für Zusammenhalt, eine starke regionale Wirtschaft und friedliche Rahmenbedingungen. Einen gemeinsamen Punkt gab es jedoch, den Aufruf, das eigene Wahlrecht wahrzunehmen und von seiner Stimme Gebrauch zu machen.
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1: Herzlich willkommen zu unserer zweiten Folge des RAN 1 Biber Talks in der neuen Saison. Ja, heute darf ich neben mir Rückraumspieler Marcel Novak begrüßen. Schön, dass du da bist.
2: Hallo, ich freue mich auch.
1: Ja, Marcel, seit der neuen Spielzeit bist du jetzt Kapitän beim DRV. Was hat das für dich konkret für Änderungen mit sich gebracht und ja, wie gehst du mit dieser ja, neuen Verantwortung auch um?
2: Also Veränderungen eigentlich gar nicht so viele. Ich war letztes Jahr schon Teil des Mannschaftsrats und auch Co-Kapitän und eigentlich treffen wir alle Entscheidungen auch in diesem Trio mit Karl Hake und Luca Baumgart zusammen. Ansonsten ist man natürlich in vielen Gesprächen mit Vanja als Cheftrainer oder auch teilweise mit unserem Mannschaftsbetreuer Thomas Vollert oder auch Sebastian Glock. Deshalb alles, was organisatorisch ist, läuft dann über uns sozusagen. Aber da hat sich nicht viel verändert und Verantwortung auf dem Spielfeld, ja, das habe ich, glaube ich, schon immer übernommen und mache ich auch gerne. Das macht immer Spaß, vor allem, wenn man erfolgreich dabei ist. Und deshalb, das läuft dieses Jahr genauso wie letztes Jahr und hoffentlich auch noch länger.
1: Jetzt habt ihr in der vergangenen Woche euren ersten Saisonsieg einfahren können, zu Hause gegen die Eulen Ludwigshafen. Nach der Pause wart ihr noch im Rückstand, ihr konntet das Spiel drehen. Wie blickst du auch da drauf, vor allem jetzt bezüglich ja, des Kampfgeists der Mannschaft und natürlich auch, wenn man jetzt auch aufs Publikum blickt, das ist natürlich auch immer ganz wichtig.
2: Richtig, also grundsätzlich freuen wir uns natürlich, dass wir die 2 Punkte zu Hause lassen konnten. Das ist das Wichtigste. Über die Art und Weise kann man natürlich sich immer unterhalten. Grundsätzlich waren wir auch sehr zufrieden. Wir haben das Spiel auch ein bisschen analysiert. In unserer aktuellen Situation mit den vielen Verletzten haben wir das schon gut gemacht über die 60 Minuten. Und das ist genau das, was du sagst, dass wir vor allem in der zweiten Halbzeit dann diesen Schwung mitgenommen haben, die uns die Halle auch gegeben hat, dass wir die Halle auch ein bisschen mitgenommen haben, uns gegenseitig angeheizt haben. Und dann hat das auch wirklich Spaß gemacht. Und da hatte ich auch zu keinem Zeitpunkt das Gefühl, dass wir das nicht mehr drehen. Deshalb war das wirklich eine sehr tolle zweite Halbzeit, die auch wirklich auf dem Feld sehr viel Spaß gemacht hat mit den Zuschauern.
1: Okay, und dann blicken wir noch auf das anstehende Spiel am Freitag. Geht's gegen den VfL Eintracht Hagen. Das ist natürlich schon wieder eigentlich das nächste Brett. Die haben gleich mit 2 Kantersiegen die Saison gestartet. Worauf wird es ankommen in dem Spiel, um da ja, die Punkte auch wieder in Dessau zu lassen?
2: Also ins Detail kann ich jetzt noch nicht so gehen, was das Sportliche angeht. Da haben wir uns noch nicht richtig mit beschäftigt. Da gehen wir immer 2 Tage vom Spiel an die explizite Vorbereitung des Gegners. Aber grundsätzlich, wie du es gesagt hast, ist es auf jeden Fall ein Aufstiegskandidat dieses Jahr, die in den ersten beiden Spielen jetzt bewiesen haben, was sie drauf haben. Kader hat eine unglaubliche Qualität, aber ich bin der Meinung, dass die Vergangenheit gezeigt hat, dass erstens die Liga sehr verrückt sein kann und dass auch Underdogs gewinnen können und zweitens, dass in Anhalt Arena sowieso kein Gegner unschlagbar ist und genauso gehen wir an das Spiel ran. Wir wollen nur 2 Punkte holen. Was am Ende möglich sein wird, werden wir am Freitag sehen.
1: Okay, ja, dann wünsche ich euch da natürlich ganz viel Erfolg und ja, danke dir, dass du uns heute hier im Studio besucht hast.
2: Vielen Dank und sehr gerne.
1: Und Sie lade ich natürlich auch wieder recht herzlich ein, am Freitag um 20 Uhr in der Anhalt Arena mit dabei zu sein und die Biber kräftig zu unterstützen.

0: Für Bogenschützen gab es am 29. August wieder eine besondere Herausforderung. Das traditionelle Nachtschießen auf der Sportanlage am Friederikenplatz. Der TSV-Einheit Dessau organisierte das Event und bot die Möglichkeit, den Bogensport einmal unter ungewöhnlichen Bedingungen kennenzulernen. Die Idee dahinter ist allerdings nicht ganz neu.
1: Die Idee ist noch aus Vorwendezeiten. Es gab damals einen Verein in Leuna, der einen sogenannten Nacht- und Nebelpokal gemacht hat. Die haben also abends eine Runde geschossen. Dann musste man dort zwangsweise übernachten und hat früh dann in

0: den Morgenstunden den nächsten Durchgang geschossen. Nachdem die Abteilung dann aber sich aufgelöst hat in der Wendezeit, haben wir einfach ein paar Jahre später gedacht, so etwas Ähnliches kann man wieder ins Leben rufen, weil es mal was anderes ist als das standardmäßige Turnier. Und haben gesagt, aber da die Schützen gerne wieder nach Hause wollen, denn abends machen wir halt nur so Nachtschießen, zwei Durchgänge fertig und dann ist die Sache irgendwann in den 90er Jahren wieder auferstanden sozusagen.
1: Das Schießen bei Dunkelheit sorgte für eine ganz besondere Atmosphäre und machte das Bogensport-Event zu einem außergewöhnlichen Erlebnis.
0: Es geht darum, dass einfach nachher der zweite Durchgang des Turniers im Dunkeln geschossen wird. Es stehen da nur noch ein paar Fackeln zwischen den Scheiben, was das ganze Schießen natürlich nicht vereinfacht, sondern einfach auch eine besondere Atmosphäre bietet, aber eben auch ein bisschen Herausforderung an die Schützen stellt im Bereich des Zielens.
1: Neben dem Bogensportclub Dessau ist der TSV Einheit Dessau einer der Vereine in der Bauhausstadt, welcher den Bogensport anbietet. Seit 1949 ist der Verein in der Stadt an Elbe und Mulde bereits aktiv.
0: Hat schon immer die Heimstätte hier hinten gehabt, jetzt natürlich auf diesem städtischen Sportplatz. Also wir haben kein eigenes Sportgelände, wir sind hier bloß sozusagen Mieter, zum Glück kostenfrei von Seiten der Stadt. Der Verein selber hat rund 100 Mitglieder momentan in 5 verschiedenen Sportarten. Die Bogenschützen sind dabei die kleinste Abteilung mit nur rund 10 Leuten. Aber diejenigen, die, glaube ich, noch mit die meiste Aufmerksamkeit haben, weil das andere mehr so in den Breitensport geht, einfach damit Leute Bewegung haben. Aber da werden eben keine Turniere großartig durchgeführt oder irgendwelche anderen Events angeboten. Deswegen sind wir eigentlich noch so mit nach außen das Aushängeschild des Vereins.
1: Wie bei vielen Vereinen aktuell sucht auch der TSV Einheit Dessau immer nach neuen Mitgliedern und ist vor allem, was den Nachwuchs angeht, nicht so gut aufgestellt.
0: Im Jugendbereich sehr dünn mit Nachwendezeit. Wir hatten früher sehr viele Fußballkinder, Jugendliche. Das ist alles mit der Wende extrem stark weggebrochen. Die Bogenschützen haben dann auch nach und nach ihre Jugend verloren. Zum einen sind die natürlich erwachsen geworden und es ist irgendwann der Punkt gekommen, wo dann der Nachwuchs nicht mehr nachzog. Und ab einem bestimmten Zeitpunkt, wo unser ehemaliger Abteilungsleiter, was mein Vater war, dann auch ausgetreten ist aus gesundheitlichen Gründen, fehlte einfach auch die Energie, um dann großartig Werbung zu machen.
1: Wer selber mal Interesse am Bogensport hat, kann sich einfach beim Verein melden oder bei einem der Trainings vorbeischauen.
0: Jeden Dienstag ist standardmäßig unser Haupttrainingstag hier hinten auf dem Sportplatz noch bis ungefähr Mitte Oktober, solange das Wetter mitspielt. Ab dann in der Turnhalle Friederikenplatz ab 17 Uhr dienstags ist im Normalfall jemand anwesend. Da kann man sich melden und dann mal Hallo sagen und dann kann man darüber reden, wie die Bedingungen sind, dies und jenes und welches. Und dann findet man schon eine Lösung.
1: Bis spät in den Abend wurde auf dem Sportplatz des TSV Einheit Dessau noch fleißig auf Zielscheiben geschossen. Das diesjährige Nachtschießen konnte definitiv wieder überzeugen.
2: Stadtmeisterschaften im Tischtennis erfolgreich ausgetragen. Für alle Tischtennisbegeisterten gab es am 29. August spannende Wettkämpfe zu erleben. In der Sporthalle des Liborius-Gymnasiums wurden die Stadtmeisterschaften im Tischtennis für Erwachsene und Nachwuchsspieler ausgetragen. Von 10 bis 15 Uhr kämpften die insgesamt 44 Teilnehmer, darunter 19 Jugendliche, mit großem Einsatz und voller Konzentration um jeden Punkt. Mit dabei waren neben dem ausrichtenden Verein der SV Turbo 90 Dessau, der TTV Jahn Roßlau, der SV Mildensee 1915, die TSG Aufbau Union Dessau und der ESV Lokomotive Dessau. Gespielt wurde in verschiedenen Einzelkonkurrenzen der Erwachsenen sowie in den Nachwuchsklassen Jugend 13 und Jugend 15. Bei den Erwachsenen konnte sich Sven Köhler vom SV Turbo 90 Dessau im Finale den Stadtmeistertitel sichern. In der Jugend 15 setzte sich hingegen Rico Marquardt durch. Auch im Doppel wurde um den Sieg gekämpft, wobei die Spieler erneut ihr Können unter Beweis stellen konnten. Die Veranstaltung stoß bei den Teilnehmern auf sehr gute Resonanz, sodass die Verantwortlichen mit dem Verlauf der Stadtmeisterschaften rundum zufrieden waren. So boten die Stadtmeisterschaften spannende Begegnungen und viele sehenswerte Ballwechsel. Wer selbst einmal Tischtennis ausprobieren möchte, ist bei den Vereinen aus Dessau herzlich willkommen.

Lass dir nicht erzählen, wie schön es irgendwo ist. Schau es dir selbst an. Zum Eingewöhnen in die Mehrtagesfahrten beginnen Sie mit der Kurz- und Knackig-Tour im April. In diesem Jahr geht es für Sie ins malerische Elbsandsteingebirge. Die Reise kombiniert Entspannung, beeindruckende Naturkulissen und charmante Orte entlang der Elbe. Bereits bei der Anreise können Sie sich davon überzeugen. Vom Wasser aus. In Dresden verlassen Sie den Bus und gehen für 5 Stunden an Bord eines Schiffes der Weißen Flotte, welches Sie durch reizvolle Natur nach Bad Schandau bringt. Nach einem herzhaften Frühstück starten Sie in den nächsten Tag. Zunächst legen Sie eine Strecke mit einem besonderen Gefährt zurück, der Kirnitschtalbahn. Auf 8 Kilometern Länge schnauft sie gemütlich durch das idyllische Tal entlang des Flusses Kirnitsch. Bei der anschließenden Rundfahrt durch das Gebirge bestaunen Sie bizarre Felsformationen und tiefe Schluchten. Am Nachmittag erreichen Sie das Tor zur Sächsischen Schweiz, die Stadt Pirna. Diese charmante Altstadt lockt mit barocken Fassaden, gemütlichen Gassen und malerischen Plätzen. Hier haben Sie Zeit für einen Kaffee oder einen Bummel. Wenn am nächsten Tag die Fahrt nach Hause ansteht, haben Sie noch einen Programmpunkt auf Ihrer Liste. Den Besuch der Seidenblumenstadt Sebnitz. Bei einer kurzweiligen Führung in der Manufaktur erfahren Sie alles über das traditionelle Handwerk der Seidenblumenfertigung, das es seit dem Jahre 1834 gibt. Und wer weiß, vielleicht tritt ja die eine oder andere Blütenpracht dann mit Ihnen die Heimreise an. Mit der nächsten Reise erfüllen sich einige von Ihnen ganz gewiss einen großen Wunsch. Im Mai heißt es Dolce Vita am malerischen Gardasee. Viele schöne, beeindruckende Ausflüge sind für Sie gebucht. Eine Fahrt geleitet Sie an der Olivenriviera entlang nach Malcesina. Ein weiterer Ausflug, der zu einer Grappa-Brennerei und dem Besuch in einer Olivenölmühle führt, wo Sie das flüssige Gold verkosten, ist ein Muss. Nach der Fahrt über die Panoramastraße Via Gardesana Orientale erreichen Sie die Perle des Südens, die elegante Stadt Sirmione. Mit dem Schiff überqueren Sie den tiefblauen See zurück und haben noch Zeit für einen gemütlichen Bummel durch Bardolino. Ein sehr bekannter Ort, in dem die tragischste Liebesgeschichte der Welt spielt, darf auf der Liste Ihrer Ausflüge nicht fehlen. Verona. Die prachtvolle römische Arena, elegante Plätze und der berühmte Balkon, auf dem Julia den Worten ihres Romeo lauschte, sind nur einige der Sehenswürdigkeiten dieser Stadt. Auf dem Rückweg Ihres Ausflugs lernen Sie das sanft hügelige Weingebiet Valpolicella kennen. Haben Sie schon mal etwas vom Parco Giardino Sigurta gehört? Auf dieser Reise lernen Sie ihn, der zu den schönsten Gärten Italiens gehört, kennen. Majestätische Alleen, kleine Pavillons und zu Ihrer Reisezeit einem Rosenzauber von über 30.000 blühenden Rosen verschiedenster Arten, die von Ihnen erwarten, bestaunt zu werden. Und was werden Sie an Ihrem freien Tag machen? Erkunden Sie doch das Städtchen Garda mit seinem malerischen Hafen, genießen Sie Cappuccino in einem der zahlreichen Cafés oder spazieren Sie am Seeufer nach Bardolino. Diese fantastische Reise bleibt Ihnen noch lange im Herzen. Der Juni gestaltet sich bergig. Willkommen im Herzen Tirols. Diese Reise führt Sie in das malerische Pitztal. Umgeben von majestätischen 3000ern, glasklaren Bergseen und duftenden Almwiesen. Mittendrin liegt Ihr familiengeführtes Hotel St. Leonard, das Sie verwöhnen wird und keine Wünsche offen lässt.
Ein wahres Highlight erleben Sie mit der Fahrt durchs Kaunertal. Das ewige Eis und schneebedeckte Gipfel begleiten Sie bis in 2750 Metern Höhe. Die Heimat der Geierwalli und das Schicksal dieser außergewöhnlichen Frau begegnen Ihnen auf einem weiteren Ausflug über die Alpenpässe. Königlich wird es bei der Tour zum Märchenschloss Lindnerhof mit seiner prunkvollen Innenausstattung. Wie ein Spaziergang durch ein lebendiges Gemälde wird Ihnen der Aufenthalt im Geigenbauerdorf Mittenwald vorkommen. Was darf in Tirol nicht fehlen? Richtig, ein zünftiger Tag mit Pferdekutschfahrt, Live-Musik, herzhaftem Essen und ganz viel herzlicher Geselligkeit. Diese schönen Momente nehmen Sie auf jeden Fall mit nach Hause. Ihre nächste Reise wird sehr entspannt. Woran denken Sie bei weiter Landschaft, sanften Hügeln, charmanten Fachwerkstädtchen und einem All-Inclusive-Komfort bei einer rund um die Uhr? Ja, es wird mal wieder Zeit für die Lüneburger Heide. Genau genommen statten Sie dem Euro-Strand-Resort in Fintel einen viertägigen Besuch im Juli ab. Neben Ihren beiden Ausflügen in die reizvolle Stadt an der Leine mit ihren prachtvollen Herrenhäusern Hannover und die Königin der Hanse mit ihrem maritimen Flair und ganz viel Marzipan Lübeck haben Sie Zeit für Erholung und Entspannung. Sauna, Schwimmbad und der Badesee stehen Ihnen dafür zur Verfügung. Oder Sie schalten bei gemütlichen Spaziergängen einfach mal ab. Essen gibt es gefühlt fast rund um die Uhr und Getränke sowieso. Schlemmen Sie doch einfach mal nach Herzenslust und lassen alle Fünfe gerade sein. Ein Wohlfühlgenuss All-Inclusive Urlaub. Wie beschreibt man am besten Ihre nächste Reise? Versuchen wir es mal mit Hygge. Kurz gesagt, erspüren Sie das dänische Geheimnis für Glück. Im Land der 1000 Inseln gibt es dafür wohl keinen besseren Ort als die Insel Ero, eingebettet in die zauberhafte dänische Südsee. In den malerischen Orten Eroskøbing und Marstel fühlen Sie das Meer und den Sommer. Die idyllischen Dörfer Tossinge und Tronse erzählen Ihnen Geschichten aus vergangenen Zeiten. Die Inseln Sö und Langeland sowie die Halbinsel Restinge, bekannt für weite Strände und ruhige Naturpfade, sind perfekt zum Durchatmen. Märchenhaftes erleben Sie auf Schloss Esko, einem der schönsten Renaissance-Schlösser Europas. Etwas lebhafter, also das, was man in Dänemark als lebhaft bezeichnet, geht es in der Hans-Christian-Andersen-Stadt Odense zu. Sie war im 17. Jahrhundert Hauptstadt des Landes. Auch Svenbo lädt mit seinem gemütlichen Trubel dazu ein, erkundet zu werden. Die alte Hafenstadt ist mit historischem Charme und modernen Geschäften die schönste Einkaufsstadt weit und breit. An einem beschaulichen Sommertag im August finden Sie auf Ihrer Reise genug Zeit, ausgiebig das weite Meer, den traumhaften Strand oder die kleinen beschaulichen Orte von Ero auf eigene Faust zu erkunden. Vielleicht fühlen Sie es dann auch, das dänische Geheimnis vom Glück. Farvel. Nach Flachland und Meer geht es bei der nächsten Reise im September wieder hoch hinaus. Ihr Ausgangspunkt für alle Ausflüge ist ein 3-Sterne-Plus-Hotel in Ettal in Oberbayern. Zunächst lernen Sie die beiden Stadtteile kennen. Garmisch mit seinem historischen Ortskern und traditionellen Häusern sowie Partenkirchen,

goldenen Seilbahnen. Diese Fahrt und der imposante Ausblick aus 2900 Metern Höhe auf Alpen, Gletscher und Täler wird Ihnen noch lange in Erinnerung bleiben. Den perfekten Abschluss Ihrer Reise finden Sie im historischen Städtchen Füssen mit seinem Charme und bayerischen Flair. Eine Reise haben wir noch für Sie. Und ja, Sie könnten zum Wiederholungstäter werden. 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

0: Gewählt. Am 6. September waren rund 1,69 Millionen Menschen in Sachsen-Anhalt wahlberechtigt und dazu aufgerufen, ihre Stimme bei der Landtagswahl abzugeben. Mit einer Rekordwahlbeteiligung von rund 77,7% haben die Bürgerinnen und Bürger Sachsen-Anhalts entschieden. Laut der Landeswahlleiterin ergibt sich im vorläufigen Ergebnis mit Stand vom 7. September 3.26 Uhr folgendes Bild. Die AfD erreicht mit 43,8% die meisten Stimmen und wurde damit stärkste Kraft. Die CDU folgt mit 17,2% auf den zweiten Platz. Im Vergleich zur vorherigen Landtagswahl verliert sie damit allerdings fast 20 Prozentpunkte. Dahinter liegen die SPD mit 9,3%, die Grünen mit 8,9%, die Linken mit 8,6% und das BSW mit 5,3%. Die FDP erreicht 2,6% und wird damit künftig nicht mehr im Landtag vertreten sein. Keine Partei konnte die absolute Mehrheit erreichen. Wie die künftige Landesregierung aussehen wird und welche Parteien miteinander koalieren werden, dürften sich in den kommenden Wochen zeigen. Auch in den Wahlkreisen 26 und 27 zeichnet sich ein ähnliches Bild ab. Über die Erststimme werden künftig Burkhard Ratzmann und Nadine Koppehel von der AfD die Wahlkreise Dessau-Roßlau sowie Dessau-Roßlau-Wittenberg im Landtag vertreten. Burkhard Ratzmann erreichte in seinem Wahlkreis 40,8% der Stimmen. Die CDU-Kandidatin Dr. Anja Schneider kam auf 29,6%. Im Wahlkreis 27 schnitt Nadine Koppehel mit 45,4% noch besser ab. Karen Tschernisch-Weiske von der CDU erreichte dort 26,9%. Die übrigen Stimmen verteilen sich auf die Kandidaten der Linken, der SPD, der FDP und der Grünen. Im Wahlkreis 27 traten zudem Kandidaten der Freien Wähler sowie der Partei Die Heimat an. Doch nicht nur innerhalb Sachsen-Anhalts stieß die Wahl auf großes Interesse. Auch über die Landesgrenzen hinaus richtete sich der Blick auf die Landtagswahl. Bereits am Vorabend fanden mehrere Kundgebungen und Demonstrationen aus unterschiedlichen politischen Lagern statt. So wurde auf dem Marktplatz das Demokratiefest Demokratie bewahren, Sachsen-Anhalt retten ausgetragen. Die Veranstaltung wollte ein öffentlich sichtbares Zeichen und ein offenes gesellschaftliches Miteinander setzen. Auch der Wirtschaftsfahrzeugkorso fuhr wieder durch die Stadt und setzte erneut ein Zeichen für Zusammenhalt, eine starke regionale Wirtschaft und friedliche Rahmenbedingungen. Einen gemeinsamen Punkt gab es jedoch, den Aufruf, das eigene Wahlrecht wahrzunehmen und von seiner Stimme Gebrauch zu machen.
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1: Herzlich willkommen zu unserer zweiten Folge des RAN 1 Biber Talks in der neuen Saison. Ja, heute darf ich neben mir Rückraumspieler Marcel Novak begrüßen. Schön, dass du da bist.
2: Hallo, ich freue mich auch.
1: Ja, Marcel, seit der neuen Spielzeit bist du jetzt Kapitän beim DRV. Was hat das für dich konkret für Änderungen mit sich gebracht und ja, wie gehst du mit dieser neuen Verantwortung auch um?
2: Also Veränderungen eigentlich gar nicht so viele. Ich war letztes Jahr schon Teil des Mannschaftsrats und auch Co-Kapitän und eigentlich treffen wir alle Entscheidungen auch in diesem Trio mit Karl Hake und Luca Baumgart zusammen. Ansonsten ist man natürlich in vielen Gesprächen mit Vanja als Cheftrainer oder auch teilweise mit unserem Mannschaftsbetreuer Thomas Vollert oder auch Sebastian Glock. Deshalb alles, was organisatorisch ist, läuft dann über uns sozusagen. Aber da hat sich nicht viel verändert und Verantwortung auf dem Spielfeld, ja, das habe ich, glaube ich, schon immer übernommen und mache ich auch gerne. Das macht immer Spaß, vor allem, wenn man erfolgreich dabei ist. Und deshalb, das läuft dieses Jahr genauso wie letztes Jahr und hoffentlich auch noch länger.
1: Jetzt habt ihr in der vergangenen Woche euren ersten Saisonsieg einfahren können, zu Hause gegen die Eulen Ludwigshafen. Nach der Pause wart ihr noch im Rückstand, ihr konntet das Spiel drehen. Wie blickst du auch da drauf, vor allem jetzt bezüglich des Kampfgeists der Mannschaft und natürlich auch, wenn man jetzt auch aufs Publikum blickt? Das ist natürlich auch immer ganz wichtig.
2: Richtig, also grundsätzlich freuen wir uns natürlich, dass wir die 2 Punkte zu Hause lassen konnten. Das ist das Wichtigste. Über die Art und Weise kann man natürlich sich immer unterhalten. Grundsätzlich waren wir auch sehr zufrieden. Wir haben das Spiel auch ein bisschen analysiert. In unserer aktuellen Situation mit den vielen Verletzten haben wir das schon gut gemacht über die 60 Minuten. Und das ist genau das, was du sagst, dass wir vor allem in der zweiten Halbzeit dann diesen Schwung mitgenommen haben, die uns die Halle auch gegeben hat, dass wir die Halle auch ein bisschen mitgenommen haben, uns gegenseitig angeheizt haben. Und dann hat das auch wirklich Spaß gemacht. Und da hatte ich auch zu keinem Zeitpunkt das Gefühl, dass wir das nicht mehr drehen. Deshalb war das wirklich eine sehr tolle zweite Halbzeit, die auch wirklich auf dem Feld sehr viel Spaß gemacht hat mit den Zuschauern.
1: Okay, und dann blicken wir noch auf das anstehende Spiel am Freitag. Geht's gegen den VfL Eintracht Hagen. Das ist natürlich schon wieder eigentlich das nächste Brett. Die haben gleich mit 2 Kantersiegen die Saison gestartet. Worauf wird es ankommen in dem Spiel, um da die Punkte auch wieder in Dessau zu lassen?
2: Also ins Detail kann ich jetzt noch nicht so gehen, was das Sportliche angeht. Da haben wir uns noch nicht richtig mit beschäftigt. Da gehen wir immer 2 Tage vom Spiel an die explizite Vorbereitung des Gegners. Aber grundsätzlich, wie du es gesagt hast, ist es auf jeden Fall ein Aufstiegskandidat dieses Jahr, die in den ersten beiden Spielen jetzt bewiesen haben, was sie drauf haben. Kader hat eine unglaubliche Qualität, aber ich bin der Meinung, dass die Vergangenheit gezeigt hat, dass erstens die Liga sehr verrückt sein kann und dass auch Underdogs gewinnen können. Und zweitens, dass in Anhalt Arena sowieso kein Gegner unschlagbar ist. Und genauso gehen wir an das Spiel ran. Wir wollen nur 2 Punkte holen. Was am Ende möglich sein wird, werden wir am Freitag sehen.
1: Okay, dann wünsche ich euch da natürlich ganz viel Erfolg und danke dir, dass du uns heute hier im Studio besucht hast.
2: Vielen Dank und sehr gerne.
1: Und Sie lade ich natürlich auch wieder recht herzlich ein, am Freitag um 20 Uhr in der Anhalt Arena mit dabei zu sein und die Biber kräftig zu unterstützen.

0: Für Bogenschützen gab es am 29. August wieder eine besondere Herausforderung. Das traditionelle Nachtschießen auf der Sportanlage am Friederikenplatz. Der TSV-Einheit Dessau organisierte das Event und bot die Möglichkeit, den Bogensport einmal unter ungewöhnlichen Bedingungen kennenzulernen. Die Idee dahinter ist allerdings nicht ganz neu.
1: Die Idee ist noch aus Vorwendezeiten. Es gab damals einen Verein in Leuna, der einen sogenannten Nacht- und Nebelpokal gemacht haben. Die haben also abends eine Runde geschossen. Dann musste man dort zwangsweise übernachten und hat früh dann in den Morgenstunden den nächsten Durchgang geschossen. Nachdem die Abteilung dann aber sich aufgelöst hat in der Wendezeit, haben wir einfach ein paar Jahre später gedacht, so etwas Ähnliches kann man wieder ins Leben rufen, weil es mal was anderes ist als das standardmäßige Turnier. Und haben gesagt, aber da die Schützen gerne wieder nach Hause wollen, denn abends machen wir halt nur so Nachtschießen, zwei Durchgänge fertig. Und dann ist die Sache irgendwann in den 90er Jahren wieder auferstanden sozusagen.
0: Das Schießen bei Dunkelheit sorgte für eine ganz besondere Atmosphäre und machte das Bogensport-Event zu einem außergewöhnlichen Erlebnis.
1: Es geht darum, dass einfach nachher der zweite Durchgang des Turniers im Dunkeln geschossen wird. Es stehen da nur noch ein paar Fackeln zwischen den Scheiben, was das ganze Schießen natürlich nicht vereinfacht, sondern einfach auch eine besondere Atmosphäre bietet, aber eben auch ein bisschen Herausforderung.

0: Leistung an die Schützen stellt im Bereich des Zielens.
1: Neben dem Bogensportclub Dessau ist der TSV Einheit Dessau einer der Vereine in der Bauhausstadt, welcher den Bogensport anbietet. Seit 1949 ist der Verein in der Stadt an Elbe und Mulde bereits aktiv.
0: Hat schon immer die Heimstätte hier hinten gehabt, jetzt natürlich auf diesem städtischen Sportplatz. Also wir haben kein eigenes Sportgelände, wir sind hier bloß sozusagen Mieter, zum Glück kostenfrei von Seiten der Stadt. Der Verein selber hat rund 100 Mitglieder momentan in 5 verschiedenen Sportarten. Die Bogenschützen sind dabei die kleinste Abteilung mit nur rund 10 Leuten. Aber diejenigen, die, glaube ich, noch mit die meiste Aufmerksamkeit haben, weil das andere mehr so in den Breitensport geht, einfach damit Leute Bewegung haben. Aber da werden eben keine Turniere großartig durchgeführt oder irgendwelche anderen Events angeboten. Deswegen sind wir eigentlich noch so mit nach außen das Aushängeschild des Vereins.
1: Wie bei vielen Vereinen aktuell sucht auch der TSV Einheit Dessau immer nach neuen Mitgliedern und ist vor allem, was den Nachwuchs angeht, nicht so gut aufgestellt.
0: Im Jugendbereich sehr dünn mit Nachwendezeit. Wir hatten früher sehr viele Fußballkinder, Jugendliche. Das ist alles mit der Wende extrem stark weggebrochen. Die Bogenschützen haben dann auch nach und nach ihre Jugend verloren. Zum einen sind die natürlich erwachsen geworden und es ist irgendwann der Punkt gekommen, wo dann der Nachwuchs nicht mehr nachzog. Und ab einem bestimmten Zeitpunkt, wo unser ehemaliger Abteilungsleiter, was mein Vater war, dann auch ausgetreten ist aus gesundheitlichen Gründen, fehlte einfach auch die Energie, um dann großartig Werbung zu machen.
1: Wer selber mal Interesse am Bogensport hat, kann sich einfach beim Verein melden oder bei einem der Trainings vorbeischauen.
0: Jeden Dienstag ist standardmäßig unser Haupttrainingstag hier hinten auf dem Sportplatz noch bis ungefähr Mitte Oktober, solange das Wetter mitspielt. Ab dann in der Turnhalle Friederikenplatz ab 17 Uhr dienstags ist im Normalfall jemand anwesend. Da kann man sich melden und dann mal Hallo sagen und dann kann man darüber reden, wie die Bedingungen sind, dies und jenes und welches. Und dann findet man schon eine Lösung.
1: Bis spät in den Abend wurde auf dem Sportplatz des TSV Einheit Dessau noch fleißig auf Zielscheiben geschossen. Das diesjährige Nachtschießen konnte definitiv wieder überzeugen.
2: Stadtmeisterschaften im Tischtennis erfolgreich ausgetragen. Für alle Tischtennisbegeisterten gab es am 29. August spannende Wettkämpfe zu erleben. In der Sporthalle des Liborius-Gymnasiums wurden die Stadtmeisterschaften im Tischtennis für Erwachsene und Nachwuchsspieler ausgetragen. Von 10 bis 15 Uhr kämpften die insgesamt 44 Teilnehmer, darunter 19 Jugendliche, mit großem Einsatz und voller Konzentration um jeden Punkt. Mit dabei waren neben dem ausrichtenden Verein der SV Turbo 90 Dessau, der TTV Jahn Roßlau, der SV Mildensee 1915, die TSG Aufbau Union Dessau und der ESV Lokomotive Dessau. Gespielt wurde in verschiedenen Einzelkonkurrenzen der Erwachsenen sowie in den Nachwuchsklassen Jugend 13 und Jugend 15. Bei den Erwachsenen konnte sich Sven Köhler vom SV Turbo 90 Dessau im Finale den Stadtmeistertitel sichern. In der Jugend 15 setzte sich hingegen Rico Marquardt durch. Auch im Doppel wurde um den Sieg gekämpft, wobei die Spieler erneut ihr Können unter Beweis stellen konnten. Die Veranstaltung stoß bei den Teilnehmern auf sehr gute Resonanz, sodass die Verantwortlichen mit dem Verlauf der Stadtmeisterschaften rundum zufrieden waren. So boten die Stadtmeisterschaften spannende Begegnungen und viele sehenswerte Ballwechsel. Wer selbst einmal Tischtennis ausprobieren möchte, ist bei den Vereinen aus Dessau herzlich willkommen.

lass dir nicht erzählen, wie schön es irgendwo ist. Schau es dir selbst an. Zum Eingewöhnen in die Mehrtagesfahrten beginnen Sie mit der Kurz- und Knackig-Tour im April. In diesem Jahr geht es für Sie ins malerische Elbsandsteingebirge. Die Reise kombiniert Entspannung, beeindruckende Naturkulissen und charmante Orte entlang der Elbe. Bereits bei der Anreise können Sie sich davon überzeugen. Vom Wasser aus. In Dresden verlassen Sie den Bus und gehen für 5 Stunden an Bord eines Schiffes der Weißen Flotte, welches Sie durch reizvolle Natur nach Bad Schandau bringt. Nach einem herzhaften Frühstück starten Sie in den nächsten Tag. Zunächst legen Sie eine Strecke mit einem besonderen Gefährt zurück, der Kirnitschtalbahn. Auf 8 Kilometern Länge schnauft sie gemütlich durch das idyllische Tal entlang des Flusses Kirnitsch. Bei der anschließenden Rundfahrt durch das Gebirge bestaunen Sie bizarre Felsformationen und tiefe Schluchten. Am Nachmittag erreichen Sie das Tor zur Sächsischen Schweiz, die Stadt Pirna. Diese charmante Altstadt lockt mit barocken Fassaden, gemütlichen Gassen und malerischen Plätzen. Hier haben Sie Zeit für einen Kaffee oder einen Bummel. Wenn am nächsten Tag die Fahrt nach Hause ansteht, haben Sie noch einen Programmpunkt auf Ihrer Liste: den Besuch der Seidenblumenstadt Sebnitz. Bei einer kurzweiligen Führung in der Manufaktur erfahren Sie alles über das traditionelle Handwerk der Seidenblumenfertigung, das es seit dem Jahre 1834 gibt. Und wer weiß, vielleicht tritt ja die eine oder andere Blütenpracht dann mit Ihnen die Heimreise an. Mit der nächsten Reise erfüllen sich einige von Ihnen ganz gewiss einen großen Wunsch. Im Mai heißt es Dolce Vita am malerischen Gardasee. Viele schöne, beeindruckende Ausflüge sind für Sie gebucht. Eine Fahrt geleitet Sie an der Olivenriviera entlang nach Malcesina. Ein weiterer Ausflug, der zu einer Grappa-Brennerei und dem Besuch in einer Olivenölmühle führt, wo Sie das flüssige Gold verkosten, ist ein Muss. Nach der Fahrt über die Panoramastraße Via Gardesana Orientale erreichen Sie die Perle des Südens, die elegante Stadt Sirmione. Mit dem Schiff überqueren Sie den tiefblauen See zurück und haben noch Zeit für einen gemütlichen Bummel durch Bardolino. Ein sehr bekannter Ort, in dem die tragischste Liebesgeschichte der Welt spielt, darf auf der Liste Ihrer Ausflüge nicht fehlen. Verona. Die prachtvolle römische Arena, elegante Plätze und der berühmte Balkon, auf dem Julia den Worten ihres Romeo lauschte, sind nur einige der Sehenswürdigkeiten dieser Stadt. Auf dem Rückweg ihres Ausflugs lernen sie das sanft hügelige Weingebiet Valpolicella kennen. Haben Sie schon mal etwas vom Parco Giardino Sigurta gehört? Auf dieser Reise lernen Sie ihn, der zu den schönsten Gärten Italiens gehört, kennen. Majestätische Alleen, kleine Pavillons und zu Ihrer Reisezeit einem Rosenzauber von über 30.000 blühenden Rosen verschiedenster Arten, die von Ihnen erwarten, bestaunt zu werden. Und was werden Sie an Ihrem freien Tag machen? Erkunden Sie doch das Städtchen Garda mit seinem malerischen Hafen. Genießen Sie Cappuccino in einem der zahlreichen Cafés oder spazieren Sie am Seeufer nach Bardolino. Diese fantastische Reise bleibt Ihnen noch lange im Herzen. Der Juni gestaltet sich bergig. Willkommen im Herzen Tirols. Diese Reise führt Sie in das malerische Pitztal, umgeben von majestätischen 3000ern, glasklaren Bergseen und duftenden Almwiesen. Mittendrin liegt Ihr familiengeführtes Hotel St. Leonard, das Sie verwöhnen wird und keine Wünsche offen lässt.
Ein wahres Highlight erleben Sie mit der Fahrt durchs Kaunertal. Das ewige Eis und schneebedeckte Gipfel begleiten Sie bis in 2750 Metern Höhe. Die Heimat der Geierwalli und das Schicksal dieser außergewöhnlichen Frau begegnen Ihnen auf einem weiteren Ausflug über die Alpenpässe. Königlich wird es bei der Tour zum Märchenschloss Lindnerhof mit seiner prunkvollen Innenausstattung. Wie ein Spaziergang durch ein lebendiges Gemälde wird Ihnen der Aufenthalt im Geigenbauerdorf Mittenwald vorkommen. Was darf in Tirol nicht fehlen? Richtig, ein zünftiger Tag mit Pferdekutschfahrt, Live-Musik, herzhaftem Essen und ganz viel herzlicher Geselligkeit. Diese schönen Momente nehmen Sie auf jeden Fall mit nach Hause. Ihre nächste Reise wird sehr entspannt. Woran denken Sie bei weiter Landschaft, sanften Hügeln, charmanten Fachwerkstädtchen und einem All-Inclusive-Komfort beinahe rund um die Uhr? Ja, es wird mal wieder Zeit für die Lüneburger Heide. Genau genommen statten Sie dem Euro-Strand-Resort in Fintel einen viertägigen Besuch im Juli ab. Neben Ihren beiden Ausflügen in die reizvolle Stadt an der Leine mit ihren prachtvollen Herrenhäusern Hannover und die Königin der Hanse mit ihrem maritimen Flair und ganz viel Marzipan Lübeck, haben Sie Zeit für Erholung und Entspannung. Sauna, Schwimmbad und der Badesee stehen Ihnen dafür zur Verfügung. Oder Sie schalten bei gemütlichen Spaziergängen einfach mal ab. Essen gibt es gefühlt fast rund um die Uhr und Getränke sowieso. Schlemmen Sie doch einfach mal nach Herzenslust und lassen alle Fünfe gerade sein. Ein Wohlfühlgenuss All-Inclusive Urlaub. Wie beschreibt man am besten Ihre nächste Reise? Versuchen wir es mal mit Hygge. Kurz gesagt, erspüren Sie das dänische Geheimnis für Glück. Im Land der 1000 Inseln gibt es dafür wohl keinen besseren Ort als die Insel Ero, eingebettet in die zauberhafte dänische Südsee. In den malerischen Orten Eroskøbing und Marstel fühlen Sie das Meer und den Sommer. Die idyllischen Dörfer Tossinge und Tronse erzählen Ihnen Geschichten aus vergangenen Zeiten. Die Inseln Sö und Langeland sowie die Halbinsel Restinge, bekannt für weite Strände und ruhige Naturpfade, sind perfekt zum Durchatmen. Märchenhaftes erleben Sie auf Schloss Esko, einem der schönsten Renaissance-Schlösser Europas. Etwas lebhafter, also das, was man in Dänemark als lebhaft bezeichnet, geht es in der Hans-Christian-Andersen-Stadt Odense zu. Sie war im 17. Jahrhundert Hauptstadt des Landes. Auch Svenbo lädt mit seinem gemütlichen Trubel dazu ein, erkundet zu werden. Die alte Hafenstadt ist mit historischem Charme und modernen Geschäften die schönste Einkaufsstadt weit und breit. An einem beschaulichen Sommertag im August finden Sie auf Ihrer Reise genug Zeit, ausgiebig das weite Meer, den traumhaften Strand oder die kleinen beschaulichen Orte von Ero auf eigene Faust zu erkunden. Vielleicht fühlen Sie es dann auch, das dänische Geheimnis vom Glück. Farvel. Nach Flachland und Meer geht es bei der nächsten Reise im September wieder hoch hinaus. Ihr Ausgangspunkt für alle Ausflüge ist ein 3-Sterne-Plus-Hotel in Ettal in Oberbayern. Zunächst lernen Sie die beiden Stadtteile kennen. Garmisch mit seinem historischen Ortskern und traditionellen Häusern, sowie Partenkirchen mit seiner belebten Fußgängerzone und Fachwerkhäusern. Natürlich darf ein Besuch am Olympia-Skistadion mit seiner bekannten Schanze nicht fehlen. Ein weiteres Ausflugsziel ist Bad Tölz, die idyllische Kleinstadt mit Moorheilbad. Ganz in der Nähe befindet sich der Tegernsee, der ebenfalls auf Ihrer Route liegt. Landestypisch besuchen Sie außerdem eine Käserei, Verkostung inklusive.
Einer der 5 größten Seen ist der Forgensee mit seinem imposanten Staudamm, eingebettet in eine märchenhaft schöne Landschaft. Ihr Highlight ist die Fahrt auf die Zugspitze mit 3 verschiedenen

modernen Seilbahnen. Diese Fahrt und der imposante Ausblick aus 2900 Metern Höhe auf Alpen, Gletscher und Täler wird Ihnen noch lange in Erinnerung bleiben. Den perfekten Abschluss Ihrer Reise finden Sie im historischen Städtchen Füssen mit seinem Charme und bayerischen Flair. Eine Reise haben wir noch für Sie. Und ja, Sie könnten zum Wiederholungstäter werden. Herzlich willkommen auf Ihrer goldenen Herbstreise im Oktober. Wir können nicht widerstehen und gehen wieder aufs Wasser. Das ist Ihre Route. In diesem Jahr befahren Sie den zweitlängsten Fluss Europas, die Donau. Sie schlängelt sich auf Ihrer Route durch drei Länder. Von Passau aus nehmen Sie Kurs auf Wien. Stephansdom und Hofburg statten Sie einen Besuch ab. Am Abend haben Sie die Qual der Wahl. Heurigen Abend oder ein Konzert mit Melodien von Mozart und Strauss? In Budapest, der Hauptstadt Ungarns, lernen Sie beeindruckende Bauwerke bei Tag und, wenn Sie mögen, das bunte Nachtleben kennen. In Bratislava erwartet Sie ein beeindruckender Blick von der Burg ins Land. Das Benediktinerstift in Melk empfängt Sie mit offenen Türen. Das ist Ihr 4-Sterne-Plus-Schiff, die Maxima, des dynamischen Kreuzfahrtanbieters Nico Cruises. Eleganz, Komfort, Stil und eine moderne Einrichtung sowie viel Panorama erwarten Sie an Bord, die im Winter 2024-2025 erneuerten Kabinen laden zum Entspannen und Wohlfühlen ein. Das Verwöhnen der Gäste bei dieser Crew ganz oben steht, davon haben Sie sich auf der letzten Fahrt überzeugen können. Im Rahmen der Vollpension wird es Ihnen auch kulinarisch an nichts mangeln. Herzlich willkommen an Bord auf dieser herbstbunten Flussschifffahrt mit Nico Cruises und Ihrer Volkssolidarität 92 Dessau-Roßlau e.V. Schlagen Sie Ihr neues Kapitel im Buch des Reisejahres 2026 auf und füllen Sie es mit unvergesslichen Erinnerungen. Wir wünschen Ihnen dabei viele schöne Momente und das wärmende Gefühl der Glückseligkeit, wenn sich für Sie ein Reisetraum erfüllt.

0: gewählt. Am 6. September waren rund 1,69 Millionen Menschen in Sachsen-Anhalt wahlberechtigt und dazu aufgerufen, ihre Stimme bei der Landtagswahl abzugeben. Mit einer Rekordwahlbeteiligung von rund 77,7% haben die Bürgerinnen und Bürger Sachsen-Anhalts entschieden. Laut der Landeswahlleiterin ergibt sich im vorläufigen Ergebnis mit Stand vom 7. September 3.26 Uhr folgendes Bild. Die AfD erreicht mit 43,8% die meisten Stimmen und wurde damit stärkste Kraft. Die CDU folgt mit 17,2% auf den zweiten Platz. Im Vergleich zur vorherigen Landtagswahl verliert sie damit allerdings fast 20 Prozentpunkte. Dahinter liegen die SPD mit 9,3%, die Grünen mit 8,9%, die Linken mit 8,6% und das BSW mit 5,3%. Die FDP erreicht 2,6% und wird damit künftig nicht mehr im Landtag vertreten sein. Keine Partei konnte die absolute Mehrheit erreichen. Wie die künftige Landesregierung aussehen wird und welche Parteien miteinander koalieren werden, dürften sich in den kommenden Wochen zeigen. Auch in den Wahlkreisen 26 und 27 zeichnet sich ein ähnliches Bild ab. Über die Erststimme werden künftig Burkhard Ratzmann und Nadine Koppehel von der AfD die Wahlkreise Dessau-Roßlau sowie Dessau-Roßlau-Wittenberg im Landtag vertreten. Burkhard Ratzmann erreichte in seinem Wahlkreis 40,8% der Stimmen. Die CDU-Kandidatin Dr. Anja Schneider kam auf 29,6%. Im Wahlkreis 27 schnitt Nadine Koppehel mit 45,4% noch besser ab. Karen Tschernisch-Weiske von der CDU erreichte dort 26,9%. Die übrigen Stimmen verteilen sich auf die Kandidaten der Linken, der SPD, der FDP und der Grünen. Im Wahlkreis 27 traten zudem Kandidaten der Freien Wähler sowie der Partei Die Heimat an. Doch nicht nur innerhalb Sachsen-Anhalts stieß die Wahl auf großes Interesse. Auch über die Landesgrenzen hinaus richtete sich der Blick auf die Landtagswahl. Bereits am Vorabend fanden mehrere Kundgebungen und Demonstrationen aus unterschiedlichen politischen Lagern statt. So wurde auf dem Marktplatz das Demokratiefest Demokratie bewahren, Sachsen-Anhalt retten ausgetragen. Die Veranstaltung wollte ein öffentlich sichtbares Zeichen und ein offenes gesellschaftliches Miteinander setzen. Auch der Wirtschaftsfahrzeugkorso fuhr wieder durch die Stadt und setzte erneut ein Zeichen für Zusammenhalt, eine starke regionale Wirtschaft und friedliche Rahmenbedingungen. Einen gemeinsamen Punkt gab es jedoch, den Aufruf, das eigene Wahlrecht wahrzunehmen und von seiner Stimme Gebrauch zu machen.
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1: Herzlich willkommen zu unserer zweiten Folge des RAN 1 Biber Talks in der neuen Saison. Ja, heute darf ich neben mir Rückraumspieler Marcel Novak begrüßen. Schön, dass du da bist.
2: Hallo, ich freue mich auch.
1: Ja, Marcel, seit der neuen Spielzeit bist du jetzt Kapitän beim DRV. Was hat das für dich konkret für Änderungen mit sich gebracht und ja, wie gehst du mit dieser ja, neuen Verantwortung auch um?
2: Also Veränderungen eigentlich gar nicht so viele. Ich war letztes Jahr schon Teil des Mannschaftsrats und auch Co-Kapitän und eigentlich treffen wir alle Entscheidungen auch in diesem Trio mit Karl Hake und Luca Baumgart zusammen. Ansonsten ist man natürlich in vielen Gesprächen mit Wanja als Cheftrainer oder auch teilweise mit unserem Mannschaftsbetreuer Thomas Vollert oder auch Sebastian Glock. Deshalb alles, was organisatorisch ist, läuft dann über uns sozusagen. Aber da hat sich nicht viel verändert und Verantwortung auf dem Spielfeld, ja, das habe ich, glaube ich, schon immer übernommen und mache ich auch gerne. Das macht immer Spaß, vor allem, wenn man erfolgreich dabei ist. Und deshalb, das läuft dieses Jahr genauso wie letztes Jahr und hoffentlich auch noch länger.
1: Jetzt habt ihr in der vergangenen Woche euren ersten Saisonsieg einfahren können, zu Hause gegen die Eulen Ludwigshafen. Nach der Pause wart ihr noch im Rückstand, ihr konntet das Spiel drehen. Wie blickst du auch da drauf, vor allem jetzt bezüglich ja, des Kampfgeists der Mannschaft und natürlich auch, wenn man jetzt auch aufs Publikum blickt? Das ist natürlich auch immer ganz wichtig.
2: Richtig, also grundsätzlich freuen wir uns natürlich, dass wir die 2 Punkte zu Hause lassen konnten. Das ist das Wichtigste. Über die Art und Weise kann man natürlich sich immer unterhalten. Grundsätzlich waren wir auch sehr zufrieden. Wir haben das Spiel auch ein bisschen analysiert. In unserer aktuellen Situation mit den vielen Verletzten haben wir das schon gut gemacht über die 60 Minuten. Und das ist genau das, was du sagst, dass wir vor allem in der zweiten Halbzeit dann diesen Schwung mitgenommen haben, die uns die Halle auch gegeben hat, dass wir die Halle auch ein bisschen mitgenommen haben, uns gegenseitig angeheizt haben. Und dann hat das auch wirklich Spaß gemacht. Und da hatte ich auch zu keinem Zeitpunkt das Gefühl, dass wir das nicht mehr drehen. Deshalb war das wirklich eine sehr tolle zweite Halbzeit, die auch wirklich auf dem Feld sehr viel Spaß gemacht hat mit den Zuschauern.
1: Okay, und dann blicken wir noch auf das anstehende Spiel am Freitag. Geht's gegen den VfL Eintracht Hagen. Das ist natürlich schon wieder eigentlich das nächste Brett. Die haben gleich mit 2 Kantersiegen die Saison gestartet. Worauf wird es ankommen in dem Spiel, um da ja, die Punkte auch wieder in Dessau zu lassen?
2: Also ins Detail kann ich jetzt noch nicht so gehen, was das Sportliche angeht. Da haben wir uns noch nicht richtig mit beschäftigt. Da gehen wir immer 2 Tage vom Spiel an die explizite Vorbereitung des Gegners. Aber grundsätzlich, wie du es gesagt hast, ist es auf jeden Fall ein Aufstiegskandidat dieses Jahr, die in den ersten beiden Spielen jetzt bewiesen haben, was sie drauf haben. Kader hat eine unglaubliche Qualität, aber ich bin der Meinung, dass die Vergangenheit gezeigt hat, dass erstens die Liga sehr verrückt sein kann und dass auch Underdogs gewinnen können und zweitens, dass in Anhalt Arena sowieso kein Gegner unschlagbar ist und genauso gehen wir an das Spiel ran. Wir wollen nur 2 Punkte holen. Was am Ende möglich sein wird, werden wir am Freitag sehen.
1: Okay, ja, dann wünsche ich euch da natürlich ganz viel Erfolg und ja, danke dir, dass du uns heute hier im Studio besucht hast.
2: Vielen Dank und sehr gerne.
1: Und Sie lade ich natürlich auch wieder recht herzlich ein, am Freitag um 20 Uhr in der Anhalter Arena mit dabei zu sein und die Biber kräftig zu unterstützen.

0: Für Bogenschützen gab es am 29. August wieder eine besondere Herausforderung. Das traditionelle Nachtschießen auf der Sportanlage am Friederikenplatz. Der TSV-Einheit Dessau organisierte das Event und bot die Möglichkeit, den Bogensport einmal unter ungewöhnlichen Bedingungen kennenzulernen. Die Idee dahinter ist allerdings nicht ganz neu.
1: Die Idee ist noch aus Vorwendezeiten. Es gab damals einen Verein in Leuna, der einen sogenannten Nacht- und Nebelpokal gemacht hat. Die haben also abends eine Runde geschossen. Dann musste man dort zwangsweise übernachten und hat früh dann in den Morgenstunden den nächsten Durchgang geschossen. Nachdem die Abteilung dann aber sich aufgelöst hat in der Wendezeit, haben wir einfach ein paar Jahre später gedacht, so etwas Ähnliches kann man wieder ins Leben rufen, weil es mal was anderes ist als das standardmäßige Turnier. Und haben gesagt, aber da die Schützen gerne wieder nach Hause wollen, denn abends machen wir halt nur so Nachtschießen, zwei Durchgänge fertig und dann ist die Sache irgendwann in den 90er Jahren wieder auferstanden sozusagen.
0: Das Schießen bei Dunkelheit sorgte für eine ganz besondere Atmosphäre und machte das Bogensport-Event zu einem außergewöhnlichen Erlebnis.
1: Es geht darum, dass einfach nachher der zweite Durchgang des Turniers im Dunkeln geschossen wird. Es stehen da nur noch ein paar Fackeln zwischen den Scheiben, was das ganze Schießen natürlich nicht vereinfacht, sondern einfach auch eine besondere Atmosphäre bietet, aber eben auch ein bisschen Herausforderung an die Schützen stellt im Bereich des Zielens.
0: Neben dem Bogensportclub Dessau ist der TSV Einheit Dessau einer der Vereine in der Bauhausstadt, welcher den Bogensport anbietet. Seit 1949 ist der Verein in der Stadt an Elbe und Mulde bereits aktiv.
1: Hat schon immer die Heimstätte hier hinten gehabt, jetzt natürlich auf diesem städtischen Sportplatz. Also wir haben kein eigenes Sportgelände, wir sind hier bloß sozusagen Mieter, zum Glück kostenfrei von Seiten der Stadt. Der Verein selber hat rund 100 Mitglieder momentan in 5 verschiedenen Sportarten. Die Bogenschützen sind dabei die kleinste Abteilung mit nur rund 10 Leuten. Aber diejenigen, die, glaube ich, noch mit die meiste Aufmerksamkeit haben, weil das andere mehr so in den Breitensport geht, einfach damit Leute Bewegung haben. Aber da werden eben keine Turniere großartig durchgeführt oder irgendwelche anderen Events angeboten. Deswegen sind wir eigentlich noch so mit nach außen das Aushängeschild des Vereins.
0: Wie bei vielen Vereinen aktuell sucht auch der TSV Einheit Dessau immer nach neuen Mitgliedern und ist vor allem, was den Nachwuchs angeht, nicht so gut aufgestellt.
1: Im Jugendbereich sehr dünn mit Nachwendezeit. Wir hatten früher sehr viele Fußballkinder, Jugendliche. Das ist alles mit der Wende extrem stark weggebrochen. Die Bogenschützen haben dann auch nach und nach ihre Jugend verloren. Zum einen sind die natürlich erwachsen geworden und es ist irgendwann der Punkt gekommen, wo dann der Nachwuchs nicht mehr nachzog. Und ab einem bestimmten Zeitpunkt, wo unser ehemaliger Abteilungsleiter, was mein Vater war, dann auch ausgetreten ist aus gesundheitlichen Gründen, fehlte einfach auch die Energie, um dann großartig Werbung zu machen.
0: Wer selber mal Interesse am Bogensport hat, kann sich einfach beim Verein melden oder bei einem der Trainings vorbeischauen.
1: Jeden Dienstag ist standardmäßig unser Haupttrainingstag hier hinten auf dem Sportplatz noch bis ungefähr Mitte Oktober, solange das Wetter mitspielt. Ab dann in der Turnhalle Friederikenplatz ab 17 Uhr dienstags ist im Normalfall jemand anwesend. Da kann man sich melden und dann mal Hallo sagen und dann kann man darüber reden, wie die Bedingungen sind, dies und jenes und welches. Und dann findet man schon eine Lösung.
0: Bis spät in den Abend wurde auf dem Sportplatz des TSV Einheit Dessau noch fleißig auf Zielscheiben geschossen. Das diesjährige Nachtschießen konnte definitiv wieder überzeugen.
2: Stadtmeisterschaften im Tischtennis erfolgreich ausgetragen. Für alle Tischtennisbegeisterten gab es am 29. August spannende Wettkämpfe zu erleben. In der Sporthalle des Liborius-Gymnasiums wurden die Stadtmeisterschaften im Tischtennis für Erwachsene und Nachwuchsspieler ausgetragen. Von 10 bis 15 Uhr kämpften die insgesamt 44 Teilnehmer, darunter 19 Jugendliche, mit großem Einsatz und voller Konzentration um jeden Punkt. Mit dabei waren neben dem ausrichtenden Verein der SV Turbo 90 Dessau, der TTV Jahn Roßlau, der SV Mildensee 1915, die TSG Aufbau Union Dessau und der ESV Lokomotive Dessau. Gespielt wurde in verschiedenen Einzelkonkurrenzen der Erwachsenen sowie in den Nachwuchsklassen Jugend 13 und Jugend 15. Bei den Erwachsenen konnte sich Sven Köhler vom SV Turbo 90 Dessau im Finale den Stadtmeistertitel sichern. In der Jugend 15 setzte sich hingegen Rico Marquardt durch. Auch im Doppel wurde um den Sieg gekämpft, wobei die Spieler erneut ihr Können unter Beweis stellen konnten. Die Veranstaltung stoß bei den Teilnehmern auf sehr gute Resonanz, sodass die Verantwortlichen mit dem Verlauf der Stadtmeisterschaften rundum zufrieden waren. So boten die Stadtmeisterschaften spannende Begegnungen und viele sehenswerte Ballwechsel. Wer selbst einmal Tischtennis ausprobieren möchte, ist bei den Vereinen aus Dessau herzlich willkommen.

beginnen Sie mit der Kurz- und Knackig-Tour im April. In diesem Jahr geht es für Sie ins malerische Elbsandsteingebirge. Die Reise kombiniert Entspannung, beeindruckende Naturkulissen und charmante Orte entlang der Elbe. Bereits bei der Anreise können Sie sich davon überzeugen. Vom Wasser aus. In Dresden verlassen Sie den Bus und gehen für 5 Stunden an Bord eines Schiffes der Weißen Flotte, welches Sie durch reizvolle Natur nach Bad Schandau bringt. Nach einem herzhaften Frühstück starten Sie in den nächsten Tag. Zunächst legen Sie eine Strecke mit einem besonderen Gefährt zurück, der Kirnitschtalbahn. Auf 8 Kilometern Länge schnauft sie gemütlich durch das idyllische Tal entlang des Flusses Kirnitsch. Bei der anschließenden Rundfahrt durch das Gebirge bestaunen Sie bizarre Felsformationen und tiefe Schluchten. Am Nachmittag erreichen Sie das Tor zur Sächsischen Schweiz, die Stadt Pirna. Diese charmante Altstadt lockt mit barocken Fassaden, gemütlichen Gassen und malerischen Plätzen. Hier haben Sie Zeit für einen Kaffee oder einen Bummel. Wenn am nächsten Tag die Fahrt nach Hause ansteht, haben Sie noch einen Programmpunkt auf Ihrer Liste: den Besuch der Seidenblumenstadt Sebnitz. Bei einer kurzweiligen Führung in der Manufaktur erfahren Sie alles über das traditionelle Handwerk der Seidenblumenfertigung, das es seit dem Jahre 1834 gibt. Und wer weiß, vielleicht tritt ja die eine oder andere Blütenpracht dann mit Ihnen die Heimreise an. Mit der nächsten Reise erfüllen sich einige von Ihnen ganz gewiss einen großen Wunsch. Im Mai heißt es Dolce Vita am malerischen Gardasee. Viele schöne, beeindruckende Ausflüge sind für Sie gebucht. Eine Fahrt geleitet Sie an der Olivenriviera entlang nach Malcesine. Ein weiterer Ausflug, der zu einer Grappa-Brennerei und dem Besuch in einer Olivenölmühle führt, wo Sie das flüssige Gold verkosten, ist ein Muss. Nach der Fahrt über die Panoramastraße Via Gardesana Orientale erreichen Sie die Perle des Südens, die elegante Stadt Sirmione. Mit dem Schiff überqueren Sie den tiefblauen See zurück und haben noch Zeit für einen gemütlichen Bummel durch Bardolino. Ein sehr bekannter Ort, in dem die tragischste Liebesgeschichte der Welt spielt, darf auf der Liste Ihrer Ausflüge nicht fehlen. Verona. Die prachtvolle römische Arena, elegante Plätze und der berühmte Balkon, auf dem Julia den Worten ihres Romeo lauschte, sind nur einige der Sehenswürdigkeiten dieser Stadt. Auf dem Rückweg Ihres Ausflugs lernen Sie das sanft hügelige Weingebiet Valpolicella kennen. Haben Sie schon mal etwas vom Parco Giardino Sigurta gehört? Auf dieser Reise lernen Sie ihn, der zu den schönsten Gärten Italiens gehört, kennen. Majestätische Alleen, kleine Pavillons und zu Ihrer Reisezeit einem Rosenzauber von über 30.000 blühenden Rosen verschiedenster Arten, die von Ihnen erwarten, bestaunt zu werden. Und was werden Sie an Ihrem freien Tag machen? Erkunden Sie doch das Städtchen Garda mit seinem malerischen Hafen. Genießen Sie Cappuccino in einem der zahlreichen Cafés oder spazieren Sie am Seeufer nach Bardolino. Diese fantastische Reise bleibt Ihnen noch lange im Herzen. Der Juni gestaltet sich bergig. Willkommen im Herzen Tirols. Diese Reise führt Sie in das malerische Pitztal. Umgeben von majestätischen 3000ern, glasklaren Bergseen und duftenden Almwiesen. Mittendrin liegt Ihr familiengeführtes Hotel St. Leonard, das Sie verwöhnen wird und keine Wünsche offen lässt. Ein wahres Highlight erleben Sie mit der Fahrt durchs Kaunertal. Das ewige Eis und schneebedeckte Gipfel begleiten Sie bis in 2750 Metern Höhe. Die Heimat der Geierwalli
und das Schicksal dieser außergewöhnlichen Frau begegnen ihnen auf einem weiteren Ausflug über die Alpenpässe. Königlich wird es bei der Tour zum Märchenschloss Lindnerhof mit seiner prunkvollen Innenausstattung. Wie ein Spaziergang durch ein lebendiges Gemälde wird ihnen der Aufenthalt im Geigenbauerdorf Mittenwald vorkommen. Was darf in Tirol nicht fehlen? Richtig, ein zünftiger Tag mit Pferdekutschfahrt, Live-Musik, herzhaftem Essen und ganz viel herzlicher Geselligkeit. Diese schönen Momente nehmen Sie auf jeden Fall mit nach Hause. Ihre nächste Reise wird sehr entspannt. Woran denken Sie bei weiter Landschaft, sanften Hügeln, charmanten Fachwerkstädtchen und einem All-Inclusive-Komfort beinahe rund um die Uhr? Ja, es wird mal wieder Zeit für die Lüneburger Heide. Genau genommen statten Sie dem Euro-Strand-Resort in Fintel einen viertägigen Besuch im Juli ab. Neben Ihren beiden Ausflügen in die reizvolle Stadt an der Leine mit ihren prachtvollen Herrenhäusern Hannover und die Königin der Hanse mit ihrem maritimen Flair und ganz viel Marzipan Lübeck haben Sie Zeit für Erholung und Entspannung. Sauna, Schwimmbad und der Badesee stehen Ihnen dafür zur Verfügung. Oder Sie schalten bei gemütlichen Spaziergängen einfach mal ab. Essen gibt es gefühlt fast rund um die Uhr und Getränke sowieso. Schlemmen Sie doch einfach mal nach Herzenslust und lassen alle Fünfe gerade sein. Ein Wohlfühlgenuss All-Inclusive Urlaub. Wie beschreibt man am besten Ihre nächste Reise? Versuchen wir es mal mit Hygge. Kurz gesagt, erspüren Sie das dänische Geheimnis für Glück. Im Land der 1000 Inseln gibt es dafür wohl keinen besseren Ort als die Insel Ero, eingebettet in die zauberhafte dänische Südsee. In den malerischen Orten Eroskøbing und Marstel fühlen Sie das Meer und den Sommer. Die idyllischen Dörfer Tossinge und Tronse erzählen ihnen Geschichten aus vergangenen Zeiten. Die Inseln Sö und Langeland sowie die Halbinsel Restinge, bekannt für weite Strände und ruhige Naturpfade, sind perfekt zum Durchatmen. Märchenhaftes erleben sie auf Schloss Esko, einem der schönsten Renaissance-Schlösser Europas. Etwas lebhafter, also das, was man in Dänemark als lebhaft bezeichnet, geht es in der Hans-Christian-Andersen-Stadt Odense zu. Sie war im 17. Jahrhundert Hauptstadt des Landes. Auch Svenbo lädt mit seinem gemütlichen Trubel dazu ein, erkundet zu werden. Die alte Hafenstadt ist mit historischem Charme und modernen Geschäften die schönste Einkaufsstadt weit und breit. An einem beschaulichen Sommertag im August finden Sie auf Ihrer Reise genug Zeit, ausgiebig das weite Meer, den traumhaften Strand oder die kleinen beschaulichen Orte von Ero auf eigene Faust zu erkunden. Vielleicht fühlen Sie es dann auch, das dänische Geheimnis vom Glück. Farvel. Nach Flachland und Meer geht es bei der nächsten Reise im September wieder hoch hinaus. Ihr Ausgangspunkt für alle Ausflüge ist ein 3-Sterne-Plus-Hotel in Ettal in Oberbayern. Zunächst lernen Sie die beiden Stadtteile kennen. Garmisch mit seinem historischen Ortskern und traditionellen Häusern sowie Partenkirchen mit seiner belebten Fußgängerzone und Fachwerkhäusern. Natürlich darf ein Besuch am Olympia-Skistadion mit seiner bekannten Schanze nicht fehlen. Ein weiteres Ausflugsziel ist Bad Tölz, die idyllische Kleinstadt mit Moorheilbad. Ganz in der Nähe befindet sich der Tegernsee, der ebenfalls auf ihrer Route liegt. Landestypisch besuchen sie außerdem eine Käserei, Verkostung inklusive. Einer der 5 größten Seen ist der Forgensee mit seinem imposanten Staudamm, eingebettet in eine märchenhaft schöne Landschaft. Ihr Highlight ist die Fahrt auf die Zugspitze
mit drei verschiedenen

In diesem Jahr befahren sie den zweitlängsten Fluss Europas, die Donau. 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
1: Sachsen-Anhalt hat gewählt. Am 6. September waren rund 1,69 Millionen Menschen in Sachsen-Anhalt wahlberechtigt und dazu aufgerufen, ihre Stimme bei der Landtagswahl abzugeben. Mit einer Rekordwahlbeteiligung von rund 77,7% haben die Bürgerinnen und Bürger Sachsen-Anhalts entschieden. Laut der Landeswahlleiterin ergibt sich im vorläufigen Ergebnis mit Stand vom 7. September 3.26 Uhr folgendes Bild. Die AfD erreicht mit 43,8% die meisten Stimmen und wurde damit stärkste Kraft. Die CDU folgt mit 17,2% auf den zweiten Platz. Im Vergleich zur vorherigen Landtagswahl verliert sie damit allerdings fast 20 Prozentpunkte.

0: Dahinter liegen die SPD mit 9,3%, die Grünen mit 8,9%, die Linken mit 8,6% und das BSW mit 5,3%. Die FDP erreicht 2,6% und wird damit künftig nicht mehr im Landtag vertreten sein. Keine Partei konnte die absolute Mehrheit erreichen. Wie die künftige Landesregierung aussehen wird und welche Parteien miteinander koalieren werden, dürften sich in den kommenden Wochen zeigen. Auch in den Wahlkreisen 26 und 27 zeichnet sich ein ähnliches Bild ab. Über die Erststimme werden künftig Burkhard Ratzmann und Nadine Koppehel von der AfD die Wahlkreise Dessau-Roßlau sowie Dessau-Roßlau-Wittenberg im Landtag vertreten. Burkhard Ratzmann erreichte in seinem Wahlkreis 40,8% der Stimmen. Die CDU-Kandidatin Dr. Anja Schneider kam auf 29,6%. Im Wahlkreis 27 schnitt Nadine Koppehel mit 45,4% noch besser ab. Karen Czernisch-Weiske von der CDU erreichte dort 26,9%. Die übrigen Stimmen verteilen sich auf die Kandidaten der Linken, der SPD, der FDP und der Grünen. Im Wahlkreis 27 traten zudem Kandidaten der Freien Wähler sowie der Partei Die Heimat an. Doch nicht nur innerhalb Sachsen-Anhalts stieß die Wahl auf großes Interesse. Auch über die Landesgrenzen hinaus richtete sich der Blick auf die Landtagswahl. Bereits am Vorabend fanden mehrere Kundgebungen und Demonstrationen aus unterschiedlichen politischen Lagern statt. So wurde auf dem Marktplatz das Demokratiefest Demokratie bewahren, Sachsen-Anhalt retten ausgetragen. Die Veranstaltung wollte ein öffentlich sichtbares Zeichen und ein offenes gesellschaftliches Miteinander setzen. Auch der Wirtschaftsfahrzeugkorso fuhr wieder durch die Stadt und setzte erneut ein Zeichen für Zusammenhalt, eine starke regionale Wirtschaft und friedliche Rahmenbedingungen. Einen gemeinsamen Punkt gab es jedoch, den Aufruf, das eigene Wahlrecht wahrzunehmen und von seiner Stimme Gebrauch zu machen.
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1: Herzlich willkommen zu unserer zweiten Folge des Ran 1 Biber Talks in der neuen Saison. Ja, heute darf ich neben mir Rückraumspieler Marcel Novak begrüßen. Schön, dass du da bist.
2: Hallo, ich freue mich auch.
1: Ja, Marcel, seit der neuen Spielzeit bist du jetzt Kapitän beim DRV. Was hat das für dich konkret für Änderungen mit sich gebracht und ja, wie gehst du mit dieser ja, neuen Verantwortung auch um?
2: Also Veränderungen eigentlich gar nicht so viele. Ich war letztes Jahr schon Teil des Mannschaftsrats und auch Co-Kapitän und eigentlich treffen wir alle Entscheidungen auch in diesem Trio mit Karl Hake und Luca Baumgart zusammen. Ansonsten ist man natürlich in vielen Gesprächen mit Vanja als Cheftrainer oder auch teilweise mit unserem Mannschaftsbetreuer Thomas Vollert oder auch Sebastian Glock. Deshalb alles, was organisatorisch ist, läuft dann über uns sozusagen. Aber da hat sich nicht viel verändert und Verantwortung auf dem Spielfeld, ja, das habe ich, glaube ich, schon immer übernommen und mache ich auch gerne. Das macht immer Spaß, vor allem, wenn man erfolgreich dabei ist. Und deshalb, das läuft dieses Jahr genauso wie letztes Jahr und hoffentlich auch noch länger.
1: Jetzt habt ihr in der vergangenen Woche euren ersten Saisonsieg einfahren können, zu Hause gegen die Eulen Ludwigshafen. Nach der Pause wart ihr noch im Rückstand, ihr konntet das Spiel drehen. Wie blickst du auch da drauf, vor allem jetzt bezüglich ja, des Kampfgeists der Mannschaft und natürlich auch, wenn man jetzt auch aufs Publikum blickt? Das ist natürlich auch immer ganz wichtig.
2: Richtig, also grundsätzlich freuen wir uns natürlich, dass wir die 2 Punkte zu Hause lassen konnten. Das ist das Wichtigste. Über die Art und Weise kann man natürlich sich immer unterhalten. Grundsätzlich waren wir auch sehr zufrieden. Wir haben das Spiel auch ein bisschen analysiert. In unserer aktuellen Situation mit den vielen Verletzten haben wir das schon gut gemacht über die 60 Minuten. Und das ist genau das, was du sagst, dass wir vor allem in der zweiten Halbzeit dann diesen Schwung mitgenommen haben, die uns die Halle auch gegeben hat, dass wir die Halle auch ein bisschen mitgenommen haben, uns gegenseitig angeheizt haben und dann hat das auch wirklich Spaß gemacht und da hatte ich auch zu keinem Zeitpunkt das Gefühl, dass wir das nicht mehr drehen. Deshalb war das wirklich eine sehr tolle zweite Halbzeit, die auch wirklich auf dem Feld sehr viel Spaß gemacht hat mit den Zuschauern.
1: Okay, und dann blicken wir noch auf das anstehende Spiel am Freitag. Geht's gegen den VfL Eintracht Hagen. Das ist natürlich schon wieder eigentlich das nächste Brett. Die haben gleich mit 2 Kantersiegen die Saison gestartet. Worauf wird es ankommen in dem Spiel, um da ja die Punkte auch wieder in Dessau zu lassen?
2: Also ins Detail kann ich jetzt noch nicht so gehen, was das Sportliche angeht. Da haben wir uns noch nicht richtig mit beschäftigt. Da gehen wir immer 2 Tage vom Spiel an die explizite Vorbereitung des Gegners. Aber grundsätzlich, wie du es gesagt hast, ist es auf jeden Fall ein Aufstiegskandidat dieses Jahr, die in den ersten beiden Spielen jetzt bewiesen haben, was sie drauf haben. Kader hat eine unglaubliche Qualität, aber ich bin der Meinung, dass die Vergangenheit gezeigt hat, dass erstens die Liga sehr verrückt sein kann und dass auch Underdogs gewinnen können und zweitens, dass in Anhalt Arena sowieso kein Gegner unschlagbar ist und genauso gehen wir an das Spiel ran. Wir wollen da 2 Punkte holen. Was am Ende möglich sein wird, werden wir am Freitag sehen.
1: Okay, ja, dann wünsche ich euch da natürlich ganz viel Erfolg und ja, danke dir, dass du uns heute hier im Studio besucht hast.
2: Vielen Dank und sehr gerne.
1: Und Sie lade ich natürlich auch wieder recht herzlich ein, am Freitag um 20 Uhr in der Anhalt Arena mit dabei zu sein und die Biber kräftig zu unterstützen.

0: Für Bogenschützen gab es am 29. August wieder eine besondere Herausforderung. Das traditionelle Nachtschießen auf der Sportanlage am Friederikenplatz. Der TSV-Einheit Dessau organisierte das Event und bot die Möglichkeit, den Bogensport einmal unter ungewöhnlichen Bedingungen kennenzulernen. Die Idee dahinter ist allerdings nicht ganz neu.
1: Die Idee ist noch aus Vorwendezeiten. Es gab damals einen Verein in Leuna, der einen sogenannten Nacht- und Nebelpokal gemacht hat. Die haben also abends eine Runde geschossen. Dann musste man dort zwangsweise übernachten und hat früh dann in den Morgenstunden den nächsten Durchgang geschossen. Nachdem die Abteilung dann aber sich aufgelöst hat in der Wendezeit, haben wir einfach ein paar Jahre später gedacht, so etwas Ähnliches kann man wieder ins Leben rufen, weil es mal was anderes ist als das standardmäßige Turnier. Und haben gesagt, aber da die Schützen gerne wieder nach Hause wollen, denn abends machen wir halt nur so Nachtschießen, zwei Durchgänge fertig und dann ist die Sache irgendwann in den 90er Jahren wieder auferstanden sozusagen.
0: Das Schießen bei Dunkelheit sorgte für eine ganz besondere Atmosphäre und machte das Bogensport-Event zu einem außergewöhnlichen Erlebnis.
1: Es geht darum, dass einfach nachher der zweite Durchgang des Turniers im Dunkeln geschossen wird. Es stehen da nur noch ein paar Fackeln zwischen den Scheiben, was das ganze Schießen natürlich nicht vereinfacht, sondern einfach auch eine besondere Atmosphäre bietet, aber eben auch ein bisschen Herausforderung an die Schützen stellt im Bereich des Zielens.
0: Neben dem Bogensportclub Dessau ist der TSV Einheit Dessau einer der Vereine in der Bauhausstadt, welcher den Bogensport anbietet. Seit 1949 ist der Verein in der Stadt an Elbe und Mulde bereits aktiv.
1: Hat schon immer die Heimstätte hier hinten gehabt, jetzt natürlich auf diesem städtischen Sportplatz. Also wir haben kein eigenes Sportgelände, wir sind hier bloß sozusagen Mieter, zum Glück kostenfrei von Seiten der Stadt. Der Verein selber hat rund 100 Mitglieder momentan in 5 verschiedenen Sportarten. Die Bogenschützen sind dabei die kleinste Abteilung mit nur rund 10 Leuten. Aber diejenigen, die glaube ich noch mit die meiste Aufmerksamkeit haben, weil das andere mehr so in den Breitensport geht, einfach damit Leute Bewegung haben. Aber da werden

0: keine Turniere großartig durchgeführt oder irgendwelche anderen Events angeboten. Deswegen sind wir eigentlich noch so mit nach außen das Aushängeschild des Vereins.
1: Wie bei vielen Vereinen aktuell sucht auch der TSV Einheit Dessau immer nach neuen Mitgliedern und ist vor allem, was den Nachwuchs angeht, nicht so gut aufgestellt.
0: Im Jugendbereich sehr dünn mit Nachwendezeit. Wir hatten früher sehr viele Fußballkinder, Jugendliche. Das ist alles mit der Wende extrem stark weggebrochen. Die Bogenschützen haben dann auch nach und nach ihre Jugend verloren. Zum einen sind die natürlich erwachsen geworden und es ist irgendwann der Punkt gekommen, wo dann der Nachwuchs nicht mehr nachzog. Und ab einem bestimmten Zeitpunkt, wo unser ehemaliger Abteilungsleiter, was mein Vater war, dann auch ausgetreten ist aus gesundheitlichen Gründen, fehlte einfach auch die Energie, um dann großartig Werbung zu machen.
1: Wer selber mal Interesse am Bogensport hat, kann sich einfach beim Verein melden oder bei einem der Trainings vorbeischauen.
0: Jeden Dienstag ist standardmäßig unser Haupttrainingstag hier hinten auf dem Sportplatz noch bis ungefähr Mitte Oktober, solange das Wetter mitspielt. Ab dann in der Turnhalle Friederikenplatz ab 17 Uhr dienstags ist im Normalfall jemand anwesend. Da kann man sich melden und dann mal Hallo sagen und dann kann man darüber reden, wie die Bedingungen sind, dies und jenes und welches. Und dann findet man schon eine Lösung.
1: Bis spät in den Abend wurde auf dem Sportplatz des TSV Einheit Dessau noch fleißig auf Zielscheiben geschossen. Das diesjährige Nachtschießen konnte definitiv wieder überzeugen.
2: Stadtmeisterschaften im Tischtennis erfolgreich ausgetragen. Für alle Tischtennisbegeisterten gab es am 29. August spannende Wettkämpfe zu erleben. In der Sporthalle des Liborius-Gymnasiums wurden die Stadtmeisterschaften im Tischtennis für Erwachsene und Nachwuchsspieler ausgetragen. Von 10 bis 15 Uhr kämpften die insgesamt 44 Teilnehmer, darunter 19 Jugendliche, mit großem Einsatz und voller Konzentration um jeden Punkt. Mit dabei waren neben dem ausrichtenden Verein der SV Turbo 90 Dessau, der TTV Jahn Roßlau, der SV Mildensee 1915, die TSG Aufbau Union Dessau und der ESV Lokomotive Dessau. Gespielt wurde in verschiedenen Einzelkonkurrenzen der Erwachsenen sowie in den Nachwuchsklassen Jugend 13 und Jugend 15. Bei den Erwachsenen konnte sich Sven Köhler vom SV Turbo 90 Dessau im Finale den Stadtmeistertitel sichern. In der Jugend 15 setzte sich hingegen Rico Marquardt durch. Auch im Doppel wurde um den Sieg gekämpft, wobei die Spieler erneut ihr Können unter Beweis stellen konnten. Die Veranstaltung stoß bei den Teilnehmern auf sehr gute Resonanz, sodass die Verantwortlichen mit dem Verlauf der Stadtmeisterschaften rundum zufrieden waren. So boten die Stadtmeisterschaften spannende Begegnungen und viele sehenswerte Ballwechsel. Wer selbst einmal Tischtennis ausprobieren möchte, ist bei den Vereinen aus Dessau herzlich willkommen.

Lass dir nicht erzählen, wie schön es irgendwo ist. Schau es dir selbst an. Zum Eingewöhnen in die Mehrtagesfahrten beginnen Sie mit der Kurz- und Knackig-Tour im April. In diesem Jahr geht es für Sie ins malerische Elbsandsteingebirge. Die Reise kombiniert Entspannung, beeindruckende Naturkulissen und charmante Orte entlang der Elbe. Bereits bei der Anreise können Sie sich davon überzeugen. Vom Wasser aus. In Dresden verlassen Sie den Bus und gehen für 5 Stunden an Bord eines Schiffes der Weißen Flotte, welches Sie durch reizvolle Natur nach Bad Schandau bringt. Nach einem herzhaften Frühstück starten Sie in den nächsten Tag. Zunächst legen Sie eine Strecke mit einem besonderen Gefährt zurück, der Kirnitschtalbahn.

Auf 8 Kilometern Länge schnauft sie gemütlich durch das idyllische Tal entlang des Flusses Kirnitsch. Bei der anschließenden Rundfahrt durch das Gebirge bestaunen sie bizarre Felsformationen und tiefe Schluchten. Am Nachmittag erreichen sie das Tor zur sächsischen Schweiz, die Stadt Pirna. Diese charmante Altstadt lockt mit barocken Fassaden, gemütlichen Gassen und malerischen Plätzen. Hier haben sie Zeit für einen Kaffee oder einen Bummel. Wenn am nächsten Tag die Fahrt nach Hause ansteht, haben sie noch einen Programmpunkt auf ihrer Liste: den Besuch der Seidenblumenstadt Sebnitz. Bei einer kurzweiligen Führung in der Manufaktur erfahren Sie alles über das traditionelle Handwerk der Seidenblumenfertigung, das es seit dem Jahre 1834 gibt. Und wer weiß, vielleicht tritt ja die eine oder andere Blütenpracht dann mit Ihnen die Heimreise an. Mit der nächsten Reise erfüllen sich einige von Ihnen ganz gewiss einen großen Wunsch. Im Mai heißt es Dolce Vita am malerischen Gardasee. Viele schöne, beeindruckende Ausflüge sind für Sie gebucht. Eine Fahrt geleitet Sie an der Olivenriviera entlang nach Malcesina. Ein weiterer Ausflug, der zu einer Grappa-Brennerei und dem Besuch in einer Olivenölmühle führt, wo Sie das flüssige Gold verkosten, ist ein Muss. Nach der Fahrt über die Panoramastraße Via Gardesana Orientale erreichen Sie die Perle des Südens, die elegante Stadt Sirmione. Mit dem Schiff überqueren Sie den tiefblauen See zurück und haben noch Zeit für einen gemütlichen Bummel durch Bardolino. Ein sehr bekannter Ort, in dem die tragischste Liebesgeschichte der Welt spielt, darf auf der Liste Ihrer Ausflüge nicht fehlen. Verona. Die prachtvolle römische Arena, elegante Plätze und der berühmte Balkon, auf dem Julia den Worten ihres Romeo lauschte, sind nur einige der Sehenswürdigkeiten dieser Stadt. Auf dem Rückweg ihres Ausflugs lernen sie das sanft hügelige Weingebiet Valpolicella kennen. Haben Sie schon mal etwas vom Parco Giardino Sigurta gehört? Auf dieser Reise lernen Sie ihn, der zu den schönsten Gärten Italiens gehört, kennen. Majestätische Alleen, kleine Pavillons und zu Ihrer Reisezeit einem Rosenzauber von über 30.000 blühenden Rosen verschiedenster Arten, die von Ihnen erwarten, bestaunt zu werden. Und was werden Sie an Ihrem freien Tag machen? Erkunden Sie doch das Städtchen Garda mit seinem malerischen Hafen. Genießen Sie Cappuccino in einem der zahlreichen Cafés oder spazieren Sie am Seeufer nach Bardolino. Diese fantastische Reise bleibt Ihnen noch lange im Herzen. Der Juni gestaltet sich bergig. Willkommen im Herzen Tirols. Diese Reise führt Sie in das malerische Pitztal. Umgeben von majestätischen 3000ern, glasklaren Bergseen und duftenden Almwiesen. Mittendrin liegt Ihr familiengeführtes Hotel St. Leonard, das Sie verwöhnen wird und keine Wünsche offen lässt. Ein wahres Highlight erleben Sie mit der Fahrt durchs Kaunertal. Das ewige Eis und schneebedeckte Gipfel begleiten Sie bis in 2750 Metern Höhe. Die Heimat der Geierwalli und das Schicksal dieser außergewöhnlichen Frau begegnen Ihnen auf einem weiteren Ausflug über die Alpenpässe. Königlich wird es bei der Tour zum Märchenschloss Lindnerhof mit seiner prunkvollen Innenausstattung. Wie ein Spaziergang durch ein lebendiges Gemälde wird Ihnen der Aufenthalt im Geigenbauerdorf Mittenwald vorkommen. Was darf in Tirol nicht fehlen? Richtig, ein zünftiger Tag mit Pferdekutschfahrt, Live-Musik, herzhaftem Essen und ganz viel herzlicher Geselligkeit. Diese schönen Momente nehmen Sie auf jeden Fall mit nach Hause. Ihre nächste Reise wird sehr entspannt. Woran

Denken Sie bei weiter Landschaft, sanften Hügeln, charmanten Fachwerkstädtchen und einem All-Inclusive-Komfort beinahe rund um die Uhr? Ja, es wird mal wieder Zeit für die Lüneburger Heide. Genau genommen statten Sie dem Euro-Strand-Resort in Fintel einen viertägigen Besuch im Juli ab. Neben Ihren beiden Ausflügen in die reizvolle Stadt an der Leine mit ihren prachtvollen Herrenhäusern Hannover und die Königin der Hanse mit ihrem maritimen Flair und ganz viel Marzipan Lübeck haben Sie Zeit für Erholung und Entspannung. Sauna, Schwimmbad und der Badesee stehen Ihnen dafür zur Verfügung. Oder Sie schalten bei gemütlichen Spaziergängen einfach mal ab. Essen gibt es gefühlt fast rund um die Uhr und Getränke sowieso. Schlemmen Sie doch einfach mal nach Herzenslust und lassen alle Fünfe gerade sein. Ein Wohlfühlgenuss All-Inclusive Urlaub. Wie beschreibt man am besten Ihre nächste Reise? Versuchen wir es mal mit Hygge. Kurz gesagt, erspüren Sie das dänische Geheimnis für Glück. Im Land der 1000 Inseln gibt es dafür wohl keinen besseren Ort als die Insel Ero, eingebettet in die zauberhafte dänische Südsee. In den malerischen Orten Eroskøbing und Marstel fühlen Sie das Meer und den Sommer. Die idyllischen Dörfer Tossinge und Tronse erzählen Ihnen Geschichten aus vergangenen Zeiten. Die Inseln Sö und Langeland sowie die Halbinsel Restinge, bekannt für weite Strände und ruhige Naturpfade, sind perfekt zum Durchatmen. Märchenhaftes erleben Sie auf Schloss Esko, einem der schönsten Renaissance-Schlösser Europas. Etwas lebhafter, also das, was man in Dänemark als lebhaft bezeichnet, geht es in der Hans-Christian-Andersen-Stadt Odense zu. Sie war im 17. Jahrhundert Hauptstadt des Landes. Auch Svenbo lädt mit seinem gemütlichen Trubel dazu ein, erkundet zu werden. Die alte Hafenstadt ist mit historischem Charme und modernen Geschäften die schönste Einkaufsstadt weit und breit. An einem beschaulichen Sommertag im August finden Sie auf Ihrer Reise genug Zeit, ausgiebig das weite Meer, den traumhaften Strand oder die kleinen beschaulichen Orte von Ero auf eigene Faust zu erkunden. Vielleicht fühlen Sie es dann auch, das dänische Geheimnis vom Glück. Farvel. Nach Flachland und Meer geht es bei der nächsten Reise im September wieder hoch hinaus. Ihr Ausgangspunkt für alle Ausflüge ist ein 3-Sterne-Plus-Hotel in Ettal in Oberbayern. Zunächst lernen Sie die beiden Stadtteile kennen. Garmisch mit seinem historischen Ortskern und traditionellen Häusern, sowie Partenkirchen mit seiner belebten Fußgängerzone und Fachwerkhäusern. Natürlich darf ein Besuch am Olympia-Skistadion mit seiner bekannten Schanze nicht fehlen. Ein weiteres Ausflugsziel ist Bad Tölz, die idyllische Kleinstadt mit Moorheilbad. Ganz in der Nähe befindet sich der Tegernsee, der ebenfalls auf Ihrer Route liegt. Landestypisch besuchen Sie außerdem eine Käserei, Verkostung inklusive. Einer der 5 größten Seen ist der Forgensee mit seinem imposanten Staudamm, eingebettet in eine märchenhaft schöne Landschaft. Ihr Highlight ist die Fahrt auf die Zugspitze mit 3 verschiedenen Seilbahnen. Diese Fahrt und der imposante Ausblick aus 2900 Metern Höhe auf Alpen, Gletscher und Täler wird Ihnen noch lange in Erinnerung bleiben. Den perfekten Abschluss Ihrer Reise finden Sie im historischen Städtchen Füssen mit seinem Charme und bayerischen Flair. Eine Reise haben wir noch für Sie. Und ja, Sie könnten zum Wiederholungstäter werden. Herzlich willkommen auf Ihrer goldenen Herbstreise im Oktober. Wir können nicht widerstehen und gehen wieder aufs Wasser. Das ist Ihre Route.

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1: Sachsen-Anhalt hat gewählt. Am 6. September waren rund 1,69 Millionen Menschen in Sachsen-Anhalt wahlberechtigt und dazu aufgerufen, ihre Stimme bei der Landtagswahl abzugeben. Mit einer Rekordwahlbeteiligung von rund 77,7% haben die Bürgerinnen und Bürger Sachsen-Anhalts entschieden. Laut der Landeswahlleiterin ergibt sich im vorläufigen Ergebnis mit Stand vom 7. September 3.26 Uhr folgendes Bild. Die AfD erreicht mit 43,8% die meisten Stimmen und wurde damit stärkste Kraft. Die CDU folgt mit 17,2% auf den zweiten Platz. Im Vergleich zur vorherigen Landtagswahl verliert sie damit allerdings fast 20 Prozentpunkte. Dahinter liegen die SPD mit 9,3%, die Grünen mit 8,9%, die Linken mit 8,6% und das BSW mit 5,3%. Die FDP erreicht 2,6% und wird damit künftig nicht mehr im Landtag vertreten sein. Keine Partei konnte die absolute Mehrheit erreichen. Wie die künftige Landesregierung aussehen wird und welche Parteien miteinander koalieren werden, dürften sich in den kommenden Wochen zeigen. Auch in den Wahlkreisen 26 und 27 zeichnet sich ein ähnliches Bild ab. Über die Erststimme werden künftig Burkhard Ratzmann und Nadine Koppehel von der AfD die Wahlkreise Dessau-Roßlau sowie Dessau-Roßlau-Wittenberg im Landtag vertreten. Burkhard Ratzmann erreichte in seinem Wahlkreis 40,8% der Stimmen. Die CDU-Kandidatin Dr. Anja Schneider kam auf 29,6%. Im Wahlkreis 27 schnitt Nadine Koppehel mit 45,4% noch besser ab. Karen Czernisch-Weiske von der CDU erreichte dort 26,9%. Die übrigen Stimmen verteilen sich auf die Kandidaten der Linken, der SPD, der FDP und der Grünen. Im Wahlkreis 27 traten zudem Kandidaten der Freien Wähler sowie der Partei Die Heimat an. Doch nicht nur innerhalb Sachsen-Anhalts stieß die Wahl auf großes Interesse. Auch über die Landesgrenzen hinaus richtete sich der Blick auf die Landtagswahl. Bereits am Vorabend fanden mehrere Kundgebungen und Demonstrationen aus unterschiedlichen politischen Lagern statt. So wurde auf dem Marktplatz das Demokratiefest Demokratie bewahren, Sachsen-Anhalt retten ausgetragen. Die Veranstaltung wollte ein öffentlich sichtbares Zeichen und ein offenes gesellschaftliches Miteinander setzen. Auch der Wirtschaftsfahrzeugkorso fuhr wieder durch die Stadt und setzte erneut ein Zeichen für Zusammenhalt, eine starke regionale Wirtschaft und friedliche Rahmenbedingungen. Einen gemeinsamen Punkt gab es jedoch: den Aufruf, das eigene Wahlrecht wahrzunehmen und von seiner Stimme Gebrauch zu machen.
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1: Herzlich willkommen zu unserer zweiten Folge des RAN 1 Bibertalks in der neuen Saison. Ja, heute darf ich neben mir Rückraumspieler Marcel Novak begrüßen. Schön, dass du da bist.
2: Hallo, ich freue mich auch.
1: Ja, Marcel, seit der neuen Spielzeit bist du jetzt Kapitän beim DRV. Was hat das für dich konkret für Änderungen mit sich gebracht und ja, wie gehst du mit dieser ja, neuen Verantwortung auch um?
2: Also Veränderungen eigentlich gar nicht so viele. Ich war letztes Jahr schon Teil des Mannschaftsrats und auch Co-Kapitän und eigentlich treffen wir alle Entscheidungen auch in diesem Trio mit Karl Hake und Luca Baumgart zusammen. Ansonsten ist man natürlich in vielen Gesprächen mit Vanja als Cheftrainer oder auch teilweise mit unserem Mannschaftsbetreuer Thomas Vollert oder auch Sebastian Glock. Deshalb alles, was organisatorisch ist, läuft dann über uns sozusagen. Aber da hat sich nicht viel verändert und Verantwortung auf dem Spielfeld, ja, das habe ich, glaube ich, schon immer übernommen und mache ich auch gerne. Das macht immer Spaß, vor allem, wenn man erfolgreich dabei ist. Und deshalb, das läuft dieses Jahr genauso wie letztes Jahr und hoffentlich auch noch länger.
1: Jetzt habt ihr in der vergangenen Woche euren ersten Saisonsieg einfahren können zu Hause gegen die Eulen Ludwigshafen. Nach der Pause wart ihr noch im Rückstand, ihr konntet das Spiel drehen. Wie blickst du auch da drauf, vor allem jetzt bezüglich ja, des Kampfgeists der Mannschaft und natürlich auch, wenn man jetzt auch aufs Publikum blickt? Das ist natürlich auch immer ganz wichtig.
2: Richtig, also grundsätzlich freuen wir uns natürlich, dass wir die 2 Punkte zu Hause lassen konnten. Das ist das Wichtigste. Über die Art und Weise kann man natürlich sich immer unterhalten. Grundsätzlich waren wir auch sehr zufrieden. Wir haben das Spiel auch ein bisschen analysiert. In unserer aktuellen Situation mit den vielen Verletzten haben wir das schon gut gemacht über die 60 Minuten. Und das ist genau das, was du sagst, dass wir vor allem in der zweiten Halbzeit dann diesen Schwung mitgenommen haben, die uns die Halle auch gegeben hat, dass wir die Halle auch ein bisschen mitgenommen haben, uns gegenseitig angeheizt haben und dann hat das auch wirklich Spaß gemacht und da hatte ich auch zu keinem Zeitpunkt das Gefühl, dass wir das nicht mehr drehen. Deshalb war das wirklich eine sehr tolle zweite Halbzeit, die auch wirklich auf dem Feld sehr viel Spaß gemacht hat mit den Zuschauern.
1: Okay, und dann blicken wir noch auf das anstehende Spiel am Freitag. Geht's gegen den VfL Eintracht Hagen. Das ist natürlich schon wieder eigentlich das nächste Brett. Die haben gleich mit 2 Kantersiegen die Saison gestartet. Worauf wird es ankommen in dem Spiel, um da ja die Punkte auch wieder in Dessau zu lassen?
2: Also ins Detail kann ich jetzt noch nicht so gehen, was das Sportliche angeht. Da haben wir uns noch nicht richtig mit beschäftigt. Da gehen wir immer 2 Tage vom Spiel an die explizite Vorbereitung des Gegners. Aber grundsätzlich, wie du es gesagt hast, ist es auf jeden Fall ein Aufstiegskandidat dieses Jahr, die in den ersten beiden Spielen jetzt bewiesen haben, was sie drauf haben. Kader hat eine unglaubliche Qualität, aber ich bin der Meinung, dass die Vergangenheit gezeigt hat, dass erstens die Liga sehr verrückt sein kann und dass auch Underdogs gewinnen können und zweitens, dass in Anhalt Arena sowieso kein Gegner unschlagbar ist und genauso gehen wir an das Spiel ran. Wir wollen nur 2 Punkte holen. Was am Ende möglich sein wird, werden wir am Freitag sehen.
1: Okay, ja, dann wünsche ich euch da natürlich ganz viel Erfolg und ja, danke dir, dass du uns heute hier im Studio besucht hast.
2: Vielen Dank und sehr gerne.
1: Und Sie lade ich natürlich auch wieder recht herzlich ein, am Freitag um 20 Uhr in der Anhalter Arena mit dabei zu sein und die Biber kräftig zu unterstützen.

0: Für Bogenschützen gab es am 29. August wieder eine besondere Herausforderung. Das traditionelle Nachtschießen auf der Sportanlage am Friederikenplatz. Der TSV-Einheit Dessau organisierte das Event und bot die Möglichkeit, den Bogensport einmal unter ungewöhnlichen Bedingungen kennenzulernen. Die Idee dahinter ist allerdings nicht ganz neu.
1: Die Idee ist noch aus Vorwendezeiten. Es gab damals einen Verein in Leuna, der einen sogenannten Nacht- und Nebelpokal gemacht haben. Die haben also abends eine Runde geschossen. Dann musste man dort zwangsweise übernachten und hat früh dann in den Morgenstunden den nächsten Durchgang geschossen. Nachdem die Abteilung dann aber sich aufgelöst hat in der Wendezeit, haben wir einfach ein paar Jahre später gedacht, so etwas Ähnliches kann man wieder ins Leben rufen, weil es mal was anderes ist als das standardmäßige Turnier. Und haben gesagt, aber da die Schützen gerne wieder nach Hause wollen, denn abends machen wir halt nur so Nachtschießen, zwei Durchgänge fertig. Und dann ist die Sache irgendwann in den 90er Jahren wieder auferstanden sozusagen.
0: Das Schießen bei Dunkelheit sorgte für eine ganz besondere Atmosphäre und machte das Bogensport-Event zu einem außergewöhnlichen Erlebnis.
1: Es geht darum, dass einfach nachher der zweite Durchgang des Turniers im Dunkeln geschossen wird. Es stehen da nur noch ein paar Fackeln zwischen den Scheiben, was das ganze Schießen natürlich nicht vereinfacht, sondern einfach auch eine besondere Atmosphäre bietet, aber eben auch ein bisschen Herausforderung an die Schützen stellt im Bereich des Zielens.
0: Neben dem Bogensportclub Dessau ist der TSV Einheit Dessau einer der Vereine in der Bauhausstadt, welcher den Bogensport anbietet. Seit 1949 ist der Verein in der Stadt an Elbe und Mulde bereits aktiv.
1: Hat schon immer die Heimstätte hier hinten gehabt, jetzt natürlich auf diesem städtischen Sportplatz. Also wir haben kein eigenes Sportgelände, wir sind hier bloß sozusagen Mieter, zum Glück kostenfrei von Seiten der Stadt. Der Verein selber hat rund 100 Mitglieder momentan in 5 verschiedenen Sportarten. Die Bogenschützen sind dabei die kleinste Abteilung mit nur rund 10 Leuten. Aber diejenigen, die, glaube ich, noch mit die meiste Aufmerksamkeit haben, weil das andere mehr so in den Breitensport geht, einfach damit Leute Bewegung haben. Aber da werden eben keine Turniere großartig durchgeführt oder irgendwelche anderen Events angeboten. Deswegen sind wir eigentlich noch so mit nach außen das Aushängeschild des Vereins.
0: Wie bei vielen Vereinen aktuell sucht auch der TSV Einheit Dessau immer nach neuen Mitgliedern und ist vor allem, was den Nachwuchs angeht, nicht so gut aufgestellt.
1: Im Jugendbereich sehr dünn mit Nachwendezeit. Wir hatten früher sehr viele Fußballkinder, Jugendliche. Das ist alles mit der Wende extrem stark weggebrochen. Die Bogenschützen haben dann auch nach und nach ihre Jugend verloren. Zum einen sind die natürlich erwachsen geworden und es ist irgendwann der Punkt gekommen, wo dann der Nachwuchs nicht mehr nachzog. Und ab einem bestimmten Zeitpunkt, wo unser ehemaliger Abteilungsleiter, was mein Vater war, dann auch ausgetreten ist aus gesundheitlichen Gründen, fehlte einfach auch die Energie, um dann großartig Werbung zu machen.
0: Wer selber mal Interesse am Bogensport hat, kann sich einfach beim Verein melden oder bei einem der Trainings vorbeischauen.
1: Jeden Dienstag ist standardmäßig unser Haupttrainingstag hier hinten auf dem Sportplatz noch bis ungefähr Mitte Oktober, solange das Wetter mitspielt. Ab dann in der Turnhalle Friederikenplatz ab 17 Uhr dienstags ist im Normalfall jemand anwesend. Da kann man sich melden und dann mal Hallo sagen und dann kann man darüber reden, wie die Bedingungen sind, dies und jenes und welches. Und dann findet man schon eine Lösung.
0: Bis spät in den Abend wurde auf dem Sportplatz des TSV Einheit Dessau noch fleißig auf Zielscheiben geschossen. Das diesjährige Nachtschießen konnte definitiv wieder überzeugen.
2: Stadtmeisterschaften im Tischtennis erfolgreich ausgetragen. Für alle Tischtennisbegeisterten gab es am 29. August spannende Wettkämpfe zu erleben. In der Sporthalle des Liborius-Gymnasiums wurden die Stadtmeisterschaften im Tischtennis für Erwachsene und Nachwuchsspieler ausgetragen. Von 10 bis 15 Uhr kämpften die insgesamt 44 Teilnehmer, darunter 19 Jugendliche, mit großem Einsatz und voller Konzentration um jeden Punkt. Mit dabei waren neben dem ausrichtenden Verein der SV Turbo 90 Dessau, der TTV Jahn Roßlau, der SV Mildensee 1915, die TSG Aufbau Union Dessau und der ESV Lokomotive Dessau. Gespielt wurde in verschiedenen Einzelkonkurrenzen der Erwachsenen sowie in den Nachwuchsklassen Jugend 13 und Jugend 15. Bei den Erwachsenen konnte sich Sven Köhler vom SV Turbo 90 Dessau im Finale den Stadtmeistertitel sichern. In der Jugend 15 setzte sich hingegen Rico Marquardt durch. Auch im Doppel wurde um den Sieg gekämpft, wobei die Spieler erneut ihr Können unter Beweis stellen konnten. Die Veranstaltung stoß bei den Teilnehmern auf sehr gute Resonanz, sodass die Verantwortlichen mit dem Verlauf der Stadtmeisterschaften rundum zufrieden waren. So boten die Stadtmeisterschaften spannende Begegnungen und viele sehenswerte Ballwechsel. Wer selbst einmal Tischtennis ausprobieren möchte, ist bei den Vereinen aus Dessau herzlich willkommen.

Lass dir nicht erzählen, wie schön es irgendwo ist. Schau es dir selbst an. Zum Eingewöhnen in die Mehrtagesfahrten beginnen Sie mit der Kurz- und Knackig-Tour im April. In diesem Jahr geht es für Sie ins malerische Elbsandsteingebirge. Die Reise kombiniert Entspannung, beeindruckende Naturkulissen und charmante Orte entlang der Elbe. Bereits bei der Anreise können Sie sich davon überzeugen. Vom Wasser aus. In Dresden verlassen Sie den Bus und gehen für 5 Stunden an Bord eines Schiffes der Weißen Flotte, welches Sie durch reizvolle Natur nach Bad Schandau bringt. Nach einem herzhaften Frühstück starten Sie in den nächsten Tag. Zunächst legen Sie eine Strecke mit einem besonderen Gefährt zurück, der Kirnitschtalbahn.

Auf 8 Kilometern Länge schnauft sie gemütlich durch das idyllische Tal entlang des Flusses Kirnitsch. Bei der anschließenden Rundfahrt durch das Gebirge bestaunen sie bizarre Felsformationen und tiefe Schluchten. Am Nachmittag erreichen sie das Tor zur sächsischen Schweiz, die Stadt Pirna. Diese charmante Altstadt lockt mit barocken Fassaden, gemütlichen Gassen und malerischen Plätzen. Hier haben sie Zeit für einen Kaffee oder einen Bummel. Wenn am nächsten Tag die Fahrt nach Hause ansteht, haben sie noch einen Programmpunkt auf ihrer Liste: den Besuch der Seidenblumenstadt Segnitz. Bei einer kurzweiligen Führung in der Manufaktur erfahren Sie alles über das traditionelle Handwerk der Seidenblumenfertigung, das es seit dem Jahre 1834 gibt. Und wer weiß, vielleicht tritt ja die eine oder andere Blütenpracht dann mit Ihnen die Heimreise an. Mit der nächsten Reise erfüllen sich einige von Ihnen ganz gewiss einen großen Wunsch. Im Mai heißt es Dolce Vita am malerischen Gardasee. Viele schöne, beeindruckende Ausflüge sind für Sie gebucht. Eine Fahrt geleitet Sie an der Olivenriviera entlang nach Malcesina. Ein weiterer Ausflug, der zu einer Grappa-Brennerei und dem Besuch in einer Olivenölmühle führt, wo Sie das flüssige Gold verkosten, ist ein Muss. Nach der Fahrt über die Panoramastraße Via Gardesana Orientale erreichen Sie die Perle des Südens, die elegante Stadt Sirmione. Mit dem Schiff überqueren Sie den tiefblauen See zurück und haben noch Zeit für einen gemütlichen Bummel durch Bardolino. Ein sehr bekannter Ort, in dem die tragischste Liebesgeschichte der Welt spielt, darf auf der Liste Ihrer Ausflüge nicht fehlen. Verona. Die prachtvolle römische Arena, elegante Plätze und der berühmte Balkon, auf dem Julia den Worten ihres Romeo lauschte, sind nur einige der Sehenswürdigkeiten dieser Stadt. Auf dem Rückweg ihres Ausflugs lernen sie das sanfthügelige Weingebiet Valpolicella kennen. Haben Sie schon mal etwas vom Parco Giardino Sigurta gehört? Auf dieser Reise lernen Sie ihn, der zu den schönsten Gärten Italiens gehört, kennen. Majestätische Alleen, kleine Pavillons und zu Ihrer Reisezeit einem Rosenzauber von über 30.000 blühenden Rosen verschiedenster Arten, die von Ihnen erwarten, bestaunt zu werden. Und was werden Sie an Ihrem freien Tag machen? Erkunden Sie doch das Städtchen Garda mit seinem malerischen Hafen. Genießen Sie Cappuccino in einem der zahlreichen Cafés oder spazieren Sie am Seeufer nach Bardolino. Diese fantastische Reise bleibt Ihnen noch lange im Herzen. Der Juni gestaltet sich bergig. Willkommen im Herzen Tirols. Diese Reise führt Sie in das malerische Pitztal. Umgeben von majestätischen 3000ern, glasklaren Bergseen und duftenden Almwiesen. Mittendrin liegt Ihr familiengeführtes Hotel St. Leonard, das Sie verwöhnen wird und keine Wünsche offen lässt. Ein wahres Highlight erleben Sie mit der Fahrt durchs Kaunertal. Das ewige Eis und schneebedeckte Gipfel begleiten Sie bis in 2750 Metern Höhe. Die Heimat der Geierwalli und das Schicksal dieser außergewöhnlichen Frau begegnen Ihnen auf einem weiteren Ausflug über die Alpenpässe. Königlich wird es bei der Tour zum Märchenschloss Lindnerhof mit seiner prunkvollen Innenausstattung. Wie ein Spaziergang durch ein lebendiges Gemälde wird Ihnen der Aufenthalt im Geigenbauerdorf Mittenwald vorkommen. Was darf in Tirol nicht fehlen? Richtig, ein zünftiger Tag mit Pferdekutschfahrt, Live-Musik, herzhaftem Essen und ganz viel herzlicher Geselligkeit. Diese schönen Momente nehmen Sie auf jeden Fall mit nach Hause. Ihre nächste Reise wird sehr entspannt. Woran

Denken Sie bei weiter Landschaft, sanften Hügeln, charmanten Fachwerkstädtchen und einem All-Inclusive-Komfort beinahe rund um die Uhr? Ja, es wird mal wieder Zeit für die Lüneburger Heide. Genau genommen statten Sie dem Euro-Strand-Resort in Fintel einen viertägigen Besuch im Juli ab. Neben Ihren beiden Ausflügen in die reizvolle Stadt an der Leine mit ihren prachtvollen Herrenhäusern Hannover und die Königin der Hanse mit ihrem maritimen Flair und ganz viel Marzipan Lübeck, haben Sie Zeit für Erholung und Entspannung. Sauna, Schwimmbad und der Badesee stehen Ihnen dafür zur Verfügung. Oder Sie schalten bei gemütlichen Spaziergängen einfach mal ab. Essen gibt es gefühlt fast rund um die Uhr und Getränke sowieso. Schlemmen Sie doch einfach mal nach Herzenslust und lassen alle Fünfe gerade sein. Ein Wohlfühlgenuss All-Inclusive Urlaub. Wie beschreibt man am besten Ihre nächste Reise? Versuchen wir es mal mit Hygge. Kurz gesagt, erspüren Sie das dänische Geheimnis für Glück. Im Land der 1000 Inseln gibt es dafür wohl keinen besseren Ort als die Insel Ero, eingebettet in die zauberhafte dänische Südsee. In den malerischen Orten Eroskøbing und Marstel fühlen Sie das Meer und den Sommer. Die idyllischen Dörfer Tossinge und Tronse erzählen Ihnen Geschichten aus vergangenen Zeiten. Die Inseln Sö und Langeland sowie die Halbinsel Restinge, bekannt für weite Strände und ruhige Naturpfade, sind perfekt zum Durchatmen. Märchenhaftes erleben Sie auf Schloss Esko, einem der schönsten Renaissance-Schlösser Europas. Etwas lebhafter, also das, was man in Dänemark als lebhaft bezeichnet, geht es in der Hans-Christian-Andersen-Stadt Odense zu. Sie war im 17. Jahrhundert Hauptstadt des Landes. Auch Svenbo lädt mit seinem gemütlichen Trubel dazu ein, erkundet zu werden. Die alte Hafenstadt ist mit historischem Charme und modernen Geschäften die schönste Einkaufsstadt weit und breit. An einem beschaulichen Sommertag im August finden Sie auf Ihrer Reise genug Zeit, ausgiebig das weite Meer, den traumhaften Strand oder die kleinen beschaulichen Orte von Ero auf eigene Faust zu erkunden. Vielleicht fühlen Sie es dann auch, das dänische Geheimnis vom Glück. Farvel. Nach Flachland und Meer geht es bei der nächsten Reise im September wieder hoch hinaus. Ihr Ausgangspunkt für alle Ausflüge ist ein 3-Sterne-Plus-Hotel in Ettal in Oberbayern. Zunächst lernen Sie die beiden Stadtteile kennen. Garmisch mit seinem historischen Ortskern und traditionellen Häusern sowie Partenkirchen mit seiner belebten Fußgängerzone und Fachwerkhäusern. Natürlich darf ein Besuch am Olympia-Skistadion mit seiner bekannten Schanze nicht fehlen. Ein weiteres Ausflugsziel ist Bad Tölz, die idyllische Kleinstadt mit Moorheilbad. Ganz in der Nähe befindet sich der Tegernsee, der ebenfalls auf Ihrer Route liegt. Landestypisch besuchen Sie außerdem eine Käserei, Verkostung inklusive. Einer der 5 größten Seen ist der Forgensee mit seinem imposanten Staudamm, eingebettet in eine märchenhaft schöne Landschaft. Ihr Highlight ist die Fahrt auf die Zugspitze mit 3 verschiedenen Seilbahnen. Diese Fahrt und der imposante Ausblick aus 2900 Metern Höhe auf Alpen, Gletscher und Täler wird Ihnen noch lange in Erinnerung bleiben. Den perfekten Abschluss Ihrer Reise finden Sie im historischen Städtchen Füssen mit seinem Charme und bayerischen Flair. Eine Reise haben wir noch für Sie. Und ja, Sie könnten zum Wiederholungstäter werden. Herzlich willkommen auf Ihrer goldenen Herbstreise im Oktober. Wir können nicht widerstehen und gehen wieder aufs Wasser. Das ist Ihre Route.

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1: Sachsen-Anhalt hat gewählt. Am 6. September waren rund 1,69 Millionen Menschen in Sachsen-Anhalt wahlberechtigt und dazu aufgerufen, ihre Stimme bei der Landtagswahl abzugeben. Mit einer Rekordwahlbeteiligung von rund 77,7% haben die Bürgerinnen und Bürger Sachsen-Anhalts entschieden. Laut der Landeswahlleiterin ergibt sich im vorläufigen Ergebnis mit Stand vom 7. September 3.26 Uhr folgendes Bild. Die AfD erreicht mit 43,8% die meisten Stimmen und wurde damit stärkste Kraft. Die CDU folgt mit 17,2% auf den zweiten Platz. Im Vergleich zur vorherigen Landtagswahl verliert sie damit allerdings fast 20 Prozentpunkte. Dahinter liegen die SPD mit 9,3%, die Grünen mit 8,9%, die Linken mit 8,6% und das BSW mit 5,3%. Die FDP erreicht 2,6% und wird damit künftig nicht mehr im Landtag vertreten sein. Keine Partei konnte die absolute Mehrheit erreichen. Wie die künftige Landesregierung aussehen wird und welche Parteien miteinander koalieren werden, dürften sich in den kommenden Wochen zeigen. Auch in den Wahlkreisen 26 und 27 zeichnet sich ein ähnliches Bild ab. Über die Erststimme werden künftig Burkhard Ratzmann und Nadine Koppehel von der AfD die Wahlkreise Dessau-Roßlau sowie Dessau-Roßlau-Wittenberg im Landtag vertreten. Burkhard Ratzmann erreichte in seinem Wahlkreis 40,8%.

0: 10% der Stimmen. Die CDU-Kandidatin Dr. Anja Schneider kam auf 29,6%. Im Wahlkreis 27 schnitt Nadine Koppehel mit 45,4% noch besser ab. Karen Czernisch-Weiske von der CDU erreichte dort 26,9%. Die übrigen Stimmen verteilen sich auf die Kandidaten der Linken, der SPD, der FDP und der Grünen. Im Wahlkreis 27 traten zudem Kandidaten der Freien Wähler sowie der Partei Die Heimat an. Doch nicht nur innerhalb Sachsen-Anhalts stieß die Wahl auf großes Interesse. Auch über die Landesgrenzen hinaus richtete sich der Blick auf die Landtagswahl. Bereits am Vorabend fanden mehrere Kundgebungen und Demonstrationen aus unterschiedlichen politischen Lagern statt. So wurde auf dem Marktplatz das Demokratiefest Demokratie bewahren, Sachsen-Anhalt retten ausgetragen. Die Veranstaltung wollte ein öffentlich sichtbares Zeichen und ein offenes gesellschaftliches Miteinander setzen. Auch der Wirtschaftsfahrzeugkorso fuhr wieder durch die Stadt und setzte erneut ein Zeichen für Zusammenhalt, eine starke regionale Wirtschaft und friedliche Rahmenbedingungen. Einen gemeinsamen Punkt gab es jedoch: den Aufruf, das eigene Wahlrecht wahrzunehmen und von seiner Stimme Gebrauch zu machen.
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1: Herzlich willkommen zu unserer zweiten Folge des RAN 1 Bibertalks in der neuen Saison. Ja, heute darf ich neben mir Rückraumspieler Marcel Novak begrüßen. Schön, dass du da bist.
2: Hallo, ich freue mich auch.
1: Ja, Marcel, seit der neuen Spielzeit bist du jetzt Kapitän beim DRV. Was hat das für dich konkret für Änderungen mit sich gebracht und ja, wie gehst du mit dieser ja, neuen Verantwortung auch um?
2: Also Veränderungen eigentlich gar nicht so viele. Ich war letztes Jahr schon Teil des Mannschaftsrats und auch Co-Kapitän und eigentlich treffen wir alle Entscheidungen auch in diesem Trio mit Karl Hake und Luca Baumgart zusammen. Ansonsten ist man natürlich in vielen Gesprächen mit Wanja als Cheftrainer oder auch teilweise mit unserem Mannschaftsbetreuer Thomas Vollert oder auch Sebastian Glock. Deshalb alles, was organisatorisch ist, läuft dann über uns sozusagen. Aber da hat sich nicht viel verändert und Verantwortung auf dem Spielfeld, ja, das habe ich, glaube ich, schon immer übernommen und mache ich auch gerne. Das macht immer Spaß, vor allem, wenn man erfolgreich dabei ist. Und deshalb, das läuft dieses Jahr genauso wie letztes Jahr und hoffentlich auch noch länger.
1: Jetzt habt ihr in der vergangenen Woche euren ersten Saisonsieg einfahren können, zu Hause gegen die Eulen Ludwigshafen. Nach der Pause wart ihr noch im Rückstand, ihr konntet das Spiel drehen. Wie blickst du auch da drauf, vor allem jetzt bezüglich ja, des Kampfgeists der Mannschaft und natürlich auch, wenn man jetzt auch aufs Publikum blickt? Das ist natürlich auch immer ganz wichtig.
2: Richtig, also grundsätzlich freuen wir uns natürlich, dass wir die 2 Punkte zu Hause lassen konnten. Das ist das Wichtigste. Über die Art und Weise kann man natürlich sich immer unterhalten. Grundsätzlich waren wir auch sehr zufrieden. Wir haben das Spiel auch ein bisschen analysiert. In unserer aktuellen Situation mit den vielen Verletzten haben wir das schon gut gemacht über die 60 Minuten. Und das ist genau das, was du sagst, dass wir vor allem in der zweiten Halbzeit dann diesen Schwung mitgenommen haben, die uns die Halle auch gegeben hat, dass wir die Halle auch ein bisschen mitgenommen haben, uns gegenseitig angeheizt haben und dann hat das auch wirklich Spaß gemacht und da hatte ich auch zu keinem Zeitpunkt das Gefühl, dass wir das nicht mehr drehen. Deshalb war das wirklich eine sehr tolle zweite Halbzeit, die auch wirklich auf dem Feld sehr viel Spaß gemacht hat mit den Zuschauern.
1: Okay, und dann blicken wir noch auf das anstehende Spiel am Freitag. Geht's gegen den VfL Eintracht Hagen. Das ist natürlich schon wieder eigentlich das nächste Brett. Die haben gleich mit 2 Kantersiegen die Saison gestartet. Worauf wird es ankommen in dem Spiel, um da ja, die Punkte auch wieder in Dessau zu lassen?
2: Also ins Detail kann ich jetzt noch nicht so gehen, was das Sportliche angeht. Da haben wir uns noch nicht richtig mit beschäftigt. Da gehen wir immer 2 Tage vom Spiel an die explizite Vorbereitung des Gegners. Aber grundsätzlich, wie du es gesagt hast, ist es auf jeden Fall ein Aufstiegskandidat dieses Jahr, die in den ersten beiden Spielen jetzt bewiesen haben, was sie drauf haben. Kader hat eine unglaubliche Qualität, aber ich bin der Meinung, dass die Vergangenheit gezeigt hat, dass erstens die Liga sehr verrückt sein kann und dass auch Underdogs gewinnen können und zweitens, dass in Anhalt Arena sowieso kein Gegner unschlagbar ist und genauso gehen wir an das Spiel ran. Wir wollen nur 2 Punkte holen. Was am Ende möglich sein wird, werden wir am Freitag sehen.
1: Okay, ja, dann wünsche ich euch da natürlich ganz viel Erfolg und ja, danke dir, dass du uns heute hier im Studio besucht hast.
2: Vielen Dank und sehr gerne.
1: Und Sie lade ich natürlich auch wieder recht herzlich ein, am Freitag um 20 Uhr in der Anhalt Arena mit dabei zu sein und die Biber kräftig zu unterstützen.

0: Für Bogenschützen gab es am 29. August wieder eine besondere Herausforderung. Das traditionelle Nachtschießen auf der Sportanlage am Friederikenplatz. Der TSV-Einheit Dessau organisierte das Event und bot die Möglichkeit, den Bogensport einmal unter ungewöhnlichen Bedingungen kennenzulernen. Die Idee dahinter ist allerdings nicht ganz neu.
1: Die Idee ist noch aus Vorwendezeiten. Es gab damals einen Verein in Leuna, der einen sogenannten Nacht- und Nebelpokal gemacht haben. Die haben also abends eine Runde geschossen. Dann musste man dort zwangsweise übernachten und hat früh dann in den Morgenstunden den nächsten Durchgang geschossen. Nachdem die Abteilung dann aber sich aufgelöst hat in der Wendezeit, haben wir einfach ein paar Jahre später gedacht, so etwas Ähnliches kann man wieder ins Leben rufen, weil es mal was anderes ist als das standardmäßige Turnier. Und haben gesagt, aber da die Schützen gerne wieder nach Hause wollen, denn abends machen wir halt nur so Nachtschießen, zwei Durchgänge fertig und dann ist die Sache irgendwann in den 90er Jahren wieder auferstanden sozusagen.
0: Das Schießen bei Dunkelheit sorgte für eine ganz besondere Atmosphäre und machte das Bogensport-Event zu einem außergewöhnlichen Erlebnis.
1: Es geht darum, dass einfach nachher der zweite Durchgang des Turniers im Dunkeln geschossen wird. Es stehen da nur noch ein paar Fackeln zwischen den Scheiben, was das ganze Schießen natürlich nicht vereinfacht, sondern einfach auch eine besondere Atmosphäre bietet, aber eben auch ein bisschen Herausforderung an die Schützen stellt im Bereich des Zielens.
0: Neben dem Bogensportclub Dessau ist der TSV Einheit Dessau einer der Vereine in der Bauhausstadt, welcher den Bogensport anbietet. Seit 1949 ist der Verein in der Stadt an Elbe und Mulde bereits aktiv.
1: Hat schon immer die Heimstätte hier hinten gehabt, jetzt natürlich auf diesem städtischen Sportplatz. Also wir haben kein eigenes Sportgelände, wir sind hier bloß sozusagen Mieter, zum Glück kostenfrei von Seiten der Stadt. Der Verein selber hat rund 100 Mitglieder momentan in 5 verschiedenen Sportarten. Die Bogenschützen sind dabei die kleinste Abteilung mit nur rund 10 Leuten. Aber diejenigen, die, glaube ich, noch mit die meiste Aufmerksamkeit haben, weil das andere mehr so in den Breitensport geht, einfach damit Leute Bewegung haben. Aber da werden eben keine Turniere großartig durchgeführt oder irgendwelche anderen Events angeboten. Deswegen sind wir eigentlich noch so mit nach außen das Aushängeschild des Vereins.
0: Wie bei vielen Vereinen aktuell sucht auch der TSV Einheit Dessau immer nach neuen Mitgliedern und ist vor allem, was den Nachwuchs angeht, nicht so gut aufgestellt.
1: Im Jugendbereich sehr dünn mit Nachwendezeit. Wir hatten früher sehr viele Fußballkinder, Jugendliche. Das ist alles mit der Wende extrem stark weggebrochen. Die Bogenschützen haben dann auch nach und nach ihre Jugend verloren. Zum einen sind die natürlich erwachsen geworden und es ist irgendwann der Punkt gekommen, wo dann der Nachwuchs nicht mehr nachzog. Und ab einem bestimmten Zeitpunkt, wo unser ehemaliger Abteilungsleiter, was mein Vater war, dann auch ausgetreten ist aus gesundheitlichen Gründen, fehlte einfach auch die Energie, um dann großartig Werbung zu machen.
0: Wer selber mal Interesse am Bogensport hat, kann sich einfach beim Verein melden oder bei einem der Trainings vorbeischauen.
1: Jeden Dienstag ist standardmäßig unser Haupttrainingstag hier hinten auf dem Sportplatz noch bis ungefähr Mitte Oktober, solange das Wetter mitspielt. Ab dann in der Turnhalle Friederikenplatz ab 17 Uhr dienstags ist im Normalfall jemand anwesend. Da kann man sich melden und dann mal Hallo sagen und dann kann man darüber reden, wie die Bedingungen sind, dies und jenes und welches. Und dann findet man schon eine Lösung.
0: Bis spät in den Abend wurde auf dem Sportplatz des TSV Einheit Dessau noch fleißig auf Zielscheiben geschossen. Das diesjährige Nachtschießen konnte definitiv wieder überzeugen.
2: Stadtmeisterschaften im Tischtennis erfolgreich ausgetragen. Für alle Tischtennisbegeisterten gab es am 29. August spannende Wettkämpfe zu erleben. In der Sporthalle des Liborius-Gymnasiums wurden die Stadtmeisterschaften im Tischtennis für Erwachsene und Nachwuchsspieler ausgetragen. Von 10 bis 15 Uhr kämpften die insgesamt 44 Teilnehmer, darunter 19 Jugendliche, mit großem Einsatz und voller Konzentration um jeden Punkt. Mit dabei waren neben dem ausrichtenden Verein der SV Turbo 90 Dessau, der TTV Jahn Roßlau, der SV Mildensee 1915, die TSG Aufbau Union Dessau und der ESV Lokomotive Dessau. Gespielt wurde in verschiedenen Einzelkonkurrenzen der Erwachsenen sowie in den Nachwuchsklassen Jugend 13 und Jugend 15. Bei den Erwachsenen konnte sich Sven Köhler vom SV Turbo 90 Dessau im Finale den Stadtmeistertitel sichern. In der Jugend 15 setzte sich hingegen Rico Marquardt durch. Auch im Doppel wurde um den Sieg gekämpft, wobei die Spieler erneut ihr Können unter Beweis stellen konnten. Die Veranstaltung stoß bei den Teilnehmern auf sehr gute Resonanz, sodass die Verantwortlichen mit dem Verlauf der Stadtmeisterschaften rundum zufrieden waren. So boten die Stadtmeisterschaften spannende Begegnungen und viele sehenswerte Ballwechsel. Wer selbst einmal Tischtennis ausprobieren möchte, ist bei den Vereinen aus Dessau herzlich willkommen.

Lass dir nicht erzählen, wie schön es irgendwo ist. Schau es dir selbst an. Zum Eingewöhnen in die Mehrtagesfahrten beginnen Sie mit der Kurz- und Knackig-Tour im April. In diesem Jahr geht es für Sie ins malerische Elbsandsteingebirge. Die Reise kombiniert Entspannung, beeindruckende Naturkulissen und charmante Orte entlang der Elbe. Bereits bei der Anreise können Sie sich davon überzeugen. Vom Wasser aus. In Dresden verlassen Sie den Bus und gehen für 5 Stunden an Bord eines Schiffes der Weißen Flotte, welches Sie durch reizvolle Natur nach Bad Schandau bringt. Nach einem herzhaften Frühstück starten Sie in den nächsten Tag. Zunächst legen Sie eine Strecke mit einem besonderen Gefährt zurück, der Kirnitschtalbahn. Auf 8 Kilometern Länge schnauft sie gemütlich durch das idyllische Tal entlang des Flusses Kirnitsch. Bei der anschließenden Rundfahrt durch das Gebirge bestaunen Sie bizarre Felsformationen und tiefe Schluchten. Am Nachmittag erreichen Sie das Tor zur Sächsischen Schweiz, die Stadt Pirna. Diese charmante Altstadt lockt mit barocken Fassaden, gemütlichen Gassen und malerischen Plätzen. Hier haben Sie Zeit für einen Kaffee oder einen Bummel. Wenn am nächsten Tag die Fahrt nach Hause ansteht, haben Sie noch einen Programmpunkt auf Ihrer Liste. Den Besuch der Seidenblumenstadt Sebnitz. Bei einer kurzweiligen Führung in der Manufaktur

erfahren Sie alles über das traditionelle Handwerk der Seidenblumenfertigung, das es seit dem Jahre 1834 gibt. Und wer weiß, vielleicht tritt ja die eine oder andere Blütenpracht dann mit Ihnen die Heimreise an. Mit der nächsten Reise erfüllen sich einige von Ihnen ganz gewiss einen großen Wunsch. Im Mai heißt es Dolce Vita am malerischen Gardasee. Viele schöne, beeindruckende Ausflüge sind für Sie gebucht. Eine Fahrt geleitet Sie an der Olivenriviera entlang nach Malcesina. Ein weiterer Ausflug, der zu einer Grappa-Brennerei und dem Besuch in einer Olivenölmühle führt, wo Sie das flüssige Gold verkosten, ist ein Muss. Nach der Fahrt über die Panoramastraße Via Gardesana Orientale erreichen Sie die Perle des Südens, die elegante Stadt Sirmione. Mit dem Schiff überqueren Sie den tiefblauen See zurück und haben noch Zeit für einen gemütlichen Bummel durch Bardolino. Ein sehr bekannter Ort, in dem die tragischste Liebesgeschichte der Welt spielt, darf auf der Liste Ihrer Ausflüge nicht fehlen. Verona. Die prachtvolle römische Arena, elegante Plätze und der berühmte Balkon, auf dem Julia den Worten ihres Romeo lauschte, sind nur einige der Sehenswürdigkeiten dieser Stadt. Auf dem Rückweg Ihres Ausflugs lernen Sie das sanft hügelige Weingebiet Valpolicella kennen. Haben Sie schon mal etwas vom Parco Giardino Sigurta gehört? Auf dieser Reise lernen Sie ihn, der zu den schönsten Gärten Italiens gehört, kennen. Majestätische Alleen, kleine Pavillons und zu Ihrer Reisezeit einem Rosenzauber von über 30.000 blühenden Rosen verschiedenster Arten, die von Ihnen erwarten, bestaunt zu werden. Und was werden Sie an Ihrem freien Tag machen? Erkunden Sie doch das Städtchen Garda mit seinem malerischen Hafen. Genießen Sie Cappuccino in einem der zahlreichen Cafés oder spazieren Sie am Seeufer nach Bardolino. Diese fantastische Reise bleibt Ihnen noch lange im Herzen. Der Juni gestaltet sich bergig. Willkommen im Herzen Tirols. Diese Reise führt Sie in das malerische Pitztal. Umgeben von majestätischen 3000ern, glasklaren Bergseen und duftenden Almwiesen. Mittendrin liegt Ihr familiengeführtes Hotel St. Leonard, das Sie verwöhnen wird und keine Wünsche offen lässt. Ein wahres Highlight erleben Sie mit der Fahrt durchs Kaunertal. Das ewige Eis und schneebedeckte Gipfel begleiten Sie bis in 2750 Metern Höhe. Die Heimat der Geierwalli und das Schicksal dieser außergewöhnlichen Frau begegnen Ihnen auf einem weiteren Ausflug über die Alpenpässe. Königlich wird es bei der Tour zum Märchenschloss Lindnerhof mit seiner prunkvollen Innenausstattung. Wie ein Spaziergang durch ein lebendiges Gemälde wird Ihnen der Aufenthalt im Geigenbauerdorf Mittenwald vorkommen. Was darf in Tirol nicht fehlen? Richtig, ein zünftiger Tag mit Pferdekutschfahrt, Live-Musik, herzhaftem Essen und ganz viel herzlicher Geselligkeit. Diese schönen Momente nehmen Sie auf jeden Fall mit nach Hause. Ihre nächste Reise wird sehr entspannt. Woran denken Sie bei weiter Landschaft, sanften Hügeln, charmanten Fachwerkstädtchen und einem All-Inclusive-Komfort beinahe rund um die Uhr? Ja, es wird mal wieder Zeit für die Lüneburger Heide. Genau genommen statten Sie dem Euro-Strand-Resort in Fintel einen viertägigen Besuch im Juli ab. Neben Ihren beiden Ausflügen in die reizvolle Stadt an der Leine mit ihren prachtvollen Herrenhäusern Hannover und die Königin der Hanse mit ihrem maritimen Flair und ganz viel Marzipan Lübeck, haben Sie Zeit für Erholung und Entspannung. Sauna, Schwimmbad und der Badesee stehen Ihnen dafür zur Verfügung. Oder Sie schalten bei gemütlichen Spaziergängen einfach mal ab. Essen gibt es gefühlt fast

ist rund um die Uhr und Getränke sowieso. Schlemmen Sie doch einfach mal nach Herzenslust und lassen alle Fünfe gerade sein. Ein Wohlfühlgenuss All-Inclusive-Urlaub. Wie beschreibt man am besten Ihre nächste Reise? Versuchen wir es mal mit Hygge. Kurz gesagt, erspüren Sie das dänische Geheimnis für Glück. Im Land der 1000 Inseln gibt es dafür wohl keinen besseren Ort als die Insel Ero, eingebettet in die zauberhafte dänische Südsee. In den malerischen Orten Eroskøbing und Marstel fühlen Sie das Meer und den Sommer. Die idyllischen Dörfer Tossinge und Tronse erzählen Ihnen Geschichten aus vergangenen Zeiten. Die Inseln Sö und Langeland sowie die Halbinsel Restinge, bekannt für weite Strände und ruhige Naturpfade, sind perfekt zum Durchatmen. Märchenhaftes erleben Sie auf Schloss Esko, einem der schönsten Renaissance-Schlösser Europas. Etwas lebhafter, also das, was man in Dänemark als lebhaft bezeichnet, geht es in der Hans-Christian-Andersen-Stadt Odense zu. Sie war im 17. Jahrhundert Hauptstadt des Landes. Auch Svenbo lädt mit seinem gemütlichen Trubel dazu ein, erkundet zu werden. Die alte Hafenstadt ist mit historischem Charme und modernen Geschäften die schönste Einkaufsstadt weit und breit. An einem beschaulichen Sommertag im August finden Sie auf Ihrer Reise genug Zeit, ausgiebig das weite Meer, den traumhaften Strand oder die kleinen beschaulichen Orte von Ero auf eigene Faust zu erkunden. Vielleicht fühlen Sie es dann auch, das dänische Geheimnis vom Glück. Farvel. Nach Flachland und Meer geht es bei der nächsten Reise im September wieder hoch hinaus. Ihr Ausgangspunkt für alle Ausflüge ist ein 3-Sterne-Plus-Hotel in Ettal in Oberbayern. Zunächst lernen Sie die beiden Stadtteile kennen. Garmisch mit seinem historischen Ortskern und traditionellen Häusern, sowie Partenkirchen mit seiner belebten Fußgängerzone und Fachwerkhäusern. Natürlich darf ein Besuch am Olympia-Skistadion mit seiner bekannten Schanze nicht fehlen. Ein weiteres Ausflugsziel ist Bad Tölz, die idyllische Kleinstadt mit Moorheilbad. Ganz in der Nähe befindet sich der Tegernsee, der ebenfalls auf Ihrer Route liegt. Landestypisch besuchen Sie außerdem eine Käserei, Verkostung inklusive. Einer der 5 größten Seen ist der Forgensee mit seinem imposanten Staudamm, eingebettet in eine märchenhaft schöne Landschaft. Ihr Highlight ist die Fahrt auf die Zugspitze mit 3 verschiedenen Seilbahnen. Diese Fahrt und der imposante Ausblick aus 2900 Metern Höhe auf Alpen, Gletscher und Täler wird Ihnen noch lange in Erinnerung bleiben. Den perfekten Abschluss Ihrer Reise finden Sie im historischen Städtchen Füssen mit seinem Charme und bayerischen Flair. Eine Reise haben wir noch für Sie. Und ja, Sie könnten zum Wiederholungstäter werden. Herzlich willkommen auf Ihrer goldenen Herbstreise im Oktober. Wir können nicht widerstehen und gehen wieder aufs Wasser. Das ist Ihre Route. In diesem Jahr befahren Sie den zweitlängsten Fluss Europas, die Donau. Sie schlängelt sich auf Ihrer Route durch 3 Länder. Von Passau aus nehmen Sie Kurs auf Wien. Stephansdom und Hofburg statten Sie einen Besuch ab. Am Abend haben Sie die Qual der Wahl. Heurigen Abend oder ein Konzert mit Melodien von Mozart und Strauss? In Budapest, der Hauptstadt Ungarns, lernen Sie beeindruckende Bauwerke bei Tag und, wenn Sie mögen, das bunte Nachtleben kennen. 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

Schön, dass Sie eingeschaltet haben. Herzlich willkommen, liebe Zuschauer, zur Montagsausgabe der Zeitnah Nachrichten. 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Vorgestellt werden verschiedene Lösungen für eine zeitgemäße Wärmeversorgung, darunter moderne Heizungsanlagen, Wärmepumpen, Fernwärme sowie Hybridlösungen mit Solarthermie oder Wärmepumpe. Die Fachleute informieren außerdem über die Möglichkeiten, eine neue Heizung zu mieten, zu kaufen oder per Mietkauf zu finanzieren und zeigen auf, welche Variante zur jeweiligen Immobilie und persönlichen Situation passen kann. 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Nach den Landtagswahlen in Sachsen-Anhalt gehen die Meinungen über das Ergebnis weiterhin auseinander. Am vergangenen Donnerstag fand die öffentliche Bekanntmachung der Kreiswahlleiterin für die Wahlkreise 26 und 27 zur Landtagswahl statt. Dabei wurden die endgültigen Ergebnisse bekannt gegeben. Doch nicht nur die Erwachsenen waren zur Wahl aufgerufen, auch die Jugend hat gewählt. Bereits vor rund 2 Wochen wurden die Ergebnisse der U18-Wahl veröffentlicht.

0: Am 6. September wurde in Sachsen-Anhalt ein neuer Landtag gewählt. Die AfD ging dabei als stärkste Kraft hervor und erzielte ein Rekordergebnis. Das Wahlergebnis sorgt bundesweit auch eine Woche nach der Wahl für viel Diskussionsstoff. Auch in Dessau-Roßlau wird über den Ausgang der Wahl gesprochen. Am Donnerstag, dem 10. September, wurden die Ergebnisse der Landtagswahl für die Wahlkreise 26 und 27 offiziell bekannt gegeben. Dazu lud Kreiswahlleiterin Jennifer Hankel in den Ratssaal des Dessauer Rathauses ein. Dort wurden die Ergebnisse bestätigt. Bei den Erststimmen konnten sich Burkhard Ratzmann und Nadine Koppehel, beide von der AfD, durchsetzen. Sie gewannen die Direktmandate in ihren Wahlkreisen und werden damit künftig die Interessen der Bürger im Landtag vertreten. Doch nicht nur Erwachsene waren zur Wahl aufgerufen. Auch Kinder und Jugendliche konnten bei der U18-Wahl ihre Stimme abgeben.
1: Insgesamt an 5 Standorten haben 4 Organisatoren, 4 Kinder- und Jugendeinrichtungen, das Werkstattcafé, der Evangelische Jugendpfarramt und wir als Pfadfinder Wahllokale organisiert. An 5 Orten konnten die Jugendlichen ihre Chance nutzen und konnten ihre Stimme abgeben. Wir hatten von der Stadt Dessau Wahlurnen und Trennwände sowie bei einer Erwachsenenwahl auch zur Verfügung. Die Kinder erhielten einen Stimmzettel. Der einzige Unterschied war, dass man eine Stimme zur Verfügung hatte und die Partei wählen konnte. Und dann hat man sich entweder die Zeit genommen, hat noch bei der Voto-App zum Beispiel sich informiert über die einzelnen Wahlprogramme. Man hat von uns neutrale Broschüren vom Kinder- und Jugendring zur Verfügung gestellt bekommen, konnte sich da auch noch mal informieren. Oder, das hatten wir auch, dass Kinder und Jugendliche schon stimmstark waren und sofort in das Wahllokal gestürmt sind und ihre Stimme abgeben konnten. Und die Wahlbedingungen dazu sind genauso wie bei der Erwachsenenwahl auch. Man wählt geheim, man wählt einzeln, man tritt hinter die Wahlkabine auch alleine. Das wurde im Rahmen von so einer Wahlordnung alles auch nochmal erklärt. Oder man konnte es bei uns persönlich auch nochmal erfragen.
0: Am 24. August begann die U18-Wahlwoche. Die Ergebnisse wurden dann am 31. August im Werkstattcafé bekannt gegeben. Dabei lag die Linke mit 31,3% vorn. Dahinter folgten die AfD mit 19,1% und Bündnis 90, die Grünen, mit 13,2%. Darauf folgten CDU, FDP und SPD. Die U18-Wahl ist eine symbolische Wahl für alle Personen unter 18 in Deutschland. In Sachsen-Anhalt wird sie vom Kinder- und Jugendring Sachsen-Anhalt koordiniert und freiwillig von verschiedenen Organisationen durchgeführt. Von 5.496 Kindern und Jugendlichen in Dessau-Roßlau nutzten 283 junge Menschen ihre Chance und gaben ihre Stimme ab.
1: Wir würden uns echt wünschen, wenn die Wahlbeteiligung, die jetzt momentan bei 5,1% gelegen hat, ansteigt und wir noch mehr Kinder und Jugendliche animieren können, aufzustehen, ihre Stimme abzugeben und diese Chance zu nutzen, diesen Raum zu nutzen, auch wirklich aktiv für ihre Meinung, für ihre Interessen einzustehen und zu uns zu kommen. Ansonsten sind wir prinzipiell sehr zufrieden, weil wir ein Wahlergebnis erzielt haben mit 283 Stimmen, was auf jeden Fall schon höher ist als bei der Bundestagswahl im letzten Jahr, aber es ist noch Luft nach oben auf jeden Fall.
0: Die U18-Wahl soll junge Menschen dazu ermutigen, sich mit Politik auseinanderzusetzen und ihre eigene Meinung zu bilden. Gleichzeitig macht sie die politischen Interessen der jungen Generation sichtbar und leistet einen Beitrag zur politischen Bildung.
2: Am 14. September beginnt am Europadorfteich in Mainsdorf die rund 7-wöchige Baumaßnahme zur Entschlammung und strömungstechnischen Umgestaltung. Dabei wird der abgelagerte Schlamm entfernt und ein Leitdamm eingebaut, der künftig eine erneute Ablagerung von Schwebstoffen verhindern soll. Die Maßnahme dient dem Erhalt der Artenvielfalt, verbessert das Mikroklima und wertet den Erholungsbereich rund um den Teich auf. Der Schlamm wird anschließend auf landwirtschaftlichen Flächen zur Bodenverbesserung eingesetzt. Während der Bauzeit kann es durch den Baustellenverkehr zu Behinderungen kommen. Grundstücke bleiben jedoch erreichbar. In Teilen des Andreas-Hofer-Wegs und des Jean-d'Arc-Ring sowie im Kurvenbereich gilt ein absolutes Halteverbot. Zudem werden Fuß- und Radwege rund um den Europadorfteich gesperrt. Die Arbeiten sollen bis zum 30. Oktober

0: ausgeschlossen sein. Dann zum Handball. Der Dessau-Roßlauer HV empfing im vergangenen Freitag mit dem VfL Eintracht Hagen den Tabellenführer der zweiten Handball-Bundesliga in der Anhalt-Arena. Trotz angespannter Personalsituation gingen die Biber mit viel Einsatz und Kampfgeist in die Partie. Über die gesamte Spielzeit entwickelte sich ein packendes Spiel, das bis in die Schlussminuten offen blieb und für jede Menge Spannung sorgte.
1: Am 11. September stand für den Dessau-Roßlauer HV in der Anhalt-Arena eine besondere Herausforderung an. Mit dem VfL Eintracht Hagen war der Tabellenführer der zweiten Handball-Bundesliga zu Gast. Die Biber starteten mutig in die Partie und gingen früh in Führung, mussten anschließend jedoch die zunehmende Stärke der Gäste anerkennen. Hagen setzte sich zwischenzeitlich auf mehrere Tore ab. Doch dank der starken Torhüterleistung von Philipp Ambrosius blieb der DHV in Schlagdistanz. Nach der Pause baute der Tabellenführer seinen Vorsprung zunächst sogar auf 7 Tore aus. Doch die Biber gaben sich nicht geschlagen und starteten vor heimischer Kulisse eine beeindruckende Aufholjagd. Angefeuert von 1.324 Zuschauern kämpfte sich der DHV Tor um Tor zurück und schaffte in der Schlussphase zunächst den 27:27 Ausgleich durch Mika Schüler. Kurz darauf brachte David Misovic sein Team beim 29:28 erstmal wieder in Führung. In einer dramatischen Crunch-Time entwickelte sich die Partie zu einem offenen Schlagabtausch. Am Ende mussten sich die Biber trotz ihrer starken Aufholjagd aber knapp geschlagen geben. Im letzten Angriff befanden sich die Biber in doppelter Unterzahl und konnten den entscheidenden Treffer nicht mehr verhindern. Benedikt Israel erzielte das Tor zum 31:32 Endstand.
2: Wir haben das eigentlich bis zur 45. Minute eigentlich im Griff. Wir kriegen nur 20 Tore, führen mit 5 oder sogar 7 Toren. Und dann kommt eine Phase, wo wir technische Fehler machen, wo wir ungeduldig werden, wollen unbedingt das Tor machen, wenn es leer ist und schmeißen zu viele Bälle weg. Lassen dann die Dessauer mit dem 7-6 ins Spiel kommen und dann kommt auch die Halle natürlich dazu und am Ende haben wir Glück, dass das für uns so endet. Trotzdem auch Hut ab vor meine Mannschaft, die dann am Ende nicht aufgegeben hat und dann sich das wirklich durch harte Aktionen, vor allem Puy, auch wenn er heute kein Tor gemacht hat, ist er unheimlich wichtig in seinen 1-gegen-1 Situationen, dass wir am Ende doch die Ruhe behalten haben und dann das entscheidende Tor in der letzten Sekunde machen. Darüber sind wir glücklich. Solche Spiele müssen wir auch erstmal gewinnen. Es ist hier in Dessau, ich habe es im Vorbericht gesagt, sehr, sehr unangenehm, sehr, sehr laut. Und daher sind wir wirklich glücklich, dass wir gewonnen haben. Wünschen dann Dessau für die weitere Aufgaben alles Gute.
3: Danke, Pavel, und Glückwunsch auch, euch auch. Ihr habt richtig gut gestartet die Saison und ich drücke euch die Daumen, dass es so weitergeht, weil das sieht richtig gut aus und es macht Spaß zu gucken. Ja, zu unserem Spiel. Wir haben eine schwierige Phase, in dem durch guten Pressing, das Hagen sehr gut und clever macht, wo wir plötzlich Bälle in die Hände werfen. Da sieht man auf jeden Fall, dass uns ein bisschen Erfahrung da fehlt an der Stelle. Und dadurch kann sich Hagen absetzen. Und da, wo ich besonders dann stolz bin auf die Mannschaft, dass die nicht Kopf hängen lässt, sondern es geht weiter. Und ich finde, wir haben 60 Minuten lang brutal gute Abwehr gespielt. Wir haben da aus 7-6 meistens das sehr gut verteidigt. Also ich bin da sehr, sehr froh für die Jungs, was sie da geleistet haben über 60 Minuten. Ja, es spielt uns nicht ganz in die Karten. Wir haben 7 Zeitstrafen gehabt. Und wir haben, das heißt, schon sehr viele Minuten dann im Unterzahl spielen müssen, was gegen so eine gute Mannschaft sowieso brutal schwer ist und so erfahrene Mannschaft. Kriegen es auch, finde ich, zum Teil auch gut verteidigt, mussten dann umstellen, weil wir Schwierigkeiten, wie gesagt, mit der Entdeckung dann haben in Angriff, stellen es um und machen das dann wirklich sehr abgeklärt auf den Punkt, haben, glaube ich, noch 200-300-prozentige oder 4 sogar, die wir dann liegen lassen. Hätten vielleicht noch mit 2 führen können, dann wäre es noch unentschieden. Aber da trauen wir nicht nach. Wir wollen das Gefühl mitnehmen. Wir sind froh, dass die Halle komplett jetzt aufgestanden ist. Die haben das mitgefiebert und dieses Gefühl, diese kämpferische Leistung und diese Leidenschaft wollen wir auf jeden Fall weiter mitnehmen und weiterhin treu.

0: trotz ganzen Verletzungen eine gute Saison spielen, das ist Ziel.
1: Der Dessau-Roßlauer HV belegte nach dem dritten Spieltag den 10. Tabellenplatz in der 2. Handball-Bundesliga. Für die Biber geht es am Freitag, dem 18. September, zunächst auswärts beim TuS Ferndorf weiter. Das nächste Heimspiel findet dann am 23. September statt, um 19 Uhr in der Anhalt Arena. In der 2. Runde des DHB-Pokals empfangen die Biber den Bundesligisten VfL Gummersbach.
2: Am 12. September kam es in der Zeit von 13 Uhr bis 13.05 Uhr in einem Discounter in der Zerbster Straße in Coswig zu einem Diebstahl. Nach bisherigen Erkenntnissen wurde die Tat durch einen männlichen Täter und zwei weibliche Täterinnen begangen. Der Mann verwickelte zunächst einen Mitarbeiter des Discounters in ein Gespräch, während sich die beiden Frauen in den Verkaufsraum begaben. Beim Verlassen des Discounters löste die Alarmanlage aus. Der Mitarbeiter nahm daraufhin die Verfolgung der Täter auf. Diese ließen sich jedoch nicht aufhalten und flüchteten mit einem PKW vom Parkplatz. Nach ersten Erkenntnissen wurden Kaffeebohnen entwendet. Die Höhe des entstandenen Schadens ist derzeit noch nicht bekannt. Damit sind wir am Ende unserer Montagsausgabe der Zeitnahen Nachrichten. Schauen jetzt noch auf den Wetterbericht und im Anschluss daran gern noch auf die Meldungen aus der Region. Wir sehen uns dann am Dienstag ab 18 Uhr wieder. Bis dahin machen Sie es gut und auf Wiedersehen.
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4: Am Dienstag erwartet uns überwiegend sonniges und freundliches Wetter. Am Vormittag steigen die Temperaturen bereits deutlich an. Zur Mittagszeit werden rund 23 Grad erreicht. Am Nachmittag wird es mit bis zu 26 Grad noch etwas wärmer. Dazu bleibt es weitgehend trocken und der Himmel zeigt sich meist freundlich. Insgesamt also ein sommerlicher und angenehmer Dienstag.

0: Am Samstag, den 5. September, öffnete die Ausbildungsmesse des Landkreises Wittenberg zum 29. Mal ihre Türen. Von 10 bis 14 Uhr konnten sich Schüler, Schulabgänger, Eltern und alle, die sich über berufliche Perspektiven in der Region informieren wollten, in der Berufsschule Mittelfeld 50 in der Lutherstadt Wittenberg einen umfassenden Überblick über Ausbildungs- und Karrieremöglichkeiten verschaffen.
1: Das, was man hier heute sehen kann, spricht für sich selbst. Wir haben im Prinzip jedes Mal einen neuen Rekord an Ausstellern, an Besuchern. Der Platz, den wir brauchen, wird immer größer. Seit letztem Jahr oder vorletztem Jahr ist die Turnhalle mit dabei. Zunächst mal die Hälfte, jetzt die komplette. Die Außenanlagen sind belegt. So groß wie jetzt war die Messe noch nie. So viele Aussteller wie jetzt hatten wir noch nie. Und ich hoffe, wir schaffen es auch wieder, den Besucherrekord zu knacken. Ich sage ja, das spricht für sich selbst. Die wird gebraucht, sie ist wichtig und sie ist verdammt gut. Tatsächlich eine von mehreren Veranstaltungen dieser Art. Wir haben auch noch eine Ausbildungsmesse, die traditionell in der Exerzierhalle stattfindet. Die ist sozusagen eher ein geschlossenes Format, nur für Schülerinnen und Schüler. Das hier ist ja offen. Wir machen über die Jugendberufsagentur, die wir zusammen mit der Bundesagentur für Arbeit betreiben, ganz viel Berufsberatung. Wir haben Praktikaprogramme, die wir über verschiedene Förderprogramme organisieren. Also ich sage mal zusammengefasst, es muss keiner ohne Ausbildung in diesem Landkreis sein. Die Zahl der offenen Stellen wird am Ende, wenn die Bewerbungsphasen durch sind, immer noch da sein. Das heißt, wir haben immer noch zu wenig Azubis. Es findet jeder das, wonach ihm ist.
0: Unter dem Motto "Deine Region braucht dich" präsentierten sich rund 100 Unternehmen, Einrichtungen und Institutionen aus dem Landkreis Wittenberg und darüder hinaus. Damit bot die Ausbildungsmesse eine gute Gelegenheit, an nur einem Tag zahlreiche Arbeitgeber kennenzulernen, erste Kontakte zu knüpfen und sich direkt über Ausbildungsberufe, Praktika, Studienmöglichkeiten und berufliche Perspektiven zu informieren.
2: Im aktuellen Ausbildungsjahr 703 Ausbildungsstellen im Angebot. Das ist weiterhin ein Angebot auf einem sehr hohen Niveau. Gleichzeitig stehen dem 4

0: 367 Bewerberinnen und Bewerber gegenüber. Man kann dann also so kalkulieren, dass so auf ungefähr 100 Ausbildungsstellen ca. 67 Bewerber kommen. Wir haben im Vorjahresvergleich festzustellen, dass wir ein größeres Interesse haben an Ausbildung, also plus 4% gegenüber dem Vorjahr an Bewerberinnen und Bewerbern, was für uns sehr positiv ist. Sicherlich gerade in Zeiten der Transformation, des Umbruchs, unsicherer Marktlagen, KI, dass sich mancher doch besinnt auf den Mehrwert, den Wert einer Ausbildung und gerade auch im Handwerk. Also auch Handwerk spüren wir, dass da ein großes Interesse besteht. Auf der Seite der Arbeitgebenden bewegen wir uns immer noch auf einem hohen Niveau. Wie gesagt, 703 Stellen, stellen aber gleichzeitig fest, wir haben einen gewissen Einbruch gegenüber dem Vorjahr, nämlich minus 8%, was uns mit gewissen Sorgen auch gleichzeitig erfüllt. Insofern werben wir und appellieren natürlich auch an unsere Unternehmer und Unternehmenden, weiter zu investieren in das Thema Ausbildung und auch so schon mal die Fachkräfte von morgen natürlich darüber zu sichern. Denn das Thema Demografie ist bei uns in der Region, aber auch im Landkreis ja ein sehr großes. Denn wir wissen, dass in den nächsten 10 bis 15 Jahren, je nach Branche, ja auch bis zu 40% der Beschäftigten in den Ruhestand gehen. Also insofern ganz wichtig, da jetzt auf das Thema Ausbildung weiterzusetzen. Das neue Ausbildungsjahr hat ja bereits begonnen. Insofern eine geringe Anzahl, ich denke jetzt im dreistelligen Bereich, noch unversorgter Bewerberinnen und Bewerber, wo auch meine Kolleginnen der Berufsausbildung noch intensiv in Nachvermittlungsaktionen sich befinden, sodass wir optimistisch sind, uns da einstellig nachher in einer Größe zu bewegen und dort anzukommen, dass wir vielen Chancen auch ermöglichen werden, auch in diesem Jahr.
1: Die Aussteller verteilten sich auf mehrere Bereiche der Berufsschule, die Sporthalle sowie den Außenbereich. Vertreten waren Unternehmen aus Industrie, Handwerk, Handel, Gesundheitswesen, Pflege, Logistik, Energieversorgung und Dienstleistungen, ebenso wie öffentliche Verwaltungen, Behörden, Bildungseinrichtungen und soziale Träger. Mit dabei waren unter anderem die Agentur für Arbeit, der Landkreis Wittenberg, die Lutherstadt Wittenberg, das Polizeirevier Wittenberg, die Bundeswehr, die Handwerkskammer Halle, verschiedene Krankenhäuser sowie zahlreiche bekannte Unternehmen aus der Region.
2: Ja, wir haben ja ein gutes Team, sag ich mal, die im Januar anfangen, um die Werbung zu rühren, damit wir halt immer diese 100 Aussteller bekommen. Und wie gesagt, da steht das ganze Team dahinter und mit vielen medienwirksamen Auftritten. Auch die Unternehmen werden angeschrieben mehrmals, somit können die das auch nicht vergessen. Und die wissen auch, dass eine gute Qualität hier ist und deswegen kommen die Aussteller auch gerne. Am 30. Januar jeweils das Tür geöffnet wird zur Anmeldung. In 15 Minuten sind 60 Plätze weg. Also es ist ja gefragt am Anfang. Und dann, sag ich mal, bis heute haben sie ja noch welche angemeldet, obwohl die gar nicht angemeldet waren. Da haben wir auch noch einen Stand gefunden. Also da sind wir flexibel, reagieren gut. Und ich denke mal, das macht eine gute Messe aus.
1: Die Ausbildungsmesse hat damit einmal mehr gezeigt, gute berufliche Perspektiven gibt es direkt vor der eigenen Haustür. Ob Ausbildung, Studium, Praktikum oder der erste Kontakt zu einem möglichen Arbeitgeber. Die Aussteller boten zahlreiche Möglichkeiten, sich zu informieren und wichtige Kontakte für die Zukunft zu knüpfen.
3: Vor ca. 120 Zuschauern im Stadion im Sport- und Freizeitzentrum in Sandersdorf gab es am 11. September wieder Oberliga-Fußball zu sehen. Die SG Union Sandersdorf empfing Regionalliga-Absteiger Meuselwitz. Die Thüringer legten bisher einen makellosen Saisonstart mit 3 Ligasiegen und 2 Erfolgen im Landespokal hin. Die Sandersdorfer mussten bisher eine knappe Niederlage gegen Weißenfels sowie das Pokalaus gegen Halberstadt hinnehmen. Die Gäste fangen hier gleich stark an. Angriff über rechts außen, Ben Nitschke hinterläuft und findet in der Mitte Alessandro Schulz. Union-Keeper Jan-Erik Rätel pariert stark und verhindert den frühen Rückstand. Die Defensive der SG hier noch nicht ganz auf der Höhe. Die Jungs in Rot über Nils Schätzle zu Justin Smüll.

0: Hoppla, der bringt den Ball rein. Der Schuss von Tim Kießling, noch entscheidend geblockt von Sandersdorfs Sebastian Seifert. Nach 14 Minuten die erste Torannäherung der Hausherren. Samir Farkas probiert's mal aus 18 Metern. Guter Reflex vom erfahrenen Lukas Sedlak im Tor des ZFC. Die Gastgeber jetzt besser im Spiel und immer wieder mit guten Aktionen. Nach einem schön herausgespielten Konter legt Samir Farkas zurück auf Fabian Nowicki, der dann jedoch deutlich verzieht. Union bleibt aber weiter aktiv und setzt die Thüringer unter Druck. Fehlpass in die Füße von Kai Wonneberger, der Winkel aber zu spitz und er legt noch einmal zurück. Maximilian Schnabel versucht im Anschluss nochmal mit der Hereingabe. Daraus wird nichts. Solche Fehler müssen die Hausherren hier einfach ausnutzen, wenn sie gegen die Regionalliga-Absteiger bestehen wollen. Über eine halbe Stunde gespielt und der nächste gute Vorstoß von Sandersdorf. Sebastian Seifert über links außen. Die punktgenaue Hereingabe auf Fabian Nowicki, der lässt den Führungstreffer liegen. Die SG mit einem richtig guten Auftritt, nur an der Chancenverwertung scheitert es noch. In der 38. Minute mal wieder die Gäste, mit schnellem, präzisem Passspiel. Alessandro Schulz auf Tim Kießling, der Jan-Erik Rätel hier mal prüft. Eine richtig starke Parade des Unioner Schlussmanns. Nach 40 Minuten dann die erste gelbe Karte in einer sonst ziemlich fairen Begegnung für Maximilian Schnabel nach diesem Einsteigen gegen Kießling. Die letzte Chance vor der Pause gehört dann erneut den Jungs in Schwarz. Über Umwege kommt der Ball zu Kai Wonneberger, der frei vom gegnerischen Kasten an Lukas Sedlak scheitert. Bärenstarke Fußabwehr vom Regionalliga-erfahrenen Keeper. Und das waren die ersten 45 Minuten, in denen die Heimfans einen durchaus ansehnlichen, wenn auch noch zu uneffizienten Auftritt ihrer Mannschaft sehen konnten. Die Meuselwitzer kommen dann besser aus der Kabine und machen hier auch gleich Druck. In der 53. Minute geht es dann zu schnell für Sandersdorf. Der eingewechselte Fritz Schröder auf Erik Stiller, rüber zu Alessandro Schulz und der haut das Ding humorlos unter den Querbalken. Nichts zu halten für Jan-Erik Rätel. Die Gäste hier eiskalt und die mitgereisten ZFC-Fans sind zufrieden. Das Spiel plätschert im weiteren Verlauf des zweiten Durchgangs etwas vor sich hin. Die Hausherren zwar weiterhin engagiert dabei und mit Zug zum gegnerischen Tor. Wirklich gefährlich wird es aber zunächst nicht mehr. In der 68. Minute die Thüringer über Alessandro Schulz. Der Ball auf den Kopf von Felix Müller, aber Jan-Erik Rätel mit einer starken Parade. Wenige Minuten später verhindert er erneut den zweiten Gästetreffer nach diesem Fund von Yannick Mäder. Es sind nur noch wenige Minuten zu gehen. Ein Punktgewinn ist für die Sandersdorfer hier aber durchaus noch drinne. Der Steckpass von Maximilian Schnabel kommt durch auf Kai Wonneberger. Der macht's gut und legt nochmal in die Mitte, wo Dennis Brunner frei vom Tor daneben schießt. Unfassbar ärgerlich für die Sandersdorfer. Das muss einfach der Ausgleich sein. Und damit bleibt's beim knappen Auswärtssieg für Meuselwitz. Union hier mit einem wirklich guten Auftritt, für den sie sich einfach nicht belohnen.
1: Ja, es war heute eine ärgerliche Niederlage, weil sie vermeidbar war. Ich denke, wir waren auf Augenhöhe, das muss man so klar sagen. Hatten dann in der zweiten Halbzeit noch eine Riesenchance zum Ausgleich, machen den ärgerlicherweise nicht und verlieren entsprechend dann das Spiel. Der Gegner spielt das Tor natürlich sehr gut raus, ist immer einmal unachtsam. Dann spielen sie dann noch gut über außen durch und vollenden dann im Stile einer Top-Mannschaft. Ja, nutzen halt die eine große Chance, die sie dann haben in der zweiten Halbzeit konsequent. Wir auf unserer Seite dann halt leider nicht. Es tut schon jetzt sehr weh, weil es natürlich absolut verdient gewesen wäre, hier mit Punkten nach Hause zu gehen. Wir werden das analysieren, werden die Jungs aufbauen und dann im Training und dann werden wir versuchen, für die nächste Woche uns wieder gut vorzubereiten. Das ist klar, aber heute war schon eine große Chance, da einfach ein paar Punkte mitzunehmen und deshalb ist es natürlich schon brutal ärgerlich.
0: Am 20. September auswärts in Halberstadt und nur 5 Tage später zu Hause gegen den VfL Halle gibt es die nächsten Möglichkeiten für die Sandersdorfer in der Oberliga zu punkten. Im Schillerpark wurde es am Montag, den 7. September, äußerst sportlich.

0: Trainers geht es dann um Übungen, die sich mit Heben, Drehen, Gehen oder Stabilisieren beschäftigen. Dabei orientiert man sich an praktischen Anforderungen des täglichen Lebens.
1: Das ist ein guter Ausgleich, ne? Also entweder nach der Arbeit oder auch nach gewissen anstrengenden Tagen, die man grundsätzlich so erlebt. Und wie gesagt, unsere Programme nach Bewegung und Entspannung dann jetzt auch nochmal Kraft mit einzubauen, es ist genau das Wichtige. Wir sitzen viel heutzutage im Auto, im Büro. Und da ist so ein Ausgleich, den Körper mal mit anderen Muskelgruppen mal wieder zu bewegen, ganz gut.
0: Das Training bietet zahlreiche Vorteile. Es stärkt Kraft, Ausdauer und Beweglichkeit, verbessert die Koordination und trägt zu einer besseren Körperwahrnehmung bei. Gleichzeitig kann es helfen, Beschwerden vorzubeugen und die Stabilität im Alltag zu erhöhen. Die Sportstunde ist für Einsteiger und Fortgeschrittene sowie für alle Altersgruppen bestens geeignet.
1: Wir haben tatsächlich das ausgeschrieben für jedermann. Es kann also jung, alt gern teilnehmen. Wir sind dafür jeden offen. Wir richten auch das Training tatsächlich jeder Zielgruppe ein bisschen aus. Also die Übungen können entweder professioneller ausgeführt werden oder eher dann doch noch ein bisschen auch amateurhaft. Wir kontrollieren das Ganze mit unserem Trainer. Wichtig ist, dass man in Bewegung kommt.
0: Jede Trainingseinheit dauert circa eine Stunde. Die AOK lädt alle Versicherten ein, immer montags um 18 Uhr im Schillerpark aktiv zu werden und etwas für die eigene Gesundheit zu tun. Das alles unkompliziert, ohne Anmeldung und in motivierender Gruppenatmosphäre. Weitere Infos und Termine gibt es unter www.deine-gesundheitswelt.de/AOK-Sportstunde.

0: Schön, dass Sie eingeschaltet haben. Herzlich willkommen, liebe Zuschauer, zur Montagsausgabe der Zeitnah Nachrichten. 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Nach den Landtagswahlen in Sachsen-Anhalt gehen die Meinungen über das Ergebnis weiterhin auseinander. Am vergangenen Donnerstag fand die öffentliche Bekanntmachung der Kreiswahlleiterin für die Wahlkreise 26 und 27 zur Landtagswahl statt. Dabei wurden die endgültigen Ergebnisse bekannt gegeben. Doch nicht nur die Erwachsenen waren zur Wahl aufgerufen, auch die Jugend hat gewählt. Bereits vor rund zwei Wochen wurden die Ergebnisse der U18-Wahl veröffentlicht.
1: Am 6. September wurde in Sachsen-Anhalt ein neuer Landtag gewählt. Die AfD ging dabei als stärkste Kraft hervor und erzielte ein Rekordergebnis. Das Wahlergebnis sorgt bundesweit auch eine Woche nach der Wahl für viel Diskussionsstoff. Auch in Dessau-Roßlau wird über den Ausgang der Wahl gesprochen. Am Donnerstag, dem 10. September, wurden die Ergebnisse der Landtagswahl für die Wahlkreise 26 und 27 offiziell bekannt gegeben. Dazu lud Kreiswahlleiterin Jennifer Hankel in den Ratssaal des Dessauer Rathauses ein. Dort wurden die Ergebnisse bestätigt. Bei den Erststimmen konnten sich Burkhard Ratzmann und Nadine Koppehel, beide von der AfD, durchsetzen. Sie gewannen die Direktmandate in ihren Wahlkreisen.

0: Kreisen und werden damit künftig die Interessen der Bürger im Landtag vertreten. Doch nicht nur Erwachsene waren zur Wahl aufgerufen. Auch Kinder und Jugendliche konnten bei der U18-Wahl ihre Stimme abgeben.
1: Insgesamt an 5 Standorten haben 4 Organisatoren, 4 Kinder- und Jugendeinrichtungen, das Werkstattcafé, der Evangelische Jugendpfarramt und wir als Pfadfinder Wahllokale organisiert. An 5 Orten konnten die Jugendlichen ihre Chance nutzen und konnten ihre Stimme abgeben. Wir hatten von der Stadt Dessau Wahlurnen und Trennwände sowie bei einer Erwachsenenwahl auch zur Verfügung. Die Kinder erhielten einen Stimmzettel. Der einzige Unterschied war, dass man eine Stimme zur Verfügung hatte und die Partei wählen konnte. Und dann hat man sich entweder die Zeit genommen, hat noch bei der Voto-App zum Beispiel sich informiert über die einzelnen Wahlprogramme. Man hat von uns neutrale Broschüren vom Kinder- und Jugendring zur Verfügung gestellt bekommen, konnte sich da auch noch mal informieren. Oder, das hatten wir auch, dass Kinder und Jugendliche schon stimmstark waren und sofort in das Wahllokal gestürmt sind und ihre Stimme abgeben konnten. Und die Wahlbedingungen dazu sind genauso wie bei der Erwachsenenwahl auch. Man wählt geheim, man wählt einzeln, man tritt hinter die Wahlkabine auch alleine. Das wurde im Rahmen von so einer Wahlordnung alles auch noch mal erklärt. Oder man konnte es bei uns persönlich auch noch mal erfragen.
0: Am 24. August begann die U18-Wahlwoche. Die Ergebnisse wurden dann am 31. August im Werkstattcafé bekannt gegeben. Dabei lag die Linke mit 31,3% vorn. Dahinter folgten die AfD mit 19,1% und Bündnis 90, die Grünen, mit 13,2%. Darauf folgten CDU, FDP und SPD. Die U18-Wahl ist eine symbolische Wahl für alle Personen unter 18 in Deutschland. In Sachsen-Anhalt wird sie vom Kinder- und Jugendring Sachsen-Anhalt koordiniert und freiwillig von verschiedenen Organisationen durchgeführt. Von 5.496 Kindern und Jugendlichen in Dessau-Roßlau nutzten 283 junge Menschen ihre Chance und gaben ihre Stimme ab.
1: Wir würden uns echt wünschen, wenn die Wahlbeteiligung, die jetzt momentan bei 5,1% gelegen hat, ansteigt und wir noch mehr Kinder und Jugendliche animieren können, aufzustehen, ihre Stimme abzugeben und diese Chance zu nutzen, diesen Raum zu nutzen, auch wirklich aktiv für ihre Meinung, für ihre Interessen einzustehen und zu uns zu kommen. Ansonsten sind wir prinzipiell sehr zufrieden, weil wir ein Wahlergebnis erzielt haben mit 283 Stimmen, was auf jeden Fall schon höher ist als bei der Bundestagswahl im letzten Jahr, aber es ist noch Luft nach oben auf jeden Fall.
0: Die U18-Wahl soll junge Menschen dazu ermutigen, sich mit Politik auseinanderzusetzen und ihre eigene Meinung zu bilden. Gleichzeitig macht sie die politischen Interessen der jungen Generation sichtbar und leistet einen Beitrag zur politischen Bildung.
2: Am 14. September beginnt am Europadorfteich in Mainsdorf die rund 7-wöchige Baumaßnahme zur Entschlammung und strömungstechnischen Umgestaltung. Dabei wird der abgelagerte Schlamm entfernt und ein Leitdamm eingebaut, der künftig eine erneute Ablagerung von Schwebstoffen verhindern soll. Die Maßnahme dient dem Erhalt der Artenvielfalt, verbessert das Mikroklima und wertet den Erholungsbereich rund um den Teich auf. Der Schlamm wird anschließend auf landwirtschaftlichen Flächen zur Bodenverbesserung eingesetzt. Während der Bauzeit kann es durch den Baustellenverkehr zu Behinderungen kommen. Grundstücke bleiben jedoch erreichbar. In Teilen des Andreas-Hofer-Wegs und des Jean-d'Arc-Ring sowie im Kurvenbereich gilt ein absolutes Halteverbot. Zudem werden Fuß- und Radwege rund um den Europadorfteich gesperrt. Die Arbeiten sollen bis zum 30. Oktober abgeschlossen sein. Dann zum Handball. Der Dessau-Roßlauer HV empfing im vergangenen Freitag mit dem VfL Eintracht Hagen den Tabellenführer der zweiten Handball-Bundesliga in der Anhalt-Arena. Trotz angespannter Personalsituation gingen die Biber mit viel Einsatz und Kampfgeist in die Partie. Über die gesamte Spielzeit entwickelte sich ein packendes Spiel, das bis in die Schlussminuten offen blieb und für jede Menge Spannung sorgte.
3: Am 11. September stand für den Dessau-Roßlauer HV in der Anhalt-Arena eine besondere Herausforderung an. Mit dem VfL Eintracht Hagen war der Tabellenführer der zweiten Handball-Bundesliga zu Gast. Die Biber starteten mutig in die Partie und gingen früh in Führung, mussten anschließend jedoch die zunehmende Stärke der Gäste anerkennen. Hagen setzte sich zwischenzeitlich auf mehrere Tore ab. Doch dank der starken Torhüterleistung von Philipp Ambrosius blieb der DHV in Schlagdistanz. Nach der Pause baute der Tabellenführer seinen Vorsprung zunächst sogar auf 7 Tore aus. Doch die Biber gaben sich nicht geschlagen und starteten vor heimischer Kulisse eine beeindruckende Aufholjagd. Angefeuert von 1.324 Zuschauern kämpfte sich der DHV Tor um Tor zurück und schaffte in der Schlussphase zunächst den 27:27 Ausgleich durch Mika Schüler. Kurz darauf brachte David Misovic sein Team beim 29:28 erstmal wieder in Führung. In einer dramatischen Crunch-Time entwickelte sich die Partie zu einem offenen Schlagabtausch. Am Ende mussten sich die Biber trotz ihrer starken Aufholjagd aber knapp geschlagen geben. Im letzten Angriff befanden sich die Biber in doppelter Unterzahl und konnten den entscheidenden Treffer nicht mehr verhindern. Benedikt Israel erzielte das Tor zum 31:32 Endstand.
4: Wir haben das eigentlich bis zur 45. Minute eigentlich im Griff. Wir kriegen nur 20 Tore, führen mit 5 oder sogar 7 Toren. Und dann kommt eine Phase, wo wir technische Fehler machen, wo wir ungeduldig werden, wollen unbedingt das Tor machen, wenn es leer ist und schmeißen zu viele Bälle weg. Lassen dann die Dessauer mit dem 7-6 ins Spiel kommen und dann kommt auch die Halle natürlich dazu. Und am Ende haben wir Glück, dass das für uns so endet. Trotzdem auch Hut ab vor meiner Mannschaft, die dann am Ende nicht aufgegeben hat und dann sich das wirklich durch harte Aktionen, vor allem Puja, auch wenn er heute kein Tor gemacht hat, ist er unheimlich wichtig in seinen 1-gegen-1-Situationen, dass wir am Ende doch die Ruhe behalten haben und dann das entscheidende Tor in der letzten Sekunde machen. Darüber sind wir glücklich. Solche Spiele müssen wir auch erstmal gewinnen. Es ist hier in Dessau, ich habe es im Vorbericht gesagt, sehr, sehr unangenehm, sehr, sehr laut und daher sind wir wirklich glücklich, dass wir gewonnen haben. Wünschen dann Dessau für die weitere Aufgaben alles Gute.
5: Danke, Pavel, und Glückwunsch auch euch auch. Habt richtig gut gestartet die Saison und ich drücke euch die Daumen, dass es so weitergeht, weil das sieht richtig gut aus und es macht Spaß zu gucken. Zu unserem Spiel. Wir haben eine schwierige Phase, in dem durch guten Pressing, das Hagen sehr gut und clever macht, wo wir plötzlich Bälle in die Hände werfen. Da sieht man auf jeden Fall, dass uns ein bisschen Erfahrung da fehlt an der Stelle. Und dadurch kann sich Hagen absetzen. Und da, wo ich besonders dann stolz bin auf die Mannschaft, dass die nicht Kopf hängen lässt, sondern es geht weiter. Und ich finde, wir haben 60 Minuten lang brutal gute Abwehr gespielt. Wir haben da aus 7-6 meistens das sehr gut verteidigt. Also ich bin da sehr, sehr froh für die Jungs, was die da geleistet haben über 60 Minuten. Ja, es spielt uns nicht ganz in die Karten. Wir haben 7 Zeitstrafen gehabt. Wir haben, das heißt, schon sehr viele Minuten dann im Unterzahl spielen müssen, was gegen so eine gute Mannschaft sowieso brutal schwer ist und so erfahrene Mannschaft. Kriegen es auch, finde ich, zum Teil auch gut verteidigt, mussten dann umstellen, weil wir Schwierigkeiten, wie gesagt, mit der Entdeckung dann haben den Angriff, stellen es um und machen das dann wirklich sehr abgeklärt auf den Punkt, haben, glaube ich, noch 200-300-prozentige oder 4 sogar, die wir dann liegen lassen. Hätten vielleicht noch mit 2 führen können, dann wäre es noch unentschieden. Aber da trauen wir nicht nach. Wir wollen das Gefühl mitnehmen. Wir sind froh, dass die Halle komplett jetzt aufgestanden ist. Die haben das mitgefiebert und dieses Gefühl, diese kämpferische Leistung und diese Leidenschaft wollen wir auf jeden Fall weiter mitnehmen und weiterhin trotz ganzen Verletzungen eine gute Saison spielen. Das ist Ziel.
3: Der Dessau-Roßlauer HV belegte nach dem 3. Spieltag den 10. Tabellenplatz in der 2. Handball-Bundesliga. Für die Biber geht es am Freitag, dem 18. September, zunächst auswärts beim TuS Ferndorf weiter. Das nächste Heimspiel findet dann am 23. September statt, um 19 Uhr in der Anhalt-Arena. In der 2. Runde des DHB-Pokals empfangen die Biber den Bundesligisten VfL Gummersbach.
2: Am 12. September kam es in der Zeit von 13 Uhr bis 13.05 Uhr in einem Discounter in der Zerbster Straße in Coswig zu einem Diebstahl. Nach bisherigen Erkenntnissen wurde die Tat durch einen männlichen Täter und 2 weibliche Täterinnen

0: Verbrechen begangen. Der Mann verwickelte zunächst einen Mitarbeiter des Discounters in ein Gespräch, während sich die beiden Frauen in den Verkaufsraum begaben. Beim Verlassen des Discounters löste die Alarmanlage aus. Der Mitarbeiter nahm daraufhin die Verfolgung der Täter auf. Diese ließen sich jedoch nicht aufhalten und flüchteten mit einem PKW vom Parkplatz. Nach ersten Erkenntnissen wurden Kaffeebohnen entwendet. Die Höhe des entstandenen Schadens ist derzeit noch nicht bekannt. Damit sind wir am Ende unserer Montagsausgabe der zeitnahen Nachrichten. Schauen jetzt noch auf den Wetterbericht und im Anschluss daran gern noch auf die Meldungen aus der Region. Wir sehen uns dann am Dienstag ab 18 Uhr wieder. Bis dahin machen Sie es gut und auf Wiedersehen.
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2: Am Dienstag erwartet uns überwiegend sonniges und freundliches Wetter. Am Vormittag steigen die Temperaturen bereits deutlich an. Zur Mittagszeit werden rund 23 Grad erreicht. Am Nachmittag wird es mit bis zu 26 Grad noch etwas wärmer. Dazu bleibt es weitgehend trocken und der Himmel zeigt sich meist freundlich. Insgesamt also ein sommerlicher und angenehmer Dienstag.

0: Am Samstag, den 5. September, öffnete die Ausbildungsmesse des Landkreises Wittenberg zum 29. Mal ihre Türen. Von 10 bis 14 Uhr konnten sich Schüler, Schulabgänger, Eltern und alle, die sich über berufliche Perspektiven in der Region informieren wollten, in der Berufsschule Mittelfeld 50 in der Lutherstadt Wittenberg einen umfassenden Überblick über Ausbildungs- und Karrieremöglichkeiten verschaffen.
1: Das, was man hier heute sehen kann, spricht für sich selbst. Wir haben im Prinzip jedes Mal einen neuen Rekord an Ausstellern, an Besuchern. Der Platz, den wir brauchen, wird immer größer. Seit letztem Jahr oder vorletztem Jahr ist die Turnhalle mit dabei. Zunächst mal die Hälfte, jetzt die komplette. Die Außenanlagen sind belegt. So groß wie jetzt war die Messe noch nie. So viele Aussteller wie jetzt hatten wir noch nie. Und ich hoffe, wir schaffen es auch wieder, den Besucherrekord zu knacken. Ich sage ja, das spricht für sich selbst. Die wird gebraucht, sie ist wichtig und sie ist verdammt gut. Tatsächlich eine von mehreren Veranstaltungen dieser Art. Wir haben auch noch eine Ausbildungsmesse, die traditionell in der Exerzierhalle stattfindet. Die ist sozusagen eher ein geschlossenes Format, nur für Schülerinnen und Schüler. Das hier ist ja offen. Wir machen über die Jugendberufsagentur, die wir zusammen mit der Bundesagentur für Arbeit betreiben, ganz viel Berufsberatung. Wir haben Praktikaprogramme, die wir über verschiedene Förderprogramme organisieren. Also ich sage mal zusammengefasst, es muss keiner ohne Ausbildung in diesem Landkreis sein. Die Zahl der offenen Stellen wird am Ende, wenn die Bewerbungsphasen durch sind, immer noch da sein. Das heißt, wir haben immer noch zu wenig Azubis. Es findet jeder das, wonach ihm ist.
0: Unter dem Motto "Deine Region braucht dich" präsentierten sich rund 100 Unternehmen, Einrichtungen und Institutionen aus dem Landkreis Wittenberg und darüder hinaus. Damit bot die Ausbildungsmesse eine gute Gelegenheit, an nur einem Tag zahlreiche Arbeitgeber kennenzulernen, erste Kontakte zu knüpfen und sich direkt über Ausbildungsberufe, Praktika, Studienmöglichkeiten und berufliche Perspektiven zu informieren.
2: Im aktuellen Ausbildungsjahr 703 Ausbildungsstellen im Angebot. Das ist weiterhin ein Angebot auf einem sehr hohen Niveau. Gleichzeitig stehen dem 467 Bewerberinnen und Bewerber gegenüber. Man kann dann also so kalkulieren, dass so auf ungefähr 100 Ausbildungsstellen ca. 67 Bewerber kommen. Wir haben im Vorjahresvergleich festzustellen, dass wir ein größeres Interesse haben an Ausbildung, also plus 4% gegenüber dem Vorjahr an Bewerberinnen und Bewerbern, was für uns sehr positiv ist. Sicherlich gerade in Zeiten der Transformation, des Umbruchs, unsicherer Marktlagen, KI, dass sich mancher doch besinnt auf den Mehrwert, den Wert einer Ausbildung und gerade auch im Handwerk. Also auch Handwerk spüren wir, dass da ein großes Interesse besteht. Auf der Seite der Arbeitgebenden bewegen wir uns immer noch auf einem hohen Niveau. Wie gesagt, 703 Stellen.

0: Gleichzeitig fest, wir haben einen gewissen Einbruch gegenüber dem Vorjahr, nämlich -8%, was uns mit gewissen Sorgen auch gleichzeitig erfüllt. Insofern werben wir und appellieren natürlich auch an unsere Unternehmer und Unternehmenden, weiter zu investieren in das Thema Ausbildung und auch so schon mal die Fachkräfte von morgen natürlich darüber zu sichern. Denn das Thema Demografie ist bei uns in der Region, aber auch im Landkreis ja ein sehr großes. Denn wir wissen, dass in den nächsten 10 bis 15 Jahren, je nach Branche, ja auch bis zu 40% der Beschäftigten in den Ruhestand gehen. Also insofern ganz wichtig, da jetzt auf das Thema Ausbildung weiterzusetzen. Das neue Ausbildungsjahr hat ja bereits begonnen. Insofern eine geringe Anzahl, ich denke jetzt im dreistelligen Bereich, noch unversorgter Bewerberinnen und Bewerber, wo auch meine Kolleginnen der Berufsausbildung noch intensiv in Nachvermittlungsaktionen sich befinden, sodass wir optimistisch sind, uns da einstellig nachher in einer Größe zu bewegen und dort anzukommen, dass wir vielen Chancen auch ermöglichen werden, auch in diesem Jahr.
1: Die Aussteller verteilten sich auf mehrere Bereiche der Berufsschule, die Sporthalle sowie den Außenbereich. Vertreten waren Unternehmen aus Industrie, Handwerk, Handel, Gesundheitswesen, Pflege, Logistik, Energieversorgung und Dienstleistung, ebenso wie öffentliche Verwaltungen, Behörden, Bildungseinrichtungen und soziale Träger. Mit dabei waren unter anderem die Agentur für Arbeit, der Landkreis Wittenberg, die Lutherstadt Wittenberg, das Polizeirevier Wittenberg, die Bundeswehr, die Handwerkskammer Halle, verschiedene Krankenhäuser sowie zahlreiche bekannte Unternehmen aus der Region.
2: Ja, wir haben ja ein gutes Team, sag ich mal, die im Januar anfangen, um die Werbung zu rühren, damit wir halt immer diese 100 Aussteller bekommen. Und wie gesagt, da steht das ganze Team dahinter und mit vielen medienwirksamen Auftritten. Auch die Unternehmen werden angeschrieben mehrmals, somit können die das auch nicht vergessen. Und die wissen auch, dass eine gute Qualität hier ist und deswegen kommen die Aussteller auch gerne. Am 30. Januar jeweils das Tür geöffnet wird zur Anmeldung. In 15 Minuten sind 60 Plätze weg. Also es ist ja gefragt am Anfang und dann, sag ich mal, bis heute haben sie ja noch welche angemeldet, obwohl die gar nicht angemeldet waren. Da haben wir auch noch einen Stand gefunden. Also da sind wir flexibel, reagieren gut und ich denke mal, das macht eine gute Messe aus.
1: Die Ausbildungsmesse hat damit einmal mehr gezeigt, gute berufliche Perspektiven gibt es direkt vor der eigenen Haustür. Ob Ausbildung, Studium, Praktikum oder der erste Kontakt zu einem möglichen Arbeitgeber. Die Aussteller boten zahlreiche Möglichkeiten, sich zu informieren und wichtige Kontakte für die Zukunft zu knüpfen.
3: Vor ca. 120 Zuschauern im Stadion im Sport- und Freizeitzentrum in Sandersdorf gab es am 11. September wieder Oberliga-Fußball zu sehen. Die SG Union Sandersdorf empfing Regionalliga-Absteiger Meuselwitz. Die Thüringer legten bisher einen makellosen Saisonstart mit 3 Ligasiegen und 2 Erfolgen im Landespokal hin. Die Sandersdorfer mussten bisher eine knappe Niederlage gegen Weißenfels sowie das Pokalaus gegen Halberstadt hinnehmen. Die Gäste fangen hier gleich stark an. Angriff über rechts außen. Ben Nitschke hinterläuft und findet in der Mitte Alessandro Schulz. Union-Keeper Jan-Erik Rädel pariert stark und verhindert den frühen Rückstand. Die Defensive der SG hier noch nicht ganz auf der Höhe. Die Jungs in Rot über Nils Schätzle zu Justin Smüller. Der bringt den Ball rein. Der Schuss von Tim Kiesling, noch entscheidend geblockt von Sandersdorfs Sebastian Seifert. Nach 14 Minuten die erste Torannäherung der Hausherren. Samir Farkas probiert's mal aus 18 Metern. Guter Reflex vom erfahrenen Lukas Sedlak im Tor des ZFC. Die Gastgeber jetzt besser im Spiel und immer wieder mit guten Aktionen. Nach einem schön herausgespielten Konter legt Samir Farkas zurück auf Fabian Nowicki, der dann jedoch deutlich verzieht. Union bleibt aber weiter aktiv und setzt die Thüringer unter Druck. Fehlpass in die Füße von Kai Wonneberger, der Winkel aber zu spitz und er legt noch einmal zurück. Ja. Maximilian Schnabel versucht im Anschluss noch

0: mal mit der Hereingabe. Daraus wird nichts. Solche Fehler müssen die Hausherren hier einfach ausnutzen, wenn sie gegen die Regionalliga-Absteiger bestehen wollen. Über eine halbe Stunde gespielt und der nächste gute Vorstoß von Sandersdorf. Sebastian Seifert über links außen. Die punktgenaue Hereingabe auf Fabian Nowicki, der lässt den Führungstreffer liegen. Die SG mit einem richtig guten Auftritt, nur an der Chancenverwertung scheitert es noch. In der 38. Minute mal wieder die Gäste, mit schnellem, präzisem Passspiel. Alessandro Schulz auf Tim Kiesling, der Jan-Erik Rätel hier mal prüft. Eine richtig starke Parade des Unioner Schlussmanns. Nach 40 Minuten dann die erste gelbe Karte in einer sonst ziemlich fairen Begegnung für Maximilian Schnabel nach diesem Einsteigen gegen Kiesling. Die letzte Chance vor der Pause gehört dann erneut den Jungs in Schwarz. Über Umwege kommt der Ball zu Kai Wonneberger, der frei vom gegnerischen Kasten an Lukas Sedlak scheitert. Bärenstarke Fußabwehr vom Regionalliga-erfahrenen Keeper. Und das waren die ersten 45 Minuten, in denen die Heimfans einen durchaus ansehnlichen, wenn auch noch zu uneffizienten Auftritt ihrer Mannschaft sehen konnten. Die Meuselwitzer kommen dann besser aus der Kabine und machen hier auch gleich Druck. In der 53. Minute geht es dann zu schnell für Sandersdorf. Der eingewechselte Fritz Schröder auf Erik Stiller, rüber zu Alessandro Schulz und der haut das Ding humorlos unter den Querbalken. Nichts zu halten für Jan-Erik Rätel. Die Gäste hier eiskalt und die mitgereisten ZFC-Fans sind zufrieden. Das Spiel plätschert im weiteren Verlauf des zweiten Durchgangs etwas vor sich hin. Die Hausherren zwar weiterhin engagiert dabei und mit Zug zum gegnerischen Tor. Wirklich gefährlich wird es aber zunächst nicht mehr. In der 68. Minute die Thüringer über Alessandro Schulz. Der Ball auf den Kopf von Felix Müller, aber Jan-Erik Rätel mit einer starken Parade. Wenige Minuten später verhindert er erneut den zweiten Gästetreffer nach diesem Fund von Yannick Mäder. Es sind nur noch wenige Minuten zu gehen. Ein Punktgewinn ist für die Sandersdorfer hier aber durchaus noch drinne. Der Steckpass von Maximilian Schnabel kommt durch auf Kai Wonneberger. Der macht's gut und legt nochmal in die Mitte, wo Dennis Brunner frei vom Tor daneben schießt. Unfassbar ärgerlich für die Sandersdorfer. Das muss einfach der Ausgleich sein. Und damit bleibt's beim knappen Auswärtssieg für Meuselwitz. Union hier mit einem wirklich guten Auftritt, für den sie sich einfach nicht belohnen.
1: Ja, es war heute eine ärgerliche Niederlage, weil sie vermeidbar war. Ich denke, wir waren auf Augenhöhe, das muss man so klar sagen. Hatten dann in der zweiten Halbzeit noch eine Riesenchance zum Ausgleich, machen den ärgerlicherweise nicht und verlieren entsprechend dann das Spiel. Gegner macht das, spielt das Tor natürlich sehr gut raus, ist immer einmal unachtsam. Dann spielen sie dann noch gut über außen durch und vollenden dann im Stile einer Top-Mannschaft. Ja, nutzen halt die eine große Chance, die sie dann haben in der zweiten Halbzeit konsequent. Wir auf unserer Seite dann halt leider nicht. Es tut schon jetzt sehr weh, weil es natürlich absolut verdient gewesen wäre, hier mit Punkten nach Hause zu gehen. Wir werden das analysieren, werden die Jungs aufbauen und dann im Training und dann werden wir versuchen, für die nächste Woche uns wieder gut vorzubereiten. Das ist klar, aber heute war schon eine große Chance, da einfach ein paar Punkte mitzunehmen und deshalb ist es natürlich schon brutal ärgerlich.
0: Am 20. September auswärts in Halberstadt und nur 5 Tage später zu Hause gegen den VfL Halle gibt es die nächsten Möglichkeiten für die Sandersdorfer in der Oberliga zu punkten. Im Schillerpark wurde es am Montag, den 7. September, äußerst sportlich. Die AOK Sachsen-Anhalt hatte zur Sportstunde eingeladen. Ein neues, kostenloses Gesundheitsangebot für AOK-Versicherte.
2: Die Sportstunde als solches ist tatsächlich ein neues Programm. Wir sind jetzt über 10 Jahre mit der AOK Laufschule in Dessau-Roßlau auch schon am Start und seit einigen Jahren auch mit dem Thema Entspannung Richtung AOK Yogaschule. Und das ist jetzt ein neues Format, was unser Kooperationspartner im Hintergrund, Erik Engel, gerade schon erklärt. Da geht es um Functional Fitness, also sportliche Betätigung vor Ort, verschiedene Übungen für Körper und Geist.
0: Eine vorherige Anmeldung ist bei der Sportstunde nicht nötig. Einfach vorbeikommen und mitmachen. Es wird lediglich empfohlen, eine Matte und etwas zu trinken mitzubringen. Unter Anleitung des professionellen Trainers geht es dann um Übungen, die sich mit Heben, Drehen, Gehen oder Stabilisieren beschäftigen. Dabei orientiert man sich an praktischen Anforderungen des täglichen Lebens.
2: Das ist ein guter Ausgleich, ne? Also entweder nach der Arbeit oder auch nach gewissen anstrengenden Tagen, die man grundsätzlich so erlebt. Und wie gesagt, unsere Programme nach Bewegung und Entspannung dann jetzt auch nochmal Kraft mit einzubauen, es ist genau das Wichtige. Wir sitzen viel heutzutage im Auto, im Büro. Und da ist so ein Ausgleich, den Körper mal mit anderen Muskelgruppen mal wieder zu bewegen, ganz gut.
0: Das Training bietet zahlreiche Vorteile. Es stärkt Kraft, Ausdauer und Beweglichkeit, verbessert die Koordination und trägt zu einer besseren Körperwahrnehmung bei. Gleichzeitig kann es helfen, Beschwerden vorzubeugen und die Stabilität im Alltag zu erhöhen. Die Sportstunde ist für Einsteiger und Fortgeschrittene sowie für alle Altersgruppen bestens geeignet.
2: Wir haben tatsächlich das ausgeschrieben für jedermann. Es kann also jung, alt gern teilnehmen. Wir sind dafür jeden offen. Wir richten auch das Training tatsächlich jeder Zielgruppe ein bisschen aus. Also die Übungen können entweder professioneller ausgeführt werden oder eher dann doch noch ein bisschen auch amateurhaft. Wir kontrollieren das Ganze mit unserem Trainer. Wichtig ist, dass man in Bewegung kommt.
0: Jede Trainingseinheit dauert circa eine Stunde. Die AOK lädt alle Versicherten ein, immer montags um 18 Uhr im Schillerpark aktiv zu werden und etwas für die eigene Gesundheit zu tun. Das alles unkompliziert, ohne Anmeldung und in motivierender Gruppenatmosphäre. Weitere Infos und Termine gibt es unter www.deine-gesundheitswelt.de/AOK-Sportstunde.

0: Schön, dass Sie eingeschaltet haben. Herzlich willkommen, liebe Zuschauer, zur Montagsausgabe der Zeitnahen Nachrichten. Welche Heizung passt zur eigenen Immobilie und welche Möglichkeiten gibt es bei einer Modernisierung oder einem Heizungstausch? Antworten darauf geben die DVV Stadtwerke Dessau bei ihrem Beratungstag zum Thema Heizung mieten am Mittwoch, den 23. September von 17 bis 19 Uhr im Kundencenter in der Zerzer Straße. Vorgestellt werden verschiedene Lösungen für eine zeitgemäße Wärmeversorgung, darunter moderne Heizungsanlagen, Wärmepumpen, Fernwärme sowie Hybridlösungen mit Solarthermie oder Wärmepumpe. Die Fachleute informieren außerdem über die Möglichkeiten, eine neue Heizung zu mieten, zu kaufen oder per Mietkauf zu finanzieren und zeigen auf, welche Variante zur jeweiligen Immobilie und persönlichen Situation passen kann. Die Veranstaltung umfasst kurze Fachvorträge und persönliche Beratungsgespräche. Aufgrund der begrenzten Teilnehmerzahl ist eine Anmeldung bis zum 18. September erforderlich. Diese ist über das Anmeldeformular auf der Webseite der DVV Stadtwerke Dessau möglich. Nach den Landtagswahlen in Sachsen-Anhalt gehen die Meinungen über das Ergebnis weiterhin auseinander. Am vergangenen Donnerstag fand die öffentliche Bekanntmachung der Kreiswahlleiterin für die Wahlkreise 26 und 27 zur Landtagswahl statt. Dabei wurden die endgültigen Ergebnisse bekannt gegeben. Doch nicht nur die Erwachsenen waren zur Wahl aufgerufen, auch die Jugend hat gewählt. Bereits vor rund zwei Wochen wurden die Ergebnisse der U18-Wahl veröffentlicht.
1: Am 6. September wurde in Sachsen-Anhalt ein neuer Landtag gewählt. Die AfD ging dabei als stärkste Kraft hervor und erzielte ein Rekordergebnis. Das Wahlergebnis sorgt bundesweit auch eine Woche nach der Wahl für viel Diskussionsstoff. Auch in Dessau-Roßlau wird über den Ausgang der Wahl gesprochen. Am Donnerstag, dem 10. September, wurden die Ergebnisse der Landtagswahl für die Wahlkreise 26 und 27 offiziell bekannt gegeben. Dazu lud Kreiswahlleiterin Jennifer Hankel in den Ratssaal des Dessauer Rathauses ein. Dort wurden die Ergebnisse bestätigt. Bei den Erststimmen konnten sich Burkhard Ratzmann und Nadine Koppehel, beide von der AfD, durchsetzen. Sie gewannen die Direktmandate in ihren Wahlkreisen und werden damit künftig die Interessen der Bürger im Landtag vertreten. Doch nicht nur Erwachsene waren zur Wahl aufgerufen. Auch Kinder und Jugendliche konnten bei der U18-Wahl ihre Stimme abgeben.
2: Insgesamt an 5 Standorten haben 4 Organisatoren, 4 Kinder- und Jugendeinrichtungen, das Werkstattcafé, der Evangelische Jugendpfarramt und wir als Pfadfinder Wahllokale organisiert. An 5 Orten konnten die Jugendlichen ihre Chance nutzen und konnten ihre Stimme abgeben. Wir hatten von der Stadt Dessau Wahlurnen und Trennwände sowie bei einer Erwachsenenwahl auch zur Verfügung. Die Kinder erhielten einen Stimmzettel. Der einzige Unterschied war, dass man eine Stimme zur Verfügung hatte und die Partei wählen konnte. Und dann hat man sich entweder die Zeit genommen, hat noch bei der Voto-App zum Beispiel sich informiert über die einzelnen Wahlprogramme. Man hat von uns neutrale Broschüren vom Kinder- und Jugendring zur Verfügung gestellt bekommen, konnte sich da auch nochmal informieren. Oder, das hatten wir auch, dass Kinder und Jugendliche schon stimmstark waren und sofort in das Wahllokal gestürmt sind und ihre Stimme abgeben konnten. Und die Wahlbedingungen dazu sind genauso wie bei der Erwachsenenwahl auch. Man wählt geheim, man wählt einzeln, man tritt hinter die Wahlkabine auch alleine. Das wurde im Rahmen von so einer Wahlordnung alles auch nochmal erklärt. Oder man konnte es bei uns persönlich auch nochmal erfragen.
1: Am 24. August begann die U18-Wahlwoche. Die Ergebnisse wurden dann am 31. August im Werkstattcafé bekannt gegeben. Dabei lag die Linke mit 31,3% vorn. Dahinter folgten die AfD mit 19,1% und Bündnis 90, die Grünen, mit 13,2%. Darauf folgten CDU, FDP und SPD. Die U18-Wahl ist eine symbolische Wahl für alle Personen unter 18 in Deutschland. In Sachsen-Anhalt wird sie vom Kinder- und Jugendring Sachsen-Anhalt koordiniert und freiwillig von verschiedenen Organisationen durchgeführt. Von 5.496 Kindern und Jugendlichen in Dessau-Roßlau nutzten 283 junge Menschen ihre Chance und gaben ihre Stimme ab.
2: Wir würden uns echt wünschen, wenn die Wahlbeteiligung, die jetzt momentan bei 5,1% gelegen hat, ansteigt und wir noch mehr Kinder und Jugendliche animieren können, aufzustehen, ihre Stimme abzugeben und diese Chance zu nutzen, diesen Raum zu nutzen, auch wirklich aktiv für ihre Meinung, für ihre Interessen einzustehen und zu uns zu kommen. Ansonsten sind wir prinzipiell sehr zufrieden, weil wir ein Wahlergebnis erzielt haben mit 283 Stimmen, was auf jeden Fall schon höher ist als bei der Bundestagswahl im letzten Jahr. Aber es ist noch Luft nach oben auf jeden Fall.
1: Die U18-Wahl soll junge Menschen dazu ermutigen, sich mit Politik auseinanderzusetzen und ihre eigene Meinung zu bilden. Gleichzeitig macht sie die politischen Interessen der jungen Generation sichtbar und leistet einen Beitrag zur politischen Bildung.
0: Am 14. September beginnt am Europadorfteich in Mainsdorf die rund siebenwöchige Baumaßnahme zur Entschlammung und strömungstechnischen Umgestaltung. Dabei wird der abgelagerte Schlamm entfernt und ein Leitdamm eingebaut, der künftig eine erneute Ablagerung von Schwebstoffen verhindern soll. Die Maßnahme dient dem Erhalt der Artenvielfalt, verbessert das Mikroklima und wertet den Erholungsbereich rund um den Teich auf. Der Schlamm wird anschließend auf landwirtschaftlichen Flächen zur Bodenverbesserung eingesetzt. Während der Bauzeit kann es durch den Baustellenverkehr zu Behinderungen kommen. Grundstücke bleiben jedoch erreichbar. In Teilen des Andreas-Hofer-Wegs und des Jean-d'Arc-Ring sowie im Kurvenbereich gilt ein absolutes Halteverbot. Zudem werden Fuß- und Radwege rund um den Europadorfteich gesperrt. Die Arbeiten sollen bis zum 30. Oktober abgeschlossen sein. Dann zum Handball. Der Dessau-Roßlauer HV empfing im vergangenen Freitag mit dem VfL Eintracht Hagen den Tabellenführer der zweiten Handball-Bundesliga in der Anhalt-Arena. Trotz angespannter Personalsituation gingen die Biber mit viel Einsatz und Kampfgeist in die Partie. Über die gesamte Spielzeit entwickelte sich ein packendes Spiel, das bis in die Schlussminuten offen blieb und für jede Menge Spannung sorgte.
3: Am 11. September stand für den Dessau-Roßlauer HV in der Anhalt-Arena eine besondere Herausforderung an. Mit dem VfL Eintracht Hagen war der Tabellenführer der zweiten Handball-Bundesliga zu Gast. Die Biber starteten mutig in die Partie.

0: und gingen früh in Führung, mussten anschließend jedoch die zunehmende Stärke der Gäste anerkennen. Hagen setzte sich zwischenzeitlich auf mehrere Tore ab. Doch dank der starken Torhüterleistung von Philipp Ambrosius blieb der DHV in Schlagdistanz. Nach der Pause baute der Tabellenführer seinen Vorsprung zunächst sogar auf 7 Tore aus. Doch die Biber gaben sich nicht geschlagen und starteten vor heimischer Kulisse eine beeindruckende Aufholjagd. Angefeuert von 1.324 Zuschauern kämpfte sich der DHV Tor um Tor zurück und schaffte in der Schlussphase zunächst den 27:27 Ausgleich durch Mika Schüler. Kurz darauf brachte David Misovic sein Team beim 29:28 erstmal wieder in Führung. In einer dramatischen Crunch-Time entwickelte sich die Partie zu einem offenen Schlagabtausch. Am Ende mussten sich die Biber trotz ihrer starken Aufholjagd aber knapp geschlagen geben. Im letzten Angriff befanden sich die Biber in doppelter Unterzahl und konnten den entscheidenden Treffer nicht mehr verhindern. Benedikt Israel erzielte das Tor zum 31:32 Endstand.
1: Wir haben das eigentlich bis zur 45. Minute eigentlich im Griff. Wir kriegen nur 20 Tore, führen mit 5 oder sogar 7 Toren. Und dann kommt eine Phase, wo wir technische Fehler machen, wo wir ungeduldig werden, wollen unbedingt das Tor machen, wenn es leer ist und schmeißen zu viele Bälle weg. Lassen dann die Dessauer mit dem 7-6 ins Spiel kommen und dann kommt auch die Halle natürlich dazu. Und am Ende haben wir Glück, dass das für uns so endet. Trotzdem auch Hut ab vor meine Mannschaft, die dann am Ende nicht aufgegeben hat und dann sich das wirklich durch harte Aktionen, vor allem Puy, auch wenn er heute kein Tor gemacht hat, ist er unheimlich wichtig in seinen 1-gegen-1-Situationen, dass wir am Ende doch die Ruhe behalten haben und dann das entscheidende Tor in der letzten Sekunde machen. Darüber sind wir glücklich. Solche Spiele müssen wir auch erstmal gewinnen. Es ist hier in Dessau, ich habe es im Vorbericht gesagt, sehr, sehr unangenehm, sehr, sehr laut und daher sind wir wirklich glücklich, dass wir gewonnen haben. Wünschen dann Dessau für die weitere Aufgaben alles Gute.
2: Danke, Pavel, und Glückwunsch auch euch auch. Habt richtig gut gestartet die Saison und ich drücke euch die Daumen, dass es so weitergeht, weil das sieht richtig gut aus und es macht Spaß zu gucken. Zu unserem Spiel. Wir haben schwierige Phase, in dem durch guten Pressing, das Hagen sehr gut und clever macht, wo wir plötzlich Bälle in die Hände werfen. Da sieht man auf jeden Fall, dass uns ein bisschen Erfahrung da fehlt an der Stelle. Und dadurch kann sich Hagen absetzen und da, wo ich besonders dann stolz bin auf die Mannschaft, dass die nicht Kopf hängen lässt, sondern es geht weiter und ich finde, wir haben 60 Minuten lang brutal gute Abwehr gespielt. Wir haben da aus 7-6 meistens das sehr gut verteidigt, also ich bin da sehr, sehr froh für die Jungs, was sie da geleistet haben über 60 Minuten. Ja, es spielt uns nicht ganz in die Karten, wir haben 7 Zeitstrafen gehabt, und wir haben, das heißt, schon sehr viele Minuten dann im Unterzahl spielen müssen, was gegen so eine gute Mannschaft sowieso brutal schwer ist und so erfahrene Mannschaft. Kriegen es auch, finde ich, zum Teil auch gut verteidigt, mussten dann umstellen, weil wir Schwierigkeiten, wie gesagt, mit der Entdeckung dann haben in Angriff, stellen es um und machen das dann wirklich sehr abgeklärt auf den Punkt, haben, glaube ich, noch 2-3 hundertprozentige oder 4 sogar, die wir dann liegen lassen. Hätten vielleicht noch mit 2 führen können, dann wäre es noch unentschieden. Aber da trauen wir nicht nach. Wir wollen das Gefühl mitnehmen. Wir sind froh, dass die Halle komplett jetzt aufgestanden ist. Die haben das mitgefiebert und dieses Gefühl, diese kämpferische Leistung und diese Leidenschaft wollen wir auf jeden Fall weiter mitnehmen und weiterhin trotz ganzen Verletzungen eine gute Saison spielen. Das ist Ziel.
0: Der Dessau-Roßlauer HV belegte nach dem 3. Spieltag den 10. Tabellenplatz in der 2. Handball-Bundesliga. Für die Biber geht es am Freitag, dem 18. September, zunächst auswärts beim TuS Ferndorf weiter. Das nächste Heimspiel findet dann am 23. September statt, um 19 Uhr in der Anhalt-Arena. In der 2. Runde des DHB-Pokals empfangen die Biber den Bundesligisten VfL Gummersbach.
3: Am 12. September kam es in der Zeit von 13 Uhr bis 13.05 Uhr in einem Discounter in der Zerbster Straße in Coswig zu einem Diebstahl. Nach bisherigen Erkenntnissen wurde die Tat durch einen männlichen Täter und 2 weibliche Täterinnen

0: Verbrechen begangen. Der Mann verwickelte zunächst einen Mitarbeiter des Discounters in ein Gespräch, während sich die beiden Frauen in den Verkaufsraum begaben. Beim Verlassen des Discounters löste die Alarmanlage aus. Der Mitarbeiter nahm daraufhin die Verfolgung der Täter auf. Diese ließen sich jedoch nicht aufhalten und flüchteten mit einem PKW vom Parkplatz. Nach ersten Erkenntnissen wurden Kaffeebohnen entwendet. Die Höhe des entstandenen Schadens ist derzeit noch nicht bekannt. Damit sind wir am Ende unserer Montagsausgabe der Zeitnah Nachrichten. Schauen jetzt noch auf den Wetterbericht und im Anschluss daran gern noch auf die Meldungen aus der Region. Wir sehen uns dann am Dienstag ab 18 Uhr wieder. Bis dahin machen Sie es gut und auf Wiedersehen.
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2: Am Dienstag erwartet uns überwiegend sonniges und freundliches Wetter. Am Vormittag steigen die Temperaturen bereits deutlich an. Zur Mittagszeit werden rund 23 Grad erreicht. Am Nachmittag wird es mit bis zu 26 Grad noch etwas wärmer. Dazu bleibt es weitgehend trocken und der Himmel zeigt sich meist freundlich. Insgesamt also ein sommerlicher und angenehmer Dienstag.

0: Am Samstag, den 5. September, öffnete die Ausbildungsmesse des Landkreises Wittenberg zum 29. Mal ihre Türen. Von 10 bis 14 Uhr konnten sich Schüler, Schulabgänger, Eltern und alle, die sich über berufliche Perspektiven in der Region informieren wollten, in der Berufsschule Mittelfeld 50 in der Lutherstadt Wittenberg einen umfassenden Überblick über Ausbildungs- und Karrieremöglichkeiten verschaffen.
1: Das, was man hier heute sehen kann, spricht für sich selbst. Wir haben im Prinzip jedes Mal einen neuen Rekord an Ausstellern, an Besuchern. Der Platz, den wir brauchen, wird immer größer. Seit letztem Jahr oder vorletztem Jahr ist die Turnhalle mit dabei. Zunächst mal die Hälfte, jetzt die komplette. Die Außenanlagen sind belegt. So groß wie jetzt war die Messe noch nie. So viele Aussteller wie jetzt hatten wir noch nie. Und ich hoffe, wir schaffen es auch wieder, den Besucherrekord zu knacken. Ich sage ja, das spricht für sich selbst. Die wird gebraucht, sie ist wichtig und sie ist verdammt gut. Tatsächlich eine von mehreren Veranstaltungen dieser Art. Wir haben auch noch eine Ausbildungsmesse, die traditionell in der Exerzierhalle stattfindet. Die ist sozusagen eher ein geschlossenes Format, nur für Schülerinnen und Schüler. Das hier ist ja offen. Wir machen über die Jugendberufsagentur, die wir zusammen mit der Bundesagentur für Arbeit betreiben, ganz viel Berufsberatung. Wir haben Praktikaprogramme, die wir über verschiedene Förderprogramme organisieren. Also ich sage mal zusammengefasst, es muss keiner ohne Ausbildung in diesem Landkreis sein. Die Zahl der offenen Stellen wird am Ende, wenn die Bewerbungsphasen durch sind, immer noch da sein. Das heißt, wir haben immer noch zu wenig Azubis. Es findet jeder das, wonach ihm ist.
0: Unter dem Motto "Deine Region braucht dich" präsentierten sich rund 100 Unternehmen, Einrichtungen und Institutionen aus dem Landkreis Wittenberg und darüber hinaus. Damit bot die Ausbildungsmesse eine gute Gelegenheit, an nur einem Tag zahlreiche Arbeitgeber kennenzulernen, erste Kontakte zu knüpfen und sich direkt über Ausbildungsberufe, Praktika, Studienmöglichkeiten und berufliche Perspektiven zu informieren.
2: Im aktuellen Ausbildungsjahr 703 Ausbildungsstellen im Angebot. Das ist weiterhin ein Angebot auf einem sehr hohen Niveau. Gleichzeitig stehen dem 467 Bewerberinnen und Bewerber gegenüber. Man kann dann also so kalkulieren, dass so auf ungefähr 100 Ausbildungsstellen ca. 67 Bewerber kommen. Wir haben im Vorjahresvergleich festzustellen, dass wir ein größeres Interesse haben an Ausbildung, also plus 4% gegenüber dem Vorjahr an Bewerberinnen und Bewerbern, was für uns sehr positiv ist. Sicherlich gerade in Zeiten der Transformation, des Umbruchs, unsicherer Marktlagen, KI, dass sich mancher doch besinnt auf den Mehrwert, den Wert einer Ausbildung und gerade auch im Handwerk. Also auch Handwerk spüren wir, dass da ein großes Interesse besteht. Auf der Seite der Arbeitgebenden bewegen wir uns immer noch auf einem hohen Niveau. Wie gesagt, 703 Stellen, aber

0: Gleichzeitig fest, wir haben einen gewissen Einbruch gegenüber dem Vorjahr, nämlich -8%, was uns mit gewissen Sorgen auch gleichzeitig erfüllt. Insofern werben wir und appellieren natürlich auch an unsere Unternehmer und Unternehmenden, weiter zu investieren in das Thema Ausbildung und auch so schon mal die Fachkräfte von morgen natürlich darüber zu sichern. Denn das Thema Demografie ist bei uns in der Region, aber auch im Landkreis ja ein sehr großes. Denn wir wissen, dass in den nächsten 10 bis 15 Jahren in, je nach Branche ja auch bis zu 40% der Beschäftigten in den Ruhestand gehen. Also insofern ganz wichtig, da jetzt auf das Thema Ausbildung weiterzusetzen. Das neue Ausbildungsjahr hat ja bereits begonnen. Insofern eine geringe Anzahl, ich denke jetzt im dreistelligen Bereich, noch unversorgter Bewerberinnen und Bewerber, wo auch meine Kollegin der Berufsausbildung noch intensiv in Nachvermittlungsaktionen sich befinden, sodass wir optimistisch sind, ja, uns da einstellig nachher in einer Größe zu bewegen und dort anzukommen, dass wir vielen Chancen auch ermöglichen werden, auch in diesem Jahr.
1: Die Aussteller verteilten sich auf mehrere Bereiche der Berufsschule, die Sporthalle sowie den Außenbereich. Vertreten waren Unternehmen aus Industrie, Handwerk, Handel, Gesundheitswesen, Pflege, Logistik, Energieversorgung und Dienstleistungen ebenso wie öffentliche Verwaltungen, Behörden, Bildungseinrichtungen und soziale Träger. Mit dabei waren unter anderem die Agentur für Arbeit, der Landkreis Wittenberg, die Lutherstadt Wittenberg, das Polizeirevier Wittenberg, die Bundeswehr, die Handwerkskammer Halle, verschiedene Krankenhäuser sowie zahlreiche bekannte Unternehmen aus der Region.
2: Ja, wir haben ja ein gutes Team, sag ich mal, die im Januar anfangen, um die Werbung zu rühren, damit wir halt immer diese 100 Aussteller bekommen. Und wie gesagt, da steht das ganze Team dahinter und mit vielen medienwirksamen Auftritten. Auch die Unternehmen werden angeschrieben mehrmals, somit können die das auch nicht vergessen. Und die wissen auch, dass eine gute Qualität hier ist und deswegen kommen die Aussteller auch gerne. Am 30. Januar jeweils das Tür geöffnet wird zur Anmeldung. In 15 Minuten sind 60 Plätze weg. Also es ist ja gefragt am Anfang und dann, sag ich mal, bis heute haben sie ja noch welche angemeldet, obwohl die gar nicht angemeldet waren. Da haben wir auch noch einen Stand gefunden. Also dann sind wir flexibel, reagieren gut und ich denke mal, das macht eine gute Messe aus.
1: Die Ausbildungsmesse hat damit einmal mehr gezeigt, gute berufliche Perspektiven gibt es direkt vor der eigenen Haustür. Ob Ausbildung, Studium, Praktikum oder der erste Kontakt zu einem möglichen Arbeitgeber. Die Aussteller boten zahlreiche Möglichkeiten, sich zu informieren und wichtige Kontakte für die Zukunft zu knüpfen.
3: Vor ca. 120 Zuschauern im Stadion im Sport- und Freizeitzentrum in Sandersdorf gab es am 11. September wieder Oberliga-Fußball zu sehen. Die SG Union Sandersdorf empfing Regionalliga-Absteiger Meuselwitz. Die Thüringer legten bisher einen makellosen Saisonstart mit 3 Ligasiegen und 2 Erfolgen im Landespokal hin. Die Sandersdorfer mussten bisher eine knappe Niederlage gegen Weißenfels sowie das Pokalaus gegen Halberstadt hinnehmen. Die Gäste fangen hier gleich stark an. Angriff über rechts außen. Ben Nitschke hinterläuft und findet in der Mitte Alessandro Schulz. Union-Keeper Jan-Erik Rätel pariert stark und verhindert den frühen Rückstand. Die Defensive der SG hier noch nicht ganz auf der Höhe. Die Jungs in Rot über Nils Schätzle zu Justin Smüller. Der bringt den Ball rein. Der Schuss von Tim Kiesling, noch entscheidend geblockt von Sandersdorfs Sebastian Seifert. Nach 14 Minuten die erste Torannäherung der Hausherren. Samir Farkas probiert's mal aus 18 Metern. Guter Reflex vom erfahrenen Lukas Sedlak im Tor des ZFC. Die Gastgeber jetzt besser im Spiel und immer wieder mit guten Aktionen. Nach einem schön herausgespielten Konter legt Samir Farkas zurück auf Fabian Nowicki, der dann jedoch deutlich verzieht. Union bleibt aber weiter aktiv und setzt die Thüringer unter Druck. Fehlpass in die Füße von Kai Wonneberger, der Winkel aber zu spitz und er legt noch einmal zurück. Maximilian Schnabel versucht im Anschluss nochmal mit der Hereingabe. Daraus wird nichts. Solche Fehler müssen die Hausherren hier einfach ausnutzen, wenn sie gegen die Regionalliga-Absteiger bestehen wollen. Über eine halbe Stunde gespielt und der nächste gute Vorstoß von Sandersdorf. Sebastian Seifert über links außen. Die punktgenaue Hereingabe auf Fabian Nowicki, der lässt den Führungstreffer liegen. Die SG mit einem richtig guten Auftritt, nur an der Chancenverwertung scheitert es noch. In der 38. Minute mal wieder die Gäste, mit schnellem, präzisem Passspiel. Alessandro Schulz auf Tim Kiesling, der Jan-Erik Rätel hier mal prüft. Eine richtig starke Parade des Unioner Schlussmanns. Nach 40 Minuten dann die erste gelbe Karte in einer sonst ziemlich fairen Begegnung für Maximilian Schnabel nach diesem Einsteigen gegen Kiesling. Die letzte Chance vor der Pause gehört dann erneut den Jungs in Schwarz. Über Umwege kommt der Ball zu Kai Wonneberger, der frei vom gegnerischen Kasten an Lukas Sedlak scheitert. Bärenstarke Fußabwehr vom Regionalliga-erfahrenen Keeper. Und das waren die ersten 45 Minuten, in denen die Heimfans einen durchaus ansehnlichen, wenn auch noch zu uneffizienten Auftritt ihrer Mannschaft sehen konnten. Die Meuselwitzer kommen dann besser aus der Kabine und machen hier auch gleich Druck. In der 53. Minute geht es dann zu schnell für Sandersdorf. Der eingewechselte Fritz Schröder auf Erik Stiller, rüber zu Alessandro Schulz und der haut das Ding humorlos unter den Querbalken. Nichts zu halten für Jan-Erik Rätel. Die Gäste hier eiskalt und die mitgereisten ZFC-Fans sind zufrieden. Das Spiel plätschert im weiteren Verlauf des zweiten Durchgangs etwas vor sich hin. Die Hausherren zwar weiterhin engagiert dabei und mit Zug zum gegnerischen Tor, wirklich gefährlich wird es aber zunächst nicht mehr. In der 68. Minute die Thüringer über Alessandro Schulz. Der Ball auf den Kopf von Felix Müller, aber Jan-Erik Rätel mit einer starken Parade. Wenige Minuten später verhindert er erneut den zweiten Gästetreffer nach diesem Fund von Yannick Mäder. Es sind nur noch wenige Minuten zu gehen. Ein Punktgewinn ist für die Sandersdorfer hier aber durchaus noch drinne. Der Steckpass von Maximilian Schnabel kommt durch auf Kai Wonneberger. Der macht's gut und legt nochmal in die Mitte, wo Dennis Brunner frei vom Tor daneben schießt. Unfassbar ärgerlich für die Sandersdorfer. Das muss einfach der Ausgleich sein. Und damit bleibt's beim knappen Auswärtssieg für Meuselwitz. Union hier mit einem wirklich guten Auftritt, für den sie sich einfach nicht belohnen.
4: Ja, es war heute eine ärgerliche Niederlage, weil sie vermeidbar war. Ich denke, wir waren auf Augenhöhe, das muss man so klar sagen. Hatten dann in der zweiten Halbzeit noch eine Riesenchance zum Ausgleich, machen den ärgerlicherweise nicht und verlieren entsprechend dann das Spiel. Der Gegner spielt das Tor natürlich sehr gut raus, ist immer einmal unachtsam. Und dann spielen sie dann auch gut über außen durch und vollenden dann im Stil einer Top-Mannschaft. Ja, nutzen halt die eine große Chance, die sie dann haben in der zweiten Halbzeit konsequent. Wir auf unserer Seite dann halt leider nicht. Es tut schon jetzt sehr weh, weil es natürlich absolut verdient gewesen wäre, hier mit Punkten nach Hause zu gehen. Wir werden das analysieren, werden die Jungs aufbauen und dann im Training und dann werden wir versuchen, für die nächste Woche uns wieder gut vorzubereiten. Das ist klar, aber heute war schon eine große Chance, da einfach ein paar Punkte mitzunehmen und deshalb ist es natürlich schon brutal ärgerlich.
3: Am 20. September auswärts in Halberstadt und nur 5 Tage später zu Hause gegen den VfL Halle gibt es die nächsten Möglichkeiten für die Sandersdorfer in der Oberliga zu punkten. Im Schillerpark wurde es am Montag, den 7. September, äußerst sportlich. Die AOK Sachsen-Anhalt hatte zur Sportstunde eingeladen. Ein neues, kostenloses Gesundheitsangebot für AOK-Versicherte.
5: Die Sportstunde als solches ist tatsächlich ein neues Programm. Wir sind jetzt über 10 Jahre mit der AOK Laufschule in Dessau-Roßlau auch schon am Start und seit einigen Jahren auch mit dem Thema Entspannung Richtung AOK Yogaschule. Und das ist jetzt ein neues Format, was unser Kooperationspartner im Hintergrund, Erik Engel, gerade schon erklärt. Da geht es um Functional Fitness, also sportliche Betätigung vor Ort, verschiedene Übungen für Körper und Geist.
3: Eine vorherige Anmeldung ist bei der Sportstunde nicht nötig. Einfach vorbeikommen und mitmachen. Es wird lediglich empfohlen, eine Matte und etwas zu trinken mitzubringen. Unter Anleitung des professionellen Trainers

0: Beschwerden vorzubeugen und die Stabilität im Alltag zu erhöhen. Die Sportstunde ist für Einsteiger und Fortgeschrittene sowie für alle Altersgruppen bestens geeignet.
1: Wir haben tatsächlich das ausgeschrieben für jedermann. Es kann also jung, alt gern teilnehmen. Wir sind da für jeden offen. Wir richten auch das Training tatsächlich jeder Zielgruppe ein bisschen aus. Also die Übungen können entweder professioneller ausgeführt werden oder eher dann doch noch ein bisschen auch amateurhaft. Wir kontrollieren das Ganze mit unserem Trainer. Wichtig ist, dass man in Bewegung kommt.
0: Jede Trainingseinheit dauert circa eine Stunde. Die AOK lädt alle Versicherten ein, immer montags um 18 Uhr im Schillerpark aktiv zu werden und etwas für die eigene Gesundheit zu tun. Das alles unkompliziert, ohne Anmeldung und in motivierender Gruppenatmosphäre. Weitere Infos und Termine gibt es unter www.deine-gesundheitswelt.de/AOK-Sportstunde.

0: Schön, dass Sie eingeschaltet haben. Herzlich willkommen, liebe Zuschauer, zur Montagsausgabe der Zeitnah Nachrichten. Welche Heizung passt zur eigenen Immobilie und welche Möglichkeiten gibt es bei einer Modernisierung oder einem Heizungstausch? Antworten darauf geben die DVV Stadtwerke Dessau bei ihrem Beratungstag zum Thema Heizung mieten am Mittwoch, den 23. September von 17 bis 19 Uhr im Kundencenter in der Zerbster Straße. Vorgestellt werden verschiedene Lösungen für eine zeitgemäße Wärmeversorgung, darunter moderne Heizungsanlagen, Wärmepumpen, Fernwärme sowie Hybridlösungen mit Solarthermie oder Wärmepumpe. Die Fachleute informieren außerdem über die Möglichkeiten, eine neue Heizung zu mieten, zu kaufen oder per Mietkauf zu finanzieren und zeigen auf, welche Variante zur jeweiligen Immobilie und persönlichen Situation passen kann. Die Veranstaltung umfasst kurze Fachvorträge und persönliche Beratungsgespräche. Aufgrund der begrenzten Teilnehmerzahl ist eine Anmeldung bis zum 18. September erforderlich. Diese ist über das Anmeldeformular auf der Webseite der DVV Stadtwerke Dessau möglich. Nach den Landtagswahlen in Sachsen-Anhalt gehen die Meinungen über das Ergebnis weiterhin auseinander. Am vergangenen Donnerstag fand die öffentliche Bekanntmachung der Kreiswahlleiterin für die Wahlkreise 26 und 27 zur Landtagswahl statt. Dabei wurden die endgültigen Ergebnisse bekannt gegeben. Doch nicht nur die Erwachsenen waren zur Wahl aufgerufen, auch die Jugend hat gewählt. Bereits vor rund zwei Wochen wurden die Ergebnisse der U18-Wahl veröffentlicht.
1: Am 6. September wurde in Sachsen-Anhalt ein neuer Landtag gewählt. Die AfD ging dabei als stärkste Kraft hervor und erzielte ein Rekordergebnis. Das Wahlergebnis sorgt bundesweit auch eine Woche nach der Wahl für viel Diskussionsstoff. Auch in Dessau-Roßlau wird über den Ausgang der Wahl gesprochen. Am Donnerstag, dem 10. September, wurden die Ergebnisse der Landtagswahl für die Wahlkreise 26 und 27 offiziell bekannt gegeben. Dazu lud Kreiswahlleiterin Jennifer Hankel in den Ratssaal des Dessauer Rathauses ein. Dort wurden die Ergebnisse bestätigt. Bei den Erststimmen konnten sich Burkhard Ratzmann und Nadine Koppehel, beide von der AfD, durchsetzen. Sie gewannen die Direktmandate in ihren Wahlkreisen und werden damit künftig die Interessen der Bürger im Landtag vertreten. Doch nicht nur Erwachsene waren zur Wahl aufgerufen. Auch Kinder und Jugendliche konnten bei der U18-Wahl ihre Stimme abgeben.
2: Insgesamt an 5 Standorten haben 4 Organisatoren, 4 Kinder- und Jugendeinrichtungen, das Werkstattcafé, der Evangelische Jugendpfarramt und wir als Pfadfinder Wahllokale organisiert. An 5 Orten konnten die Jugendlichen ihre Chance nutzen und konnten ihre Stimme abgeben. Wir hatten von der Stadt Dessau Wahlurnen und Trennwände sowie bei einer Erwachsenenwahl auch zur Verfügung. Die Kinder erhielten einen Stimmzettel. Der einzige Unterschied war, dass man eine Stimme zur Verfügung hatte und die Partei wählen konnte. Und dann hat man sich entweder die Zeit genommen,

0: Hat noch bei der Voto-App zum Beispiel sich informiert über die einzelnen Wahlprogramme. Man hat von uns neutrale Broschüren vom Kinder- und Jugendring zur Verfügung gestellt bekommen, konnte sich da auch noch mal informieren. Oder, das hatten wir auch, dass Kinder und Jugendliche schon stimmstark waren und sofort in das Wahllokal gestürmt sind und ihre Stimme abgeben konnten. Und die Wahlbedingungen dazu sind genauso wie bei der Erwachsenenwahl auch. Man wählt geheim, man wählt einzeln, man tritt hinter die Wahlkabine auch alleine. Das wurde im Rahmen von so einer Wahlordnung alles auch nochmal erklärt oder man konnte es bei uns persönlich auch nochmal erfragen.
1: Am 24. August begann die U18-Wahlwoche. Die Ergebnisse wurden dann am 31. August im Werkstattcafé bekannt gegeben. Dabei lag die Linke mit 31,3% vorn. Dahinter folgten die AfD mit 19,1% und Bündnis 90, die Grünen, mit 13,2%. Darauf folgten CDU, FDP und SPD. Die U18-Wahl ist eine symbolische Wahl für alle Personen unter 18 in Deutschland. In Sachsen-Anhalt wird sie vom Kinder- und Jugendring Sachsen-Anhalt koordiniert und freiwillig von verschiedenen Organisationen durchgeführt. Von 5.496 Kindern und Jugendlichen in Dessau-Roßlau nutzten 283 junge Menschen ihre Chance und gaben ihre Stimme ab.
0: Wir würden uns echt wünschen, wenn die Wahlbeteiligung, die jetzt momentan bei 5,1% gelegen hat, ansteigt und wir noch mehr Kinder und Jugendliche animieren können, aufzustehen, ihre Stimme abzugeben und diese Chance zu nutzen, diesen Raum zu nutzen, auch wirklich aktiv für ihre Meinung, für ihre Interessen einzustehen und zu uns zu kommen. Ansonsten sind wir prinzipiell sehr zufrieden, weil wir ein Wahlergebnis erzielt haben mit 283 Stimmen, was auf jeden Fall schon höher ist als bei der Bundestagswahl im letzten Jahr, aber es ist noch Luft nach oben auf jeden Fall.
1: Die U18-Wahl soll junge Menschen dazu ermutigen, sich mit Politik auseinanderzusetzen und ihre eigene Meinung zu bilden. Gleichzeitig macht sie die politischen Interessen der jungen Generation sichtbar und leistet einen Beitrag zur politischen Bildung.
2: Am 14. September beginnt am Europadorfteich in Mainsdorf die rund 7-wöchige Baumaßnahme zur Entschlammung und strömungstechnischen Umgestaltung. Dabei wird der abgelagerte Schlamm entfernt und ein Leitdamm eingebaut, der künftig eine erneute Ablagerung von Schwebstoffen verhindern soll. Die Maßnahme dient dem Erhalt der Artenvielfalt, verbessert das Mikroklima und wertet den Erholungsbereich rund um den Teich auf. Der Schlamm wird anschließend auf landwirtschaftlichen Flächen zur Bodenverbesserung eingesetzt. Während der Bauzeit kann es durch den Baustellenverkehr zu Behinderungen kommen. Grundstücke bleiben jedoch erreichbar. In Teilen des Andreas-Hofer-Wegs und des Jean-d'Arc-Ring sowie im Kurvenbereich gilt ein absolutes Halteverbot. Zudem werden Fuß- und Radwege rund um den Europadorfteich gesperrt. Die Arbeiten sollen bis zum 30. Oktober abgeschlossen sein. Dann zum Handball. Der Dessau-Roßlauer HV empfing im vergangenen Freitag mit dem VfL Eintracht Hagen den Tabellenführer der zweiten Handball-Bundesliga in der Anhalt-Arena. Trotz angespannter Personalsituation gingen die Biber mit viel Einsatz und Kampfgeist in die Partie. Über die gesamte Spielzeit entwickelte sich ein packendes Spiel, das bis in die Schlussminuten offen blieb und für jede Menge Spannung sorgte.
3: Am 11. September stand für den Dessau-Roßlauer HV in der Anhalt-Arena eine besondere Herausforderung an. Mit dem VfL Eintracht Hagen war der Tabellenführer der zweiten Handball-Bundesliga zu Gast. Die Biber starteten mutig in die Partie und gingen früh in Führung, mussten anschließend jedoch die zunehmende Stärke der Gäste anerkennen. Hagen setzte sich zwischenzeitlich auf mehrere Tore ab. Doch dank der starken Torhüterleistung von Philipp Ambrosius blieb der DHV in Schlagdistanz. Nach der Pause baute der Tabellenführer seinen Vorsprung zunächst sogar auf 7 Tore aus. Doch die Biber gaben sich nicht geschlagen und starteten vor heimischer Kulisse eine beeindruckende Aufholjagd. Angefeuert von 1.324 Zuschauern kämpfte sich der DHV Tor um Tor zurück und schaffte in der Schlussphase zunächst den 27:27 Ausgleich durch Mika Schüler.

0: Kurz darauf brachte David Misovic sein Team beim 29:28 erstmal wieder in Führung. In einer dramatischen Crunch-Time entwickelte sich die Partie zu einem offenen Schlagabtausch. Am Ende mussten sich die Biber trotz ihrer starken Aufholjagd aber knapp geschlagen geben. Im letzten Angriff befanden sich die Biber in doppelter Unterzahl und konnten den entscheidenden Treffer nicht mehr verhindern. Benedikt Israel erzielte das Tor zum 31:32 Endstand.
1: Wir haben das eigentlich bis zur 45. Minute eigentlich im Griff. Wir kriegen nur 20 Tore, führen mit 5 oder sogar 7 Toren. Und dann kommt eine Phase, wo wir technische Fehler machen, wo wir ungeduldig werden, wollen unbedingt das Tor machen, wenn es leer ist und schmeißen zu viele Bälle weg, lassen dann die Dessauer mit dem 7-6 ins Spiel kommen und dann kommt auch die Halle natürlich dazu und am Ende haben wir Glück, dass das für uns so endet. Trotzdem auch Hut ab vor meiner Mannschaft, die dann am Ende nicht aufgegeben hat und dann sich das wirklich durch harte Aktionen, vor allem Puy, auch wenn er heute kein Tor gemacht hat, ist er unheimlich wichtig in seinen 1-gegen-1-Situationen, dass wir am Ende doch die Ruhe behalten haben und dann das entscheidende Tor in der letzten Sekunde machen. Darüber sind wir glücklich. Solche Spiele müssen wir auch erstmal gewinnen. Es ist hier in Dessau, ich habe es im Vorbericht gesagt, sehr, sehr unangenehm, sehr, sehr laut und daher sind wir wirklich glücklich, dass wir gewonnen haben. Wünschen dann Dessau für die weitere Aufgaben alles Gute.
2: Danke, Pavel, und Glückwunsch auch euch auch. Habt richtig gut gestartet die Saison und ich drücke euch die Daumen, dass es so weitergeht, weil das sieht richtig gut aus und es macht Spaß zu gucken. Zu unserem Spiel. Wir haben eine schwierige Phase, in dem durch guten Pressing, das Hagen sehr gut und clever macht, wo wir plötzlich Bälle in die Hände werfen. Da sieht man auf jeden Fall, dass uns ein bisschen Erfahrung da fehlt an der Stelle. Und dadurch kann sich Hagen absetzen. Und da, wo ich besonders dann stolz bin auf die Mannschaft, dass die nicht Köpfe hängen lässt, sondern es geht weiter. Und ich finde, wir haben 60 Minuten lang brutal gute Abwehr gespielt. Wir haben da aus 7-6 meistens das sehr gut verteidigt. Also ich bin da sehr, sehr froh für die Jungs, was die da geleistet haben über 60 Minuten. Ja, es spielt uns nicht ganz in die Karten. Wir haben 7 Zeitstrafen gehabt. Wir haben, das heißt, schon sehr viele Minuten dann im Unterzahl spielen müssen, was gegen so eine gute Mannschaft sowieso brutal schwer ist und so erfahrene Mannschaft. Kriegen es auch, finde ich, zum Teil auch gut verteidigt, mussten dann umstellen, weil wir Schwierigkeiten, wie gesagt, mit der Entdeckung dann haben den Angriff, stellen es um und machen das dann wirklich sehr abgeklärt auf den Punkt, haben, glaube ich, noch 200-300-prozentige oder 4 sogar, die wir dann liegen lassen. Hätten vielleicht noch mit 2 führen können, dann wäre es noch unentschieden. Aber da trauen wir nicht nach. Wir wollen das Gefühl mitnehmen. Wir sind froh, dass die Halle komplett jetzt aufgestanden ist. Die haben das mitgefiebert und dieses Gefühl, diese kämpferische Leistung und diese Leidenschaft wollen wir auf jeden Fall weiter mitnehmen und weiterhin trotz ganzen Verletzungen eine gute Saison spielen. Das ist Ziel.
0: Der Dessau-Roßlauer HV belegte nach dem 3. Spieltag den 10. Tabellenplatz in der 2. Handball-Bundesliga. Für die Biber geht es am Freitag, dem 18. September, zunächst auswärts beim TuS Ferndorf weiter. Das nächste Heimspiel findet dann am 23. September statt, um 19 Uhr in der Anhalt-Arena. In der 2. Runde des DHB-Pokals empfangen die Biber den Bundesligisten VfL Gummersbach.
3: Am 12. September kam es in der Zeit von 13 Uhr bis 13.05 Uhr in einem Discounter in der Zerbster Straße in Coswig zu einem Diebstahl. Nach bisherigen Erkenntnissen wurde die Tat durch einen männlichen Täter und 2 weibliche Täterinnen begangen. Der Mann verwickelte zunächst einen Mitarbeiter des Discounters in ein Gespräch, während sich die beiden Frauen in den Verkaufsraum begaben. Beim Verlassen des Discounters löste die Alarmanlage aus. Der Mitarbeiter nahm daraufhin die Verfolgung der Täter auf. Diese ließen sich jedoch nicht aufhalten und flüchteten mit einem PKW vom Parkplatz. Nach ersten Erkenntnissen wurden Kaffeebohnen entwendet. Die Höhe des entstandenen Schadens ist derzeit noch nicht bekannt. Damit sind wir am Ende unserer Montagsausgabe der Zeitnah Nachrichten. Schauen jetzt noch auf den Wetterbericht und im Anschluss daran gern noch auf die Meldungen aus der Region. Wir sehen uns dann am Dienstag ab 18 Uhr wieder. Bis dahin machen Sie es gut und Auf Wiedersehen.
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0: Am Dienstag erwartet uns überwiegend sonniges und freundliches Wetter. Am Vormittag steigen die Temperaturen bereits deutlich an. Zur Mittagszeit werden rund 23 Grad erreicht. Am Nachmittag wird es mit bis zu 26 Grad noch etwas wärmer. Dazu bleibt es weitgehend trocken und der Himmel zeigt sich meist freundlich. Insgesamt also ein sommerlicher und angenehmer Dienstag.

0: Am Samstag, den 5. September, öffnete die Ausbildungsmesse des Landkreises Wittenberg zum 29. Mal ihre Türen. Von 10 bis 14 Uhr konnten sich Schüler, Schulabgänger, Eltern und alle, die sich über berufliche Perspektiven in der Region informieren wollten, in der Berufsschule Mittelfeld 50 in der Lutherstadt Wittenberg einen umfassenden Überblick über Ausbildungs- und Karrieremöglichkeiten verschaffen.
1: Das, was man hier heute sehen kann, spricht für sich selbst. Wir haben im Prinzip jedes Mal einen neuen Rekord an Ausstellern, an Besuchern. Der Platz, den wir brauchen, wird immer größer. Seit letztem Jahr oder vorletztem Jahr ist die Turnhalle mit dabei. Zunächst mal die Hälfte, jetzt die komplette. Die Außenanlagen sind belegt. So groß wie jetzt war die Messe noch nie. So viele Aussteller wie jetzt hatten wir noch nie. Und ich hoffe, wir schaffen es auch wieder, den Besucherrekord zu knacken. Ich sage ja, das spricht für sich selbst. Die wird gebraucht, sie ist wichtig und sie ist verdammt gut. Tatsächlich eine von mehreren Veranstaltungen dieser Art. Wir haben auch noch eine Ausbildungsmesse, die traditionell in der Exerzierhalle stattfindet. Die ist sozusagen eher ein geschlossenes Format, nur für Schülerinnen und Schüler. Das hier ist ja offen. Wir machen über die Jugendberufsagentur, die wir zusammen mit der Bundesagentur für Arbeit betreiben, ganz viel Berufsberatung. Wir haben Praktikaprogramme, die wir über verschiedene Förderprogramme organisieren. Also ich sage mal zusammengefasst, es muss keiner ohne Ausbildung in diesem Landkreis sein. Die Zahl der offenen Stellen wird am Ende, wenn die Bewerbungsphasen durch sind, immer noch da sein. Das heißt, wir haben immer noch zu wenig Azubis. Es findet jeder das, wonach ihm ist.
0: Unter dem Motto "Deine Region braucht dich" präsentierten sich rund 100 Unternehmen, Einrichtungen und Institutionen aus dem Landkreis Wittenberg und darüder hinaus. Damit bot die Ausbildungsmesse eine gute Gelegenheit, an nur einem Tag zahlreiche Arbeitgeber kennenzulernen, erste Kontakte zu knüpfen und sich direkt über Ausbildungsberufe, Praktika, Studienmöglichkeiten und berufliche Perspektiven zu informieren.
2: Im aktuellen Ausbildungsjahr 703 Ausbildungsstellen im Angebot. Das ist weiterhin ein Angebot auf einem sehr hohen Niveau. Gleichzeitig stehen dem 467 Bewerberinnen und Bewerber gegenüber. Man kann dann also so kalkulieren, dass so auf ungefähr 100 Ausbildungsstellen ca. 67 Bewerber kommen. Wir haben im Vorjahresvergleich festzustellen, dass wir ein größeres Interesse haben an Ausbildung, also plus 4% gegenüber dem Vorjahr an Bewerberinnen und Bewerbern, was für uns sehr positiv ist. Sicherlich gerade in Zeiten der Transformation, des Umbruchs, unsicherer Marktlagen, KI, dass sich mancher doch besinnt auf den Mehrwert, den Wert einer Ausbildung und gerade auch im Handwerk. Also auch Handwerk spüren wir, dass da ein großes Interesse besteht. Auf der Seite der Arbeitgebenden bewegen wir uns immer noch auf einem hohen Niveau. Wie gesagt, 703 Stellen, stellen aber gleichzeitig fest, wir haben einen gewissen Einbruch gegenüber dem Vorjahr, nämlich minus 8%. Was uns mit gewissen Sorgen auch gleichzeitig erfüllt. Insofern werben wir und appellieren natürlich auch an unsere Unternehmer und Unternehmenden, weiter zu investieren in das Thema Ausbildung und auch so schon mal die Fachkräfte von morgen natürlich darüber zu sichern. Denn das Thema Demografie ist bei uns in der Region, aber auch im Landkreis ja ein sehr großes. Denn wir wissen, dass in den nächsten 10 bis 15 Jahren, je nach Branche, ja auch bis zu 40% der Beschäftigten in den Ruhestand gehen. Also insofern ganz wichtig, da jetzt auf das Thema Ausbildung weiterzusetzen.

0: schaffen. Das neue Ausbildungsjahr hat ja bereits begonnen. Insofern eine geringe Anzahl, ich denke jetzt im dreistelligen Bereich, noch unversorgter Bewerberinnen und Bewerber, wo auch meine Kolleginnen der Berufsausbildung noch intensiv in Nachvermittlungsaktionen sich befinden, sodass wir optimistisch sind, uns da einstellig nachher in einer Größe zu bewegen und dort anzukommen, dass wir vielen Chancen auch ermöglichen werden, auch in diesem Jahr.
1: Die Aussteller verteilten sich auf mehrere Bereiche der Berufsschule, die Sporthalle sowie den Außenbereich. Vertreten waren Unternehmen aus Industrie, Handwerk, Handel, Gesundheitswesen, Pflege, Logistik, Energieversorgung und Dienstleistungen, ebenso wie öffentliche Verwaltungen, Behörden, Bildungseinrichtungen und soziale Träger. Mit dabei waren unter anderem die Agentur für Arbeit, der Landkreis Wittenberg, die Lutherstadt Wittenberg, das Polizeirevier Wittenberg, die Bundeswehr, die Handwerkskammer Halle, verschiedene Krankenhäuser sowie zahlreiche bekannte Unternehmen aus der Region.
2: Ja, wir haben ja ein gutes Team, sag ich mal, die im Januar anfangen, um die Werbung zu rühren, damit wir halt immer diese 100 Aussteller bekommen. Und wie gesagt, da steht das ganze Team dahinter und mit vielen medienwirksamen Auftritten. Auch die Unternehmen werden angeschrieben mehrmals, somit können die das auch nicht vergessen. Und die wissen auch, dass eine gute Qualität hier ist und deswegen kommen die Aussteller auch gerne. Am 30. Januar jeweils das Tür geöffnet wird zur Anmeldung. In 15 Minuten sind 60 Plätze weg. Also ist ja gefragt am Anfang. Und dann, sag ich mal, bis heute haben sie ja noch welche angemeldet, obwohl die gar nicht angemeldet waren. Da haben wir auch noch einen Stand gefunden. Also dann sind wir flexibel, reagieren gut. Und ich denke mal, das macht eine gute Messe aus.
1: Die Ausbildungsmesse hat damit einmal mehr gezeigt, gute berufliche Perspektiven gibt es direkt vor der eigenen Haustür. Ob Ausbildung, Studium, Praktikum oder der erste Kontakt zu einem möglichen Arbeitgeber. Die Aussteller boten zahlreiche Möglichkeiten, sich zu informieren und wichtige Kontakte für die Zukunft zu knüpfen.
3: Vor ca. 120 Zuschauern im Stadion im Sport- und Freizeitzentrum in Sandersdorf gab es am 11. September wieder Oberliga-Fußball zu sehen. Die SG Union Sandersdorf empfing Regionalliga-Absteiger Meuselwitz. Die Thüringer legten bisher einen makellosen Saisonstart mit 3 Ligasiegen und 2 Erfolgen im Landespokal hin. Die Sandersdorfer mussten bisher eine knappe Niederlage gegen Weißenfels sowie das Pokalaus gegen Halberstadt hinnehmen. Die Gäste fangen hier gleich stark an. Angriff über rechts außen, Ben Nitschke hinterläuft und findet in der Mitte Alessandro Schulz. Union-Keeper Jan-Erik Rätel pariert stark und verhindert den frühen Rückstand. Die Defensive der SG hier noch nicht ganz auf der Höhe. Die Jungs in Rot über Nils Schätzle zu Justin Smüller. Der bringt den Ball rein. Der Schuss von Tim Kiesling noch entscheidend geblockt von Sandersdorfs Sebastian Seifert. Nach 14 Minuten die erste Torannäherung der Hausherren. Samir Farkas probiert's mal aus 18 Metern. Guter Reflex vom erfahrenen Lukas Sedlak im Tor des ZFC. Die Gastgeber jetzt besser im Spiel und immer wieder mit guten Aktionen. Nach einem schön herausgespielten Konter legt Samir Farkas zurück auf Fabian Nowicki, der dann jedoch deutlich verzieht. Union bleibt aber weiter aktiv und setzt die Thüringer unter Druck. Fehlpass in die Füße von Kai Wonneberger. Der Winkel aber zu spitz und er legt noch einmal zurück. Maximilian Schnabel versucht im Anschluss nochmal mit der Hereingabe. Daraus wird nichts. Solche Fehler müssen die Hausherren hier einfach ausnutzen, wenn sie gegen die Regionalliga-Absteiger bestehen wollen. Über eine halbe Stunde gespielt und der nächste gute Vorstoß von Sandersdorf. Sebastian Seifert über links außen. Die punktgenaue Hereingabe auf Fabian Nowicki, der lässt den Führungstreffer liegen. Die SG mit einem richtig guten Auftritt, nur an der Chancenverwertung scheitert es noch. In der 38. Minute mal wieder die Gäste, mit schnellem, präzisem Passspiel. Alessandro Schulz auf Tim Kiesling, der Jan-Erik Rätel hier mal prüft. Eine richtig starke Parade des Unioner Schlussmanns. Nach 40 Minuten dann die erste gelbe Karte in einer sonst ziemlich

0: fairen Begegnung für Maximilian Schnabel nach diesem Einsteigen gegen Kießling. Die letzte Chance vor der Pause gehört dann erneut den Jungs in Schwarz. Über Umwege kommt der Ball zu Kai Wonneberger, der frei vom gegnerischen Kasten an Lukas Sedlak scheitert. Bärenstarke Fußabwehr vom Regionalliga-erfahrenen Keeper. Und das waren die ersten 45 Minuten, in denen die Heimfans einen durchaus ansehnlichen, wenn auch noch zu uneffizienten Auftritt ihrer Mannschaft sehen konnten. Die Meuselwitzer kommen dann besser aus der Kabine und machen hier auch gleich Druck. In der 53. Minute geht es dann zu schnell für Sandersdorf. Der eingewechselte Fritz Schröder auf Erik Stiller, rüber zu Alessandro Schulz und der haut das Ding humorlos unter den Querbalken. Nichts zu halten für Jan-Erik Rädl. Die Gäste hier eiskalt und die mitgereisten ZFC-Fans sind zufrieden. Das Spiel plätschert im weiteren Verlauf des zweiten Durchgangs etwas vor sich hin. Die Hausherren zwar weiterhin engagiert dabei und mit Zug zum gegnerischen Tor, wirklich gefährlich wird es aber zunächst nicht mehr. In der 68. Minute die Thüringer über Alessandro Schulz, der Ball auf den Kopf von Felix Müller, aber Jan-Erik Rädl mit einer starken Parade. Wenige Minuten später verhindert er erneut den zweiten Gästetreffer nach diesem Fund von Yannick Mäder. Es sind nur noch wenige Minuten zu gehen. Ein Punktgewinn ist für die Sandersdorfer hier aber durchaus noch drinne. Der Steckpass von Maximilian Schnabel kommt durch auf Kai Wonneberger. Der macht's gut und legt nochmal in die Mitte, wo Dennis Brunner frei vom Tor daneben schießt. Unfassbar ärgerlich für die Sandersdorfer. Das muss einfach der Ausgleich sein. Und damit bleibt's beim knappen Auswärtssieg für Meuselwitz. Union hier mit einem wirklich guten Auftritt, für den sie sich einfach nicht belohnen.
1: Ja, es war heute eine ärgerliche Niederlage, weil sie vermeidbar war. Ich denke, wir waren auf Augenhöhe, das muss man so klar sagen. Hatten dann in der zweiten Halbzeit noch eine Riesenchance zum Ausgleich, machen den ärgerlicherweise nicht und verlieren entsprechend dann das Spiel. Der Gegner spielt das Tor natürlich sehr gut raus, sind wir einmal unachtsam. Dann spielen sie dann auch gut über außen durch und vollenden dann im Stil einer Top-Mannschaft. Ja, nutzen halt die eine große Chance, die sie dann haben in der zweiten Halbzeit konsequent. Wir auf unserer Seite dann halt leider nicht. Es tut schon jetzt sehr weh, weil es natürlich absolut verdient gewesen wäre, hier mit Punkten nach Hause zu gehen. Wir werden das analysieren, werden die Jungs aufbauen und im Training und dann werden wir versuchen, für die nächste Woche uns wieder gut vorzubereiten. Das ist klar, aber heute war schon eine große Chance, da einfach ein paar Punkte mitzunehmen und deshalb ist es natürlich schon brutal ärgerlich.
0: Am 20. September auswärts in Halberstadt und nur 5 Tage später zu Hause gegen den VfL Halle gibt es die nächsten Möglichkeiten für die Sandersdorfer in der Oberliga zu punkten. Im Schillerpark wurde es am Montag, den 7. September, äußerst sportlich. Die AOK Sachsen-Anhalt hatte zur Sportstunde eingeladen. Ein neues, kostenloses Gesundheitsangebot für AOK-Versicherte.
2: Die Sportstunde als solches ist tatsächlich ein neues Programm. Wir sind jetzt über 10 Jahre mit der AOK Laufschule in Dessau-Roßlau auch schon am Start und seit einigen Jahren auch mit dem Thema Entspannung Richtung AOK Yogaschule. Und das ist jetzt ein neues Format, was unser Kooperationspartner im Hintergrund, Erik Engel, gerade schon erklärt. Da geht es um Functional Fitness, also sportliche Betätigung vor Ort, verschiedene Übungen für Körper und Geist.
0: Eine vorherige Anmeldung ist bei der Sportstunde nicht nötig. Einfach vorbeikommen und mitmachen. Es wird lediglich empfohlen, eine Matte und etwas zu trinken mitzubringen. Unter Anleitung des professionellen Trainers geht es dann um Übungen, die sich mit Heben, Drehen, Gehen oder Stabilisieren beschäftigen. Dabei orientiert man sich an praktischen Anforderungen des täglichen Lebens.
2: Das ist ein guter Ausgleich, ne? Also entweder nach der Arbeit oder auch nach gewissen anstrengenden Tagen, die man grundsätzlich so erlebt. Und wie gesagt, unsere Programme nach Bewegung und Entspannung dann jetzt auch nochmal Kraft mit einzubauen, es ist genau das Wichtige. Wir sitzen viel heutzutage im Auto, im Büro und da ist so ein Ausgleich, den Körper mal mit anderen Muskelgruppen mal wieder zu bewegen, ganz gut.
0: Das Training bietet zahlreiche Vorteile. Es stärkt Kraft, Ausdauer und Beweglichkeit, verbessert die Koordination und trägt zu einer besseren Körperwahrnehmung bei. Gleichzeitig kann es helfen,

0: Beschwerden vorzubeugen und die Stabilität im Alltag zu erhöhen. Die Sportstunde ist für Einsteiger und Fortgeschrittene sowie für alle Altersgruppen bestens geeignet.
1: Wir haben tatsächlich das ausgeschrieben für jedermann. Es kann also jung, alt gern teilnehmen. Wir sind dafür jeden offen. Wir richten auch das Training tatsächlich jeder Zielgruppe ein bisschen aus. Also die Übungen können entweder professioneller ausgeführt werden oder eher dann doch noch ein bisschen auch amateurhaft. Wir kontrollieren das Ganze mit unserem Trainer. Wichtig ist, dass man in Bewegung kommt.
0: Jede Trainingseinheit dauert circa eine Stunde. Die AOK lädt alle Versicherten ein, immer montags um 18 Uhr im Schillerpark aktiv zu werden und etwas für die eigene Gesundheit zu tun. Das alles unkompliziert, ohne Anmeldung und in motivierender Gruppenatmosphäre. Weitere Infos und Termine gibt es unter www.deine-gesundheitswelt.de/AOK-Sportstunde.

0: Schön, dass Sie eingeschaltet haben. Herzlich willkommen, liebe Zuschauer, zur Montagsausgabe der Zeitnahen Nachrichten. Welche Heizung passt zur eigenen Immobilie und welche Möglichkeiten gibt es bei einer Modernisierung oder einem Heizungstausch? Antworten darauf geben die DVV Stadtwerke Dessau bei ihrem Beratungstag zum Thema Heizung mieten am Mittwoch, den 23. September von 17 bis 19 Uhr im Kundencenter in der Zerzer Straße. Vorgestellt werden verschiedene Lösungen für eine zeitgemäße Wärmeversorgung, darunter moderne Heizungsanlagen, Wärmepumpen, Fernwärme sowie Hybridlösungen mit Solarthermie oder Wärmepumpe. Die Fachleute informieren außerdem über die Möglichkeiten, eine neue Heizung zu mieten, zu kaufen oder per Mietkauf zu finanzieren und zeigen auf, welche Variante zur jeweiligen Immobilie und persönlichen Situation passen kann. Die Veranstaltung umfasst kurze Fachvorträge und persönliche Beratungsgespräche. Aufgrund der begrenzten Teilnehmerzahl ist eine Anmeldung bis zum 18. September erforderlich. Diese ist über das Anmeldeformular auf der Webseite der DVV Stadtwerke Dessau möglich. Nach den Landtagswahlen in Sachsen-Anhalt gehen die Meinungen über das Ergebnis weiterhin auseinander. Am vergangenen Donnerstag fand die öffentliche Bekanntmachung der Kreiswahlleiterin für die Wahlkreise 26 und 27 zur Landtagswahl statt. Dabei wurden die endgültigen Ergebnisse bekannt gegeben. Doch nicht nur die Erwachsenen waren zur Wahl aufgerufen, auch die Jugend hat gewählt. Bereits vor rund zwei Wochen wurden die Ergebnisse der U18-Wahl veröffentlicht.
1: Am 6. September wurde in Sachsen-Anhalt ein neuer Landtag gewählt. Die AfD ging dabei als stärkste Kraft hervor und erzielte ein Rekordergebnis. Das Wahlergebnis sorgt bundesweit auch eine Woche nach der Wahl für viel Diskussionsstoff. Auch in Dessau-Roßlau wird über den Ausgang der Wahl gesprochen. Am Donnerstag, dem 10. September, wurden die Ergebnisse der Landtagswahl für die Wahlkreise 26 und 27 offiziell bekannt gegeben. Dazu lud Kreiswahlleiterin Jennifer Hankel in den Ratssaal des Dessauer Rathauses ein. Dort wurden die Ergebnisse bestätigt. Bei den Erststimmen konnten sich Burkhard Ratzmann und Nadine Koppehel, beide von der AfD, durchsetzen. Sie gewannen die Direktmandate in ihren Wahlkreisen und werden damit künftig die Interessen der Bürger im Landtag vertreten. Doch nicht nur Erwachsene waren zur Wahl aufgerufen. Auch Kinder und Jugendliche konnten bei der U18-Wahl ihre Stimme abgeben.
2: Insgesamt an 5 Standorten haben 4 Organisatoren, 4 Kinder- und Jugendeinrichtungen, das Werkstattcafé, der Evangelische Jugendpfarramt und wir als Pfadfinder Wahllokale organisiert. An 5 Orten konnten die Jugendlichen ihre Chance nutzen und konnten ihre Stimme abgeben. Wir hatten von der Stadt Dessau Wahlurnen und Trennwände sowie bei einer Erwachsenenwahl auch zur Verfügung. Die Kinder erhielten einen Stimmzettel. Der einzige Unterschied war, dass man eine Stimme zur Verfügung hatte und die Partei wählen konnte. Und dann hat man sich entweder die Zeit genommen,

0: Man hat noch bei der Voto-App zum Beispiel sich informiert über die einzelnen Wahlprogramme. Man hat von uns neutrale Broschüren vom Kinder- und Jugendring zur Verfügung gestellt bekommen, konnte sich da auch noch mal informieren. Oder, das hatten wir auch, dass Kinder und Jugendliche schon stimmstark waren und sofort in das Wahllokal gestürmt sind und ihre Stimme abgeben konnten. Und die Wahlbedingungen dazu sind genauso wie bei der Erwachsenenwahl auch. Man wählt geheim, man wählt einzeln, man tritt hinter die Wahlkabine auch alleine. Das wurde im Rahmen von so einer Wahlordnung alles auch nochmal erklärt. Oder man konnte es bei uns persönlich auch nochmal erfragen.
1: Am 24. August begann die U18-Wahlwoche. Die Ergebnisse wurden dann am 31. August im Werkstattcafé bekannt gegeben. Dabei lag die Linke mit 31,3% vorn. Dahinter folgten die AfD mit 19,1% und Bündnis 90, die Grünen, mit 13,2%. Darauf folgten CDU, FDP und SPD. Die U18-Wahl ist eine symbolische Wahl für alle Personen unter 18 in Deutschland. In Sachsen-Anhalt wird sie vom Kinder- und Jugendring Sachsen-Anhalt koordiniert und freiwillig von verschiedenen Organisationen durchgeführt. Von 5.496 Kindern und Jugendlichen in Dessau-Roßlau nutzten 283 junge Menschen ihre Chance und gaben ihre Stimme ab.
0: Wir würden uns echt wünschen, wenn die Wahlbeteiligung, die jetzt momentan bei 5,1% gelegen hat, ansteigt und wir noch mehr Kinder und Jugendliche animieren können, aufzustehen, ihre Stimme abzugeben und diese Chance zu nutzen, diesen Raum zu nutzen, auch wirklich aktiv für ihre Meinung, für ihre Interessen einzustehen und zu uns zu kommen. Ansonsten sind wir prinzipiell sehr zufrieden, weil wir ein Wahlergebnis erzielt haben mit 283 Stimmen, was auf jeden Fall schon höher ist als bei der Bundestagswahl im letzten Jahr, aber es ist noch Luft nach oben auf jeden Fall.
1: Die U18-Wahl soll junge Menschen dazu ermutigen, sich mit Politik auseinanderzusetzen und ihre eigene Meinung zu bilden. Gleichzeitig macht sie die politischen Interessen der jungen Generation sichtbar und leistet einen Beitrag zur politischen Bildung.
2: Am 14. September beginnt am Europadorfteich in Mainsdorf die rund siebenwöchige Baumaßnahme zur Entschlammung und strömungstechnischen Umgestaltung. Dabei wird der abgelagerte Schlamm entfernt und ein Leitdamm eingebaut, der künftig eine erneute Ablagerung von Schwebstoffen verhindern soll. Die Maßnahme dient dem Erhalt der Artenvielfalt, verbessert das Mikroklima und wertet den Erholungsbereich rund um den Teich auf. Der Schlamm wird anschließend auf landwirtschaftlichen Flächen zur Bodenverbesserung eingesetzt. Während der Bauzeit kann es durch den Baustellenverkehr zu Behinderungen kommen. Grundstücke bleiben jedoch erreichbar. In Teilen des Andreas-Hofer-Wegs und des Jean-d'Arc-Ring sowie im Kurvenbereich gilt ein absolutes Halteverbot. Zudem werden Fuß- und Radwege rund um den Europadorfteich gesperrt. Die Arbeiten sollen bis zum 30. Oktober abgeschlossen sein. Dann zum Handball. Der Dessau-Roßlauer HV empfing im vergangenen Freitag mit dem VfL Eintracht Hagen den Tabellenführer der zweiten Handball-Bundesliga in der Anhalt-Arena. Trotz angespannter Personalsituation gingen die Biber mit viel Einsatz und Kampfgeist in die Partie. Über die gesamte Spielzeit entwickelte sich ein packendes Spiel, das bis in die Schlussminuten offen blieb und für jede Menge Spannung sorgte.
3: Am 11. September stand für den Dessau-Roßlauer HV in der Anhalt-Arena eine besondere Herausforderung an. Mit dem VfL Eintracht Hagen war der Tabellenführer der zweiten Handball-Bundesliga zu Gast. Die Biber starteten mutig in die Partie und gingen früh in Führung, mussten anschließend jedoch die zunehmende Stärke der Gäste anerkennen. Hagen setzte sich zwischenzeitlich auf mehrere Tore ab. Doch dank der starken Torhüterleistung von Philipp Ambrosius blieb der DHV in Schlagdistanz. Nach der Pause baute der Tabellenführer seinen Vorsprung zunächst sogar auf 7 Tore aus. Doch die Biber gaben sich nicht geschlagen und starteten vor heimischer Kulisse eine beeindruckende Aufholjagd. Angefeuert von 1.324 Zuschauern kämpfte sich der DHV Tor um Tor zurück und schaffte in der Schlussphase zunächst den 27:27 Ausgleich durch Mika Schüler. Kurz darauf brachte David Misovic sein Team beim 29:28 erstmal wieder in Führung. In einer dramatischen Crunch-Time entwickelte sich die Partie zu einem offenen Schlagabtausch. Am Ende mussten sich die Biber trotz ihrer starken Aufholjagd aber knapp geschlagen geben. Im letzten Angriff befanden sich die Biber in doppelter Unterzahl und konnten den entscheidenden Treffer nicht mehr verhindern. Benedikt Israel erzielte das Tor zum 31:32 Endstand.
4: Wir haben das eigentlich bis zur 45. Minute eigentlich im Griff. Wir kriegen nur 20 Tore, führen mit 5 oder sogar 7 Toren. Und dann kommt eine Phase, wo wir technische Fehler machen, wo wir ungeduldig werden, wollen unbedingt das Tor machen, wenn es leer ist und schmeißen zu viele Bälle weg, lassen dann die Dessauer mit dem 7-6 ins Spiel kommen und dann kommt auch die Halle natürlich dazu und am Ende haben wir Glück, dass das für uns so endet. Trotzdem auch Hut ab vor meiner Mannschaft, die dann am Ende nicht aufgegeben hat und dann sich das wirklich durch harte Aktionen, vor allem Puy, auch wenn er heute kein Tor gemacht hat, ist er unheimlich wichtig in seinen 1-gegen-1-Situationen, dass wir am Ende doch die Ruhe behalten haben und dann das entscheidende Tor in der letzten Sekunde machen. Darüber sind wir glücklich. Solche Spiele müssen wir auch erstmal gewinnen. Es ist hier in Dessau, ich habe es im Vorbericht gesagt, sehr, sehr unangenehm, sehr, sehr laut und daher sind wir wirklich glücklich, dass wir gewonnen haben. Wünschen dann Dessau für die weitere Aufgaben alles Gute.
5: Danke, Pavel, und Glückwunsch auch euch auch. Habt richtig gut gestartet die Saison und ich drücke euch die Daumen, dass es so weitergeht, weil das sieht richtig gut aus und es macht Spaß zu gucken. Zu unserem Spiel. Wir haben eine schwierige Phase, in dem durch guten Pressing, das Hagen sehr gut und clever macht, wo wir plötzlich Bälle in die Hände werfen. Da sieht man auf jeden Fall, dass uns ein bisschen Erfahrung da fehlt an der Stelle. Und dadurch kann sich Hagen absetzen. Und da, wo ich besonders dann stolz bin auf die Mannschaft, dass die nicht Kopf hängen lässt, sondern es geht weiter. Und ich finde, wir haben 60 Minuten lang brutal gute Abwehr gespielt. Wir haben da aus 7-6 meistens das sehr gut verteidigt. Also ich bin da sehr, sehr froh für die Jungs, was sie da geleistet haben über 60 Minuten. Ja, es spielt uns nicht ganz in die Karten. Wir haben 7 Zeitstrafen gehabt. Wir haben, das heißt, schon sehr viele Minuten dann im Unterzahl spielen müssen, was gegen so eine gute Mannschaft sowieso brutal schwer ist und so erfahrene Mannschaft. Kriegen es auch, finde ich, zum Teil auch gut verteidigt, mussten dann umstellen, weil wir Schwierigkeiten, wie gesagt, mit der Entdeckung dann haben den Angriff, stellen es um und machen das dann wirklich sehr abgeklärt auf den Punkt, haben, glaube ich, noch 2-3 hundertprozentige oder 4 sogar, die wir dann liegen lassen. Hätten vielleicht noch mit 2 führen können, dann wäre es noch unentschieden. Aber da trauen wir nicht nach. Wir wollen das Gefühl mitnehmen. Wir sind froh, dass die Halle komplett jetzt aufgestanden ist. Die haben das mitgefiebert und dieses Gefühl, diese kämpferische Leistung und diese Leidenschaft wollen wir auf jeden Fall weiter mitnehmen und weiterhin trotz ganzen Verletzungen eine gute Saison spielen. Das ist Ziel.
3: Der Dessau-Roßlauer HV belegte nach dem 3. Spieltag den 10. Tabellenplatz in der 2. Handball-Bundesliga. Für die Biber geht es am Freitag, dem 18. September, zunächst auswärts beim TuS Ferndorf weiter. Das nächste Heimspiel findet dann am 23. September statt, um 19 Uhr in der Anhalt-Arena. In der 2. Runde des DHB-Pokals empfangen die Biber den Bundesligisten VfL Gummersbach.
2: Am 12. September kam es in der Zeit von 13 Uhr bis 13.05 Uhr in einem Discounter in der Zerbster Straße in Coswig zu einem Diebstahl. Nach bisherigen Erkenntnissen wurde die Tat durch einen männlichen Täter und 2 weibliche Täterinnen begangen. Der Mann verwickelte zunächst einen Mitarbeiter des Discounters in ein Gespräch, während sich die beiden Frauen in den Verkaufsraum begaben. Beim Verlassen des Discounters löste die Alarmanlage aus. Der Mitarbeiter nahm daraufhin die Verfolgung der Täter auf. Diese ließen sich jedoch nicht aufhalten und flüchteten mit einem PKW vom Parkplatz. Nach ersten Erkenntnissen wurden Kaffeebohnen entwendet. Die Höhe des entstandenen Schadens ist derzeit noch nicht bekannt. Damit sind wir am Ende unserer Montagsausgabe der zeitnahen Nachrichten. Schauen jetzt noch auf den Wetterbericht und im Anschluss daran gern noch auf die Meldungen aus der Region. Wir sehen uns dann am Dienstag ab 18 Uhr wieder. Bis dahin, machen Sie es gut und tschüss. Auf Wiedersehen.
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7: Am Dienstag erwartet uns überwiegend sonniges und freundliches Wetter. Am Vormittag steigen die Temperaturen bereits deutlich an. Zur Mittagszeit werden rund 23 Grad erreicht. Am Nachmittag wird es mit bis zu 26 Grad noch etwas wärmer. Dazu bleibt es weitgehend trocken und der Himmel zeigt sich meist freundlich. Insgesamt also ein sommerlicher und angenehmer Dienstag.

0: Am Samstag, den 5. September, öffnete die Ausbildungsmesse des Landkreises Wittenberg zum 29. Mal ihre Türen. Von 10 bis 14 Uhr konnten sich Schüler, Schulabgänger, Eltern und alle, die sich über berufliche Perspektiven in der Region informieren wollten, in der Berufsschule Mittelfeld 50 in der Lutherstadt Wittenberg einen umfassenden Überblick über Ausbildungs- und Karrieremöglichkeiten verschaffen.
1: Das, was man hier heute sehen kann, spricht für sich selbst. Wir haben im Prinzip jedes Mal einen neuen Rekord an Ausstellern, an Besuchern. Der Platz, den wir brauchen, wird immer größer. Seit letztem Jahr oder vorletztem Jahr ist die Turnhalle mit dabei. Zunächst mal die Hälfte, jetzt die komplette. Die Außenanlagen sind belegt. So groß wie jetzt war die Messe noch nie. So viele Aussteller wie jetzt hatten wir noch nie. Und ich hoffe, wir schaffen es auch wieder, den Besucherrekord zu knacken. Ich sage ja, das spricht für sich selbst. Die wird gebraucht, sie ist wichtig und sie ist verdammt gut. Tatsächlich eine von mehreren Veranstaltungen dieser Art. Wir haben auch noch eine Ausbildungsmesse, die traditionell in der Exerzierhalle stattfindet. Die ist sozusagen eher ein geschlossenes Format, nur für Schülerinnen und Schüler. Das hier ist ja offen. Wir machen über die Jugendberufsagentur, die wir zusammen mit der Bundesagentur für Arbeit betreiben, ganz viel Berufsberatung. Wir haben Praktikaprogramme, die wir über verschiedene Förderprogramme organisieren. Also ich sage mal zusammengefasst, es muss keiner ohne Ausbildung in diesem Landkreis sein. Die Zahl der offenen Stellen wird am Ende, wenn die Bewerbungsphasen durch sind, immer noch da sein. Das heißt, wir haben immer noch zu wenig Azubis. Es findet jeder das, wonach ihm ist.
0: Unter dem Motto »Deine Region braucht dich« präsentierten sich rund 100 Unternehmen, Einrichtungen und Institutionen aus dem Landkreis Wittenberg und darüber hinaus. Damit bot die Ausbildungsmesse eine gute Gelegenheit, an nur einem Tag zahlreiche Arbeitgeber kennenzulernen, erste Kontakte zu knüpfen und sich direkt über Ausbildungsberufe, Praktika, Studienmöglichkeiten und berufliche Perspektiven zu informieren.
2: Im aktuellen Ausbildungsjahr 703 Ausbildungsstellen im Angebot. Das ist weiterhin ein Angebot auf einem sehr hohen Niveau. Gleichzeitig stehen dem 467 Bewerberinnen und Bewerber gegenüber. Man kann dann also so kalkulieren, dass so auf ungefähr 100 Ausbildungsstellen ca. 67 Bewerber kommen. Wir haben im Vorjahresvergleich festzustellen, dass wir ein größeres Interesse haben an Ausbildung, also plus 4% gegenüber dem Vorjahr an Bewerberinnen und Bewerbern, was für uns sehr positiv ist. Sicherlich gerade in Zeiten der Transformation, des Umbruchs, unsicherer Marktlagen, KI, dass sich mancher doch besinnt auf den Mehrwert, den Wert einer Ausbildung und gerade auch im Handwerk. Also auch Handwerk spüren wir, dass da ein großes Interesse besteht. Auf der Seite der Arbeitgebenden bewegen wir uns immer noch auf einem hohen Niveau. Wie gesagt, 703 Stellen, stellen aber gleichzeitig fest, wir haben einen gewissen Einbruch gegenüber dem Vorjahr, nämlich minus 8%, was uns mit gewissen Sorgen auch gleichzeitig erfüllt. Insofern werben wir und appellieren natürlich auch an unsere Unternehmer und Unternehmenden, weiter zu investieren in das Thema Ausbildung und auch so schon mal die Fachkräfte von morgen natürlich darüber zu sichern. Denn das Thema Demografie ist bei uns in der Region, aber auch im Landkreis ja ein sehr großes. Denn wir wissen, dass in den nächsten 10 bis 15 Jahren in je nach Branche ja auch bis zu 40% der Beschäftigten in den Ruhestand gehen. Also insofern ganz wichtig, da jetzt auf das Thema Ausbildung weiterzusetzen. Das neue Ausbildungsjahr hat ja bereits begonnen. Insofern eine geringe Anzahl, ich denke jetzt im dreistelligen Bereich, noch unversorgter Bewerberinnen und Bewerber, wo auch meine Kollegin der Berufsausbildung noch intensiv in Nachvermittlungsaktionen sich befinden, sodass wir optimistisch sind, uns da einstellig nachher in einer Größe zu bewegen und dort anzukommen, dass wir vielen Chancen auch ermöglichen werden, auch in diesem Jahr.
0: Die Aussteller verteilten sich auf mehrere Bereiche der Berufsschule, die Sporthalle sowie den Außenbereich. Vertreten waren Unternehmen aus Industrie, Handwerk, Handel, Gesundheitswesen, Pflege, Logistik, Energieversorgung und Dienstleistung, ebenso wie öffentliche Verwaltungen, Behörden, Bildungseinrichtungen und soziale Träger. Mit dabei waren unter anderem die Agentur für Arbeit, der Landkreis Wittenberg, die Lutherstadt Wittenberg, das Polizeirevier Wittenberg, die Bundeswehr, die Handwerkskammer Halle, verschiedene Krankenhäuser sowie zahlreiche bekannte Unternehmen aus der Region.
3: Ja, wir haben ja ein gutes Team, sag ich mal, die im Januar anfangen, um die Werbung zu rühren, damit wir halt immer diese 100 Aussteller bekommen. Und wie gesagt, da steht das ganze Team dahinter und mit vielen medienwirksamen Auftritten. Auch die Unternehmen werden angeschrieben mehrmals. Somit können die das auch nicht vergessen. Und die wissen auch, dass eine gute Qualität hier ist. Und deswegen kommen die Aussteller auch gerne. Am 30. Januar jeweils, dass Tür geöffnet wird zur Anmeldung. In 15 Minuten sind 60 Plätze weg. Also es ist ja gefragt am Anfang. Und dann, sag ich mal, bis heute haben sie ja noch welche angemeldet, obwohl die gar nicht angemeldet waren. Da haben wir auch noch einen Stand gefunden. Also da sind wir flexibel, reagieren gut. Und ich denke mal, das macht eine gute Messe aus.
0: Die Ausbildungsmesse hat damit einmal mehr gezeigt, gute berufliche Perspektiven gibt es direkt vor der eigenen Haustür. Ob Ausbildung, Studium, Praktikum oder der erste Kontakt zu einem möglichen Arbeitgeber. Die Aussteller boten zahlreiche Möglichkeiten, sich zu informieren und wichtige Kontakte für die Zukunft zu knüpfen.
4: Vor ca. 120 Zuschauern im Stadion im Sport- und Freizeitzentrum in Sandersdorf gab es am 11. September wieder Oberliga-Fußball zu sehen. Die SG Union Sandersdorf empfing Regionalliga-Absteiger Meuselwitz. Die Thüringer legten bisher einen makellosen Saisonstart mit 3 Ligasiegen und 2 Erfolgen im Landespokal hin. Die Sandersdorfer mussten bisher eine knappe Niederlage gegen Weißenfels sowie das Pokalaus gegen Halberstadt hinnehmen. Die Gäste fangen hier gleich stark an. Angriff über rechts außen. Ben Nitschke hinterläuft und findet in der Mitte Alessandro Schulz. Union-Keeper Jan-Erik Rätel pariert stark und verhindert den frühen Rückstand. Die Defensive der SG hier noch nicht ganz auf der Höhe. Die Jungs in Rot über Nils Schätzle zu Justin Smüller. Der bringt den Ball rein. Der Schuss von Tim Kiesling, noch entscheidend geblockt von Sandersdorfs Sebastian Seifert. Nach 14 Minuten die erste Torannäherung der Hausherren. Samir Farkas probiert's mal aus 18 Metern. Guter Reflex vom erfahrenen Lukas Sedlak im Tor des ZFC. Die Gastgeber jetzt besser im Spiel und immer wieder mit guten Aktionen. Nach einem schön herausgespielten Konter legt Samir Farkas zurück auf Fabian Nowicki, der dann jedoch deutlich verzieht. Union bleibt aber weiter aktiv und setzt die Thüringer unter Druck. Fehlpass in die Füße von Kai Wonneberger, der Winkel aber zu spitz und er legt noch einmal zurück. Maximilian Schnabel versucht im Anschluss nochmal mit der Hereingabe. Daraus wird nichts. Solche Fehler müssen die Hausherren hier einfach ausnutzen, wenn sie gegen die Regionalliga-Absteiger bestehen wollen. Über eine halbe Stunde gespielt und der nächste gute Vorstoß von Sandersdorf. Sebastian Seifert über links außen. Die punktgenaue Hereingabe auf Fabian Nowicki, der lässt den Führungstreffer liegen. Die SG mit einem richtig guten Auftritt, nur an der Chancenverwertung scheitert es noch. In der 38. Minute mal wieder die Gäste mit schnellem, präzisem Passspiel. Alessandro Schulz auf Tim Kiesling, der Jan-Erik Rätel hier mal prüft. Eine richtig starke Parade des Unioner Schlussmanns. Nach 40 Minuten dann die erste gelbe Karte in einer sonst ziemlich fairen Begegnung für Maximilian Schnabel nach diesem Einsteigen gegen Kiesling. Die letzte Chance vor der Pause gehört dann erneut den Jungs in Schwarz. Über Umwege kommt der Ball zu Kai Wonneberger, der frei vom gegnerischen Kasten an Lukas Sedlak scheitert. Bärenstarke Fußabwehr vom Regionalliga-erfahrenen Keeper. Und das waren die ersten 45 Minuten, in denen die Heimfans einen durchaus ansehnlichen, wenn auch noch zu uneffizienten Auftritt ihrer Mannschaft sehen konnten. Die Meuselwitzer kommen dann besser aus der Kabine und machen hier auch gleich Druck. In der 53. Minute geht es dann zu schnell für Sandersdorf. Der eingewechselte Fritz Schröder auf Erik Stiller rüber zu Alessandro Schulz und der haut das Ding humorlos unter den Querbalken. Nichts zu halten für Jan-Erik Rätel. Die Gäste hier eiskalt und die mitgereisten ZFC-Fans sind zufrieden. Das Spiel plätschert im weiteren Verlauf des zweiten Durchgangs etwas vor sich hin. Die Hausherren zwar weiterhin engagiert dabei und mit Zug zum gegnerischen Tor. Wirklich gefährlich wird es aber zunächst nicht mehr. In der 68. Minute die Thüringer über Alessandro Schulz. Der Ball auf den Kopf von Felix Müller, aber Jan-Erik Redl mit einer starken Parade. Wenige Minuten später verhindert er erneut den zweiten Gästetreffer nach diesem Fund von Yannick Mäder. Es sind nur noch wenige Minuten zu gehen. Ein Punktgewinn ist für die Sandersdorfer hier aber durchaus noch drinne. Der Steckpass von Maximilian Schnabel kommt durch auf Kai Wonneberger. Der macht's gut und legt nochmal in die Mitte, wo Dennis Brunner frei vom Tor daneben schießt. Unfassbar ärgerlich für die Sandersdorfer. Das muss einfach der Ausgleich sein. Und damit bleibt's beim knappen Auswärtssieg für Meuselwitz. Union hier mit einem wirklich guten Auftritt, für den sie sich einfach nicht belohnen.
5: Ja, es war heute eine ärgerliche Niederlage, weil sie vermeidbar war. Ich denke, wir waren auf Augenhöhe, das muss man so klar sagen. Hatten dann in der zweiten Halbzeit noch eine Riesenchance zum Ausgleich, machen den ärgerlicherweise nicht und verlieren entsprechend dann das Spiel. Der Gegner spielt das Tor natürlich sehr gut raus, ist immer einmal unachtsam. Dann spielen sie dann noch gut über außen durch und vollenden dann im Stile einer Top-Mannschaft. Ja, nutzen halt die eine große Chance, die sie dann haben in der zweiten Halbzeit konsequent. Wir auf unserer Seite dann halt leider nicht. Es tut schon jetzt sehr weh, weil es natürlich absolut verdient gewesen wäre, hier mit Punkten nach Hause zu gehen. Wir werden das analysieren, werden die Jungs aufbauen und dann im Training und dann werden wir versuchen, für die nächste Woche uns wieder gut vorzubereiten. Das ist klar, aber heute war schon eine große Chance, da einfach ein paar Punkte mitzunehmen und deshalb ist es natürlich schon brutal ärgerlich.
4: Am 20. September auswärts in Halberstadt und nur 5 Tage später zu Hause gegen den VfL Halle gibt es die nächsten Möglichkeiten für die Sandersdorfer in der Oberliga zu punkten. Im Schillerpark wurde es am Montag, den 7. September, äußerst sportlich. Die AOK Sachsen-Anhalt hatte zur Sportstunde eingeladen. Ein neues, kostenloses Gesundheitsangebot für AOK-Versicherte.
6: Die Sportstunde als solches ist tatsächlich ein neues Programm. Wir sind jetzt über 10 Jahre mit der AOK Laufschule in Dessau-Roßlau auch schon am Start und seit einigen Jahren auch mit dem Thema Entspannung Richtung AOK Yogaschule. Und das ist jetzt ein neues Format, was unser Kooperationspartner im Hintergrund, Erik Engel, gerade schon erklärt. Da geht es um Functional Fitness, also sportliche Betätigung vor Ort, verschiedene Übungen für Körper und Geist.
4: Eine vorherige Anmeldung ist bei der Sportstunde nicht nötig. Einfach vorbeikommen und mitmachen. Es wird lediglich empfohlen, eine Matte und etwas zu trinken mitzubringen. Unter Anleitung des professionellen Trainers geht es dann um Übungen, die sich mit Heben, Drehen, Gehen oder Stabilisieren beschäftigen. Dabei orientiert man sich an praktischen Anforderungen des täglichen Lebens.
6: Das ist ein guter Ausgleich, ne? Also entweder nach der Arbeit oder auch nach gewissen anstrengenden Tagen, die man grundsätzlich so erlebt. Und wie gesagt, unsere Programme nach Bewegung und Entspannung dann jetzt auch nochmal Kraft mit einzubauen, es ist genau das Wichtige. Wir sitzen viel heutzutage im Auto, im Büro und da ist so ein Ausgleich, den Körper mal mit anderen Muskelgruppen mal wieder zu bewegen, ganz gut.
4: Das Training bietet zahlreiche Vorteile. Es stärkt Kraft, Ausdauer und Beweglichkeit, verbessert die Koordination und trägt zu einer besseren Körperwahrnehmung bei. Gleichzeitig kann es helfen,

ohne Anmeldung und in motivierender Gruppenatmosphäre. 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

0: Schön, dass Sie eingeschaltet haben. Herzlich willkommen, liebe Zuschauer, zur Montagsausgabe der Zeitnah Nachrichten. 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September von 17 bis 19 Uhr im Kundencenter in der Zerzer Straße. Vorgestellt werden verschiedene Lösungen für eine zeitgemäße Wärmeversorgung, darunter moderne Heizungsanlagen, Wärmepumpen, Fernwärme sowie Hybridlösungen mit Solarthermie oder Wärmepumpe. Die Fachleute informieren außerdem über die Möglichkeiten, eine neue Heizung zu mieten, zu kaufen oder per Mietkauf zu finanzieren und zeigen auf, welche Variante zur jeweiligen Immobilie und persönlichen Situation passen kann. Die Veranstaltung umfasst kurze Fachvorträge und persönliche Beratungsgespräche. Aufgrund der begrenzten Teilnehmerzahl ist eine Anmeldung bis zum 18. September erforderlich. Diese ist über das Anmeldeformular auf der Webseite der DVV Stadtwerke Dessau möglich. Nach den Landtagswahlen in Sachsen-Anhalt gehen die Meinungen über das Ergebnis weiterhin auseinander. Am vergangenen Donnerstag fand die öffentliche Bekanntmachung der Kreiswahlleiterin für die Wahlkreise 26 und 27 zur Landtagswahl statt. Dabei wurden die endgültigen Ergebnisse bekannt gegeben. Doch nicht nur die Erwachsenen waren zur Wahl aufgerufen, auch die Jugend hat gewählt. Bereits vor rund zwei Wochen wurden die Ergebnisse der U18-Wahl veröffentlicht.
1: Am 6. September wurde in Sachsen-Anhalt ein neuer Landtag gewählt. Die AfD ging dabei als stärkste Kraft hervor und erzielte ein Rekordergebnis. Das Wahlergebnis sorgt bundesweit auch eine Woche nach der Wahl für viel Diskussionsstoff. Auch in Dessau-Roßlau wird über den Ausgang der Wahl gesprochen. Am Donnerstag, dem 10. September, wurden die Ergebnisse der Landtagswahl für die Wahlkreise 26 und 27 offiziell bekannt gegeben. Dazu lud Kreiswahlleiterin Jennifer Hankel in den Ratssaal des Dessauer Rathauses ein. Dort wurden die Ergebnisse bestätigt. Bei den Erststimmen konnten sich Burkhard Ratzmann und Nadine Koppehel, beide von der AfD, durchsetzen. Sie gewannen die Direktmandate in ihren Wahlkreisen und werden damit künftig die Interessen der Bürger im Landtag vertreten. Doch nicht nur Erwachsene waren zur Wahl aufgerufen. Auch Kinder und Jugendliche konnten bei der U18-Wahl ihre Stimme abgeben.
2: Insgesamt an 5 Standorten haben 4 Organisatoren, 4 Kinder- und Jugendeinrichtungen, das Werkstattcafé, der Evangelische Jugendpfarramt und wir als Pfadfinder Wahllokale organisiert. An 5 Orten konnten die Jugendlichen ihre Chance nutzen und konnten ihre Stimme abgeben. Wir hatten von der Stadt Dessau Wahlurnen und Trennwände sowie bei einer Erwachsenenwahl auch zur Verfügung. Die Kinder erhielten einen Stimmzettel. Der einzige Unterschied war, dass man eine Stimme zur Verfügung hatte und die Partei wählen konnte. Und dann hat man sich entweder die Zeit genommen, hat noch bei der Voto-App zum Beispiel sich informiert über die einzelnen Wahlprogramme. Man hat von uns neutrale Broschüren vom Kinder- und Jugendring zur Verfügung gestellt bekommen, konnte sich da auch nochmal informieren. Oder, das hatten wir auch, dass Kinder und Jugendliche schon stimmstark waren und sofort in das Wahllokal gestürmt sind und ihre Stimme abgeben konnten. Und die Wahlbedingungen dazu sind genauso wie bei der Erwachsenenwahl auch. Man wählt geheim, man wählt einzeln, man tritt hinter die Wahlkabine auch alleine. Das wurde im Rahmen von so einer Wahlordnung alles auch nochmal erklärt. Oder man konnte es bei uns persönlich auch nochmal erfragen.
1: Am 24. August begann die U18-Wahlwoche. Die Ergebnisse wurden dann am 31. August im Werkstattcafé bekannt gegeben. Dabei lag die Linke mit 31,5

0: 16,3% vorn. Dahinter folgten die AfD mit 19,1% und Bündnis 90, die Grünen, mit 13,2%. Darauf folgten CDU, FDP und SPD. Die U18-Wahl ist eine symbolische Wahl für alle Personen unter 18 in Deutschland. In Sachsen-Anhalt wird sie vom Kinder- und Jugendring Sachsen-Anhalt koordiniert und freiwillig von verschiedenen Organisationen durchgeführt. Von 5.496 Kindern und Jugendlichen in Dessau-Roßlau nutzten 283 junge Menschen ihre Chance und gaben ihre Stimme ab.
1: Wir würden uns echt wünschen, wenn die Wahlbeteiligung, die jetzt momentan bei 5,1% gelegen hat, ansteigt und wir noch mehr Kinder und Jugendliche animieren können, aufzustehen, ihre Stimme abzugeben und diese Chance zu nutzen, diesen Raum zu nutzen, auch wirklich aktiv für ihre Meinung, für ihre Interessen einzustehen und zu uns zu kommen. Ansonsten sind wir prinzipiell sehr zufrieden, weil wir ein Wahlergebnis erzielt haben mit 283 Stimmen, was auf jeden Fall schon höher ist als bei der Bundestagswahl im letzten Jahr, aber es ist noch Luft nach oben auf jeden Fall.
0: Die U18-Wahl soll junge Menschen dazu ermutigen, sich mit Politik auseinanderzusetzen und ihre eigene Meinung zu bilden. Gleichzeitig macht sie die politischen Interessen der jungen Generation sichtbar und leistet einen Beitrag zur politischen Bildung.
2: Am 14. September beginnt am Europadorfteich in Mainsdorf die rund siebenwöchige Baumaßnahme zur Entschlammung und strömungstechnischen Umgestaltung. Dabei wird der abgelagerte Schlamm entfernt und ein Leitdamm eingebaut, der künftig eine erneute Ablagerung von Schwebstoffen verhindern soll. Die Maßnahme dient dem Erhalt der Artenvielfalt, verbessert das Mikroklima und wertet den Erholungsbereich rund um den Teich auf. Der Schlamm wird anschließend auf landwirtschaftlichen Flächen zur Bodenverbesserung eingesetzt. Während der Bauzeit kann es durch den Baustellenverkehr zu Behinderungen kommen. Grundstücke bleiben jedoch erreichbar. In Teilen des Andreas-Hofer-Wegs und des Jean-d'Arc-Ring sowie im Kurvenbereich gilt ein absolutes Halteverbot. Zudem werden Fuß- und Radwege rund um den Europadorfteich gesperrt. Die Arbeiten sollen bis zum 30. Oktober abgeschlossen sein. Dann zum Handball. Der Dessau-Roßlauer HV empfing im vergangenen Freitag mit dem VfL Eintracht Hagen den Tabellenführer der zweiten Handball-Bundesliga in der Anhalt-Arena. Trotz angespannter Personalsituation gingen die Biber mit viel Einsatz und Kampfgeist in die Partie. Über die gesamte Spielzeit entwickelte sich ein packendes Spiel, das bis in die Schlussminuten offen blieb und für jede Menge Spannung sorgte.
3: Am 11. September stand für den Dessau-Roßlauer HV in der Anhalt-Arena eine besondere Herausforderung an. Mit dem VfL Eintracht Hagen war der Tabellenführer der zweiten Handball-Bundesliga zu Gast. Die Biber starteten mutig in die Partie und gingen früh in Führung, mussten anschließend jedoch die zunehmende Stärke der Gäste anerkennen. Hagen setzte sich zwischenzeitlich auf mehrere Tore ab. Doch dank der starken Torhüterleistung von Philipp Ambrosius blieb der DHV in Schlagdistanz. Nach der Pause baute der Tabellenführer seinen Vorsprung zunächst sogar auf 7 Tore aus. Doch die Biber gaben sich nicht geschlagen und starteten vor heimischer Kulisse eine beeindruckende Aufholjagd. Angefeuert von 1.324 Zuschauern kämpfte sich der DHV Tor um Tor zurück und schaffte in der Schlussphase zunächst den 27:27 Ausgleich durch Mika Schüler. Kurz darauf brachte David Misovic sein Team beim 29:28 erstmal wieder in Führung. In einer dramatischen Crunch-Time entwickelte sich die Partie zu einem offenen Schlagabtausch. Am Ende mussten sich die Biber trotz ihrer starken Aufholjagd aber knapp geschlagen geben. Im letzten Angriff befanden sich die Biber in doppelter Unterzahl und konnten den entscheidenden Treffer nicht mehr verhindern. Benedikt Israel erzielte das Tor zum 31:32 Endstand.
4: Wir haben das eigentlich bis zur 45. Minute eigentlich im Griff. Wir kriegen nur 20 Tore, führen mit 5 oder sogar 7 Toren. Und dann kommt eine Phase, wo wir technische Fehler machen, wo wir ungeduldig werden,

0: wollen unbedingt das Tor machen, wenn es leer ist, und schmeißen zu viele Bälle weg, lassen dann die Dessauer mit dem 7-6 ins Spiel kommen, und dann kommt auch die Halle natürlich dazu, und am Ende haben wir Glück, dass das für uns so endet. Trotzdem auch Hut ab vor meine Mannschaft, die dann am Ende nicht aufgegeben hat und dann sich das wirklich durch harte Aktionen, vor allem Puy, auch wenn er heute kein Tor gemacht hat, ist er unheimlich wichtig in seinen 1-gegen-1-Situationen, dass wir am Ende doch die Ruhe behalten haben und dann das entscheidende Tor in der letzten Sekunde machen. Darüber sind wir glücklich. Solche Spiele müssen wir auch erstmal gewinnen. Es ist hier in Dessau, ich habe es im Vorbericht gesagt, sehr, sehr unangenehm, sehr, sehr laut, und daher sind wir wirklich glücklich, dass wir gewonnen haben. Wünschen dann Dessau für die weitere Aufgaben alles Gute.
1: Danke, Pavel, und Glückwunsch auch, euch auch. Ihr habt richtig gut gestartet die Saison, und ich drücke euch die Daumen, dass es so weitergeht, weil das sieht richtig gut aus und es macht Spaß zu gucken. Ja, zu unserem Spiel. Wir haben schwierige Phase, in dem durch guten Pressing, das Hagen sehr gut und clever macht, wo wir plötzlich Bälle in die Hände werfen. Da sieht man auf jeden Fall, dass uns ein bisschen Erfahrung da fehlt an der Stelle. Und dadurch kann sich Hagen absetzen. Und da, wo ich besonders dann stolz bin auf die Mannschaft, dass die nicht Kopf hängen lässt, sondern es geht weiter. Und ich finde, wir haben 60 Minuten lang brutal gute Abwehr gespielt. Wir haben da aus 7-6 meistens das sehr gut verteidigt. Also ich bin da sehr, sehr froh für die Jungs, was sie da geleistet haben über 60 Minuten. Ja, es spielt uns nicht ganz in die Karten. Wir haben 7 Zeitstrafen gehabt und wir haben, das heißt, schon sehr viele Minuten dann im Unterzahl spielen müssen, was gegen so eine gute Mannschaft sowieso brutal schwer ist, und so erfahrene Mannschaft. Kriegen es auch, finde ich, zum Teil auch gut verteidigt, mussten dann umstellen, weil wir Schwierigkeiten, wie gesagt, mit der Entdeckung dann haben im Angriff, stellen es um und machen das dann wirklich sehr abgeklärt auf den Punkt, haben, glaube ich, noch 2-3 hundertprozentige oder 4 sogar, die wir dann liegen lassen. Hätten vielleicht noch mit 2 führen können, dann wäre es noch unentschieden. Aber da trauen wir nicht nach. Wir wollen das Gefühl mitnehmen. Wir sind froh, dass die Halle komplett jetzt aufgestanden ist. Die haben das mitgefiebert, und dieses Gefühl, diese kämpferische Leistung und diese Leidenschaft wollen wir auf jeden Fall weiter mitnehmen und weiterhin trotz ganzen Verletzungen eine gute Saison spielen. Das ist Ziel.
2: Der Dessau-Roßlauer HV belegte nach dem 3. Spieltag den 10. Tabellenplatz in der 2. Handball-Bundesliga. Für die Biber geht es am Freitag, dem 18. September, zunächst auswärts beim TuS Ferndorf weiter. Das nächste Heimspiel findet dann am 23. September statt, um 19 Uhr in der Anhalt Arena. In der 2. Runde des DHB-Pokals empfangen die Biber den Bundesligisten VfL Gummersbach.
3: Am 12. September kam es in der Zeit von 13 Uhr bis 13.05 Uhr in einem Discounter in der Zerbster Straße in Coswig zu einem Diebstahl. Nach bisherigen Erkenntnissen wurde die Tat durch einen männlichen Täter und 2 weibliche Täterinnen begangen. Der Mann verwickelte zunächst einen Mitarbeiter des Discounters in ein Gespräch, während sich die beiden Frauen in den Verkaufsraum begaben. Beim Verlassen des Discounters löste die Alarmanlage aus. Der Mitarbeiter nahm daraufhin die Verfolgung der Täter auf. Diese ließen sich jedoch nicht aufhalten und flüchteten mit einem PKW vom Parkplatz. Nach ersten Erkenntnissen wurden Kaffeebohnen entwendet. Die Höhe des entstandenen Schadens ist derzeit noch nicht bekannt. Damit sind wir am Ende unserer Montagsausgabe der Zeitnahen Nachrichten. Schauen jetzt noch auf den Wetterbericht und im Anschluss daran gern noch auf die Meldungen aus der Region. Wir sehen uns dann am Dienstag ab 18 Uhr wieder. Bis dahin machen Sie es gut und auf Wiedersehen.
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5: Am Dienstag erwartet uns überwiegend sonniges und freundliches Wetter. Am Vormittag steigen die Temperaturen bereits deutlich an. Zur Mittagszeit werden rund 23 Grad erreicht. Am Nachmittag wird es mit bis zu 26 Grad noch etwas wärmer. Dazu bleibt es weitgehend trocken und

0: Am Samstag, den 5. September, öffnete die Ausbildungsmesse des Landkreises Wittenberg zum 29. Mal ihre Türen. Von 10 bis 14 Uhr konnten sich Schüler, Schulabgänger, Eltern und alle, die sich über berufliche Perspektiven in der Region informieren wollten, in der Berufsschule Mittelfeld 50 in der Lutherstadt Wittenberg einen umfassenden Überblick über Ausbildungs- und Karrieremöglichkeiten verschaffen.
1: Das, was man hier heute sehen kann, spricht für sich selbst. Wir haben im Prinzip jedes Mal einen neuen Rekord an Ausstellern, an Besuchern. Der Platz, den wir brauchen, wird immer größer. Seit letztem Jahr oder vorletztem Jahr ist die Turnhalle mit dabei. Zunächst mal die Hälfte, jetzt die komplette. Die Außenanlagen sind belegt. So groß wie jetzt war die Messe noch nie. So viele Aussteller wie jetzt hatten wir noch nie. Und ich hoffe, wir schaffen es auch wieder, den Besucherrekord zu knacken. Ich sage ja, das spricht für sich selbst. Die wird gebraucht, sie ist wichtig und sie ist verdammt gut. Tatsächlich eine von mehreren Veranstaltungen dieser Art. Wir haben auch noch eine Ausbildungsmesse, die traditionell in der Exerzierhalle stattfindet. Die ist sozusagen eher ein geschlossenes Format, nur für Schülerinnen und Schüler. Das hier ist ja offen. Wir machen über die Jugendberufsagentur, die wir zusammen mit der Bundesagentur für Arbeit betreiben, ganz viel Berufsberatung. Wir haben Praktikaprogramme, die wir über verschiedene Förderprogramme organisieren. Also ich sage mal zusammengefasst, es muss keiner ohne Ausbildung in diesem Landkreis sein. Die Zahl der offenen Stellen wird am Ende, wenn die Bewerbungsphasen durch sind, immer noch da sein. Das heißt, wir haben immer noch zu wenig Azubis. Es findet jeder das, wonach ihm ist.
0: Unter dem Motto "Deine Region braucht dich" präsentierten sich rund 100 Unternehmen, Einrichtungen und Institutionen aus dem Landkreis Wittenberg und darüder hinaus. Damit bot die Ausbildungsmesse eine gute Gelegenheit, an nur einem Tag zahlreiche Arbeitgeber kennenzulernen, erste Kontakte zu knüpfen und sich direkt über Ausbildungsberufe, Praktika, Studienmöglichkeiten und berufliche Perspektiven zu informieren.
2: Im aktuellen Ausbildungsjahr 703 Ausbildungsstellen im Angebot. Das ist weiterhin ein Angebot auf einem sehr hohen Niveau. Gleichzeitig stehen dem 467 Bewerberinnen und Bewerber gegenüber. Man kann dann also so kalkulieren, dass so auf ungefähr 100 Ausbildungsstellen ca. 67 Bewerber kommen. Wir haben im Vorjahresvergleich festzustellen, dass wir ein größeres Interesse haben an Ausbildung, also plus 4% gegenüber dem Vorjahr an Bewerberinnen und Bewerbern, was für uns sehr positiv ist. Sicherlich gerade in Zeiten der Transformation, des Umbruchs, unsicherer Marktlagen, KI, dass sich mancher doch besinnt auf den Mehrwert, den Wert einer Ausbildung und gerade auch im Handwerk. Also auch Handwerk spüren wir, dass da ein großes Interesse besteht. Auf der Seite der Arbeitgebenden bewegen wir uns immer noch auf einem hohen Niveau. Wie gesagt, 703 Stellen, stellen aber gleichzeitig fest, wir haben einen gewissen Einbruch gegenüber dem Vorjahr, nämlich minus 8%, was uns mit gewissen Sorgen auch gleichzeitig erfüllt. Insofern werben wir und appellieren natürlich auch an unsere Unternehmer und Unternehmenden, weiter zu investieren in das Thema Ausbildung und auch so schon mal die Fachkräfte von morgen natürlich darüber zu sichern. Denn das Thema Demografie ist bei uns in der Region, aber auch im Landkreis ja ein sehr großes. Denn wir wissen, dass in den nächsten 10 bis 15 Jahren in je nach Branche ja auch bis zu 40% der Beschäftigten in den Ruhestand gehen. Also insofern ganz wichtig, da jetzt auf das Thema Ausbildung weiterzusetzen. Das neue Ausbildungsjahr hat ja bereits begonnen. Insofern eine geringe Anzahl, ich denke jetzt im dreistelligen Bereich, noch unversorgter Bewerberinnen und Bewerber, wo auch meine Kolleginnen der Berufsausbildung noch intensiv in Nachvermittlungsaktionen sich befinden, sodass wir optimistisch sind, uns da einstellig nachher in einer Größe zu bewegen und dort anzukommen, dass wir vielen Chancen auch ermöglichen werden, auch in diesem Jahr.
0: Die Aussteller verteilten sich auf mehrere Bereiche der Berufsschule, die Sporthalle sowie den Außenbereich. Vertreten waren Unternehmen aus Industrie, Handwerk, Handel, Gesundheitswesen, Pflege, Logistik, Energieversorgung und Dienstleistung ebenso.

0: sowie öffentliche Verwaltungen, Behörden, Bildungseinrichtungen und soziale Träger. Mit dabei waren unter anderem die Agentur für Arbeit, der Landkreis Wittenberg, die Lutherstadt Wittenberg, das Polizeirevier Wittenberg, die Bundeswehr, die Handwerkskammer Halle, verschiedene Krankenhäuser sowie zahlreiche bekannte Unternehmen aus der Region.
1: Ja, wir haben ja ein gutes Team, sag ich mal, die im Januar anfangen, um die Werbung zu rühren, damit wir halt immer diese 100 Aussteller bekommen. Und wie gesagt, da steht das ganze Team dahinter und mit vielen medienwirksamen Auftritten. Auch die Unternehmen werden angeschrieben mehrmals, somit können die das auch nicht vergessen. Und die wissen auch, dass eine gute Qualität hier ist und deswegen kommen die Aussteller auch gerne. Am 30. Januar jeweils das Tür geöffnet wird zur Anmeldung. In 15 Minuten sind 60 Plätze weg. Also es ist ja gefragt am Anfang. Und dann, sag ich mal, bis heute haben sie ja noch welche angemeldet, obwohl die gar nicht angemeldet waren. Da haben wir auch noch einen Stand gefunden. Also da sind wir flexibel, reagieren gut. Und ich denke mal, das macht eine gute Messe aus.
0: Die Ausbildungsmesse hat damit einmal mehr gezeigt, gute berufliche Perspektiven gibt es direkt vor der eigenen Haustür. Ob Ausbildung, Studium, Praktikum oder der erste Kontakt zu einem möglichen Arbeitgeber. Die Aussteller boten zahlreiche Möglichkeiten, sich zu informieren und wichtige Kontakte für die Zukunft zu knüpfen.
2: Vor ca. 120 Zuschauern im Stadion im Sport- und Freizeitzentrum in Sandersdorf gab es am 11. September wieder Oberliga-Fußball zu sehen. Die SG Union Sandersdorf empfing Regionalliga-Absteiger Meuselwitz. Die Thüringer legten bisher einen makellosen Saisonstart mit 3 Ligasiegen und 2 Erfolgen im Landespokal hin. Die Sandersdorfer mussten bisher eine knappe Niederlage gegen Weißenfels sowie das Pokalaus gegen Halberstadt hinnehmen. Die Gäste fangen hier gleich stark an. Angriff über rechts außen, Ben Nitschke hinterläuft und findet in der Mitte Alessandro Schulz. Union-Keeper Jan-Erik Rädel pariert stark und verhindert den frühen Rückstand. Die Defensive der SG hier noch nicht ganz auf der Höhe. Die Jungs in Rot über Nils Schätzle zu Justin Smüller. Der bringt den Ball rein. Der Schuss von Tim Kiesling noch entscheidend geblockt von Sandersdorfs Sebastian Seifert. Nach 14 Minuten die erste Torannäherung der Hausherren. Samir Farkas probiert's mal aus 18 Metern. Guter Reflex vom erfahrenen Lukas Sedlak im Tor des ZFC. Die Gastgeber jetzt besser im Spiel und immer wieder mit guten Aktionen. Nach einem schön herausgespielten Konter legt Samir Farkas zurück auf Fabian Nowicki, der dann jedoch deutlich verzieht. Union bleibt aber weiter aktiv und setzt die Thüringer unter Druck. Fehlpass in die Füße von Kai Wonneberger, der Winkel aber zu spitz und er legt noch einmal zurück. Maximilian Schnabel versucht im Anschluss nochmal mit der Hereingabe. Daraus wird nichts. Solche Fehler müssen die Hausherren hier einfach ausnutzen, wenn sie gegen die Regionalliga-Absteiger bestehen wollen. Über eine halbe Stunde gespielt und der nächste gute Vorstoß von Sandersdorf. Sebastian Seifert über links außen. Die punktgenaue Hereingabe auf Fabian Nowicki, der lässt den Führungstreffer liegen. Die SG mit einem richtig guten Auftritt, nur an der Chancenverwertung scheitert es noch. In der 38. Minute mal wieder die Gäste, mit schnellem, präzisem Passspiel. Alessandro Schulz auf Tim Kiesling, der Jan-Erik Rädel hier mal prüft. Eine richtig starke Parade des Unioner Schlussmanns. Nach 40 Minuten dann die erste gelbe Karte in einer sonst ziemlich fairen Begegnung für Maximilian Schnabel nach diesem Einsteigen gegen Kiesling. Die letzte Chance vor der Pause gehört dann erneut den Jungs in Schwarz. Über Umwege kommt der Ball zu Kai Wonneberger, der frei vom gegnerischen Kasten an Lukas Sedlak scheitert. Bärenstarke Fußabwehr vom Regionalliga-erfahrenen Keeper. Und das waren die ersten 45 Minuten, in denen die Heimfans einen durchaus ansehnlichen, wenn auch noch zu uneffizienten Auftritt ihrer Mannschaft sehen konnten. Die Meuselwitzer kommen dann besser aus der Kabine und machen hier auch gleich Druck. In der 53. Minute geht es dann zu schnell für Sandersdorf. Der eingewechselte Fritz Schröder auf Erik Stiller, rüber zu Alessandro Schulz und er haut das Ding humorlos unter den Querbalken. Nichts zu halten für Jan-Erik Rädl. Die Gäste hier eiskalt und die mitgereisten ZFC-Fans sind zufrieden. Das Spiel plätschert im weiteren Verlauf des zweiten Durchgangs etwas vor sich hin. Die Hausherren zwar weiterhin engagiert dabei und mit Zug zum gegnerischen Tor. Wirklich gefährlich wird es aber zunächst nicht mehr. In der 68. Minute die Thüringer über Alessandro Schulz. Der Ball auf den Kopf von Felix Müller, aber Jan-Erik Rädl mit einer starken Parade. Wenige Minuten später verhindert er erneut den zweiten Gästetreffer nach diesem Fund von Yannick Mäder. Es sind nur noch wenige Minuten zu gehen. Ein Punktgewinn ist für die Sandersdorfer hier aber durchaus noch drinne. Der Steckpass von Maximilian Schnabel kommt durch auf Kai Wonneberger. Der macht's gut und legt nochmal in die Mitte, wo Dennis Brunner frei vom Tor daneben schießt. Unfassbar ärgerlich für die Sandersdorfer. Das muss einfach der Ausgleich sein. Und damit bleibt's beim knappen Auswärtssieg für Meuselwitz. Union hier mit einem wirklich guten Auftritt, für den sie sich einfach nicht belohnen.
3: Ja, es war heute eine ärgerliche Niederlage, weil sie vermeidbar war. Ich denke, wir waren auf Augenhöhe, das muss man so klar sagen. Hatten dann in der zweiten Halbzeit noch eine Riesenchance zum Ausgleich, machen den ärgerlicherweise nicht und verlieren entsprechend dann das Spiel. Der Gegner spielt das Tor natürlich sehr gut raus, ist immer einmal unachtsam. Dann spielen sie dann auch gut über außen durch und vollenden dann im Stil einer Top-Mannschaft, ja, nutzen halt die eine große Chance, die sie dann haben in der zweiten Halbzeit konsequent. Wir auf unserer Seite dann halt leider nicht. Es tut schon jetzt sehr weh, weil es natürlich absolut verdient gewesen wäre, hier mit Punkten nach Hause zu gehen. Wir werden das analysieren, werden die Jungs aufbauen und im Training und dann werden wir versuchen, für die nächste Woche uns wieder gut vorzubereiten. Das ist klar, aber heute war schon eine große Chance, da einfach ein paar Punkte mitzunehmen und deshalb ist es natürlich schon brutal ärgerlich.
2: Am 20. September auswärts in Halberstadt und nur 5 Tage später zu Hause gegen den VfL Halle gibt es die nächsten Möglichkeiten für die Sandersdorfer in der Oberliga zu punkten. Im Schillerpark wurde es am Montag, den 7. September, äußerst sportlich. Die AOK Sachsen-Anhalt hatte zur Sportstunde eingeladen. Ein neues, kostenloses Gesundheitsangebot für AOK-Versicherte.
4: Die Sportstunde als solches ist tatsächlich ein neues Programm. Wir sind jetzt über 10 Jahre mit der AOK Laufschule in Dessau-Roßlau auch schon am Start und seit einigen Jahren auch mit dem Thema Entspannung Richtung AOK Yogaschule. Und das ist jetzt ein neues Format, was unser Kooperationspartner im Hintergrund, Erik Engel, gerade schon erklärt. Da geht es um Functional Fitness, also sportliche Betätigung vor Ort, verschiedene Übungen für Körper und Geist.
2: Eine vorherige Anmeldung ist bei der Sportstunde nicht nötig. Einfach vorbeikommen und mitmachen. Es wird lediglich empfohlen, eine Matte und etwas zu trinken mitzubringen. Unter Anleitung des professionellen Trainers geht es dann um Übungen, die sich mit Heben, Drehen, Gehen oder Stabilisieren beschäftigen. Dabei orientiert man sich an praktischen Anforderungen des täglichen Lebens.
4: Das ist ein guter Ausgleich, ne? Also entweder nach der Arbeit oder auch nach gewissen anstrengenden Tagen, die man grundsätzlich so erlebt. Und wie gesagt, unsere Programme nach Bewegung und Entspannung dann jetzt auch nochmal Kraft mit einzubauen, das ist genau das Wichtige. Wir sitzen viel heutzutage im Auto, im Büro und da ist so ein Ausgleich, den Körper mal mit anderen Muskelgruppen mal wieder zu bewegen, ganz gut.
2: Das Training bietet zahlreiche Vorteile. Es stärkt Kraft, Ausdauer und Beweglichkeit, verbessert die Koordination und trägt zu einer besseren Körperwahrnehmung bei. Gleichzeitig kann es helfen, Beschwerden vorzubeugen und die Stabilität im Alltag zu erhöhen. Die Sportstunde ist für Einsteiger und Fortgeschrittene sowie für alle Altersgruppen bestens geeignet.
4: Wir haben tatsächlich das ausgeschrieben für jedermann. Es kann also jung, alt gern teilnehmen. Wir sind da für jeden offen. Wir richten auch das Training tatsächlich jeder Zielgruppe ein bisschen aus. Also die Übungen können entweder professioneller ausgeführt werden oder eher dann doch noch ein bisschen auch amateurhaft. Wir kontrollieren das Ganze mit unserem Trainer. Wichtig ist, dass man in Bewegung kommt.
2: Jede Trainingseinheit dauert circa 1 Stunde. Die AOK lädt alle Versicherten ein, immer montags um 18 Uhr im Schillerpark aktiv zu werden und etwas für die eigene Gesundheit zu tun. Das alles unkompliziert

ohne Anmeldung und in motivierender Gruppenatmosphäre. Weitere Infos und Termine gibt es unter www.deine-gesundheitswelt.de/aok-sportstunde.

0: Schön, dass Sie eingeschaltet haben. Herzlich willkommen, liebe Zuschauer, zur Montagsausgabe der Zeitnahen Nachrichten. Welche Heizung passt zur eigenen Immobilie und welche Möglichkeiten gibt es bei einer Modernisierung oder einem Heizungstausch? Antworten darauf geben die DVV Stadtwerke Dessau bei ihrem Beratungstag zum Thema Heizung mieten am Mittwoch, den 23. September von 17 bis 19 Uhr im Kundencenter in der Zerzer Straße. Vorgestellt werden verschiedene Lösungen für eine zeitgemäße Wärmeversorgung, darunter moderne Heizungsanlagen, Wärmepumpen, Fernwärme sowie Hybridlösungen mit Solarthermie oder Wärmepumpe. Die Fachleute informieren außerdem über die Möglichkeiten, eine neue Heizung zu mieten, zu kaufen oder per Mietkauf zu finanzieren und zeigen auf, welche Variante zur jeweiligen Immobilie und persönlichen Situation passen kann. Die Veranstaltung umfasst kurze Fachvorträge und persönliche Beratungsgespräche. Aufgrund der begrenzten Teilnehmerzahl ist eine Anmeldung bis zum 18. September erforderlich. Diese ist über das Anmeldeformular auf der Webseite der DVV Stadtwerke Dessau möglich. Nach den Landtagswahlen in Sachsen-Anhalt gehen die Meinungen über das Ergebnis weiterhin auseinander. Am vergangenen Donnerstag fand die öffentliche Bekanntmachung der Kreiswahlleiterin für die Wahlkreise 26 und 27 zur Landtagswahl statt. Dabei wurden die endgültigen Ergebnisse bekannt gegeben. Doch nicht nur die Erwachsenen waren zur Wahl aufgerufen, auch die Jugend hat gewählt. Bereits vor rund zwei Wochen wurden die Ergebnisse der U18-Wahl veröffentlicht.
1: Am 6. September wurde in Sachsen-Anhalt ein neuer Landtag gewählt. Die AfD ging dabei als stärkste Kraft hervor und erzielte ein Rekordergebnis. Das Wahlergebnis sorgt bundesweit auch eine Woche nach der Wahl für viel Diskussionsstoff. Auch in Dessau-Roßlau wird über den Ausgang der Wahl gesprochen. Am Donnerstag, dem 10. September, wurden die Ergebnisse der Landtagswahl für die Wahlkreise 26 und 27 offiziell bekannt gegeben. Dazu lud Kreiswahlleiterin Jennifer Hankel in den Ratssaal des Dessauer Rathauses ein. Dort wurden die Ergebnisse bestätigt. Bei den Erststimmen konnten sich Burkhard Ratzmann und Nadine Koppehel, beide von der AfD, durchsetzen. Sie gewannen die Direktmandate in ihren Wahlkreisen und werden damit künftig die Interessen der Bürger im Landtag vertreten. Doch nicht nur Erwachsene waren zur Wahl aufgerufen. Auch Kinder und Jugendliche konnten bei der U18-Wahl ihre Stimme abgeben.
2: Insgesamt an 5 Standorten haben 4 Organisatoren, 4 Kinder- und Jugendeinrichtungen, das Werkstattcafé, der Evangelische Jugendpfarramt und wir als Pfadfinder Wahllokale organisiert. An 5 Orten konnten die Jugendlichen ihre Chance nutzen und konnten ihre Stimme abgeben. Wir hatten von der Stadt Dessau Wahlurnen und Trennwände sowie bei einer Erwachsenenwahl auch zur Verfügung. Die Kinder erhielten einen Stimmzettel. Der einzige Unterschied war, dass man eine Stimme zur Verfügung hatte und die Partei wählen konnte. Und dann hat man sich entweder die Zeit genommen, hat noch bei der Voto-App zum Beispiel sich informiert über die einzelnen Wahlprogramme. Man hat von uns neutrale Broschüren vom Kinder- und Jugendring zur Verfügung gestellt bekommen, konnte sich da auch nochmal informieren. Oder, das hatten wir auch, dass Kinder und Jugendliche schon stimmstark waren und sofort in das Wahllokal gestürmt sind und ihre Stimme abgeben konnten. Und die Wahlbedingungen dazu sind genauso wie bei der Erwachsenenwahl auch. Man wählt geheim, man wählt einzeln, man tritt hinter die Wahlkabine auch alleine. Das wurde im Rahmen von so einer Wahlordnung alles auch nochmal erklärt. Oder man konnte es bei uns persönlich auch nochmal erfragen.
1: Am 24. August begann die U18-Wahlwoche. Die Ergebnisse wurden dann am 31. August im Werkstattcafé bekannt gegeben. Dabei lag die Linke mit 31,5%.

0: 3% vorn. Dahinter folgten die AfD mit 19,1% und Bündnis 90, die Grünen, mit 13,2%. Darauf folgten CDU, FDP und SPD. Die U18-Wahl ist eine symbolische Wahl für alle Personen unter 18 in Deutschland. In Sachsen-Anhalt wird sie vom Kinder- und Jugendring Sachsen-Anhalt koordiniert und freiwillig von verschiedenen Organisationen durchgeführt. Von 5.496 Kindern und Jugendlichen in Dessau-Roßlau nutzten 283 junge Menschen ihre Chance und gaben ihre Stimme ab.
1: Wir würden uns echt wünschen, wenn die Wahlbeteiligung, die jetzt momentan bei 5,1% gelegen hat, ansteigt und wir noch mehr Kinder und Jugendliche animieren können, aufzustehen, ihre Stimme abzugeben und diese Chance zu nutzen, diesen Raum zu nutzen, auch wirklich aktiv für ihre Meinung, für ihre Interessen einzustehen und zu uns zu kommen. Ansonsten sind wir prinzipiell sehr zufrieden, weil wir ein Wahlergebnis erzielt haben mit 283 Stimmen, was auf jeden Fall schon höher ist als bei der Bundestagswahl im letzten Jahr, aber es ist noch Luft nach oben auf jeden Fall.
0: Die U18-Wahl soll junge Menschen dazu ermutigen, sich mit Politik auseinanderzusetzen und ihre eigene Meinung zu bilden. Gleichzeitig macht sie die politischen Interessen der jungen Generation sichtbar und leistet einen Beitrag zur politischen Bildung.
2: Am 14. September beginnt am Europadorfteich in Mainsdorf die rund siebenwöchige Baumaßnahme zur Entschlammung und strömungstechnischen Umgestaltung. Dabei wird der abgelagerte Schlamm entfernt und ein Leitdamm eingebaut, der künftig eine erneute Ablagerung von Schwebstoffen verhindern soll. Die Maßnahme dient dem Erhalt der Artenvielfalt, verbessert das Mikroklima und wertet den Erholungsbereich rund um den Teich auf. Der Schlamm wird anschließend auf landwirtschaftlichen Flächen zur Bodenverbesserung eingesetzt. Während der Bauzeit kann es durch den Baustellenverkehr zu Behinderungen kommen. Grundstücke bleiben jedoch erreichbar. In Teilen des Andreas-Hofer-Wegs und des Jean-d'Arc-Ring sowie im Kurvenbereich gilt ein absolutes Halteverbot. Zudem werden Fuß- und Radwege rund um den Europadorfteich gesperrt. Die Arbeiten sollen bis zum 30. Oktober abgeschlossen sein. Dann zum Handball. Der Dessau-Roßlauer HV empfing im vergangenen Freitag mit dem VfL Eintracht Hagen den Tabellenführer der zweiten Handball-Bundesliga in der Anhalt-Arena. Trotz angespannter Personalsituation gingen die Biber mit viel Einsatz und Kampfgeist in die Partie. Über die gesamte Spielzeit entwickelte sich ein packendes Spiel, das bis in die Schlussminuten offen blieb und für jede Menge Spannung sorgte.
3: Am 11. September stand für den Dessau-Roßlauer HV in der Anhalt-Arena eine besondere Herausforderung an. Mit dem VfL Eintracht Hagen war der Tabellenführer der zweiten Handball-Bundesliga zu Gast. Die Biber starteten mutig in die Partie und gingen früh in Führung, mussten anschließend jedoch die zunehmende Stärke der Gäste anerkennen. Hagen setzte sich zwischenzeitlich auf mehrere Tore ab. Doch dank der starken Torhüterleistung von Philipp Ambrosius blieb der DHV in Schlagdistanz. Nach der Pause baute der Tabellenführer seinen Vorsprung zunächst sogar auf 7 Tore aus. Doch die Biber gaben sich nicht geschlagen und starteten vor heimischer Kulisse eine beeindruckende Aufholjagd. Angefeuert von 1.324 Zuschauern kämpfte sich der DHV Tor um Tor zurück und schaffte in der Schlussphase zunächst den 27:27 Ausgleich durch Mika Schüler. Kurz darauf brachte David Misovic sein Team beim 29:28 erstmal wieder in Führung. In einer dramatischen Crunch-Time entwickelte sich die Partie zu einem offenen Schlagabtausch. Am Ende mussten sich die Biber trotz ihrer starken Aufholjagd aber knapp geschlagen geben. Im letzten Angriff befanden sich die Biber in doppelter Unterzahl und konnten den entscheidenden Treffer nicht mehr verhindern. Benedikt Israel erzielte das Tor zum 31:32 Endstand.
4: Wir haben das eigentlich bis zur 45. Minute eigentlich im Griff. Wir kriegen nur 20 Tore, führen mit 5 oder sogar 7 Toren. Und dann kommt eine Phase, wo wir technische Fehler machen, wo wir ungeduldig werden.

0: wollen unbedingt das Tor machen, wenn es leer ist, und schmeißen zu viele Bälle weg. Lassen dann die Dessauer mit dem 7-6 ins Spiel kommen, und dann kommt auch die Halle natürlich dazu. Und am Ende haben wir Glück, dass das für uns so endet. Trotzdem auch Hut ab vor meine Mannschaft, die dann am Ende nicht aufgegeben hat und dann sich das wirklich durch harte Aktionen, vor allem Puja, auch wenn er heute kein Tor gemacht hat, ist er unheimlich wichtig in seinen 1-gegen-1-Situationen, dass wir am Ende doch die Ruhe behalten haben und dann das entscheidende Tor in der letzten Sekunde machen. Darüber sind wir glücklich. Solche Spiele müssen wir auch erstmal gewinnen. Es ist hier in Dessau, ich habe es im Vorbericht gesagt, sehr, sehr unangenehm, sehr, sehr laut, und daher sind wir wirklich glücklich, dass wir gewonnen haben. Wünschen dann Dessau für die weitere Aufgaben alles Gute.
1: Danke, Pavel, und Glückwunsch auch, euch auch. Ihr habt richtig gut gestartet die Saison, und ich drücke euch die Daumen, dass es so weitergeht, weil das sieht richtig gut aus und es macht Spaß zu gucken. Ja, zu unserem Spiel. Wir haben eine schwierige Phase, in dem durch guten Pressing, das Hagen sehr gut und clever macht, wo wir plötzlich Bälle in die Hände werfen. Da sieht man auf jeden Fall, dass uns ein bisschen Erfahrung da fehlt an der Stelle. Und dadurch kann sich Hagen absetzen. Und da, wo ich besonders dann stolz bin auf die Mannschaft, dass die nicht Kopf hängen lässt, sondern es geht weiter. Und ich finde, wir haben 60 Minuten lang brutal gute Abwehr gespielt. Wir haben da aus 7-6 meistens das sehr gut verteidigt. Also ich bin da sehr, sehr froh für die Jungs, was sie da geleistet haben über 60 Minuten. Ja, es spielt uns nicht ganz in die Karten. Wir haben 7 Zeitstrafen gehabt, und wir haben, das heißt, schon sehr viele Minuten dann im Unterzahl spielen müssen, was gegen so eine gute Mannschaft sowieso brutal schwer ist, und so erfahrene Mannschaft. Kriegen es auch, finde ich, zum Teil auch gut verteidigt, mussten dann umstellen, weil wir Schwierigkeiten, wie gesagt, mit der Entdeckung dann haben den Angriff, stellen es um und machen das dann wirklich sehr abgeklärt auf den Punkt, haben, glaube ich, noch 2, 3 hundertprozentige oder 4 sogar, die wir dann liegen lassen. Hätten vielleicht noch mit 2 führen können, dann wäre es noch unentschieden. Aber da trauen wir nicht nach. Wir wollen das Gefühl mitnehmen. Wir sind froh, dass die Halle komplett jetzt aufgestanden ist. Die haben das mitgefiebert, und dieses Gefühl, diese kämpferische Leistung und diese Leidenschaft wollen wir auf jeden Fall weiter mitnehmen und weiterhin trotz ganzen Verletzungen eine gute Saison spielen. Das ist Ziel.
2: Der Dessau-Roßlauer HV belegte nach dem 3. Spieltag den 10. Tabellenplatz in der 2. Handball-Bundesliga. Für die Biber geht es am Freitag, dem 18. September, zunächst auswärts beim TuS Ferndorf weiter. Das nächste Heimspiel findet dann am 23. September statt, um 19 Uhr in der Anhalt-Arena. In der 2. Runde des DHB-Pokals empfangen die Biber den Bundesligisten VfL Gummersbach.
3: Am 12. September kam es in der Zeit von 13 Uhr bis 13.05 Uhr in einem Discounter in der Zerbster Straße in Coswig zu einem Diebstahl. Nach bisherigen Erkenntnissen wurde die Tat durch einen männlichen Täter und 2 weibliche Täterinnen begangen. Der Mann verwickelte zunächst einen Mitarbeiter des Discounters in ein Gespräch, während sich die beiden Frauen in den Verkaufsraum begaben. Beim Verlassen des Discounters löste die Alarmanlage aus. Der Mitarbeiter nahm daraufhin die Verfolgung der Täter auf. Diese ließen sich jedoch nicht aufhalten und flüchteten mit einem PKW vom Parkplatz. Nach ersten Erkenntnissen wurden Kaffeebohnen entwendet. Die Höhe des entstandenen Schadens ist derzeit noch nicht bekannt. Damit sind wir am Ende unserer Montagsausgabe der zeitnahen Nachrichten. Schauen jetzt noch auf den Wetterbericht und im Anschluss daran gern noch auf die Meldungen aus der Region. Wir sehen uns dann am Dienstag ab 18 Uhr wieder. Bis dahin machen Sie es gut und auf Wiedersehen.
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5: Am Dienstag erwartet uns überwiegend sonniges und freundliches Wetter. Am Vormittag steigen die Temperaturen bereits deutlich an. Zur Mittagszeit werden rund 23 Grad erreicht. Am Nachmittag wird es mit bis zu 26 Grad noch etwas wärmer. Dazu bleibt es weitgehend trocken und der Himmel zeigt sich meist freundlich. Insgesamt also ein sommerlicher und angenehmer Dienstag.

0: Am Samstag, den 5. September, öffnete die Ausbildungsmesse des Landkreises Wittenberg zum 29. Mal ihre Türen. Von 10 bis 14 Uhr konnten sich Schüler, Schulabgänger, Eltern und alle, die sich über berufliche Perspektiven in der Region informieren wollten, in der Berufsschule Mittelfeld 50 in der Lutherstadt Wittenberg einen umfassenden Überblick über Ausbildungs- und Karrieremöglichkeiten verschaffen.
1: Das, was man hier heute sehen kann, spricht für sich selbst. Wir haben im Prinzip jedes Mal einen neuen Rekord an Ausstellern, an Besuchern. Der Platz, den wir brauchen, wird immer größer. Seit letztem Jahr oder vorletztem Jahr ist die Turnhalle mit dabei. Zunächst mal die Hälfte, jetzt die komplette. Die Außenanlagen sind belegt. So groß wie jetzt war die Messe noch nie. So viele Aussteller wie jetzt hatten wir noch nie. Und ich hoffe, wir schaffen es auch wieder, den Besucherrekord zu knacken. Ich sage ja, das spricht für sich selbst. Die wird gebraucht, sie ist wichtig und sie ist verdammt gut. Tatsächlich eine von mehreren Veranstaltungen dieser Art. Wir haben auch noch eine Ausbildungsmesse, die traditionell in der Exerzierhalle stattfindet. Die ist sozusagen eher ein geschlossenes Format, nur für Schülerinnen und Schüler. Das hier ist ja offen. Wir machen über die Jugendberufsagentur, die wir zusammen mit der Bundesagentur für Arbeit betreiben, ganz viel Berufsberatung. Wir haben Praktikaprogramme, die wir über verschiedene Förderprogramme organisieren. Also ich sage mal zusammengefasst, es muss keiner ohne Ausbildung in diesem Landkreis sein. Die Zahl der offenen Stellen wird am Ende, wenn die Bewerbungsphasen durch sind, immer noch da sein. Das heißt, wir haben immer noch zu wenig Azubis. Es findet jeder das, wonach ihm ist.
0: Unter dem Motto "Deine Region braucht dich" präsentierten sich rund 100 Unternehmen, Einrichtungen und Institutionen aus dem Landkreis Wittenberg und darüber hinaus. Damit bot die Ausbildungsmesse eine gute Gelegenheit, an nur einem Tag zahlreiche Arbeitgeber kennenzulernen, erste Kontakte zu knüpfen und sich direkt über Ausbildungsberufe, Praktika, Studienmöglichkeiten und berufliche Perspektiven zu informieren.
2: Im aktuellen Ausbildungsjahr 703 Ausbildungsstellen im Angebot. Das ist weiterhin ein Angebot auf einem sehr hohen Niveau. Gleichzeitig stehen dem 467 Bewerberinnen und Bewerber gegenüber. Man kann dann also so kalkulieren, dass so auf ungefähr 100 Ausbildungsstellen ca. 67 Bewerber kommen. Wir haben im Vorjahresvergleich festzustellen, dass wir ein größeres Interesse haben an Ausbildung, also plus 4% gegenüber dem Vorjahr an Bewerberinnen und Bewerbern, was für uns sehr positiv ist. Sicherlich gerade in Zeiten der Transformation, des Umbruchs, unsicherer Marktlagen, KI, dass sich mancher doch besinnt auf den Mehrwert, den Wert einer Ausbildung und gerade auch im Handwerk. Also auch Handwerk spüren wir, dass da ein großes Interesse besteht. Auf der Seite der Arbeitgebenden bewegen wir uns immer noch auf einem hohen Niveau. Wie gesagt, 703 Stellen, stellen aber gleichzeitig fest, wir haben einen gewissen Einbruch gegenüber dem Vorjahr, nämlich minus 8%. Was uns mit gewissen Sorgen auch gleichzeitig erfüllt. Insofern werben wir und appellieren natürlich auch an unsere Unternehmer und Unternehmenden, weiter zu investieren in das Thema Ausbildung und auch so schon mal die Fachkräfte von morgen natürlich darüber zu sichern. Denn das Thema Demografie ist bei uns in der Region, aber auch im Landkreis ja ein sehr großes. Denn wir wissen, dass in den nächsten 10 bis 15 Jahren, in, je nach Branche, ja auch bis zu 40% der Beschäftigten in den Ruhestand gehen. Also insofern ganz wichtig, da jetzt auf das Thema Ausbildung weiterzusetzen. Das neue Ausbildungsjahr hat ja bereits begonnen. Insofern eine geringe Anzahl, ich denke jetzt im dreistelligen Bereich, noch unversorgter Bewerberinnen und Bewerber, wo auch meine Kollegin der Berufsausbildung noch intensiv in Nachvermittlungsaktionen sich befinden, sodass wir optimistisch sind, uns da einstellig nachher in einer Größe zu bewegen und dort anzukommen, dass wir vielen Chancen auch ermöglichen werden, auch in diesem Jahr.
0: Die Aussteller verteilten sich auf mehrere Bereiche der Berufsschule, die Sporthalle sowie den Außenbereich. Vertreten waren Unternehmen aus Industrie, Handwerk, Handel, Gesundheitswesen, Pflege, Logistik, Energieversorgung und Dienstleistungen ebenso wie öffentliche Verwaltungen, Behörden, Bildungseinrichtungen und soziale Träger. Mit dabei waren unter anderem die Agentur für Arbeit, der Landkreis Wittenberg, die Lutherstadt Wittenberg, das Polizeirevier Wittenberg, die Bundeswehr, die Handwerkskammer Halle, verschiedene Krankenhäuser sowie zahlreiche bekannte Unternehmen aus der Region.
3: Ja, wir haben ja ein gutes Team, sag ich mal, die im Januar anfangen, um die Werbung zu rühren, damit wir halt immer diese 100 Aussteller bekommen. Und wie gesagt, da steht das ganze Team dahinter und mit vielen medienwirksamen Auftritten. Auch die Unternehmen werden angeschrieben mehrmals. Somit können die das auch nicht vergessen. Und die wissen auch, dass eine gute Qualität hier ist. Und deswegen kommen die Aussteller auch gerne. Am 30. Januar jeweils, dass Tür geöffnet wird zur Anmeldung. In 15 Minuten sind 60 Plätze weg. Also es ist ja gefragt am Anfang. Und dann, sag ich mal, bis heute haben sie ja noch welche angemeldet, obwohl die gar nicht angemeldet waren. Da haben wir auch noch einen Stand gefunden. Also da sind wir flexibel, reagieren gut. Und ich denke mal, das macht eine gute Messe aus.
0: Die Ausbildungsmesse hat damit einmal mehr gezeigt, gute berufliche Perspektiven gibt es direkt vor der eigenen Haustür. Ob Ausbildung, Studium, Praktikum oder der erste Kontakt zu einem möglichen Arbeitgeber. Die Aussteller boten zahlreiche Möglichkeiten, sich zu informieren und wichtige Kontakte für die Zukunft zu knüpfen.
4: Vor ca. 120 Zuschauern im Stadion im Sport- und Freizeitzentrum in Sandersdorf gab es am 11. September wieder Oberliga-Fußball zu sehen. Die SG Union Sandersdorf empfing Regionalliga-Absteiger Meuselwitz. Die Thüringer legten bisher einen makellosen Saisonstart mit 3 Ligasiegen und 2 Erfolgen im Landespokal hin. Die Sandersdorfer mussten bisher eine knappe Niederlage gegen Weißenfels sowie das Pokalaus gegen Halberstadt hinnehmen. Die Gäste fangen hier gleich stark an. Angriff über rechts außen, Ben Nitschke hinterläuft und findet in der Mitte Alessandro Schulz. Union-Keeper Jan-Erik Rätel pariert stark und verhindert den frühen Rückstand. Die Defensive der SG hier noch nicht ganz auf der Höhe. Die Jungs in Rot über Nils Schätzle zu Justin Smüller. Der bringt den Ball rein. Der Schuss von Tim Kiesling noch entscheidend geblockt von Sandersdorfs Sebastian Seifert. Nach 14 Minuten die erste Torannäherung der Hausherren. Samir Farkas probiert's mal aus 18 Metern. Guter Reflex vom erfahrenen Lukas Sedlak im Tor des ZFC. Die Gastgeber jetzt besser im Spiel und immer wieder mit guten Aktionen. Nach einem schön herausgespielten Konter legt Samir Farkas zurück auf Fabian Nowicki, der dann jedoch deutlich verzieht. Union bleibt aber weiter aktiv und setzt die Thüringer unter Druck. Fehlpass in die Füße von Kai Wonneberger, der Winkel aber zu spitz und er legt noch einmal zurück. Maximilian Schnabel versucht im Anschluss nochmal mit der Hereingabe. Daraus wird nichts. Solche Fehler müssen die Hausherren hier einfach ausnutzen, wenn sie gegen die Regionalliga-Absteiger bestehen wollen. Über eine halbe Stunde gespielt und der nächste gute Vorstoß von Sandersdorf. Sebastian Seifert über links außen. Die punktgenaue Hereingabe auf Fabian Nowicki, der lässt den Führungstreffer liegen. Die SG mit einem richtig guten Auftritt, nur an der Chancenverwertung scheitert es noch. In der 38. Minute mal wieder die Gäste, mit schnellem, präzisem Passspiel. Alessandro Schulz auf Tim Kiesling, der Jan-Erik Rätel hier mal prüft. Eine richtig starke Parade des Unioner Schlussmanns. Nach 40 Minuten dann die erste gelbe Karte in einer sonst ziemlich fairen Begegnung für Maximilian Schnabel nach diesem Einsteigen gegen Kiesling. Die letzte Chance vor der Pause gehört dann erneut den Jungs in Schwarz. Über Umwege kommt der Ball zu Kai Wonneberger, der frei vom gegnerischen Kasten an Lukas Sedlak scheitert. Bärenstarke Fußabwehr vom Regionalliga-erfahrenen Keeper. Und das waren die ersten 45 Minuten, in denen die Heimfans einen durchaus ansehnlichen, wenn auch noch zu uneffizienten Auftritt ihrer Mannschaft sehen konnten. Die Meuselwitzer kommen dann besser aus der Kabine und machen hier auch gleich Druck. In der 53. Minute geht es dann zu schnell für Sandersdorf. Der eingewechselte Fritz Schröder auf Erik Stiller rüber zu Alessandro Schulz und der haut das Ding humorlos und

0: hinter den Querbalken. Nichts zu halten für Jan-Erik Rädl. Die Gäste hier eiskalt und die mitgereisten ZFC-Fans sind zufrieden. Das Spiel plätschert im weiteren Verlauf des zweiten Durchgangs etwas vor sich hin. Die Hausherren zwar weiterhin engagiert dabei und mit Zug zum gegnerischen Tor. Wirklich gefährlich wird es aber zunächst nicht mehr. In der 68. Minute die Thüringer über Alessandro Schulz. Der Ball auf den Kopf von Felix Müller, aber Jan-Erik Rädl mit einer starken Parade. Wenige Minuten später verhindert er erneut den zweiten Gästetreffer nach diesem Fund von Yannick Mäder. Es sind nur noch wenige Minuten zu gehen. Ein Punktgewinn ist für die Sandersdorfer hier aber durchaus noch drinne. Der Steckpass von Maximilian Schnabel kommt durch auf Kai Wonneberger. Der macht's gut und legt nochmal in die Mitte, wo Dennis Brunner frei vom Tor daneben schießt. Unfassbar ärgerlich für die Sandersdorfer. Das muss einfach der Ausgleich sein. Und damit bleibt's beim knappen Auswärtssieg für Meuselwitz. Union hier mit einem wirklich guten Auftritt, für den sie sich einfach nicht belohnen.
1: Ja, es war heute eine ärgerliche Niederlage, weil sie vermeidbar war. Ich denke, wir waren auf Augenhöhe, das muss man so klar sagen. Hatten dann in der zweiten Halbzeit noch eine Riesenchance zum Ausgleich, machen den ärgerlicherweise nicht und verlieren entsprechend dann das Spiel. Gegner macht das, spielt das Tor natürlich sehr gut raus, sind wir einmal unachtsam. Dann spielen sie dann noch gut über außen durch und vollenden dann im Stile einer Top-Mannschaft. Ja, nutzen halt die eine große Chance, die sie dann haben in der zweiten Halbzeit konsequent. Wir auf unserer Seite dann halt leider nicht. Es tut schon jetzt sehr weh, weil es natürlich absolut verdient gewesen wäre, hier mit Punkten nach Hause zu gehen. Wir werden das analysieren, werden die Jungs aufbauen und dann im Training und dann werden wir versuchen, für die nächste Woche uns wieder gut vorzubereiten. Das ist klar, aber heute war schon eine große Chance, da einfach ein paar Punkte mitzunehmen und deshalb ist es natürlich schon brutal ärgerlich.
0: Am 20. September auswärts in Halberstadt und nur 5 Tage später zu Hause gegen den VfL Halle gibt es die nächsten Möglichkeiten für die Sandersdorfer in der Oberliga zu punkten. Im Schillerpark wurde es am Montag, den 7. September, äußerst sportlich. Die AOK Sachsen-Anhalt hatte zur Sportstunde eingeladen. Ein neues, kostenloses Gesundheitsangebot für AOK-Versicherte.
2: Die Sportstunde als solches ist tatsächlich ein neues Programm. Wir sind jetzt über 10 Jahre mit der AOK Laufschule in Dessau-Roßlau auch schon am Start und seit einigen Jahren auch mit dem Thema Entspannung Richtung AOK Yogaschule. Und das ist jetzt ein neues Format, was unser Kooperationspartner im Hintergrund, Erik Engel, gerade schon erklärt. Da geht es um Functional Fitness, also sportliche Betätigung vor Ort, verschiedene Übungen für Körper und Geist.
0: Eine vorherige Anmeldung ist bei der Sportstunde nicht nötig. Einfach vorbeikommen und mitmachen. Es wird lediglich empfohlen, eine Matte und etwas zu trinken mitzubringen. Unter Anleitung des professionellen Trainers geht es dann um Übungen, die sich mit Heben, Drehen, Gehen oder Stabilisieren beschäftigen. Dabei orientiert man sich an praktischen Anforderungen des täglichen Lebens.
2: Das ist ein guter Ausgleich, ne? Also entweder nach der Arbeit oder auch nach gewissen anstrengenden Tagen, die man grundsätzlich so erlebt. Und wie gesagt, unsere Programme nach Bewegung und Entspannung dann jetzt auch nochmal Kraft mit einzubauen, das ist genau das Wichtige. Wir sitzen viel heutzutage im Auto, im Büro und da ist so ein Ausgleich, den Körper mal mit anderen Muskelgruppen mal wieder zu bewegen, ganz gut.
0: Das Training bietet zahlreiche Vorteile. Es stärkt Kraft, Ausdauer und Beweglichkeit, verbessert die Koordination und trägt zu einer besseren Körperwahrnehmung bei. Gleichzeitig kann es helfen, Beschwerden vorzubeugen und die Stabilität im Alltag zu erhöhen. Die Sportstunde ist für Einsteiger und Fortgeschrittene sowie für alle Altersgruppen bestens geeignet.
2: Wir haben tatsächlich das ausgeschrieben für jedermann. Es kann also jung, alt gern teilnehmen. Wir sind dafür jeden offen. Wir richten auch das Training tatsächlich jeder Zielgruppe ein bisschen aus. Also die Übungen können entweder professioneller ausgeführt werden oder eher dann doch noch ein bisschen auch amateurhaft. Wir kontrollieren das Ganze mit unserem Trainer. Wichtig ist, dass man in Bewegung kommt.
0: Jede Trainingseinheit dauert circa 1 Stunde. Die AOK lädt alle Versicherten ein, immer montags um 18 Uhr im Schillerpark aktiv zu werden und etwas für die eigene Gesundheit zu tun. Das alles unkompliziert

0: Heizung passt zur eigenen Immobilie und welche Möglichkeiten gibt es bei einer Modernisierung oder einem Heizungstausch? Antworten darauf geben die DVV Stadtwerke Dessau bei ihrem Beratungstag zum Thema Heizung mieten am Mittwoch, den 23. September von 17 bis 19 Uhr im Kundencenter in der Zerzer Straße. Vorgestellt werden verschiedene Lösungen für eine zeitgemäße Wärmeversorgung, darunter moderne Heizungsanlagen, Wärmepumpen, Fernwärme sowie Hybridlösungen mit Solarthermie oder Wärmepumpe. Die Fachleute informieren außerdem über die Möglichkeiten, eine neue Heizung zu mieten, zu kaufen oder per Mietkauf zu finanzieren und zeigen auf, welche Variante zur jeweiligen Immobilie und persönlichen Situation passen kann. Die Veranstaltung umfasst kurze Fachvorträge und persönliche Beratungsgespräche. Aufgrund der begrenzten Teilnehmerzahl ist eine Anmeldung bis zum 18. 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Diese ist über das Anmeldeformular auf der Webseite der DVV Stadtwerke Dessau möglich. Nach den Landtagswahlen in Sachsen-Anhalt gehen die Meinungen über das Ergebnis weiterhin auseinander. Am vergangenen Donnerstag fand die öffentliche Bekanntmachung der Kreiswahlleiterin für die Wahlkreise 26 und 27 zur Landtagswahl statt. Dabei wurden die endgültigen Ergebnisse bekannt gegeben. Doch nicht nur die Erwachsenen waren zur Wahl aufgerufen, auch die Jugend hat gewählt. Bereits vor rund 2 Wochen wurden die Ergebnisse der U18-Wahl veröffentlicht.
1: Am 6. September wurde in Sachsen-Anhalt ein neuer Landtag gewählt. Die AfD ging dabei als stärkste Kraft hervor und erzielte ein Rekordergebnis. Das Wahlergebnis sorgt bundesweit auch eine Woche nach der Wahl für viel Diskussionsstoff. Auch in Dessau-Roßlau wird über den Ausgang der Wahl gesprochen. Am Donnerstag, dem 10. September, wurden die Ergebnisse der Landtagswahl für die Wahlkreise 26 und 27 offiziell bekannt gegeben. Dazu lud Kreiswahlleiterin Jennifer Hankel in den Ratssaal des Dessauer Rathauses ein. Dort wurden die Ergebnisse bestätigt. Bei den Erststimmen konnten sich Burkhard Ratzmann und Nadine Koppehel, beide von der AfD, durchsetzen. Sie gewannen die Direktmandate in ihren Wahlkreisen und werden damit künftig die Interessen der Bürger im Landtag vertreten. Doch nicht nur Erwachsene waren zur Wahl aufgerufen. Auch Kinder und Jugendliche konnten bei der U18-Wahl ihre Stimme abgeben.
2: Insgesamt an 5 Standorten haben 4 Organisatoren, 4 Kinder- und Jugendeinrichtungen, das Werkstattcafé, der Evangelische Jugendpfarramt und wir als Pfadfinder Wahllokale organisiert. An 5 Orten konnten die Jugendlichen ihre Chance nutzen und konnten ihre Stimme abgeben. Wir hatten von der Stadt Dessau Wahlurnen und Trennwände sowie bei einer Erwachsenenwahl auch zur Verfügung. Die Kinder erhielten einen Stimmzettel. Der einzige Unterschied war, dass man eine Stimme zur Verfügung hatte und die Partei wählen konnte. Und dann hat man sich entweder die Zeit genommen, hat noch bei der Voto-App zum Beispiel sich informiert über die einzelnen Wahlprogramme. Man hat von uns neutrale Broschüren vom Kinder- und Jugendring zur Verfügung gestellt bekommen, konnte sich da auch noch mal informieren. Oder, das hatten wir auch, dass Kinder und Jugendliche schon stimmstark waren und sofort in das Wahllokal gestürmt sind und ihre Stimme abgeben konnten. Und die Wahlbedingungen dazu sind genauso wie bei der Erwachsenenwahl auch. Man wählt geheim, man wählt einzeln, man tritt hinter die Wahlkabine auch alleine. Das wurde im Rahmen von so einer Wahlordnung alles auch noch mal erklärt. Oder man konnte es bei uns persönlich auch noch mal erfragen.
1: Am 24. August begann die U18-Wahlwoche. Die Ergebnisse wurden dann am 31. August im Werkstattcafé bekannt gegeben. Dabei lag die Linke mit 31,3% vorn. Dahinter folgten die AfD mit 19,1% und Bündnis 90, die Grünen, mit 13,2%. Darauf folgten CDU, FDP und SPD. Die U18-Wahl ist eine symbolische Wahl für alle Personen unter 18 in Deutschland. In Sachsen-Anhalt wird sie vom Kinder- und Jugendring Sachsen-Anhalt koordiniert und freiwillig von verschiedenen Organisationen durchgeführt. Von 5.496 Kindern und Jugendlichen in Dessau-Roßlau nutzten 283 junge Menschen ihre Chance und gaben ihre Stimme ab.
2: Wir würden uns echt wünschen, wenn die Wahlbeteiligung, die jetzt momentan bei 5,1% gelegen hat, ansteigt und wir noch mehr Kinder und Jugendliche animieren können, aufzustehen, ihre Stimme abzugeben.

0: diese Chance zu nutzen, diesen Raum zu nutzen, auch wirklich aktiv für ihre Meinung, für ihre Interessen einzustehen und zu uns zu kommen. Ansonsten sind wir prinzipiell sehr zufrieden, weil wir ein Wahlergebnis erzielt haben mit 283 Stimmen, was auf jeden Fall schon höher ist als bei der Bundestagswahl im letzten Jahr. Aber es ist noch Luft nach oben auf jeden Fall.
1: Die U18-Wahl soll junge Menschen dazu ermutigen, sich mit Politik auseinanderzusetzen und ihre eigene Meinung zu bilden. Gleichzeitig macht sie die politischen Interessen der jungen Generation sichtbar und leistet einen Beitrag zur politischen Bildung.
2: Am 14. September beginnt am Europadorfteich in Mainsdorf die rund siebenwöchige Baumaßnahme zur Entschlammung und strömungstechnischen Umgestaltung. Dabei wird der abgelagerte Schlamm entfernt und ein Leitdamm eingebaut, der künftig eine erneute Ablagerung von Schwebstoffen verhindern soll. Die Maßnahme dient dem Erhalt der Artenvielfalt, verbessert das Mikroklima und wertet den Erholungsbereich rund um den Teich auf. Der Schlamm wird anschließend auf landwirtschaftlichen Flächen zur Bodenverbesserung eingesetzt. Während der Bauzeit kann es durch den Baustellenverkehr zu Behinderungen kommen. Grundstücke bleiben jedoch erreichbar. In Teilen des Andreas-Hofer-Wegs und des Jean-d'Arc-Ring sowie im Kurvenbereich gilt ein absolutes Halteverbot. Zudem werden Fuß- und Radwege rund um den Europadorfteich gesperrt. Die Arbeiten sollen bis zum 30. Oktober abgeschlossen sein. Dann zum Handball. Der Dessau-Roßlauer HV empfing im vergangenen Freitag mit dem VfL Eintracht Hagen den Tabellenführer der zweiten Handball-Bundesliga in der Anhalt Arena. Trotz angespannter Personalsituation gingen die Biber mit viel Einsatz und Kampfgeist in die Partie. Über die gesamte Spielzeit entwickelte sich ein packendes Spiel, das bis in die Schlussminuten offen blieb und für jede Menge Spannung sorgte.
3: Am 11. September stand für den Dessau-Roßlauer HV in der Anhalt Arena eine besondere Herausforderung an. Mit dem VfL Eintracht Hagen war der Tabellenführer der zweiten Handball-Bundesliga zu Gast. Die Biber starteten mutig in die Partie und gingen früh in Führung, mussten anschließend jedoch die zunehmende Stärke der Gäste anerkennen. Hagen setzte sich zwischenzeitlich auf mehrere Tore ab. Doch dank der starken Torhüterleistung von Philipp Ambrosius blieb der DHV in Schlagdistanz. Nach der Pause baute der Tabellenführer seinen Vorsprung zunächst sogar auf 7 Tore aus. Doch die Biber gaben sich nicht geschlagen und starteten vor heimischer Kulisse eine beeindruckende Aufholjagd. Angefeuert von 1.324 Zuschauern kämpfte sich der DHV Tor um Tor zurück und schaffte in der Schlussphase zunächst den 27:27 Ausgleich durch Mika Schüler. Kurz darauf brachte David Misovic sein Team beim 29:28 erstmal wieder in Führung. In einer dramatischen Crunch-Time entwickelte sich die Partie zu einem offenen Schlagabtausch. Am Ende mussten sich die Biber trotz ihrer starken Aufholjagd aber knapp geschlagen geben. Im letzten Angriff befanden sich die Biber in doppelter Unterzahl und konnten den entscheidenden Treffer nicht mehr verhindern. Benedikt Israel erzielte das Tor zum 31:32 Endstand.
4: Wir haben das eigentlich bis zur 45. Minute eigentlich im Griff. Wir kriegen nur 20 Tore, führen mit 5 oder sogar 7 Toren. Und dann kommt eine Phase, wo wir technische Fehler machen, wo wir ungeduldig werden, wollen unbedingt das Tor machen, wenn es leer ist und schmeißen zu viele Bälle weg. Lassen dann die Dessauer mit dem 7-6 ins Spiel kommen und dann kommt auch die Halle natürlich dazu und am Ende haben wir Glück, dass das für uns so endet. Trotzdem auch Hut ab vor meine Mannschaft, die dann am Ende nicht aufgegeben hat und dann sich das wirklich durch harte Aktionen, vor allem Puy, auch wenn er heute kein Tor gemacht hat, ist er unheimlich wichtig in seinen 1-gegen-1 Situationen, dass wir am Ende doch die Ruhe behalten haben und dann das entscheidende Tor in der letzten Sekunde machen. Darüber sind wir glücklich. Solche Spiele müssen wir auch erstmal gewinnen. Es ist hier in Dessau, ich habe es im Vorbericht gesagt, sehr, sehr unangenehm, sehr, sehr laut. Und daher sind wir wirklich glücklich, dass wir gewonnen haben. Wünschen dann Dessau für die weitere Aufgaben alles Gute.
5: Danke, Pavel, und Glückwunsch auch, euch auch. Ihr habt richtig gut gestartet die Saison und ich drücke euch die Daumen, dass es so weitergeht, weil das sieht richtig gut aus und es macht Spaß zu gucken. Ja, zu unserem Spiel. Wir haben schwierige Phase, in dem durch guten Pressing, das Hagen sehr gut und clever macht, wo wir plötzlich Bälle in die Hände werfen. Da sieht man auf jeden Fall, dass uns ein bisschen Erfahrung da fehlt an der Stelle. Und dadurch kann sich Hagen absetzen. Und da, wo ich besonders dann stolz bin auf die Mannschaft, dass die nicht Kopf hängen lässt, sondern es geht weiter. Und ich finde, wir haben 60 Minuten lang brutal gute Abwehr gespielt. Wir haben da aus 7-6 meistens das sehr gut verteidigt. Also ich bin da sehr, sehr froh für die Jungs, was die da geleistet haben über 60 Minuten. Ja, es spielt uns nicht ganz in die Karten. Wir haben 7 Zeitstrafen gehabt. Und wir haben, das heißt, schon sehr viele Minuten dann im Unterzahl spielen müssen, was gegen so eine gute Mannschaft sowieso brutal schwer ist und so erfahrene Mannschaft. Kriegen es auch, finde ich, zum Teil auch gut verteidigt, mussten dann umstellen, weil wir Schwierigkeiten, wie gesagt, mit der Entdeckung dann haben den Angriff, stellen es um und machen das dann wirklich sehr abgeklärt auf den Punkt, haben, glaube ich, noch 2-3 hundertprozentige oder 4 sogar, die wir dann liegen lassen. Hätten vielleicht noch mit 2 führen können, dann wäre es noch unentschieden. Aber da trauen wir nicht nach. Wir wollen das Gefühl mitnehmen. Wir sind froh, dass die Halle komplett jetzt aufgestanden ist. Die haben das mitgefiebert und dieses Gefühl, diese kämpferische Leistung und diese Leidenschaft wollen wir auf jeden Fall weiter mitnehmen und weiterhin trotz ganzen Verletzungen eine gute Saison spielen. Das ist Ziel.
3: Der Dessau-Roßlauer HV belegte nach dem 3. Spieltag den 10. Tabellenplatz in der 2. Handball-Bundesliga. Für die Biber geht es am Freitag, dem 18. September, zunächst auswärts beim TuS Ferndorf weiter. Das nächste Heimspiel findet dann am 23. September statt, um 19 Uhr in der Anhalt Arena. In der 2. Runde des DHB-Pokals empfangen die Biber den Bundesligisten VfL Gummersbach.
2: Am 12. September kam es in der Zeit von 13 Uhr bis 13.05 Uhr in einem Discounter in der Zerbster Straße in Coswig zu einem Diebstahl. Nach bisherigen Erkenntnissen wurde die Tat durch einen männlichen Täter und 2 weibliche Täterinnen begangen. Der Mann verwickelte zunächst einen Mitarbeiter des Discounters in ein Gespräch, während sich die beiden Frauen in den Verkaufsraum begaben. Beim Verlassen des Discounters löste die Alarmanlage aus. Der Mitarbeiter nahm daraufhin die Verfolgung der Täter auf. Diese ließen sich jedoch nicht aufhalten und flüchteten mit einem PKW vom Parkplatz. Nach ersten Erkenntnissen wurden Kaffeebohnen entwendet. Die Höhe des entstandenen Schadens ist derzeit noch nicht bekannt. Damit sind wir am Ende unserer Montagsausgabe der Zeitnahen Nachrichten. Schauen jetzt noch auf den Wetterbericht und im Anschluss daran gern noch auf die Meldungen aus der Region. Wir sehen uns dann am Dienstag ab 18 Uhr wieder. Bis dahin machen Sie es gut und auf Wiedersehen.
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7: Am Dienstag erwartet uns überwiegend sonniges und freundliches Wetter. Am Vormittag steigen die Temperaturen bereits deutlich an. Zur Mittagszeit werden rund 23 Grad erreicht. Am Nachmittag wird es mit bis zu 26 Grad noch etwas wärmer. Dazu bleibt es weitgehend trocken und der Himmel zeigt sich meist freundlich. Insgesamt also ein sommerlicher und angenehmer Dienstag.

0: Am Samstag, den 5. September, öffnete die Ausbildungsmesse des Landkreises Wittenberg zum 29. Mal ihre Türen. Von 10 bis 14 Uhr konnten sich Schüler, Schulabgänger, Eltern und alle, die sich über berufliche Perspektiven in der Region informieren wollten, in der Berufsschule Mittelfeld 50 in der Lutherstadt Wittenberg einen umfassenden Überblick über Ausbildungs- und Karrieremöglichkeiten verschaffen.
1: Das, was man hier heute sehen kann, spricht für sich selbst. Wir haben im Prinzip jedes Mal einen neuen Rekord an Ausstellern.

0: an Besuchern. Der Platz, den wir brauchen, wird immer größer. Seit letztem Jahr oder vorletztem Jahr ist die Turnhalle mit dabei. Zunächst mal die Hälfte, jetzt die komplette. Die Außenanlagen sind belegt. So groß wie jetzt war die Messe noch nie. So viele Aussteller wie jetzt hatten wir noch nie. Und ich hoffe, wir schaffen es auch wieder, den Besucherrekord zu knacken. Ich sage ja, das spricht für sich selbst. Die wird gebraucht, sie ist wichtig und sie ist verdammt gut. Tatsächlich eine von mehreren Veranstaltungen dieser Art. Wir haben auch noch eine Ausbildungsmesse, die traditionell in der Exerzierhalle stattfindet. Die ist sozusagen eher ein geschlossenes Format, nur für Schülerinnen und Schüler. Das hier ist ja offen. Wir machen über die Jugendberufsagentur, die wir zusammen mit der Bundesagentur für Arbeit betreiben, ganz viel Berufsberatung. Wir haben Praktikaprogramme, die wir über verschiedene Förderprogramme organisieren. Also ich sage mal zusammengefasst, es muss keiner ohne Ausbildung in diesem Landkreis sein. Die Zahl der offenen Stellen wird am Ende, wenn die Bewerbungsphasen durch sind, immer noch da sein. Das heißt, wir haben immer noch zu wenig Azubis. Es findet jeder das, wonach ihm ist.
1: Unter dem Motto "Deine Region braucht dich" präsentierten sich rund 100 Unternehmen, Einrichtungen und Institutionen aus dem Landkreis Wittenberg und darüder hinaus. Damit bot die Ausbildungsmesse eine gute Gelegenheit, an nur einem Tag zahlreiche Arbeitgeber kennenzulernen, erste Kontakte zu knüpfen und sich direkt über Ausbildungsberufe, Praktika, Studienmöglichkeiten und berufliche Perspektiven zu informieren.
2: Im aktuellen Ausbildungsjahr 703 Ausbildungsstellen im Angebot. Das ist weiterhin ein Angebot auf einem sehr hohen Niveau. Gleichzeitig stehen dem 467 Bewerberinnen und Bewerber gegenüber. Man kann dann also so kalkulieren, dass so auf ungefähr 100 Ausbildungsstellen ca. 67 Bewerber kommen. Wir haben im Vorjahresvergleich festzustellen, dass wir ein größeres Interesse haben an Ausbildung, also plus 4% gegenüber dem Vorjahr an Bewerberinnen und Bewerbern, was für uns sehr positiv ist. Sicherlich gerade in Zeiten der Transformation, des Umbruchs, unsicherer Marktlagen, KI, dass sich mancher doch besinnt auf den Mehrwert, den Wert einer Ausbildung und gerade auch im Handwerk. Also auch Handwerk spüren wir, dass da ein großes Interesse besteht. Auf der Seite der Arbeitgebenden bewegen wir uns immer noch auf einem hohen Niveau. Wie gesagt, 703 Stellen, stellen aber gleichzeitig fest, wir haben einen gewissen Einbruch gegenüber dem Vorjahr, nämlich minus 8%. Was uns mit gewissen Sorgen auch gleichzeitig erfüllt. Insofern werben wir und appellieren natürlich auch an unsere Unternehmer und Unternehmenden, weiter zu investieren in das Thema Ausbildung und auch so schon mal die Fachkräfte von morgen natürlich darüber zu sichern. Denn das Thema Demografie ist bei uns in der Region, aber auch im Landkreis ja ein sehr großes. Denn wir wissen, dass in den nächsten 10 bis 15 Jahren, je nach Branche, ja auch bis zu 40% der Beschäftigten in den Ruhestand gehen. Also insofern ganz wichtig, da jetzt auf das Thema Ausbildung weiterzusetzen. Das neue Ausbildungsjahr hat ja bereits begonnen. Insofern eine geringe Anzahl, ich denke jetzt im dreistelligen Bereich, noch unversorgter Bewerberinnen und Bewerber, wo auch meine Kolleginnen der Berufsausbildung noch intensiv in Nachvermittlungsaktionen sich befinden, sodass wir optimistisch sind, uns da einstellig nachher in einer Größe zu bewegen und dort anzukommen, dass wir vielen Chancen auch ermöglichen werden, auch in diesem Jahr.
1: Die Aussteller verteilten sich auf mehrere Bereiche der Berufsschule, die Sporthalle sowie den Außenbereich. Vertreten waren Unternehmen aus Industrie, Handwerk, Handel, Gesundheitswesen, Pflege, Logistik, Energieversorgung und Dienstleistungen ebenso wie öffentliche Verwaltungen, Behörden, Bildungseinrichtungen und soziale Träger. Mit dabei waren unter anderem die Agentur für Arbeit, der Landkreis Wittenberg, die Lutherstadt Wittenberg, das Polizeirevier Wittenberg, die Bundeswehr, die Handwerkskammer Halle, verschiedene Krankenhäuser sowie zahlreiche bekannte Unternehmen aus der Region.
3: Ja, wir haben ja ein gutes Team, sag ich mal, die im Januar anfangen, um die Werbung zu rühren, damit wir halt immer diese 100 Aussteller bekommen. Und wie gesagt, da steht das ganze Team dahinter und mit vielen medienwirksamen Auftritten. Auch die Unternehmen werden angeschrieben mehrmals, somit können die das auch nicht vergessen. Und die wissen auch, dass eine gute Qualität hier ist und deswegen kommen die Aussteller auch gerne. am 30. Januar jeweils das Tür geöffnet wird zur Anmeldung. In 15 Minuten sind 60 Plätze weg. Also ist ja gefragt am Anfang. Und dann, sag ich mal, bis heute haben sie ja noch welche angemeldet, obwohl die gar nicht angemeldet waren. Da haben wir auch noch einen Stand gefunden. Also dann sind wir flexibel, reagieren gut. Und ich denke mal, das macht eine gute Messe aus.
1: Die Ausbildungsmesse hat damit einmal mehr gezeigt, gute berufliche Perspektiven gibt es direkt vor der eigenen Haustür. Ob Ausbildung, Studium, Praktikum oder der erste Kontakt zu einem möglichen Arbeitgeber. Die Aussteller boten zahlreiche Möglichkeiten, sich zu informieren und wichtige Kontakte für die Zukunft zu knüpfen.
4: Vor ca. 120 Zuschauern im Stadion im Sport- und Freizeitzentrum in Sandersdorf gab es am 11. September wieder Oberliga-Fußball zu sehen. Die SG Union Sandersdorf empfing Regionalliga-Absteiger Meuselwitz. Die Thüringer legten bisher einen makellosen Saisonstart mit 3 Ligasiegen und 2 Erfolgen im Landespokal hin. Die Sandersdorfer mussten bisher eine knappe Niederlage gegen Weißenfels sowie das Pokalaus gegen Halberstadt hinnehmen. Die Gäste fangen hier gleich stark an. Angriff über rechts außen. Ben Nitschke hinterläuft und findet in der Mitte Alessandro Schulz. Union-Keeper Jan-Erik Rätel pariert stark und verhindert den frühen Rückstand. Die Defensive der SG hier noch nicht ganz auf der Höhe. Die Jungs in Rot über Nils Schätzle zu Justin Smüller. Der bringt den Ball rein. Der Schuss von Tim Kiesling, noch entscheidend geblockt von Sandersdorfs Sebastian Seifert. Nach 14 Minuten die erste Torannäherung der Hausherren. Samir Farkas probiert's mal aus 18 Metern. Guter Reflex vom erfahrenen Lukas Sedlak im Tor des ZFC. Die Gastgeber jetzt besser im Spiel und immer wieder mit guten Aktionen. Nach einem schön herausgespielten Konter legt Samir Farkas zurück auf Fabian Nowicki, der dann jedoch deutlich verzieht. Union bleibt aber weiter aktiv und setzt die Thüringer unter Druck. Fehlpass in die Füße von Kai Wonneberger, der Winkel aber zu spitz und er legt noch einmal zurück. Maximilian Schnabel versucht im Anschluss nochmal mit der Hereingabe. Daraus wird nichts. Solche Fehler müssen die Hausherren hier einfach ausnutzen, wenn sie gegen die Regionalliga-Absteiger bestehen wollen. Über eine halbe Stunde gespielt und der nächste gute Vorstoß von Sandersdorf. Sebastian Seifert über links außen. Die punktgenaue Hereingabe auf Fabian Nowicki, der lässt den Führungstreffer liegen. Die SG mit einem richtig guten Auftritt, nur an der Chancenverwertung scheitert es noch. In der 38. Minute mal wieder die Gäste mit schnellem, präzisem Passspiel. Alessandro Schulz auf Tim Kiesling, der Jan-Erik Rätel hier mal prüft. Eine richtig starke Parade des Unioner Schlussmanns. Nach 40 Minuten dann die erste gelbe Karte in einer sonst ziemlich fairen Begegnung für Maximilian Schnabel nach diesem Einsteigen gegen Kiesling. Die letzte Chance vor der Pause gehört dann erneut den Jungs in Schwarz. Über Umwege kommt der Ball zu Kai Wonneberger, der frei vom gegnerischen Kasten an Lukas Sedlak scheitert. Bärenstarke Fußabwehr vom Regionalliga-erfahrenen Keeper. Und das waren die ersten 45 Minuten, in denen die Heimfans einen durchaus ansehnlichen, wenn auch noch zu uneffizienten Auftritt ihrer Mannschaft sehen konnten. Die Meuselwitzer kommen dann besser aus der Kabine und machen hier auch gleich Druck. In der 53. Minute geht es dann zu schnell für Sandersdorf. Der eingewechselte Fritz Schröder auf Erik Stiller rüber zu Alessandro Schulz und der haut das Ding humorlos unter den Querbalken. Nichts zu halten für Jan-Erik Rätel. Die Gäste hier eiskalt und die mitgereisten ZFC-Fans sind zufrieden. Das Spiel plätschert im weiteren Verlauf des zweiten Durchgangs etwas vor sich hin. Die Hausherren zwar weiterhin engagiert dabei und mit Zug zum gegnerischen Tor. Wirklich gefährlich wird es aber zunächst nicht mehr. In der 68. Minute die Thüringer über Alessandro Schulz. Der Ball auf den Kopf von Felix Müller, aber Jan-Erik Rätel mit einer starken Parade. Wenige Minuten später verhindert er erneut den zweiten Gästetreffer nach diesem Fund von Yannick Mäder. Es sind nur noch wenige Minuten zu gehen. Ein Punktgewinn ist für die Sandersdorfer hier aber durchaus noch drinne. Der Steckpass von Maximilian Schnabel kommt durch auf Kai Wonneberger. Der macht's gut und legt nochmal in die Mitte, wo Dennis Brunner frei vom Tor daneben schießt. Unfassbar ärgerlich für die Sandersdorfer. Das muss einfach der Ausgleich sein. Und damit bleibt's beim knappen Auswärtssieg für Meuselwitz. Union hier mit einem wirklich guten Auftritt, für den sie sich einfach nicht belohnen.
5: Ja, es war heute eine ärgerliche Niederlage, weil sie vermeidbar war. Ich denke, wir waren auf Augenhöhe, das muss man so klar sagen. Hatten dann in der zweiten Halbzeit noch eine Riesenchance zum Ausgleich, machen den ärgerlicherweise nicht und verlieren entsprechend dann das Spiel. Gegner macht das, spielt das Tor natürlich sehr gut raus, ist immer einmal unachtsam. Und dann spielen sie dann auch gut über außen durch und vollenden dann im Stil einer Top-Mannschaft. Ja, nutzen halt die eine große Chance, die sie dann haben in der zweiten Halbzeit konsequent. Wir auf unserer Seite dann halt leider nicht. Es tut schon jetzt sehr weh, weil es natürlich absolut verdient gewesen wäre, hier mit Punkten nach Hause zu gehen. Wir werden das analysieren, werden die Jungs aufbauen und dann im Training und dann werden wir versuchen, für die nächste Woche uns wieder gut vorzubereiten. Das ist klar, aber heute war schon eine große Chance, da einfach ein paar Punkte mitzunehmen und deshalb ist es natürlich schon brutal ärgerlich.
4: Am 20. September auswärts in Halberstadt und nur 5 Tage später zu Hause gegen den VfL Halle gibt es die nächsten Möglichkeiten für die Sandersdorfer in der Oberliga zu punkten. Im Schillerpark wurde es am Montag, den 7. September, äußerst sportlich. Die AOK Sachsen-Anhalt hatte zur Sportstunde eingeladen. Ein neues, kostenloses Gesundheitsangebot für AOK-Versicherte.
6: Die Sportstunde als solches ist tatsächlich ein neues Programm. Wir sind jetzt über 10 Jahre mit der AOK Laufschule in Dessau-Roßlau auch schon am Start und seit einigen Jahren auch mit dem Thema Entspannung Richtung AOK Yogaschule. Und das ist jetzt ein neues Format, was unser Kooperationspartner im Hintergrund, Erik Engel, gerade schon erklärt. Da geht es um Functional Fitness, also sportliche Betätigung vor Ort, verschiedene Übungen für Körper und Geist.
4: Eine vorherige Anmeldung ist bei der Sportstunde nicht nötig. Einfach vorbeikommen und mitmachen. Es wird lediglich empfohlen, eine Matte und etwas zu trinken mitzubringen. Unter Anleitung des professionellen Trainers geht es dann um Übungen, die sich mit Heben, Drehen, Gehen oder Stabilisieren beschäftigen. Dabei orientiert man sich an praktischen Anforderungen des täglichen Lebens.
6: Das ist ein guter Ausgleich, ne? Also entweder nach der Arbeit oder auch nach gewissen anstrengenden Tagen, die man grundsätzlich so erlebt. Und wie gesagt, unsere Programme nach Bewegung und Entspannung dann jetzt auch nochmal Kraft mit einzubauen, es ist genau das Wichtige. Wir sitzen viel heutzutage im Auto, im Büro und da ist so ein Ausgleich, den Körper mal mit anderen Muskelgruppen mal wieder zu bewegen, ganz gut.
4: Das Training bietet zahlreiche Vorteile. Es stärkt Kraft, Ausdauer und Beweglichkeit, verbessert die Koordination und trägt zu einer besseren Körperwahrnehmung bei. Gleichzeitig kann es helfen, Beschwerden vorzubeugen und die Stabilität im Alltag zu erhöhen. Die Sportstunde ist für Einsteiger und Fortgeschrittene sowie für alle Altersgruppen bestens geeignet.
6: Wir haben tatsächlich das ausgeschrieben für jedermann. Es kann also jung, alt gern teilnehmen. Wir sind dafür jeden offen. Wir richten auch das Training tatsächlich jeder Zielgruppe ein bisschen aus. Also die Übungen können entweder professioneller ausgeführt werden oder eher dann doch noch ein bisschen auch amateurhaft. Wir kontrollieren das Ganze mit unserem Trainer. Wichtig ist, dass man in Bewegung kommt.
4: Jede Trainingseinheit dauert circa 1 Stunde. Die AOK lädt alle Versicherten ein, immer montags um 18 Uhr im Schillerpark aktiv zu werden und etwas für die eigene Gesundheit zu tun. Das alles unkompliziert, ohne Anmeldung und in motivierender Gruppenatmosphäre. Weitere Infos und Termine gibt es unter www.deine-gesundheitswelt.de/AOK-Sportstunde.

0: Schön, dass Sie eingeschaltet haben. Herzlich willkommen, liebe Zuschauer, zur Montagsausgabe der Zeitnah Nachrichten. Welche Heizung passt zur eigenen Immobilie und welche Möglichkeiten gibt es bei einer Modernisierung oder einem Heizungstausch? Antworten darauf geben die DVV Stadtwerke Dessau bei ihrem Beratungstag zum Thema Heizung mieten am Mittwoch, den 23. September von 17 bis 19 Uhr im Kundencenter in der Zerzer Straße. Vorgestellt werden verschiedene Lösungen für eine zeitgemäße Wärmeversorgung, darunter moderne Heizungsanlagen, Wärmepumpen, Fernwärme sowie Hybridlösungen mit Solarthermie oder Wärmepumpe. Die Fachleute informieren außerdem über die Möglichkeiten, eine neue Heizung zu mieten, zu kaufen oder per Mietkauf zu finanzieren und zeigen auf, welche Variante zur jeweiligen Immobilie und persönlichen Situation passen kann. Die Veranstaltung umfasst kurze Fachvorträge und persönliche Beratungsgespräche. Aufgrund der begrenzten Teilnehmerzahl ist eine Anmeldung bis zum 18. September erforderlich. Diese ist über das Anmeldeformular auf der Webseite der DVV Stadtwerke Dessau möglich. Nach den Landtagswahlen in Sachsen-Anhalt gehen die Meinungen über das Ergebnis weiterhin auseinander. Am vergangenen Donnerstag fand die öffentliche Bekanntmachung der Kreiswahlleiterin für die Wahlkreise 26 und 27 zur Landtagswahl statt. Dabei wurden die endgültigen Ergebnisse bekannt gegeben. Doch nicht nur die Erwachsenen waren zur Wahl aufgerufen, auch die Jugend hat gewählt. Bereits vor rund zwei Wochen wurden die Ergebnisse der U18-Wahl veröffentlicht.
1: Am 6. September wurde in Sachsen-Anhalt ein neuer Landtag gewählt. Die AfD ging dabei als stärkste Kraft hervor und erzielte ein Rekordergebnis. Das Wahlergebnis sorgt bundesweit auch eine Woche nach der Wahl für viel Diskussionsstoff. Auch in Dessau-Roßlau wird über den Ausgang der Wahl gesprochen. Am Donnerstag, dem 10. September, wurden die Ergebnisse der Landtagswahl für die Wahlkreise 26 und 27 offiziell bekannt gegeben. Dazu lud Kreiswahlleiterin Jennifer Hankel in den Ratssaal des Dessauer Rathauses ein. Dort wurden die Ergebnisse bestätigt. Bei den Erststimmen konnten sich Burkhard Ratzmann und Nadine Koppehel, beide von der AfD, durchsetzen. Sie gewannen die Direktmandate in ihren Wahlkreisen und werden damit künftig die Interessen der Bürger im Landtag vertreten. Doch nicht nur Erwachsene waren zur Wahl aufgerufen. Auch Kinder und Jugendliche konnten bei der U18-Wahl ihre Stimme abgeben.
2: Insgesamt an 5 Standorten haben 4 Organisatoren, 4 Kinder- und Jugendeinrichtungen, das Werkstattcafé, der Evangelische Jugendpfarramt und wir als Pfadfinder Wahllokale organisiert. An 5 Orten konnten die Jugendlichen ihre Chance nutzen und konnten ihre Stimme abgeben. Wir hatten von der Stadt Dessau Wahlurnen und Trennwände sowie bei einer Erwachsenenwahl auch zur Verfügung. Die Kinder erhielten einen Stimmzettel. Der einzige Unterschied war, dass man eine Stimme zur Verfügung hatte und die Partei wählen konnte. Und dann hat man sich entweder die Zeit genommen, hat noch bei der Voto-App zum Beispiel sich informiert über die einzelnen Wahlprogramme. Man hat von uns neutrale Broschüren vom Kinder- und Jugendring zur Verfügung gestellt bekommen, konnte sich da auch nochmal informieren. Oder, das hatten wir auch, dass Kinder und Jugendliche schon stimmstark waren und sofort in das Wahllokal gestürmt sind und ihre Stimme abgeben konnten. Und die Wahlbedingungen dazu sind genauso wie bei der Erwachsenenwahl auch. Man wählt geheim, man wählt einzeln, man tritt hinter die Wahlkabine auch alleine. Das wurde im Rahmen von so einer Wahlordnung alles auch nochmal erklärt. Oder man konnte es bei uns persönlich auch nochmal erfragen.
1: Am 24. August begann die U18-Wahlwoche. Die Ergebnisse wurden dann am 31. August im Werkstattcafé bekannt gegeben. Dabei lag die Linke mit 31,3% vorn. Dahinter folgten die AfD mit 19,1% und Bündnis 90, die Grünen, mit 13,2%. Darauf folgten CDU, FDP und SPD. Die U18-Wahl ist eine symbolische Wahl für alle Personen unter 18 in Deutschland. In Sachsen-Anhalt wird sie vom Kinder- und Jugendring Sachsen-Anhalt koordiniert und freiwillig von verschiedenen Organisationen durchgeführt. Von 5.496 Kindern und Jugendlichen in Dessau-Roßlau nutzten 283 junge Menschen ihre Chance und gaben ihre Stimme ab.
2: Wir würden uns echt wünschen, wenn die Wahlbeteiligung, die jetzt momentan bei 5,1% gelegen hat, ansteigt und wir noch mehr Kinder und Jugendliche animieren können, aufzustehen, ihre Stimme abzugeben und diese Chance zu nutzen, diesen Raum zu nutzen, auch wirklich aktiv für ihre Meinung, für ihre Interessen einzustehen und zu uns zu kommen. Ansonsten sind wir prinzipiell sehr zufrieden, weil wir ein Wahlergebnis erzielt haben mit 283 Stimmen, was auf jeden Fall schon höher ist als bei der Bundestagswahl im letzten Jahr. Aber es ist noch Luft nach oben auf jeden Fall.
1: Die U18-Wahl soll junge Menschen dazu ermutigen, sich mit Politik auseinanderzusetzen und ihre eigene Meinung zu bilden. Gleichzeitig macht sie die politischen Interessen der jungen Generation sichtbar und leistet einen Beitrag zur politischen Bildung.
0: Am 14. September beginnt am Europadorfteich in Mainsdorf die rund siebenwöchige Baumaßnahme zur Entschlammung und strömungstechnischen Umgestaltung. Dabei wird der abgelagerte Schlamm entfernt und ein Leitdamm eingebaut, der künftig eine erneute Ablagerung von Schwebstoffen verhindern soll. Die Maßnahme dient dem Erhalt der Artenvielfalt, verbessert das Mikroklima und wertet den Erholungsbereich rund um den Teich auf. Der Schlamm wird anschließend auf landwirtschaftlichen Flächen zur Bodenverbesserung eingesetzt. Während der Bauzeit kann es durch den Baustellenverkehr zu Behinderungen kommen. Grundstücke bleiben jedoch erreichbar. In Teilen des Andreas-Hofer-Wegs und des Jean-d'Arc-Ring sowie im Kurvenbereich gilt ein absolutes Halteverbot. Zudem werden Fuß- und Radwege rund um den Europadorfteich gesperrt. Die Arbeiten sollen bis zum 30. Oktober abgeschlossen sein. Dann zum Handball. Der Dessau-Roßlauer HV empfing im vergangenen Freitag mit dem VfL Eintracht Hagen den Tabellenführer der zweiten Handball-Bundesliga in der Anhalt-Arena. Trotz angespannter Personalsituation gingen die Biber mit viel Einsatz und Kampfgeist in die Partie. Über die gesamte Spielzeit entwickelte sich ein packendes Spiel, das bis in die Schlussminuten offen blieb und für jede Menge Spannung sorgte.
3: Am 11. September stand für den Dessau-Roßlauer HV in der Anhalt-Arena eine besondere Herausforderung an. Mit dem VfL Eintracht Hagen war der Tabellenführer der zweiten Handball-Bundesliga zu Gast. Die Biber starteten mutig in die Partie und gingen früh in Führung, mussten anschließend jedoch die zunehmende Stärke der Gäste anerkennen. Hagen setzte sich zwischenzeitlich auf mehrere Tore ab. Doch dank der starken Torhüterleistung von Philipp Ambrosius blieb der DHV in Schlagdistanz. Nach der Pause baute der Tabellenführer seinen Vorsprung zunächst sogar auf 7 Tore aus. Doch die Biber gaben sich nicht geschlagen und starteten vor heimischer Kulisse eine beeindruckende Aufholjagd. Angefeuert von 1.324 Zuschauern kämpfte sich der DHV Tor um Tor zurück und schaffte in der Schlussphase zunächst den 27:27 Ausgleich durch Mika Schüler. Kurz darauf brachte David Misovic sein Team beim 29:28 erstmal wieder in Führung. In einer dramatischen Crunch-Time entwickelte sich die Partie zu einem offenen Schlagabtausch. Am Ende mussten sich die Biber trotz ihrer starken Aufholjagd aber knapp geschlagen geben. Im letzten Angriff befanden sich die Biber in doppelter Unterzahl und konnten den entscheidenden Treffer nicht mehr verhindern. Benedikt Israel erzielte das Tor zum 31:32 Endstand.
4: Wir haben das eigentlich bis zur 45. Minute eigentlich im Griff. Wir kriegen nur 20 Tore, führen mit 5 oder sogar 7 Toren. Und dann kommt eine Phase, wo wir technische Fehler machen, wo wir ungeduldig werden, wollen unbedingt das Tor machen, wenn es leer ist und schmeißen zu viele Bälle weg. Lassen dann die Dessauer mit dem 7-6 ins Spiel kommen und dann kommt auch die Halle natürlich dazu und am Ende haben wir Glück, dass das für uns so endet. Trotzdem auch Hut ab vor meiner Mannschaft, die dann am Ende nicht aufgegeben hat und dann sich das wirklich durch harte Aktionen, vor allem Puy, auch wenn er heute kein Tor gemacht hat, ist er unheimlich wichtig in seinen 1-gegen-1-Situationen, dass wir am Ende doch die Ruhe behalten haben und dann das entscheidende Tor in der letzten Sekunde machen. Darüber sind wir glücklich. Solche Spiele müssen wir auch erstmal gewinnen. Es ist hier in Dessau, ich habe es im Vorbericht gesagt, sehr, sehr unangenehm, sehr, sehr laut. Und daher sind wir wirklich glücklich, dass wir gewonnen haben. Wünschen dann Dessau für die weitere Aufgaben alles Gute.
5: Danke, Pavel, und Glückwunsch auch, euch auch. Ihr habt richtig gut gestartet, die Saison.

0: die drücke euch die Daumen, dass es so weitergeht, weil das sieht richtig gut aus und es macht Spaß zu gucken. Ja, zu unserem Spiel. Wir haben schwierige Phase, in dem durch guten Pressing, das Hagen sehr gut und clever macht, wo wir plötzlich Bälle in die Hände werfen. Da sieht man auf jeden Fall, dass uns ein bisschen Erfahrung da fehlt an der Stelle. Und dadurch kann sich Hagen absetzen. Und da, wo ich besonders dann stolz bin auf die Mannschaft, dass die nicht Köpfe hängen lässt, sondern es geht weiter. Und ich finde, wir haben 60 Minuten lang brutal gute Abwehr gespielt. Wir haben da aus 7 gegen 6 meistens das sehr gut verteidigt. Also ich bin da sehr, sehr froh für die Jungs, was sie da geleistet haben über 60 Minuten. Ja, es spielt uns nicht ganz in die Karten. Wir haben 7 Zeitstrafen gehabt. Wir haben, das heißt, schon sehr viele Minuten dann im Unterzahl spielen müssen, was gegen so eine gute Mannschaft sowieso brutal schwer ist und so erfahrene Mannschaft. Kriegen es auch, finde ich, zum Teil auch gut verteidigt, mussten dann umstellen, weil wir Schwierigkeiten, wie gesagt, mit der Entdeckung dann haben den Angriff, stellen es um und machen das dann wirklich sehr abgeklärt auf den Punkt, haben, glaube ich, noch 200-300-prozentige oder 4 sogar, die wir dann liegen lassen. Hätten vielleicht noch mit 2 führen können, dann wäre es noch unentschieden. Aber da trauen wir nicht nach. Wir wollen das Gefühl mitnehmen. Wir sind froh, dass die Halle komplett jetzt aufgestanden ist. Die haben das mitgefiebert und dieses Gefühl, diese kämpferische Leistung und diese Leidenschaft wollen wir auf jeden Fall weiter mitnehmen und weiterhin trotz ganzen Verletzungen eine gute Saison spielen. Das ist Ziel.
1: Der Dessau-Roßlauer HV belegte nach dem 3. Spieltag den 10. Tabellenplatz in der 2. Handball-Bundesliga. Für die Biber geht es am Freitag, dem 18. September, zunächst auswärts beim TuS Ferndorf weiter. Das nächste Heimspiel findet dann am 23. September statt, um 19 Uhr in der Anhalt-Arena. In der 2. Runde des DHB-Pokals empfangen die Biber den Bundesligisten VfL Gummersbach.
2: Am 12. September kam es in der Zeit von 13 Uhr bis 13.05 Uhr in einem Discounter in der Zerbster Straße in Coswig zu einem Diebstahl. Nach bisherigen Erkenntnissen wurde die Tat durch einen männlichen Täter und 2 weibliche Täterinnen begangen. Der Mann verwickelte zunächst einen Mitarbeiter des Discounters in ein Gespräch, während sich die beiden Frauen in den Verkaufsraum begaben. Beim Verlassen des Discounters löste die Alarmanlage aus. Der Mitarbeiter nahm daraufhin die Verfolgung der Täter auf. Diese ließen sich jedoch nicht aufhalten und flüchteten mit einem PKW vom Parkplatz. Nach ersten Erkenntnissen wurden Kaffeebohnen entwendet. Die Höhe des entstandenen Schadens ist derzeit noch nicht bekannt. Damit sind wir am Ende unserer Montagsausgabe der zeitnahen Nachrichten. Schauen jetzt noch auf den Wetterbericht und im Anschluss daran gern noch auf die Meldungen aus der Region. Wir sehen uns dann am Dienstag ab 18 Uhr wieder. Bis dahin machen Sie es gut und auf Wiedersehen.
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4: Am Dienstag erwartet uns überwiegend sonniges und freundliches Wetter. Am Vormittag steigen die Temperaturen bereits deutlich an. Zur Mittagszeit werden rund 23 Grad erreicht. Am Nachmittag wird es mit bis zu 26 Grad noch etwas wärmer. Dazu bleibt es weitgehend trocken und der Himmel zeigt sich meist freundlich. Insgesamt also ein sommerlicher und angenehmer Dienstag.

0: Am Samstag, den 5. September, öffnete die Ausbildungsmesse des Landkreises Wittenberg zum 29. Mal ihre Türen. Von 10 bis 14 Uhr konnten sich Schüler, Schulabgänger, Eltern und alle, die sich über berufliche Perspektiven in der Region informieren wollten, in der Berufsschule Mittelfeld 50 in der Lutherstadt Wittenberg einen umfassenden Überblick über Ausbildungs- und Karrieremöglichkeiten verschaffen.
1: Das, was man hier heute sehen kann, spricht für sich selbst. Wir haben im Prinzip jedes Mal einen neuen Rekord an Ausstellern, an Besuchern. Der Platz, den wir brauchen, wird immer größer. Seit letztem Jahr oder vorletztem Jahr ist die Turnhalle mit dabei. Zunächst mal die Hälfte, jetzt die komplette. Die Außenanlagen sind belegt. So groß wie jetzt war die Messe noch nie. So viele Aussteller wie jetzt hatten wir noch nie. Und ich hoffe, wir schaffen es auch wieder, den Besucherrekord zu knacken. Ich sage ja, das spricht für sich selbst. Die wird gebraucht, sie ist wichtig und sie ist verdammt gut. Tatsächlich eine von mehreren Veranstaltungen dieser Art. Wir haben auch noch eine Ausbildungsmesse, die traditionell in der Exerzierhalle stattfindet. Die ist sozusagen eher ein geschlossenes Format, nur für Schülerinnen und Schüler. Das hier ist ja offen. Wir machen über die Jugendberufsagentur, die wir zusammen mit der Bundesagentur für Arbeit betreiben, ganz viel Berufsberatung. Wir haben Praktikaprogramme, die wir über verschiedene Förderprogramme organisieren. Also ich sage mal zusammengefasst, es muss keiner ohne Ausbildung in diesem Landkreis sein. Die Zahl der offenen Stellen wird am Ende, wenn die Bewerbungsphasen durch sind, immer noch da sein. Das heißt, wir haben immer noch zu wenig Azubis. Es findet jeder das, wonach ihm ist.
0: Unter dem Motto "Deine Region braucht dich" präsentierten sich rund 100 Unternehmen, Einrichtungen und Institutionen aus dem Landkreis Wittenberg und darüder hinaus. Damit bot die Ausbildungsmesse eine gute Gelegenheit, an nur einem Tag zahlreiche Arbeitgeber kennenzulernen, erste Kontakte zu knüpfen und sich direkt über Ausbildungsberufe, Praktika, Studienmöglichkeiten und berufliche Perspektiven zu informieren.
2: Im aktuellen Ausbildungsjahr 703 Ausbildungsstellen im Angebot. Das ist weiterhin ein Angebot auf einem sehr hohen Niveau. Gleichzeitig stehen dem 467 Bewerberinnen und Bewerber gegenüber. Man kann dann also so kalkulieren, dass so auf ungefähr 100 Ausbildungsstellen ca. 67 Bewerber kommen. Wir haben im Vorjahresvergleich festzustellen, dass wir ein größeres Interesse haben an Ausbildung, also plus 4% gegenüber dem Vorjahr an Bewerberinnen und Bewerbern, was für uns sehr positiv ist. Sicherlich gerade in Zeiten der Transformation, des Umbruchs, unsicherer Marktlagen, KI, dass sich mancher doch besinnt auf den Mehrwert, den Wert einer Ausbildung und gerade auch im Handwerk. Also auch Handwerk spüren wir, dass da ein großes Interesse besteht. Auf der Seite der Arbeitgebenden bewegen wir uns immer noch auf einem hohen Niveau. Wie gesagt, 703 Stellen, stellen aber gleichzeitig fest, wir haben einen gewissen Einbruch gegenüber dem Vorjahr, nämlich minus 8%, was uns mit gewissen Sorgen auch gleichzeitig erfüllt. Insofern werben wir und appellieren natürlich auch an unsere Unternehmer und Unternehmenden, weiter zu investieren in das Thema Ausbildung und auch so schon mal die Fachkräfte von morgen natürlich darüber zu sichern. Denn das Thema Demografie ist bei uns in der Region, aber auch im Landkreis ja ein sehr großes. Denn wir wissen, dass in den nächsten 10 bis 15 Jahren in je nach Branche ja auch bis zu 40% der Beschäftigten in den Ruhestand gehen. Also insofern ganz wichtig, da jetzt auf das Thema Ausbildung weiterzusetzen. Das neue Ausbildungsjahr hat ja bereits begonnen. Insofern eine geringe Anzahl, ich denke jetzt im dreistelligen Bereich, noch unversorgter Bewerberinnen und Bewerber, wo auch meine Kolleginnen der Berufsausbildung noch intensiv in Nachvermittlungsaktionen sich befinden, sodass wir optimistisch sind, uns da einstellig nachher in einer Größe zu bewegen und dort anzukommen, dass wir vielen Chancen auch ermöglichen werden, auch in diesem Jahr.
0: Die Aussteller verteilten sich auf mehrere Bereiche der Berufsschule, die Sporthalle sowie den Außenbereich. Vertreten waren Unternehmen aus Industrie, Handwerk, Handel, Gesundheitswesen, Pflege, Logistik, Energieversorgung und Dienstleistungen ebenso wie öffentliche Verwaltungen, Behörden, Bildungseinrichtungen und soziale Träger. Mit dabei waren unter anderem die Agentur für Arbeit, der Landkreis Wittenberg, die Lutherstadt Wittenberg, das Polizeirevier Wittenberg, die Bundeswehr, die Handwerkskammer Halle, verschiedene Krankenhäuser sowie zahlreiche bekannte Unternehmen aus der Region.
3: Ja, wir haben ja ein gutes Team, sag ich mal, die im Januar anfangen, um die Werbung zu rühren, damit wir halt immer diese 100 Aussteller bekommen. Und wie gesagt, da steht das ganze Team dahinter und mit vielen medienwirksamen Auftritten. Auch die Unternehmen werden angeschrieben mehrmals, somit können die das auch nicht vergessen. Und die wissen auch, dass eine gute Qualität hier ist und deswegen kommen die Aussteller auch gerne. Am 30. Januar jeweils, dass Tür geöffnet wird zur Anmeldung, in 15 Minuten sind 60 Plätze weg. Also es ist ja gefragt am Anfang und dann, sag ich mal, bis heute haben sie ja noch welche angemeldet, obwohl die gar nicht angemeldet waren. Da haben wir auch noch einen Stand gefunden. Also dann sind wir flexibel, reagieren gut und ich denke mal, das macht eine gute Messe aus.
0: Die Ausbildungsmesse hat damit einmal mehr gezeigt, gute berufliche Perspektiven gibt es direkt vor der eigenen Haustür. Ob Ausbildung, Studium, Praktikum oder der erste Kontakt zu einem möglichen Arbeitgeber. Die Aussteller boten zahlreiche Möglichkeiten, sich zu informieren und wichtige Kontakte für die Zukunft zu knüpfen.
4: Vor ca. 120 Zuschauern im Stadion im Sport- und Freizeitzentrum in Sandersdorf gab es am 11. September wieder Oberliga-Fußball zu sehen. Die SG Union Sandersdorf empfing Regionalliga-Absteiger Meuselwitz. Die Thüringer legten bisher einen makellosen Saisonstart mit 3 Ligasiegen und 2 Erfolgen im Landespokal hin. Die Sandersdorfer mussten bisher eine knappe Niederlage gegen Weißenfels sowie das Pokalaus gegen Halberstadt hinnehmen. Die Gäste fangen hier gleich stark an. Angriff über rechts außen. Ben Nitschke hinterläuft und findet in der Mitte Alessandro Schulz. Union-Keeper Jan-Erik Rätel pariert stark und verhindert den frühen Rückstand. Die Defensive der SG hier noch nicht ganz auf der Höhe. Die Jungs in Rot über Nils Schätzle zu Justin Smüller. Der bringt den Ball rein. Der Schuss von Tim Kiesling, noch entscheidend geblockt von Sandersdorfs Sebastian Seifert. Nach 14 Minuten die erste Torannäherung der Hausherren. Samir Farkas probiert's mal aus 18 Metern. Guter Reflex vom erfahrenen Lukas Sedlak im Tor des ZFC. Die Gastgeber jetzt besser im Spiel und immer wieder mit guten Aktionen. Nach einem schön herausgespielten Konter legt Samir Farkas zurück auf Fabian Nowicki, der dann jedoch deutlich verzieht. Union bleibt aber weiter aktiv und setzt die Thüringer unter Druck. Fehlpass in die Füße von Kai Wonneberger, der Winkel aber zu spitz und er legt noch einmal zurück. Maximilian Schnabel versucht im Anschluss nochmal mit der Hereingabe. Daraus wird nichts. Solche Fehler müssen die Hausherren hier einfach ausnutzen, wenn sie gegen die Regionalliga-Absteiger bestehen wollen. Über eine halbe Stunde gespielt und der nächste gute Vorstoß von Sandersdorf. Sebastian Seifert über links außen. Die punktgenaue Hereingabe auf Fabian Nowicki, der lässt den Führungstreffer liegen. Die SG mit einem richtig guten Auftritt, nur an der Chancenverwertung scheitert es noch. In der 38. Minute mal wieder die Gäste mit schnellem, präzisem Passspiel. Alessandro Schulz auf Tim Kiesling, der Jan-Erik Rätel hier mal prüft. Eine richtig starke Parade des Unioner Schlussmanns. Nach 40 Minuten dann die erste gelbe Karte in einer sonst ziemlich fairen Begegnung für Maximilian Schnabel nach diesem Einsteigen gegen Kiesling. Die letzte Chance vor der Pause gehört dann erneut den Jungs in Schwarz. Über Umwege kommt der Ball zu Kai Wonneberger, der frei vom gegnerischen Kasten an Lukas Sedlak scheitert. Bärenstarke Fußabwehr vom Regionalliga-erfahrenen Keeper. Und das waren die ersten 45 Minuten, in denen die Heimfans einen durchaus ansehnlichen, wenn auch noch zu uneffizienten Auftritt ihrer Mannschaft sehen konnten. Die Meuselwitzer kommen dann besser aus der Kabine und machen hier auch gleich Druck. In der 53. Minute geht es dann zu schnell für Sandersdorf. Der eingewechselte Fritz Schröder auf Erik Stiller, rüber zu Alessandro Schulz und der haut das Ding humorlos unter den Querbalken. Nichts zu halten für Jan-Erik Rätel. Die Gäste hier eiskalt und die mitgereisten ZFC-Fans sind zufrieden. Das Spiel plätschert im weiteren Verlauf des zweiten Durchgangs etwas vor sich hin. Die Hausherren zwar weiterhin engagiert dabei und mit Zug zum gegnerischen Tor. Wirklich gefährlich wird es aber zunächst nicht mehr. In der 68. Minute die Thüringer über Alessandro Schulz. Der Ball auf den Kopf von Felix Müller, aber Jan-Erik Redl mit einer starken Parade. Wenige Minuten später verhindert er erneut den zweiten Gästetreffer nach diesem Fund von Yannick Mäder. Es sind nur noch wenige Minuten zu gehen. Ein Punktgewinn ist für die Sandersdorfer hier aber durchaus noch drinne. Der Steckpass von Maximilian Schnabel kommt durch auf Kai Wonneberger. Der macht's gut und legt nochmal in die Mitte, wo Dennis Brunner frei vom Tor daneben schießt. Unfassbar ärgerlich für die Sandersdorfer. Das muss einfach der Ausgleich sein. Und damit bleibt's beim knappen Auswärtssieg für Meuselwitz. Union hier mit einem wirklich guten Auftritt, für den sie sich einfach nicht belohnen.
5: Ja, es war heute eine ärgerliche Niederlage, weil sie vermeidbar war. Ich denke, wir waren auf Augenhöhe, das muss man so klar sagen. Hatten dann in der zweiten Halbzeit noch eine Riesenchance zum Ausgleich, machen den ärgerlicherweise nicht und verlieren entsprechend dann das Spiel. Der Gegner spielt das Tor natürlich sehr gut raus, ist immer einmal unachtsam. Und dann spielen sie dann auch gut über außen durch und vollenden dann im Stil einer Top-Mannschaft. Ja, nutzen halt die eine große Chance, die sie dann haben in der zweiten Halbzeit konsequent. Wir auf unserer Seite dann halt leider nicht. Es tut schon jetzt sehr weh, weil es natürlich absolut verdient gewesen wäre, hier mit Punkten nach Hause zu gehen. Wir werden das analysieren, werden die Jungs aufbauen und dann im Training und dann werden wir versuchen, für die nächste Woche uns wieder gut vorzubereiten. Das ist klar, aber heute war schon eine große Chance, da einfach ein paar Punkte mitzunehmen und deshalb ist es natürlich schon brutal ärgerlich.
4: Am 20. September auswärts in Halberstadt und nur 5 Tage später zu Hause gegen den VfL Halle gibt es die nächsten Möglichkeiten für die Sandersdorfer in der Oberliga zu punkten. Im Schillerpark wurde es am Montag, den 7. September, äußerst sportlich. Die AOK Sachsen-Anhalt hatte zur Sportstunde eingeladen. Ein neues, kostenloses Gesundheitsangebot für AOK-Versicherte.
6: Die Sportstunde als solches ist tatsächlich ein neues Programm. Wir sind jetzt über 10 Jahre mit der AOK Laufschule in Dessau-Roßlau auch schon am Start und seit einigen Jahren auch mit dem Thema Entspannung Richtung AOK Yogaschule. Und das ist jetzt ein neues Format, was unser Kooperationspartner im Hintergrund, Erik Engel, gerade schon erklärt. Da geht es um Functional Fitness, also sportliche Betätigung vor Ort, verschiedene Übungen für Körper und Geist.
4: Eine vorherige Anmeldung ist bei der Sportstunde nicht nötig. Einfach vorbeikommen und mitmachen. Es wird lediglich empfohlen, eine Matte und etwas zu trinken mitzubringen. Unter Anleitung des professionellen Trainers geht es dann um Übungen, die sich mit Heben, Drehen, Gehen oder Stabilisieren beschäftigen. Dabei orientiert man sich an praktischen Anforderungen des täglichen Lebens.
6: Das ist ein guter Ausgleich, ne? Also entweder nach der Arbeit oder auch nach gewissen anstrengenden Tagen, die man grundsätzlich so erlebt. Und wie gesagt, unsere Programme nach Bewegung und Entspannung dann jetzt auch nochmal Kraft mit einzubauen, es ist genau das Wichtige. Wir sitzen viel heutzutage im Auto, im Büro und da ist so ein Ausgleich, den Körper mal mit anderen Muskelgruppen mal wieder zu bewegen, ganz gut.
4: Das Training bietet zahlreiche Vorteile. Es stärkt Kraft, Ausdauer und Beweglichkeit, verbessert die Koordination und trägt zu einer besseren Körperwahrnehmung bei. Gleichzeitig kann es helfen, Beschwerden vorzubeugen und die Stabilität im Alltag zu erhöhen. Die Sportstunde ist für Einsteiger und Fortgeschrittene sowie für alle Altersgruppen bestens geeignet.
6: Wir haben tatsächlich das ausgeschrieben für jedermann. Es kann also jung, alt gern teilnehmen. Wir sind dafür jeden offen. Wir richten auch das Training tatsächlich jeder Zielgruppe ein bisschen aus. Also die Übungen können entweder professioneller ausgeführt werden oder eher dann doch noch ein bisschen auch amateurhaft. Wir kontrollieren das Ganze mit unserem Trainer. Wichtig ist, dass man in Bewegung kommt.
4: Jede Trainingseinheit dauert circa 1 Stunde. Die AOK lädt alle Versicherten ein, immer montags um 18 Uhr im Schillerpark aktiv zu werden und etwas für die eigene Gesundheit zu tun. Das alles unkompliziert, ohne Anmeldung und in motivierender Gruppenatmosphäre. Weitere Infos und Termine gibt es unter www.deine-gesundheitswelt.de/AOK-Sportstunde.

0: persönlichen Situation passen kann. Die Veranstaltung umfasst kurze Fachvorträge und persönliche Beratungsgespräche. Aufgrund der begrenzten Teilnehmerzahl ist eine Anmeldung bis zum 18. September erforderlich. Diese ist über das Anmeldeformular auf der Webseite der DVV Stadtwerke Dessau möglich. Nach den Landtagswahlen in Sachsen-Anhalt gehen die Meinungen über das Ergebnis weiterhin auseinander. Am vergangenen Donnerstag fand die öffentliche Bekanntmachung der Kreiswahlleiterin für die Wahlkreise 26 und 27 zur Landtagswahl statt. Dabei wurden die endgültigen Ergebnisse bekannt gegeben. Doch nicht nur die Erwachsenen waren zur Wahl aufgerufen, auch die Jugend hat gewählt. Bereits vor rund zwei Wochen wurden die Ergebnisse der U18-Wahl veröffentlicht.
1: Am 6. September wurde in Sachsen-Anhalt ein neuer Landtag gewählt. Die AfD ging dabei als stärkste Kraft hervor und erzielte ein Rekordergebnis. Das Wahlergebnis sorgt bundesweit auch eine Woche nach der Wahl für viel Diskussionsstoff. Auch in Dessau-Roßlau wird über den Ausgang der Wahl gesprochen. Am Donnerstag, dem 10. September, wurden die Ergebnisse der Landtagswahl für die Wahlkreise 26 und 27 offiziell bekannt gegeben. Dazu lud Kreiswahlleiterin Jennifer Hankel in den Ratssaal des Dessauer Rathauses ein. Dort wurden die Ergebnisse bestätigt. Bei den Erststimmen konnten sich Burkhard Ratzmann und Nadine Koppehel, beide von der AfD, durchsetzen. Sie gewannen die Direktmandate in ihren Wahlkreisen und werden damit künftig die Interessen der Bürger im Landtag vertreten. Doch nicht nur Erwachsene waren zur Wahl aufgerufen. Auch Kinder und Jugendliche konnten bei der U18-Wahl ihre Stimme abgeben.
2: Insgesamt an 5 Standorten haben 4 Organisatoren, 4 Kinder- und Jugendeinrichtungen, das Werkstattcafé, der Evangelische Jugendpfarramt und wir als Pfadfinder Wahllokale organisiert. An 5 Orten konnten die Jugendlichen ihre Chance nutzen und konnten ihre Stimme abgeben. Wir hatten von der Stadt Dessau Wahlurnen und Trennwände sowie bei einer Erwachsenenwahl auch zur Verfügung. Die Kinder erhielten einen Stimmzettel. Der einzige Unterschied war, dass man eine Stimme zur Verfügung hatte und die Partei wählen konnte. Und dann hat man sich entweder die Zeit genommen, hat noch bei der Voto-App zum Beispiel sich informiert über die einzelnen Wahlprogramme. Man hat von uns neutrale Broschüren vom Kinder- und Jugendring zur Verfügung gestellt bekommen, konnte sich da auch nochmal informieren. Oder, das hatten wir auch, dass Kinder und Jugendliche schon stimmstark waren und sofort in das Wahllokal gestürmt sind und ihre Stimme abgeben konnten. Und die Wahlbedingungen dazu sind genauso wie bei der Erwachsenenwahl auch. Man wählt geheim, man wählt einzeln, man tritt hinter die Wahlkabine auch alleine. Das wurde im Rahmen von so einer Wahlordnung alles auch nochmal erklärt. Oder man konnte es bei uns persönlich auch nochmal erfragen.
1: Am 24. August begann die U18-Wahlwoche. Die Ergebnisse wurden dann am 31. August im Werkstattcafé bekannt gegeben. Dabei lag die Linke mit 31,3% vorn. Dahinter folgten die AfD mit 19,1% und Bündnis 90, die Grünen, mit 13,2%. Darauf folgten CDU, FDP und SPD. Die U18-Wahl ist eine symbolische Wahl für alle Personen unter 18 in Deutschland. In Sachsen-Anhalt wird sie vom Kinder- und Jugendring Sachsen-Anhalt koordiniert und freiwillig von verschiedenen Organisationen durchgeführt. Von 5.496 Kindern und Jugendlichen in Dessau-Roßlau nutzten 283 junge Menschen ihre Chance und gaben ihre Stimme ab.
2: Wir würden uns echt wünschen, wenn die Wahlbeteiligung, die jetzt momentan bei 5,1% gelegen hat, ansteigt und wir noch mehr Kinder und Jugendliche animieren können, aufzustehen, ihre Stimme abzugeben und diese Chance zu nutzen, diesen Raum zu nutzen, auch wirklich aktiv für ihre Meinung, für ihre Interessen einzustehen und zu uns zu kommen. Ansonsten sind wir prinzipiell sehr zufrieden, weil wir ein Wahlergebnis erzielt haben mit 283 Stimmen, was auf jeden Fall schon höher ist als bei der Bundestagswahl im letzten Jahr, aber es ist noch Luft nach oben auf jeden Fall.
1: Die U18-Wahl soll junge Menschen dazu ermutigen, sich mit Politik auseinanderzusetzen und ihre eigene Meinung zu bilden. Gleichzeitig macht sie die politischen Interessen der jungen Generation sichtbar und leistet einen Beitrag zur politischen Bildung.
0: Am 14. September beginnt am Europadorfteich in

0: Mainsdorf die rund 7-wöchige Baumaßnahme zur Entschlammung und strömungstechnischen Umgestaltung. Dabei wird der abgelagerte Schlamm entfernt und ein Leitdamm eingebaut, der künftig eine erneute Ablagerung von Schwebstoffen verhindern soll. Die Maßnahme dient dem Erhalt der Artenvielfalt, verbessert das Mikroklima und wertet den Erholungsbereich rund um den Teich auf. Der Schlamm wird anschließend auf landwirtschaftlichen Flächen zur Bodenverbesserung eingesetzt. Während der Bauzeit kann es durch den Baustellenverkehr zu Behinderungen kommen. Grundstücke bleiben jedoch erreichbar. In Teilen des Andreas-Hofer-Wegs und des Jean-d'Arc-Ring sowie im Kurvenbereich gilt ein absolutes Halteverbot. Zudem werden Fuß- und Radwege rund um den Europadorfteich gesperrt. Die Arbeiten sollen bis zum 30. Oktober abgeschlossen sein. Dann zum Handball. Der Dessau-Roßlauer HV empfing im vergangenen Freitag mit dem VfL Eintracht Hagen den Tabellenführer der zweiten Handball-Bundesliga in der Anhalt-Arena. Trotz angespannter Personalsituation gingen die Biber mit viel Einsatz und Kampfgeist in die Partie. Über die gesamte Spielzeit entwickelte sich ein packendes Spiel, das bis in die Schlussminuten offen blieb und für jede Menge Spannung sorgte.
1: Am 11. September stand für den Dessau-Roßlauer HV in der Anhalt-Arena eine besondere Herausforderung an. Mit dem VfL Eintracht Hagen war der Tabellenführer der zweiten Handball-Bundesliga zu Gast. Die Biber starteten mutig in die Partie und gingen früh in Führung, mussten anschließend jedoch die zunehmende Stärke der Gäste anerkennen. Hagen setzte sich zwischenzeitlich auf mehrere Tore ab. Doch dank der starken Torhüterleistung von Philipp Ambrosius blieb der DHV in Schlagdistanz. Nach der Pause baute der Tabellenführer seinen Vorsprung zunächst sogar auf 7 Tore aus. Doch die Biber gaben sich nicht geschlagen und starteten vor heimischer Kulisse eine beeindruckende Aufholjagd. Angefeuert von 1.324 Zuschauern kämpfte sich der DHV Tor um Tor zurück und schaffte in der Schlussphase zunächst den 27:27 Ausgleich durch Mika Schüler. Kurz darauf brachte David Misovic sein Team beim 29:28 erstmal wieder in Führung. In einer dramatischen Crunch-Time entwickelte sich die Partie zu einem offenen Schlagabtausch. Am Ende mussten sich die Biber trotz ihrer starken Aufholjagd aber knapp geschlagen geben. Im letzten Angriff befanden sich die Biber in doppelter Unterzahl und konnten den entscheidenden Treffer nicht mehr verhindern. Benedikt Israel erzielte das Tor zum 31:32 Endstand.
2: Wir haben das eigentlich bis zur 45. Minute eigentlich im Griff. Wir kriegen nur 20 Tore, führen mit 5 oder sogar 7 Toren. Und dann kommt eine Phase, wo wir technische Fehler machen, wo wir ungeduldig werden, wollen unbedingt das Tor machen, wenn es leer ist und schmeißen zu viele Bälle weg. Lassen dann die Dessauer mit dem 7-6 ins Spiel kommen und dann kommt auch die Halle natürlich dazu und am Ende haben wir Glück, dass das für uns so endet. Trotzdem auch Hut ab vor meiner Mannschaft, die dann am Ende nicht aufgegeben hat und dann sich das wirklich durch harte Aktionen, vor allem Puja, auch wenn er heute kein Tor gemacht hat, ist er unheimlich wichtig in seinen 1-gegen-1-Situationen, dass wir am Ende doch die Ruhe behalten haben und dann das entscheidende Tor in der letzten Sekunde machen. Darüber sind wir glücklich. Solche Spiele müssen wir auch erstmal gewinnen. Es ist hier in Dessau, ich habe es im Vorbericht gesagt, sehr, sehr unangenehm, sehr, sehr laut. Und daher sind wir wirklich glücklich, dass wir gewonnen haben. Wünschen dann Dessau für die weitere Aufgaben alles Gute.
3: Danke, Pavel, und Glückwunsch auch, euch auch. Ihr habt richtig gut gestartet die Saison und ich drücke euch die Daumen, dass es so weitergeht, weil das sieht richtig gut aus und es macht Spaß zu gucken. Ja, zu unserem Spiel. Wir haben eine schwierige Phase, in dem durch guten Pressing, das Hagen sehr gut und clever macht, wo wir plötzlich Bälle in die Hände werfen. Da sieht man auf jeden Fall, dass uns ein bisschen Erfahrung da fehlt an der Stelle. Und dadurch kann sich Hagen absetzen. Und da, wo ich besonders dann stolz bin auf die Mannschaft, dass die nicht Köpfe hängen lässt, sondern es geht weiter. Und ich finde, wir haben 60 Minuten lang brutal gute Abwehr gespielt. Wir haben da aus 7-6 meistens das sehr gut verteidigt. Also ich bin da sehr, sehr froh für die Jungs, was sie da geleistet haben.

0: über 60 Minuten. Ja, es spielt uns nicht ganz in die Karten. Wir haben 7 Zeitstrafen gehabt. Wir haben, das heißt, schon sehr viele Minuten dann im Unterzahl spielen müssen, was gegen so eine gute Mannschaft sowieso brutal schwer ist und so erfahrene Mannschaft. Kriegen es auch, finde ich, zum Teil auch gut verteidigt, mussten dann umstellen, weil wir Schwierigkeiten, wie gesagt, mit der Entdeckung dann haben, den Angriff, stellen es um und machen das dann wirklich sehr abgeklärt auf den Punkt, haben, glaube ich, noch 200-300-prozentige oder 4 sogar, die wir dann liegen lassen. Hätten vielleicht noch mit 2 führen können, dann wäre es noch unentschieden. Aber da trauen wir nicht nach. Wir wollen das Gefühl mitnehmen. Wir sind froh, dass die Halle komplett jetzt aufgestanden ist. Die haben das mitgefiebert und dieses Gefühl, diese kämpferische Leistung und diese Leidenschaft wollen wir auf jeden Fall weiter mitnehmen und weiterhin trotz ganzen Verletzungen eine gute Saison spielen. Das ist Ziel.
1: Der Dessau-Roßlauer HV belegte nach dem 3. Spieltag den 10. Tabellenplatz in der 2. Handball-Bundesliga. Für die Biber geht es am Freitag, dem 18. September, zunächst auswärts beim TuS Ferndorf weiter. Das nächste Heimspiel findet dann am 23. September statt, um 19 Uhr in der Anhalt-Arena. In der 2. Runde des DHB-Pokals empfangen die Biber den Bundesligisten VfL Gummersbach.
2: Am 12. September kam es in der Zeit von 13 Uhr bis 13.05 Uhr in einem Discounter in der Zerbster Straße in Coswig zu einem Diebstahl. Nach bisherigen Erkenntnissen wurde die Tat durch einen männlichen Täter und 2 weibliche Täterinnen begangen. Der Mann verwickelte zunächst einen Mitarbeiter des Discounters in ein Gespräch, während sich die beiden Frauen in den Verkaufsraum begaben. Beim Verlassen des Discounters löste die Alarmanlage aus. Der Mitarbeiter nahm daraufhin die Verfolgung der Täter auf. Diese ließen sich jedoch nicht aufhalten und flüchteten mit einem PKW vom Parkplatz. Nach ersten Erkenntnissen wurden Kaffeebohnen entwendet. Die Höhe des entstandenen Schadens ist derzeit noch nicht bekannt. Damit sind wir am Ende unserer Montagsausgabe der Zeitnahen Nachrichten. Schauen jetzt noch auf den Wetterbericht und im Anschluss daran gern noch auf die Meldungen aus der Region. Wir sehen uns dann am Dienstag ab 18 Uhr wieder. Bis dahin machen Sie es gut und auf Wiedersehen.
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4: Am Dienstag erwartet uns überwiegend sonniges und freundliches Wetter. Am Vormittag steigen die Temperaturen bereits deutlich an. Zur Mittagszeit werden rund 23 Grad erreicht. Am Nachmittag wird es mit bis zu 26 Grad noch etwas wärmer. Dazu bleibt es weitgehend trocken und der Himmel zeigt sich meist freundlich. Insgesamt also ein sommerlicher und angenehmer Dienstag.

0: Am Samstag, den 5. September, öffnete die Ausbildungsmesse des Landkreises Wittenberg zum 29. Mal ihre Türen. Von 10 bis 14 Uhr konnten sich Schüler, Schulabgänger, Eltern und alle, die sich über berufliche Perspektiven in der Region informieren wollten, in der Berufsschule Mittelfeld 50 in der Lutherstadt Wittenberg einen umfassenden Überblick über Ausbildungs- und Karrieremöglichkeiten verschaffen.
1: Das, was man hier heute sehen kann, spricht für sich selbst. Wir haben im Prinzip jedes Mal einen neuen Rekord an Ausstellern, an Besuchern. Der Platz, den wir brauchen, wird immer größer. Seit letztem Jahr oder vorletztem Jahr ist die Turnhalle mit dabei. Zunächst mal die Hälfte, jetzt die komplette. Die Außenanlagen sind belegt. So groß wie jetzt war die Messe noch nie. So viele Aussteller wie jetzt hatten wir noch nie. Und ich hoffe, wir schaffen es auch wieder, den Besucherrekord zu knacken. Ich sage ja, das spricht für sich selbst. Die wird gebraucht, sie ist wichtig und sie ist verdammt gut. Tatsächlich eine von mehreren Veranstaltungen dieser Art. Wir haben auch noch eine Ausbildungsmesse, die traditionell in der Exerzierhalle stattfindet. Die ist sozusagen eher ein geschlossenes Format, nur für Schülerinnen und Schüler. Das hier ist ja offen. Wir machen über die Jugendberufsagentur, die wir zusammen mit der Bundesagentur für Arbeit betreiben, ganz viel Berufsberatung. Wir haben Praktikaprogramme, die wir über verschiedene Förderprogramme organisieren. Also ich sage mal zusammengefasst,

0: Es muss keiner ohne Ausbildung in diesem Landkreis sein. Die Zahl der offenen Stellen wird am Ende, wenn die Bewerbungsphasen durch sind, immer noch da sein. Das heißt, wir haben immer noch zu wenig Azubis. Es findet jeder das, wonach ihm ist.
1: Unter dem Motto »Deine Region braucht dich« präsentierten sich rund 100 Unternehmen, Einrichtungen und Institutionen aus dem Landkreis Wittenberg und darüber hinaus. Damit bot die Ausbildungsmesse eine gute Gelegenheit, an nur einem Tag zahlreiche Arbeitgeber kennenzulernen, erste Kontakte zu knüpfen und sich direkt über Ausbildungsberufe, Praktika, Studienmöglichkeiten und berufliche Perspektiven zu informieren.
2: Im aktuellen Ausbildungsjahr 703 Ausbildungsstellen im Angebot. Das ist weiterhin ein Angebot auf einem sehr hohen Niveau. Gleichzeitig stehen dem 467 Bewerberinnen und Bewerber gegenüber. Man kann dann also so kalkulieren, dass so auf ungefähr 100 Ausbildungsstellen ca. 67 Bewerber kommen. Wir haben im Vorjahresvergleich festzustellen, dass wir ein größeres Interesse haben an Ausbildung, also plus 4% gegenüber dem Vorjahr an Bewerberinnen und Bewerbern, was für uns sehr positiv ist. Sicherlich gerade in Zeiten der Transformation, des Umbruchs, unsicherer Marktlagen, KI, dass sich mancher doch besinnt auf den Mehrwert, den Wert einer Ausbildung und gerade auch im Handwerk. Also auch Handwerk spüren wir, dass da ein großes Interesse besteht. Auf der Seite der Arbeitgebenden bewegen wir uns immer noch auf einem hohen Niveau. Wie gesagt, 703 Stellen, stellen aber gleichzeitig fest, wir haben einen gewissen Einbruch gegenüber dem Vorjahr, nämlich minus 8%, was uns mit gewissen Sorgen auch gleichzeitig erfüllt. Insofern werben wir und appellieren natürlich auch an unsere Unternehmer und Unternehmenden, weiter zu investieren in das Thema Ausbildung. Und auch so schon mal die Fachkräfte von morgen natürlich darüber zu sichern. Denn das Thema Demografie ist bei uns in der Region, aber auch im Landkreis ja ein sehr großes. Denn wir wissen, dass in den nächsten 10 bis 15 Jahren in je nach Branche ja auch bis zu 40% der Beschäftigten in den Ruhestand gehen. Also insofern ganz wichtig, da jetzt auf das Thema Ausbildung weiterzusetzen. Das neue Ausbildungsjahr hat ja bereits begonnen. Insofern eine geringe Anzahl, ich denke jetzt im dreistelligen Bereich, noch unversorgter Bewerberinnen und Bewerber, wo auch meine Kolleginnen der Berufsausbildung noch intensiv in Nachvermittlungsaktionen sich befinden, sodass wir optimistisch sind, uns da einstellig nachher in einer Größe zu bewegen und dort anzukommen, dass wir vielen Chancen auch ermöglichen werden, auch in diesem Jahr.
1: Die Aussteller verteilten sich auf mehrere Bereiche der Berufsschule, die Sporthalle sowie den Außenbereich. Vertreten waren Unternehmen aus Industrie, Handwerk, Handel, Gesundheitswesen, Pflege, Logistik, Energieversorgung und Dienstleistung, ebenso wie öffentliche Verwaltungen, Behörden, Bildungseinrichtungen und soziale Träger. Mit dabei waren unter anderem die Agentur für Arbeit, der Landkreis Wittenberg, die Lutherstadt Wittenberg, das Polizeirevier Wittenberg, die Bundeswehr, die Handwerkskammer Halle, verschiedene Krankenhäuser sowie zahlreiche bekannte Unternehmen aus der Region.
3: Ja, wir haben ja ein gutes Team, sag ich mal, die im Januar anfangen, um die Werbung zu rühren, damit wir halt immer diese 100 Aussteller bekommen. Und wie gesagt, da steht das ganze Team dahinter und mit vielen medienwirksamen Auftritten. Auch die Unternehmen werden angeschrieben mehrmals, somit können die das auch nicht vergessen. Und die wissen auch, dass eine gute Qualität hier ist und deswegen kommen die Aussteller auch gerne. Am 30. Januar jeweils, dass Tür geöffnet wird zur Anmeldung, in 15 Minuten sind 60 Plätze weg. Also es ist ja gefragt am Anfang und dann, sag ich mal, bis heute haben sie ja noch welche angemeldet, obwohl die gar nicht angemeldet waren. Da haben wir auch noch einen Stand gefunden. Also da sind wir flexibel, reagieren gut und ich denke mal, das macht eine gute Messe aus.
1: Die Ausbildungsmesse hat damit einmal mehr gezeigt, gute berufliche Perspektiven gibt es direkt vor der eigenen Haustür. Ob Ausbildung, Studium, Praktikum oder der erste Kontakt zu einem möglichen Arbeitgeber. Die Aussteller boten zahlreiche Möglichkeiten, sich zu informieren und wichtige Kontakte für die Zukunft zu knüpfen.
4: Vor ca. 120 Zuschauern im Stadion im Sport- und Freizeitzentrum in Sandersdorf gab es am 11. September wieder Oberliga-Fußball zu sehen. Die SG Union Sandersdorf empfing Regionalliga-Absteiger Meuselwitz. Die Thüringer legten bisher einen makellosen Saisonstart mit 3 Ligasiegen und 2 Erfolgen im Landespokal hin. Die Sandersdorfer mussten bisher eine knappe Niederlage gegen Weißenfels sowie das Pokalaus gegen Halberstadt hinnehmen. Die Gäste fangen hier gleich stark an. Angriff über rechts außen, Ben Nitschke hinterläuft und findet in der Mitte Alessandro Schulz. Union-Keeper Jan-Erik Rätel pariert stark und verhindert den frühen Rückstand. Die Defensive der SG hier noch nicht ganz auf der Höhe. Die Jungs in Rot über Nils Schätzle zu Justin Smüller. Der bringt den Ball rein. Der Schuss von Tim Kiesling noch entscheidend geblockt von Sandersdorfs Sebastian Seifert. Nach 14 Minuten die erste Torannäherung der Hausherren. Samir Farkas probiert's mal aus 18 Metern. Guter Reflex vom erfahrenen Lukas Sedlak im Tor des ZFC. Die Gastgeber jetzt besser im Spiel und immer wieder mit guten Aktionen. Nach einem schön herausgespielten Konter legt Samir Farkas zurück auf Fabian Nowicki, der dann jedoch deutlich verzieht. Union bleibt aber weiter aktiv und setzt die Thüringer unter Druck. Fehlpass in die Füße von Kai Wonneberger, der Winkel aber zu spitz und er legt noch einmal zurück. Maximilian Schnabel versucht im Anschluss nochmal mit der Hereingabe. Daraus wird nichts. Solche Fehler müssen die Hausherren hier einfach ausnutzen, wenn sie gegen die Regionalliga-Absteiger bestehen wollen. Über eine halbe Stunde gespielt und der nächste gute Vorstoß von Sandersdorf. Sebastian Seifert über links außen. Die punktgenaue Hereingabe auf Fabian Nowicki, der lässt den Führungstreffer liegen. Die SG mit einem richtig guten Auftritt, nur an der Chancenverwertung scheitert es noch. In der 38. Minute mal wieder die Gäste, mit schnellem, präzisem Passspiel. Alessandro Schulz auf Tim Kiesling, der Jan-Erik Rätel hier mal prüft. Eine richtig starke Parade des Unioner Schlussmanns. Nach 40 Minuten dann die erste gelbe Karte in einer sonst ziemlich fairen Begegnung für Maximilian Schnabel nach diesem Einsteigen gegen Kiesling. Die letzte Chance vor der Pause gehört dann erneut den Jungs in Schwarz. Über Umwege kommt der Ball zu Kai Wonneberger, der frei vom gegnerischen Kasten an Lukas Sedlak scheitert. Bärenstarke Fußabwehr vom Regionalliga-erfahrenen Keeper. Und das waren die ersten 45 Minuten, in denen die Heimfans einen durchaus ansehnlichen, wenn auch noch zu uneffizienten Auftritt ihrer Mannschaft sehen konnten. Die Meuselwitzer kommen dann besser aus der Kabine und machen hier auch gleich Druck. In der 53. Minute geht es dann zu schnell für Sandersdorf. Der eingewechselte Fritz Schröder auf Erik Stiller rüber zu Alessandro Schulz und der haut das Ding humorlos unter den Querbalken. Nichts zu halten für Jan-Erik Rätel. Die Gäste hier eiskalt und die mitgereisten ZFC-Fans sind zufrieden. Das Spiel plätschert im weiteren Verlauf des zweiten Durchgangs etwas vor sich hin. Die Hausherren zwar weiterhin engagiert dabei und mit Zug zum gegnerischen Tor. Wirklich gefährlich wird es aber zunächst nicht mehr. In der 68. Minute die Thüringer über Alessandro Schulz. Der Ball auf den Kopf von Felix Müller, aber Jan-Erik Rätel mit einer starken Parade. Wenige Minuten später verhindert er erneut den zweiten Gästetreffer nach diesem Fund von Yannick Mäder. Es sind nur noch wenige Minuten zu gehen. Ein Punktgewinn ist für die Sandersdorfer hier aber durchaus noch drinne. Der Steckpass von Maximilian Schnabel kommt durch auf Kai Wonneberger. Der macht's gut und legt nochmal in die Mitte, wo Dennis Brunner frei vom Tor daneben schießt. Unfassbar ärgerlich für die Sandersdorfer. Das muss einfach der Ausgleich sein. Und damit bleibt's beim knappen Auswärtssieg für Meuselwitz. Union hier mit einem wirklich guten Auftritt, für den sie sich einfach nicht belohnen.
5: Ja, es war heute eine ärgerliche Niederlage, weil sie vermeidbar war. Ich denke, wir waren auf Augenhöhe, das muss man so klar sagen. Hatten dann in der zweiten Halbzeit noch eine Riesenchance zum Ausgleich, machen den ärgerlicherweise nicht und verlieren entsprechend dann das Spiel. Gegner spielt das Tor natürlich sehr gut raus. Das ist immer einmal unachtsam. Dann spielen sie dann noch gut über außen durch und vollenden dann im Stile einer Topmannschaft. Ja, nutzen halt die eine große Chance, die sie dann haben in der zweiten Halbzeit.

0: konsequent. Wir auf unserer Seite dann halt leider nicht. Es tut schon jetzt sehr weh, weil es natürlich absolut verdient gewesen wäre, hier mit Punkten nach Hause zu gehen. Wir werden das analysieren, werden die Jungs aufbauen und dann im Training und dann werden wir versuchen, für die nächste Woche uns wieder gut vorzubereiten. Das ist klar, aber heute war schon eine große Chance, da einfach ein paar Punkte mitzunehmen und deshalb ist es natürlich schon brutal ärgerlich.
1: Am 20. September auswärts in Halberstadt und nur 5 Tage später zu Hause gegen den VfL Halle gibt es die nächsten Möglichkeiten für die Sandersdorfer in der Oberliga zu punkten. Im Schillerpark wurde es am Montag, den 7. September, äußerst sportlich. Die AOK Sachsen-Anhalt hatte zur Sportstunde eingeladen. Ein neues, kostenloses Gesundheitsangebot für AOK-Versicherte.
2: Die Sportstunde als solches ist tatsächlich ein neues Programm. Wir sind jetzt über 10 Jahre mit der AOK Laufschule in Dessau-Roßlau auch schon am Start und seit einigen Jahren auch mit dem Thema Entspannung Richtung AOK Yogaschule. Und das ist jetzt ein neues Format, was unser Kooperationspartner im Hintergrund, Erik Engel, gerade schon erklärt. Da geht es um Functional Fitness, also sportliche Betätigung vor Ort, verschiedene Übungen für Körper und Geist.
1: Eine vorherige Anmeldung ist bei der Sportstunde nicht nötig. Einfach vorbeikommen und mitmachen. Es wird lediglich empfohlen, eine Matte und etwas zu trinken mitzubringen. Unter Anleitung des professionellen Trainers geht es dann um Übungen, die sich mit Heben, Drehen, Gehen oder Stabilisieren beschäftigen. Dabei orientiert man sich an praktischen Anforderungen des täglichen Lebens.
2: Das ist ein guter Ausgleich, ne? Also entweder nach der Arbeit oder auch nach gewissen anstrengenden Tagen, die man grundsätzlich so erlebt. Und wie gesagt, unsere Programme nach Bewegung und Entspannung dann jetzt auch nochmal Kraft mit einzubauen, es ist genau das Wichtige. Wir sitzen viel heutzutage im Auto, im Büro und da ist so ein Ausgleich, den Körper mal mit anderen Muskelgruppen mal wieder zu bewegen, ganz gut.
1: Das Training bietet zahlreiche Vorteile. Es stärkt Kraft, Ausdauer und Beweglichkeit, verbessert die Koordination und trägt zu einer besseren Körperwahrnehmung bei. Gleichzeitig kann es helfen, Beschwerden vorzubeugen und die Stabilität im Alltag zu erhöhen. Die Sportstunde ist für Einsteiger und Fortgeschrittene sowie für alle Altersgruppen bestens geeignet.
2: Wir haben tatsächlich das ausgeschrieben für jedermann. Es kann also jung, alt gern teilnehmen. Wir sind dafür jeden offen. Wir richten auch das Training tatsächlich jeder Zielgruppe ein bisschen aus. Also die Übungen können entweder professioneller ausgeführt werden oder eher dann doch noch ein bisschen auch amateurhaft. Wir kontrollieren das Ganze mit unserem Trainer. Wichtig ist, dass man in Bewegung kommt.
1: Jede Trainingseinheit dauert circa 1 Stunde. Die AOK lädt alle Versicherten ein, immer montags um 18 Uhr im Schillerpark aktiv zu werden und etwas für die eigene Gesundheit zu tun. Das alles unkompliziert, ohne Anmeldung und in motivierender Gruppenatmosphäre. Weitere Infos und Termine gibt es unter www.deine-gesundheitswelt.de/AOK-Sportstunde.

Schön, dass Sie eingeschaltet haben. Herzlich willkommen, liebe Zuschauer, zur Montagsausgabe der Zeitnahen Nachrichten. Welche Heizung passt zur eigenen Immobilie und welche Möglichkeiten gibt es bei einer Modernisierung oder einem Heizungstausch? Antworten darauf geben die DVV Stadtwerke Dessau bei ihrem Beratungstag zum Thema Heizung mieten am Mittwoch, den 23. September von 17 bis 19 Uhr im Kundencenter in der Zerbster Straße. Vorgestellt werden verschiedene Lösungen für eine zeitgemäße Wärmeversorgung, darunter moderne Heizungsanlagen, Wärmepumpen, Fernwärme sowie Hybridlösungen mit Solarthermie oder Wärmepumpe. Die Fachleute informieren außerdem über die Möglichkeiten, eine neue Heizung zu mieten, zu kaufen oder per Mietkauf zu finanzieren und zeigen auf, welche Variante zur jeweiligen Immobilie und persönlichen

0: persönlichen Situation passen kann. Die Veranstaltung umfasst kurze Fachvorträge und persönliche Beratungsgespräche. Aufgrund der begrenzten Teilnehmerzahl ist eine Anmeldung bis zum 18. September erforderlich. Diese ist über das Anmeldeformular auf der Webseite der DVV Stadtwerke Dessau möglich. Nach den Landtagswahlen in Sachsen-Anhalt gehen die Meinungen über das Ergebnis weiterhin auseinander. Am vergangenen Donnerstag fand die öffentliche Bekanntmachung der Kreiswahlleiterin für die Wahlkreise 26 und 27 zur Landtagswahl statt. Dabei wurden die endgültigen Ergebnisse bekannt gegeben. Doch nicht nur die Erwachsenen waren zur Wahl aufgerufen, auch die Jugend hat gewählt. Bereits vor rund 2 Wochen wurden die Ergebnisse der U18-Wahl veröffentlicht.
1: Am 6. September wurde in Sachsen-Anhalt ein neuer Landtag gewählt. Die AfD ging dabei als stärkste Kraft hervor und erzielte ein Rekordergebnis. Das Wahlergebnis sorgt bundesweit auch eine Woche nach der Wahl für viel Diskussionsstoff. Auch in Dessau-Roßlau wird über den Ausgang der Wahl gesprochen. Am Donnerstag, dem 10. September, wurden die Ergebnisse der Landtagswahl für die Wahlkreise 26 und 27 offiziell bekannt gegeben. Dazu lud Kreiswahlleiterin Jennifer Hankel in den Ratssaal des Dessauer Rathauses ein. Dort wurden die Ergebnisse bestätigt. Bei den Erststimmen konnten sich Burkhard Ratzmann und Nadine Koppehel, beide von der AfD, durchsetzen. Sie gewannen die Direktmandate in ihren Wahlkreisen und werden damit künftig die Interessen der Bürger im Landtag vertreten. Doch nicht nur Erwachsene waren zur Wahl aufgerufen. Auch Kinder und Jugendliche konnten bei der U18-Wahl ihre Stimme abgeben.
2: Insgesamt an 5 Standorten haben 4 Organisatoren, 4 Kinder- und Jugendeinrichtungen, das Wirtschaftscafé, der Evangelische Jugendpfarramt und wir als Pfadfinder Wahllokale organisiert. An 5 Orten konnten die Jugendlichen ihre Chance nutzen und konnten ihre Stimme abgeben. Wir hatten von der Stadt Dessau Wahlurnen und Trennwände sowie bei einer Erwachsenenwahl auch zur Verfügung. Die Kinder erhielten einen Stimmzettel. Der einzige Unterschied war, dass man eine Stimme zur Verfügung hatte und die Partei wählen konnte. Und dann hat man sich entweder die Zeit genommen, hat noch bei der Voto-App zum Beispiel sich informiert über die einzelnen Wahlprogramme. Man hat von uns neutrale Broschüren vom Kinder- und Jugendring zur Verfügung gestellt bekommen, konnte sich da auch noch mal informieren. Oder, das hatten wir auch, dass Kinder und Jugendliche schon stimmstark waren und sofort in das Wahllokal gestürmt sind und ihre Stimme abgeben konnten. Und die Wahlbedingungen dazu sind genauso wie bei der Erwachsenenwahl auch. Man wählt geheim, man wählt einzeln, man tritt hinter die Wahlkabine auch alleine. Das wurde im Rahmen von so einer Wahlordnung alles auch nochmal erklärt. Oder man konnte es bei uns persönlich auch nochmal erfragen.
1: Am 24. August begann die U18-Wahlwoche. Die Ergebnisse wurden dann am 31. August im Werkstattcafé bekannt gegeben. Dabei lag die Linke mit 31,3% vorn. Dahinter folgten die AfD mit 19,1% und Bündnis 90, die Grünen, mit 13,2%. Darauf folgten CDU, FDP und SPD. Die U18-Wahl ist eine symbolische Wahl für alle Personen unter 18 in Deutschland. In Sachsen-Anhalt wird sie vom Kinder- und Jugendring Sachsen-Anhalt koordiniert und freiwillig von verschiedenen Organisationen durchgeführt. Von 5.496 Kindern und Jugendlichen in Dessau-Roßlau nutzten 283 junge Menschen ihre Chance und gaben ihre Stimme ab.
2: Wir würden uns echt wünschen, wenn die Wahlbeteiligung, die jetzt momentan bei 5,1% gelegen hat, ansteigt und wir noch mehr Kinder und Jugendliche animieren können, aufzustehen, ihre Stimme abzugeben und diese Chance zu nutzen, diesen Raum zu nutzen, auch wirklich aktiv für ihre Meinung, für ihre Interessen einzustehen und zu uns zu kommen. Ansonsten sind wir prinzipiell sehr zufrieden, weil wir ein Wahlergebnis erzielt haben mit 283 Stimmen, was auf jeden Fall schon höher ist als bei der Bundestagswahl im letzten Jahr, aber es ist noch Luft nach oben auf jeden Fall.
1: Die U18-Wahl soll junge Menschen dazu ermutigen, sich mit Politik auseinanderzusetzen und ihre eigene Meinung zu bilden. Gleichzeitig macht sie die politischen Interessen der jungen Generation sichtbar und leistet einen Beitrag zur politischen Bildung.
0: Am 14. September beginnt am Europadorfteich in

0: Mainsdorf die rund 7-wöchige Baumaßnahme zur Entschlammung und strömungstechnischen Umgestaltung. Dabei wird der abgelagerte Schlamm entfernt und ein Leitdamm eingebaut, der künftig eine erneute Ablagerung von Schwebstoffen verhindern soll. Die Maßnahme dient dem Erhalt der Artenvielfalt, verbessert das Mikroklima und wertet den Erholungsbereich rund um den Teich auf. Der Schlamm wird anschließend auf landwirtschaftlichen Flächen zur Bodenverbesserung eingesetzt. Während der Bauzeit kann es durch den Baustellenverkehr zu Behinderungen kommen. Grundstücke bleiben jedoch erreichbar. In Teilen des Andreas-Hofer-Wegs und des Jean-d'Arc-Ring sowie im Kurvenbereich gilt ein absolutes Halteverbot. Zudem werden Fuß- und Radwege rund um den Europadorfteich gesperrt. Die Arbeiten sollen bis zum 30. Oktober abgeschlossen sein. Dann zum Handball. Der Dessau-Roßlauer HV empfing im vergangenen Freitag mit dem VfL Eintracht Hagen den Tabellenführer der zweiten Handball-Bundesliga in der Anhalt-Arena. Trotz angespannter Personalsituation gingen die Biber mit viel Einsatz und Kampfgeist in die Partie. Über die gesamte Spielzeit entwickelte sich ein packendes Spiel, das bis in die Schlussminuten offen blieb und für jede Menge Spannung sorgte.
1: Am 11. September stand für den Dessau-Roßlauer HV in der Anhalt-Arena eine besondere Herausforderung an. Mit dem VfL Eintracht Hagen war der Tabellenführer der zweiten Handball-Bundesliga zu Gast. Die Biber starteten mutig in die Partie und gingen früh in Führung, mussten anschließend jedoch die zunehmende Stärke der Gäste anerkennen. Hagen setzte sich zwischenzeitlich auf mehrere Tore ab. Doch dank der starken Torhüterleistung von Philipp Ambrosius blieb der DHV in Schlagdistanz. Nach der Pause baute der Tabellenführer seinen Vorsprung zunächst sogar auf 7 Tore aus. Doch die Biber gaben sich nicht geschlagen und starteten vor heimischer Kulisse eine beeindruckende Aufholjagd. Angefeuert von 1.324 Zuschauern kämpfte sich der DHV Tor um Tor zurück und schaffte in der Schlussphase zunächst den 27:27 Ausgleich durch Mika Schüler. Kurz darauf brachte David Misovic sein Team beim 29:28 erstmal wieder in Führung. In einer dramatischen Crunch-Time entwickelte sich die Partie zu einem offenen Schlagabtausch. Am Ende mussten sich die Biber trotz ihrer starken Aufholjagd aber knapp geschlagen geben. Im letzten Angriff befanden sich die Biber in doppelter Unterzahl und konnten den entscheidenden Treffer nicht mehr verhindern. Benedikt Israel erzielte das Tor zum 31:32 Endstand.
2: Wir haben das eigentlich bis zur 45. Minute eigentlich im Griff. Wir kriegen nur 20 Tore, führen mit 5 oder sogar 7 Toren. Und dann kommt eine Phase, wo wir technische Fehler machen, wo wir ungeduldig werden, wollen unbedingt das Tor machen, wenn es leer ist und schmeißen zu viele Bälle weg. Lassen dann die Dessauer mit dem 7-6 ins Spiel kommen und dann kommt auch die Halle natürlich dazu und am Ende haben wir Glück, dass das für uns so endet. Trotzdem auch Hut ab vor meine Mannschaft, die dann am Ende nicht aufgegeben hat und dann sich das wirklich durch harte Aktionen, vor allem Puy, auch wenn er heute kein Tor gemacht hat, ist er unheimlich wichtig in seinen 1-gegen-1 Situationen, dass wir am Ende doch die Ruhe behalten haben und dann das entscheidende Tor in der letzten Sekunde machen. Darüber sind wir glücklich. Solche Spiele müssen wir auch erstmal gewinnen. Es ist hier in Dessau, ich habe es im Vorbericht gesagt, sehr, sehr unangenehm, sehr, sehr laut. Und daher sind wir wirklich glücklich, dass wir gewonnen haben. Wünschen dann Dessau für die weitere Aufgaben alles Gute.
3: Danke, Pavel, und Glückwunsch auch, euch auch. Ihr habt richtig gut gestartet die Saison und ich drücke euch die Daumen, dass es so weitergeht, weil das sieht richtig gut aus und es macht Spaß zu gucken. Ja, zu unserem Spiel. Wir haben schwierige Phase, in dem durch guten Pressing, das Hagen sehr gut und clever macht, wo wir plötzlich Bälle in die Hände werfen. Da sieht man auf jeden Fall, dass uns ein bisschen Erfahrung da fehlt an der Stelle. Und dadurch kann sich Hagen absetzen Und da, wo ich besonders dann stolz bin auf die Mannschaft, dass die nicht Kopf hängen lässt, sondern es geht weiter. Und ich finde, wir haben 60 Minuten lang brutal gute Abwehr gespielt. Wir haben da aus 7-6 meistens das sehr gut verteidigt. Also ich bin da sehr, sehr froh für die Jungs, was sie da geleistet haben über 60 Minuten. Ja, es spielt uns nicht ganz in die Karten. Wir haben 7 Zeitstrafen gehabt. Und wir haben, das heißt, schon sehr viele Minuten dann im Unterzahl spielen müssen, was gegen so eine gute Mannschaft sowieso brutal schwer ist und so erfahrene Mannschaft. Kriegen es auch, finde ich, zum Teil auch gut verteidigt, mussten dann umstellen, weil wir Schwierigkeiten, wie gesagt, mit der Entdeckung dann haben in Angriff, stellen es um und machen das dann wirklich sehr abgeklärt auf den Punkt, haben, glaube ich, noch 2-3 hundertprozentige oder 4 sogar, die wir dann liegen lassen. Hätten vielleicht noch mit 2 führen können, dann wäre es noch unentschieden. Aber da trauen wir nicht nach. Wir wollen das Gefühl mitnehmen. Wir sind froh, dass die Halle komplett jetzt aufgestanden ist. Die haben das mitgefiebert und dieses Gefühl, diese kämpferische Leistung und diese Leidenschaft wollen wir auf jeden Fall weiter mitnehmen und weiterhin trotz ganzen Verletzungen eine gute Saison spielen. Das ist Ziel.
1: Der Dessau-Roßlauer HV belegte nach dem 3. Spieltag den 10. Tabellenplatz in der 2. Handball-Bundesliga. Für die Biber geht es am Freitag, dem 18. September, zunächst auswärts beim TuS Ferndorf weiter. Das nächste Heimspiel findet dann am 23. September statt, um 19 Uhr in der Anhalt Arena. In der 2. Runde des DHB-Pokals empfangen die Biber den Bundesligisten VfL Gummersbach.
0: Am 12. September kam es in der Zeit von 13 Uhr bis 13.05 Uhr in einem Discounter in der Zerbster Straße in Coswig zu einem Diebstahl. Nach bisherigen Erkenntnissen wurde die Tat durch einen männlichen Täter und 2 weibliche Täterinnen begangen. Der Mann verwickelte zunächst einen Mitarbeiter des Discounters in ein Gespräch, während sich die beiden Frauen in den Verkaufsraum begaben. Beim Verlassen des Discounters löste die Alarmanlage aus. Der Mitarbeiter nahm daraufhin die Verfolgung der Täter auf. Diese ließen sich jedoch nicht aufhalten und flüchteten mit einem PKW vom Parkplatz. Nach ersten Erkenntnissen wurden Kaffeebohnen entwendet. Die Höhe des entstandenen Schadens ist derzeit noch nicht bekannt. Damit sind wir am Ende unserer Montagsausgabe der Zeitnahen Nachrichten. Schauen jetzt noch auf den Wetterbericht und im Anschluss daran gern noch auf die Meldungen aus der Region. Wir sehen uns dann am Dienstag ab 18 Uhr wieder. Bis dahin machen Sie es gut und auf Wiedersehen.
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5: Am Dienstag erwartet uns überwiegend sonniges und freundliches Wetter. Am Vormittag steigen die Temperaturen bereits deutlich an. Zur Mittagszeit werden rund 23 Grad erreicht. Am Nachmittag wird es mit bis zu 26 Grad noch etwas wärmer. Dazu bleibt es weitgehend trocken und der Himmel zeigt sich meist freundlich. Insgesamt also ein sommerlicher und angenehmer Dienstag.

0: Am Samstag, den 5. September, öffnete die Ausbildungsmesse des Landkreises Wittenberg zum 29. Mal ihre Türen. Von 10 bis 14 Uhr konnten sich Schüler, Schulabgänger, Eltern und alle, die sich über berufliche Perspektiven in der Region informieren wollten, in der Berufsschule Mittelfeld 50 in der Lutherstadt Wittenberg einen umfassenden Überblick über Ausbildungs- und Karrieremöglichkeiten verschaffen.
1: Das, was man hier heute sehen kann, spricht für sich selbst. Wir haben im Prinzip jedes Mal einen neuen Rekord an Ausstellern, an Besuchern. Der Platz, den wir brauchen, wird immer größer. Seit letztem Jahr oder vorletztem Jahr ist die Turnhalle mit dabei. Zunächst mal die Hälfte, jetzt die komplette. Die Außenanlagen sind belegt. So groß wie jetzt war die Messe noch nie. So viele Aussteller wie jetzt hatten wir noch nie. Und ich hoffe, wir schaffen es auch wieder, den Besucherrekord zu knacken. Ich sage ja, das spricht für sich selbst. Die wird gebraucht, sie ist wichtig und sie ist verdammt gut. Tatsächlich eine von mehreren Veranstaltungen dieser Art. Wir haben auch noch eine Ausbildungsmesse, die traditionell in der Exerzierhalle stattfindet. Die ist sozusagen eher ein geschlossenes Format, nur für Schülerinnen und Schüler. Das hier ist ja offen. Wir machen über die Jugendberufsagentur, die wir zusammen mit der Bundesagentur für Arbeit betreiben, ganz viel Berufsberatung. Wir haben Praktikaprogramme, die wir über verschiedene Förderprogramme organisieren. Also ich sage mal zusammengefasst, es muss keiner ohne Ausbildung in diesem Landkreis sein. Die Zahl der offenen Stellen wird am Ende, wenn die Bewerbungsphasen durch sind, immer noch da sein. Das heißt, wir haben immer noch zu wenig Azubis. Es findet jeder das, wonach ihm ist.
0: Unter dem Motto "Deine Region braucht dich" präsentierten sich rund 100 Unternehmen, Einrichtungen und Institutionen aus dem Landkreis Wittenberg und darüder hinaus. Damit bot die Ausbildungsmesse eine gute Gelegenheit, an nur einem Tag zahlreiche Arbeitgeber kennenzulernen, erste Kontakte zu knüpfen und sich direkt über Ausbildungsberufe, Praktika, Studienmöglichkeiten und berufliche Perspektiven zu informieren.
2: Im aktuellen Ausbildungsjahr 703 Ausbildungsstellen im Angebot. Das ist weiterhin ein Angebot auf einem sehr hohen Niveau. Gleichzeitig stehen dem 467 Bewerberinnen und Bewerber gegenüber. Man kann dann also so kalkulieren, dass so auf ungefähr 100 Ausbildungsstellen ca. 67 Bewerber kommen. Wir haben im Vorjahresvergleich festzustellen, dass wir ein größeres Interesse haben an Ausbildung, also plus 4% gegenüber dem Vorjahr an Bewerberinnen und Bewerbern, was für uns sehr positiv ist. Sicherlich gerade in Zeiten der Transformation, des Umbruchs, unsicherer Marktlagen, KI, dass sich mancher doch besinnt auf den Mehrwert, den Wert einer Ausbildung und gerade auch im Handwerk. Also auch Handwerk spüren wir, dass da ein großes Interesse besteht. Auf der Seite der Arbeitgebenden bewegen wir uns immer noch auf einem hohen Niveau. Wie gesagt, 703 Stellen, stellen aber gleichzeitig fest, wir haben einen gewissen Einbruch gegenüber dem Vorjahr, nämlich minus 8%, was uns mit gewissen Sorgen auch gleichzeitig erfüllt. Insofern werben wir und appellieren natürlich auch an unsere Unternehmer und Unternehmenden, weiter zu investieren in das Thema Ausbildung und auch so schon mal die Fachkräfte von morgen natürlich darüber zu sichern. Denn das Thema Demografie ist bei uns in der Region, aber auch im Landkreis ja ein sehr großes. Denn wir wissen, dass in den nächsten 10 bis 15 Jahren in je nach Branche ja auch bis zu 40% der Beschäftigten in den Ruhestand gehen. Also insofern ganz wichtig, da jetzt auf das Thema Ausbildung weiterzusetzen. Das neue Ausbildungsjahr hat ja bereits begonnen. Insofern eine geringe Anzahl, ich denke jetzt im dreistelligen Bereich, noch unversorgter Bewerberinnen und Bewerber, wo auch meine Kollegin der Berufsausbildung noch intensiv in Nachvermittlungsaktionen sich befinden, sodass wir optimistisch sind, ja, uns da einstellig nachher in einer Größe zu bewegen und dort anzukommen, dass wir vielen Chancen auch ermöglichen werden, auch in diesem Jahr.
0: Die Aussteller verteilten sich auf mehrere Bereiche der Berufsschule, die Sporthalle sowie den Außenbereich. Vertreten waren Unternehmen aus Industrie, Handwerk, Handel, Gesundheitswesen, Pflege, Logistik, Energieversorgung und Dienstleistungen, ebenso wie öffentliche Verwaltungen, Behörden, Bildungseinrichtungen und soziale Träger. Mit dabei waren unter anderem die Agentur für Arbeit, der Landkreis Wittenberg, die Lutherstadt Wittenberg, das Polizeirevier Wittenberg, die Bundeswehr, die Handwerkskammer Halle, verschiedene Krankenhäuser sowie zahlreiche bekannte Unternehmen aus der Region.
3: Ja, wir haben ja ein gutes Team, sag ich mal, die im Januar anfangen, um die Werbung zu rühren, damit wir halt immer diese 100 Aussteller bekommen. Und wie gesagt, da steht das ganze Team dahinter und mit vielen medienwirksamen Auftritten. Auch die Unternehmen werden angeschrieben mehrmals, somit können die das auch nicht vergessen. Und die wissen auch, dass eine gute Qualität hier ist und deswegen kommen die Aussteller auch gerne. Am 30. Januar jeweils das Tür geöffnet wird zur Anmeldung, in 15 Minuten sind 60 Plätze weg. Also es ist ja gefragt am Anfang und dann, sag ich mal, bis heute haben sie ja noch welche angemeldet, obwohl die gar nicht angemeldet waren. Da haben wir auch noch einen Stand gefunden. Also da sind wir flexibel, reagieren gut und ich denke mal, das macht eine gute Messe aus.
0: Die Ausbildungsmesse hat damit einmal mehr gezeigt, gute berufliche Perspektiven gibt es direkt vor der eigenen Haustür. Ob Ausbildung, Studium, Praktikum oder der erste Kontakt zu einem möglichen Arbeitgeber. Die Aussteller boten zahlreiche Möglichkeiten, sich zu informieren und wichtige Kontakte für die Zukunft zu knüpfen.

0: Vor ca. 120 Zuschauern im Stadion im Sport- und Freizeitzentrum in Sandersdorf gab es am 11. September wieder Oberliga-Fußball zu sehen. Die SG Union Sandersdorf empfing Regionalliga-Absteiger Meuselwitz. Die Thüringer legten bisher einen makellosen Saisonstart mit 3 Ligasiegen und 2 Erfolgen im Landespokal hin. Die Sandersdorfer mussten bisher eine knappe Niederlage gegen Weißenfels sowie das Pokalaus gegen Halberstadt hinnehmen. Die Gäste fangen hier gleich stark an. Angriff über rechts außen, Ben Nitschke hinterläuft und findet in der Mitte Alessandro Schulz. Union-Keeper Jan-Erik Rätel pariert stark und verhindert den frühen Rückstand. Die Defensive der SG hier noch nicht ganz auf der Höhe. Die Jungs in Rot über Nils Schätzle zu Justin Smüller. Der bringt den Ball rein. Der Schuss von Tim Kiesling, noch entscheidend geblockt von Sandersdorfs Sebastian Seifert. Nach 14 Minuten die erste Torannäherung der Hausherren. Samir Farkas probiert's mal aus 18 Metern. Guter Reflex vom erfahrenen Lukas Sedlak im Tor des ZFC. Die Gastgeber jetzt besser im Spiel und immer wieder mit guten Aktionen. Nach einem schön herausgespielten Konter legt Samir Farkas zurück auf Fabian Nowicki, der dann jedoch deutlich verzieht. Union bleibt aber weiter aktiv und setzt die Thüringer unter Druck. Fehlpass in die Füße von Kai Wonneberger, der Winkel aber zu spitz und er legt noch einmal zurück. Maximilian Schnabel versucht im Anschluss nochmal mit der Hereingabe. Daraus wird nichts. Solche Fehler müssen die Hausherren hier einfach ausnutzen, wenn sie gegen die Regionalliga-Absteiger bestehen wollen. Über eine halbe Stunde gespielt und der nächste gute Vorstoß von Sandersdorf. Sebastian Seifert über links außen. Die punktgenaue Hereingabe auf Fabian Nowicki, der lässt den Führungstreffer liegen. Die SG mit einem richtig guten Auftritt, nur an der Chancenverwertung scheitert es noch. In der 38. Minute mal wieder die Gäste, mit schnellem, präzisem Passspiel. Alessandro Schulz auf Tim Kiesling, der Jan-Erik Rätel hier mal prüft. Eine richtig starke Parade des Unioner Schlussmanns. Nach 40 Minuten dann die erste gelbe Karte in einer sonst ziemlich fairen Begegnung für Maximilian Schnabel nach diesem Einsteigen gegen Kiesling. Die letzte Chance vor der Pause gehört dann erneut den Jungs in Schwarz. Über Umwege kommt der Ball zu Kai Wonneberger, der frei vom gegnerischen Kasten an Lukas Sedlak scheitert. Bärenstarke Fußabwehr vom Regionalliga-erfahrenen Keeper. Und das waren die ersten 45 Minuten, in denen die Heimfans einen durchaus ansehnlichen, wenn auch noch zu uneffizienten Auftritt ihrer Mannschaft sehen konnten. Die Meuselwitzer kommen dann besser aus der Kabine und machen hier auch gleich Druck. In der 53. Minute geht es dann zu schnell für Sandersdorf. Der eingewechselte Fritz Schröder auf Erik Stiller, rüber zu Alessandro Schulz und der haut das Ding humorlos unter den Querbalken. Nichts zu halten für Jan-Erik Rätel. Die Gäste hier eiskalt und die mitgereisten ZFC-Fans sind zufrieden. Das Spiel plätschert im weiteren Verlauf des zweiten Durchgangs etwas vor sich hin. Die Hausherren zwar weiterhin engagiert dabei und mit Zug zum gegnerischen Tor. Wirklich gefährlich wird es aber zunächst nicht mehr. In der 68. Minute die Thüringer über Alessandro Schulz. Der Ball auf den Kopf von Felix Müller, aber Jan-Erik Rätel mit einer starken Parade. Wenige Minuten später verhindert er erneut den zweiten Gästetreffer nach diesem Fund von Yannick Mäder. Es sind nur noch wenige Minuten zu gehen. Ein Punktgewinn ist für die Sandersdorfer hier aber durchaus noch drinne. Der Steckpass von Maximilian Schnabel kommt durch auf Kai Wonneberger. Der macht's gut und legt nochmal in die Mitte, wo Dennis Brunner frei vom Tor daneben schießt. Unfassbar ärgerlich für die Sandersdorfer. Das muss einfach der Ausgleich sein. Und damit bleibt's beim knappen Auswärtssieg für Meuselwitz. Union hier mit einem wirklich guten Auftritt, für den sie sich einfach nicht belohnen.
1: Ja, es war heute eine ärgerliche Niederlage, weil sie vermeidbar war. Ich denke, wir waren auf Augenhöhe, das muss man so klar sagen. Hatten dann in der zweiten Halbzeit noch eine Riesenchance zum Ausgleich, machen den ärgerlicherweise nicht und verlieren entsprechend dann das Spiel. Gegner macht das, spielt das Tor natürlich sehr gut raus, sind wir einmal unachtsam. Und dann spielen sie dann auch gut über außen durch und vollenden dann im Stile einer Topmannschaft. Ja, nutzen halt die eine große Chance, die sie dann haben in der zweiten Halbzeit.

0: konsequent. Wir auf unserer Seite dann halt leider nicht. Es tut schon jetzt sehr weh, weil es natürlich absolut verdient gewesen wäre, hier mit Punkten nach Hause zu gehen. Wir werden das analysieren, werden die Jungs aufbauen und dann im Training und dann werden wir versuchen, für die nächste Woche uns wieder gut vorzubereiten. Das ist klar, aber heute war schon eine große Chance, da einfach ein paar Punkte mitzunehmen und deshalb ist es natürlich schon brutal ärgerlich.
1: Am 20. September auswärts in Halberstadt und nur 5 Tage später zu Hause gegen den VfL Halle gibt es die nächsten Möglichkeiten für die Sandersdorfer in der Oberliga zu punkten. Im Schillerpark wurde es am Montag, den 7. September, äußerst sportlich. Die AOK Sachsen-Anhalt hatte zur Sportstunde eingeladen. Ein neues, kostenloses Gesundheitsangebot für AOK-Versicherte.
2: Die Sportstunde als solches ist tatsächlich ein neues Programm. Wir sind jetzt über 10 Jahre mit der AOK Laufschule in Dessau-Roßlau auch schon am Start und seit einigen Jahren auch mit dem Thema Entspannung Richtung AOK Yogaschule. Und das ist jetzt ein neues Format, was unser Kooperationspartner im Hintergrund, Erik Engel, gerade schon erklärt. Da geht es um Functional Fitness, also sportliche Betätigung vor Ort, verschiedene Übungen für Körper und Geist.
1: Eine vorherige Anmeldung ist bei der Sportstunde nicht nötig. Einfach vorbeikommen und mitmachen. Es wird lediglich empfohlen, eine Matte und etwas zu trinken mitzubringen. Unter Anleitung des professionellen Trainers geht es dann um Übungen, die sich mit Heben, Drehen, Gehen oder Stabilisieren beschäftigen. Dabei orientiert man sich an praktischen Anforderungen des täglichen Lebens.
2: Das ist ein guter Ausgleich, ne? Also entweder nach der Arbeit oder auch nach gewissen anstrengenden Tagen, die man grundsätzlich so erlebt. Und wie gesagt, unsere Programme nach Bewegung und Entspannung dann jetzt auch nochmal Kraft mit einzubauen, das ist genau das Wichtige. Wir sitzen viel heutzutage im Auto, im Büro und da ist so ein Ausgleich, den Körper mal mit anderen Muskelgruppen mal wieder zu bewegen, ganz gut.
1: Das Training bietet zahlreiche Vorteile. Es stärkt Kraft, Ausdauer und Beweglichkeit, verbessert die Koordination und trägt zu einer besseren Körperwahrnehmung bei. Gleichzeitig kann es helfen, Beschwerden vorzubeugen und die Stabilität im Alltag zu erhöhen. Die Sportstunde ist für Einsteiger und Fortgeschrittene sowie für alle Altersgruppen bestens geeignet.
2: Wir haben tatsächlich das ausgeschrieben für jedermann. Es kann also jung, alt gern teilnehmen. Wir sind dafür jeden offen. Wir richten auch das Training tatsächlich jeder Zielgruppe ein bisschen aus. Also die Übungen können entweder professioneller ausgeführt werden oder eher dann doch noch ein bisschen auch amateurhaft. Wir kontrollieren das Ganze mit unserem Trainer. Wichtig ist, dass man in Bewegung kommt.
1: Jede Trainingseinheit dauert circa 1 Stunde. Die AOK lädt alle Versicherten ein, immer montags um 18 Uhr im Schillerpark aktiv zu werden und etwas für die eigene Gesundheit zu tun. Das alles unkompliziert, ohne Anmeldung und in motivierender Gruppenatmosphäre. Weitere Infos und Termine gibt es unter www.deine-gesundheitswelt.de/AOK-Sportstunde.

Schön, dass Sie eingeschaltet haben. Herzlich willkommen, liebe Zuschauer, zur Montagsausgabe der Zeitnah Nachrichten. 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September von 17 bis 19 Uhr im Kundencenter in der Zerbster Straße. Vorgestellt werden verschiedene Lösungen für eine zeitgemäße Wärmeversorgung, darunter moderne Heizungsanlagen, Wärmepumpen, Fernwärme sowie Hybridlösungen mit Solarthermie oder Wärmepumpe. 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

0: zwei Wochen wurden die Ergebnisse der U18-Wahl veröffentlicht.
1: Am 6. September wurde in Sachsen-Anhalt ein neuer Landtag gewählt. Die AfD ging dabei als stärkste Kraft hervor und erzielte ein Rekordergebnis. Das Wahlergebnis sorgt bundesweit auch eine Woche nach der Wahl für viel Diskussionsstoff. Auch in Dessau-Roßlau wird über den Ausgang der Wahl gesprochen. Am Donnerstag, dem 10. September, wurden die Ergebnisse der Landtagswahl für die Wahlkreise 26 und 27 offiziell bekannt gegeben. Dazu lud Kreiswahlleiterin Jennifer Hankel in den Ratssaal des Dessauer Rathauses ein. Dort wurden die Ergebnisse bestätigt. Bei den Erststimmen konnten sich Burkhard Ratzmann und Nadine Koppehel, beide von der AfD, durchsetzen. Sie gewannen die Direktmandate in ihren Wahlkreisen und werden damit künftig die Interessen der Bürger im Landtag vertreten. Doch nicht nur Erwachsene waren zur Wahl aufgerufen. Auch Kinder und Jugendliche konnten bei der U18-Wahl ihre Stimme abgeben.
2: Insgesamt an 5 Standorten haben 4 Organisatoren, 4 Kinder- und Jugendeinrichtungen, das Werkstattcafé, der Evangelische Jugendpfarramt und wir als Pfadfinder Wahllokale organisiert. An 5 Orten konnten die Jugendlichen ihre Chance nutzen und konnten ihre Stimme abgeben. Wir hatten von der Stadt Dessau Wahlurnen und Trennwände sowie bei einer Erwachsenenwahl auch zur Verfügung. Die Kinder erhielten einen Stimmzettel. Der einzige Unterschied war, dass man eine Stimme zur Verfügung hatte und die Partei wählen konnte. Und dann hat man sich entweder die Zeit genommen, hat noch bei der Voto-App zum Beispiel sich informiert über die einzelnen Wahlprogramme. Man hat von uns neutrale Broschüren vom Kinder- und Jugendring zur Verfügung gestellt bekommen, konnte sich da auch nochmal informieren. Oder, das hatten wir auch, dass Kinder und Jugendliche schon stimmstark waren und sofort in das Wahllokal gestürmt sind und ihre Stimme abgeben konnten. Und die Wahlbedingungen dazu sind genauso wie bei der Erwachsenenwahl auch. Man wählt geheim, man wählt einzeln, man tritt hinter die Wahlkabine auch alleine. Das wurde im Rahmen von so einer Wahlordnung alles auch nochmal erklärt. Oder man konnte es bei uns persönlich auch nochmal erfragen.
1: Am 24. August begann die U18-Wahlwoche. Die Ergebnisse wurden dann am 31. August im Werkstattcafé bekannt gegeben. Dabei lag die Linke mit 31,3% vorn. Dahinter folgten die AfD mit 19,1% und Bündnis 90, die Grünen, mit 13,2%. Darauf folgten CDU, FDP und SPD. Die U18-Wahl ist eine symbolische Wahl für alle Personen unter 18 in Deutschland. In Sachsen-Anhalt wird sie vom Kinder- und Jugendring Sachsen-Anhalt koordiniert und freiwillig von verschiedenen Organisationen durchgeführt. Von 5.496 Kindern und Jugendlichen in Dessau-Roßlau nutzten 283 junge Menschen ihre Chance und gaben ihre Stimme ab.
2: Wir würden uns echt wünschen, wenn die Wahlbeteiligung, die jetzt momentan bei 5,1% gelegen hat, ansteigt und wir noch mehr Kinder und Jugendliche animieren können, aufzustehen, ihre Stimme abzugeben und diese Chance zu nutzen, diesen Raum zu nutzen, auch wirklich aktiv für ihre Meinung, für ihre Interessen einzustehen und zu uns zu kommen. Ansonsten sind wir prinzipiell sehr zufrieden, weil wir ein Wahlergebnis erzielt haben mit 283 Stimmen, was auf jeden Fall schon höher ist als bei der Bundestagswahl im letzten Jahr, aber es ist noch Luft nach oben auf jeden Fall.
1: Die U18-Wahl soll junge Menschen dazu ermutigen, sich mit Politik auseinanderzusetzen und ihre eigene Meinung zu bilden. Gleichzeitig macht sie die politischen Interessen der jungen Generation sichtbar und leistet einen Beitrag zur politischen Bildung.
0: Am 14. September beginnt am Europadorfteich in Mainsdorf die rund 7-wöchige Baumaßnahme zur Entschlammung und strömungstechnischen Umgestaltung. Dabei wird der abgelagerte Schlamm entfernt und ein Leitdamm eingebaut, der künftig eine erneute Ablagerung von Schwebstoffen verhindern soll. Die Maßnahme dient dem Erhalt der Artenvielfalt, verbessert das Mikroklima und wertet den Erholungsbereich rund um den Teich auf. Der Schlamm wird anschließend auf landwirtschaftlichen Flächen zur Bodenverbesserung eingesetzt. Während der Bauzeit kann es durch den Baustellenverkehr zu Behinderungen kommen. Grundstücke bleiben jedoch erreichbar. In Teilen des Andreas-Hofer-Wegs und des Jean-d'Arc-Ring sowie im Kurvenbereich gilt ein absolutes Halteverbot. Zudem werden Fuß- und Radwege

0: rund um den Europadorfteich gesperrt. Die Arbeiten sollen bis zum 30. Oktober abgeschlossen sein. Dann zum Handball. Der Dessau-Roßlauer HV empfing im vergangenen Freitag mit dem VfL Eintracht Hagen den Tabellenführer der zweiten Handball-Bundesliga in der Anhalt-Arena. Trotz angespannter Personalsituation gingen die Biber mit viel Einsatz und Kampfgeist in die Partie. Über die gesamte Spielzeit entwickelte sich ein packendes Spiel, das bis in die Schlussminuten offen blieb und für jede Menge Spannung sorgte.
1: Am 11. September stand für den Dessau-Roßlauer HV in der Anhalt-Arena eine besondere Herausforderung an. Mit dem VfL Eintracht Hagen war der Tabellenführer der zweiten Handball-Bundesliga zu Gast. Die Biber starteten mutig in die Partie und gingen früh in Führung, mussten anschließend jedoch die zunehmende Stärke der Gäste anerkennen. Hagen setzte sich zwischenzeitlich auf mehrere Tore ab. Doch dank der starken Torhüterleistung von Philipp Ambrosius blieb der DHV in Schlagdistanz. Nach der Pause baute der Tabellenführer seinen Vorsprung zunächst sogar auf 7 Tore aus. Doch die Biber gaben sich nicht geschlagen und starteten vor heimischer Kulisse eine beeindruckende Aufholjagd. Angefeuert von 1.324 Zuschauern kämpfte sich der DHV Tor um Tor zurück und schaffte in der Schlussphase zunächst den 27:27 Ausgleich durch Mika Schüler. Kurz darauf brachte David Misovic sein Team beim 29:28 erstmal wieder in Führung. In einer dramatischen Crunch-Time entwickelte sich die Partie zu einem offenen Schlagabtausch. Am Ende mussten sich die Biber trotz ihrer starken Aufholjagd aber knapp geschlagen geben. Im letzten Angriff befanden sich die Biber in doppelter Unterzahl und konnten den entscheidenden Treffer nicht mehr verhindern. Benedikt Israel erzielte das Tor zum 31:32 Endstand.
2: Wir haben das eigentlich bis zur 45. Minute eigentlich im Griff. Wir kriegen nur 20 Tore, führen mit 5 oder sogar 7 Toren. Und dann kommt eine Phase, wo wir technische Fehler machen, wo wir ungeduldig werden, wollen unbedingt das Tor machen, wenn es leer ist und schmeißen zu viele Bälle weg. Lassen dann die Dessauer mit dem 7-6 ins Spiel kommen und dann kommt auch die Halle natürlich dazu und am Ende haben wir Glück, dass das für uns so endet. Trotzdem auch Hut ab vor meine Mannschaft, die dann am Ende nicht aufgegeben hat und dann sich das wirklich durch harte Aktionen, vor allem Puja, auch wenn er heute kein Tor gemacht hat, ist er unheimlich wichtig in seinen 1-gegen-1-Situationen, dass wir am Ende doch die Ruhe behalten haben und dann das entscheidende Tor in der letzten Sekunde machen. Darüber sind wir glücklich. Solche Spiele müssen wir auch erstmal gewinnen. Es ist hier in Dessau, ich habe es im Vorbericht gesagt, sehr, sehr unangenehm, sehr, sehr laut. Und daher sind wir wirklich glücklich, dass wir gewonnen haben. Wünschen dann Dessau für die weitere Aufgaben alles Gute.
3: Danke, Pavel, und Glückwunsch auch, euch auch. Ihr habt richtig gut gestartet die Saison und ich drücke euch die Daumen, dass es so weitergeht, weil das sieht richtig gut aus und es macht Spaß zu gucken. Ja, zu unserem Spiel. Wir haben eine schwierige Phase, in dem durch guten Pressing, das Hagen sehr gut und clever macht, wo wir plötzlich Bälle in die Hände werfen. Da sieht man auf jeden Fall, dass uns ein bisschen Erfahrung da fehlt an der Stelle. Und dadurch kann sich Hagen absetzen. Und da, wo ich besonders dann stolz bin auf die Mannschaft, dass die nicht Kopf hängen lässt, sondern es geht weiter. Und ich finde, wir haben 60 Minuten lang brutal gute Abwehr gespielt. Wir haben da aus 7-6 meistens das sehr gut verteidigt. Also ich bin da sehr, sehr froh für die Jungs, was sie da geleistet haben über 60 Minuten. Ja, es spielt uns nicht ganz in die Karten. Wir haben 7 Zeitstrafen gehabt. Und wir haben, das heißt, schon sehr viele Minuten dann im Unterzahl spielen müssen, was gegen so eine gute Mannschaft sowieso brutal schwer ist und so erfahrene Mannschaft. Kriegen es auch, finde ich, zum Teil auch gut verteidigt, mussten dann umstellen, weil wir Schwierigkeiten, wie gesagt, mit der Entdeckung dann haben den Angriff, stellen es um und machen das dann wirklich sehr abgeklärt auf den Punkt, haben, glaube ich, noch 2-3 hundertprozentige oder 4 sogar, die wir dann liegen lassen. Hätten vielleicht noch mit 2 führen können, dann wäre es noch unentschieden. Aber da trauen wir nicht nach. Wir wollen das Gefühl mitnehmen. Wir sind froh, dass die Halle komplett jetzt aufgestanden ist. Die haben das mitgefiebert und die

0: dieses Gefühl, diese kämpferische Leistung und diese Leidenschaft wollen wir auf jeden Fall weiter mitnehmen und weiterhin trotz ganzen Verletzungen eine gute Saison spielen. Das ist Ziel.
1: Der Dessau-Roßlauer HV belegte nach dem dritten Spieltag den 10. Tabellenplatz in der zweiten Handball-Bundesliga. Für die Biber geht es am Freitag, dem 18. September, zunächst auswärts beim TuS Ferndorf weiter. Das nächste Heimspiel findet dann am 23. September statt, um 19 Uhr in der Anhalt Arena. In der zweiten Runde des DHB-Pokals empfangen die Biber den Bundesligisten VfL Gummersbach.
2: Am 12. September kam es in der Zeit von 13 Uhr bis 13.05 Uhr in einem Discounter in der Zerbster Straße in Coswig zu einem Diebstahl. Nach bisherigen Erkenntnissen wurde die Tat durch einen männlichen Täter und zwei weibliche Täterinnen begangen. Der Mann verwickelte zunächst einen Mitarbeiter des Discounters in ein Gespräch, während sich die beiden Frauen in den Verkaufsraum begaben. Beim Verlassen des Discounters löste die Alarmanlage aus. Der Mitarbeiter nahm daraufhin die Verfolgung der Täter auf. Diese ließen sich jedoch nicht aufhalten und flüchteten mit einem PKW vom Parkplatz. Nach ersten Erkenntnissen wurden Kaffeebohnen entwendet. Die Höhe des entstandenen Schadens ist derzeit noch nicht bekannt. Damit sind wir am Ende unserer Montagsausgabe der Zeitnahen Nachrichten. Schauen jetzt noch auf den Wetterbericht und im Anschluss daran gern noch auf die Meldungen aus der Region. Wir sehen uns dann am Dienstag ab 18 Uhr wieder. Bis dahin machen Sie es gut und auf Wiedersehen.
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4: Am Dienstag erwartet uns überwiegend sonniges und freundliches Wetter. Am Vormittag steigen die Temperaturen bereits deutlich an. Zur Mittagszeit werden rund 23 Grad erreicht. Am Nachmittag wird es mit bis zu 26 Grad noch etwas wärmer. Dazu bleibt es weitgehend trocken und der Himmel zeigt sich meist freundlich. Insgesamt also ein sommerlicher und angenehmer Dienstag.

0: Am Samstag, den 5. September, öffnete die Ausbildungsmesse des Landkreises Wittenberg zum 29. Mal ihre Türen. Von 10 bis 14 Uhr konnten sich Schüler, Schulabgänger, Eltern und alle, die sich über berufliche Perspektiven in der Region informieren wollten, in der Berufsschule Mittelfeld 50 in der Lutherstadt Wittenberg einen umfassenden Überblick über Ausbildungs- und Karrieremöglichkeiten verschaffen.
1: Das, was man hier heute sehen kann, spricht für sich selbst. Wir haben im Prinzip jedes Mal einen neuen Rekord an Ausstellern, an Besuchern. Der Platz, den wir brauchen, wird immer größer. Seit letztem Jahr oder vorletztem Jahr ist die Turnhalle mit dabei. Zunächst mal die Hälfte, jetzt die komplette. Die Außenanlagen sind belegt. So groß wie jetzt war die Messe noch nie. So viele Aussteller wie jetzt hatten wir noch nie. Und ich hoffe, wir schaffen es auch wieder, den Besucherrekord zu knacken. Ich sage ja, das spricht für sich selbst. Die wird gebraucht, sie ist wichtig und sie ist verdammt gut. Tatsächlich eine von mehreren Veranstaltungen dieser Art. Wir haben auch noch eine Ausbildungsmesse, die traditionell in der Exerzierhalle stattfindet. Die ist sozusagen eher ein geschlossenes Format, nur für Schülerinnen und Schüler. Das hier ist ja offen. Wir machen über die Jugendberufsagentur, die wir zusammen mit der Bundesagentur für Arbeit betreiben, ganz viel Berufsberatung. Wir haben Praktikaprogramme, die wir über verschiedene Förderprogramme organisieren. Also ich sage mal zusammengefasst, es muss keiner ohne Ausbildung in diesem Landkreis sein. Die Zahl der offenen Stellen wird am Ende, wenn die Bewerbungsphasen durch sind, immer noch da sein. Das heißt, wir haben immer noch zu wenig Azubis. Es findet jeder das, wonach ihm ist.
0: Unter dem Motto "Deine Region braucht dich" präsentierten sich rund 100 Unternehmen, Einrichtungen und Institutionen aus dem Landkreis Wittenberg und darüder hinaus. Damit bot die Ausbildungsmesse eine gute Gelegenheit, an nur einem Tag zahlreiche Arbeitgeber kennenzulernen, erste Kontakte zu knüpfen und sich direkt über Ausbildungsberufe, Praktika, Studienmöglichkeiten und berufliche Perspektiven zu informieren.
2: Im aktuellen Ausbildungsjahr 703 Ausbildungsstellen im Angebot. Das ist weiterhin ein Angebot auf einem sehr hohen Niveau. Gleichzeitig stehen dem 467 Bewerberinnen und Bewerber gegenüber. Man kann dann also so kalkulieren, dass so auf ungefähr 100 Ausbildungsstellen ca. 67 Bewerber kommen. Wir haben im Vorjahresvergleich festzustellen, dass wir ein größeres Interesse haben an Ausbildung, also plus 4% gegenüber dem Vorjahr an Bewerberinnen und Bewerbern, was für uns sehr positiv ist. Sicherlich gerade in Zeiten der Transformation, des Umbruchs, unsicherer Marktlagen, KI, dass sich mancher doch besinnt auf den Mehrwert, den Wert einer Ausbildung und gerade auch im Handwerk. Also auch Handwerk spüren wir, dass da ein großes Interesse besteht. Auf der Seite der Arbeitgebenden bewegen wir uns immer noch auf einem hohen Niveau. Wie gesagt, 703 Stellen, stellen aber gleichzeitig fest, wir haben einen gewissen Einbruch gegenüber dem Vorjahr, nämlich minus 8%, was uns mit gewissen Sorgen auch gleichzeitig erfüllt. Insofern werben wir und appellieren natürlich auch an unsere Unternehmer und Unternehmenden, weiter zu investieren in das Thema Ausbildung und auch so schon mal die Fachkräfte von morgen natürlich darüber zu sichern. Denn das Thema Demografie ist bei uns in der Region, aber auch im Landkreis ja ein sehr großes. Denn wir wissen, dass in den nächsten 10 bis 15 Jahren in je nach Branche ja auch bis zu 40% der Beschäftigten in den Ruhestand gehen. Also insofern ganz wichtig, da jetzt auf das Thema Ausbildung weiterzusetzen. Das neue Ausbildungsjahr hat ja bereits begonnen. Insofern eine geringe Anzahl, ich denke jetzt im dreistelligen Bereich, noch unversorgter Bewerberinnen und Bewerber, wo auch meine Kolleginnen der Berufsausbildung noch intensiv in Nachvermittlungsaktionen sich befinden, sodass wir optimistisch sind, uns da einstellig nachher in einer Größe zu bewegen und dort anzukommen, dass wir vielen Chancen auch ermöglichen werden, auch in diesem Jahr.
0: Die Aussteller verteilten sich auf mehrere Bereiche der Berufsschule, die Sporthalle sowie den Außenbereich. Vertreten waren Unternehmen aus Industrie, Handwerk, Handel, Gesundheitswesen, Pflege, Logistik, Energieversorgung und Dienstleistung, ebenso wie öffentliche Verwaltungen, Behörden, Bildungseinrichtungen und soziale Träger. Mit dabei waren unter anderem die Agentur für Arbeit, der Landkreis Wittenberg, die Lutherstadt Wittenberg, das Polizeirevier Wittenberg, die Bundeswehr, die Handwerkskammer Halle, verschiedene Krankenhäuser sowie zahlreiche bekannte Unternehmen aus der Region.
3: Ja, wir haben ja ein gutes Team, sag ich mal, die im Januar anfangen, um die Werbung zu rühren, damit wir halt immer diese 100 Aussteller bekommen. Und wie gesagt, da steht das ganze Team dahinter und mit vielen medienwirksamen Auftritten. Auch die Unternehmen werden angeschrieben mehrmals, somit können die das auch nicht vergessen. Und die wissen auch, dass eine gute Qualität hier ist und deswegen kommen die Aussteller auch gerne. Am 30. Januar jeweils das Tour geöffnet wird zur Anmeldung. In 15 Minuten sind 60 Plätze weg. Also es ist ja gefragt am Anfang. Und dann, sag ich mal, bis heute haben sie ja noch welche angemeldet, obwohl die gar nicht angemeldet waren. Da haben wir auch noch einen Stand gefunden. Also da sind wir flexibel, reagieren gut. Und ich denke mal, das macht eine gute Messe aus.
0: Die Ausbildungsmesse hat damit einmal mehr gezeigt, gute berufliche Perspektiven gibt es direkt vor der eigenen Haustür. Ob Ausbildung, Studium, Praktikum oder der erste Kontakt zu einem möglichen Arbeitgeber. Die Aussteller boten zahlreiche Möglichkeiten, sich zu informieren und wichtige Kontakte für die Zukunft zu knüpfen.
4: Vor ca. 120 Zuschauern im Stadion im Sport- und Freizeitzentrum in Sandersdorf gab es am 11. September wieder Oberliga-Fußball zu sehen. Die SG Union Sandersdorf empfing Regionalliga-Absteiger Meuselwitz. Die Thüringer legten bisher einen makellosen Saisonstart mit 3 Ligasiegen und 2 Erfolgen im Landespokal hin. Die Sandersdorfer mussten bisher eine knappe Niederlage gegen Weißenfels sowie das Pokalaus gegen Halberstadt hinnehmen. Die Gäste fangen hier gleich stark an. Angriff über rechts außen, Ben Nitschke hinterläuft und findet in der Mitte Alessandro Schulz. Union-Keeper Jan-Erik Rätel pariert stark und verhindert den frühen Rückstand. Die Defensive der SG hier noch nicht ganz auf der Höhe. Die Jungs in Rot über Nils Schätzle zu Justin Smüller. Der bringt den Ball rein. Der Schuss von Tim Kiesling noch entscheidend geblockt von Sandersdorfs Sebastian Seifert. Nach 14 Minuten die erste Torannäherung der Hausherren. Samir Farkas probiert's mal aus 18 Metern. Guter Reflex vom erfahrenen Lukas Sedlak im Tor des ZFC. Die Gastgeber jetzt besser im Spiel und immer wieder mit guten Aktionen. Nach einem schön herausgespielten Konter legt Samir Farkas zurück auf Fabian Nowicki, der dann jedoch deutlich verzieht. Union bleibt aber weiter aktiv und setzt die Thüringer unter Druck. Fehlpass in die Füße von Kai Wonneberger, der Winkel aber zu spitz und er legt noch einmal zurück. Maximilian Schnabel versucht im Anschluss nochmal mit der Hereingabe. Daraus wird nichts. Solche Fehler müssen die Hausherren hier einfach ausnutzen, wenn sie gegen die Regionalliga-Absteiger bestehen wollen. Über eine halbe Stunde gespielt und der nächste gute Vorstoß von Sandersdorf. Sebastian Seifert über links außen. Die punktgenaue Hereingabe auf Fabian Nowicki, der lässt den Führungstreffer liegen. Die SG mit einem richtig guten Auftritt, nur an der Chancenverwertung scheitert es noch. In der 38. Minute mal wieder die Gäste, mit schnellem, präzisem Passspiel. Alessandro Schulz auf Tim Kiesling, der Jan-Erik Rätel hier mal prüft. Eine richtig starke Parade des Unioner Schlussmanns. Nach 40 Minuten dann die erste gelbe Karte in einer sonst ziemlich fairen Begegnung für Maximilian Schnabel nach diesem Einsteigen gegen Kiesling. Die letzte Chance vor der Pause gehört dann erneut den Jungs in Schwarz. Über Umwege kommt der Ball zu Kai Wonneberger, der frei vom gegnerischen Kasten an Lukas Sedlak scheitert. Bärenstarke Fußabwehr vom Regionalliga-erfahrenen Keeper. Und das waren die ersten 45 Minuten, in denen die Heimfans einen durchaus ansehnlichen, wenn auch noch zu uneffizienten Auftritt ihrer Mannschaft sehen konnten. Die Meuselwitzer kommen dann besser aus der Kabine und machen hier auch gleich Druck. In der 53. Minute geht es dann zu schnell für Sandersdorf. Der eingewechselte Fritz Schröder auf Erik Stiller rüber zu Alessandro Schulz und der haut das Ding humorlos unter den Querbalken. Nichts zu halten für Jan-Erik Rätel. Die Gäste hier eiskalt und die mitgereisten ZFC-Fans sind zufrieden. Das Spiel plätschert im weiteren Verlauf des zweiten Durchgangs etwas vor sich hin. Die Hausherren zwar weiterhin engagiert dabei und mit Zug zum gegnerischen Tor, Wirklich gefährlich wird es aber zunächst nicht mehr. In der 68. Minute die Thüringer über Alessandro Schulz, der Ball auf den Kopf von Felix Müller, aber Jan-Erik Redl mit einer starken Parade. Wenige Minuten später verhindert er erneut den zweiten Gästetreffer nach diesem Fund von Yannick Mäder. Es sind nur noch wenige Minuten zu gehen. Ein Punktgewinn ist für die Sandersdorfer hier aber durchaus noch drinne. Der Steckpass von Maximilian Schnabel kommt durch auf Kai Wonneberger. Der macht's gut und legt nochmal in die Mitte, wo Dennis Brunner frei vom Tor daneben schießt. Unfassbar ärgerlich für die Sandersdorfer. Das muss einfach der Ausgleich sein. Und damit bleibt's beim knappen Auswärtssieg für Meuselwitz. Union hier mit einem wirklich guten Auftritt, für den sie sich einfach nicht belohnen.
5: Ja, es war heute eine ärgerliche Niederlage, weil sie vermeidbar war. Ich denke, wir waren auf Augenhöhe, das muss man so klar sagen. Hatten dann in der zweiten Halbzeit noch eine Riesenchance zum Ausgleich, machen den ärgerlicherweise nicht und verlieren entsprechend dann das Spiel. Der Gegner spielt das Tor natürlich sehr gut raus, sind wir einmal unachtsam. Dann spielen sie dann noch gut über außen durch und vollenden dann im Stile einer Topmannschaft. Ja, nutzen halt die eine große Chance, die sie dann haben in der zweiten Halbzeit konsequent. Wir auf unserer Seite dann halt leider nicht. Es tut schon jetzt sehr weh, weil es natürlich absolut verdient gewesen wäre, hier mit Punkten nach Hause zu gehen. Wir werden das analysieren, werden die Jungs aufbauen und dann im Training und dann werden wir versuchen, für die nächste Woche uns wieder gut vorzubereiten. Das ist klar, aber heute war schon eine große Chance, da einfach ein paar Punkte mitzunehmen und deshalb ist es natürlich schon brutal ärgerlich.
4: Am 20. September auswärts in Halberstadt und nur 5 Tage später zu Hause gegen den VfL Halle gibt es die nächsten Möglichkeiten für die Sandersdorfer in der Oberliga zu punkten.

0: Im Schillerpark wurde es am Montag, den 7. September, äußerst sportlich. Die AOK Sachsen-Anhalt hatte zur Sportstunde eingeladen. Ein neues, kostenloses Gesundheitsangebot für AOK-Versicherte.
1: Die Sportstunde als solches ist tatsächlich ein neues Programm. Wir sind jetzt über 10 Jahre mit der AOK Laufschule in Dessau-Roßlau auch schon am Start und seit einigen Jahren auch mit dem Thema Entspannung Richtung AOK Yogaschule. Und das ist jetzt ein neues Format, was unser Kooperationspartner im Hintergrund, Erik Engel, gerade schon erklärt. Da geht es um Functional Fitness, also sportliche Betätigung vor Ort, verschiedene Übungen für Körper und Geist.
0: Eine vorherige Anmeldung ist bei der Sportstunde nicht nötig. Einfach vorbeikommen und mitmachen. Es wird lediglich empfohlen, eine Matte und etwas zu trinken mitzubringen. Unter Anleitung des professionellen Trainers geht es dann um Übungen, die sich mit Heben, Drehen, Gehen oder Stabilisieren beschäftigen. Dabei orientiert man sich an praktischen Anforderungen des täglichen Lebens.
1: Das ist ein guter Ausgleich, ne? Also entweder nach der Arbeit oder auch nach gewissen anstrengenden Tagen, die man grundsätzlich so erlebt. Und wie gesagt, unsere Programme nach Bewegung und Entspannung dann jetzt auch nochmal Kraft mit einzubauen, ist genau das Wichtige. Wir sitzen viel heutzutage im Auto, im Büro. Und da ist so ein Ausgleich, den Körper mal mit anderen Muskelgruppen mal wieder zu bewegen, ganz gut.
0: Das Training bietet zahlreiche Vorteile. Es stärkt Kraft, Ausdauer und Beweglichkeit, verbessert die Koordination und trägt zu einer besseren Körperwahrnehmung bei. Gleichzeitig kann es helfen, Beschwerden vorzubeugen und die Stabilität im Alltag zu erhöhen. Die Sportstunde ist für Einsteiger und Fortgeschrittene sowie für alle Altersgruppen bestens geeignet.
1: Wir haben tatsächlich das ausgeschrieben für jedermann. Es kann also jung, alt gern teilnehmen. Wir sind dafür jeden offen. Wir richten auch das Training tatsächlich jeder Zielgruppe ein bisschen aus. Also die Übungen können entweder professioneller ausgeführt werden oder eher dann doch noch ein bisschen auch amateurhaft. Wir kontrollieren das Ganze mit unserem Trainer. Wichtig ist, dass man in Bewegung kommt.
0: Jede Trainingseinheit dauert circa eine Stunde. Die AOK lädt alle Versicherten ein, immer montags um 18 Uhr im Schillerpark aktiv zu werden und etwas für die eigene Gesundheit zu tun. Das alles unkompliziert, ohne Anmeldung und in motivierender Gruppenatmosphäre. Weitere Infos und Termine gibt es unter www.deine-gesundheitswelt.de/AOK-Sportstunde.

Schön, dass Sie eingeschaltet haben. Herzlich willkommen, liebe Zuschauer, zur Montagsausgabe der Zeitnahen Nachrichten. Welche Heizung passt zur eigenen Immobilie und welche Möglichkeiten gibt es bei einer Modernisierung oder einem Heizungstausch? Antworten darauf geben die DVV Stadtwerke Dessau bei ihrem Beratungstag zum Thema Heizung mieten am Mittwoch, den 23. September von 17 bis 19 Uhr im Kundencenter in der Zerbster Straße. Vorgestellt werden verschiedene Lösungen für eine zeitgemäße Wärmeversorgung, darunter moderne Heizungsanlagen, Wärmepumpen, Fernwärme sowie Hybridlösungen mit Solarthermie oder Wärmepumpe. Die Fachleute informieren außerdem über die Möglichkeiten, eine neue Heizung zu mieten, zu kaufen oder per Mietkauf zu finanzieren und zeigen auf, welche Variante zur jeweiligen Immobilie und persönlichen Situation passen kann. Die Veranstaltung umfasst kurze Fachvorträge und persönliche Beratungsgespräche. Aufgrund der begrenzten Teilnehmerzahl ist eine Anmeldung bis zum 18. September erforderlich. Diese ist über das Anmeldeformular auf der Webseite der DVV Stadtwerke Dessau möglich. Nach den Landtagswahlen in Sachsen-Anhalt gehen die Meinungen über das Ergebnis weiterhin auseinander. Am vergangenen Donnerstag fand die öffentliche Bekanntmachung der Kreiswahlleiterin für die Wahlkreise 26 und 27 zur Landtagswahl statt. Dabei wurden die endgültigen Ergebnisse bekannt gegeben. Doch nicht nur die Erwachsenen waren zur Wahl aufgerufen, auch die Jugend hat gewählt. Bereits vor rund

0: zwei Wochen wurden die Ergebnisse der U18-Wahl veröffentlicht.
1: Am 6. September wurde in Sachsen-Anhalt ein neuer Landtag gewählt. Die AfD ging dabei als stärkste Kraft hervor und erzielte ein Rekordergebnis. Das Wahlergebnis sorgt bundesweit auch eine Woche nach der Wahl für viel Diskussionsstoff. Auch in Dessau-Roßlau wird über den Ausgang der Wahl gesprochen. Am Donnerstag, dem 10. September, wurden die Ergebnisse der Landtagswahl für die Wahlkreise 26 und 27 offiziell bekannt gegeben. Dazu lud Kreiswahlleiterin Jennifer Hankel in den Ratssaal des Dessauer Rathauses ein. Dort wurden die Ergebnisse bestätigt. Bei den Erststimmen konnten sich Burkhard Ratzmann und Nadine Koppehel beide von der AfD durchsetzen. Sie gewannen die Direktmandate in ihren Wahlkreisen und werden damit künftig die Interessen der Bürger im Landtag vertreten. Doch nicht nur Erwachsene waren zur Wahl aufgerufen. Auch Kinder und Jugendliche konnten bei der U18-Wahl ihre Stimme abgeben.
2: Insgesamt an 5 Standorten haben 4 Organisatoren, 4 Kinder- und Jugendeinrichtungen, das Werkstattcafé, der Evangelische Jugendpfarramt und wir als Pfadfinder Wahllokale organisiert. An 5 Orten konnten die Jugendlichen ihre Chance nutzen und konnten ihre Stimme abgeben. Wir hatten von der Stadt Dessau Wahlurnen und Trennwände sowie bei einer Erwachsenenwahl auch zur Verfügung. Die Kinder erhielten einen Stimmzettel. Der einzige Unterschied war, dass man eine Stimme zur Verfügung hatte und die Partei wählen konnte. Und dann hat man sich entweder die Zeit genommen, hat noch bei der Voto-App zum Beispiel sich informiert über die einzelnen Wahlprogramme. Man hat von uns neutrale Broschüren vom Kinder- und Jugendring zur Verfügung gestellt bekommen, konnte sich da auch noch mal informieren. Oder, das hatten wir auch, dass Kinder und Jugendliche schon stimmstark waren und sofort in das Wahllokal gestürmt sind und ihre Stimme abgeben konnten. Und die Wahlbedingungen dazu sind genauso wie bei der Erwachsenenwahl auch. Man wählt geheim, man wählt einzeln, man tritt hinter die Wahlkabine auch alleine. Das wurde im Rahmen von so einer Wahlordnung alles auch nochmal erklärt. Oder man konnte es bei uns persönlich auch nochmal erfragen.
1: Am 24. August begann die U18-Wahlwoche. Die Ergebnisse wurden dann am 31. August im Werkstattcafé bekannt gegeben. Dabei lag die Linke mit 31,3% vorn. Dahinter folgten die AfD mit 19,1% und Bündnis 90, die Grünen, mit 13,2%. Darauf folgten CDU, FDP und SPD. Die U18-Wahl ist eine symbolische Wahl für alle Personen unter 18 in Deutschland. In Sachsen-Anhalt wird sie vom Kinder- und Jugendring Sachsen-Anhalt koordiniert und freiwillig von verschiedenen Organisationen durchgeführt. Von 5.496 Kindern und Jugendlichen in Dessau-Roßlau nutzten 283 junge Menschen ihre Chance und gaben ihre Stimme ab.
2: Wir würden uns echt wünschen, wenn die Wahlbeteiligung, die jetzt momentan bei 5,1% gelegen hat, ansteigt und wir noch mehr Kinder und Jugendliche animieren können, aufzustehen, ihre Stimme abzugeben und diese Chance zu nutzen, diesen Raum zu nutzen, auch wirklich aktiv für ihre Meinung, für ihre Interessen einzustehen und zu uns zu kommen. Ansonsten sind wir prinzipiell sehr zufrieden, weil wir ein Wahlergebnis erzielt haben mit 283 Stimmen, was auf jeden Fall schon höher ist als bei der Bundestagswahl im letzten Jahr, aber es ist noch Luft nach oben auf jeden Fall.
1: Die U18-Wahl soll junge Menschen dazu ermutigen, sich mit Politik auseinanderzusetzen und ihre eigene Meinung zu bilden. Gleichzeitig macht sie die politischen Interessen der jungen Generation sichtbar und leistet einen Beitrag zur politischen Bildung.
0: Am 14. September beginnt am Europadorfteich in Mainsdorf die rund 7-wöchige Baumaßnahme zur Entschlammung und strömungstechnischen Umgestaltung. Dabei wird der abgelagerte Schlamm entfernt und ein Leitdamm eingebaut, der künftig eine erneute Ablagerung von Schwebstoffen verhindern soll. Die Maßnahme dient dem Erhalt der Artenvielfalt, verbessert das Mikroklima und wertet den Erholungsbereich rund um den Teich auf. Der Schlamm wird anschließend auf landwirtschaftlichen Flächen zur Bodenverbesserung eingesetzt. Während der Bauzeit kann es durch den Baustellenverkehr zu Behinderungen kommen. Grundstücke bleiben jedoch erreichbar. In Teilen des Andreas-Hofer-Wegs und des Jean-d'Arc-Ring sowie im Kurvenbereich gilt ein absolutes Halteverbot. Zudem werden Fuß- und Radwege

0: rund um den Europadorfteich gesperrt. Die Arbeiten sollen bis zum 30. Oktober abgeschlossen sein. Dann zum Handball. Der Dessau-Roßlauer HV empfing im vergangenen Freitag mit dem VfL Eintracht Hagen den Tabellenführer der zweiten Handball-Bundesliga in der Anhalt-Arena. Trotz angespannter Personalsituation gingen die Biber mit viel Einsatz und Kampfgeist in die Partie. Über die gesamte Spielzeit entwickelte sich ein packendes Spiel, das bis in die Schlussminuten offen blieb und für jede Menge Spannung sorgte.
1: Am 11. September stand für den Dessau-Roßlauer HV in der Anhalt-Arena eine besondere Herausforderung an. Mit dem VfL Eintracht Hagen war der Tabellenführer der zweiten Handball-Bundesliga zu Gast. Die Biber starteten mutig in die Partie und gingen früh in Führung, mussten anschließend jedoch die zunehmende Stärke der Gäste anerkennen. Hagen setzte sich zwischenzeitlich auf mehrere Tore ab. Doch dank der starken Torhüterleistung von Philipp Ambrosius blieb der DHV in Schlagdistanz. Nach der Pause baute der Tabellenführer seinen Vorsprung zunächst sogar auf 7 Tore aus. Doch die Biber gaben sich nicht geschlagen und starteten vor heimischer Kulisse eine beeindruckende Aufholjagd. Angefeuert von 1.324 Zuschauern kämpfte sich der DHV Tor um Tor zurück und schaffte in der Schlussphase zunächst den 27:27 Ausgleich durch Mika Schüler. Kurz darauf brachte David Misovic sein Team beim 29:28 erstmal wieder in Führung. In einer dramatischen Crunch-Time entwickelte sich die Partie zu einem offenen Schlagabtausch. Am Ende mussten sich die Biber trotz ihrer starken Aufholjagd aber knapp geschlagen geben. Im letzten Angriff befanden sich die Biber in doppelter Unterzahl und konnten den entscheidenden Treffer nicht mehr verhindern. Benedikt Israel erzielte das Tor zum 31:32 Endstand.
2: Wir haben das eigentlich bis zur 45. Minute eigentlich im Griff. Wir kriegen nur 20 Tore, führen mit 5 oder sogar 7 Toren. Und dann kommt eine Phase, wo wir technische Fehler machen, wo wir ungeduldig werden, wollen unbedingt das Tor machen, wenn es leer ist und schmeißen zu viele Bälle weg. Lassen dann die Dessauer mit dem 7-6 ins Spiel kommen und dann kommt auch die Halle natürlich dazu und am Ende haben wir Glück, dass das für uns so endet. Trotzdem auch Hut ab vor meiner Mannschaft, die dann am Ende nicht aufgegeben hat und dann sich das wirklich durch harte Aktionen, vor allem Puja, auch wenn er heute kein Tor gemacht hat, ist er unheimlich wichtig in seinen 1-gegen-1-Situationen, dass wir am Ende doch die Ruhe behalten haben und dann das entscheidende Tor in der letzten Sekunde machen. Darüber sind wir glücklich. Solche Spiele müssen wir auch erstmal gewinnen. Es ist hier in Dessau, ich habe es im Vorbericht gesagt, sehr, sehr unangenehm, sehr, sehr laut. Und daher sind wir wirklich glücklich, dass wir gewonnen haben. Wünschen dann Dessau für die weitere Aufgaben alles Gute.
3: Danke, Pavel, und Glückwunsch auch, euch auch. Ihr habt richtig gut gestartet die Saison und ich drücke euch die Daumen, dass es so weitergeht, weil das sieht richtig gut aus und es macht Spaß zu gucken. Ja, zu unserem Spiel. Wir haben eine schwierige Phase, in dem durch guten Pressing, das Hagen sehr gut und clever macht, wo wir plötzlich Bälle in die Hände werfen. Da sieht man auf jeden Fall, dass uns ein bisschen Erfahrung da fehlt an der Stelle. Und dadurch kann sich Hagen absetzen. Und da, wo ich besonders dann stolz bin auf die Mannschaft, dass die nicht Kopf hängen lässt, sondern es geht weiter. Und ich finde, wir haben 60 Minuten lang brutal gute Abwehr gespielt. Wir haben da aus 7-6 meistens das sehr gut verteidigt. Also ich bin da sehr, sehr froh für die Jungs, was die da geleistet haben über 60 Minuten. Ja, es spielt uns nicht ganz in die Karten. Wir haben 7 Zeitstrafen gehabt. Und wir haben, das heißt, schon sehr viele Minuten dann im Unterzahl spielen müssen, was gegen so eine gute Mannschaft sowieso brutal schwer ist und so erfahrene Mannschaft. Kriegen es auch, finde ich, zum Teil auch gut verteidigt, mussten dann umstellen, weil wir Schwierigkeiten, wie gesagt, mit der Entdeckung dann haben den Angriff, stellen es um und machen das dann wirklich sehr abgeklärt auf den Punkt, haben, glaube ich, noch 2-3 hundertprozentige oder 4 sogar, die wir dann liegen lassen. hätten vielleicht noch mit zwei führen können, dann wäre es nur unentschieden. Aber da trauen wir nicht nach. Wir wollen das Gefühl mitnehmen. Wir sind froh, dass die Halle komplett jetzt aufgestanden ist. Die haben das mitgefiebert und dieses Gefühl, diese kämpferische Leistung und diese Leidenschaft wollen wir auf jeden Fall weiter mitnehmen und weiterhin trotz ganzen Verletzungen eine gute Saison spielen. Das ist Ziel.
1: Der Dessau-Roßlauer HV belegte nach dem dritten Spieltag den 10. Tabellenplatz in der 2. Handball-Bundesliga. Für die Biber geht es am Freitag, dem 18. September, zunächst auswärts beim TuS Ferndorf weiter. Das nächste Heimspiel findet dann am 23. September statt, um 19 Uhr in der Anhalt Arena. In der 2. Runde des DHB-Pokals empfangen die Biber den Bundesligisten VfL Gummersbach.
0: Am 12. September kam es in der Zeit von 13 Uhr bis 13.05 Uhr in einem Discounter in der Zerbster Straße in Coswig zu einem Diebstahl. Nach bisherigen Erkenntnissen wurde die Tat durch einen männlichen Täter und zwei weibliche Täterinnen begangen. Der Mann verwickelte zunächst einen Mitarbeiter des Discounters in ein Gespräch, während sich die beiden Frauen in den Verkaufsraum begaben. Beim Verlassen des Discounters löste die Alarmanlage aus. Der Mitarbeiter nahm daraufhin die Verfolgung der Täter auf. Diese ließen sich jedoch nicht aufhalten und flüchteten mit einem PKW vom Parkplatz. Nach ersten Erkenntnissen wurden Kaffeebohnen entwendet. Die Höhe des entstandenen Schadens ist derzeit noch nicht bekannt. Damit sind wir am Ende unserer Montagsausgabe der Zeitnahen Nachrichten, schauen jetzt noch auf den Wetterbericht und im Anschluss daran gern noch auf die Meldungen aus der Region. Wir sehen uns dann am Dienstag ab 18 Uhr wieder. Bis dahin machen Sie es gut und auf Wiedersehen.
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5: Am Dienstag erwartet uns überwiegend sonniges und freundliches Wetter. Am Vormittag steigen die Temperaturen bereits deutlich an. Zur Mittagszeit werden rund 23 Grad erreicht. Am Nachmittag wird es mit bis zu 26 Grad noch etwas wärmer. Dazu bleibt es weitgehend trocken und der Himmel zeigt sich meist freundlich. Insgesamt also ein sommerlicher und angenehmer Dienstag.

0: Am Samstag, den 5. September, öffnete die Ausbildungsmesse des Landkreises Wittenberg zum 29. Mal ihre Türen. Von 10 bis 14 Uhr konnten sich Schüler, Schulabgänger, Eltern und alle, die sich über berufliche Perspektiven in der Region informieren wollten, in der Berufsschule Mittelfeld 50 in der Lutherstadt Wittenberg einen umfassenden Überblick über Ausbildungs- und Karrieremöglichkeiten verschaffen.
1: Das, was man hier heute sehen kann, spricht für sich selbst. Wir haben im Prinzip jedes Mal einen neuen Rekord an Ausstellern, an Besuchern. Der Platz, den wir brauchen, wird immer größer. Seit letztem Jahr oder vorletztem Jahr ist die Turnhalle mit dabei. Zunächst mal die Hälfte, jetzt die komplette. Die Außenanlagen sind belegt. So groß wie jetzt war die Messe noch nie. So viele Aussteller wie jetzt hatten wir noch nie. Und ich hoffe, wir schaffen es auch wieder, den Besucherrekord zu knacken. Ich sage ja, das spricht für sich selbst. Die wird gebraucht, sie ist wichtig und sie ist verdammt gut. Tatsächlich eine von mehreren Veranstaltungen dieser Art. Wir haben auch noch eine Ausbildungsmesse, die traditionell in der Exerzierhalle stattfindet. Die ist sozusagen eher ein geschlossenes Format, nur für Schülerinnen und Schüler. Das hier ist ja offen. Wir machen über die Jugendberufsagentur, die wir zusammen mit der Bundesagentur für Arbeit betreiben, ganz viel Berufsberatung. Wir haben Praktikaprogramme, die wir über verschiedene Förderprogramme organisieren. Also ich sage mal zusammengefasst, es muss keiner ohne Ausbildung in diesem Landkreis sein. Die Zahl der offenen Stellen wird am Ende, wenn die Bewerbungsphasen durch sind, immer noch da sein. Das heißt, wir haben immer noch zu wenig Azubis. Es findet jeder das, wonach ihm ist.
0: Unter dem Motto "Deine Region braucht dich" präsentierten sich rund 100 Unternehmen, Einrichtungen und Institutionen aus dem Landkreis Wittenberg und darüber hinaus. Damit bot die Ausbildungsmesse eine gute Gelegenheit, an nur einem Tag zahlreiche Arbeitgeber kennenzulernen, erste Kontakte zu knüpfen und sich direkt über Ausbildungsberufe, Praktika, Studienmöglichkeiten und berufliche Perspektiven zu informieren.
2: Im aktuellen Ausbildungsjahr 703 Ausbildungsstellen im Angebot. Das ist

0: weiterhin ein Angebot auf einem sehr hohen Niveau. Gleichzeitig stehen dem 467 Bewerberinnen und Bewerber gegenüber. Man kann dann also so kalkulieren, dass so auf ungefähr 100 Ausbildungsstellen ca. 67 Bewerber kommen. Wir haben im Vorjahresvergleich festzustellen, dass wir ein größeres Interesse haben an Ausbildung, also plus 4% gegenüber dem Vorjahr an Bewerberinnen und Bewerbern, was für uns sehr positiv ist. Sicherlich gerade in Zeiten der Transformation, des Umbruchs, unsicherer Marktlagen, KI, dass sich mancher doch besinnt auf den Mehrwert, den Wert einer Ausbildung und gerade auch im Handwerk. Also auch Handwerk spüren wir, dass da ein großes Interesse besteht. Auf der Seite der Arbeitgebenden bewegen wir uns immer noch auf einem hohen Niveau. Wie gesagt, 703 Stellen, stellen aber gleichzeitig fest, wir haben einen gewissen Einbruch gegenüber dem Vorjahr, nämlich minus 8%, was uns mit gewissen Sorgen auch gleichzeitig erfüllt. Insofern werben wir und appellieren natürlich auch an unsere Unternehmer und Unternehmenden, weiter zu investieren in das Thema Ausbildung und auch so schon mal die Fachkräfte von morgen natürlich darüber zu sichern. Denn das Thema Demografie ist bei uns in der Region, aber auch im Landkreis ja ein sehr großes. Denn wir wissen, dass in den nächsten 10 bis 15 Jahren, je nach Branche, ja auch bis zu 40% der Beschäftigten in den Ruhestand gehen. Also insofern ganz wichtig, da jetzt auf das Thema Ausbildung weiterzusetzen. Das neue Ausbildungsjahr hat ja bereits begonnen. Insofern eine geringe Anzahl, ich denke jetzt im dreistelligen Bereich, noch unversorgter Bewerberinnen und Bewerber, wo auch meine Kolleginnen der Berufsausbildung noch intensiv in Nachvermittlungsaktionen sich befinden, sodass wir optimistisch sind, uns da einstellig nachher in einer Größe zu bewegen und dort anzukommen, dass wir vielen Chancen auch ermöglichen werden, auch in diesem Jahr.
1: Die Aussteller verteilten sich auf mehrere Bereiche der Berufsschule, die Sporthalle sowie den Außenbereich. Vertreten waren Unternehmen aus Industrie, Handwerk, Handel, Gesundheitswesen, Pflege, Logistik, Energieversorgung und Dienstleistungen, ebenso wie öffentliche Verwaltungen, Behörden, Bildungseinrichtungen und soziale Träger. Mit dabei waren unter anderem die Agentur für Arbeit, der Landkreis Wittenberg, die Lutherstadt Wittenberg, das Polizeirevier Wittenberg, die Bundeswehr, die Handwerkskammer Halle, verschiedene Krankenhäuser sowie zahlreiche bekannte Unternehmen aus der Region.
2: Ja, wir haben ja ein gutes Team, sag ich mal, die im Januar anfangen, um die Werbung zu rühren, damit wir halt immer diese 100 Aussteller bekommen. Und wie gesagt, da steht das ganze Team dahinter und mit vielen medienwirksamen Auftritten. Auch die Unternehmen werden angeschrieben mehrmals, somit können die das auch nicht vergessen. Und die wissen auch, dass eine gute Qualität hier ist und deswegen kommen die Aussteller auch gerne. Am 30. Januar jeweils das Tür geöffnet wird zur Anmeldung. In 15 Minuten sind 60 Plätze weg. Also es ist ja gefragt am Anfang. Und dann, sag ich mal, bis heute haben sie ja noch welche angemeldet, obwohl die gar nicht angemeldet waren. Da haben wir auch noch einen Stand gefunden. Also da sind wir flexibel, reagieren gut. Und ich denke mal, das macht eine gute Messe aus.
1: Die Ausbildungsmesse hat damit einmal mehr gezeigt, gute berufliche Perspektiven gibt es direkt vor der eigenen Haustür. Ob Ausbildung, Studium, Praktikum oder der erste Kontakt zu einem möglichen Arbeitgeber. Die Aussteller boten zahlreiche Möglichkeiten, sich zu informieren und wichtige Kontakte für die Zukunft zu knüpfen.
3: Vor ca. 120 Zuschauern im Stadion im Sport- und Freizeitzentrum in Sandersdorf gab es am 11. September wieder Oberliga-Fußball zu sehen. Die SG Union Sandersdorf empfing Regionalliga-Absteiger Meuselwitz. Die Thüringer legten bisher einen makellosen Saisonstart mit 3 Ligasiegen und 2 Erfolgen im Landespokal hin. Die Sandersdorfer mussten bisher eine knappe Niederlage gegen Weißenfels sowie das Pokalaus gegen Halberstadt hinnehmen. Die Gäste fangen hier gleich stark an. Angriff über rechts außen, Ben Nitschke hinterläuft und findet in der Mitte Alessandro Schulz. Union-Keeper Jan-Erik Rätel pariert stark und verhindert den frühen Rückstand. Die Defensive

0: Die wird der SG hier noch nicht ganz auf der Höhe. Die Jungs in Rot über Nils Schätzle zu Justin Smüller. Der bringt den Ball rein. Der Schuss von Tim Kiesling, noch entscheidend geblockt von Sandersdorfs Sebastian Seifert. Nach 14 Minuten die erste Torannäherung der Hausherren. Samir Farkas probiert's mal aus 18 Metern. Guter Reflex vom erfahrenen Lukas Sedlak im Tor des ZFC. Die Gastgeber jetzt besser im Spiel und immer wieder mit guten Aktionen. Nach einem schön herausgespielten Konter legt Samir Farkas zurück auf Fabian Nowicki, der dann jedoch deutlich verzieht. Union bleibt aber weiter aktiv und setzt die Thüringer unter Druck. Fehlpass in die Füße von Kai Wonneberger, der Winkel aber zu spitz und er legt noch einmal zurück. Maximilian Schnabel versucht im Anschluss nochmal mit der Hereingabe. Daraus wird nichts. Solche Fehler müssen die Hausherren hier einfach ausnutzen, wenn sie gegen die Regionalliga-Absteiger bestehen wollen. Über eine halbe Stunde gespielt und der nächste gute Vorstoß von Sandersdorf. Sebastian Seifert über links außen. Die punktgenaue Hereingabe auf Fabian Nowicki, der lässt den Führungstreffer liegen. Die SG mit einem richtig guten Auftritt, nur an der Chancenverwertung scheitert es noch. In der 38. Minute mal wieder die Gäste, mit schnellem, präzisem Passspiel. Alessandro Schulz auf Tim Kiesling, der Jan-Erik Rätel hier mal prüft. Eine richtig starke Parade des Unioner Schlussmanns. Nach 40 Minuten dann die erste gelbe Karte in einer sonst ziemlich fairen Begegnung für Maximilian Schnabel nach diesem Einsteigen gegen Kiesling. Die letzte Chance vor der Pause gehört dann erneut den Jungs in Schwarz. Über Umwege kommt der Ball zu Kai Wonneberger, der frei vom gegnerischen Kasten an Lukas Sedlak scheitert. Bärenstarke Fußabwehr vom Regionalliga-erfahrenen Keeper. Und das waren die ersten 45 Minuten, in denen die Heimfans einen durchaus ansehnlichen, wenn auch noch zu uneffizienten Auftritt ihrer Mannschaft sehen konnten. Die Meuselwitzer kommen dann besser aus der Kabine und machen hier auch gleich Druck. In der 53. Minute geht es dann zu schnell für Sandersdorf. Der eingewechselte Fritz Schröder auf Erik Stiller, rüber zu Alessandro Schulz und der haut das Ding humorlos unter den Querbalken. Nichts zu halten für Jan-Erik Rätel. Die Gäste hier eiskalt und die mitgereisten ZFC-Fans sind zufrieden. Das Spiel plätschert im weiteren Verlauf des zweiten Durchgangs etwas vor sich hin. Die Hausherren zwar weiterhin engagiert dabei und mit Zug zum gegnerischen Tor. Wirklich gefährlich wird es aber zunächst nicht mehr. In der 68. Minute die Thüringer über Alessandro Schulz. Der Ball auf den Kopf von Felix Müller, aber Jan-Erik Rätel mit einer starken Parade. Wenige Minuten später verhindert er erneut den zweiten Gästetreffer nach diesem Fund von Yannick Mäder. Es sind nur noch wenige Minuten zu gehen. Ein Punktgewinn ist für die Sandersdorfer hier aber durchaus noch drinne. Der Steckpass von Maximilian Schnabel kommt durch auf Kai Wonneberger. Der macht's gut und legt nochmal in die Mitte, wo Dennis Brunner frei vom Tor daneben schießt. Unfassbar ärgerlich für die Sandersdorfer. Das muss einfach der Ausgleich sein. Und damit bleibt's beim knappen Auswärtssieg für Meuselwitz. Union hier mit einem wirklich guten Auftritt, für den sie sich einfach nicht belohnen.
1: Ja, es war heute eine ärgerliche Niederlage, weil sie vermeidbar war. Ich denke, wir waren auf Augenhöhe, das muss man so klar sagen. Hatten dann in der zweiten Halbzeit noch eine Riesenchance zum Ausgleich, machen den ärgerlicherweise nicht und verlieren entsprechend dann das Spiel. Der Gegner spielt das Tor natürlich sehr gut raus, ist immer einmal unachtsam. Dann spielen sie dann auch gut über außen durch und vollenden dann im Stil einer Top-Mannschaft. Ja, nutzen halt die eine große Chance, die sie dann haben in der zweiten Halbzeit konsequent. Wir auf unserer Seite dann halt leider nicht. Es tut schon jetzt sehr weh, weil es natürlich absolut verdient gewesen wäre, hier mit Punkten nach Hause zu gehen. Wir werden das analysieren, werden die Jungs aufbauen und dann im Training und dann werden wir versuchen, für die nächste Woche uns wieder gut vorzubereiten. Das ist klar, aber heute war schon eine große Chance, da einfach ein paar Punkte mitzunehmen und deshalb ist es natürlich schon brutal ärgerlich.
0: Am 20. September auswärts in Halberstadt und nur 5 Tage später zu Hause gegen den VfL Halle gibt es die nächsten Möglichkeiten für die Sandersdorfer in der Oberliga zu punkten.

0: Im Schillerpark wurde es am Montag, den 7. September, äußerst sportlich. Die AOK Sachsen-Anhalt hatte zur Sportstunde eingeladen. Ein neues, kostenloses Gesundheitsangebot für AOK-Versicherte.
1: Die Sportstunde als solches ist tatsächlich ein neues Programm. Wir sind jetzt über 10 Jahre mit der AOK Laufschule in Dessau-Roßlau auch schon am Start und seit einigen Jahren auch mit dem Thema Entspannung Richtung AOK Yogaschule. Und das ist jetzt ein neues Format, was unser Kooperationspartner im Hintergrund Erik Engel gerade schon erklärt. Da geht es um Functional Fitness, also sportliche Betätigung vor Ort, verschiedene Übungen für Körper und Geist.
0: Eine vorherige Anmeldung ist bei der Sportstunde nicht nötig. Einfach vorbeikommen und mitmachen. Es wird lediglich empfohlen, eine Matte und etwas zu trinken mitzubringen. Unter Anleitung des professionellen Trainers geht es dann um Übungen, die sich mit Heben, Drehen, Gehen oder Stabilisieren beschäftigen. Dabei orientiert man sich an praktischen Anforderungen des täglichen Lebens.
1: Das ist ein guter Ausgleich, ne? Also entweder nach der Arbeit oder auch nach gewissen anstrengenden Tagen, die man grundsätzlich so erlebt. Und wie gesagt, unsere Programme nach Bewegung und Entspannung dann jetzt auch nochmal Kraft mit einzubauen, das ist genau das Wichtige. Wir sitzen viel heutzutage im Auto, im Büro. Und da ist so ein Ausgleich, den Körper mal mit anderen Muskelgruppen mal wieder zu bewegen, ganz gut.
0: Das Training bietet zahlreiche Vorteile. Es stärkt Kraft, Ausdauer und Beweglichkeit, verbessert die Koordination und trägt zu einer besseren Körperwahrnehmung bei. Gleichzeitig kann es helfen, Beschwerden vorzubeugen und die Stabilität im Alltag zu erhöhen. Die Sportstunde ist für Einsteiger und Fortgeschrittene sowie für alle Altersgruppen bestens geeignet.
1: Wir haben tatsächlich das ausgeschrieben für jedermann. Es kann also jung, alt gern teilnehmen. Wir sind dafür jeden offen. Wir richten auch das Training tatsächlich jeder Zielgruppe ein bisschen aus. Also die Übungen können entweder professioneller ausgeführt werden oder eher dann doch noch ein bisschen auch amateurhaft. Wir kontrollieren das Ganze mit unserem Trainer. Wichtig ist, dass man in Bewegung kommt.
0: Jede Trainingseinheit dauert circa eine Stunde. Die AOK lädt alle Versicherten ein, immer montags um 18 Uhr im Schillerpark aktiv zu werden und etwas für die eigene Gesundheit zu tun. Das alles unkompliziert, ohne Anmeldung und in motivierender Gruppenatmosphäre. Weitere Infos und Termine gibt es unter www.deine-gesundheitswelt.de/AOK-Sportstunde.

Schön, dass Sie eingeschaltet haben. Herzlich willkommen, liebe Zuschauer, zur Montagsausgabe der Zeitnahen Nachrichten. Welche Heizung passt zur eigenen Immobilie und welche Möglichkeiten gibt es bei einer Modernisierung oder einem Heizungstausch? Antworten darauf geben die DVV Stadtwerke Dessau bei ihrem Beratungstag zum Thema Heizung mieten am Mittwoch, den 23. September von 17 bis 19 Uhr im Kundencenter in der Zerzer Straße. Vorgestellt werden verschiedene Lösungen für eine zeitgemäße Wärmeversorgung, darunter moderne Heizungsanlagen, Wärmepumpen, Fernwärme sowie Hybridlösungen mit Solarthermie oder Wärmepumpe. Die Fachleute informieren außerdem über die Möglichkeiten, eine neue Heizung zu mieten, zu kaufen oder per Mietkauf zu finanzieren und zeigen auf, welche Variante zur jeweiligen Immobilie und persönlichen Situation passen kann. Die Veranstaltung umfasst kurze Fachvorträge und persönliche Beratungsgespräche. Aufgrund der begrenzten Teilnehmerzahl ist eine Anmeldung bis zum 18. September erforderlich. Diese ist über das Anmeldeformular auf der Webseite der DVV Stadtwerke Dessau möglich. Nach den Landtagswahlen in Sachsen-Anhalt gehen die Meinungen über das Ergebnis weiterhin auseinander. Am vergangenen Donnerstag fand die öffentliche Bekanntmachung der Kreiswahlleiterin für die Wahlkreise 26 und 27 zur Landtagswahl statt. Dabei wurden die endgültigen Ergebnisse bekannt gegeben. Doch nicht nur die Erwachsenen waren zur Wahl aufgerufen, auch die Jugend hat gewählt. Bereits vor rund

0: hat Ratzmann und Nadine Coppehiel, beide von der AfD, durchsetzen. Sie gewannen die Direktmandate in ihren Wahlkreisen und werden damit künftig die Interessen der Bürger im Landtag vertreten. Doch nicht nur Erwachsene waren zur Wahl aufgerufen. Auch Kinder und Jugendliche konnten bei der U18-Wahl ihre Stimme abgeben.
1: Insgesamt an 5 Standorten haben 4 Organisatoren, 4 Kinder- und Jugendeinrichtungen, das Werkstattcafé, der Evangelische Jugendpfarramt und wir als Pfadfinder Wahllokale organisiert. An 5 Orten konnten die Jugendlichen ihre Chance nutzen und konnten ihre Stimme abgeben. Wir hatten von der Stadt Dessau Wahlurnen und Trennwände sowie bei einer Erwachsenenwahl auch zur Verfügung. Die Kinder erhielten einen Stimmzettel. Der einzige Unterschied war, dass man eine Stimme zur Verfügung hatte und die Partei wählen konnte. Und dann hat man sich entweder die Zeit genommen, hat noch bei der Voto-App zum Beispiel sich informiert über die einzelnen Wahlprogramme. Man hat von uns neutrale Broschüren vom Kinder- und Jugendring zur Verfügung gestellt bekommen, konnte sich da auch nochmal informieren. Oder, das hatten wir auch, dass Kinder und Jugendliche schon stimmstark waren und sofort in das Wahllokal gestürmt sind und ihre Stimme abgeben konnten. Und die Wahlbedingungen dazu sind genauso wie bei der Erwachsenenwahl auch. Man wählt geheim, man wählt einzeln, man tritt hinter die Wahlkabine auch alleine. Das wurde im Rahmen von so einer Wahlordnung alles auch nochmal erklärt. Oder man konnte es bei uns persönlich auch nochmal erfragen.
0: Am 24. August begann die U18-Wahlwoche. Die Ergebnisse wurden dann am 31. August im Werkstattcafé bekannt gegeben. Dabei lag die Linke mit 31,3% vorn. Dahinter folgten die AfD mit 19,1% und Bündnis 90, die Grünen, mit 13,2%. Darauf folgten CDU, FDP und SPD. Die U18-Wahl ist eine symbolische Wahl für alle Personen unter 18 in Deutschland. In Sachsen-Anhalt wird sie vom Kinder- und Jugendring Sachsen-Anhalt koordiniert und freiwillig von verschiedenen Organisationen durchgeführt. Von 5.496 Kindern und Jugendlichen in Dessau-Roßlau nutzten 283 junge Menschen ihre Chance und gaben ihre Stimme ab.
1: Wir würden uns echt wünschen, wenn die Wahlbeteiligung, die jetzt momentan bei 5,1% gelegen hat, ansteigt und wir noch mehr Kinder und Jugendliche animieren können, aufzustehen, ihre Stimme abzugeben und diese Chance zu nutzen, diesen Raum zu nutzen, auch wirklich aktiv für ihre Meinung, für ihre Interessen einzustehen und zu uns zu kommen. Ansonsten sind wir prinzipiell sehr zufrieden, weil wir ein Wahlergebnis erzielt haben mit 283 Stimmen, was auf jeden Fall schon höher ist als bei der Bundestagswahl im letzten Jahr, aber es ist noch Luft nach oben auf jeden Fall.
0: Die U18-Wahl soll junge Menschen dazu ermutigen, sich mit Politik auseinanderzusetzen und ihre eigene Meinung zu bilden. Gleichzeitig macht sie die politischen Interessen der jungen Generation sichtbar und leistet einen Beitrag zur politischen Bildung.
2: Am 14. September beginnt am Europadorfteich in Mainsdorf die rund 7-wöchige Baumaßnahme zur Entschlammung und strömungstechnischen Umgestaltung. Dabei wird der abgelagerte Schlamm entfernt und ein Leitdamm eingebaut, der künftig eine erneute Ablagerung von Schwebstoffen verhindern soll. Die Maßnahme dient dem Erhalt der Artenvielfalt, verbessert das Mikroklima und wertet den Erholungsbereich rund um den Teich auf. Der Schlamm wird anschließend auf landwirtschaftlichen Flächen zur Bodenverbesserung eingesetzt. Während der Bauzeit kann es durch den Baustellenverkehr zu Behinderungen kommen. Grundstücke bleiben jedoch erreichbar. In Teilen des Andreas-Hofer-Wegs und des Jean-d'Arc-Ring sowie im Kurvenbereich gilt ein absolutes Halteverbot. Zudem werden Fuß- und Radwege rund um den Europadorfteich gesperrt. Die Arbeiten sollen bis zum 30. Oktober abgeschlossen sein. Dann zum Handball. Der Dessau-Roßlauer HV empfing im vergangenen Freitag mit dem VfL Eintracht Hagen den Tabellenführer der zweiten Handball-Bundesliga in der Anhalt-Arena. Trotz angespannter Personalsituation gingen die Biber mit viel Einsatz und Kampfgeist in die Partie. Über die gesamte Spielzeit entwickelte sich ein packendes Spiel, das bis in die Schlussminuten offen blieb und für jede Menge Spannung sorgte.
3: Am 11. September stand für den Dessau-Roßlauer HV in der Anhalt-Arena eine besondere Herausforderung an. mit dem VfL Eintracht Hagen

0: war der Tabellenführer der zweiten Handball-Bundesliga zu Gast. Die Biber starteten mutig in die Partie und gingen früh in Führung, mussten anschließend jedoch die zunehmende Stärke der Gäste anerkennen. Hagen setzte sich zwischenzeitlich auf mehrere Tore ab. Doch dank der starken Torhüterleistung von Philipp Ambrosius blieb der DHV in Schlagdistanz. Nach der Pause baute der Tabellenführer seinen Vorsprung zunächst sogar auf 7 Tore aus. Doch die Biber gaben sich nicht geschlagen und starteten vor heimischer Kulisse eine beeindruckende Aufholjagd. Angefeuert von 1.324 Zuschauern kämpfte sich der DHV Tor um Tor zurück und schaffte in der Schlussphase zunächst den 27:27 Ausgleich durch Mika Schüler. Kurz darauf brachte David Misovic sein Team beim 29:28 erstmal wieder in Führung. In einer dramatischen Crunch-Time entwickelte sich die Partie zu einem offenen Schlagabtausch. Am Ende mussten sich die Biber trotz ihrer starken Aufholjagd aber knapp geschlagen geben. Im letzten Angriff befanden sich die Biber in doppelter Unterzahl und konnten den entscheidenden Treffer nicht mehr verhindern. Benedikt Israel erzielte das Tor zum 31:32 Endstand.
1: Wir haben das eigentlich bis zur 45. Minute eigentlich im Griff. Wir kriegen nur 20 Tore, führen mit 5 oder sogar 7 Toren. Und dann kommt eine Phase, wo wir technische Fehler machen, wo wir ungeduldig werden, wollen unbedingt das Tor machen, wenn es leer ist und schmeißen zu viele Bälle weg. Lassen dann die Dessauer mit dem 7-6 ins Spiel kommen und dann kommt auch die Halle natürlich dazu. Und am Ende haben wir Glück, dass das für uns so endet. Trotzdem auch Hut ab vor meine Mannschaft, die dann am Ende nicht aufgegeben hat und dann sich das wirklich durch harte Aktionen, vor allem Puja, auch wenn er heute kein Tor gemacht hat, ist er unheimlich wichtig in seinen 1-gegen-1-Situationen, dass wir am Ende doch die Ruhe behalten haben und dann das entscheidende Tor in der letzten Sekunde machen. Darüber sind wir glücklich. Solche Spiele müssen wir auch erstmal gewinnen. Es ist hier in Dessau, ich habe es im Vorbericht gesagt, sehr, sehr unangenehm, sehr, sehr laut und daher sind wir wirklich glücklich, dass wir gewonnen haben. Wünschen dann Dessau für die weitere Aufgaben alles Gute.
2: Danke, Pavel, und Glückwunsch auch, euch auch. Habt richtig gut gestartet die Saison und ich drücke euch die Daumen, dass es so weitergeht, weil das sieht richtig gut aus und es macht Spaß zu gucken. Zu unserem Spiel. Wir haben eine schwierige Phase, in dem durch guten Pressing, das Hagen sehr gut und clever macht, wo wir plötzlich Bälle in die Hände werfen. Da sieht man auf jeden Fall, dass uns ein bisschen Erfahrung da fehlt an der Stelle. Und dadurch kann sich Hagen absetzen und da, wo ich besonders dann stolz bin auf die Mannschaft, dass die nicht Köpfe hängen lässt, sondern es geht weiter und ich finde, wir haben 60 Minuten lang brutal gute Abwehr gespielt. Wir haben da aus 7-6 meistens das sehr gut verteidigt, also ich bin da sehr, sehr froh für die Jungs, was sie da geleistet haben über 60 Minuten. Ja, es spielt uns nicht ganz in die Karten, wir haben 7 Zeitstrafen gehabt, und wir haben, das heißt, schon sehr viele Minuten dann im Unterzahl spielen müssen, was gegen so eine gute Mannschaft sowieso brutal schwer ist und so erfahrene Mannschaft. Kriegen es auch, finde ich, zum Teil auch gut verteidigt, mussten dann umstellen, weil wir Schwierigkeiten, wie gesagt, mit der Entdeckung dann haben den Angriff, stellen es um und machen das dann wirklich sehr abgeklärt auf den Punkt, haben, glaube ich, noch 200-300-prozentige oder 4 sogar, die wir dann liegen lassen. Hätten vielleicht noch mit 2 führen können, dann wäre es nur unentschieden. Aber da trauen wir nicht nach. Wir wollen das Gefühl mitnehmen. Wir sind froh, dass die Halle komplett jetzt aufgestanden ist. Die haben das mitgefiebert und dieses Gefühl, diese kämpferische Leistung und diese Leidenschaft wollen wir auf jeden Fall weiter mitnehmen und weiterhin trotz ganzen Verletzungen eine gute Saison spielen. Das ist Ziel.
0: Der Dessau-Roßlauer HV belegte nach dem 3. Spieltag den 10. Tabellenplatz in der 2. Handball-Bundesliga. Für die Biber geht es am Freitag, dem 18. September, zunächst auswärts beim TuS Ferndorf weiter. Das nächste Heimspiel findet dann am 23. September statt, um 19 Uhr in der Anhalt Arena. In der 2. Runde des DHB-Pokals empfangen die Biber den Bundesligisten VfL Gummersbach.
3: Am 12. September kam es in der Zeit von 13 Uhr bis 13.05 Uhr in einem Discounter in der Zerbster Straße in Coswig zu einem Diebstahl. Nach bisherigen Erkenntnissen wurde die Tat durch einen männlichen Täter und zwei weibliche Täterinnen begangen. Der Mann verwickelte zunächst einen Mitarbeiter des Discounters in ein Gespräch, während sich die beiden Frauen in den Verkaufsraum begaben. Beim Verlassen des Discounters löste die Alarmanlage aus. Der Mitarbeiter nahm daraufhin die Verfolgung der Täter auf. Diese ließen sich jedoch nicht aufhalten und flüchteten mit einem PKW vom Parkplatz. Nach ersten Erkenntnissen wurden Kaffeebohnen entwendet. Die Höhe des entstandenen Schadens ist derzeit noch nicht bekannt. Damit sind wir am Ende unserer Montagsausgabe der Zeitnahen Nachrichten. Schauen jetzt noch auf den Wetterbericht und im Anschluss daran gern noch auf die Meldungen aus der Region. Wir sehen uns dann am Dienstag ab 18 Uhr wieder. Bis dahin machen Sie es gut und auf Wiedersehen.
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5: Am Dienstag erwartet uns überwiegend sonniges und freundliches Wetter. Am Vormittag steigen die Temperaturen bereits deutlich an. Zur Mittagszeit werden rund 23 Grad erreicht. Am Nachmittag wird es mit bis zu 26 Grad noch etwas wärmer. Dazu bleibt es weitgehend trocken und der Himmel zeigt sich meist freundlich. Insgesamt also ein sommerlicher und angenehmer Dienstag.

0: Am Samstag, den 5. September, öffnete die Ausbildungsmesse des Landkreises Wittenberg zum 29. Mal ihre Türen. Von 10 bis 14 Uhr konnten sich Schüler, Schulabgänger, Eltern und alle, die sich über berufliche Perspektiven in der Region informieren wollten, in der Berufsschule Mittelfeld 50 in der Lutherstadt Wittenberg einen umfassenden Überblick über Ausbildungs- und Karrieremöglichkeiten verschaffen.
1: Das, was man hier heute sehen kann, spricht für sich selbst. Wir haben im Prinzip jedes Mal einen neuen Rekord an Ausstellern, an Besuchern. Der Platz, den wir brauchen, wird immer größer. Seit letztem Jahr oder vorletztem Jahr ist die Turnhalle mit dabei. Zunächst mal die Hälfte, jetzt die komplette. Die Außenanlagen sind belegt. So groß wie jetzt war die Messe noch nie. So viele Aussteller wie jetzt hatten wir noch nie. Und ich hoffe, wir schaffen es auch wieder, den Besucherrekord zu knacken. Ich sage ja, das spricht für sich selbst. Die wird gebraucht, sie ist wichtig und sie ist verdammt gut. Tatsächlich eine von mehreren Veranstaltungen dieser Art. Wir haben auch noch eine Ausbildungsmesse, die traditionell in der Exerzierhalle stattfindet. Die ist sozusagen eher ein geschlossenes Format, nur für Schülerinnen und Schüler. Das hier ist ja offen. Wir machen über die Jugendberufsagentur, die wir zusammen mit der Bundesagentur für Arbeit betreiben, ganz viel Berufsberatung. Wir haben Praktikaprogramme, die wir über verschiedene Förderprogramme organisieren. Also ich sage mal zusammengefasst, es muss keiner ohne Ausbildung in diesem Landkreis sein. Die Zahl der offenen Stellen wird am Ende, wenn die Bewerbungsphasen durch sind, immer noch da sein. Das heißt, wir haben immer noch zu wenig Azubis. Es findet jeder das, wonach ihm ist.
0: Unter dem Motto "Deine Region braucht dich" präsentierten sich rund 100 Unternehmen, Einrichtungen und Institutionen aus dem Landkreis Wittenberg und darüder hinaus. Damit bot die Ausbildungsmesse eine gute Gelegenheit, an nur einem Tag zahlreiche Arbeitgeber kennenzulernen, erste Kontakte zu knüpfen und sich direkt über Ausbildungsberufe, Praktika, Studienmöglichkeiten und berufliche Perspektiven zu informieren.
2: Im aktuellen Ausbildungsjahr 703 Ausbildungsstellen im Angebot. Das ist weiterhin ein Angebot auf einem sehr hohen Niveau. Gleichzeitig stehen dem 467 Bewerberinnen und Bewerber gegenüber. Man kann dann also so kalkulieren, dass so auf ungefähr 100 Ausbildungsstellen ca. 67 Bewerber kommen. Wir haben im Vorjahresvergleich festzustellen, dass wir ein größeres Interesse haben an Ausbildung, also plus 4% gegenüber dem Vorjahr an Bewerberinnen und Bewerbern, was für uns sehr positiv ist. Sicherlich gerade in Zeiten der Transformation, des Umbruchs, unsicherer Marktlagen, KI, dass sich mancher doch besinnt auf den Mehrwert, den Wert einer Ausbildung und gerade auch im Handwerk. Also auch Handwerk spüren wir, dass da ein großes Interesse besteht. Auf der Seite der Arbeitgebenden bewegen wir uns immer noch auf einem hohen Niveau. Wie gesagt, 703 Stellen, stellen aber gleichzeitig fest, wir haben einen gewissen Einbruch gegenüber dem Vorjahr, nämlich minus 8%. Was uns mit gewissen Sorgen auch gleichzeitig erfüllt. Insofern werben wir und appellieren natürlich auch an unsere Unternehmer und Unternehmenden, weiter zu investieren in das Thema Ausbildung und auch so schon mal die Fachkräfte von morgen natürlich darüber zu sichern. Denn das Thema Demografie ist bei uns in der Region, aber auch im Landkreis ja ein sehr großes. Denn wir wissen, dass in den nächsten 10 bis 15 Jahren in je nach Branche ja auch bis zu 40% der Beschäftigten in den Ruhestand gehen. Also insofern ganz wichtig, da jetzt auf das Thema Ausbildung weiterzusetzen. Das neue Ausbildungsjahr hat ja bereits begonnen. Insofern eine geringe Anzahl, ich denke jetzt im dreistelligen Bereich, noch unversorgter Bewerberinnen und Bewerber, wo auch meine Kolleginnen der Berufsausbildung noch intensiv in Nachvermittlungsaktionen sich befinden, sodass wir optimistisch sind, uns da einstellig nachher in einer Größe zu bewegen und dort anzukommen, dass wir vielen Chancen auch ermöglichen werden, auch in diesem Jahr.
0: Die Aussteller verteilten sich auf mehrere Bereiche der Berufsschule, die Sporthalle sowie den Außenbereich. Vertreten waren Unternehmen aus Industrie, Handwerk, Handel, Gesundheitswesen, Pflege, Logistik, Energieversorgung und Dienstleistungen ebenso wie öffentliche Verwaltungen, Behörden, Bildungseinrichtungen und soziale Träger. Mit dabei waren unter anderem die Agentur für Arbeit, der Landkreis Wittenberg, die Lutherstadt Wittenberg, das Polizeirevier Wittenberg, die Bundeswehr, die Handwerkskammer Halle, verschiedene Krankenhäuser sowie zahlreiche bekannte Unternehmen aus der Region.
3: Ja, wir haben ja ein gutes Team, sag ich mal, die im Januar anfangen, um die Werbung zu rühren, damit wir halt immer diese 100 Aussteller bekommen. Und wie gesagt, da steht das ganze Team dahinter und mit vielen medienwirksamen Auftritten. Auch die Unternehmen werden angeschrieben mehrmals, somit können die das auch nicht vergessen. Und die wissen auch, dass eine gute Qualität hier ist und deswegen kommen die Aussteller auch gerne. Am 30. Januar jeweils das Tür geöffnet wird zur Anmeldung, in 15 Minuten sind 60 Plätze weg. Also es ist ja gefragt am Anfang und dann, sag ich mal, bis heute haben sie ja noch welche angemeldet, obwohl die gar nicht angemeldet waren. Da haben wir auch noch einen Stand gefunden. Also dann sind wir flexibel, reagieren gut und ich denke mal, das macht eine gute Messe aus.
0: Die Ausbildungsmesse hat damit einmal mehr gezeigt, gute berufliche Perspektiven gibt es direkt vor der eigenen Haustür. Ob Ausbildung, Studium, Praktikum oder der erste Kontakt zu einem möglichen Arbeitgeber. Die Aussteller boten zahlreiche Möglichkeiten, sich zu informieren und wichtige Kontakte für die Zukunft zu knüpfen.
4: Vor ca. 120 Zuschauern im Stadion im Sport- und Freizeitzentrum in Sandersdorf gab es am 11. September wieder Oberliga-Fußball zu sehen. Die SG Union Sandersdorf empfing Regionalliga-Absteiger Meuselwitz. Die Thüringer legten bisher einen makellosen Saisonstart mit 3 Ligasiegen und 2 Erfolgen im Landespokal hin. Die Sandersdorfer mussten bisher eine knappe Niederlage gegen Weißenfels sowie das Pokalaus gegen Halberstadt hinnehmen. Die Gäste fangen hier gleich stark an. Angriff über rechts außen, Ben Nitschke hinterläuft und findet in der Mitte Alessandro Schulz. Union-Keeper Jan-Erik Rätel pariert stark und verhindert den frühen Rückstand. Die Defensive der SG hier noch nicht ganz auf der Höhe. Die Jungs in Rot über Nils Schätzle zu Justin Smüller. Der bringt den Ball rein. Der Schuss von Tim Kiesling, noch entscheidend geblockt von Sandersdorfs Sebastian Seifert. Nach 14 Minuten die erste Torannäherung der Hausherren. Samir Farkas probiert's mal aus 18 Metern. Guter Reflex vom erfahrenen Lukas Sedlak im Tor des ZFC. Die Gastgeber jetzt besser im Spiel und immer wieder mit guten Aktionen. Nach einem schön herausgespielten Konter legt Samir Farkas zurück auf Fabian Nowicki, der dann jedoch deutlich verzieht. Union bleibt aber weiter aktiv und setzt die Thüringer unter Druck. Fehlpass in die Füße von Kai Wonneberger, der Winkel aber zu spitz und er legt noch einmal zurück.

0: Maximilian Schnabel versucht im Anschluss nochmal mit der Hereingabe. Daraus wird nichts. Solche Fehler müssen die Hausherren hier einfach ausnutzen, wenn sie gegen die Regionalliga-Absteiger bestehen wollen. Über eine halbe Stunde gespielt und der nächste gute Vorstoß von Sandersdorf. Sebastian Seifert über links außen. Die punktgenaue Hereingabe auf Fabian Nowicki, der lässt den Führungstreffer liegen. Die SG mit einem richtig guten Auftritt, nur an der Chancenverwertung scheitert es noch. In der 38. Minute mal wieder die Gäste, mit schnellem, präzisem Passspiel. Alessandro Schulz auf Tim Kiesling, der Jan-Erik Rätel hier mal prüft. Eine richtig starke Parade des Unioner Schlussmanns. Nach 40 Minuten dann die erste gelbe Karte in einer sonst ziemlich fairen Begegnung für Maximilian Schnabel nach diesem Einsteigen gegen Kiesling. Die letzte Chance vor der Pause gehört dann erneut den Jungs in Schwarz. Über Umwege kommt der Ball zu Kai Wonneberger, der frei vom gegnerischen Kasten an Lukas Sedlak scheitert. Bärenstarke Fußabwehr vom Regionalliga-erfahrenen Keeper. Und das waren die ersten 45 Minuten, in denen die Heimfans einen durchaus ansehnlichen, wenn auch noch zu uneffizienten Auftritt ihrer Mannschaft sehen konnten. Die Meuselwitzer kommen dann besser aus der Kabine und machen hier auch gleich Druck. In der 53. Minute geht es dann zu schnell für Sandersdorf. Der eingewechselte Fritz Schröder auf Erik Stiller, rüber zu Alessandro Schulz und der haut das Ding humorlos unter den Querbalken. Nichts zu halten für Jan-Erik Rätel. Die Gäste hier eiskalt und die mitgereisten ZFC-Fans sind zufrieden. Das Spiel plätschert im weiteren Verlauf des zweiten Durchgangs etwas vor sich hin. Die Hausherren zwar weiterhin engagiert dabei und mit Zug zum gegnerischen Tor. Wirklich gefährlich wird es aber zunächst nicht mehr. In der 68. Minute die Thüringer über Alessandro Schulz. Der Ball auf den Kopf von Felix Müller, aber Jan-Erik Rätel mit einer starken Parade. Wenige Minuten später verhindert er erneut den zweiten Gästetreffer nach diesem Fund von Yannick Mäder. Es sind nur noch wenige Minuten zu gehen. Ein Punktgewinn ist für die Sandersdorfer hier aber durchaus noch drinne. Der Steckpass von Maximilian Schnabel kommt durch auf Kai Wonneberger. Der macht's gut und legt nochmal in die Mitte, wo Dennis Brunner frei vom Tor daneben schießt. Unfassbar ärgerlich für die Sandersdorfer. Das muss einfach der Ausgleich sein. Und damit bleibt's beim knappen Auswärtssieg für Meuselwitz. Union hier mit einem wirklich guten Auftritt, für den sie sich einfach nicht belohnen.
1: Ja, es war heute eine ärgerliche Niederlage, weil sie vermeidbar war. Ich denke, wir waren auf Augenhöhe, das muss man so klar sagen. Hatten dann in der zweiten Halbzeit noch eine Riesenchance zum Ausgleich, machen den ärgerlicherweise nicht und verlieren entsprechend dann das Spiel. Der Gegner spielt das Tor natürlich sehr gut raus, ist immer einmal unachtsam. Und dann spielen sie dann auch gut über außen durch und vollenden dann im Stil einer Top-Mannschaft. Ja, nutzen halt die eine große Chance, die sie dann haben in der zweiten Halbzeit konsequent. Wir auf unserer Seite dann halt leider nicht. Es tut schon jetzt sehr weh, weil es natürlich absolut verdient gewesen wäre, hier mit Punkten nach Hause zu gehen. Wir werden das analysieren, werden die Jungs aufbauen und dann im Training und dann werden wir versuchen, für die nächste Woche uns wieder gut vorzubereiten. Das ist klar, aber heute war schon eine große Chance, da einfach ein paar Punkte mitzunehmen und deshalb ist es natürlich schon brutal ärgerlich.
0: Am 20. September auswärts in Halberstadt. Und nur 5 Tage später zu Hause gegen den VfL Halle gibt es die nächsten Möglichkeiten für die Sandersdorfer in der Oberliga zu punkten. Im Schillerpark wurde es am Montag, den 7. September, äußerst sportlich. Die AOK Sachsen-Anhalt hatte zur Sportstunde eingeladen. Ein neues, kostenloses Gesundheitsangebot für AOK-Versicherte.
2: Die Sportstunde als solches ist tatsächlich ein neues Programm. Wir sind jetzt über 10 Jahre mit der AOK Laufschule in Dessau-Roßlau auch schon am Start und seit einigen Jahren auch mit dem Thema Entspannung Richtung AOK Yogaschule. Und das ist jetzt ein neues Format, was unser Kooperationspartner im Hintergrund, Erik Engel, gerade schon erklärt. Da geht es um Functional Fitness, also sportliche Betätigung vor Ort, verschiedene Übungen für Körper und Geist.
0: Eine vorherige Anmeldung ist bei der Sportstunde nicht nötig. Einfach vorbeikommen und mitmachen. Es wird lediglich empfohlen, eine Matte und etwas zu trinken mitzubringen. Unter Anleitung des professionellen Trainers geht es dann um Übungen, die sich mit Heben, Drehen, Gehen oder Stabilisieren beschäftigen. Dabei orientiert man sich an praktischen Anforderungen des täglichen Lebens.
2: Das ist ein guter Ausgleich, ne? Also entweder nach der Arbeit oder auch nach gewissen anstrengenden Tagen, die man grundsätzlich so erlebt. Und wie gesagt, unsere Programme nach Bewegung und Entspannung dann jetzt auch nochmal Kraft mit einzubauen, es ist genau das Wichtige. Wir sitzen viel heutzutage im Auto, im Büro. Und da ist so ein Ausgleich, den Körper mal mit anderen Muskelgruppen mal wieder zu bewegen, ganz gut.
0: Das Training bietet zahlreiche Vorteile. Es stärkt Kraft, Ausdauer und Beweglichkeit, verbessert die Koordination und trägt zu einer besseren Körperwahrnehmung bei. Gleichzeitig kann es helfen, Beschwerden vorzubeugen und die Stabilität im Alltag zu erhöhen. Die Sportstunde ist für Einsteiger und Fortgeschrittene sowie für alle Altersgruppen bestens geeignet.
2: Wir haben tatsächlich das ausgeschrieben für jedermann. Es kann also jung, alt gern teilnehmen. Wir sind dafür jeden offen. Wir richten auch das Training tatsächlich jeder Zielgruppe ein bisschen aus. Also die Übungen können entweder professioneller ausgeführt werden oder eher dann doch noch ein bisschen auch amateurhaft. Wir kontrollieren das Ganze mit unserem Trainer. Wichtig ist, dass man in Bewegung kommt.
0: Jede Trainingseinheit dauert circa eine Stunde. Die AOK lädt alle Versicherten ein, immer montags um 18 Uhr im Schillerpark aktiv zu werden und etwas für die eigene Gesundheit zu tun. Das alles unkompliziert, ohne Anmeldung und in motivierender Gruppenatmosphäre. Weitere Infos und Termine gibt es unter www.deine-gesundheitswelt.de/AOK-Sportstunde.

0: Schön, dass Sie eingeschaltet haben. Herzlich willkommen, liebe Zuschauer, zur Montagsausgabe der Zeitnahen Nachrichten. Welche Heizung passt zur eigenen Immobilie und welche Möglichkeiten gibt es bei einer Modernisierung oder einem Heizungstausch? Antworten darauf geben die DVV Stadtwerke Dessau bei ihrem Beratungstag zum Thema Heizung mieten am Mittwoch, den 23. September von 17 bis 19 Uhr im Kundencenter in der Zerbster Straße. Vorgestellt werden verschiedene Lösungen für eine zeitgemäße Wärmeversorgung, darunter moderne Heizungsanlagen, Wärmepumpen, Fernwärme sowie Hybridlösungen mit Solarthermie oder Wärmepumpe. Die Fachleute informieren außerdem über die Möglichkeiten, eine neue Heizung zu mieten, zu kaufen oder per Mietkauf zu finanzieren und zeigen auf, welche Variante zur jeweiligen Immobilie und persönlichen Situation passen kann. Die Veranstaltung umfasst kurze Fachvorträge und persönliche Beratungsgespräche. Aufgrund der begrenzten Teilnehmerzahl ist eine Anmeldung bis zum 18. September erforderlich. Diese ist über das Anmeldeformular auf der Webseite der DVV Stadtwerke Dessau möglich. Nach den Landtagswahlen in Sachsen-Anhalt gehen die Meinungen über das Ergebnis weiterhin auseinander. Am vergangenen Donnerstag fand die öffentliche Bekanntmachung der Kreiswahlleiterin für die Wahlkreise 26 und 27 zur Landtagswahl statt. Dabei wurden die endgültigen Ergebnisse bekannt gegeben. Doch nicht nur die Erwachsenen waren zur Wahl aufgerufen, auch die Jugend hat gewählt. Bereits vor rund 2 Wochen wurden die Ergebnisse der U18-Wahl veröffentlicht.
1: Am 6. September wurde in Sachsen-Anhalt ein neuer Landtag gewählt. Die AfD ging dabei als stärkste Kraft hervor und erzielte ein Rekordergebnis. Das Wahlergebnis sorgt bundesweit auch eine Woche nach der Wahl für viel Diskussionsstoff. Auch in Dessau-Roßlau wird über den Ausgang der Wahl gesprochen. Am Donnerstag, dem 10. September, wurden die Ergebnisse der Landtagswahl für die Wahlkreise 26 und 27 offiziell bekannt gegeben. Dazu lud Kreiswahlleiterin Jennifer Hankel in den Ratssaal des Dessauer Rathauses ein. Dort wurden die Ergebnisse bestätigt. Bei den Erststimmen konnten sich Burkhard Ratzmann und Nadine Koppehel, beide von der AfD, durchsetzen. Sie gewannen die Direktmandate in ihren Wahlkreisen und werden damit künftig die Interessen der Bürger im Landtag vertreten. Doch nicht nur Erwachsene waren zur Wahl aufgerufen. Auch Kinder und Jugendliche konnten bei der U18-Wahl ihre Stimme abgeben.
2: Insgesamt an 5 Standorten haben 4 Organisatoren, 4 Kinder- und Jugendeinrichtungen, das Werkstattcafé, der Evangelische Jugendpfarramt und wir als Pfadfinder Wahllokale organisiert. An 5 Orten konnten die Jugendlichen ihre Chance nutzen und konnten ihre Stimme abgeben. Wir hatten von der Stadt Dessau Wahlurnen und Trennwände sowie bei einer Erwachsenenwahl auch zur Verfügung. Die Kinder erhielten einen Stimmzettel. Der einzige Unterschied war, dass man eine Stimme zur Verfügung hatte und die Partei wählen konnte. Und dann hat man sich entweder die Zeit genommen, hat noch bei der Voto-App zum Beispiel sich informiert über die einzelnen Wahlprogramme. Man hat von uns neutrale Broschüren vom Kinder- und Jugendring zur Verfügung gestellt bekommen, konnte sich da auch nochmal informieren. Oder, das hatten wir auch, dass Kinder und Jugendliche schon stimmstark waren und sofort in das Wahllokal gestürmt sind und ihre Stimme abgeben konnten. Und die Wahlbedingungen dazu sind genauso wie bei der Erwachsenenwahl auch. Man wählt geheim, man wählt einzeln, man tritt hinter die Wahlkabine auch alleine. Das wurde im Rahmen von so einer Wahlordnung alles auch nochmal erklärt oder man konnte es bei uns persönlich auch nochmal erfragen.
1: Am 24. August begann die U18-Wahlwoche. Die Ergebnisse wurden dann am 31. August im Werkstattcafé bekannt gegeben. Dabei lag die Linke mit 31,3% vorn. Dahinter folgten die AfD mit 19,1% und Bündnis 90, die Grünen, mit 13,2%. Darauf folgten CDU, FDP und SPD. Die U18-Wahl ist eine symbolische Wahl für alle Personen unter 18 in Deutschland. In Sachsen-Anhalt wird sie vom Kinder- und Jugendring Sachsen-Anhalt koordiniert und freiwillig von verschiedenen Organisationen durchgeführt. Von 5.496 Kindern und Jugendlichen in Dessau-Roßlau nutzten 283 junge Menschen ihre Chance und gaben ihre Stimme ab.
2: Wir würden uns echt wünschen, wenn die Wahlbeteiligung, die jetzt momentan bei 5,1% gelegen hat, ansteigt und wir noch mehr Kinder und Jugendliche animieren können, aufzustehen, ihre Stimme abzugeben und diese Chance zu nutzen, diesen Raum zu nutzen, auch wirklich aktiv für ihre Meinung, für ihre Interessen einzustehen und zu uns zu kommen. Ansonsten sind wir prinzipiell sehr zufrieden, weil wir ein Wahlergebnis erzielt haben mit 283 Stimmen, was auf jeden Fall schon höher ist als bei der Bundestagswahl im letzten Jahr, aber es ist noch Luft nach oben auf jeden Fall.
1: Die U18-Wahl soll junge Menschen dazu ermutigen, sich mit Politik auseinanderzusetzen und ihre eigene Meinung zu bilden. Gleichzeitig macht sie die politischen Interessen der jungen Generation sichtbar und leistet einen Beitrag zur politischen Bildung.
0: Am 14. September beginnt am Europadorfteich in Mainsdorf die rund siebenwöchige Baumaßnahme zur Entschlammung und strömungstechnischen Umgestaltung. Dabei wird der abgelagerte Schlamm entfernt und ein Leitdamm eingebaut, der künftig eine erneute Ablagerung von Schwebstoffen verhindern soll. Die Maßnahme dient dem Erhalt der Artenvielfalt, verbessert das Mikroklima und wertet den Erholungsbereich rund um den Teich auf. Der Schlamm wird anschließend auf landwirtschaftlichen Flächen zur Bodenverbesserung eingesetzt. Während der Bauzeit kann es durch den Baustellenverkehr zu Behinderungen kommen. Grundstücke bleiben jedoch erreichbar. In Teilen des Andreas-Hofer-Wegs und des Jean-d'Arc-Ring sowie im Kurvenbereich gilt ein absolutes Halteverbot. Zudem werden Fuß- und Radwege rund um den Europadorfteich gesperrt. Die Arbeiten sollen bis zum 30. Oktober abgeschlossen sein. Dann zum Handball. Der Dessau-Roßlauer HV empfing im vergangenen Freitag mit dem VfL Eintracht Hagen den Tabellenführer der zweiten Handball-Bundesliga in der Anhalt-Arena. Trotz angespannter Personalsituation gingen die Biber mit viel Einsatz und Kampfgeist in die Partie. Über die gesamte Spielzeit entwickelte sich ein packendes Spiel, das bis in die Schlussminuten offen blieb und für jede Menge Spannung sorgte.
3: Am 11. September stand für den Dessau-Roßlauer HV in der Anhalt-Arena eine besondere Herausforderung an. Mit dem VfL Eintracht Hagen

0: war der Tabellenführer der zweiten Handball-Bundesliga zu Gast. Die Biber starteten mutig in die Partie und gingen früh in Führung, mussten anschließend jedoch die zunehmende Stärke der Gäste anerkennen. Hagen setzte sich zwischenzeitlich auf mehrere Tore ab. Doch dank der starken Torhüterleistung von Philipp Ambrosius blieb der DHV in Schlagdistanz. Nach der Pause baute der Tabellenführer seinen Vorsprung zunächst sogar auf 7 Tore aus. Doch die Biber gaben sich nicht geschlagen und starteten vor heimischer Kulisse eine beeindruckende Aufholjagd. Angefeuert von 1.324 Zuschauern kämpfte sich der DHV Tor um Tor zurück und schaffte in der Schlussphase zunächst den 27:27 Ausgleich durch Mika Schüler. Kurz darauf brachte David Misovic sein Team beim 29:28 erstmal wieder in Führung. In einer dramatischen Crunch-Time entwickelte sich die Partie zu einem offenen Schlagabtausch. Am Ende mussten sich die Biber trotz ihrer starken Aufholjagd aber knapp geschlagen geben. Im letzten Angriff befanden sich die Biber in doppelter Unterzahl und konnten den entscheidenden Treffer nicht mehr verhindern. Benedikt Israel erzielte das Tor zum 31:32 Endstand.
1: Wir haben das eigentlich bis zur 45. Minute eigentlich im Griff. Wir kriegen nur 20 Tore, führen mit 5 oder sogar 7 Toren. Und dann kommt eine Phase, wo wir technische Fehler machen, wo wir ungeduldig werden, wollen unbedingt das Tor machen, wenn es leer ist und schmeißen zu viele Bälle weg, lassen dann die Dessauer mit dem 7-6 ins Spiel kommen und dann kommt auch die Halle natürlich dazu. Und am Ende haben wir Glück, dass das für uns so endet. Trotzdem auch Hut ab vor meine Mannschaft, die dann am Ende nicht aufgegeben hat und dann sich das wirklich durch harte Aktionen, vor allem Puy, auch wenn er heute kein Tor gemacht hat, ist er unheimlich wichtig in seinen 1-gegen-1-Situationen, dass wir am Ende doch die Ruhe behalten haben und dann das entscheidende Tor in der letzten Sekunde machen. Darüber sind wir glücklich. Solche Spiele müssen wir auch erstmal gewinnen. Es ist hier in Dessau, ich habe es im Vorbericht gesagt, sehr, sehr unangenehm, sehr, sehr laut und daher sind wir wirklich glücklich, dass wir gewonnen haben. Wünschen dann Dessau für die weitere Aufgaben alles Gute.
2: Danke, Pavel, und Glückwunsch auch, euch auch. Habt richtig gut gestartet die Saison und ich drücke euch die Daumen, dass es so weitergeht, weil das sieht richtig gut aus und es macht Spaß zu gucken. Zu unserem Spiel. Wir haben eine schwierige Phase, in dem durch guten Pressing, das Hagen sehr gut und clever macht, wo wir plötzlich Bälle in die Hände werfen. Da sieht man auf jeden Fall, dass uns ein bisschen Erfahrung da fehlt an der Stelle. Und dadurch kann sich Hagen absetzen und da, wo ich besonders dann stolz bin auf die Mannschaft, dass die nicht Kopf hängen lässt, sondern es geht weiter und ich finde, wir haben 60 Minuten lang brutal gute Abwehr gespielt. Wir haben da aus 7-6 meistens das sehr gut verteidigt, also ich bin da sehr, sehr froh für die Jungs, was sie da geleistet haben über 60 Minuten. Ja, es spielt uns nicht ganz in die Karten, wir haben 7 Zeitstrafen gehabt, und wir haben, das heißt, schon sehr viele Minuten dann im Unterzahl spielen müssen, was gegen so eine gute Mannschaft sowieso brutal schwer ist und so erfahrene Mannschaft. Kriegen es auch, finde ich, zum Teil auch gut verteidigt, mussten dann umstellen, weil wir Schwierigkeiten, wie gesagt, mit der Entdeckung dann haben in Angriff, stellen es um und machen das dann wirklich sehr abgeklärt auf den Punkt, haben, glaube ich, noch 200-300-prozentige oder 4 sogar, die wir dann liegen lassen. Hätten vielleicht noch mit 2 führen können, dann wäre es noch unentschieden. Aber da trauen wir nicht nach. Wir wollen das Gefühl mitnehmen. Wir sind froh, dass die Halle komplett jetzt aufgestanden ist. Die haben das mitgefiebert und dieses Gefühl, diese kämpferische Leistung und diese Leidenschaft wollen wir auf jeden Fall weiter mitnehmen und weiterhin trotz ganzen Verletzungen eine gute Saison spielen. Das ist Ziel.
0: Der Dessau-Roßlauer HV belegte nach dem 3. Spieltag den 10. Tabellenplatz in der 2. Handball-Bundesliga. Für die Biber geht es am Freitag, dem 18. September, zunächst auswärts beim TuS Ferndorf weiter. Das nächste Heimspiel findet dann am 23. September statt, um 19 Uhr in der Anhalt Arena. In der 2. Runde des DHB-Pokals empfangen die Biber den Bundesligisten VfL Gummersbach.
3: Am 12. September kam es in der Zeit von 13 Uhr bis 13.05 Uhr in einem Discounter in der Zerbster Straße in Coswig zu einem Diebstahl. Nach bisherigen Erkenntnissen wurde die Tat durch einen männlichen Täter und zwei weibliche Täterinnen begangen. Der Mann verwickelte zunächst einen Mitarbeiter des Discounters in ein Gespräch, während sich die beiden Frauen in den Verkaufsraum begaben. Beim Verlassen des Discounters löste die Alarmanlage aus. Der Mitarbeiter nahm daraufhin die Verfolgung der Täter auf. Diese ließen sich jedoch nicht aufhalten und flüchteten mit einem PKW vom Parkplatz. Nach ersten Erkenntnissen wurden Kaffeebohnen entwendet. Die Höhe des entstandenen Schadens ist derzeit noch nicht bekannt. Damit sind wir am Ende unserer Montagsausgabe der Zeitnahen Nachrichten. Schauen jetzt noch auf den Wetterbericht und im Anschluss daran gern noch auf die Meldungen aus der Region. Wir sehen uns dann am Dienstag ab 18 Uhr wieder. Bis dahin machen Sie es gut und auf Wiedersehen.
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0: Am Dienstag erwartet uns überwiegend sonniges und freundliches Wetter. Am Vormittag steigen die Temperaturen bereits deutlich an. Zur Mittagszeit werden rund 23 Grad erreicht. Am Nachmittag wird es mit bis zu 26 Grad noch etwas wärmer. Dazu bleibt es weitgehend trocken und der Himmel zeigt sich meist freundlich. Insgesamt also ein sommerlicher und angenehmer Dienstag.

0: Am Samstag, den 5. September, öffnete die Ausbildungsmesse des Landkreises Wittenberg zum 29. Mal ihre Türen. Von 10 bis 14 Uhr konnten sich Schüler, Schulabgänger, Eltern und alle, die sich über berufliche Perspektiven in der Region informieren wollten, in der Berufsschule Mittelfeld 50 in der Lutherstadt Wittenberg einen umfassenden Überblick über Ausbildungs- und Karrieremöglichkeiten verschaffen.
1: Das, was man hier heute sehen kann, spricht für sich selbst. Wir haben im Prinzip jedes Mal einen neuen Rekord an Ausstellern, an Besuchern. Der Platz, den wir brauchen, wird immer größer. Seit letztem Jahr oder vorletztem Jahr ist die Turnhalle mit dabei. Zunächst mal die Hälfte, jetzt die komplette. Die Außenanlagen sind belegt. So groß wie jetzt war die Messe noch nie. So viele Aussteller wie jetzt hatten wir noch nie. Und ich hoffe, wir schaffen es auch wieder, den Besucherrekord zu knacken. Ich sage ja, das spricht für sich selbst. Die wird gebraucht, sie ist wichtig und sie ist verdammt gut. Tatsächlich eine von mehreren Veranstaltungen dieser Art. Wir haben auch noch eine Ausbildungsmesse, die traditionell in der Exerzierhalle stattfindet. Die ist sozusagen eher ein geschlossenes Format, nur für Schülerinnen und Schüler. Das hier ist ja offen. Wir machen über die Jugendberufsagentur, die wir zusammen mit der Bundesagentur für Arbeit betreiben, ganz viel Berufsberatung. Wir haben Praktikaprogramme, die wir über verschiedene Förderprogramme organisieren. Also ich sage mal zusammengefasst, es muss keiner ohne Ausbildung in diesem Landkreis sein. Die Zahl der offenen Stellen wird am Ende, wenn die Bewerbungsphasen durch sind, immer noch da sein. Das heißt, wir haben immer noch zu wenig Azubis. Es findet jeder das, wonach ihm ist.
0: Unter dem Motto "Deine Region braucht dich" präsentierten sich rund 100 Unternehmen, Einrichtungen und Institutionen aus dem Landkreis Wittenberg und darüder hinaus. Damit bot die Ausbildungsmesse eine gute Gelegenheit, an nur einem Tag zahlreiche Arbeitgeber kennenzulernen, erste Kontakte zu knüpfen und sich direkt über Ausbildungsberufe, Praktika, Studienmöglichkeiten und berufliche Perspektiven zu informieren.
2: Im aktuellen Ausbildungsjahr 703 Ausbildungsstellen im Angebot. Das ist weiterhin ein Angebot auf einem sehr hohen Niveau. Gleichzeitig stehen dem 467 Bewerberinnen und Bewerber gegenüber. Man kann dann also so kalkulieren, dass so auf ungefähr 100 Ausbildungsstellen ca. 67 Bewerber kommen. Wir haben im Vorjahresvergleich festzustellen, dass wir ein größeres Interesse haben an Ausbildung, also plus 4% gegenüber dem Vorjahr an Bewerberinnen und Bewerbern, was für uns sehr positiv ist. Sicherlich gerade in Zeiten der Transformation, des Umbruchs, unsicherer Marktlagen, KI, dass sich mancher doch besinnt auf den Mehrwert, den Wert einer Ausbildung und gerade auch im Handwerk. Also auch Handwerk spüren wir, dass da ein großes Interesse besteht. Auf der Seite

0: der Arbeitgebenden bewegen wir uns immer noch auf einem hohen Niveau. Wie gesagt, 703 Stellen, stellen aber gleichzeitig fest, wir haben einen gewissen Einbruch gegenüber dem Vorjahr, nämlich -8%, was uns mit gewissen Sorgen auch gleichzeitig erfüllt. Insofern werben wir und appellieren natürlich auch an unsere Unternehmer und Unternehmenden, weiter zu investieren in das Thema Ausbildung und auch so schon mal die Fachkräfte von morgen natürlich darüber zu sichern. Denn das Thema Demografie ist bei uns in der Region, aber auch im Landkreis ja ein sehr großes. Denn wir wissen, dass in den nächsten 10 bis 15 Jahren in, je nach Branche ja auch bis zu 40% der Beschäftigten in den Ruhestand gehen. Also insofern ganz wichtig, da jetzt auf das Thema Ausbildung weiterzusetzen. Das neue Ausbildungsjahr hat ja bereits begonnen. Insofern eine geringe Anzahl, ich denke jetzt im dreistelligen Bereich, noch unversorgter Bewerberinnen und Bewerber, wo auch meine Kollegin der Berufsausbildung noch intensiv in Nachvermittlungsaktionen sich befinden, sodass wir optimistisch sind, uns da einstellig nachher in einer Größe zu bewegen und dort anzukommen, dass wir vielen Chancen auch ermöglichen werden, auch in diesem Jahr.
1: Die Aussteller verteilten sich auf mehrere Bereiche der Berufsschule, die Sporthalle sowie den Außenbereich. Vertreten waren Unternehmen aus Industrie, Handwerk, Handel, Gesundheitswesen, Pflege, Logistik, Energieversorgung und Dienstleistung ebenso wie öffentliche Verwaltungen, Behörden, Bildungseinrichtungen und soziale Träger. Mit dabei waren unter anderem die Agentur für Arbeit, der Landkreis Wittenberg, die Lutherstadt Wittenberg, das Polizeirevier Wittenberg, die Bundeswehr, die Handwerkskammer Halle, verschiedene Krankenhäuser sowie zahlreiche bekannte Unternehmen aus der Region.
2: Ja, wir haben ja ein gutes Team, sag ich mal, die im Januar anfangen, um die Werbung zu rühren, damit wir halt immer diese 100 Aussteller bekommen. Und wie gesagt, da steht das ganze Team dahinter und mit vielen medienwirksamen Auftritten. Auch die Unternehmen werden angeschrieben mehrmals, somit können die das auch nicht vergessen. Und die wissen auch, dass eine gute Qualität hier ist und deswegen kommen die Aussteller auch gerne. Am 30. Januar jeweils, dass Tür geöffnet wird zur Anmeldung, in 15 Minuten sind 60 Plätze weg. Also es ist ja gefragt am Anfang und dann, sag ich mal, bis heute haben sie ja noch welche angemeldet, obwohl die gar nicht angemeldet waren. Da haben wir auch noch einen Stand gefunden. Also da sind wir flexibel, reagieren gut und ich denke mal, das macht eine gute Messe aus.
1: Die Ausbildungsmesse hat damit einmal mehr gezeigt, gute berufliche Perspektiven gibt es direkt vor der eigenen Haustür. Ob Ausbildung, Studium, Praktikum oder der erste Kontakt zu einem möglichen Arbeitgeber. Die Aussteller boten zahlreiche Möglichkeiten, sich zu informieren und wichtige Kontakte für die Zukunft zu knüpfen.
3: Vor ca. 120 Zuschauern im Stadion im Sport- und Freizeitzentrum in Sandersdorf gab es am 11. September wieder Oberliga-Fußball zu sehen. Die SG Union Sandersdorf empfing Regionalliga-Absteiger Meuselwitz. Die Thüringer legten bisher einen makellosen Saisonstart mit 3 Ligasiegen und 2 Erfolgen im Landespokal hin. Die Sandersdorfer mussten bisher eine knappe Niederlage gegen Weißenfels sowie das Pokalaus gegen Halberstadt hinnehmen. Die Gäste fangen hier gleich stark an. Angriff über rechts außen, Ben Nitschke hinterläuft und findet in der Mitte Alessandro Schulz. Union-Keeper Jan-Erik Rätel pariert stark und verhindert den frühen Rückstand. Die Defensive der SG hier noch nicht ganz auf der Höhe. Die Jungs in Rot über Nils Schätzle zu Justin Smüller. Der bringt den Ball rein. Der Schuss von Tim Kiesling, noch entscheidend geblockt von Sandersdorfs Sebastian Seifert. Nach 14 Minuten die erste Torannäherung der Hausherren. Samir Farkas probiert's mal aus 18 Metern. Guter Reflex vom erfahrenen Lukas Sedlak im Tor des ZFC. Die Gastgeber jetzt besser im Spiel und immer wieder mit guten Aktionen. Nach einem schön herausgespielten Konter legt Samir Farkas zurück auf Fabian Nowicki, der dann jedoch deutlich verzieht. Union bleibt aber weiter aktiv und setzt die Thüringer unter Druck. Fehlpass in die Füße von Kai Wonneberger, der Winkel aber zu spitz und er legt noch einmal zurück.

0: Maximilian Schnabel versucht im Anschluss nochmal mit der Hereingabe. Daraus wird nichts. Solche Fehler müssen die Hausherren hier einfach ausnutzen, wenn sie gegen die Regionalliga-Absteiger bestehen wollen. Über eine halbe Stunde gespielt und der nächste gute Vorstoß von Sandersdorf. Sebastian Seifert über links außen. Die punktgenaue Hereingabe auf Fabian Nowicki, der lässt den Führungstreffer liegen. Die SG mit einem richtig guten Auftritt, nur an der Chancenverwertung scheitert es noch. In der 38. Minute mal wieder die Gäste, mit schnellem, präzisem Passspiel. Alessandro Schulz auf Tim Kiesling, der Jan-Erik Rätel hier mal prüft. Eine richtig starke Parade des Unioner Schlussmanns. Nach 40 Minuten dann die erste gelbe Karte in einer sonst ziemlich fairen Begegnung für Maximilian Schnabel nach diesem Einsteigen gegen Kiesling. Die letzte Chance vor der Pause gehört dann erneut den Jungs in Schwarz. Über Umwege kommt der Ball zu Kai Wonneberger, der frei vom gegnerischen Kasten an Lukas Sedlak scheitert. Bärenstarke Fußabwehr vom Regionalliga-erfahrenen Keeper. Und das waren die ersten 45 Minuten, in denen die Heimfans einen durchaus ansehnlichen, wenn auch noch zu uneffizienten Auftritt ihrer Mannschaft sehen konnten. Die Meuselwitzer kommen dann besser aus der Kabine und machen hier auch gleich Druck. In der 53. Minute geht es dann zu schnell für Sandersdorf. Der eingewechselte Fritz Schröder auf Erik Stiller, rüber zu Alessandro Schulz und der haut das Ding humorlos unter den Querbalken. Nichts zu halten für Jan-Erik Rätel. Die Gäste hier eiskalt und die mitgereisten ZFC-Fans sind zufrieden. Das Spiel plätschert im weiteren Verlauf des zweiten Durchgangs etwas vor sich hin. Die Hausherren zwar weiterhin engagiert dabei und mit Zug zum gegnerischen Tor. Wirklich gefährlich wird es aber zunächst nicht mehr. In der 68. Minute die Thüringer über Alessandro Schulz. Der Ball auf den Kopf von Felix Müller, aber Jan-Erik Rätel mit einer starken Parade. Wenige Minuten später verhindert er erneut den zweiten Gästetreffer nach diesem Fund von Yannick Mäder. Es sind nur noch wenige Minuten zu gehen. Ein Punktgewinn ist für die Sandersdorfer hier aber durchaus noch drinne. Der Steckpass von Maximilian Schnabel kommt durch auf Kai Wonneberger. Der macht's gut und legt nochmal in die Mitte, wo Dennis Brunner frei vom Tor daneben schießt. Unfassbar ärgerlich für die Sandersdorfer. Das muss einfach der Ausgleich sein. Und damit bleibt's beim knappen Auswärtssieg für Meuselwitz. Union hier mit einem wirklich guten Auftritt, für den sie sich einfach nicht belohnen.
1: Ja, es war heute eine ärgerliche Niederlage, weil sie vermeidbar war. Ich denke, wir waren auf Augenhöhe, und das muss man so klar sagen. Hatten dann in der zweiten Halbzeit noch eine Riesenchance zum Ausgleich, machen den ärgerlicherweise nicht und verlieren entsprechend dann das Spiel. Der Gegner spielt das Tor natürlich sehr gut raus, ist immer einmal unachtsam. Und dann spielen sie dann auch gut über außen durch und vollenden dann im Stil einer Top-Mannschaft. Ja, nutzen halt die eine große Chance, die sie dann haben in der zweiten Halbzeit konsequent. Wir auf unserer Seite dann halt leider nicht. Es tut schon jetzt sehr weh, weil es natürlich absolut verdient gewesen wäre, hier mit Punkten nach Hause zu gehen. Wir werden das analysieren, werden die Jungs aufbauen und dann im Training und dann werden wir versuchen, für die nächste Woche uns wieder gut vorzubereiten. Das ist klar, aber heute war schon eine große Chance, da einfach ein paar Punkte mitzunehmen und deshalb ist es natürlich schon brutal ärgerlich.
0: Am 20. September auswärts in Halberstadt und nur 5 Tage später zu Hause gegen den VfL Halle gibt es die nächsten Möglichkeiten für die Sandersdorfer in der Oberliga zu punkten. 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September, äußerst sportlich. Die AOK Sachsen-Anhalt hatte zur Sportstunde eingeladen. Ein neues, kostenloses Gesundheitsangebot für AOK-Versicherte.
2: Die Sportstunde als solches ist tatsächlich ein neues Programm. Wir sind jetzt über 10 Jahre mit der AOK Laufschule in Dessau-Roßlau auch schon am Start und seit einigen Jahren auch mit dem Thema Entspannung Richtung AOK Yogaschule. Und das ist jetzt ein neues Format, was unser Kooperationspartner im Hintergrund, Erik Engel, gerade schon erklärt. Da geht es um Functional Fitness, also sportliche Betätigung vor Ort, verschiedene Übungen für Körper und Geist.
0: Eine vorherige Anmeldung ist bei der Sportstunde nicht nötig. Einfach vorbeikommen und mitmachen.

0: Es wird lediglich empfohlen, eine Matte und etwas zu trinken mitzubringen. Unter Anleitung des professionellen Trainers geht es dann um Übungen, die sich mit Heben, Drehen, Gehen oder Stabilisieren beschäftigen. Dabei orientiert man sich an praktischen Anforderungen des täglichen Lebens.
1: Das ist ein guter Ausgleich, ne? Also entweder nach der Arbeit oder auch nach gewissen anstrengenden Tagen, die man grundsätzlich so erlebt. Und wie gesagt, unsere Programme nach Bewegung und Entspannung dann jetzt auch nochmal Kraft mit einzubauen, es ist genau das Wichtige. Wir sitzen viel heutzutage im Auto, im Büro. Und da ist so ein Ausgleich, den Körper mal mit anderen Muskelgruppen mal wieder zu bewegen, ganz gut.
0: Das Training bietet zahlreiche Vorteile. Es stärkt Kraft, Ausdauer und Beweglichkeit, verbessert die Koordination und trägt zu einer besseren Körperwahrnehmung bei. Gleichzeitig kann es helfen, Beschwerden vorzubeugen und die Stabilität im Alltag zu erhöhen. Die Sportstunde ist für Einsteiger und Fortgeschrittene sowie für alle Altersgruppen bestens geeignet.
1: Wir haben tatsächlich das ausgeschrieben für jedermann. Es kann also jung, alt gern teilnehmen. Wir sind dafür jeden offen. Wir richten auch das Training tatsächlich jeder Zielgruppe ein bisschen aus. Also die Übungen können entweder professioneller ausgeführt werden oder eher dann doch noch ein bisschen auch amateurhaft. Wir kontrollieren das Ganze mit unserem Trainer. Wichtig ist, dass man in Bewegung kommt.
0: Jede Trainingseinheit dauert circa eine Stunde. 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Das alles unkompliziert, ohne Anmeldung und in motivierender Gruppenatmosphäre. 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

0: Schön, dass Sie eingeschaltet haben. Herzlich willkommen, liebe Zuschauer, zur Montagsausgabe der Zeitnah Nachrichten. 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Die Fachleute informieren außerdem über die Möglichkeiten, eine neue Heizung zu mieten, zu kaufen oder per Mietkauf zu finanzieren und zeigen auf, welche Variante zur jeweiligen Immobilie und persönlichen Situation passen kann. 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Diese ist über das Anmeldeformular auf der Webseite der DVV Stadtwerke Dessau möglich. Nach den Landtagswahlen in Sachsen-Anhalt gehen die Meinungen über das Ergebnis weiterhin auseinander. Am vergangenen Donnerstag fand die öffentliche Bekanntmachung der Kreiswahlleiterin für die Wahlkreise 26 und 27 zur Landtagswahl statt. Dabei wurden die endgültigen Ergebnisse bekannt gegeben. Doch nicht nur die Erwachsenen waren zur Wahl aufgerufen, auch die Jugend hat gewählt. Bereits vor rund zwei Wochen wurden die Ergebnisse der U18-Wahl veröffentlicht.
1: Am 6. September wurde in Sachsen-Anhalt ein neuer Landtag gewählt. Die AfD ging dabei als stärkste Kraft hervor und erzielte ein Rekordergebnis. Das Wahlergebnis sorgt bundesweit auch eine Woche nach der Wahl für viel Diskussionsstoff. Auch in Dessau-Roßlau wird über den Ausgang der Wahl gesprochen. Am Donnerstag, dem 10. September, wurden die Ergebnisse der Landtagswahl für die Wahlkreise 26 und 27 offiziell bekannt gegeben. Dazu lud Kreiswahlleiterin Jennifer Hankel in den Ratssaal des Dessauer Rathauses ein. Dort wurden die Ergebnisse bestätigt. Bei den Erststimmen konnten sich Burkhard

0: einzige Unterschied war, dass man eine Stimme zur Verfügung hatte und die Partei wählen konnte. Und dann hat man sich entweder die Zeit genommen, hat noch bei der Voto-App zum Beispiel sich informiert über die einzelnen Wahlprogramme. Man hat von uns neutrale Broschüren vom Kinder- und Jugendring zur Verfügung gestellt bekommen, konnte sich da auch noch mal informieren. Oder, das hatten wir auch, dass Kinder und Jugendliche schon stimmstark waren und sofort in das Wahllokal gestürmt sind und ihre Stimme abgeben konnten. Und die Wahlbedingungen dazu sind genauso wie bei der Erwachsenenwahl auch. Man wählt geheim, man wählt einzeln, man tritt hinter die Wahlkabine auch alleine. Das wurde im Rahmen von so einer Wahlordnung alles auch nochmal erklärt. Oder man konnte es bei uns persönlich auch nochmal erfragen.
1: Am 24. August begann die U18-Wahlwoche. Die Ergebnisse wurden dann am 31. August im Werkstattcafé bekannt gegeben. Dabei lag die Linke mit 31,3% vorn. Dahinter folgten die AfD mit 19,1% und Bündnis 90, die Grünen, mit 13,2%. Darauf folgten CDU, FDP und SPD. Die U18-Wahl ist eine symbolische Wahl für alle Personen unter 18 in Deutschland. In Sachsen-Anhalt wird sie vom Kinder- und Jugendring Sachsen-Anhalt koordiniert und freiwillig von verschiedenen Organisationen durchgeführt. Von 5.496 Kindern und Jugendlichen in Dessau-Roßlau nutzten 283 junge Menschen ihre Chance und gaben ihre Stimme ab.
0: Wir würden uns echt wünschen, wenn die Wahlbeteiligung, die jetzt momentan bei 5,1% gelegen hat, ansteigt und wir noch mehr Kinder und Jugendliche animieren können, aufzustehen, ihre Stimme abzugeben und diese Chance zu nutzen, diesen Raum zu nutzen, auch wirklich aktiv für ihre Meinung, für ihre Interessen einzustehen und zu uns zu kommen. Ansonsten sind wir prinzipiell sehr zufrieden, weil wir ein Wahlergebnis erzielt haben mit 283 Stimmen, was auf jeden Fall schon höher ist als bei der Bundestagswahl im letzten Jahr, aber es ist noch Luft nach oben auf jeden Fall.
1: Die U18-Wahl soll junge Menschen dazu ermutigen, sich mit Politik auseinanderzusetzen und ihre eigene Meinung zu bilden. Gleichzeitig macht sie die politischen Interessen der jungen Generation sichtbar und leistet einen Beitrag zur politischen Bildung.
2: Am 14. September beginnt am Europadorfteich in Mainsdorf die rund siebenwöchige Baumaßnahme zur Entschlammung und strömungstechnischen Umgestaltung. Dabei wird der abgelagerte Schlamm entfernt und ein Leitdamm eingebaut, der künftig eine erneute Ablagerung von Schwebstoffen verhindern soll. Die Maßnahme dient dem Erhalt der Artenvielfalt, verbessert das Mikroklima und wertet den Erholungsbereich rund um den Teich auf. Der Schlamm wird anschließend auf landwirtschaftlichen Flächen zur Bodenverbesserung eingesetzt. Während der Bauzeit kann es durch den Baustellenverkehr zu Behinderungen kommen. Grundstücke bleiben jedoch erreichbar. In Teilen des Andreas-Hofer-Wegs und des Jean-d'Arc-Ring sowie im Kurvenbereich gilt ein absolutes Halteverbot. Zudem werden Fuß- und Radwege rund um den Europadorfteich gesperrt. Die Arbeiten sollen bis zum 30. Oktober abgeschlossen sein. Dann zum Handball. Der Dessau-Roßlauer HV empfing im vergangenen Freitag mit dem VfL Eintracht Hagen den Tabellenführer der zweiten Handball-Bundesliga in der Anhalt-Arena. Trotz angespannter Personalsituation gingen die Biber mit viel Einsatz und Kampfgeist in die Partie. Über die gesamte Spielzeit entwickelte sich ein packendes Spiel, das bis in die Schlussminuten offen blieb und für jede Menge Spannung sorgte.
3: Am 11. September stand für den Dessau-Roßlauer HV in der Anhalt-Arena eine besondere Herausforderung an. Mit dem VfL Eintracht Hagen war der Tabellenführer der zweiten Handball-Bundesliga zu Gast. Die Biber starteten mutig in die Partie und gingen früh in Führung, mussten anschließend jedoch die zunehmende Stärke der Gäste anerkennen. Hagen setzte sich zwischenzeitlich auf mehrere Tore ab. Doch dank der starken Torhüterleistung von Philipp Ambrosius blieb der DHV in Schlagdistanz. Nach der Pause baute der Tabellenführer seinen Vorsprung zunächst sogar auf 7 Tore aus. Doch die Biber gaben sich nicht geschlagen und starteten vor heimischer Kulisse eine beeindruckende Aufholjagd. Angefeuert von 1.324 Zuschauern kämpfte sich der DHV Tor um Tor zurück.

0: und schaffte in der Schlussphase zunächst den 27:27 Ausgleich durch Mika Schüler. Kurz darauf brachte David Misovic sein Team beim 29:28 erstmal wieder in Führung. In einer dramatischen Crunch-Time entwickelte sich die Partie zu einem offenen Schlagabtausch. Am Ende mussten sich die Biber trotz ihrer starken Aufholjagd aber knapp geschlagen geben. Im letzten Angriff befanden sich die Biber in doppelter Unterzahl und konnten den entscheidenden Treffer nicht mehr verhindern. Benedikt Israel erzielte das Tor zum 31:32 Endstand.
1: Wir haben das eigentlich bis zur 45. Minute eigentlich im Griff. Wir kriegen nur 20 Tore, führen mit 5 oder sogar 7 Toren. Und dann kommt eine Phase, wo wir technische Fehler machen, wo wir ungeduldig werden, wollen unbedingt das Tor machen, wenn es leer ist und schmeißen zu viele Bälle weg, lassen dann die Dessauer mit dem 7-6 ins Spiel kommen und dann kommt auch die Halle natürlich dazu. Und am Ende haben wir Glück, dass das für uns so endet. Trotzdem auch Hut ab vor meine Mannschaft, die dann am Ende nicht aufgegeben hat und dann sich das wirklich durch harte Aktionen, vor allem Puja, auch wenn er heute kein Tor gemacht hat, ist er unheimlich wichtig in seinen 1-gegen-1-Situationen, dass wir am Ende doch die Ruhe behalten haben und dann das entscheidende Tor in der letzten Sekunde machen. Darüber sind wir glücklich. Solche Spiele müssen wir auch erstmal gewinnen. Es ist hier in Dessau, ich habe es im Vorbericht gesagt, sehr, sehr unangenehm, sehr, sehr laut und daher sind wir wirklich glücklich, dass wir gewonnen haben. Wünschen dann Dessau für die weitere Aufgaben alles Gute.
2: Danke, Pavel, und Glückwunsch auch, euch auch. Ja. Habt richtig gut gestartet die Saison und ich drücke euch die Daumen, dass es so weitergeht, weil das sieht richtig gut aus und es macht Spaß zu gucken. Ja, zu unserem Spiel. Wir haben eine schwierige Phase, in dem durch guten Pressing, das Hagen sehr gut und clever macht, wo wir plötzlich Bälle in die Hände werfen. Da sieht man auf jeden Fall, dass uns ein bisschen Erfahrung da fehlt an der Stelle. Und dadurch kann sich Hagen absetzen und da, wo ich besonders dann stolz bin auf die Mannschaft, dass die nicht Kopf hängen lässt, sondern es geht weiter und ich finde, wir haben 60 Minuten lang brutal gute Abwehr gespielt. Wir haben da aus 7-6 meistens das sehr gut verteidigt, also ich bin da sehr, sehr froh für die Jungs, was sie da geleistet haben über 60 Minuten. Ja, es spielt uns nicht ganz in die Karten, wir haben 7 Zeitstrafen gehabt, und wir haben, das heißt, schon sehr viele Minuten dann im Unterzahl spielen müssen, was gegen so eine gute Mannschaft sowieso brutal schwer ist und so erfahrene Mannschaft. Kriegen es auch, finde ich, zum Teil auch gut verteidigt, mussten dann umstellen, weil wir Schwierigkeiten, wie gesagt, mit der Entdeckung dann haben den Angriff, stellen es um und machen das dann wirklich sehr abgeklärt auf den Punkt, haben, glaube ich, noch 200-300-prozentige oder 4 sogar, die wir dann liegen lassen. Hätten vielleicht noch mit 2 führen können, dann wäre es noch unentschieden. Aber da trauen wir nicht nach. Wir wollen das Gefühl mitnehmen. Wir sind froh, dass die Halle komplett jetzt aufgestanden ist. Die haben das mitgefiebert und dieses Gefühl, diese kämpferische Leistung und diese Leidenschaft wollen wir auf jeden Fall weiter mitnehmen und weiterhin trotz ganzen Verletzungen eine gute Saison spielen. Das ist Ziel.
0: Der Dessau-Roßlauer HV belegte nach dem 3. Spieltag den 10. Tabellenplatz in der 2. Handball-Bundesliga. Für die Biber geht es am Freitag, dem 18. September, zunächst auswärts beim TuS Ferndorf weiter. Das nächste Heimspiel findet dann am 23. September statt, um 19 Uhr in der Anhalt-Arena. In der 2. Runde des DHB-Pokals empfangen die Biber den Bundesligisten VfL Gummersbach.
3: Am 12. September kam es in der Zeit von 13 Uhr bis 13.05 Uhr in einem Discounter in der Zerbster Straße in Coswig zu einem Diebstahl. Nach bisherigen Erkenntnissen wurde die Tat durch einen männlichen Täter und 2 weibliche Täterinnen begangen. Der Mann verwickelte zunächst einen Mitarbeiter des Discounters in ein Gespräch, während sich die beiden Frauen in den Verkaufsraum begaben. Beim Verlassen des Discounters löste die Alarmanlage aus. Der Mitarbeiter nahm daraufhin die Verfolgung der Täter auf. Diese ließen sich jedoch nicht aufhalten und flüchteten mit einem PKW vom Parkplatz. Nach ersten Erkenntnissen wurden Kaffeebohnen entwendet. Die Höhe des entstandenen Schadens ist derzeit noch nicht bekannt. Damit sind wir am Ende unserer Montagsausgabe der zeitnahen Nachrichten. Schauen jetzt noch auf den Wetterbericht und im Anschluss daran gern noch auf die

0: Meldungen aus der Region. Wir sehen uns dann am Dienstag ab 18 Uhr wieder. Bis dahin machen Sie es gut und auf Wiedersehen.
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2: Am Dienstag erwartet uns überwiegend sonniges und freundliches Wetter. Am Vormittag steigen die Temperaturen bereits deutlich an. Zur Mittagszeit werden rund 23 Grad erreicht. Am Nachmittag wird es mit bis zu 26 Grad noch etwas wärmer. Dazu bleibt es weitgehend trocken und der Himmel zeigt sich meist freundlich. Insgesamt also ein sommerlicher und angenehmer Dienstag.

0: Am Samstag, den 5. September, öffnete die Ausbildungsmesse des Landkreises Wittenberg zum 29. Mal ihre Türen. Von 10 bis 14 Uhr konnten sich Schüler, Schulabgänger, Eltern und alle, die sich über berufliche Perspektiven in der Region informieren wollten, in der Berufsschule Mittelfeld 50 in der Lutherstadt Wittenberg einen umfassenden Überblick über Ausbildungs- und Karrieremöglichkeiten verschaffen.
1: Das, was man hier heute sehen kann, spricht für sich selbst. Wir haben im Prinzip jedes Mal einen neuen Rekord an Ausstellern, an Besuchern. Der Platz, den wir brauchen, wird immer größer. Seit letztem Jahr oder vorletztem Jahr ist die Turnhalle mit dabei. Zunächst mal die Hälfte, jetzt die komplette. Die Außenanlagen sind belegt. So groß wie jetzt war die Messe noch nie. So viele Aussteller wie jetzt hatten wir noch nie. Und ich hoffe, wir schaffen es auch wieder, den Besucherrekord zu knacken. Ich sage ja, das spricht für sich selbst. Die wird gebraucht, sie ist wichtig und sie ist verdammt gut. Tatsächlich eine von mehreren Veranstaltungen dieser Art. Wir haben auch noch eine Ausbildungsmesse, die traditionell in der Exerzierhalle stattfindet. Die ist sozusagen eher ein geschlossenes Format, nur für Schülerinnen und Schüler. Das hier ist ja offen. Wir machen über die Jugendberufsagentur, die wir zusammen mit der Bundesagentur für Arbeit betreiben, ganz viel Berufsberatung. Wir haben Praktikaprogramme, die wir über verschiedene Förderprogramme organisieren. Also ich sage mal zusammengefasst, es muss keiner ohne Ausbildung in diesem Landkreis sein. Die Zahl der offenen Stellen wird am Ende, wenn die Bewerbungsphasen durch sind, immer noch da sein. Das heißt, wir haben immer noch zu wenig Azubis. Es findet jeder das, wonach ihm ist.
0: Unter dem Motto "Deine Region braucht dich" präsentierten sich rund 100 Unternehmen, Einrichtungen und Institutionen aus dem Landkreis Wittenberg und darüber hinaus. Damit bot die Ausbildungsmesse eine gute Gelegenheit, an nur einem Tag zahlreiche Arbeitgeber kennenzulernen, erste Kontakte zu knüpfen und sich direkt über Ausbildungsberufe, Praktika, Studienmöglichkeiten und berufliche Perspektiven zu informieren.
2: Im aktuellen Ausbildungsjahr 703 Ausbildungsstellen im Angebot. Das ist weiterhin ein Angebot auf einem sehr hohen Niveau. Gleichzeitig stehen dem 467 Bewerberinnen und Bewerber gegenüber. Man kann dann also so kalkulieren, dass so auf ungefähr 100 Ausbildungsstellen ca. 67 Bewerber kommen. Wir haben im Vorjahresvergleich festzustellen, dass wir ein größeres Interesse haben an Ausbildung, also plus 4% gegenüber dem Vorjahr an Bewerberinnen und Bewerbern, was für uns sehr positiv ist. Sicherlich gerade in Zeiten der Transformation, des Umbruchs, unsicherer Marktlagen, KI, dass sich mancher doch besinnt auf den Mehrwert, den Wert einer Ausbildung und gerade auch im Handwerk. Also auch Handwerk spüren wir, dass da ein großes Interesse besteht. Auf der Seite der Arbeitgebenden bewegen wir uns immer noch auf einem hohen Niveau. Wie gesagt, 703 Stellen, stellen aber gleichzeitig fest, wir haben einen gewissen Einbruch gegenüber dem Vorjahr, nämlich minus 8%. Was uns mit gewissen Sorgen auch gleichzeitig erfüllt. Insofern werben wir und appellieren natürlich auch an unsere Unternehmer und Unternehmenden, weiter zu investieren in das Thema Ausbildung und auch so schon mal die Fachkräfte von morgen natürlich darüber zu sichern. Denn das Thema Demografie ist bei uns in der Region, aber auch im Landkreis ja ein sehr großes. Denn wir wissen, dass in den nächsten 10 bis 15 Jahren in je nach Branche ja auch bis zu 40% der Beschäftigten in den Ruhestand gehen. Also insofern ganz wichtig, da jetzt auf das Thema Ausbildung weiterzusetzen. Das neue Ausbildungsjahr hat ja bereits begonnen. Insofern eine geringe Anzahl, ich denke jetzt im dreistelligen Bereich, noch unversorgter Bewerberinnen und Bewerber, wo auch meine Kollegin der Berufsausbildung noch intensiv in Nachvermittlungsaktionen sich befinden, sodass wir optimistisch sind, ja, uns da einstellig nachher in einer Größe zu bewegen und dort anzukommen, dass wir vielen Chancen auch ermöglichen werden, auch in diesem Jahr.
0: Die Aussteller verteilten sich auf mehrere Bereiche der Berufsschule, die Sporthalle sowie den Außenbereich. Vertreten waren Unternehmen aus Industrie, Handwerk, Handel, Gesundheitswesen, Pflege, Logistik, Energieversorgung und Dienstleistungen ebenso wie öffentliche Verwaltungen, Behörden, Bildungseinrichtungen und soziale Träger. Mit dabei waren unter anderem die Agentur für Arbeit, der Landkreis Wittenberg, die Lutherstadt Wittenberg, das Polizeirevier Wittenberg, die Bundeswehr, die Handwerkskammer Halle, verschiedene Krankenhäuser sowie zahlreiche bekannte Unternehmen aus der Region.
3: Ja, wir haben ja ein gutes Team, sag ich mal, die im Januar anfangen, um die Werbung zu rühren, damit wir halt immer diese 100 Aussteller bekommen. Und wie gesagt, da steht das ganze Team dahinter und mit vielen medienwirksamen Auftritten. Auch die Unternehmen werden angeschrieben mehrmals, somit können die das auch nicht vergessen. Und die wissen auch, dass eine gute Qualität hier ist und deswegen kommen die Aussteller auch gerne. Am 30. Januar jeweils, dass Tür geöffnet wird zur Anmeldung, in 15 Minuten sind 60 Plätze weg. Also es ist ja gefragt am Anfang und dann, sag ich mal, bis heute haben sie ja noch welche angemeldet, obwohl die gar nicht angemeldet waren. Da haben wir auch noch einen Stand gefunden. Also dann sind wir flexibel, reagieren gut und ich denke mal, das macht eine gute Messe aus.
0: Die Ausbildungsmesse hat damit einmal mehr gezeigt, gute berufliche Perspektiven gibt es direkt vor der eigenen Haustür. Ob Ausbildung, Studium, Praktikum oder der erste Kontakt zu einem möglichen Arbeitgeber. Die Aussteller boten zahlreiche Möglichkeiten, sich zu informieren und wichtige Kontakte für die Zukunft zu knüpfen.
4: Vor ca. 120 Zuschauern im Stadion im Sport- und Freizeitzentrum in Sandersdorf gab es am 11. September wieder Oberliga-Fußball zu sehen. Die SG Union Sandersdorf empfing Regionalliga-Absteiger Meuselwitz. Die Thüringer legten bisher einen makellosen Saisonstart mit 3 Ligasiegen und 2 Erfolgen im Landespokal hin. Die Sandersdorfer mussten bisher eine knappe Niederlage gegen Weißenfels sowie das Pokalaus gegen Halberstadt hinnehmen. Die Gäste fangen hier gleich stark an. Angriff über rechts außen. Ben Nitschke hinterläuft und findet in der Mitte Alessandro Schulz. Union-Keeper Jan-Erik Rätel pariert stark und verhindert den frühen Rückstand. Die Defensive der SG hier noch nicht ganz auf der Höhe. Die Jungs in Rot über Nils Schätzle zu Justin Smüller. Der bringt den Ball rein. Der Schuss von Tim Kiesling, noch entscheidend geblockt von Sandersdorfs Sebastian Seifert. Nach 14 Minuten die erste Torannäherung der Hausherren. Samir Farkas probiert's mal aus 18 Metern. Guter Reflex vom erfahrenen Lukas Sedlak im Tor des ZFC. Die Gastgeber jetzt besser im Spiel und immer wieder mit guten Aktionen. Nach einem schön herausgespielten Konter legt Samir Farkas zurück auf Fabian Nowicki, der dann jedoch deutlich verzieht. Union bleibt aber weiter aktiv und setzt die Thüringer unter Druck. Fehlpass in die Füße von Kai Wonneberger, der Winkel aber zu spitz und er legt noch einmal zurück. Maximilian Schnabel versucht im Anschluss nochmal mit der Hereingabe. Daraus wird nichts. Solche Fehler müssen die Hausherren hier einfach ausnutzen, wenn sie gegen die Regionalliga-Absteiger bestehen wollen. Über eine halbe Stunde gespielt und der nächste gute Vorstoß von Sandersdorf. Sebastian Seifert über links außen. Die punktgenaue Hereingabe auf Fabian Nowicki, der lässt den Führungstreffer liegen. Die SG mit einem richtig guten Auftritt, nur an der Chancenverwertung scheitert es noch. In der 38. Minute mal wieder die Gäste. Mit schnellem, präzisem Passspiel. Alessandro Schulz auf Tim Kiesling, der Jan-Erik Rätel hier mal prüft. Eine richtig starke Parade des Unioner Schlussmanns. Nach 40 Minuten dann die erste gelbe Karte in einer sonst ziemlich fairen Begegnung für Maximilian Schnabel nach diesem Einsteigen gegen Kiesling. Die letzte Chance vor der Pause gehört dann erneut den Jungs in Schwarz. Über Umwege kommt der Ball zu Kai Wonneberger, der frei vom gegnerischen Kasten an Lukas Sedlak scheitert. Bärenstarke Fußabwehr vom Regionalliga-erfahrenen Keeper. Und das waren die ersten 45 Minuten, in denen die Heimfans einen durchaus ansehnlichen, wenn auch noch zu uneffizienten Auftritt ihrer Mannschaft sehen konnten. Die Meuselwitzer kommen dann besser aus der Kabine und machen hier auch gleich Druck. In der 53. Minute geht es dann zu schnell für Sandersdorf. Der eingewechselte Fritz Schröder auf Erik Stiller rüber zu Alessandro Schulz und der haut das Ding humorlos unter den Querbalken. Nichts zu halten für Jan-Erik Rätel. Die Gäste hier eiskalt und die mitgereisten ZFC-Fans sind zufrieden. Das Spiel plätschert im weiteren Verlauf des zweiten Durchgangs etwas vor sich hin. Die Hausherren zwar weiterhin engagiert dabei und mit Zug zum gegnerischen Tor. Wirklich gefährlich wird es aber zunächst nicht mehr. In der 68. Minute die Thüringer über Alessandro Schulz. Der Ball auf den Kopf von Felix Müller, aber Jan-Erik Redl mit einer starken Parade. Wenige Minuten später verhindert er erneut den zweiten Gästetreffer nach diesem Fund von Yannick Mäder. Es sind nur noch wenige Minuten zu gehen. Ein Punktgewinn ist für die Sandersdorfer hier aber durchaus noch drinne. Der Steckpass von Maximilian Schnabel kommt durch auf Kai Wonneberger. Der macht's gut und legt nochmal in die Mitte, wo Dennis Brunner frei vom Tor daneben schießt. Unfassbar ärgerlich für die Sandersdorfer. Das muss einfach der Ausgleich sein. Und damit bleibt's beim knappen Auswärtssieg für Meuselwitz. Union hier mit einem wirklich guten Auftritt, für den sie sich einfach nicht belohnen.
5: Ja, es war heute eine ärgerliche Niederlage, weil sie vermeidbar war. Ich denke, wir waren auf Augenhöhe, das muss man so klar sagen. Hatten dann in der zweiten Halbzeit noch eine Riesenchance zum Ausgleich, machen den ärgerlicherweise nicht und verlieren entsprechend dann das Spiel. Gegner macht das, spielt das Tor natürlich sehr gut raus, ist immer einmal unachtsam. Dann spielen sie dann noch gut über außen durch und vollenden dann im Stile einer Topmannschaft. Ja, nutzen halt die eine große Chance, die sie dann haben in der zweiten Halbzeit konsequent. Wir auf unserer Seite dann halt leider nicht. Es tut schon jetzt sehr weh, weil es natürlich absolut verdient gewesen wäre, hier mit Punkten nach Hause zu gehen. Wir werden das analysieren, werden die Jungs aufbauen und dann im Training und dann werden wir versuchen, für die nächste Woche uns wieder gut vorzubereiten. Das ist klar, aber heute war schon eine große Chance, da einfach ein paar Punkte mitzunehmen und deshalb ist es natürlich schon brutal ärgerlich.
4: Am 20. September auswärts in Halberstadt und nur 5 Tage später zu Hause gegen den VfL Halle gibt es die nächsten Möglichkeiten für die Sandersdorfer in der Oberliga zu punkten. Im Schillerpark wurde es am Montag, den 7. September, äußerst sportlich. Die AOK Sachsen-Anhalt hatte zur Sportstunde eingeladen. Ein neues, kostenloses Gesundheitsangebot für AOK-Versicherte.
6: Die Sportstunde als solches ist tatsächlich ein neues Programm. Wir sind jetzt über 10 Jahre mit der AOK Laufschule in Dessau-Roßlau auch schon am Start und seit einigen Jahren auch mit dem Thema Entspannung Richtung AOK Yogaschule. Und das ist jetzt ein neues Format, was unser Kooperationspartner im Hintergrund, Erik Engel, gerade schon erklärt. Da geht es um Functional Fitness, also sportliche Betätigung vor Ort, verschiedene Übungen für Körper und Geist.
4: Eine vorherige Anmeldung ist bei der Sportstunde nicht nötig. Einfach vorbeikommen und mitmachen. Es wird lediglich empfohlen, eine Matte und etwas zu trinken mitzubringen. Unter Anleitung des professionellen Trainers geht es dann um Übungen, die sich mit Heben, Drehen, Gehen oder Stabilisieren beschäftigen. Dabei orientiert man sich an praktischen Anforderungen des täglichen Lebens.
6: Das ist ein guter Ausgleich, ne? Also entweder nach der Arbeit oder auch nach gewissen anstrengenden Tagen, die man grundsätzlich so erlebt. Und wie gesagt, unsere Programme nach Bewegung und Entspannung dann jetzt auch nochmal Kraft mit einzubauen, es ist genau das Wichtige. Wir sitzen viel heutzutage im Auto, im Büro und da ist so ein Ausgleich, den Körper mal mit anderen Muskelgruppen mal wieder zu bewegen, ganz gut.
4: Das Training bietet zahlreiche Vorteile. Es stärkt Kraft, Ausdauer und Beweglichkeit.

0: Geschwindigkeit, verbessert die Koordination und trägt zu einer besseren Körperwahrnehmung bei. Gleichzeitig kann es helfen, Beschwerden vorzubeugen und die Stabilität im Alltag zu erhöhen. Die Sportstunde ist für Einsteiger und Fortgeschrittene sowie für alle Altersgruppen bestens geeignet.
1: Wir haben tatsächlich das ausgeschrieben für jedermann. Es kann also jung, alt gern teilnehmen. Wir sind da für jeden offen. Wir richten auch das Training tatsächlich jeder Zielgruppe ein bisschen aus. Also die Übungen können entweder professioneller ausgeführt werden oder eher dann doch noch ein bisschen auch amateurhaft. Wir kontrollieren das Ganze mit unserem Trainer. Wichtig ist, dass man in Bewegung kommt.
0: Jede Trainingseinheit dauert circa eine Stunde. Die AOK lädt alle Versicherten ein, immer montags um 18 Uhr im Schillerpark aktiv zu werden und etwas für die eigene Gesundheit zu tun. Das alles unkompliziert, ohne Anmeldung und in motivierender Gruppenatmosphäre. Weitere Infos und Termine gibt es unter www.deine-gesundheitswelt.de/AOK-Sportstunde.

0: Schön, dass Sie eingeschaltet haben. Herzlich willkommen, liebe Zuschauer, zur Montagsausgabe der Zeitnahen Nachrichten. Welche Heizung passt zur eigenen Immobilie und welche Möglichkeiten gibt es bei einer Modernisierung oder einem Heizungstausch? Antworten darauf geben die DVV Stadtwerke Dessau bei ihrem Beratungstag zum Thema Heizung mieten am Mittwoch, den 23. September von 17 bis 19 Uhr im Kundencenter in der Zerzer Straße. Vorgestellt werden verschiedene Lösungen für eine zeitgemäße Wärmeversorgung, darunter moderne Heizungsanlagen, Wärmepumpen, Fernwärme sowie Hybridlösungen mit Solarthermie oder Wärmepumpe. Die Fachleute informieren außerdem über die Möglichkeiten, eine neue Heizung zu mieten, zu kaufen oder per Mietkauf zu finanzieren und zeigen auf, welche Variante zur jeweiligen Immobilie und persönlichen Situation passen kann. Die Veranstaltung umfasst kurze Fachvorträge und persönliche Beratungsgespräche. Aufgrund der begrenzten Teilnehmerzahl ist eine Anmeldung bis zum 18. September erforderlich. Diese ist über das Anmeldeformular auf der Webseite der DVV Stadtwerke Dessau möglich. Nach den Landtagswahlen in Sachsen-Anhalt gehen die Meinungen über das Ergebnis weiterhin auseinander. Am vergangenen Donnerstag fand die öffentliche Bekanntmachung der Kreiswahlleiterin für die Wahlkreise 26 und 27 zur Landtagswahl statt. Dabei wurden die endgültigen Ergebnisse bekannt gegeben. Doch nicht nur die Erwachsenen waren zur Wahl aufgerufen, auch die Jugend hat gewählt. Bereits vor rund zwei Wochen wurden die Ergebnisse der U18-Wahl veröffentlicht.
1: Am 6. September wurde in Sachsen-Anhalt ein neuer Landtag gewählt. Die AfD ging dabei als stärkste Kraft hervor und erzielte ein Rekordergebnis. Das Wahlergebnis sorgt bundesweit auch eine Woche nach der Wahl für viel Diskussionsstoff. Auch in Dessau-Roßlau wird über den Ausgang der Wahl gesprochen. Am Donnerstag, dem 10. September, wurden die Ergebnisse der Landtagswahl für die Wahlkreise 26 und 27 offiziell bekannt gegeben. Dazu lud Kreiswahlleiterin Jennifer Hankel in den Ratssaal des Dessauer Rathauses ein. Dort wurden die Ergebnisse bestätigt. Bei den Erststimmen konnten sich Burkhard Ratzmann und Nadine Koppehel, beide von der AfD, durchsetzen. Sie gewannen die Direktmandate in ihren Wahlkreisen und werden damit künftig die Interessen der Bürger im Landtag vertreten. Doch nicht nur Erwachsene waren zur Wahl aufgerufen. Auch Kinder und Jugendliche konnten bei der U18-Wahl ihre Stimme abgeben.
2: Insgesamt an 5 Standorten haben 4 Organisatoren, 4 Kinder- und Jugendeinrichtungen, das Werkstattcafé, der Evangelische Jugendpfarramt und wir als Pfadfinder Wahllokale organisiert. An 5 Orten konnten die Jugendlichen ihre Chance nutzen und konnten ihre Stimme abgeben. Wir hatten von der Stadt Dessau Wahlurnen und Trennwände sowie bei einer Erwachsenenwahl auch zur Verfügung. Die Kinder erhielten einen Stimmzettel.